0: Die A8 München Richtung Salzburg ist zwischen Bad Reichenhall und Schwarzbach wegen Sanierungsarbeiten bis etwa 6 Uhr gesperrt. Die A44 Kassel-Eisenach ist zwischen Waldkappel und Sontra West in beiden Richtungen wegen Tunnelwartungsarbeiten noch bis etwa 4 Uhr gesperrt. A46 Brilon-Arnsberg-Neheim ist zwischen Wennemen und Freienohl wegen Tunnelwartungsarbeiten auch bis etwa 5 Uhr in beiden Richtungen gesperrt. Und die A71 Schweinfurt in Richtung Erfurt ist zwischen Suhl-Zellameles und Oberhof wegen ebenfalls Tunnelwartungsarbeiten bis etwa 6 Uhr gesperrt. Umgeleitet wird über die U9.
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0: Und die kommt aus dem Studio von NDR Info in Hamburg mit Birgit Hasselbusch. Willkommen. Wenn Kinder am Handy scrollen, gibt ja kaum noch einen Ort, wo die sozialen Medien nicht mit dabei sind. Bus, Wartezimmer, in der Schule, überall wischen sich die Menschen durch Unmengen von Seiten im Internet. Und dann in den Kommentarspalten, da geht ordentlich die Post ab, oft manchmal auch mit wirklich sehr heftigen Beschimpfungen. Auch Kinder und Jugendliche geraten zwischen diesen Wort- und Bildersturm. Und die Bundesregierung will nun die Jüngeren besser vor den Social-Media-Gefahren schützen. Eine Expertenkommission hat dazu 56 Empfehlungen vorgelegt, wie das gelingen könnte. Dazu zählt auch der Vorschlag eines Mindestalters für die Nutzung von TikTok, Snapchat und so weiter. Und genau dafür spricht sich Bundesfamilienministerin Karin Prien von der CDU auch aus. Nicole Markwald erläutert die Vorschläge der Social-Media-Kommission.
2: Für Olaf Köller ist klar:
3: Nicht das Kind muss sich an die digitale Welt anpassen, sondern die digitale Welt an das Kind.
2: Köller ist der zweite Vorsitzende der Expertenkommission. Er ist Psychologe und Bildungsforscher. Natürlich hat die digitale Welt viel zu bieten. Per Messenger-Dienst kommunizieren, durch soziale Medien Freundschaften pflegen, sich kreativ ausleben. Doch die Entwicklung ist orientiert an der Profitmaximierung, mit dem Ziel, die Nutzer so lange wie möglich auf der jeweiligen Plattform zu halten. Und das kann jungen Menschen schaden. Köller fordert:
3: Es braucht auch mehr als Altersangaben oder Appelle an Eltern.
2: Sehr viel mehr steht in den 56 Handlungsempfehlungen der Kommission. Sie richten sich an Eltern, Kitas, Schulen, Kinder- und Jugendhilfe, Kinderärzte, Forschung, Politik und natürlich die Plattformen. Darunter sind Ideen wie ein KI-Seepferdchen, um ein Grundverständnis von künstlicher Intelligenz zu fördern. Oder die Empfehlung, die Medienbildung in Schulen auszubauen. Ganz konkret wird die Kommission aber auch. Sie schlägt zum Beispiel vor, die private Nutzung von Handys für alle Schüler bundesweit im Unterricht und in Pausen bis zur 7. Klasse zu verbieten. Donata Vogtschmidt von den Linken hält das für falsch.
4: Ziel sollte es sein, pauschale Handyverbote zu vermeiden, denn sie schaffen weder Medienkompetenz noch sind sie praktikabel durchsetzbar.
2: Auf die Frage, ob es eine Altersgrenze für die Nutzung von Social Media geben sollte, schlägt die Kommission zwei Modelle vor. Im ersten Modell soll Social Media grundsätzlich erst ab 13 erlaubt werden. Je nach Alter sollen dann unterschiedliche Funktionen freigegeben werden können. Das zweite Modell sieht vor, dass es gar keine einheitliche Altersgrenze gibt. Funktionen sollen auf bestimmte Altersgruppen beschränkt werden, wie zum Beispiel Livestreams oder Endless Scrolling. Das soll erst ab einem bestimmten Alter erlaubt sein. Familienministerin Karin Prien von der CDU hält eine Altersgrenze von 13 Jahren für richtig. Sie fordert auch eine wirksame Altersüberprüfung und abgestufte Schutzvorkehrungen für unterschiedliche Altersgruppen. Im besten Fall soll das auf europäischer Ebene geregelt werden, sagt Prien.
5: Sollte das nicht gelingen, will ich das auch gleich sagen, ist parallel auch eine nationale Regelung richtig, weil wir können es uns nicht leisten, Kinder und Jugendliche weiter damit allein zu lassen.
2: Jetzt wird die politische Diskussion nochmal richtig an Fahrt aufnehmen. Priens eigene Fraktion will kein pauschales Verbot, sondern je nach App differenzieren. Regierungspartner SPD hatte sich im Vorfeld klar für ein Social-Media-Verbot für unter 14-Jährige ausgesprochen. Trotzdem hofft die Familienministerin, noch bis Ende des Jahres Gesetzentwürfe vorzulegen.
0: Nicole Markwald berichtete. Professor Olaf Köller ist Bildungsforscher und der Co-Vorsitzende der Expertenkommission. Meine NDR-Kollegin Birgit Langhammer hat ihn gefragt, ob es bei dieser Kommission wie beim Rentenpaket ist, also auch eine Gesamtkomposition, die genauso umgesetzt werden muss.
6: Also wir sind uns unsicher, ob alle 56 Empfehlungen umgesetzt werden. Aber wir haben ja neben dieser ganzen Frage Schutz sehr stark in den Vordergrund gestellt, Befähigung und Teilhabe. Und wir wollen schon, dass möglichst viele Empfehlungen zu diesen drei Bereichen Schutz, Teilhabe und Befähigung auch in den nächsten Jahren umgesetzt werden. Wir haben heute von der Ministerin, von der Bundesministerin auch nochmal die Zusage bekommen, dass alle Empfehlungen, die sich an den Bund richten, recht schnell hinsichtlich der Umsetzung geprüft werden. Und die Bundesministerin will sich auch mit den Ländern auseinandersetzen, dass auch dort die Empfehlungen möglichst rasch umgesetzt werden.
7: Bleiben wir noch mal bei Social Media. Da haben Sie jetzt auch nicht den goldenen Weg vorgeschlagen, sondern es gab unterschiedliche Ideen in der Kommission. Jetzt gibt es einmal eine Idee mit und einmal ohne Altersgrenze. Wieso zwei Möglichkeiten?
6: Also erst einmal sind es zwei goldene Wege und beide Wege sind sehr ähnlich, als dass sie kein striktes Altersverbot generell festlegen, sondern altersgestufte Möglichkeiten der Social Media Nutzung bereitstellen. Also auch wenn wir argumentieren in dem einen Weg unter 13 gar nicht, dann machen wir weitere Empfehlungen, dass auch das Angebot für 13- bis 16-Jährige eingeschränkt sein soll und dann auch noch für 16- bis 18-Jährige. Also keine Endlos-Feeds, keine Werbung, keine Push-Nachrichten etc. und das eben altersgestuft. Und der zweite goldene Weg unterscheidet sich eigentlich nur darin, dass wir nicht sagen generell unter 13 bis 16, 16, 18 für alle Plattformen, sondern plattformspezifische Grenzen, aber auch hier vor dem Hintergrund 13 bis 16 und 16 bis 18.
7: Generell ist ja die Grundidee, salopp gesagt, dass Social Media langweiliger gestaltet werden soll, eben weil es einen Suchtfaktor hat bei Jungen und Jugendlichen noch mehr als bei Erwachsenen. Aber die große Frage ist natürlich, wie soll das dann mit den Konzernen klappen? Da haben wir heute schon gehört, eigentlich wäre es gut, die EU würde da auch gemeinsame Wege finden.
6: Genau, die EU hat ja im Grunde genommen auch schon die Gesetzesvorlagen gemacht. Wir haben ja auch die bestehenden Gesetze über den Digital Services Act der EU. Dort werden die Plattformen ja jetzt eigentlich schon gesetzlich verpflichtet, im Sinne des Kinder- und Jugendschutzes eben auf suchterzeugende Features in ihren Angeboten zu verzichten. Und ich glaube, uns als Expertenkommission war es nochmal ganz wichtig, dass man in Zukunft die EU darin stärkt, dass sie die Plattform eben zwingt, eben auch auf der Basis des DSA, des Digital Services Act, wirklich diese Vorgaben einzuhalten und dann eben auch zu sanktionieren. Wir sehen das aber primär als Aufgabe der EU und nicht der Bundesregierung.
7: Befähigung haben Sie auch schon angesprochen. Wir müssen heute auch ein paar Punkte rausgreifen. 56 schaffen wir in der Kürze der Zeit nicht, aber Befähigung ist, glaube ich, ein wichtiger Punkt. Und in vielen Punkten haben wir ja auch immer Schule dann als Antwort. Ist denn Medienkompetenz aufzubauen dort gut aufgehoben oder bürdet man Lehrkräften, die dann zum Teil selber auch nicht so die Digital Natives sind, nicht auch zu viel auf?
6: Also wir haben ja schon vor 10 Jahren den Beschluss der Kultusministerkonferenz zur Medienkompetenz gehabt und darin ist eigentlich schon festgehalten, dass der Aufbau von Medienkompetenz in der Schule eine fächerübergreifende Aufgabe ist, also Aufgabe aller Fächer. Die Ständige Wissenschaftliche Kommission der KMK hat vor 3 Jahren schon empfohlen, in der Grundschule Medienbildung stärker in den Sachunterricht zu integrieren, den Informatikunterricht zu stärken. Also im Prinzip sind die Beschlüsse da und es geht jetzt darum, dass das in den Schulen konsequent umgesetzt wird, auch schon in der Grundschule. Wir empfehlen ja auch ein KI-Seepferdchen, dass auch in der Grundschule bewusst gemacht wird, der kompetente Umgang mit sozialen Medien, aber auch mit KI ist eine Aufgabe der Grundschule wie auch der weiterführenden Schule.
7: Und noch ganz griffig, die ganz kleinen bildschirmfrei unter 3. Ist das möglich, wenn Eltern mit Smartphones Kinderwagen schieben oder Kleinkinder füttern, die Videos gucken dabei?
6: Also wir sind uns einig darin, dass wir die Unterstützung der Kinderärzte brauchen, die in den U-Untersuchungen Rat geben. Wir brauchen die frühen Hilfen, die Hebammenprogramme. Aber wir haben ja auch eine nationale Kampagne empfohlen, über Öffentlichkeitsarbeit, über Social Media im Übrigen, auch übers Fernsehen, über Plakate, auf die Gefahren genau dieser Nutzung von Handys hinzuweisen. Die Kinder wollen die Auseinandersetzung mit ihren Eltern und sie wollen nicht ihre Eltern dabei beobachten, wie die aufs Handy starren. Ganz im Gegenteil, starren die Eltern die ganze Zeit auf die Handys, müssen wir mit Entwicklungsstörungen bei den Kindern rechnen.
7: Also auch nochmal der Appell eigentlich auf die Vorbildfunktion von allen Erwachsenen, die ja auch zum großen Teil am Smartphone hängen, oder?
6: Das trifft es ganz genau. Wir brauchen, glaube ich, eine Aufklärung in der gesamten Gesellschaft, dass Erwachsene, die ständig auf ihre Handys starren, keine Vorbilder für junge Leute sind, schon gar nicht für Kleinkinder.
8: Sagt der Bildungsforscher und Co-Vorsitzende der Expertenkommission, Professor Olaf Köller.
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8: Und zu dem Paket zum Schutz von Kindern und Jugendlichen im Netz hören Sie nun den Kommentar von Melanie Stinn.
9: Der Vorstoß der Expertenkommission ist ein Schritt in die richtige Richtung. Denn der Fokus liegt eben nicht allein auf der Frage, Verbot ja oder nein. Es geht auch darum, Instagram, TikTok und Co. für Kinder und Jugendliche so zu regulieren, dass Social Media insgesamt sicherer wird. Für hoffentlich alle und nicht nur für Minderjährige. Altersgrenzen lassen sich leicht umgehen, das zeigt das Beispiel Australien. Und manche Gefahren lassen sich schlechter navigieren, wenn man ihnen gar nicht erst ausgesetzt wird, solange zum Beispiel Eltern einen noch dabei begleiten können. Viel wichtiger wäre, die Betreiber in die Pflicht zu nehmen. Für ein Design, das nicht süchtig macht, keine Falschinformationen begünstigt und unrealistische Schönheitsideale nicht befeuert. Dass all das der mentalen Gesundheit schadet, liegt auf der Hand. Ein reines Verbot bekämpft aber nur die Symptome und nicht die Ursachen. Wir sollten also aufhören, uns dem Narrativ zu ergeben, Europa könne gegen Konzerne wie Meta nichts ausrichten. Als wäre es absurd oder technisch nicht machbar, Algorithmen unabhängig prüfen zu lassen oder süchtig machende Funktionen wie Autoplay zu verbieten. Mit dem Digital Services Act gibt es ja bereits ein europäisches Regelwerk dafür. Es scheitert nur an der Durchsetzung. Genau diese Lethargie ist viel gefährlicher als Social Media selbst. Denn Autonomie und Selbstwirksamkeit sind zentral für die psychische Gesundheit. Beides lernen Kinder aber nicht, wenn wir, die Erwachsenen, uns scheinbar machtlos unserem Schicksal ergeben.
8: Die Meinung von Melanie Stinn. 2.14 Uhr ist es.
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8: Verbaldebatte mal anders. Dreimal im Jahr steht ein besonderes Format auf der Tagesordnung des Bundestags. Die Befragung des Kanzlers nämlich. Die Abgeordneten durften auch gestern wieder ihre Fragen direkt an Friedrich Merz richten. Und das nutzt häufig die Opposition, um mit der Regierungsarbeit abzurechnen. So auch diesmal wieder.
10: Befragung der Bundesregierung. Hierfür hat die Bundesregierung den Bundeskanzler Herrn Friedrich Merz benannt.
11: Und dieser Bundeskanzler steht eine Stunde am Platz und muss antworten, ohne zu wissen, was kommt.
12: Herr Bundeskanzler, die Bilanz nach einem Jahr Schwarz-Rot ist verheerend,
11: findet der AfD-Abgeordnete Leif-Erik Holm.
12: Ist Ihre Regierung nicht bereits gescheitert?
11: Und der Kanzler antwortet.
13: Herr Kollege, vielen Dank für, was soll ich sagen, die Frage.
12: Eine wichtige Frage.
13: Alleine die Ereignisse der letzten Tage beweisen das Gegenteil von dem, was Sie hier gerade beschrieben haben.
11: Damit meint der Kanzler zum Beispiel das große Thema Rente. Denn gerade erst hat die Kommission ihre Vorschläge vorgelegt. Friedrich Merz sagt erneut, er möchte das alles voll umsetzen. Das würde bedeuten, dass die abschlagsfreie Rente mit 63 abgeschafft wird und die Menschen perspektivisch länger arbeiten müssen.
14: Die Menschen, die körperlich hart arbeiten, im Schichtdienst arbeiten, gehen dann in Rente, wenn der Körper nicht mehr kann.
11: Das fragt die Linke Janine Wissler nach.
14: Die Erhöhung des Renteneintrittsalters ist eine Rentenkürzung. Wie halten Sie das für gerecht? Und sind Sie persönlich der Meinung, dass man 67, 68, 69 noch Busse fahren kann, LKWs in der Pflege arbeiten kann oder Krankenhäuser putzen kann?
13: Es gibt keine Kürzungen der gesetzlichen Rente. Alle Behauptungen, die in diesen Tagen dazu so aufgestellt worden sind, sind falsch.
11: Die Grüne Sarah Nani erinnert an den deutschen Einsatz in Afghanistan, daran, dass dort die Taliban bekämpft wurden, die jetzt wieder Diplomaten nach Deutschland schicken und mit denen die Bundesregierung über Abschiebungen spricht.
15: Jetzt normalisieren Sie die frauenverachtenden islamistischen Taliban und ich frage Sie, halten Sie das für angemessen?
13: Wir reichen diesem Taliban-Regime nicht die Hand, sondern es wird auf der notwendigen technischen Ebene eine Zusammenarbeit gesucht, die im nationalen Interesse unseres Landes liegt. Und diese Zusammenarbeit auf der untersten denkbaren technischen Ebene, die nehmen wir wahr, damit wir, ich wiederhole es, in Deutschland straffällig gewordene männliche afghanische Staatsbürger in dieses Land zurückführen können. Und das wird auch weiter so stattfinden.
11: Der CDU-Politiker Jürgen Hart spricht über die Lage in der Ukraine.
16: Wir kommen vielleicht dem Punkt näher, wo wir darüber reden müssen, wie wir in einen solchen echten, fairen Frieden kommen können und welchen Beitrag wir leisten können. Das wäre meine Frage, wie bereitet sich die Bundesregierung darauf vor?
11: Der Kanzler antwortet darauf im Bundestag und wird später die Regierungschefs von Frankreich, Großbritannien, Italien und Polen empfangen. Da wird er vielleicht konkreter werden müssen.
13: Der ukrainische Präsident hat am 4. Juni einen Brief geschrieben an den russischen Präsidenten und ihn gebeten und aufgefordert, zu Gesprächen zur Verfügung zu stehen. Das Einzige, was er als Bedingung gesagt hat, und ich denke, das wird jeder verstehen, der in seiner Lage wäre, nicht in Moskau, an jedem anderen beliebigen Ort der Welt.
8: Jetzt auf dieses Angebot einzugehen. Eine Stunde Fragen,
11: die Regeln sind streng und nicht auf alles gibt es eine Antwort.
8: Kanzler Merz stellte sich den Fragen von Abgeordneten. Ein Bericht von Gabor Halasch war das. Der Kanzler jetzt auch weiterhin Thema, denn wenn es um ehrgeizige Gesetzesinitiativen geht, dann gucken wir mal auf das sogenannte Strucksche Gesetz. Das wird dann immer wieder mal herbeigeholt, was da lautet: Kein Gesetz verlässt den Bundestag so, wie es hineingekommen ist. Und im Laufe des parlamentarischen Verfahrens gibt es dann immer noch mal ein paar größere, kleinere Änderungen an einem Gesetzentwurf. Aber bei den vorgestellten Empfehlungen der Rentenkommission geben eben CDU-Kanzler Merz und SPD-Arbeitsministerin Baas plötzlich etwas vor. Die 33 Punkte müssten in ihrer Gesamtheit umgesetzt werden, also ohne Änderung. Und wie das im Bundestag ankommt, das berichtet aus Berlin unser Korrespondent Tim Aßmann.
17: Die Bundesarbeitsministerin gibt sich entschlossen. Bei den Empfehlungen der Rentenkommission hängt alles mit allem zusammen, sagt Bärbel Baas. Und deshalb will sie die Vorschläge auch als Gesamtpaket umsetzen, nicht zulassen, dass sie zerredet werden. Der SPD-Co-Parteivorsitzenden ist aber klar, dass Änderungen durch die Bundestagsfraktionen von SPD und Union nicht unwahrscheinlich sind.
18: Die Fraktionen haben ja das Signal gegeben, dass sie das Paket in Gänze ja auch mittragen wollen. Trotzdem mache ich mir keine Illusion, im parlamentarischen Verfahren ist am Ende alles möglich. Aber das Ziel ist erstmal, dieses Gesamtpaket auf den Tisch zu legen.
17: Gesprächsbedarf gibt es bei der SPD, vor allem beim Thema Rente mit 63. Die Kommission empfiehlt die Abschaffung. Manuela Schwesig, SPD-Ministerpräsidentin in Mecklenburg-Vorpommern und gerade im Wahlkampf, stellt sich dagegen.
19: Viele, die auf dem Bau arbeiten, hier in der Pflege arbeiten, halten nicht noch länger als 45 Jahre durch. Und deshalb bin ich dafür, dass es weiter möglich sein muss, nach 45 Jahren auch abschlagsfrei in Rente zu gehen.
17: Die von der Kommission vorgeschlagene Kapitalrente nach schwedischem Vorbild stößt bei der SPD auf große Zustimmung. Kritik kommt vor allem von den Arbeitgebern, konkret daran, dass deren Anteil an den Rentenbeiträgen erhöht werden soll, um die Kapitalrente zu finanzieren. Diese Belastung muss ausgeglichen werden, forderte Steffen Kampeter, Hauptgeschäftsführer des Arbeitgeberverbandes im Deutschlandfunk.
20: Sollte der Staat dieses machen, kann eigentlich nur unsere Forderung sein, dass wir eine Entlastung in anderen Bereichen kommen. Da gibt es hinreichende Möglichkeiten im Steuer- und Abgabensystem.
17: Teile der Arbeitgeberverbände stellen sich auch gegen die empfohlene Abschaffung der beitragsfreien Minijobs. Vor allem der Handel und die Gastronomie wären davon betroffen. Die CSU hat wegen der Belastung einzelner Branchen Gesprächsbedarf bei der Umsetzung der Kommissionsempfehlungen angemeldet. Die AfD ist grundsätzlich gegen die Streichung der beitragsfreien Minijobs. Parteichef Tino Chrupalla betonte im ARD-Morgenmagazin:
21: Die Frage ist natürlich, ob Arbeitgeber das genauso umsetzen können überhaupt, ob sie sich leisten können, diejenigen Personen ohne Minijob anzustellen. Geht das wirklich so auf? Ich halte das wirklich für schwierig.
17: Die Grünen fürchten, dass das Rentenniveau zumindest vorübergehend absinken könnte, wenn alle Kommissionsempfehlungen umgesetzt werden. Viele der Vorschläge seien aber richtig, lobte Parteichef Felix Banaschak ebenfalls im Morgenmagazin.
22: Beispielsweise die Kapitalrente als Ergänzung zur Umlage finanziert, und das haben wir auch vorgeschlagen. Ich finde auch die Abschaffung der Minijobs richtig. Das ist am Ende eine Altersarmutsfalle, insbesondere für Frauen.
17: Dass die Gefahr der Altersarmut bei den Kommissionsempfehlungen und auch insgesamt in der Reformdebatte aus seiner Sicht nicht ausreichend berücksichtigt wird, unterstrich Joachim Rock, Hauptgeschäftsführer des Paritätischen Gesamtverbandes, im Interview mit dem RBB Inforadio.
23: Fast jeder fünfte Mensch im Alter ist altersarm. Und wenn wir das Gesamtpaket der Sozialreform nehmen, etwa auch mit den angedrohten Kürzungen beim Wohngeld, dann droht die Altersarmut nochmal massiv zu steigen.
17: Wie soll die Rentenreform konkret aussehen? In einer Woche beraten die Spitzen von Union und SPD über die Kommissionsempfehlungen.
8: Wir gehen mal über die Grenzen, schauen nach Rom. Da sind es rund 2500, in Wien etwa 1800. Öffentliche Trinkbrunnen nämlich, an denen sich jeder und jede erfrischen kann, ein paar Schluck Wasser mal tanken. Gerade bei der derzeitigen Hitzewelle würden Trinkbrunnen auch den Menschen in Deutschland die aktuellen Temperaturen um einiges erträglicher machen. Und genau das versucht man aktuell in Frankfurt. Dort gibt es mittlerweile immerhin wieder 29 Trinkbrunnen. Ricardo Mastrocola mit Eindrücken aus der Frankfurter Innenstadt.
24: Die Sonne brennt runter. Es ist Mittagszeit am Frankfurter Paulsplatz. Etwas unscheinbar und doch im Moment sehr anziehend. Eine rund einen Meter hohe Stele aus dunkelgrauem Metall steht direkt an der Fußgängerzone. Und immer wieder bleiben Menschen stehen, nicht nur um zu trinken.
25: Nein, wir wollen uns nur die Hände abspülen, weil wir ein Getränk eingenommen haben.
26: Aber trotzdem ist das eine super Sache.
27: In America we don't have these. Yeah, this is very convenient. I really like this.
28: Gerade für die älteren Menschen bei diesen Temperaturen halte ich das für durchaus sinnvoll.
29: Einfach hier auf den Knopf drücken.
30: Ah, habe ich doch nicht gesehen. Vielen lieben Dank. Die sind verschieden. Ich bin wohnungslos.
29: Ja,
30: danke
29: sind verschieden,
30: euch.
29: Ja.
24: Christian Giebler hat da gerade ausgeholfen, denn der moderne Trinkwasserbrunnen hat einen kleinen Knopf an der Seite, damit das Wasser ein paar Sekunden läuft. Giebler arbeitet beim Klimareferat der Stadt Frankfurt.
0: Von dem Frankfurt-Modell, wie wir es hier jetzt am Paulsplatz sehen, soll es noch 17 weitere Standorte geben. Und ja, da sind wir guter Dinge, dass wir in den nächsten Jahren dann noch ein paar mehr Standorte realisieren werden und dann in Summe mit allen Modellen, also Frankfurt-Modell, Mainova-Modell, historischen Anlagen, nahe die 50 oder mehr als 50 Anlagen haben werden.
24: Und zu denen neben dem neuen Frankfurter Modell auch 6 Trinkbrunnen des Energieversorgers Mainova gehören. Und noch dazu ertüchtigt die Stadt ihre historischen Brunnen. Bei denen läuft das Wasser über die Sommermonate einfach durch, nur nachts werden sie ausgestellt. Zum Beispiel der Löwenbrunnen in der Fahrgasse, nicht weit entfernt vom Römer. Eine wunderschöne Säule aus Sandstein steht seit 1781, also seit 245 Jahren.
0: Damals war es, glaube ich, einfach eine generelle Grundversorgung, dass Bürgerinnen und Bürger trinken konnten, sich waschen konnten oder generell einfach Zugang zu sauberem Wasser hatten. Ja, ist im Grunde der gleiche Kerngedanke wie heute, Zugang zu sauberem, frischem Trinkwasser, nur von einem anderen Hintergrund.
24: Christian Giebler spricht von der Klimaerwärmung und ihren Folgen, von der Hitze und dem Leben in der Stadt.
28: Trinkwasser.
2: This water is free for the people, no?
24: Trotz der Hitze gibt's keine Schlangen vor den Trinkwasserbrunnen. Wer kann, versorgt sich zu Hause oder im Supermarkt mit einer Flasche Wasser. Für die Kontrolle der Brunnen sucht die Stadt noch Patinnen und Paten, sagt Christoph Giebler vom Klimareferat.
0: Wir hoffen darauf, dass wir für die bestehenden Standorte und für die neuen Standorte, die da hinzukommen werden, natürlich ehrenamtliche Bürgerinnen und Bürger finden können, die auf ihren Alltagswegen regelmäßig an Standorten vorbeikommen und dort einfach gucken, ob der Trinkbrunnen läuft, ob Verschmutzungen vorliegen und das uns einfach direkt melden.
24: Damit die Menschen aus Frankfurt und ihre Besucher die Hitze besser aushalten.
8: Beim Thema Trinkbrunnen fällt einem doch auch gleich das hier ein. Hydration Break bei der Weltmeisterschaft.
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8: Und in Gruppe C sind auch gerade die letzten Gruppenspiele durchgegangen. Und zwar Brasilien schlägt Schottland mit 3:0. Dann haben wir noch Marokko, besiegt Haiti mit 4:2. Damit also in Gruppe C Brasilien und Marokko auf den Plätzen 1 und 2 sind im 16. Finale. Schottland auf 3 kann hoffen und Haiti ist damit raus auf 4. Und außerdem Kanada schließt sich den anderen beiden WM-Mitgastgebern an und ist vorhin schon in die nächste Runde eingezogen. Saskia Neumann.
3: Ja, aber das mit einem lachenden und einem weinenden Auge. Das Team musste am Abend im dritten Gruppenspiel gegen die Schweiz ran. Gespielt wurde in Vancouver, aber diesen Heimvorteil konnten die Kanadier nicht für sich nutzen. Ja, Kanada steht im 16. Finale der Fußballweltmeisterschaft. Nein, Kanada ist nicht Gruppensieger. Dieses Ziel hat das Team knapp verpasst, weil ihr Gegner einfach zu stark war. André Siems.
4: Ich glaube, das effektivere Team hat einfach gewonnen. Die Schweiz hat mit 6 Torschüssen, 2 Tore gemacht. Kanada mit 12 Torschüssen nur einmal. In der zweiten Halbzeit hat es dann einfach gedauert. Erst nach diesem 1:2 hat Kanada, glaube ich, so richtig dran geglaubt, das Ding nochmal zu drehen und mit einem Unentschieden wieder auf Platz 1 in der Tabelle zu springen. Es war viel Krampf dabei, viel Klein-Klein, viele Foulspiele. Der Schiedsrichter hat wahnsinnig oft gepfiffen, ist an der Linie treu geblieben. War jetzt natürlich auch nicht der Großzügigste, hat aber auch nicht machen müssen. Und somit geht dieses 2:1 von den Schweizern aufgrund der Statistik, die ich gerade genannt habe, auch in Ordnung. Die Schweizer waren als Favorit in die Gruppenphase gestartet in dieser Gruppe und setzen sich jetzt auch als Erster durch.
3: Die Kanadier spielen nun schon am Sonntag ihr 16. Finale und das nicht mehr zu Hause in Vancouver, denn als Gruppenzweiter müssen sie nach L.A. reisen. Bosnien-Herzegowina hatte parallel gegen Katar gespielt und mit 3:1 gewonnen. Damit ist Katar raus. Bosnien hat noch die Chance, in die K.O.-Runde zu kommen, wenn das Team unter den 8 besten Gruppendritten landet. Diese Entscheidung steht allerdings erst fest, wenn alle 12 Gruppen ihren dritten Spieltag beendet haben. Und das wird erst in der Nacht von Samstag auf Sonntag soweit sein. Das heißt für Bosnien abwarten, trainieren und hoffen. Und es gibt tatsächlich noch Orte, an denen sich in diesen Tagen nicht alles um die Fußball-WM dreht. Lausanne in der Schweiz ist so ein Ort. Hier findet aktuell die Vollversammlung des Internationalen Olympischen Komitees statt, bei der es um die Zukunft von Olympia geht und bei der wichtige Entscheidungen getroffen werden sollen. Gestern ging es unter anderem ums Geld, weiß Markus Tepper.
5: Das Internationale Olympische Komitee stellt die Weichen für die Zukunft und gibt so nebenbei in einer Dauerdebatte nach. Es geht um die Entlohnung olympischer Athleten, welche IOC-Präsidentin Kirsty Coventry, selbst Schwimm-Olympiasiegerin, bislang ausgeschlossen hatte. Dafür musste Coventry zuletzt viel Kritik aus Athletenkreisen einstecken. Jetzt also der Kurswechsel. Rückwirkend für die Olympischen Winterspiele in Mailand-Cortina kann jeder Teilnehmende an Olympischen Spielen künftig einen Zuschuss von $10.000, umgerechnet rund 8.800 Euro, beantragen. Generell habe man immer überlegt, wie man Athleten direkt unterstützen könne. Daran habe sich jetzt nichts geändert. Das Thema habe Priorität, so die IOC-Präsidentin.
6: I've always said we need to find direct ways to support athletes. That has never changed and that is a priority.
5: Daneben legte das IOC den Fahrplan für die Vergabe der Olympischen Sommerspiele 2036 fest. Diese sollen im Sommer 2029 vergeben werden. Vor der Vergabe gibt es ab dem kommenden März einen zweijährigen Auswahl- und Prüfprozess. Wichtig für den Deutschen Olympischen Sportbund, der Ende September entscheidet, ob er Berlin, München oder die Region Köln-Rhein-Ruhr hierfür ins Rennen schickt. Schließlich beschloss die IOC-Vollversammlung, das olympische Sportprogramm künftig flexibler, moderner und auch schlanker zu gestalten.
3: Heute geht die Vollversammlung dann in den zweiten und damit letzten Tag in Lausanne.
8: Der Sportüberblick war das mit Saskia Neumann.
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7: Um 2.29 Uhr mit Wolfgang Berger. Bundeskanzler Merz hat sich in Berlin mit den Staats- und Regierungschefs aus Frankreich, Großbritannien, Italien und Polen für den anstehenden NATO-Gipfel in der Türkei abgestimmt. Nach dem Treffen erklärte Merz, dass sich alle Beteiligten für eine starke NATO einsetzen wollen, auf einen Frieden in Nahost hoffen und die Ukraine weiter unterstützen.
9: Die Bundesregierung schlägt vor, dass wir Kiew als europäische NATO-Alliierte eine starke Finanzierungszusage geben. Die Botschaft an Russland lautet: Die Ukraine bleibt stark. Europas Unterstützung lässt nicht nach. Seit dem G7-Gipfel von Evian können wir hinzufügen: Transatlantisch sind wir uns einig wie lange nicht. Wir hoffen, dass Moskau daraus Schlüsse zieht. Es wird Zeit, in Friedensgespräche einzutreten.
7: Bundeskanzler Friedrich Merz. Seit dem Start des neuen Wehrdienstes Mitte Januar verzeichnet die Bundeswehr einen deutlichen Anstieg bei den Bewerbungen und Neueinstellungen. Im laufenden Jahr seien bislang fast 40.000 Bewerbungen eingegangen, teilte das Verteidigungsministerium mit. Das sei ein Plus von rund 24% im Vergleich zum Vorjahreszeitraum. Die Zahl der Neueinstellungen sei um 13% auf rund 11.000 gestiegen. Der Bundestag hat in erster Lesung über die Speicherung von IP-Adressen diskutiert. Künftig sollen Internetanbieter verpflichtet sein, solche Kundeninformationen für eine gewisse Zeit zu speichern. Aus Berlin, Katrin Aue.
10: Ermittler hoffen seit langem darauf. Digitalfachleute sind alarmiert. Ein neuer Anlauf für die IP-Adressspeicherung ist gemacht. Bundesjustizministerin Stefanie Hubig von der SPD hat im Bundestag ihren Gesetzentwurf vorgelegt. Ziel sei, Deutschland auch im Netz sicherer zu machen. Zu viele Täter kämen davon, weil ihre digitalen Spuren zu schnell gelöscht würden. Deshalb sollen jetzt Internetanbieter verpflichtet werden, für 3 Monate die IP-Adressen zu speichern, die den Anschlüssen ihrer Kundinnen und Kunden zugeordnet sind.
7: In Frankreich gibt es den ersten Ebola-Fall seit dem Ausbruch der Krankheit in der Demokratischen Republik Kongo. Laut französischem Gesundheitsministerium handelt es sich um einen Arzt, der sich zuvor für eine Hilfsorganisation im Infektionsgebiet aufgehalten hatte. Demnach hat sich sein Zustand im Flugzeug nach Paris verschlechtert. Er sei direkt nach der Ankunft isoliert worden und jetzt stabil. Nun würden mögliche Kontaktpersonen ermittelt. Das Wetter in Deutschland: überall trocken bei Tiefstwerten von 23 bis 13 Grad. Tagsüber sonnig und trocken, Höchstwerte im Norden 27 bis 33 Grad, sonst 34 bis 40 Grad. Am Freitag heiter, im Westen später ein paar Schauer und Gewitter, 31 bis 40 Grad. Am Samstag viel Sonne, vor allem im Westen örtlich Schauer und Gewitter, 31 bis 41 Grad, auf den Inseln etwas kühler. Das waren die Nachrichten.
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8: A1 Lübeck Richtung Hamburg zwischen Moorfleet und Norderelbbrücke 1 Kilometer Stau wegen eines Schwertransports. Die A4 Görlitz-Dresden ist zwischen Kodersdorf und Niederseifersdorf in beiden Richtungen wegen Wartungsarbeiten bis etwa 5 Uhr gesperrt. Die A8 München Richtung Salzburg ist zwischen Bad Reichenhall und Schwarzbach wegen Sanierungsarbeiten bis etwa 6 Uhr gesperrt. A44 Kassel-Eisenach zwischen Waldkappel und Sontra West in beiden Richtungen wegen Tunnelwartungsarbeiten bis etwa 4 Uhr. A46 Brilon-Arnsberg-Neheim zwischen Wennemen und Freienohl wegen Tunnelwartungsarbeiten bis etwa 5 Uhr in beiden Richtungen gesperrt. Und noch A71 Schweinfurt Richtung Erfurt zwischen Suhl, Zellermelis und Oberhof, auch wegen Tunnelwartungsarbeiten bis etwa 6 Uhr gesperrt. Umgeleitet wird über die U9.
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8: Mit Birgit Hasselbusch, hallo. Künstliche Intelligenz ruft bei den Menschen ganz unterschiedliche Reaktionen hervor. Freude einmal über die Unterstützung vielleicht bei der Urlaubsplanung, Erleichterung über die schnelle Zusammenfassung langer Texte, aber auch Sorge um die Zukunft des eigenen Arbeitsplatzes oder die Furcht vor einem globalen Kontrollverlust. Einer, der sich schon sehr lange mit KI beschäftigt, ist Ralf Otte, Professor für Industrieautomatisierung und Künstliche Intelligenz an der Technischen Hochschule Ulm. Er hat vor einem Jahr prognostiziert, dass auf den KI-Hype bald die Ernüchterung folge. Mein WDR-Kollege Tobi Schäfer hat ihn nun gefragt, wo stehen wir denn jetzt in Sachen KI? Sind wir schon bei der Ernüchterung?
11: Naja, das kommt drauf an, wie man sieht und wen man fragt. Also wenn Sie sich die Gartner Group angucken, die machen ja solche Vorhersagen auch. Und da sieht man, dass man langsam bei den Sprachrobotern aus dem Hype hinauskommt. Die Ernüchterung hat angefangen in den Unternehmen. Man sieht, dass ungefähr die Hälfte aller Projekte, Gen-AI-Projekte, wie wir sie nennen, scheitern. Das ist dann kein Hype mehr, dann wird es langsam realistisch, weil die Hälfte ist immerhin relativ viel. In den USA sagt man sogar über 80%, weil die mehr riskieren. Also da sind wir aus dem Hype raus. Insgesamt aus dem KI-Hype sind wir noch gar nicht raus. Der ist bei den Menschen gerade angekommen.
12: Ja, was hat sich denn da in den letzten Jahren wirklich auch nochmal so rasant entwickelt?
11: Also vor anderthalb Jahren oder vor 2 Jahren, dann kamen wir alle mit den Sprachrobotern und hatten ein Tool gefunden, mit dem wir uns unterhalten können und neue Dinge erfahren können, so eine Art erweitertes Google. Und das ist natürlich was anderes. Wir haben KI-Agenten, können wir mittlerweile bauen, die sind schon dabei, Handlungen auszuführen. Agenten unterhalten sich untereinander und die Vorhersage ist eigentlich, dass dadurch in den Unternehmen viel Geld gespart werden kann. Das ist allerdings noch nicht eingetroffen, das muss man auch ganz klar sagen.
12: Aber hat Sie das auch selbst überrascht, wie gut diese KI-Chatbots inzwischen dann sind und funktionieren?
11: Ja, also weil sie sind mathematisch relativ schlecht gewesen, das wusste man, auch weiß man das, wenn man sich anschaut, wie die gebaut werden. Aber die verbindet man ja mittlerweile mit hochkarätigen Mathematik-Tools. Insofern kann man sich auf die Mathematik verlassen von diesen Bots. Auch natürlich je nach Bot. Also es gibt welche, die sind in Mathematik spitze. Ich nenne jetzt mal Cloud oder DeepSeek. Es sind andere, die sind dann nicht ganz so spitze. Man muss halt gucken, was man damit machen will.
12: Aber wenn wir dann über die Mathematik sprechen, dann sind wir auch ganz schnell dann bei den Grenzen von künstlicher Intelligenz. Die wollen wir nachher auch noch erklären. Befassen uns aber wirklich erstmal mit diesem technischen Fortschritt, ja, der uns ja aber schon immer irgendwie, ja?
11: Ja, also es ist so, dass die KI, also die gibt es ja schon seit Mitte der 50er Jahre.
12: Genau. Ne?
11: Und jetzt rennen Leute rum und junge Leute sowieso hören es zum ersten Mal, aber auch viele andere, würde ich mal sagen,
12: ja, das
11: Publikum.
12: Und eben, technischer Fortschritt hat ja schon immer Jobs bedroht auch, ne? Industrialisierung und dann Computer und so weiter. Aber jetzt hat man eben das Gefühl, auch die Jobs von Juristen und Journalisten und Softwareprogrammierern sind irgendwie bedroht. Ist wirklich nichts mehr sicher durch künstliche Intelligenz?
11: Und das ist etwas, ich danke Ihnen für diese Frage, weil die hat halt schon immer Jobs bedroht. Die Frage ist, von wem? Und ich selber arbeite seit Ende der 80er Jahre auf dem Gebiet und Sie haben es gesagt, ich bin Professor für Industrieautomatisierung. Wir haben Industrieprozesse automatisiert. Das bedeutet, wir stellen da auch Leute frei. Und da sagen alle, das muss so sein, wir sind ein Hochlohnland, lieber produzieren wir mit viel weniger Leuten, aber dennoch immer in Deutschland. Jetzt ist es anders. Und das ist genau, was die Menschen umtreibt. Wir haben durch die Sprachbots jetzt soziotechnische Maschinen gebaut. Das ist eine ganz andere Liga. als früher, weil sie mischen sich jetzt in unser Kommunikationsverhalten ein. Und Jobs, die auf Kommunikation aufbauen, im digitalen Bereich, die sind natürlich bedroht. Und sie haben Juristen genannt, wir können genauso gut Journalisten sagen, wir können Steuerberater sagen. Das ist neu, das betrifft sozusagen die Elite der Gesellschaft. Und das treibt die um, das macht die verrückt, ja, weil das war vor 20 Jahren eben nicht so. Und jetzt trifft es diese Menschen, aber auch nicht alle. Und das ist natürlich eine Riesennummer. Deswegen steht das auch dauernd in den Zeitungen. Aber es ist letztlich das Gleiche.
12: Ja, also wenn wir das Beispiel des Steuerberaters nochmal aufgreifen. Also ich höre von ganz vielen, das ist auch kein Beruf mehr mit Zukunft, weil das kann theoretisch auch eine KI erledigen. Also ist es tatsächlich bald obsolet, Steuerberater zu werden?
11: Nein. Und das muss man jetzt wirklich systematisieren. Also ich habe mal irgendwo aufgeschrieben, das erscheint demnächst, glaube ich, im Handelsblatt oder irgendwo, neue Berufe, also neue Berufsgruppen, die niemals wegrationalisiert werden können. Und dazu gehört natürlich der Steuerberater, den kriegen Sie nie weg. Den Steuerfachgehilfe, ja, den können Sie ersetzen, das macht eine KI. Und so ist es eigentlich überall. Wenn Sie in den Unternehmen sind, diesen digitalen Youngster, ja, der jetzt gerade kommt, der gerade von der Uni kommt, der ist gefährdet oder wird nicht mal eingestellt. Aber der Steuerberater, das ist, der ist ja ein Rechtssubjekt, der kann ja rechtssichere Sachen festlegen, er muss unterschreiben, er kann Entscheidungen tätigen, das können Sie keiner KI übergeben. Und wenn Sie es machen, und es wird gemacht, dann gehören Sie zu den 50% der KI-Projekte, die halt scheitern werden. Es gibt also ganz klar Berufsgruppen, die Sie nie wegbekommen, und die Entscheider, die Manager gehören dazu, die werden sich jetzt vielleicht freuen, wenn ein paar Manager zuhören, aber das Problem ist jetzt für die Berufseinsteiger. Das ist neu, das ist auch für die Elite-Berufseinsteiger, die von Elite-Unis kommen. Es gibt eine Lösung, die müssen natürlich, wenn sie KI können und verstanden haben, ja, dann sind sie natürlich trotzdem wieder begehrt.
12: Dann geht es ja aber auch im Prinzip dann schon um KI-Kompetenz. Welche Rolle wird KI-Kompetenz in Zukunft spielen?
11: Naja, das wird das. Ich merke es ja auch bei mir in den Hörsälen, die sind natürlich jetzt voll, weil KI ist eine recht mathematische Veranstaltung bei uns und die meisten scheuen vor Mathe, aber jetzt eben auch nicht mehr. Also in den digitalen Berufen müssen Sie KI-Kompetenz haben, in den analogen Berufen halt nicht. Also wenn Sie Elektriker sind oder Maurer oder sonst was, Klempner, dann brauchen Sie keine KI-Kompetenz. Weil Sie sind einfach nicht ersetzbar. Es gibt keinen humanoiden Elektriker, der irgendwie bei Ihnen klingelt. Nicht jetzt und auch nicht in 20 Jahren. Das heißt, die sind safe. Aber was ist in den digitalen Berufen, wo Daten ausgewertet werden? Und das kann die KI gut. Und wenn Sie jetzt aber als Mensch KI beherrschen, können Sie es eben noch besser.
12: Wobei, da wird es dann teilweise auch manchmal ein bisschen kritisch, wenn dann einfach nur Daten ausgewertet werden. Also zum Beispiel als Journalist habe ich jetzt bei der Fußball-WM, um mal ein ganz aktuelles Beispiel zu nehmen, mal eine Statistikfrage an ChatGPT gestellt und einen verheerenden Fehler entdeckt. Also einen ganz offensichtlichen. Also so mit voller Überzeugung sollte man das dann ja auch nicht nutzen.
11: Ja, da gebe ich mal vielleicht mal ein paar Tipps für die das machen wollen. Also man weiß ja, dass KI, man nennt es Halluzination, aber so unter uns, ja, das ist ein Euphemismus. Also es ist einfach falsch. Die KI hat Halluzinationsraten von 20-30%. Das heißt, 20-30% aller Antworten sind einfach falsch.
12: Warum sind die falsch?
11: Ja, weil wenn Sie mit neuronalen Netzen arbeiten, sind das statistische Apparate. Das gibt vielleicht kann man es kurz sagen. Also die KI ist teilweise eine deduktive KI, die ist eigentlich immer richtig. Das ist da die logisch korrekt schlussfolgert. Aber die heutige KI ist eine induktive KI, die lernt. Die lernt aus Daten, und was sie sagt, sind statistisch korrekte, also statistisch wahrscheinliche Antworten, und die stimmen eben manchmal und manchmal eben nicht. Das heißt, man muss schauen, ich erkläre es mal so, wenn Sie die KI in dem Lerndatenraum befragen, indem sie die alle Daten trainiert hat, dann ist sie richtig. Wenn Sie sie aber befragen in einem, so, wir nennen das Extrapolationsraum, dort wo noch keine Trainingsdaten vorlagen, dann ist sie falsch. Also Sie trainieren die KI Autofahren in Phoenix, in Arizona, wo auch immer, und dann funktioniert das aber eben nicht in Paris. Das wäre Extrapolationsraum. Das heißt, wir müssen die KI dort trainiert haben, wo wir sie anwenden wollen, in dem Datenraum, dann funktioniert es. Aber keiner weiß ja, was sie für Fragen stellen. Niemand kann ja ihre Frage trainiert haben. Sondern man hat ungefähr 30 Milliarden Sätze trainiert an die KI, und man hofft, dass die Fragen, die kommen an diese Systeme, irgendwie in diesem Interpolationsraum drin sind. Und nun stellen sie eine absurde Frage, und die ist halt nicht in diesem Raum enthalten. Und dann tut sich die KI was zusammenkombinieren, und das ist eben falsch. Und das sind 20%, und das kriegen sie nie weg.
12: Und das reproduziert sich wahrscheinlich dann auch.
11: Das reproduziert sich deshalb, weil man heute die KI benutzt, um das Internet zu befüllen mit Daten. Und da sind dann 20% Fehler drin, und auf denen wird ja trainiert. Es wird Ja, also man hat das Gefühl, dass sie auch nicht wirklich schlauer wird, die KI. Das muss man gerade sagen. Und deswegen verbieten sich viele Anwendungen. Ja, sie wollen mit einer KI nicht auf dem Mars fliegen. Sie wollen mit der KI kein Flugzeug steuern und auch kein Auto. Weil diese 20% Fehlerraten, die gehen ja gar nicht in vielen Anwendungen. Das kann ihr Leben kosten. Aber sie können mit der KI reden und dann haben sie ja 20% falsch. Das macht doch erstmal nichts.
12: Ja, aber also ich meine, der Mensch hat ja schon oft eine Fehlerquelle bei der Maschine in Kauf genommen. Also ein Flugzeug kann auch abstürzen und trotzdem setzen sich alle rein.
11: Ja, aber ein Flugzeug, was von KI gesteuert wird, das stürzt mit viel höherer Wahrscheinlichkeit ab. Und zwar liegt das eben daran, dass sie haben ja Autopiloten alles, das kann man alles trainieren, aber jetzt kommen unvorhergesehene Seitenwinde, also ein Extrapolationsraum, etwas, was noch nie gesehen wurde, auch nicht von den Entwicklern, die KI bauen, und dann reagiert die Maschine falsch. Und deswegen setzt sich niemand in ein Flugzeug rein, wo kein Pilot drin ist. Das wird heute nicht sein und in 10 Jahren nicht. Ja, Flugzeuge können abstürzen, sehr, sehr unwahrscheinlich, bestimmt 1 zu 10 Millionen, schätze ich mal. Und sobald sie das von der KI machen lassen, da haben sie viel, also 100-mal mehr Abstürze, weil die KI in unbekannten Situationen einfach falsch reagiert. Und das kann man manchmal hinnehmen und beim Flugzeug eben nicht.
12: Sagt der KI-Experte Ralf Otte von der Technischen Hochschule Ulm. Er hat auch schon mehrere Bücher dazu geschrieben, zum Beispiel Künstliche Intelligenz für Dummies. Und wir wollen natürlich mal auch darüber sprechen, welche Gefahren denn für die Gesellschaft bestehen durch künstliche Intelligenzen. Also wenn wir uns da jetzt das Denken abnehmen lassen, was passiert dann?
11: Also es sind verschiedene Gefahren. Also das mit dem Denken abnehmen lassen, ich komme da gleich drauf zurück, aber die größte Gefahr ist, dass die Leute jetzt glauben, was die KI sagt. Weil das wird so, dass sie hören das überall, wie klug die ist. Die hat einen IQ von über 100, die mathematische KI mittlerweile. Also wir haben alle 100, jetzt ist die klüger als wir. Da hat man einen Knopf im Ohr, die KI berät uns. Und die Leute glauben das, weil was sollen sie denn sonst machen? Aber ich sage ihnen, was man sonst macht. Man nimmt niemals, wenn es wichtig ist, eine KI und fragt sie. Das würden sie einfach nicht tun. Weil wenn sie jetzt ein Manager sind und sie gehen in einen Raum rein und da sitzen 10 Leute und sie fragen, wie wird das Wetter in Köln morgen? Und jeder sagt was anderes, dann glauben sie niemanden. Sagen aber alle das Gleiche, dann nehmen sie davon den Mittelwert und dann glauben sie den. Und so muss man mit KI arbeiten. Ja? Sie müssen natürlich mehrere Bots befragen und in einem Bot mehrere Chats befragen. Und wenn die Antworten konvergieren, dann können sie den Antworten relativ trauen. So geht man mit allen statistischen Maschinen um und so auch mit den Bots. Aber die Leute tun das nicht, die glauben einer Antwort. Dabei ist die Antwort letztlich nur eine Hypothese.
12: Ja,
11: das ist eine Gefahr.
12: Weil es natürlich auch nicht sehr bequem ist, wenn man wirklich ganz viele Quellen versucht abzufragen. Ja, denn die Erstbeste reicht einem ja möglicherweise schon.
11: Ja, wenn es kommt halt darauf an, um was es geht. Ne? Also ein Flugzeug steuern eben nicht oder eine Maschine steuern eben nicht. Vielleicht mag es im Journalismus so sein, das weiß ich nicht, wie Jura schon mal wieder nicht. Das kommt halt einfach daran, wo man es anwendet. Aber das war ja nur eine Gefahr, die andere Gefahr. Und das ist, schauen Sie, also ich bin jetzt über 60 Jahre alt und ich habe es gerade so noch in der Schule mitbekommen, wo wir alle aufstehen mussten und das 1x1 lernen mussten. Und man wollte einfach nicht der Depp sein und lernte einfach das 1x1, weil sonst musste man stehen bleiben, wenn man es nicht beantworten konnte. Kurzum, ich habe doch das Glück, ein Zahlenverständnis zu haben. Und dann kam der Taschenrechner, den durften wir benutzen ab den höheren Klassen. Und ich komme mit dem Taschenrechner gut zurecht, aber ich habe auch eine Idee, ob er stimmt, was da rauskommt, so von der Größenordnung. Die heutigen Studenten, die so um die 20 sind, das können sie vergessen. Da kann sich sie können sich um den Faktor 10 irren, das merken die nicht. Die haben kein Zahlenverständnis mehr. Das war der Einsatz der Taschenrechner. Und jetzt stellen Sie sich vor, wir setzen keinen Taschenrechner mehr ein, sondern eine Sprachmaschine. Ist doch klar, was passiert. Ja, jetzt haben wir noch Leute, Studenten vor uns sitzen, die können wirklich gut sprechen. Die können gut denken. Die können mit Sprache nur virtuos umgehen. Sie haben es gelernt 20 Jahre. Und jetzt kommen die Sprachmaschinen. Und die sprechen besser als der Durchschnittsbürger. Die wird überall eingesetzt. Das heißt, die nächste Generation, ich glaube, die heißt Alpha, die wird sprachlich eine... Die werden einem wie verblödet vorkommen.
12: Ja, Sie sprechen von De-Skilling. Also ist das ein anderes Wort für Verdummung?
11: Ja, Verdummung mag man ja nicht so sagen, ne, öffentlich. Aber De-Skilling ist es letztlich. Wir bauen die Kompetenzen zurück und die Mathe-Kompetenzen sind zurückgebaut. Das war nie schlimm. Sie gehen zur Party und sagen, in Mathe war ich immer eine Null und alle lachen. Ist okay. Aber die gehen zur Party und sagen, ich nicht sprechen können. Schlimm Problem. Das ist nicht gut, weil wir sind eine Gesellschaft, die sich einfach ausdrückt über die Sprache. Das wird uns genommen werden. Das kriegen sie auch nicht mehr weg, weil alle die KI ja benutzen.
12: Ganz banales Beispiel dafür ist ja auch das Autofahren mit Navi. Seitdem es das Navi gibt, verlernt man einfach eigenständiges Autofahren.
11: Das ist so.
12: Also, aber Sprachen lernen, also wirklich auch Fremdsprachen lernen, ist gefühlt nicht mehr nötig, aber sollten wir uns unbedingt beibehalten?
11: Naja, also da muss man vielleicht mal eine Lanze brechen für die KI. Also wenn Sie jetzt zum Beispiel sagen, Sie wollen jetzt Englisch Englisch lernen oder Spanisch und sie können sie natürlich die KI benutzen, die kann sie anhören, sie kann sie korrigieren. Also letztlich läuft es darauf hinaus, die smarten Leute werden smarter durch die Benutzung von KI. Ja, also wer jetzt schon immer Sprachen lernen wollte, der kann es einfach jetzt besser. Mhm. Wer jetzt schon immer Mathe lernen wollte, der kann das einfach jetzt besser. Aber das will doch nicht jeder, sind wir doch ehrlich. Und die nicht smarten Leute, ich sag's mal so höflich, die werden eben noch weniger smart. Und das, so früher hat man gesagt, die Reichen werden reicher und die Armen ärmer. Und heute muss man sagen, die klugen Leute werden klüger durch KI. Und für die anderen ist es nicht gut. Das ist etwas, was in der Lehre jetzt langsam wichtig wird, wo wir darüber reden müssen, wie gehen wir damit um? Alle benutzen KI zu Hause. Was machen wir jetzt? Das ist ein offener Punkt, der durch die ganzen Schulen geht, durch die ganzen Universitäten. Wir müssen damit lernen, umzugehen.
12: Ja, und dann kommt noch dazu, wir haben es jetzt vorhin schon gesagt, ChatGPT ist so ein ganz banales Tool, wo man, ist im Prinzip wie googeln, nur gefiltert bzw. kuratierter und zusammengefasst. Ja. Wobei ja dann auch irgendwie wieder nicht. Wir hatten das Gespräch über die Einflussnahme von großen Konzernen wie Alphabet und Co. Die stecken ja auch hinter den künstlichen Intelligenzen. Das heißt, das ist dann gar nicht mehr so kuratiert und gefiltert, sondern gezielt gesteuert, was uns dann da angeblich eine künstliche Intelligenz vorgibt?
11: Ja, das ist ja auch eine Gefahr. Also wenn Sie heute googeln, ist es auch gefiltert. Ne? Google entscheidet, wer sichtbar ist und wer nicht. Also der Filter ist schon da. Aber heute haben wir was anderes und das ist etwas Neues. Also man wird heute manipuliert durch die KI. Und das ist was anderes als filtern. Weil filtern gibt es schon immer und Sie werden das präsentiert bekommen, was eben eingestellt ist in den Filtern. Ja, und die Website, die meisten Suchanfragen hatte, wird nach oben gebracht, was auch immer im Filter drinsteht. Ist jetzt anders. Weil durch die Aussagen der KI, Sie haben ja am Anfang schon was gesagt, Sie haben ja anmoderiert mit KI, das können Sie natürlich als Eigentümer der KI so und so nuanciert ausdrücken und damit haben Sie natürlich eine Manipulation. Und das ist auch ein Teil der Zukunft. Wir können diesen Texten letztlich eigentlich nicht mehr wirklich trauen. Die können politische Interessen kodiert haben. Ja, wir unterscheiden Grok und ChatGPT. Da sehen wir schon verschiedene politische Interessen von den Eigentümern. Deswegen sollte man vielleicht die KI nicht benutzen, um politische Informationen zu bekommen. Und wenn, dann muss man alle benutzen. Also ja, man wird manipuliert. Das wird zunehmen. Deepfake in Sprache und Bild wird ein Riesenthema. Und ich sage Ihnen was, ich finde es gut. Falls Sie das irritiert. Ich finde das deshalb gut, weil wie kommen wir da drauf, den Quellen aus dem Internet zu trauen? Mhm. Wie kann das denn sein? Das ging jetzt 10 Jahre gut und das geht nicht mehr gut. Und dann fragen die Kinder wieder die Eltern oder die Lehrer. Also man muss die Quelle vielleicht persönlich kennen, um ihr zu trauen. Das war immer so. Und das wird wieder kommen, ist meine These.
12: Herr Otte, aber Sie sagen ja auch, man muss jetzt nicht nur Angst haben, beziehungsweise eigentlich keine Angst und Sorgen vor KI, sondern es gibt auch Hoffnungen, die viele damit verbinden.
11: Ja.
12: Warum oder wo wird KI unser Leben tatsächlich, ich sage es mal ganz plakativ, verbessern noch?
11: Ja, also das ist natürlich, also es ist überall. Beim Autofahren wird es das verbessern, beim Einkaufen wird es das verbessern. Es wird einfach für uns, also die wir KI wirklich auch benutzen, also ich selber persönlich bin ungefähr Faktor 3 bis 4 Mal besser im Publizieren und im Kodieren. Mein Leben hat sich verbessert. In dem Sinne, ja, wir Beamten bekommen dadurch nicht mehr Geld, wenn wir effizienter arbeiten, aber wir haben mehr Zeit. Wir können dann mehr wieder in Forschung investieren und so weiter. Und so geht es jedem Kodierer. Die KI wird, ich setze mal 50-60% effizienter, die Kodierer machen. Die haben dadurch vielleicht höhere Aufgaben bekommen. Das wird eine Riesenchance sein für die Leute, die mit KI umgehen können. Sie werden wertvoller, sie werden riesige Gehälter bekommen können und die das nicht können, sie werden mehr Zeit bekommen und werden klüger werden. Das ist das Versprechen der KI, was auch eingehalten wird. Mhm. Gesamtgesellschaftlich kann man das nicht sagen. Aber für den Einzelnen kann man das sagen. KI ist ein Riesengewinn.
12: Ja, wobei kommen wir nicht dann auch irgendwann an Kapazitätsgrenzen, weil wir mit notwendigen Rechenzentren auch nicht hinterherkommen? Also ich glaube, in Deutschland ist es auch zum Beispiel so, dass viel mehr Energie durch KI verbraucht, als dadurch eingespart wird.
11: Das ist wirklich so, dass Sie das sagen, genau. Wir haben durch ungefähr 3 Terawattstunden, die wir durch die KI-Rechenzentren verbrauchen. Einsparen tun wir 0 bis 1. Das heißt, wir verbrauchen viel mehr Strom durch die KI, als wir Zeit einsparen. Das wird so bleiben. Das ist übrigens auch beim Investment so. Wir geben gerade irgendwie zig Milliarden Investment aus in die KI, kriegen das nicht zurück. Fast kein Unternehmen hat den EBIT verbessert durch die KI. Aber das könnte auch noch kommen. Das denkt, kann in 2-3 Jahren kommen. Im Augenblick ist das nicht so. Die Einzelnen haben Vorteile, die gesamte Gesellschaft noch nicht. Das muss man wissen. Und trotzdem muss man in KI investieren. Und das ist ja der Grund, warum der Markt nicht mehr so gilt für die KI. Weil normalerweise müsste ja, wenn Gartner sagt, das fällt alles zusammen, dann würde man sagen, ja, dann müsste langsam mal KI billiger werden und irgendwas. Das fun- funktioniert ja gar nicht richtig. Aber das ist ja kritische Infrastruktur. Sie haben es ja genannt. Alleine die Amerikaner haben jetzt 3000 Rechenzentren gebaut. Das ist kritische Infrastruktur. KI wird militarisiert mittlerweile, in den Kriegen eingesetzt. Das fällt nicht mehr zusammen. Mhm. Diese Blase bricht nicht mehr zusammen, obwohl es teilweise eine Blase ist. Aber der Staat sagt, ich will das. Es ist ein Machtinstrument. Mhm. Und dann sind die Gesetze des Marktes natürlich ausgehebelt. Weil normalerweise müssten sie viele Sachen für umsonst bekommen, so schlecht wie die sind. Aber jetzt müssen sie schon Geld bezahlen. Ich zahle 30 Euro im Monat. Das wird sich aber ändern. Der Markt wird wieder reinschlagen. Es wird alles preiswerter werden. Die Tools werden trotzdem besser werden. Und der Staat lässt die Finger davon nicht mehr weg. Der wird es tun. Und eins darf ich vielleicht zum Schluss sagen. Das ist ja die KI, von der wir jetzt reden. Ich selber arbeite ja an der KI von morgen. Wir nennen das neuromorphe KI. Wir bauen das Gehirn elektrisch nach. Ich selber elektromagnetisch. Das heißt, wir bauen Systeme, KI-Systeme, die rechnen mit Licht. Und da ist der Stromverbrauch 100-mal kleiner. Und dann sind wir da schon, wo das Gehirn ist. Das Gehirn hat ungefähr 1000-mal weniger Stromverbrauch gegenüber der KI. Ja, also 1000 ist schon eine Nummer. Und jetzt bauen wir KI-Systeme, die haben 100-mal weniger Stromverbrauch als heute. Und dann können wir in Bereiche hinein, wo wir rein wollen. Wir nennen den Edge-Bereich. Das ist neuromorphe KI, von der werden die Bürgerinnen und Bürger in den nächsten 2-3 Jahren hören.
12: Ja, das ist die Zukunft. Aber das bringt mich ja wieder zu dem Gedanken, das klingt aber so ein bisschen so, dass sich das verselbstständigt. Also wenn ich dann zum Beispiel auch an die Roboter von Boston Dynamics denke, die ja. Vielleicht der ein oder andere auch schon mal im Internet gesehen hat, die wirklich sehr menschlich wirken oder teilweise auch wie ein Tier wirken, die sich ausbalancieren können. Und wenn sich da jetzt die KI noch weiterentwickelt, gerät das dann außer Kontrolle?
11: Nein. Boston Dynamics hat tatsächlich ganz tolle Roboter. Das ist aber die Mechanik, die Hülle, die Sie sehen, die KI in drin ist auch gut. Wird es sich verselbstständigen? Meine ganz klare Antwort und auch diese Beruhigung, man kann mathematisch beweisen, es ist jetzt keine Meinung, dass das nicht geht. Da kann man auf meine Webseite gucken, wer Lust hat, da sind die ganzen Berichte drin. Es gibt mathematische Beweise, dass Sie es mal gehört haben, das hat was mit der Prädikatenlogik zu tun und die gibt die ultimative Grenze der KI vor. Die kann niemals über die Prädikatenlogik hinauskommen, das ist mathematisch bewiesen, das ist keine Meinung

0: Hoffnungen KI verbunden ist. Zum Schluss dann vielleicht noch, wie sollte der gesunde Umgang damit aussehen? Also wie kann man dem entgegenwirken, dass man sich da in eine Abhängigkeit begibt? Wie kann man es dann aber auch für sich nutzen? Also wie ist die richtige Mischung?
1: Also das kommt jetzt auf an, was für wen Sie es machen. Ich plädiere dafür, Kinder in der Grundschule keine KI. Also gar nichts. Bitte habt damit einfach nichts zu tun. Nehmt ihr die Tablets raus. Und zwar das, weil die Kinder müssen lernen, selber diesen Muskel der Entscheidung aufzubauen. Ja, das ist wie so ein Muskel. Und wenn man die KI ständig befragt, wie würdest du das machen, dann können sie nicht entscheiden. Das ist ja fatal. Wenn wir die Kinder höher nehmen, wir sehen es an den Gymnasien, dann kann man ja sagen, hier guck mal, du kannst entscheiden, du kannst deine Entscheidung überprüfen, du kannst dir Rat fragen, kannst aber schon rechnen, du kannst schon sprechen und kannst schon entscheiden. Und da würde ich sagen, muss man die KI benutzen, muss man sie richtig benutzen, mehrere Systeme parallel, um richtige Aussagen zu bekommen. Und man kann mit der KI tatsächlich in Konversation treten mit mehreren Systemen und wird dadurch klüger. Ich rate jedem zu, ich habe viele im Freundeskreis, die sagen, ich lehne das ab. Er sagt, nein, lehnt es nicht ab. Die KI macht euch smarter, euch cleverer und man muss sie ins Leben integrieren. Also man kann sich dem nicht entziehen. Der Robert, in den 70er Jahren wurde ein Computer eingeführt. Stellen Sie sich vor, Sie hätten dann gesagt, ich mag das nicht. Das geht nicht. Mhm. Die ist jetzt nun mal da und wir müssen damit umgehen und wir sollten damit umgehen, bloß bitte nicht zu früh anfangen. Weil wir alle, die wir so jetzt über 50 Jahre alt sind, sind ja auch ohne KI groß geworden. Das brauchst du nicht, um groß und schlau zu werden.
2: Ralf Otte war das, Professor für Industrieautomatisierung und künstliche Intelligenz an der Technischen Hochschule Ulm. Und das Ganze im Gespräch mit Tobi Schäfer.
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2: Wer am späten Dienstagabend mit der Deutschen Bahn unterwegs war, brauchte viel Geduld und gute Nerven. Nichts ging mehr. Wegen einer Funkstörung war der Zugverkehr für rund 2 Stunden komplett lahmgelegt. Unsere Gastautorin heute ist Tatjana Heidt, stellvertretende Nachrichtenchefin der Frankfurter Allgemeinen Zeitung. Sie meint, in Deutschland sei es längst ein Volkssport, sich bei Verspätungen und Pannen über das Staatsunternehmen zu mokieren oder aufzuregen. Das dürfe aber nicht über die Ernsthaftigkeit des Problems hinwegtäuschen.
4: Die Zuverlässigkeit der Verkehrswege ist ein volkswirtschaftlich relevantes Thema. Nicht nur, aber auch was die Schienen angeht. Während der massiven GDL-Streiks vor 2,5 Jahren etwa bezifferte die Bahn selbst ihre entstandenen Schäden auf 25 Millionen Euro pro Tag. Anfang des Monats beklagte die Stahlbranche die Unzuverlässigkeit der Bahn. Wegen dieser müsse an einigen Standorten bereits die Produktion gedrosselt werden. Und nach dem Ausfall vom späten Dienstagabend meinte der Verband der Güterbahnen, es werde Tage dauern, bis der Logistikstau abgearbeitet ist. Tage. Und das, obwohl die Bahn die Störung in rund 2 Stunden behoben hatte. Natürlich kommt ein flächendeckender Stillstand wie der am Dienstag nicht alle Tage vor. Aber dass ein Funkausfall die Bahn und ganz Deutschland derart lahmlegen konnte, ist erschreckend. Und es zeigt einmal mehr die Verwundbarkeit unserer kritischen Infrastruktur. Dieses Mal mag es ein einziges fehlerhaftes Sicherheitsupdate gewesen sein. Aber was, wenn es beim nächsten Mal ein feindlicher Hackerangriff ist?
2: Die Meinung von Tatjana Heidt von der FAZ. Der Spiegel macht ein generelles Problem aus. Deutschland und der Bahn fehle es an Digitalisierungswillen.
5: In früheren Jahrhunderten mussten Eisenbahnräuber noch ganze Baumstämme auf die Gleise wuchten, wenn sie einen Zug überfallen wollten. Heute reicht im Zweifel ein Laptop oder ein Bolzenschneider, um viel Schaden anzurichten. Das liegt auch daran, dass Deutschland zwar seit einiger Zeit endlich die marode Schieneninfrastruktur saniert, bei der Umstellung auf neue Bahntechnologien aber nur im Schneckentempo vorankommt. So ist es bei GSMR, einer Technologie aus den 90ern, für die es eigentlich längst einen Nachfolger gibt.
2: Ganz anders sieht es die Süddeutsche Zeitung. Sie bemängelt, dass viele Politiker den Ausfall kritisiert haben, bevor die Ursache überhaupt klar war.
5: Im Gegensatz zu den systematischen Problemen der Bahn, auch verursacht durch ignorante und autoverliebte CSU-Minister, handelte es sich bei dem Vorfall von Dienstagnacht um einen, wenn auch bitteren und inakzeptablen Einzelfall. Wer jetzt von einem maroden Zugfunk schwadroniert und sich dazu aufschwingt, der Bahn die Sinnhaftigkeit von Ausfallsystemen zu erklären, handelt entweder aus purer Unwissenheit heraus oder schlicht populistisch.
2: Viele Medien kritisieren die Kommunikation der Deutschen Bahn. Sebastian Engelbrecht vom Deutschlandfunk etwa meint, Reisende hätten stundenlang in Zügen und Bahnhöfen ausharren müssen, ohne informiert zu werden.
6: Zugleich beschwichtigt die Bahn am Morgen danach mit einstudierten, beschönigenden Sätzen, die dem Ereignis nicht entsprechen. Die DB entschuldigt sich bei den Reisenden für die Situation, hieß es um 0:03 Uhr im sogenannten

0: sogenannten Newsblog des Unternehmens. Das sind unangemessene, harmlose Worte angesichts eines Totalversagens. Dieser Ausfall ist so beispiellos und so grundstürzend, dass in den Bereichen Technik und Management und auch an der Konzernspitze schnelle Entscheidungen folgen müssen. Wer hierfür die Verantwortung trägt, muss gehen.
1: Meint Sebastian Engelbrecht vom Deutschlandfunk. Das waren die Standpunkte. Zusammengestellt hat sie Marei Beermann. 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
1: Um 3 Uhr mit Wolfgang Berger. Seit dem Start des neuen Wehrdienstes Mitte Januar verzeichnet die Bundeswehr einen deutlichen Anstieg bei den Bewerbungen und Neueinstellungen. Wie das Verteidigungsministerium mitteilte, gingen im laufenden Jahr bislang fast 40.000 Bewerbungen ein. Aus der Nachrichtenredaktion Viktor Kupka.
2: Das sei ein Plus von rund 24% im Vergleich zum Vorjahreszeitraum. Die Zahl der Neueinstellungen sei um 13% auf rund 11.000 gestiegen. Für den neuen Wehrdienst, bei dem sich Interessenten für bis zu 2 Jahre verpflichten können, gebe es aktuell rund 10.000 sogenannte Einplanungen für 2026, also die Zuweisung eines konkreten Dienstpostens. Auch die neu eingeführte Wehrerfassung läuft nach Angaben des Ministeriums erfolgreich.
1: 2 Wochen vor dem NATO-Gipfel in Ankara haben sich Deutschland, Frankreich, Großbritannien, Italien und Polen für eine Stärkung des Bündnisses ausgesprochen. Das erklärte Bundeskanzler Merz nach einem Treffen der sogenannten E5-Gruppe in Berlin. Er betonte, höhere Verteidigungsausgaben seien die Grundlage für eine ausgewogene Partnerschaft mit den USA. Der Kanzler sprach sich gegen nationale Alleingänge in der Verteidigungspolitik aus. Deutschland solle militärisch stärker werden, aber fest in der NATO und in Europa verankert bleiben. In Venezuela hat es 2 starke Erdbeben gegeben. Die US-Erdbebenwarte gab für das erste die Stärke 7,1 an, für das Nachbeben 7,5. Nach Angaben des venezolanischen Innenministers Cabello waren die Erdstöße in mehreren Bundesstaaten zu spüren. Er sprach von einer äußerst alarmierenden Situation. In der Hauptstadt Caracas seien Gebäude eingestürzt. Um Explosionen zu verhindern, sei die Gaszufuhr unterbrochen worden. Über Tote oder Verletzte ist bisher nichts bekannt. Bei der Fußball-Weltmeisterschaft der Herren ist die Schweiz als Gruppenerster der Gruppe B ins 16. Finale eingezogen. Die Schweizer besiegten Kanada mit 2:1. Die Kanadier haben aber auch die K.O.-Runde erreicht. Bosnien-Herzegowina hat Katar mit 3:1 aus dem Turnier geschossen. Ob die Bosnier weiterkommen, hängt aber von den Ergebnissen der restlichen Gruppenspiele ab. In der Gruppe C hat Marokko mit 4:2 gegen Haiti gewonnen. Schottland unterlag Brasilien mit 0:3. Brasilien und Marokko sind damit weiter. Schottland muss als Drittplatzierter das Ende der Gruppenphase abwarten. Das waren die Nachrichten. Das Wetter in Deutschland: überall klar und trocken bei Tiefstwerten von 23 bis 13 Grad. Am Tage sonnig, Höchstwerte im Norden 27 bis 33 Grad, sonst 34 bis 40 Grad. Am Freitag heiter, im Westen später ein paar Schauer und Gewitter, 31 bis 40 Grad. Am Samstag viel Sonne, vor allem im Westen örtlich Schauer und Gewitter, 31 bis 41 Grad.
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3: A1 Lübeck in Richtung Hamburg zwischen Moorfleet und Norderelbbrücke. 1 Kilometer Stau wegen eines Schwertransports. Die A4 Görlitz-Dresden ist zwischen Kodersdorf und Niederseifersdorf in beiden Richtungen wegen Wartungsarbeiten bis etwa 5 Uhr noch gesperrt. Die A8 München Richtung Salzburg ist zwischen Bad Reichenhall und Schwarzbach wegen Sanierungsarbeiten bis etwa 6 Uhr gesperrt. A44 Kassel-Eisenach ist zwischen Waldkappel und Sontra-West in beiden Richtungen wegen Tunnelwartungsarbeiten bis etwa 4 Uhr gesperrt. Die A46 Brilon-Arnsberg-Neheim ist zwischen Wennemen und Freienohl wegen Tunnelwartungsarbeiten bis etwa 5 Uhr in beiden Richtungen gesperrt. Und dann noch die A71 Schweinfurt Richtung Erfurt ist zwischen Suhl, Zellermelis und Oberhof auch wegen Tunnelwartungsarbeiten bis etwa 6 Uhr gesperrt. Umgeleitet wird über die U9.
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3: Aus Hamburg, aus dem Studio von NDR Info, kommt sie mit Birgit Hasselbusch. Schön, dass Sie dabei sind. Verspätung bei der Bahn, umgekehrte Reihenfolge, anderes Gleis, 5 Minuten später, naja, das ist alles geschenkt. Aber von jetzt auf gleich mal kein Zugverkehr und das in ganz Deutschland, das gab es in der Form noch nie. Und zwar bis vorgestern spätabends. Und auch wenn sich der Ablauf weitgehend wieder normalisiert hat, haben wir ja auch schon gerade gehört, es bleiben viele Fragen, auch nach der Resilienz kritischer Infrastruktur. DB-Infrastrukturchef Philipp Nagel erklärt, es sei kein Cyberangriff gewesen, sondern eine technische Panne beim Zugfunk. Angeloudis Eftimios.
4: Frustvolle Bahnsteige, verpasste Anschlüsse und bei einigen Reisenden sogar ungeplante Übernachtungen. Der bundesweite Ausfall des digitalen Zugfunks hat den Bahnverkehr am Dienstagabend zeitweise weitgehend lahmgelegt. Der Chef der Infrastrukturgesellschaft der Deutschen Bahn, Philipp Nagel, spricht von einem schwerwiegenden technischen Vorfall.
5: Wir hatten gestern am späteren Abend leider einen schwerwiegenden Vorfall mit unserem GSMR-Zugfunk, digitalen Zugfunksystem, der dazu geführt hat, dass wir für rund 90 Minuten den Bahnverkehr unterbrechen mussten.
4: GSMR ist das zentrale Kommunikationssystem im Bahnverkehr. Es verbindet Lokführer, Leitstellen und Stellwerke. Fällt es aus, darf aus Sicherheitsgründen kein Zug mehr fahren.
5: Der Hintergrund dazu ist, dass mutmaßlich, die Ursache wird jetzt noch ganz genau erforscht, bei einer Instandhaltungsarbeit an einer Zentralkomponente ein Fehler aufgetreten ist, der dazu geführt hat, dass diese zentrale Komponente nicht mehr korrekt funktioniert hat und wir auch in der Rückfallebene nicht mehr eine Verbindung zu den Zügen herstellen konnten.
4: Auch das Bundesamt für Sicherheit in der Informationstechnik sieht derzeit keinen Hinweis auf einen Cyberangriff. Präsidentin Claudia Plattner spricht aber von einem laufenden Untersuchungsprozess.
6: Also nach derzeitigem Kenntnisstand reden wir in der Tat von einem operativen Problem. Also wir sind im operativen Bereich unterwegs und nicht im Cyberangriffsbereich. Das ist der derzeitige Kenntnisstand. Natürlich muss man hier abwarten, bis die Untersuchung ordnungsgemäß abgeschlossen ist.
4: Das GSMR-System gilt als abgeschottet vom öffentlichen Mobilfunknetz und wird speziell für den Bahnverkehr genutzt. Diese Architektur soll Sicherheit gewährleisten, erklärt Frederik Ufer vom Telekommunikationsverband VATM.
7: Aufgrund der isolierten, nur für die Anwendungen der Bahn vorgesehenen Struktur dieses GSMR-Netzes ist eben diese hohe Sicherheit gewährleistet. Es gibt kein Einfalltor für externe Aggressoren, Angreifer. Und das ist eben auch der Grund, warum man an diesem System festgehalten hat. Warum das nicht über den öffentlichen Mobilfunk miterledigt wird, sondern warum die Bahn und das aus guten Gründen Wert darauf legt, in einem eigenen, autarken, abgeschotteten System unterwegs zu sein.
4: Für Fahrgäste stellt sich nun die Frage nach Entschädigungen und Kostenübernahmen. Grundsätzlich gelten die EU-Fahrgastrechte. Bei Ausfällen und Verspätungen können Reisende Ansprüche geltend machen, auch für Hotels oder Ersatzfahrten. Anders ist die Lage nur bei höherer Gewalt, wie zum Beispiel Cyberangriffen, bei der Leistungen eingeschränkt sein können, wie Martin Pogatzki von ProBahn erklärt.
8: Höhere Gewalt ist nicht in der Verantwortung der Bahn und dann wird auch das Recht abgelehnt, eine Erstattung zu bekommen. Das ist aber in allen Fällen, wie auch Gewittersturm etc., immer dasselbe, egal welcher Grund nicht von der Bahn zu verantworten ist.
4: Dass Bahn- und Sicherheitsbehörden derzeit keinen Cyberangriff sehen, ist für Fahrgäste zumindest eine wichtige Nachricht. Denn damit bleiben die Fahrgastrechte bestehen, inklusive möglicher Erstattungen und Kostenübernahmen.
3: Die Bilanz der bundesweiten Bahnausfälle. Und Christian Böttger von der Hochschule für Technik und Wirtschaft Berlin forscht seit vielen Jahren zum Bahnsystem in Deutschland, ist also ein echter Bahnexperte. Meine NDR-Kollegin Birgit Langhammer hat ihn gefragt, warum der Ausfall des Digitalfunks gleich den kompletten Bahnverkehr in der ganzen Republik lahmgelegt hat.
9: Also es ist letztendlich auch eine betriebliche Entscheidung, dass man ohne den Zugfunk in Deutschland nicht fährt. Also technisch könnte man fahren. Der Zugfunk ist eigentlich nur eine Redundanzebene. Also die eigentlichen Signale gehen eben über die klassische Signaltechnik. Aber man sagt in Deutschland eben, der Zugfunk ist ein zusätzliches Sicherheitsfeature und wenn der nicht zur Verfügung steht, dann werden also alle Züge gestoppt.
10: Also erstmal eine doppelte Absicherung, das klingt nicht so schlecht. Kommen wir nochmal zur Ursache. Es hieß ja, es sei ein Update aufgespielt worden, heißt es, aus Bahnkreisen, oder spricht für Sie doch auch einiges für eine externe Beteiligung, sprich auch eventuell einen Cyberangriff?
9: Ich habe da keine besseren Informationen, aber die Erklärung Software-Update erscheint also durchaus plausibel.
10: Und gibt es denn für so einen Fall keinen Plan B? Also wenn man schon weiß, man spielt ein Software-Update drauf, dass man dann so eine Art Ausweichtechnologie hat?
9: Also das ist in der Tat das Rätselhafte und das ist das, was sicherlich die DB InfraGo auch wird erklären müssen. Es gibt ja letztlich eine weitere Redundanzebene, die dann nach 2 Stunden eben auch zum Laufen gebracht wurde. Aber warum das so lange dauert, also es wurde in den Foren eben darüber spekuliert, dass es gibt in der Tat eben Komponenten, die sowohl das System als auch das Redundanzsystem des Zugfunks betreffen. So sollte es natürlich nicht sein. Und Was mich dabei irritiert ist, dass wir es in den letzten Monaten mehrfach hatten, dass also missglückte Software-Updates im Bereich der Leit- und Sicherungstechnik zu erheblichen Betriebsstörungen geführt haben. Das ist ein Punkt, wo man gucken muss, hat die Bahn wirklich die richtigen Kompetenzen, hat sie die richtigen Ressourcen oder gibt es da ein grundsätzliches Problem?
10: Bundesverkehrsminister Schnieder fordert eine umfassende Aufklärung. Klar, das wollen wir wahrscheinlich alle. Und sollte es sich um Probleme mit Hardware-Komponenten oder ein Update-Problem eines Servers handeln, dann müsse die Bahn ihre Systeme so aufstellen, dass ich das nicht wiederhole, so der CDU-Politiker. Ja. Aber ist das so einfach?
9: Das weiß ich nicht. Das muss man sich ja technisch mal angucken. Aber ich meine, solche Worte sind eben wohlfeil. Und ich meine, als vor 2 Wochen die Deutsche Bahn eben die Stahlwerke dazu gezwungen hat, ihren Betrieb runterzufahren oder sowas, da gab es ja schon so ähnliche Aussagen. Also als Minister reicht es nicht aus, so dann alle 2 Wochen mal so präsidial zu sagen, so geht es aber nicht weiter. Also ich vermisse da auch ein bisschen Impulse des Verkehrsministeriums, wenn es darum geht, wie steuern wir die Bahn richtig und wie bringen wir die Bahn auf Kurs.
10: Vielleicht ja auch, was die Aufarbeitung angeht, weil das wird die Bahn selbst übernehmen. Aber wie effektiv kann es sein, wenn ein Unternehmen sich selbst kontrolliert? Muss es da nicht eben eine andere Kontrollstelle geben?
9: Ja, also zuerst mal, ich muss natürlich da die Fachleute fragen und sie sind dann natürlich relativ schnell auch auf technischen Ebenen, wo von außen die Leute einfach nicht mehr mitkommen dabei. Aber es ist schon so, dass eben auch bei einfacheren Themen, dass eben das Ministerium und auch der Bundestag eigentlich kein wirkliches Interesse gezeigt hat, hinzugucken. Und also gerade dieses Thema ist nun so technisch, dass ich sagen würde, da muss er nicht als erstes hingucken. Aber generell, warum die Managementprozesse nicht funktionieren, warum eben die Mitarbeiter nicht über Änderungen informiert werden, warum keine Abnahmeprüfer ausgebildet werden und deswegen Baustellen länger dauern. Also es gibt eine Menge Fragen, wo Ministerium und Bundestag eigentlich in den letzten Jahren mal hätten nachfragen müssen und wo sie eigentlich immer zur Seite geguckt haben.
10: Jetzt ist es ja leider ein weiterer Strich auf der Negativliste bei der Bahn. Oberleitungsschäden, ausgefallener Funk im Winter, Schnee und Eis im Sommer, die Hitze und Klimaanlagen. Die Bahn fällt aus. Ist das ein typisch deutsches Problem? Also ist das wirklich so, dass die Deutsche Bahn anfälliger ist als das System unserer Nachbarn?
9: Teilweise ja. Also wir haben ein System, in das sehr viel investiert wurde, letztendlich in den Jahrzehnten nach dem Krieg, wo jetzt eben doch viele Komponenten veraltern. Und wir haben das auch auf der Straße, wir haben es auch in anderen europäischen Ländern, dass man eigentlich nicht genügend Geld zur Seite gelegt hat, um jetzt die Modernisierung zu machen. Ja, das hören wir aus Frankreich, das hören wir aus der Schweiz, das hören wir aus Schweden. Das ist also keineswegs exklusiv in Deutschland. Und das andere ist aber, dass Deutschland in der Tat in den letzten Jahrzehnten praktisch keine neuen Bahnstrecken mehr gebaut hat. Also man hat dafür kein Geld bereitgestellt, sondern alles, was an Geld da war, wurde eben lieber in unmittelbar wahlwirksame Konsumsubventionen gesteckt. Und wir haben darüber hinaus in Deutschland eben noch sehr strenge Regelwerke, strenger als in anderen Ländern. Auch das kostet halt Geld und frisst Pünktlichkeit. Und nach meiner Überzeugung haben wir eben auch ein Problem mit den Managementstrukturen bei der DB. Und all das führt dazu, dass es in Deutschland eben derzeit schlimmer ist als in Nachbarländern.
10: Wobei ein Großprojekt sollte ja gebaut werden. Weitere Aufregerbahn, Projekt Stuttgart 21. Pünktlich heute dazu die Meldung. Das verschiebt sich jetzt um 5 Jahre auf Ende 2031. Was bedeutet diese Verschiebung?
9: Ja, auch das ist natürlich ein Fiasko und übrigens dabei ja nochmal die Besonderheit, dass dieses Projekt ja direkt von der Bahn bezahlt wird. Das heißt also, das wird nicht vom Bund bezahlt, sondern das muss die Deutsche Bahn selber bezahlen und das wird also die Stabilität des Konzerns weiter beschädigen. So, was da passiert ist, darüber gibt es momentan nur Gerüchte. Es wird eben gesagt, dass eben der Lieferant, der die Leit- und Sicherungstechnik dort einbaut, nach neuem Standard, dass der eben von den Ressourcen her überfordert ist, dass es dort massive Baufehler gemacht wurden, dass es Projektmanagement-Probleme gab auf DB-Seite und auf Seite des Lieferanten. Also wer da welche Verantwortung trägt, das muss noch geklärt werden. Aber das ist natürlich schon ein ziemliches Fiasko und wie gesagt, es verursacht erhebliche Mehrkosten, betrieblichen Aufwand und es schadet natürlich auch dem Ruf Deutschlands.
11: Das sagt Christian Böttger von der Hochschule für Technik und Wirtschaft Berlin. 3.14 Uhr haben wir es jetzt.
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11: Der bevorstehende NATO-Gipfel in Ankara soll zu einem Erfolg gemacht werden. Das möchte Bundeskanzler Merz in Zusammenarbeit mit großen europäischen Partnerländern. Bei einem Treffen mit den Staats- und Regierungschefs der sogenannten E5-Gruppe in Berlin bekräftigten die 5 Partnerländer ihre Unterstützung für die Ukraine und betonten auch die Bereitschaft, den europäischen Pfeiler in der NATO zu stärken. Aus Berlin, Markus Sambale.
12: Sie stehen da beim Pressetermin im Kanzleramt, als wollten sie allen nochmal zeigen: Wir sind die fünf Freunde, Emmanuel und Keir, Donald und Georgia und Friedrich, der Bundeskanzler und Gastgeber.
13: Unsere guten europäischen Partner, ich freue mich sehr, dass ihr heute Abend in Berlin seid.
12: Dass die Europäer an einem Strang ziehen auf internationaler Bühne, das betonen alle fünf Staats- und Regierungschefs. Zuletzt hatte es aber auch geknirscht. Polen und Italien fühlten sich übergangen, denn Kanzler Merz hatte sich zunächst nur mit Frankreich und Großbritannien abgestimmt bei diplomatischen Bemühungen um die Ukraine. Der polnische Ministerpräsident Donald Tusk betont deshalb, dass es ohne die osteuropäischen Länder aus seiner Sicht schwierig wird. Wir werden alles tun, damit die Länder, die direkt bedroht sind von der aggressiven Politik Russlands, also die Länder der Ostflanke, auch in allen Formaten vertreten sind. Beim Fünfertreffen in Berlin bekommt nicht nur die Ukraine weitere Unterstützung versprochen. Es geht vor allem darum, den NATO-Gipfel in zwei Wochen in Ankara vorzubereiten. Über allem schwebt die Frage, ob sich die Europäer noch auf die USA verlassen können. Denn US-Präsident Trump will das amerikanische Engagement in Europa runterfahren. Frankreichs Präsident Macron zeigt sich nach dem jüngsten Treffen mit Trump auf dem G7-Gipfel in Frankreich immerhin optimistisch, spricht von einem Moment der Wiederannäherung zwischen den Europäern und den Amerikanern.
14: Nous sommes dans un moment de reconvergence entre les Européens et les Américains.
12: Doch die italienische Ministerpräsidentin Meloni stellt trotzdem klar, Europa muss seine Verantwortung wahrnehmen in Bezug auf Verteidigung und Sicherheit. Das heißt aus Sicht der fünf Staats- und Regierungschefs auch, mehr Geld ausgeben für Rüstung. Bundeskanzler Merz betont dabei,
13: nationale Alleingänge in unserer Verteidigungspolitik wären ein Irrweg. Wir wollen mehr Zusammenarbeit, transatlantisch und europäisch.
12: Die fünf Staats- und Regierungschefs, sie demonstrieren in Berlin Einigkeit. Einer aus der Runde wird aber bald fehlen, Keir Starmer, der britische Premierminister, der nach innenpolitischem Druck seinen Rücktritt erklärt hat. Ich bin stolz auf die Arbeit der vergangenen zwei Jahre, um unsere Beziehung zu unseren Verbündeten in Europa und auf der ganzen Welt wieder aufzubauen. Starmer bekommt viele warmherzige Worte des Danks von den anderen. Der polnische Regierungschef Tusk lobt sogar, dank Starmers Arbeit habe man eine Weile den Brexit vergessen können.
11: Markus Sambale über das E5-Spitzentreffen im Kanzleramt. Der 25. Juni ist heute Donnerstag und Fahrradfahren in der Stadt kann große Risiken bringen. Etwa unachtsame Kraftfahrer, Baustellen oder Hindernisse auf Radwegen. Offizielle Unfallzahlen zeigen oft nur einen Teil des Problems. In München hat jetzt ein Pilotprojekt begonnen, bei der die App GoBike Gefahrenstellen erfasst, also eine Art Früherkennungssystem. Anna Fries hat mit einem beteiligten Radfahrer gesprochen.
15: Hannes Lerchel fährt jeden Tag mit dem Fahrrad quer durch München zur Arbeit. Dabei erlebt er viele gefährliche Situationen.
16: Also ich habe mindestens einmal am Tag einen Rechtsabbieger, der mich übersieht. Ich habe wahrscheinlich einmal die Woche Situationen, wo ich Vollbremsung machen muss. Das ist normaler Radpendleralltag.
15: Solche Beinahe-Unfälle tauchen in keiner Statistik auf. Lerchel filmt seine Fahrten deshalb seit kurzem mit der App GoBike des Münchner Startups Blossom Edge. Eine KI wertet die Bilder aus und markiert gefährliche Stellen auf einer Karte. Etwa wenn ihm ein Auto den Weg abschneidet oder der Fahrradweg in einer Baustelle endet. Die App speichert dazu ein kurzes Video. Entwickler Dominik Busching und sein Team prüfen die Videos und erstellen auf einer Karte eine Heatmap mit besonders problematischen Orten im Stadtgebiet.
17: Ich hätte gedacht, dass die Infrastruktur insgesamt schon etwas robuster ist. Aber man sieht schon, wenn man sich hier die Karte anschaut, das ist schon übersät noch von roten Stellen. Und das zeigt, wie viel Arbeit da noch zu tun ist.
15: Mitmachen kann jeder. Bisher gibt es die App in London, Amsterdam und München. Weitere bayerische Städte sollen folgen. In München beteiligen sich etwa 400 Radfahrende. Mehr als 900 Gefahrenstellen hat der Anbieter bisher verifiziert. Die Daten zeigen ein Muster.
17: Stellen, die besonders schlecht ausgebaut sind, wo enge Fahrradwege sind, wo Baustellen sind, da kommt es zu sehr vielen Risikosituationen. Was man aber auch sieht, ist, dass Stellen, die gut ausgebaut sind, wo die Radwege breit sind, wo die Stadt die Infrastruktur verbessert hat, deutlich weniger markiert werden. Man sieht auch, dass solche Maßnahmen wirklich Wirkung zeigen.
15: 18.500 Radfahrer wurden im vergangenen Jahr in Bayern verletzt, 600 mehr als davor. 82 kamen ums Leben. Die meisten Unfälle passierten laut dem Innenministerium in München, Nürnberg und Augsburg. Für die Stadt München ist die Unfallstatistik die Handlungsgrundlage. Das greife aber zu kurz, sagt Holger Quick vom Bündnis Radentscheid München.
18: Verbesserungen in der Infrastruktur auf dokumentierte Unfälle zu basieren, das ist für uns ein Unding, weil dann ist ein Unfall passiert. Das ist immer eine Stufe zu spät.
15: Die App bietet eine objektive Basis, um gefährliche Stellen zu entschärfen. Radfahrern wie Hannes Lerchel sind solche Gefahrenstellen längst bekannt. Sie hoffen nun, dass die Heatmap tatsächlich zu Verbesserungen führt.
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11: Heute vor 100 Jahren wurde die Lyrikerin und Prosa-Schriftstellerin Ingeborg Bachmann geboren. Katrin Krämer mit einem Porträt.
19: Musik sei das größte Ausdrucksmittel, sagte sie. Und Ingeborg Bachmann spielt Klavier und komponiert, noch bevor sie zu schreiben anfängt. Erhalten geblieben sind aber nur ihre umfangreichen Wortkompositionen.
20: Ihr Worte auf mir nach und sind wir auch schon weiter, zu weit gegangen. Geht's noch einmal weiter? Zu keinem Ende geht's.
19: Die Worte folgen Ingeborg Bachmann und Ingeborg Bachmann verwandelt sie in die ihr eigene hymnische Sprache.
20: Erklär mir, Liebe. Dein Hut lüftet sich leis, grüßt, schwebt im Wind. Dein unbedeckter Kopf hat's Wolken angetan. Dein Herz hat anderswo zu tun. Dein Mund verleibt sich neue Sprachen ein. Du lachst und weinst und gehst an dir zugrund. Was soll dir noch geschehen? Erklär mir, Liebe.
19: 1952 lernt sie beim Dichtertreffen der Gruppe 47 den Komponisten Hans-Werner Henze kennen und folgt ihm nach Ischia und Neapel. Er schreibt die Musik für ihr Hörspiel Die Zikaden, sie das Libretto für seine Oper Der junge Lord. Die Beziehung bleibt eine künstlerische, anders als ihre Liaison mit dem Schweizer Schriftsteller Max Frisch. 4 Jahre lang führen sie eine intensive, zuweilen zerstörerische Liebschaft. Die Trennung stürzt Ingeborg Bachmann in eine tiefe Krise. Als sie sich dann noch in Frischs Roman Mein Name sei Gantenbein wiedererkennt, fühlt sie sich verraten.
20: Die Männer sind unheilbar krank.
19: 1926 kommt Ingeborg in Klagenfurt zur Welt. Kriegsgräuel und den Terror der Nationalsozialisten trägt sie ihr Leben lang mit sich herum und verarbeitet diese Eindrücke immer wieder.
20: Wo Deutschlands Himmel die Erde schwärzt, sucht sein enthaupteter Engel ein Grab für den Hass und reicht dir die Schüssel des Herzens.
19: Bachmann studiert in Wien und promoviert über den Philosophen Martin Heidegger. Sie arbeitet an ihrem ersten Roman und landet als Sekretärin beim österreichischen Rundfunk Rot-Weiß-Rot. Hier wird 1952 ihr erstes Hörspiel gesendet. Als sie dann den Preis der einflussreichen Gruppe 47 für ihre Gedichte Die gestundete Zeit bekommt, steht sie im Licht der Öffentlichkeit. Sie erscheint auf dem Titelblatt des Spiegel, der ihr einen seitenlangen Artikel widmet. 1959 wird sie für Der gute Gott von Manhattan mit dem wichtigen Hörspielpreis der Kriegsblinden ausgezeichnet.
21: Ich kenne Hotels in Boston und in Philadelphia und vielleicht bald in Paris, aber ich kenne keins in New York. Das ist verrückt, nicht wahr?
22: Oh, ich bitte Sie.
20: Die Wahrheit nämlich ist dem Menschen zumutbar,
19: sagt sie in ihrer Dankesrede. Ihre rätselhaft leise Art des Sprechens, die ausdrucksstarken und oft schwer zugänglichen lyrischen Bilder sind eine faszinierende Melange, die ihr die Bezeichnung dichtende Märchenprinzessin einträgt. Aber auch ihr scharfer Intellekt wird gewürdigt. Weniger bekannt ist die lebenslustige Seite der Schriftstellerin, die tanzt und trinkt. Und die vor allem in den Jahren, in denen sie in Rom lebt, Leichtigkeit spürt. Aber die Seelenschwere bleibt ein Teil von ihr. Sie wird tablettenabhängig und stirbt 1973 mit 47 Jahren in ihrer Wohnung in Rom an den Folgen schwerster Brandverletzungen. Wahrscheinlich, weil sie mit einer brennenden Zigarette eingeschlafen ist. Geboren wurde die musikalische Dichterin Ingeborg Bachmann am 25. Juni 1926, heute vor 100 Jahren.
11: Der Stichtag von Katrin Krämer.

0: 3.24 Uhr ist es jetzt.
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0: Und die letzten Vorrundenspiele in Gruppe A, die laufen jetzt auch gerade bei der Fußball-Weltmeisterschaft. Einmal Südafrika gegen Südkorea und dann haben wir bei der Partie Tschechien-Mexiko zwei Seiten. Der Mitgastgeber aus Mexiko ist schon sicher weiter, will sich aber natürlich gut präsentieren zu Hause in Mexico City. Und die Tschechen, ja, die brauchen dringend Punkte. Unser Reporter ist Florian Winkler und gab es schon Torchancen?
2: Ja, aber nur für die Tschechen, denn wir haben es ja gerade gehört, die sind massiv unter Druck, stand jetzt in der Live-Tabelle. Der Gruppe A, die Tschechen mit zwei Pünktchen, wären als Dritter nicht mehr in der K.O.-Phase dann dabei. Die Mexikaner, klar, die müssen sich ein bisschen steigern. Drei Torschüsse haben wir in Mexico City im Aztekenstadion schon gesehen. Dreimal waren es die Tschechen. Also Offensivaktionen, ja, ausbaufähig bis ja, Mangelware, zumindest was die klaren Torchancen angeht. Klar, die Mexiko ist eben schon qualifiziert, will sich aber natürlich im eigenen Stadion vor eigenem Publikum nochmal genau so präsentieren wie bisher, mit Erfolg, mit Toren und dann am besten hier mit drei Siegen aus der Gruppe A dann in die K.O.-Phase einziehen. Die Tschechen müssen sich steigern, sonst war es das mit der WM für diese Mannschaft beim Spielstand von 0:0. Der gleiche übrigens auch bei Tschechien gegen, bei Republik Südafrika gegen Südkorea. Also Südafrika gegen Südkorea 0:0, noch keine Tore. Auch da natürlich der Druck ganz klar bei den Südafrikanern. Die Südkoreaner könnten mit diesem einen Zähler gut leben, wären damit auch in der K.O.-Phase.
0: Florian Winkler bleibt vor uns am Ball. Einmal bei der Partie Tschechien-Mexiko, meldet sich natürlich nachher nochmal und guckt auch auf Südafrika, Südkorea, denn das sind eben die letzten Spiele in dieser Gruppe A in der Vorrunde. Und außerdem haben wir noch Folgendes gehabt. Gruppe C vorhin gespielt und Schottland hatte da Brasilien unterlegen, ne? 0:3, Marokko, Haiti 4:2. Da also folgende Situation, Brasilien und Marokko sicher weiter im 16. Finale und Schottland auf Rang 3 kann noch hoffen und muss gucken, wie das Ganze sich entwickelt, denn es gibt ja noch einige weitere Spiele und die besten 8 jeweils aus den Gruppen auf Platz 3, die werden es dann auch noch weiterhin schaffen. Und was noch, auch der dritte Gastgeber hat den Sprung in die K.O.-Runde der Fußball-WM geschafft und das weiß Mats Mikkelsen.
3: Allerdings nicht so wie gewünscht. Kanada hat das Spiel gegen die Schweiz mit 1:2 verloren, ist trotz der Niederlage weiter, hat aber den Heimvorteil verspielt. Als Gruppenerster hätten die Kanadier ihr 16. Finale in Vancouver ausgetragen. Als Zweiter reisen sie nun nach Los Angeles. Die Schweizer führten 2:0. Kanada kam nach dem Anschlusstreffer in der zweiten Hälfte nochmal ins Spiel. ARD-Experte Robin Gosens sah aber eine kanadische Mannschaft, die nach zwei guten Spielen zum Start Druck spürte.
4: Ja, natürlich. Wenn die Erfolge da sind, dann kommt immer die Erwartungshaltung mit dazu. Die Fans denken auf einmal, hier könnte wirklich was gehen. Dann hat der Trainer das natürlich auch so ein bisschen unterstrichen durch seine Aussagen, hat gesagt, wir sind jetzt eine Fußballnation, wir wollen angreifen. Wir können oder haben schon Geschichte geschrieben und das weckt natürlich Erwartungshaltung. Und Erwartungshaltung hat natürlich auch immer den Nachteil, leider Gottes, dass da dann auch wieder viel Raum für Enttäuschung quasi ist, wenn man diese Erwartungen nicht erfüllt. Und gerade in den ersten 70 Minuten war das leider aus kanadischer Sicht ein etwas enttäuschender Auftritt.
3: Die Kanadier reisen also nach L.A., spielen dort am Sonntag um 21 Uhr deutscher Zeit ihr 16. Finale. Die Schweizer dürfen in Vancouver bleiben und haben eine Woche lang Pause bis zum nächsten Spiel. Die Belohnung für den Gruppensieg. Bosnien gewann im Parallelspiel gegen Katar 3:1. Katar ist ausgeschieden. Die Bosnier müssen nun tagelang warten, bis die anderen Gruppen beendet sind. Erst dann wissen sie, ob sie zu den 8 besten Gruppen Dritten gehören. In der WM-Qualifikation hatte das Team ja Italien besiegt. Bisher war der WM-Auftritt der Bosnier noch nicht wirklich überzeugend, findet unser Reporter André Siems.
5: Die kamen also so ein bisschen als Wundertüte zu dieser Weltmeisterschaft und haben es aber jetzt außer heute mal gegen Katar, und das ist jetzt wahrlich kein großer Gradmesser, nicht so gezeigt. Am Anfang ganz gut angefangen, gegen Kanada mit 1:0 damals da geführt, dann aber auch stark nachgelassen, nur verteidigt, nach vorne ist nichts gegangen. Und dann noch den Ausgleich bekommen. Jetzt haben sie 4 Punkte. Jetzt sieht es nicht so schlecht aus, dass sie ins 16. Finale kommen. Und jetzt drehe ich es mal, komme vom Negativen ins Positive. Kommen sie ins 16. Finale, ist das natürlich für diese Nation ein Riesending. Sind zum zweiten Mal bei einer Weltmeisterschaft dabei, wären dann zum ersten Mal in der K.O.-Runde. Da können sie sich schon aufs Revier heften.
3: Es sieht also ganz gut aus für das Team um Schalke-Stürmer Edin Dzeko, das realistische Chancen auf die K.O.-Runde hat. Wie wird die olympische Bewegung zukunftsfähig? Diese Frage treibt das Internationale Olympische Komitee um. Aktuell auf der Generalversammlung in Lausanne. Es ging in der olympischen Welt mal wieder ums Geld. Markus Tepper berichtet.
6: Das IOC gibt in der Dauerdebatte um die Entlohnung olympischer Athleten nach. Jeder Teilnehmende an Olympischen Spielen kann künftig einen Zuschuss von $10.000 beantragen. Das sind umgerechnet etwa 8.800 Euro. Die Regelung gilt auch rückwirkend für die Olympischen Winterspiele in Mailand, Cortina. Daneben legte das IOC den Fahrplan für die Vergabe der Olympischen Sommerspiele 2036 fest. Diese sollen im Sommer 2029 vergeben werden. Vor der Vergabe gibt es ab dem kommenden März einen zweijährigen Auswahl- und Prüfprozess. Wichtig für den Deutschen Olympischen Sportbund, der Ende September entscheidet, ob er Berlin, München oder die Region Köln-Rhein-Ruhr hierfür ins Rennen schickt. Schließlich beschloss die IOC-Vollversammlung, das olympische Sportprogramm künftig flexibler, moderner und auch schlanker zu gestalten.
3: Es ist heiß in Deutschland. Davon betroffen sind auch sportliche Großveranstaltungen. Eine davon fällt am kommenden Sonntag aus. Der Halbmarathon in Hamburg mit fast 25.000 Läuferinnen und Läufern wird wegen der Hitze verschoben. Bis zu 37 Grad werden am Wochenende in Hamburg erwartet. Ein neuer Termin für den Halbmarathon steht noch nicht fest.
0: Mats Nicholson mit dem Blick auf den Sport.
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7: Um gleich 3.31 Uhr mit Wolfgang Berger. Seit dem Start des neuen Wehrdienstes Mitte Januar verzeichnet die Bundeswehr einen deutlichen Anstieg bei den Bewerbungen und Neueinstellungen. Im laufenden Jahr seien bislang fast 40.000 Bewerbungen eingegangen, teilte das Verteidigungsministerium mit. Das sei ein Plus von rund 24% im Vergleich zum Vorjahreszeitraum. Die Zahl der Neueinstellungen sei um 13% auf rund 11.000 gestiegen. Die sogenannte E5-Gruppe hat sich in Berlin auf den anstehenden NATO-Gipfel in Ankara vorbereitet. Bundeskanzler Merz hatte die Staats- und Regierungschefs Frankreichs, Großbritanniens, Italiens und Polens eingeladen. Aus Berlin Dagmar Pepping.
8: Wir wollen diesen wichtigen Gipfel gemeinsam zu einem Erfolg machen, sagt Kanzler Merz. Das diene der Sicherheit in gefährlichen Zeiten. Weitere Botschaft: eine Erneuerung der NATO mit einem stärkeren europäischen Pfeiler. Dazu gehören steigende Ausgaben für Verteidigung und eine stärkere Zusammenarbeit. Außerdem will man in Ankara ein starkes Zeichen der Unterstützung für die Ukraine setzen. Die Bundesregierung schlägt vor, dass die europäischen NATO-Länder Kiew eine starke Finanzierungszusage geben sollen. Es werde Zeit, in Friedensverhandlungen einzutreten, sagte Merz in Richtung Russland.
7: Im Bundestag werden die Abgeordneten heute über mögliche gesetzliche Änderungen beim Thema Organspende beraten. Ziel ist es, die Zahl der Organspenden in Deutschland zu erhöhen. Aus Berlin Isabel Karas.
9: Eine Gruppe von Abgeordneten möchte die sogenannte Widerspruchsregelung einführen. Danach würde grundsätzlich jede volljährige, einwilligungsfähige Person automatisch als Organspenderin oder Organspender gelten, sofern sie nicht ausdrücklich widerspricht. Die zweite fraktionsübergreifende Gruppe will an der derzeit geltenden Entscheidungslösung festhalten. Demnach dürfen Organe nur dann entnommen werden, wenn die verstorbene Person zu Lebzeiten zugestimmt hat. Liegt keine Erklärung vor, müssen Angehörige den mutmaßlichen Willen der verstorbenen Person einschätzen.
7: Drei Tage nach der Präsidentenwahl in Kolumbien hat der linke Kandidat Iván Cepeda seine Niederlage eingeräumt. Cepeda erklärte, er erkenne das Ergebnis aus demokratischer Verantwortung an. Zuvor hatte er eine offizielle Überprüfung der Stimmen abwarten wollen. Nach vorläufigen Angaben der Wahlbehörde gewann der konservative Kandidat Abelardo de la Espriella die Stichwahl knapp. Der von US-Präsident Donald Trump unterstützte Politiker soll am 7. August die Nachfolge des linken Staatschefs Gustavo Petro antreten. Das Wetter in Deutschland. Tagsüber sonnig und trocken, Höchstwerte im Norden 27 bis 33 Grad, sonst 34 bis 40 Grad. Am Freitag heiter, im Westen später ein paar Schauer und Gewitter, 31 bis 40 Grad. Am Samstag viel Sonne, vor allem im Westen örtlich Schauer und Gewitter, 31 bis 41 Grad, auf den Inseln etwas kühler. Das waren die Nachrichten.
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0: Keine aktuellen Meldungen, kommen Sie alle gut und sicher an.
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0: Mit Birgit Hasselbusch willkommen. Seit Jahren hat der Westen die russische Schattenflotte im Blick. Die Tanker, die für Russland Öl durch die Welt transportieren. Beobachten ja, aber die Flotte gilt als unantastbar. Bis europäische Staaten begannen, einzelne Schiffe festzusetzen. Ein Vorgang, der etwa an Bord dieser Tanker verändert hat. 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
10: Ein riesiger Datensatz hält den Schatten über der Flotte jetzt auf. Es sind Daten, die zeigen, wie Russland strategisch auf den Druck des Westens reagiert. Daten, die sie gerne geheim gehalten hätten. Investigativjournalist Antonius Kempmann vom NDR recherchiert seit Jahren zur Schattenflotte. Ihm, zusammen mit Kolleginnen und Kollegen aus ganz Europa, ist es gelungen, durch die Daten in das bisher geheime Innenleben der Tanker zu schauen. Dabei stellen sie fest, an Bord sind vermehrt Männer mit Kampferfahrung, die offenbar nicht nur die Schiffe schützen sollen. Und wie reagiert der Westen? Hallo Antonius, schön, dass du da bist.
11: Hallo Kevin, vielen Dank, dass ich da sein darf. Es ist Dezember 2025, da ist ein Tanker der russischen Schattenflotte fernab von dem Kriegsgebiet Ukraine-Russland, nämlich im Mittelmeer, von Drohnen angegriffen worden, von ukrainischen Drohnen. Wir konnten erstmals Sicherheitsleute identifizieren, die an Bord dieses Tankers gearbeitet haben. Das ist ein Mann, den haben wir intern Juri genannt, der heißt eigentlich anders. Hauptberuflich macht er Sicherheit auf Öltankern, also der ist sehr viel unterwegs, war auf vielen Fahrten unterwegs. Und er ist natürlich jetzt kein Freund dieser Angriffe gewesen. Und er hat es so geschildert, dass die Feinde dieses Schiff beschossen haben und dass seine Aufgabe war, den Impact auf das Schiff so gering wie möglich zu halten. Als wir mit Juri gesprochen haben, haben wir schon den Eindruck gewonnen, dass er sieht seine Aufgabe darin, vor allen Dingen die Crew zu disziplinieren und dafür zu sorgen, dass das Schiff sozusagen auf Kurs bleibt. Das heißt, er hat diese ganzen Ereignisse aus russischer Sicht geschildert. Diese Schattenflotte ist extra so angelegt, dass es sehr schwierig ist, Dinge über sie rauszufinden. In dieser Recherche konnten wir erstmals einen Überblick über das Personal der Schattenflotte bekommen. Wir konnten Besatzungen identifizieren, die an Bord von Schattenflottentankern waren, die in besondere Ereignisse verwickelt waren.
10: Antonius, das haben wir ja bei 11KM auch mit dir schon oft über die sogenannte russische Schattenflotte gesprochen. Und wir haben da natürlich auch immer erklärt, was hinter der Schattenflotte steckt. Vielleicht in wenigen Worten, kurz und prägnant, kannst du es nochmal sagen, was ist denn die russische Schattenflotte überhaupt?
11: Die russische Schattenflotte ist eine Flotte von Tankern, zu der wir so ungefähr 700 Öltanker zählen. Also seit dem russischen Angriffskrieg auf die Ukraine ist ja Russland mit vielen Sanktionen belegt und diese Schattenflotte ist ein Instrument, um diese gewaltigen Mengen Öl, die Russland aus dem Boden holt, unter Umgehung dieser Sanktionen in die Welt zu verkaufen und diese wichtige, sehr, sehr wichtige Einnahmequelle für Russland weiter am Sprudeln zu halten. Wir gehen davon aus, dass die Tanker der Schattenflotte monatlich so 7 bis 10 Milliarden US-Dollar in die russische Staatskasse spülen. Es geht also um wirklich viel Geld.
10: Und jetzt ist eben das Neue, dass ihr signifikante Informationen auch von Crews der Schattenflotte habt. Das ist hochspannend, gerade aus so einer Recherchesicht. Wie seid ihr da vorgegangen bei der Recherche? Weil das ist ja wirklich also ein Gefilde, in dem kann man jetzt nicht gerade irgendwie ganz frei fischen.
11: Genau so ist es. Das sind Schiffe, bei denen wir nie wussten, wer fährt da eigentlich drauf. Durch einen Datensatz des Dossier Center, das ist eine NGO, die einem russischen Oppositionellen, Khodorkovsky, nahesteht, konnten wir nun auf einmal sozusagen die den Schatten lüften und konnten über einen Zeitraum von fast 4 Jahren das komplette Personal sehen, das auf diesen Tankern ihren Dienst verrichtet. Mhm. Und dadurch konnten wir viele Informationen kriegen zu, welche Nationalitäten arbeiten auf den Schiffen, was für Ausbildung haben die, wer sind die Leute, die da sonst noch mitfahren, zusätzlich zu den Crews.
10: Mhm. Also ihr habt dann herausfinden können, wer da drauf ist. Das ist das eine, dann wirklich mit den Leuten zu sprechen, ist das andere. Wie seid ihr mit der Crew in Kontakt gekommen?
11: Durch das Datenleck haben wir Namen und persönliche Informationen zu den Leuten gefunden und dann haben wir uns auf die Suche begeben, in öffentlich einsehbaren Datenbanken, in Social Media nach den Leuten zu suchen.
10: Also Schattenflotte, der Name, der sagt ja schon recht viel aus. Es gibt einige dunkle Flecken, man weiß vielleicht nicht ganz so viel. Was wissen wir jetzt aber mehr?
11: Wir sehen das zum Beispiel bei der Entwicklung mit den Sicherheitsleuten. In den ersten Jahren, die wir uns angeschaut haben, also 2023 und 2024, da haben wir ganz vereinzelte Fahrten der Schattenflotte, wo mal ein oder zwei Sicherheitsleute an Bord sind. Aber das ist ein absolutes Randphänomen, das ist nicht wichtig.
12: Und ab Beginn des Jahres 2025, da nehmen die Fahrten, auf denen Sicherheitsleute eingesetzt sind, plötzlich sprunghaft zu. Und das ist nach unserer Lesart die Reaktion der Schottenflotte darauf, dass sie auf einmal strenger kontrolliert werden von westlichen Staaten, also dass europäische Staaten anfangen, Tanker zu kontrollieren, zu boarden, teilweise festzusetzen, auch die Crews mal zu verhaften. Also das sehen wir als unmittelbare Reaktion darauf.
11: Was wir wissen, ist, dass die allermeisten dieser Sicherheitsleute einen militärischen Hintergrund haben oder einen Sicherheitshintergrund haben. Das heißt, das sind Leute, die zu großen Teilen mal zu irgendeiner Zeit in ihrem Leben im russischen Militär waren. Das heißt, auf jeden Fall Leute, die wissen, wie man mit einer Waffe umgeht.
10: Du hast erzählt, dass bis Ende 2024 eigentlich kein bewaffnetes Sicherheitspersonal auf den Schiffen der Schattenflotte war und dass das dann plötzlich angestiegen ist. Vielleicht gehen wir nochmal da den Schritt zurück. Woran könnte das liegen, dass es überhaupt zu diesem Anstieg kam?
11: Also es gibt die westlichen Staaten, die Ostseeanrainer, die entwickeln zu Beginn Ende 24 so einen neuen Umgang mit der Schattenflotte.
13: Schon wieder ist ein Kabel in der Ostsee beschädigt und schon wieder war ein Schiff verdächtig nah an der betroffenen Stelle unterwegs. An einen Zufall glauben die finnischen Ermittler deshalb nicht. Der Öltanker Eagle S steht im Verdacht, den Schaden an der Stromleitung Estlink 2 zwischen Finnland und Estland verursacht zu haben.
11: Finnland setzt das Schiff fest und das ist das erste Mal, dass ein russischer Schattenflotte-Tanker überhaupt festgesetzt wird. Und in der Folge, vielleicht auch ermutigt davon, fangen dann andere Länder an, wie zum Beispiel Frankreich oder Estland, später dann auch Großbritannien, auch mit Hubschraubern an diese Tanker ranzufliegen und dann in so sehr medienwirksamen Operationen Spezialkräfte auf die Tanker runterzulassen und dann die Kontrolle über diese Schiffe zu übernehmen. Mittlerweile gibt es eine Liste von fast 10 Ländern, die Tanker der russischen Schattenflotte beschlagnahmt oder zumindest angehalten haben. Und das ist natürlich eine Bedrohung für die Schattenflotte, dass sie auf einmal sozusagen kritischer und härter angefasst wird. Und darauf muss sie reagieren. Und die Reaktion darauf, das sind diese Sicherheitsleute unserer Meinung nach.
10: Und was machen die an Bord?
11: Unsere Recherchen haben uns darin bestärkt zu sagen, die haben eigentlich zwei Funktionen gleichzeitig. Sie wirken nach innen und nach außen. Sie disziplinieren die Crew und verhindern, dass die Crew vorschnell kooperiert mit westlichen Staaten. Also was relativ erwartbar ist, so für einen Schattenflottetanker, ist, dass bei der Vorbeifahrt an einem westlichen Staat sich die Küstenwache meldet und sagt, wir hätten jetzt gerne die Papiere oder wir brauchen Angaben von Ihnen über die Ladung oder so und so weiter. Und da gibt es immer verschiedene Arten, wie man darauf reagiert. Man kann entweder kooperieren oder man kann auch einfach versuchen, nicht zu kooperieren und einfach weiterzufahren. Auch dieser Juri, von dem wir vorhin einmal sprachen, hat uns von zwei Ereignissen erzählt, wo zwei Schattenflottetanker angesprochen wurden. Und in dem einen Ereignis, da hat dann der Kapitän kooperiert mit den Behörden und hat sozusagen diese Kontrolle erlaubt. In einem anderen Fall hat der Kapitän einfach Vollgas gegeben und hat versucht, sich der Maßnahme zu entziehen. Und aus Juris Sicht war die zweite Option die richtige, dass er gesagt hat, also so musst du es machen, du musst dann also gar nicht kooperieren, wegfahren, sozusagen entzieh dich dem und so. Das war ganz klar seine Marschroute.
10: Gibt's denn auch noch andere Quellen, vielleicht Personen, die euch noch erzählt haben, wie es auf diesen Schiffen zugeht, jetzt mal abgesehen von den Crews, mit denen ihr gesprochen habt?
11: Es gibt nur sehr wenige Leute, die überhaupt Kontakt haben und Einblick haben in das Leben auf diesen Schattenflottetankern. Und eine kleine Gruppe, die das aber doch hat, das sind Lotsen, die an verschiedenen Stellen auf der Welt, also an schwierigen Meerespassagen, an Bord gehen, um den Tankern zu helfen. Also zum Beispiel durch Meerengen oder durch sehr flache Stellen durchzunavigieren. Lotsen sind immer Leute von vor Ort, die sich auskennen mit den lokalen Begebenheiten. Die gehen dann für einige Stunden an Bord und helfen dem Kapitän, schwierige Meerespassagen zu navigieren. Und diese Lotsen kriegen kurz einen Einblick in das Leben auf dem Schiff und in die Kontrollstrukturen. Und die haben uns erzählt, dass dieses plötzliche Auftauchen der Sicherheitsleute die Hierarchien auf dem Schiff total verändert hat. Also das Normale ist ja, der Kapitän ist sozusagen der Chef von allem, der trifft die letzten Entscheidungen auf dem Schiff, der ist der Ansprechpartner. Und dann erzählten uns die Lotsen, gibt es auf einmal diese neue Gruppe von Sicherheitsleuten, die sehr autoritär auftreten und die in der Wahrnehmung der Lotsen sogar noch in der Hierarchie über dem Kapitän stehen. Die also dem Kapitän sagen, was er zu tun hat, welche Route er zu fahren hat, was er auf Funksprüche zu antworten hat und so weiter. Das heißt, für die Lotsen war das immer klar, das sind die neuen Chefs an Bord, das sind die, die die Richtung vorgeben.
10: Ach, spannend. Habt ihr denn, Antonius, auch die russischen Behörden konfrontiert und um ein Statement gebeten?
12: Ja, natürlich. Wir haben das ja in einer internationalen Kooperation recherchiert, dieses Thema. Und wir haben mit allen Partnern gemeinsam natürlich verschiedene Stellen in Russland angefragt dazu und haben um Stellungnahme gebeten, auch um unsere Rechercheergebnisse nochmal gegenzuchecken. Auf diese Anfrage haben wir aber keine Antwort bekommen.
14: Also ich glaube, wir können festhalten, Russland will es im Westen schwerer machen, die Schiffe der Schattenflotte zu kontrollieren beziehungsweise dann zu beschlagnahmen. Aber vor ein paar Tagen hat Großbritannien ja gerade erst wieder ein Schiff geentert, der Schattenflotte.
13: Auf der Social-Media-Plattform X schrieb der britische Labour-Premierminister Keir Starmer, er habe die Streitkräfte in den frühen Morgenstunden angewiesen, einen Öltanker der russischen Schattenflotte abzufangen, der versucht habe, den Ärmelkanal zu durchqueren.
14: Also geht die russische Strategie doch nicht so auf, frage ich mich da.
12: Also ja und nein. Wir müssen jetzt einen kleinen Exkurs machen, wann es möglich ist, ein Schiff zu entern. Ich versuche das so schlank wie möglich zu machen, aber es ist sehr interessant.
14: Ja.
12: Es gibt ein grundlegendes Prinzip in der internationalen Schifffahrt. Und das heißt, jedes Schiff, was sich auf friedlicher Durchfahrt befindet, darf erstmal überall langfahren. Vorausgesetzt, dieses Schiff hat die Flagge eines Landes. Das heißt, das ist ein Recht, was sich Länder gegenseitig geben. Das gilt nicht originär für Schiffe. Ich kann also jetzt nicht einfach in ein Schiff steigen und losfahren und sagen, ich habe das Recht auf friedliche Durchfahrt, sondern es gibt einen großen Vertrag, der heißt UNCLOS, wo sich alle Staaten gegenseitig das Recht einräumen und sagen, wenn ein Schiff deine Flagge trägt, dann darf es bei uns erstmal durch alle Gewässer friedlich durchfahren. Das heißt im Umkehrschluss aber auch, wenn ein Schiff keine Flagge hat, dann hat es dieses Recht auf friedliche Durchfahrt nicht. Das heißt, wenn ein Staat, der einen Tanker kontrollieren möchte, wenn der Hinweise darauf hat, dass dieses Schiff gar nicht richtig beflaggt ist, dann gibt es ein kurzes Fenster, wo es sagen kann, hier könnte ich eine Kontrolle machen, hier könnte ich sogar an Bord gehen. Denn nach Seerecht ist es so, wenn ich an Bord gehen möchte eines Schiffes, dann brauche ich dafür die Zustimmung des Flaggenstaates. Ohne ist es nicht möglich.
14: Okay, und wenn ein Schiff keine Flagge hat, dann entfällt natürlich auch diese Zustimmungsklausel, weil es keine Flagge gibt.
12: Genau so ist es. Und in diesem Fall dieses Tankers Smyrtos, der im Ärmelkanal von den Briten angehalten wurde, da ist es so, kurz vor dieser Maßnahme hat der Flaggenstaat, in diesem Fall war das Kamerun, eine Veröffentlichung rausgegeben, hat gesagt, folgende Schiffe sind jetzt nicht mehr bei uns beflaggt. Und in dieser Liste war auch die Smyrtos. Das heißt, Kamerun hat der Smyrtos die Flagge entzogen und kurz danach haben die Briten zugeschlagen und haben die Gelegenheit genutzt und haben diesen Tanker betreten. Denn es ist schon noch so, dass die Staaten versuchen, wenn es möglich ist, sich an die Regeln dieses Seerechts zu halten. Was interessant ist, dass das doch noch so eine bindende Wirkung hat. Das heißt, man wartet eher, bis ein Schiff vorbeikommt, wo etwas mit der Flagge nicht stimmt, bevor man dann eine Maßnahme macht. Jetzt aber, wo vermehrt Druck auf die Schattenflotte ausgeübt wird, wo Schiffe angehalten werden, wo Schiffe auf einmal angegriffen werden oder so weiter, da muss sich Russland fragen, sind diese Schiffe nicht sicherer, wenn wir sie unter unseren Schutz nehmen? Wenn wir also zum Beispiel die russische Flagge dran hängen, wenn wir russische Crews draufpacken? Eine Reaktion auf den zunehmenden Druck auf die Schattenflotte, die wir sehen, ist, dass die Crews auch viel russischer werden.
14: Welche Daten konntet ihr denn finden, die diese Veränderung belegen?
12: Wir haben uns das einmal bei so den Kapitänen und den ersten Offizieren uns angeschaut. Das erste Jahr in unserem Datensatz, also 2023, da sind nicht mal ein Drittel der Kapitäne russischer Nationalität. Und dann Ende 25, also nur knapp 2 Jahre später, da sind auf einmal fast 80% der Kapitäne schon russisch. Bei allem, was wir so aus den Sicherheitsbehörden hören, ist es so, wenn dieses Schiff erkennbar Russland untersteht, dann gibt es eine größere Zurückhaltung beim Umgang mit diesem Schiff.
14: Also warum fahren die Schattenflotte-Schiffe nicht einfach relativ offensiv unter russischer Flagge?
12: Das ist eine sehr gute Frage. Die russische Flagge bietet auf jeden Fall einen Schutz, weil klar ist, da sind Staaten viel vorsichtiger. Und es ist auch klar, dass Russland natürlich nie zustimmen wird, dass diese Tanker dann gebordet werden zum Beispiel. Das heißt, das könnte jetzt sozusagen die naheliegende Lösung sein, dass man sagt, wir kleben einfach 700 russische Flaggen auf die Schattenflotte, dann ist alles gut. Allerdings ist es ja auch so, dass Russland sich gerade im Krieg mit der Ukraine befindet und Russland mit vielen Sanktionen belegt ist. Und die Schattenflotte jetzt auf einmal russisch zu machen, erkennbar russisch zu machen, hätte 2 große Nachteile. Zum einen machen sich die Tanker damit natürlich auch zur Zielscheibe für ukrainische Angriffe.
15: Führerlos treibt der havarierte russische Tanker Arctic Metagas im Mittelmeer. seit er vor fast 2 Wochen beschädigt wurde. Moskau wirft der Ukraine vor, das Schiff mit Drohnen attackiert zu haben. EU und USA rechnen es der sogenannten russischen Schattenflotte zu.
11: Und zum anderen ist es so, dass durch dieses doch mittlerweile sehr große Sanktionsregime, mit dem Russland jetzt zu kämpfen hat, dass also viele westliche Staaten Russland mit umfassenden Sanktionen belegt haben, wird es für diese Schiffe dann auch noch schwerer, Dienstleistungen einzukaufen, also was jedes Schiff braucht, so wie jedes Auto. Das muss in die Wartung, das braucht ein Ersatzteil, das muss tanken, das muss auch ganz einfach Essen kaufen. Also die Crews müssen versorgt werden. Und in dem Augenblick, wo ein Schiff unter dieses Sanktionsregime fällt, ist es schwieriger, einfach die grundlegenden Dinge, die ein Schiff tun muss, zu tun. Das wird einfach, das Leben wird komplizierter für ein Schiff.
14: Also es wird komplizierter, deswegen hat man ja eigentlich diese Schattenflotte überhaupt erstmal aus dem Boden gestampft. Das auf der einen Seite, auf der anderen Seite steht aber schon, um das nochmal festzuhalten, dass die russische Flagge schon auch, wie du sagst, Schutz gewährleisten kann.
11: Die russische Flagge bietet auf jeden Fall erstmal Schutz. Das ist auch etwas, was wir jetzt gerade sehen in europäischen Gewässern. Nach diesem Vorfall im Ärmelkanal, wo dieses Schiff, was dann ohne Flagge fuhr, gestoppt wurde.
14: Okay, also wir sitzen ja jetzt hier zusammen 6 Tage nach der Festsetzung der Smyrtos. Wie viele Schiffe, Antonius, fahren denn jetzt aktuell durch den Kanal?
11: Also wir können das hier einmal ja live schauen. Wir haben uns so einen Tracker gebaut, wo wir sehen, wo die 700 Tanker der Schattenflotte gerade auf den Weltmeeren unterwegs sind. Wir können sehen, ob sie fahren oder ob sie stehen und in welche Richtung sie fahren. Und da habe ich jetzt hier so eine Europakarte vor mir und sehe ganz viele Punkte mit Pfeilen. Da sehe ich, in welche Richtung diese Schiffe fahren. Und da sieht man seit dieser Beschlagnahmung dieses Tankers durch die Briten am 13. Juni, also in der Nacht, da haben wir eine sofortige Reaktion gesehen, dass die anderen Tanker, die in der Nähe waren, alle abdrehen, um nicht auch in eine Maßnahme zu geraten.
14: Ja, also Russland nimmt teure Umwege für seine Schattenflotte in Kauf und hat auf ihren Schiffen jetzt immer mehr Sicherheitskräfte mit an Bord, um den Westen abzuschrecken. Der internationale Druck, der scheint also Wirkung zu zeigen, verbuchen die westlichen Staaten, wie zum Beispiel Deutschland, das als Erfolg.
11: Wir haben uns im politischen Berlin umgehört, wie der Blick aktuell gerade auf die Schattenflotte ist. Da haben wir mit Marc Henrichmann gesprochen, der ist Parlamentarier für die CDU und der hat eine sehr besondere Stellung im Bundestag, weil er Vorsitzender des parlamentarischen Kontrollgremiums ist für die Kontrolle der Nachrichtendienste. Das heißt, das ist jemand, der, glaube ich, einen sehr informierten Blick hat auf die Schattenflotte und der sieht die aktuellen Veränderungen schon auf Antwort auf diesen zunehmenden Druck, der auf der Schattenflotte lastet.
16: Dass Russland jetzt bewaffnetes Personal einsetzt, um Crews zu disziplinieren oder gleich auf eigenes Personal setzt, zeigt auch da, wie kritisch die Situation für Putins Russland gerade ist.
11: Wir haben einmal mit einer großen europäischen Reederei gesprochen und da wurde auch nochmal klar, dass natürlich auch europäische wirtschaftliche Interessen im Hintergrund stehen. Da sagte ein Vertreter einer großen Reederei zu uns, er sagte, was meint ihr denn, was passiert, wenn wir jetzt anfangen, hier die russischen Tanker anzuhalten, dann dauert es eine Viertelstunde und dann werden unsere Schiffe in der Straße von Malakka angehalten. Mhm. Das heißt, Staaten sind sehr vorsichtig darin, in diesen internationalen Schiffsverkehr einzugreifen, weil der natürlich unheimlich wichtig ist für die Weltwirtschaft, wie wir jetzt auch gerade im Iran-Krieg sehen. Da haben alle sehr spitze Finger.
14: Mhm. Aber so eine ganz klare Strategie, so hört sich das nicht an. Du als jemand, der sich echt gut damit auskennt und schon viel dazu recherchiert hat, würdest du sagen, es braucht aber eine klare Linie, eine einheitliche europäische Strategie?
11: Das ist eine komplexe Lage. Wir wissen, wie sensibel Energieverfügbarkeit ist für alle Staaten und wie sensibel auch Staaten auf Veränderungen im Ölpreis reagieren. Das heißt, das könnte auch so eine Art Kompromiss sein, dass man sagt, wir setzen einzelne Nadelstiche, wir machen diesen Handel etwas unattraktiver, etwas teurer. Aber wir gehen jetzt nicht so weit, die Ostsee zu blockieren für diese Schiffe, denn dann würde auf einmal doch eine gehörige Menge Öl auf dem Weltmarkt fehlen. Das könnte zu unvorhersehbaren Konsequenzen führen. Also das ist so etwas ein Tanzen auf dem Eis und ich glaube, der Versuch, mehrere Dinge gleichzeitig zu tun.
14: Antonius, am Ende habe ich die Frage der Fragen für dich. Wir haben ja immer wieder jetzt schon drüber gesprochen, dass die Schattenflotte immer sichtbarer, also weniger schattig wird. Aber du sagst auf der anderen Seite, das ist ein sehr reaktives Gebilde, so ein kleiner Mikrokosmos, der sich immer verändern kann. Trotzdem ist das, was wir jetzt erleben, diese ganze Entwicklung, die Kontrollen,

0: Sicherheitslinie für den russischen Staat. Und deswegen glauben wir, dass es die Schattenflotte in irgendeiner Form immer geben wird, denn dieses Öl muss verkauft werden. Und es gibt auch Leute auf der Welt, die dieses Öl kaufen, wie zum Beispiel indische Kunden und chinesische Kunden. Was man aber sagen muss, ist, dass das Geschäftsmodell Schattenflotte dadurch sehr viel teurer und auch unattraktiver für Russland wird. Wenn also die Planbarkeit fehlt, wenn man nicht mehr sicher sein kann, dass eine Öllieferung wirklich ankommt, dann ist es natürlich viel schwieriger, dafür Abnehmer zu finden. Es ist schwieriger, diese Ladung zu versichern. Es ist natürlich auch immer schwieriger, Crews zu finden, wenn die Crews damit rechnen müssen, dass sie ständig in irgendwelche Beschlagnahmungen geraten. Das heißt, das wird weiter ein Katz-und-Maus-Spiel bleiben. Es wird immer wieder den Versuch geben, die Schattenflotte einzuhegen. Es wird immer wieder eine Reaktion geben. Vielleicht ist es auch irgendwann keine Schattenflotte mehr, sondern nur noch eine Flotte. Aber dass es diese Hunderte von Schiffe braucht, um diese riesigen Mengen russischen Öls in die Welt zu verkaufen, das ist, glaube ich, unbestritten. Es gibt zurzeit keine Alternative dazu. Deswegen glauben wir, dass uns diese Flotte noch eine ganze Weile begleiten wird.
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1: Und da schauen wir wieder mal zur Gruppe A, denn es ist spannend bei den letzten Vorrundenpartien. Südafrika, Südkorea einmal und Mexiko, ja, ist schon sicher weiter, spielt in Mexico City gegen Tschechien. Und die stehen mit Blick auf die Tabelle enorm unter Lieferdruck. Florian Winkler, momentan ist ja Halbzeitpause, aber wie ist es denn? Wer will es denn mehr?
3: Aktuell keiner von beiden, wenn man das zumindest auf das Spiel der Mexikaner gegen die Tschechen so ein bisschen runterbricht. Ja, 0:0 zur Pause. Beide Seiten mit kaum klaren Abschüssen. Also dementsprechend natürlich keine Tore. Große spielerische Highlights. Ja, die gab es eigentlich auch kaum zu sehen, muss man ganz klar so sagen. Die Tschechen hier und da bemüht mit Abschlüssen, aber die überhaupt keine Torgefahr ausgestrahlt haben. Es muss gerade von den Tschechen, du hast es gesagt, deutlich mehr kommen, denn anders als der Gastgeber brauchen die Osteuropäer unbedingt ein Tor und vor allen Dingen ja, Punkte zum Weiterkommen. Wenn wir auf die Tabelle aktuell blicken, auf die sogenannte Live-Tabelle der Gruppe A, Mexiko 7 Punkte, ist also eh schon ja durch und war auch vor der Partie schon qualifiziert für die K.O.-Phase. Südkorea mit 4, denn dort steht es gegen Südafrika auch 0:0. Die Tschechen auf Rang 3 nur mit 2 Punkten, das reicht nicht, um in dieser Verlosung für die besten Gruppendritten mit dabei zu sein. Definitiv nicht. Südkorea würde auch, wie gesagt, dieses eine Zähler ja locker reichen. Auch da in der Partie ist alles in Sachen Offensive deutlich ausbaufähig, denn diese Partie, trotz guter Chancen zu Beginn für die Südkoreaner, nee, da muss mehr kommen, auch von den Asiaten.
1: Und es könnte gut sein, dass Deutschland auch mit einem Auge dahin schielt. Klar, die spielen morgen gegen Ecuador erstmal auch noch das letzte Gruppenspiel. Aber ist ja klar, dass sie schon im 16. Finale sind. Und da könnte diese Gruppe A unter Umständen ja auch eine Rolle spielen.
3: Genau, das ist es. Aber ich glaube, ganz ehrlich, man schaut so ein bisschen nebenbei. Aber die Mannschaft von Julian Nagelsmann, die DFB-Elf und auch der Trainer haben es klar gesagt. Erstmal gilt der Fokus Ecuador. Man will als Gruppensieger das Ganze natürlich auch mit 3 Siegen abschließen. Deutliches Zeichen setzen, dann in die K.O.-Phase einziehen und dann einfach mal sehen, was kommt. Natürlich schaut der ein oder andere schon mal ein bisschen über den sogenannten Tellerrand hinaus. Aber klar ist auch, heute zählt erstmal das dritte Gruppenspiel. Und da zählt auch nur 3er-Sieg gegen Ecuador. Alles andere ist dann die Musik, die dann danach kommt, wie er das so schön gesagt hat, Julian Nagelsmann. Dementsprechend gehe ich da voll mit und dann beginnt der Fokus auf das 16. Finale und den kommenden Gegner.
1: Ja, und das ist natürlich aber trotzdem spannend. Mexiko ist schon weiter, aber in Mexico City will man ja auch mal ein gutes Bild liefern.
3: Ja, natürlich. Mexiko möchte sich hier nochmal, die hatten ja wirklich diese Dreierreihe und vor allem bei so einem tollen, altehrwürdigen Stadion wie das Aztekenstadion sich dementsprechend auch verabschieden. Das Publikum kann man überhaupt keinen Vorwurf machen. Die geben alles. Da ist eine Stimmung im Stadion. Da ist eine absolute Hingabe. Sie freuen sich so sehr, als Co-Gastgeber dieser Weltmeisterschaft mit dabei zu sein. Dazu auch noch mit diesem dritten Heimspiel für die Mexikaner. Aber es braucht einfach nochmal für einen Stimmungsentfacher, für so einen kleinen Anzünder eben auch den Treffer. Und auch Mexiko würde sich natürlich gerne mit 3 Siegen aus dieser Gruppe dann in die K.O.-Phase verabschieden.
1: Florian Winkler über die WM-Action in Gruppe A. Zurzeit haben wir 2x0:0. Südafrika, Südkorea, Tschechien, Mexiko. Halbzeitpause ist da und er meldet sich natürlich dann auch wieder zur zweiten Halbzeit. Aber gleich erstmal bei uns die Nachrichten um 4:00.

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1: Um 4 Uhr mit Wolfgang Berger. Die Einführung des neuen Wehrdienstes hat sich aus Sicht des Verteidigungsministeriums bewährt. Im Vergleich zum Vorjahr gibt es ein deutliches Plus an Bewerbungen und Neuanstellungen. Aus Berlin Christina Nagel.
2: Das Ziel des neuen Wehrdienstes war und ist es, mehr Personal für die Bundeswehr zu gewinnen. Unter anderem wurden neue Dienstzeitmodelle eingeführt. Es gibt mehr Geld. Das alles scheint sich auszuzahlen. In den ersten 6 Monaten haben sich bereits mehr Menschen aus unterschiedlichsten Altersgruppen für die Bundeswehr entschieden als im Jahr zuvor. Nach Angaben des Ministeriums gab es rund 38.500 Bewerbungen und rund 11.000 Neueinstellungen. Positiv bewertet wird auch der Rücklauf der Fragebögen, die seit Januar an 18-Jährige geschickt werden.
1: Das Weiße Haus hat den US-Kongress um zusätzliche Ausgaben von rund 88 Milliarden Dollar gebeten. Wie die Nachrichtenagentur AP berichtet, soll der größte Teil des Geldes nach dem Krieg gegen den Iran in die Wiederaufstockung des Militärs fließen. Allein das Verteidigungsministerium soll demnach 67 Milliarden Dollar erhalten, unter anderem für Personal und den Ersatz von Waffen und Material. In Venezuela hat es 2 starke Erdbeben gegeben. Die US-Erdbebenwarte gab für das erste die Stärke 7,2 an, für das Nachbeben 7,5. Nach Angaben des venezolanischen Innenministers Cabello waren die Erdstöße in mehreren Bundesstaaten zu spüren. Er sprach von einer äußerst alarmierenden Situation. In der Hauptstadt Caracas seien Gebäude eingestürzt. Um Explosionen zu verhindern, sei die Gaszufuhr unterbrochen worden. Über Tote oder Verletzte ist bisher nichts bekannt. Bei der Fußball-Weltmeisterschaft sind Brasilien und Marokko ins 16. Finale eingezogen. Aus dem ARD-WM-Team Michael Küster.
3: Ohne große Mühe haben Matheus Cunha und Doppeltorschütze Vini Junior Brasilien in die K.O.-Runde geschossen. Das 3:0 über Schottland reichte den Südamerikanern auch zum Gruppensieg. Zweiter in Gruppe C wurde Marokko nach einem 4:2 über Haiti, das ausgeschieden ist. Schon zuvor haben es die Schweiz und Co-Gastgeber Kanada ins 16. Finale geschafft. Im direkten Duell setzen.
4: Müssen wir mal eben reingehen, Verkehrsservice. Achtung, Falschfahrer auf der B42 Bonn-Koblenz. Zwischen Neuwied und Engers kommt Ihnen ein Falschfahrer entgegen. Fahren Sie bitte äußerst rechts und überholen Sie nicht. Auf der B42 Bonn-Koblenz zwischen Neuwied und Engers ist ein Falschfahrer unterwegs. Vorsicht in beiden Richtungen. Zurück zu den Nachrichten.
1: 27 bis 33 Grad, sonst 34 bis 40 Grad. Am Freitag ist es heiter. Im Westen gibt es später ein paar Schauer und Gewitter, 31 bis 40 Grad. Am Samstag dann viel Sonnenschein, vor allem im Westen örtlich Schauer und Gewitter, 31 bis 41 Grad. Auf den Inseln ist es etwas kühler. Es ist jetzt 4:03 Uhr.
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4: Achtung, Falschfahrer auf der B42 Bonn-Koblenz. Zwischen Neuwied und Engers kommt Ihnen ein Falschfahrer entgegen. Fahren Sie bitte äußerst rechts und überholen Sie nicht. Auf der B42 Bonn-Koblenz zwischen Neuwied und Engers, da ist ein Falschfahrer unterwegs. Vorsicht bitte in beiden Richtungen. Die A4 Görlitz-Dresden ist zwischen Kodersdorf und Niederseifersdorf in beiden Richtungen wegen Wartungsarbeiten bis etwa 5 Uhr gesperrt. A8 München Richtung Salzburg zwischen Bad Reichenhall und Schwarzbach wegen Sanierungsarbeiten bis etwa 6 Uhr noch gesperrt. Die A9 Nürnberg Richtung München ist zwischen Dreieck Nürnberg-Feucht und Allersberg wegen Löscharbeiten gesperrt. Dann haben wir die A44 Kassel-Eisenach, die ist zwischen Waldkappel und Sontra-West in beiden Richtungen wegen Tunnelwartungsarbeiten noch immer gesperrt. Die A46 Brilon-Arnsberg-Neheim ist zwischen Wennemen und Freienohl wegen Tunnelwartungsarbeiten bis etwa 5 Uhr, eine knappe Stunde in beiden Richtungen noch gesperrt. Und die A71 Schweinfurt Richtung Erfurt ist zwischen Suhl-Zellamelis und Oberhof wegen Tunnelwartungsarbeiten bis etwa 6 Uhr gesperrt. Umleitung wird hier über die U9 geliefert.
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4: Aus dem Studio von NDR Info in Hamburg kommt sie mit Birgit Hasselbusch. Willkommen, schön, dass Sie dabei sind. Wenn Kinder am Handy scrollen, gibt ja kaum noch einen Ort, an dem dann niemand in den sozialen Medien unterwegs ist. Also ob nun im Bus, im Wartezimmer oder in der Schule, überall wird wie wild gemischt und gewischt durch Unmengen von Seiten im Internet. Und in den Kommentarspalten, da geht schon auch ganz schön die Post ab. Also heftige Beschimpfungen sind da häufig dabei. Auch Kinder und Jugendliche geraten zwischen diesen Wort- und Bildersturm. Und die Bundesregierung möchte nun die Jüngeren besser vor den Social-Media-Gefahren schützen. Eine Expertenkommission hat dazu 56 Empfehlungen vorgelegt, wie das gelingen soll. Dazu zählt auch der Vorschlag eines Mindestalters für die Nutzung von TikTok, Snapchat und so weiter. Und genau dafür spricht sich Bundesfamilienministerin Karin Prien von der CDU auch aus. Nicole Markwald erläutert mal die Vorschläge der Social-Media-Kommission.
5: Für Olaf Köller ist klar:
6: Nicht das Kind muss sich an die digitale Welt anpassen, sondern die digitale Welt an das Kind.
5: Köller ist der zweite Vorsitzende der Expertenkommission. Er ist Psychologe und Bildungsforscher. Natürlich hat die digitale Welt viel zu bieten. Per Messenger-Dienst kommunizieren, durch soziale Medien Freundschaften pflegen, sich kreativ ausleben. Doch die Entwicklung ist orientiert an der Profitmaximierung, mit dem Ziel, die Nutzer so lange wie möglich auf der jeweiligen Plattform zu halten. Und das kann jungen Menschen schaden. Köller fordert:
6: Es braucht auch mehr als Altersangaben oder Appelle an Eltern.
5: Sehr viel mehr steht in den 56 Handlungsempfehlungen der Kommission. Sie richten sich an Eltern, Kitas, Schulen, Kinder- und Jugendhilfe, Kinderärzte, Forschung, Politik und natürlich die Plattformen. Darunter sind Ideen wie ein KI-Seepferdchen, um ein Grundverständnis von künstlicher Intelligenz zu fördern. Oder die Empfehlung, die Medienbildung in Schulen auszubauen. Ganz konkret wird die Kommission aber auch. Sie schlägt zum Beispiel vor, die private Nutzung von Handys für alle Schüler bundesweit im Unterricht und in Pausen bis zur 7. Klasse zu verbieten. Donata Vogtschmidt von den Linken hält das für falsch.
7: Ziel sollte es sein, pauschale Handyverbote zu vermeiden, denn sie schaffen weder Medienkompetenz noch sind sie praktikabel durchsetzbar.
5: Auf die Frage, ob es eine Altersgrenze für die Nutzung von Social Media geben sollte, schlägt die Kommission zwei Modelle vor. Im ersten Modell soll Social Media grundsätzlich erst ab 13 erlaubt werden. Je nach Alter sollen dann unterschiedliche Funktionen freigegeben werden können. Das zweite Modell sieht vor, dass es gar keine einheitliche Altersgrenze gibt. Funktionen sollen auf bestimmte Altersgruppen beschränkt werden, wie zum Beispiel Livestreams oder Endless Scrolling. Das soll erst ab einem bestimmten Alter erlaubt sein. Familienministerin Karin Prien von der CDU hält eine Altersgrenze von 13 Jahren für richtig. Sie fordert auch eine wirksame Altersüberprüfung und abgestufte Schutzvorkehrungen für unterschiedliche Altersgruppen. Im besten Fall soll das auf europäischer Ebene geregelt werden, sagt Prien.
8: Sollte das nicht gelingen, will ich das auch gleich sagen, ist parallel auch eine nationale Regelung richtig, weil wir können es uns nicht leisten, Kinder und Jugendliche weiter damit allein zu lassen.
5: Jetzt wird die politische Diskussion nochmal richtig an Fahrt aufnehmen. Priens eigene Fraktion will kein pauschales Verbot, sondern je nach App differenzieren. Regierungspartner SPD hatte sich im Vorfeld klar für ein Social-Media-Verbot für unter 14-Jährige ausgesprochen. Trotzdem hofft die Familienministerin, noch bis Ende des Jahres Gesetzentwürfe vorzulegen.
4: Nicole Markwald berichtete. Professor Olaf Köller ist Bildungsforscher und der Co-Vorsitzende der Expertenkommission. Und meine NDR-Kollegin Birgit Langhammer hat ihn gefragt, ob es bei dieser Kommission wie beim Rentenpaket ist. Also auch eine Gesamtkomposition, die genauso umgesetzt werden muss.
9: Also wir sind uns unsicher, ob alle 56 Empfehlungen umgesetzt werden. Aber wir haben ja neben dieser ganzen Frage Schutz sehr stark in den Vordergrund gestellt, Befähigung und Teilhabe. Und wir wollen schon, dass möglichst viele Empfehlungen zu diesen drei Bereichen Schutz, Teilhabe und Befähigung auch in den nächsten Jahren umgesetzt werden. Wir haben heute von der Ministerin, von der Bundesministerin auch nochmal die Zusage bekommen, dass alle Empfehlungen, die sich an den Bund richten, recht schnell hinsichtlich der Umsetzung geprüft werden. Und die Bundesministerin will sich auch mit den Ländern auseinandersetzen, dass auch dort die Empfehlung möglichst rasch umgesetzt werden.
10: Bleiben wir noch mal bei Social Media. Da haben Sie jetzt auch nicht den goldenen Weg vorgeschlagen, sondern es gab unterschiedliche Ideen in der Kommission. Jetzt gibt es einmal eine Idee mit und einmal ohne Altersgrenze. Wieso zwei Möglichkeiten?
9: Also erst einmal sind das zwei goldene Wege und beide Wege sind sehr ähnlich, als dass sie kein striktes Altersverbot generell festlegen, sondern altersgestufte Möglichkeiten der Social Media Nutzung bereitstellen. Also auch wenn wir argumentieren in dem einen Weg unter 13 gar nicht, dann machen wir weitere Empfehlungen, dass auch das Angebot für 13- bis 16-Jährige eingeschränkt sein soll und dann auch noch für 16- bis 18-Jährige. Also keine Endlos-Feeds, keine Werbung, keine Push-Nachrichten etc. und das eben altersgestuft. Und der zweite goldene Weg unterscheidet sich eigentlich nur darin, dass wir nicht sagen, generell unter 13, 13 bis 16, 16, 18 für alle Plattformen, sondern plattformspezifische Grenzen, aber auch hier vor dem Hintergrund 13, 13 bis 16 und 16 bis 18.
10: Generell ist ja die Grundidee, salopp gesagt, dass Social Media langweiliger gestaltet werden soll, eben weil es einen Suchtfaktor hat bei Jungen und Jugendlichen noch mehr als bei Erwachsenen. Aber die große Frage ist natürlich, wie soll das dann mit den Konzernen klappen? Da haben wir heute schon gehört, eigentlich wäre es gut, die EU würde da auch gemeinsame Wege finden.
9: Genau, die EU hat ja im Grunde genommen auch schon die Gesetzesvorlagen gemacht. Wir haben ja auch die bestehenden Gesetze über den Digital Services Act der EU. Dort werden die Plattformen ja jetzt eigentlich schon gesetzlich verpflichtet, im Sinne des Kinder- und Jugendschutzes eben auf suchterzeugende Features in ihren Angeboten zu verzichten. Und ich glaube, uns als Expertenkommission war es nochmal ganz wichtig, dass man in Zukunft die EU darin stärkt, dass sie die Plattform eben zwingt, eben auch auf der Basis des DSA, des Digital Services Act, wirklich diese Vorgaben einzuhalten und dann eben auch zu sanktionieren. Wir sehen das aber primär als Aufgabe der EU und nicht der Bundesregierung.
10: Befähigung haben Sie auch schon angesprochen. Wir müssen heute auch ein paar Punkte rausgreifen. 56 schaffen wir in der Kürze der Zeit nicht, aber Befähigung ist, glaube ich, ein wichtiger Punkt. Und in vielen Punkten haben wir ja auch immer Schule dann als Antwort. Ist denn Medienkompetenz aufzubauen dort gut aufgehoben oder bürdet man Lehrkräften, die dann zum Teil selber auch nicht so die Digital Natives sind, nicht auch zu viel auf?
9: Also wir haben ja schon vor 10 Jahren den Beschluss der Kultusministerkonferenz zur Medienkompetenz gehabt und darin ist eigentlich schon festgehalten, dass der Aufbau von Medienkompetenz in der Schule eine fächerübergreifende Aufgabe ist, also Aufgabe aller Fächer. Die Ständige Wissenschaftliche Kommission der KMK hat vor 3 Jahren schon empfohlen, in der Grundschule Medienbildung stärker in den Sachunterricht zu integrieren, den Informatikunterricht zu stärken. Also im Prinzip sind die Beschlüsse da und es geht jetzt darum, dass das in den Schulen konsequent umgesetzt wird, auch schon in der Grundschule. Wir empfehlen ja auch ein KI-Seepferdchen, dass auch in der Grundschule bewusst gemacht wird, der kompetente Umgang mit sozialen Medien, aber auch mit KI ist eine Aufgabe der Grundschule wie auch der weiterführenden Schule.
10: Und noch ganz griffig die ganz kleinen bildschirmfrei unter 3. Ist das möglich, wenn Eltern mit Smartphones Kinderwagen schieben oder Kleinkinder füttern, die Videos gucken dabei?
9: Also wir sind uns einig darin, dass wir die Unterstützung der Kinderärzte brauchen, den EU-Untersuchungen Rat geben. Wir brauchen die frühen Hilfen, die Hebammenprogramme. Aber wir haben ja auch eine nationale Kampagne empfohlen, über Öffentlichkeitsarbeit, über Social Media im Übrigen, auch übers Fernsehen, über Plakate, auf die Gefahren genau dieser Nutzung von Handys hinzuweisen. Die Kinder wollen die Auseinandersetzung mit ihren Eltern und sie wollen nicht ihre Eltern dabei beobachten, wie die aufs Handy starren. Ganz im Gegenteil, starren die Eltern die ganze Zeit auf die Handys, müssen wir mit Entwicklungsstörungen bei den Kindern rechnen.
10: Also auch nochmal der Appell eigentlich auf die Vorbildfunktion von allen Erwachsenen, die ja auch zum großen Teil am Smartphone hängen, oder?
9: Das trifft es ganz genau. Wir brauchen, glaube ich, eine Aufklärung in der gesamten Gesellschaft, dass Erwachsene, die ständig auf ihre Handys starren, keine Vorbilder für junge Leute sind, schon gar nicht für Kleinkinder.
4: Das sagt der Bildungsforscher und Co-Vorsitzende der Expertenkommission, Professor Olaf Köller. Und wir blicken aufs Wetter. Heute am Donnerstag meist sonnig, ein paar Quellwolken, leichte Gewittergefahr, bleibt trocken. 22 Grad auf den Nordseeinseln bis 39 Grad im Südwesten. Und dann ab morgen in Richtung 40 Grad am Oberrhein. Größtenteils sonnig, im Westen, Südwesten einzelne lokale kräftige Schauer, Gewitter auch. Ansonsten 26 Grad auf Rügen und dann eben bis zu 41 Grad sogar am Samstag, wenn wir dahin schon mal schauen. 27 Grad weiterhin dann in Nordfriesland. Und mit den 41 Grad, das haben wir im Südwesten. Dazu in den Alpen ein paar Quellwolken. Kann kräftige Schauer und Gewitter auch geben. Sehr schwül sein. Am Sonntag noch lange sonnig im Osten. Später dann auch einzelne Hitzegewitter. Sonnig, aber auch wolkig inzwischen. Schauer und Gewitter dann mit Unwetterpotenzial. Sehr schwül bei 27 Grad in Ostfriesland bis 41 Grad in der Lausitz. Die aktuellen Temperaturen. In Berlin haben wir 20 Grad. In Frankfurt am Main 25. Hamburg meldet 19, Schwerin 21 Grad. Außerdem haben wir in Köln noch 23 und Rostock ist mit 21 Grad dabei. 4 Uhr und 14 Minuten.
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4: Eine ganz besondere verbale Aktion. Dreimal im Jahr steht ein besonderes Format eben auf der Tagesordnung des Bundestags, die Befragung des Kanzlers. Die Abgeordneten durften auch wieder ihre Fragen direkt an Friedrich Merz richten. Traditionell nutzt das die Opposition, um mit der Regierungsarbeit abzurechnen. So auch diesmal wieder.
11: Befragung der Bundesregierung. Hierfür hat die Bundesregierung den Bundeskanzler Herrn Friedrich Merz benannt.
12: Und dieser Bundeskanzler steht eine Stunde am Platz und muss antworten, ohne zu wissen, was kommt.
13: Herr Bundeskanzler, die Bilanz nach einem Jahr Schwarz-Rot ist verheerend,
12: findet der AfD-Abgeordnete Leif-Erik Holm.
13: Ist Ihre Regierung nicht bereits gescheitert?
12: Und der Kanzler antwortet:
14: Alleine die Ereignisse der letzten Tage beweisen das Gegenteil von dem, was Sie hier gerade beschrieben haben.
12: Damit meint der Kanzler zum Beispiel das große Thema Rente. Denn gerade erst hat die Kommission ihre Vorschläge vorgelegt. Friedrich Merz sagt erneut, er möchte das alles voll umsetzen. Das würde bedeuten, dass die abschlagsfreie Rente mit 63 abgeschafft wird und die Menschen perspektivisch länger arbeiten müssen.
15: Die Menschen, die körperlich hart arbeiten, im Schichtdienst arbeiten, gehen dann in Rente, wenn der Körper nicht mehr kann.
12: Das fragt die Linke Janine Wissler nach.
15: Die Erhöhung des Renteneintrittsalters ist eine Rentenkürzung. Wie halten Sie das für gerecht? Und sind Sie persönlich der Meinung, dass man 67, 68, 69 noch Busse fahren kann, LKWs in der Pflege arbeiten kann oder Krankenhäuser putzen kann?
14: Es gibt keine Kürzungen der gesetzlichen Rente. Alle Behauptungen, die in diesen Tagen dazu so aufgestellt worden sind, sind falsch.
12: Die Grüne Sarah Nani erinnert an den deutschen Einsatz in Afghanistan, daran, dass dort die Taliban bekämpft wurden, die jetzt wieder Diplomaten nach Deutschland schicken und mit denen die Bundesregierung über Abschiebungen spricht.
16: Jetzt normalisieren Sie die frauenverachtenden islamistischen Taliban und ich frage Sie, halten Sie das für angemessen?
14: Wir reichen diesem Taliban-Regime nicht die Hand, sondern es wird auf der notwendigen technischen Ebene eine Zusammenarbeit gesucht, die im nationalen Interesse unseres Landes liegt. Und diese Zusammenarbeit auf der untersten denkbaren technischen Ebene, die nehmen wir wahr, damit wir, ich wiederhole es, in Deutschland straffällig gewordene männliche afghanische Staatsbürger in dieses Land zurückführen können. Und das wird auch weiter so stattfinden.
12: Der CDU-Politiker Jürgen Hart spricht über die Lage in der Ukraine.
17: Wir kommen vielleicht dem Punkt näher, wo wir darüber reden müssen, wie wir in einen solchen echten, fairen Frieden kommen können und welchen Beitrag wir leisten können. Das wäre meine Frage. Wie bereitet sich die Bundesregierung darauf vor?
12: Der Kanzler antwortet darauf im Bundestag.
14: Der ukrainische Präsident hat am 4. Juni einen Brief geschrieben an den russischen Präsidenten und ihn gebeten und aufgefordert, zu Gesprächen zur Verfügung zu stehen. Das Einzige, was er als Bedingung gesagt hat, und ich denke, das wird jeder verstehen, der in seiner Lage wäre, nicht in Moskau. An jedem anderen beliebigen Ort der Welt.
5: Ich jetzt auf dieses Angebot ein.
12: Eine Stunde Fragen. Die Regeln sind streng und nicht auf alles gibt es eine Antwort.
4: Kanzler Merz stellte sich diesen Fragen von Abgeordneten. Ein Bericht von Gabor Hallasch. Wir bleiben auch noch mal beim Kanzler, denn wenn es um ehrgeizige Gesetzesinitiativen geht, dann wird auch gern mal das Strucksche Gesetz zitiert, was so lautet: Kein Gesetz verlässt den Bundestag so, wie es hineingekommen ist. Im Laufe des parlamentarischen Verfahrens gibt es noch mehr oder weniger große Änderungen dann an einem Gesetzentwurf. Aber bei den vorgestellten Empfehlungen der Rentenkommission geben eben Kanzler Merz und SPD-Arbeitsministerin Baas plötzlich etwas vor, nämlich die 33 Punkte müssen in ihrer Gesamtheit umgesetzt werden, also ohne Änderungen. Wie das bei den Abgeordneten im Bundestag ankommt, berichtet aus Berlin unser Korrespondent Tim Assmann.
18: Die Bundesarbeitsministerin gibt sich entschlossen. Bei den Empfehlungen der Rentenkommission hängt alles mit allem zusammen, sagt Bärbel Baas. Und deshalb will sie die Vorschläge auch als Gesamtpaket umsetzen, nicht zulassen, dass sie zerredet werden. Der SPD-Co-Parteivorsitzenden ist aber klar, dass Änderungen durch die Bundestagsfraktionen von SPD und Union nicht unwahrscheinlich sind.
19: Die Fraktionen haben ja das Signal gegeben, dass sie das Paket in Gänze ja auch mittragen wollen. Trotzdem mache ich mir keine Illusion, im parlamentarischen Verfahren ist am Ende alles möglich. Aber das Ziel ist erstmal, dieses Gesamtpaket auf den Tisch zu legen.
18: Gesprächsbedarf gibt es bei der SPD, vor allem beim Thema Rente mit 63. Die Kommission empfiehlt die Abschaffung. Manuela Schwesig, SPD-Ministerpräsidentin in Mecklenburg-Vorpommern und gerade im Wahlkampf, stellt sich dagegen.
20: Viele, die auf dem Bau arbeiten, die in der Pflege arbeiten, halten nicht noch länger als 45 Jahre durch. Und deshalb bin ich dafür, dass es weiter möglich sein muss, nach 45 Jahren auch abschlagsfrei in Rente zu gehen.
18: Die von der Kommission vorgeschlagene Kapitalrente nach schwedischem Vorbild stößt bei der SPD auf große Zustimmung. Kritik kommt vor allem von den Arbeitgebern, konkret daran, dass deren Anteil an den Rentenbeiträgen erhöht werden soll, um die Kapitalrente zu finanzieren. Diese Belastung muss ausgeglichen werden, forderte Steffen Kampeter, Hauptgeschäftsführer des Arbeitgeberverbandes im Deutschlandfunk.
11: Sollte der Staat dieses machen, kann eigentlich nur unsere Forderung sein, dass wir eine Entlastung in anderen Bereichen kommen. Da gibt es hinreichende Möglichkeiten im Steuer- und Abgabensystem.
18: Teile der Arbeitgeberverbände stellen sich auch gegen die empfohlene Abschaffung der beitragsfreien Minijobs. Vor allem der Handel und die Gastronomie wären davon betroffen. Die CSU hat wegen der Belastung einzelner Branchen Gesprächsbedarf bei der Umsetzung der Kommissionsempfehlungen angemeldet. Die AfD ist grundsätzlich gegen die Streichung der beitragsfreien Minijobs. Parteichef Tino Chrupalla betonte im ARD-Morgenmagazin:
21: Die Frage ist natürlich, ob Arbeitgeber das genauso umsetzen können überhaupt, ob sie sich leisten können, diejenigen Personen ohne Minijob anzustellen. Geht das wirklich so auf? Ich halte das wirklich für schwierig.
18: Die Grünen fürchten, dass das Rentenniveau zumindest vorübergehend absinken könnte, wenn alle Kommissionsempfehlungen umgesetzt werden. Viele der Vorschläge seien aber richtig, lobte Parteichef Felix Banaschak ebenfalls im Morgenmagazin.
22: Beispielsweise die Kapitalrente als Ergänzung zur Umlagefinanzierung, und das haben wir auch vorgeschlagen. Ich finde auch die Abschaffung der Minijobs richtig. Das ist am Ende eine Altersarmutsfalle, insbesondere für Frauen.
18: Wie soll die Rentenreform konkret aussehen? In einer Woche beraten die Spitzen von Union und SPD über die Kommissionsempfehlungen.
4: Wir bleiben mal beim Geld. Wer einen Minijob hat, kann bisher selbst bestimmen, ob etwas in die Rentenkasse eingezahlt werden soll oder nicht. Die meisten entscheiden sich dagegen. Sie möchten möglichst viel vom kleinen Verdienst dann behalten. Aber das könnte sich nun ändern, denn mit der geplanten Rentenreform soll diese Entscheidungsfreiheit wegfallen. Künftig sollen alle Minijobber bis auf Schüler Sozialabgaben abführen, ja, also auch in das Rentensystem einzahlen. Die Reaktionen darauf sind geteilt, weiß Marius Rudolf.
23: Minijobber, die nicht in die Rentenkasse einzahlen, können auch keine Rentenansprüche aufbauen. Wer arbeitet, sollte aber genau diese Ansprüche erhalten, sagt Daniela Kolbe, Landesvorsitzende des Deutschen Gewerkschaftsbunds in Sachsen. Sie begrüßt die Pläne der Bundesregierung, dass künftig für fast alle Minijobber Sozialabgaben fällig werden und die Einzahlung in die Rentenkasse nicht mehr abgewählt werden kann.
24: Kleinvieh macht auch Mist, heißt es so schön. Und hinterher ärgert man sich dann durchaus, wenn man im Alter mitkriegt, ah, da hätte ich ja auch einzahlen können und mir Ansprüche erwerben können. Insofern ist das vielleicht kurzfristig gedacht immer schön, dann die Rentenversicherung abzuwählen im Minijob, was die allermeisten tun. Aber auf die lange Frist veralbert man sich da vor allen Dingen selbst. Und deswegen finden wir es gut, dass das jetzt abgeschafft wird.
23: Auch der Sozialverband Deutschland ist dafür. Die Vorstandsvorsitzende Michaela Engelmeier spricht von einer wichtigen Maßnahme gegen Altersarmut, vor allem bei Frauen.
25: Denn bisher sind es tatsächlich besonders Frauen, die dadurch benachteiligt sind, weil sie mangels Betreuungsangeboten zum Beispiel oft nur in Teilzeit oder Minijobs arbeiten können. Und sie haben dann das große Problem am Ende ihrer Berufstätigkeit, wenn sie Rente beziehen, dass die einfach sehr niedrig ist. Und deswegen ist es tatsächlich die Altersarmutsfalle, besonders für Frauen.
23: Es gibt aber auch Kritik am Plan der Bundesregierung, vor allem aus der Wirtschaft. Rund 400.000 Minijobber gibt es aktuell in Mitteldeutschland, besonders viele im Handel und in der Gastronomie. Axel Klein ist Geschäftsführer des Hotel- und Gaststättenverbands DEHOGA in Sachsen. Er sieht die Existenz vieler Unternehmen im Gastgewerbe gefährdet, wenn künftig für fast alle Minijobber Sozialabgaben gezahlt werden müssen.
26: Dieses Arbeitszeitmodell hat sich über Jahre hinweg bewährt und sichert die Existenz vieler Betriebe, aber auch vieler, die sich dadurch einen Nebenverdienst schaffen. Würde man diese Struktur anpassen oder gar abschaffen, würde das Gastgewerbe auf einen Schlag die Hälfte seiner Arbeitskräfte verlieren. Es ist völlig unklar, wie unsere Branche in Deutschland unter solchen Bedingungen überhaupt noch funktions- und betriebsfähig bleiben soll.
23: Auch der Arbeitgeber- und Wirtschaftsverband Sachsen-Anhalt ist dagegen, den Sonderstatus für Minijobber abzuschaffen. Sprecher Jan Pasemann sagt, dass den Betrieben dadurch die Flexibilität genommen wird. Er hofft, dass es nicht dazu kommt.
27: Ich würde aber doch sagen, dass wir den politischen Aushandlungsprozess doch noch abwarten, inwieweit diese Regelung wirklich am Ende greifen wird oder auch wirklich in Kraft tritt. Ich gehe davon aus, dass in solchen Prozessen, das haben wir häufiger gesehen, tatsächlich immer noch Änderungen vorgenommen werden. Also ich würde an der Stelle ungern dem Endergebnis an dieser Stelle vorgreifen.
23: Befeuert wird diese Hoffnung von Bayerns Ministerpräsident Markus Söder. Der CSU-Chef hat sich dagegen ausgesprochen, die Minijobs in ihrer bisherigen Form abzuschaffen. Bundeskanzler Friedrich Merz dagegen hatte zuvor angekündigt, dass die Rentenreform in allen Punkten so beschlossen werden soll, wie sie aktuell auf dem Tisch liegt.
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4: Und die zweite Halbzeit läuft bei den letzten Vorrundenspielen der Gruppe A. Da haben wir Südafrika gegen Südkorea und mit WM-Gastgeber Mexiko gegen Tschechien. Mexiko schon weiter, für die anderen geht's aber um alles. Die Frage an Reporter Florian Winkler. Also zur Pause kein einziges Tor. Gab's denn inzwischen in Mexico City zum Beispiel einen Goalruf?
1: Ja, da gibt's eine richtige Goalparty. 2-0 führen die Mexikaner gegen die Tschechen. Und zwar durch die Treffer in der 54. Minute Mateo Chavez und dann eben Kim Nunez. Der Offensivmann erhöht in der 61. auf 2-0. Mexico City steht Kopf. Das gute alte Aztekenstadion feiert wirklich ausführlich. Das wäre der dritte Sieg im dritten Gruppenspiel. Und die Tschechen, die würden jetzt auf einen Punkt runterreden, auf Rang 4 aktuell. Denn gerade im Moment hat auch Südafrika auf 1-0 im Spiel gegen Südkorea erhöht. Wäre damit in der K.O.-Phase und die Südkoreaner mit 3 Pünktchen müssten ganz schön zittern, ob sie dann sich über diesen Modus der besten Dritten und Gruppendritten noch irgendwie qualifizieren. Aber es ist ja auch noch eine gute halbe Stunde zu spielen in Monterrey in diesem zweiten mexikanischen Spiel hier in dieser Weltmeisterschaft. Eins ja in Monterrey und eins eben in Mexico City. Und die Südkoreaner müssen jetzt richtig Gas geben. Also dieses 0-1 aus ihrer Sicht hat sie ganz schön kalt erwischt. Und das bleibt weiter spannend in dieser Gruppe A. Mexiko souverän vorne mit 9 Punkten.
4: Florian Winkler über die zwei Partien in Gruppe A. Wir schauen auch mal auf Gruppe C, denn da gab es folgende Ergebnisse. Schottland unterliegt Brasilien 0-3. Marokko hat vorhin Haiti geschlagen mit 4-2. Brasilien auf 1 ist weiter, genauso wie Marokko. Schottland muss noch zittern und Haiti ist raus. Jetzt gibt es einen Querpass nochmal, denn Kanada schließt sich den anderen beiden WM-Mitgastgebern an und zieht in die nächste Runde ein. Saskia Neumann.
2: Ja, aber das mit einem lachenden und einem weinenden Auge. Das Team musste am Abend im dritten Gruppenspiel gegen die Schweiz ran. Gespielt wurde in Vancouver, aber diesen Heimvorteil konnten die Kanadier nicht für sich nutzen. Ja, Kanada steht im 16. Finale der Fußball-Weltmeisterschaft. Nein, Kanada ist nicht Gruppensieger. Dieses Ziel hat das Team knapp verpasst, weil ihr Gegner einfach zu stark war. André Siems.
3: Ich glaube, das effektivere Team hat einfach gewonnen. Die Schweiz hat mit 6 Torschüssen, 2 Tore gemacht. Kanada mit 12 Torschüssen nur einmal. In der zweiten Halbzeit hat es dann einfach gedauert. Erst nach diesem 1-2 hat Kanada, glaube ich, so richtig dran geglaubt, das Ding nochmal zu drehen und mit einem Unentschieden wieder auf Platz 1 in der Tabelle zu springen. Es war viel Krampf dabei, viel Klein-Klein, viele Foulspiele. Der Schiedsrichter hat wahnsinnig oft gepfiffen, ist an der Linie treu geblieben. War jetzt natürlich auch nicht der Großzügigste, hat aber auch nicht machen müssen. Und somit geht dieses 2-1 von den Schweizern aufgrund der Statistik, die ich gerade genannt habe, auch in Ordnung. Die Schweizer waren als Favorit in die Gruppenphase gestartet in dieser Gruppe und setzen sich jetzt auch als Erster durch.
2: Die Kanadier spielen nun schon am Sonntag ihr 16. Finale und das nicht mehr zu Hause in Vancouver, denn als Gruppenzweiter müssen sie nach L.A. reisen. Bosnien-Herzegowina hatte parallel gegen Katar gespielt und mit 3-1 gewonnen. Damit ist Katar raus. Bosnien hat noch die Chance, in die K.O.-Runde zu kommen, wenn das Team unter den 8 besten Gruppendritten landet. Diese Entscheidung steht allerdings erst fest, wenn alle 12 Gruppen ihren dritten Spieltag beendet haben. Und das wird erst in der Nacht von Samstag auf Sonntag soweit sein. Das heißt für Bosnien abwarten, trainieren und hoffen. Und es gibt tatsächlich noch Orte, an denen sich in diesen Tagen nicht alles um die Fußball-WM dreht. Lausanne in der Schweiz ist so ein Ort. Hier findet aktuell die Vollversammlung des Internationalen Olympischen Komitees statt, bei der es um die Zukunft von Olympia geht und bei der wichtige Entscheidungen getroffen werden sollen. Gestern ging es unter anderem ums Geld, weiß Markus Tepper.
6: Das Internationale Olympische Komitee stellt die Weichen für die Zukunft und gibt so nebenbei in einer Dauerdebatte nach. Es geht um die Entlohnung olympischer Athleten, welche IOC-Präsidentin Kirsty Coventry, selbst Schwimm-Olympiasiegerin, bislang ausgeschlossen hatte. Dafür musste Coventry zuletzt viel Kritik aus Athletenkreisen einstecken. Jetzt also der Kurswechsel. Rückwirkend für die Olympischen Winterspiele in Mailand-Cortina kann jeder Teilnehmende an Olympischen Spielen künftig einen Zuschuss von $10.000, umgerechnet rund 8.800 Euro, beantragen. Generell habe man immer überlegt, wie man Athleten direkt unterstützen könne. Daran habe sich jetzt nichts geändert. Das Thema habe Priorität, so die IOC-Präsidentin.
7: I've always said we need to find direct ways to support athletes. That has never changed and that is a priority.
6: Daneben legte das IOC den Fahrplan für die Vergabe der Olympischen Sommerspiele 2036 fest. Diese sollen im Sommer 2029 vergeben werden. Vor der Vergabe gibt es ab dem kommenden März einen zweijährigen Auswahl- und Prüfprozess. Wichtig für den Deutschen Olympischen Sportbund, der Ende September entscheidet, ob er Berlin, München oder die Region Köln-Rhein-Ruhr hierfür ins Rennen schickt. Schließlich beschloss die IOC-Vollversammlung, das olympische Sportprogramm künftig flexibler, moderner und auch schlanker zu gestalten.
2: Heute geht die Vollversammlung dann in den zweiten und damit letzten Tag in Lausanne.
4: Der Sportüberblick mit Saskia Neumann.
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8: Um 4.30 Uhr mit Wolfgang Berger. Seit dem Start des neuen Wehrdienstes Mitte Januar verzeichnet die Bundeswehr einen deutlichen Anstieg bei den Bewerbungen und Neueinstellungen. Wie das Verteidigungsministerium mitteilte, gingen im laufenden Jahr bislang fast 40.000 Bewerbungen ein. Aus der Nachrichtenredaktion Viktor Kupka.
9: Das sei ein Plus von rund 24% im Vergleich zum Vorjahreszeitraum. Die Zahl der Neueinstellungen sei um 13% auf rund 11.000 gestiegen. Für den neuen Wehrdienst, bei dem sich Interessenten für bis zu 2 Jahre verpflichten können, gebe es aktuell rund 10.000 sogenannte Einplanungen für 2026, also die Zuweisung eines konkreten Dienstpostens. Auch die neu eingeführte Wehrerfassung läuft nach Angaben des Ministeriums erfolgreich.
8: Im Bundestag wird heute über mögliche neue Wege zu mehr Organspenden diskutiert. Eine fraktionsübergreifende Abgeordnetengruppe wirbt für die Einführung der Widerspruchsregelung. Danach würden Erwachsene grundsätzlich als Organspender gelten, wenn sie nicht aktiv widersprechen. Unterdessen wächst das zentrale Online-Register für Organspenden. Dort haben inzwischen knapp 579.000 Menschen ihre Haltung dokumentiert. Mehr als 82% stimmen einer Organentnahme nach dem Tod uneingeschränkt zu, rund 9% lehnen sie ab. NATO-Generalsekretär Rutte hat bei einem Treffen mit US-Präsident Trump den wachsenden Verteidigungsbeitrag der europäischen Bündnispartner hervorgehoben. Seit Trumps erster Amtszeit hätten die Europäer und Kanada ihre Militärausgaben massiv erhöht, sagte Rutte im Weißen Haus. Aus Washington Anne Schneider.
10: Neben dem Krieg in der Ukraine sieht Rutte dafür auch den anhaltenden Druck aus Washington als entscheidenden Faktor. Ein großer Teil dieses Geldes fließe in die amerikanische Rüstungsindustrie. Dadurch würden in den USA Hunderttausende Arbeitsplätze gesichert oder geschaffen. Gleichzeitig machte Rutte deutlich, dass die Produktionskapazitäten für Waffen und militärische Ausrüstung auf beiden Seiten des Atlantiks noch nicht ausreichen. Mit Blick auf den bevorstehenden NATO-Gipfel erklärte Rutte, dass er weitere Impulse von Trump erwarte, den er wörtlich als Führer der freien Welt bezeichnete.
8: Zur Feier des 250-jährigen Bestehens der USA soll eine Zeitkapsel für die Nachwelt hinterlassen werden. Nach Angaben des Kongresses ist geplant, am Unabhängigkeitstag am 4. Juli in Philadelphia einen mit verschiedenen Gegenständen gefüllten Stahlzylinder zu vergraben. In 250 Jahren soll er wieder geöffnet werden. Die Kapsel soll unter anderem ein iPhone, eine Coca-Cola-Flasche, Schriften der US-Gründerväter und Artefakte von Ureinwohnern enthalten. Alle 50 US-Bundesstaaten und beide Parlamentskammern haben etwas beigesteuert. Das Wetter in Deutschland. Tagsüber sonnig und trocken, Höchstwerte im Norden 27 bis 33, sonst 34 bis 40 Grad. Am Freitag heiter, im Westen später ein paar Schauer und Gewitter bei 31 bis 40 Grad. Samstag viel Sonne, vor allem im Westen örtlich Schauer und Gewitter, 31 bis 41 Grad. Auf den Inseln etwas kühler. Das waren die Nachrichten.
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4: Mit einer Entwarnung auf der B42 Bonn-Koblenz kein Falschfahrer mehr zwischen Neuwied und Engers. Und ansonsten keine aktuellen Meldungen. Kommen Sie gut an.
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5: Mit Birgit Hasselbusch, willkommen. Zwei schwere Erdbeben haben Venezuela erschüttert und offenbar massive Schäden angerichtet. Besonders betroffen ist auch die Hauptstadt Caracas, wo Gebäude eingestürzt sind. Über die Lage vor Ort spreche ich jetzt mit Friederike Hopper aus der Infonacht-Redaktion. Sie hat die Lage in der Nacht im Blick. Friederike, wie dramatisch ist die Lage in Venezuela nach diesen beiden schweren Erdbeben?
12: Ja, die Situation scheint sehr ernst zu sein. Nach Angaben der US-Geologiebehörde hatte das erste Beben eine Stärke von 7,2, das zweite kurz darauf sogar 7,5. Also beide Beben waren vergleichsweise flach. Das erhöht in der Regel die Zerstörungskraft und in Caracas sind Gebäude eingestürzt und ganze Wände wurden rausgerissen. Einige Menschen haben sich noch aus schwankenden Häusern und Büros ins Freie retten können, aber aus mehreren Stadtteilen wurden Staubwolken und schwere Schäden gemeldet. Die geschäftsführende Präsidentin Rodriguez hat deshalb den Notstand ausgerufen und von einem Vorfall mit schwerwiegenden Folgen gesprochen. Genaue Opferzahlen gibt es bislang noch nicht. Derzeit wird mit über 10.000 Toten gerechnet.
5: Und was ist bisher über die Rettungsmaßnahmen und die weiteren Folgen bekannt?
12: Die Regierung sagt, oberste Priorität haben jetzt erstmal die Rettungsarbeiten. Der Schulunterricht wurde ausgesetzt, der Zugverkehr eingestellt und auch der internationale Flughafen von Caracas hat wegen den Schäden den Betrieb vorerst gestoppt. Innenminister Cabello spricht von alarmierenden Situationen und Häuser und andere Gebäude sollen auch eingestürzt sein. Die Menschen wurden aufgefordert, im Freien zu bleiben, weil auch weitere Nachbeben drohen. Das Epizentrum lag an der Karibikküste, also vergleichsweise dicht an besiedelten Gebieten. Auch deshalb rechnen die Behörden und Hilfsorganisationen mit einer sehr schwierigen Lage in den kommenden Stunden und Tagen.
5: Friederike Hoppe über die zwei schweren Erdbeben in Venezuela und wir halten Sie darüber natürlich auf dem Laufenden.
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5: Sie arbeiten weit weg von zu Hause, hätten aber gerne das frisch gekochte Mittagessen von dort auf dem Tisch. In Mumbai kein Problem. Dort ist ein Netzwerk schon sehr lange für die nahezu perfekte Lieferung hausgemachter Mittagessen bekannt. Die Speisen werden da per Rad, Zug und Moped geliefert. Nach einem ausgeklügelten System. Lena Bodewein hat mitgeliefert.
13: Die Dabbawalas von Mumbai liefern seit 1890 schmackhaftes Glück in abgewetzten Gefäßen aus. Wenn nötig, von den Vororten bis in den tiefen Süden der geschäftigen Stadt am Arabischen Meer.
14: Wir liefern die Essensbehälter auf der Strecke von Virar nach Churchgate aus. Eine Entfernung von etwa 70 Kilometern. Mit dem Zug schaffen wir die Strecke in nur anderthalb Stunden.
13: Erklärt Pratamish, Koordinator für die Dabbawala-Organisation. Dabba, der Henkelmann, Walla, der Helfer. Ein Vorgehen aus dem vorvergangenen Jahrhundert. Warmes Essen abzuholen, wenn es frisch zubereitet ist, dann aber mit einer Zuverlässigkeit durch eine Millionenstadt zu transportieren, vor der das Forbes-Magazin in einem Bericht den Hut zog. Die Dabbawala-Organisation schmückt sich mit einem Six Sigma-Rating, also einem nahezu fehlerfreien Auslieferprozess. Schicke Worte für einen Vorgang, bei dem sehr alte Fahrräder eine große Rolle spielen.
14: Seit 30 Jahren fährt er auf diesem Rad.
13: Erzählt Pratamesh über einen Dabbawala, der gerade mit einem schwarzen, offensichtlich täglich gebrauchten Herrenrad ohne Gangschaltung vor dem Bahnhof des Stadtviertels Bandra vorfährt. An Haken und am Lenker aufgehängt sind 15 Taschen mit den Dabbas, den Henkelmännern, die er seit 9 Uhr bei seinen Kunden im Viertel eingesammelt hat. Jetzt, um 10:30 am Vormittag, sammeln sich die Dabbawalas dieses Viertels am Bahnhof. Ihre Dabbas werden auf dem Boden gruppiert, entsprechend dem alphanumerischen Code auf der Tasche. Der steht für Kunde, Auslieferer, Stadtviertel, Gebäude, Stockwerk. Der managende Walla mahnt zur Eile. Die Männer schnappen sich die Taschen, die zu ihrer jeweiligen Tour gehören. Viele der 5000 Dabbawalas machen den Job seit Jahrzehnten. Oft aus Tradition wie ihre Väter und Großväter oder weil sie vom Land kommen, nur bis zur 6. Klasse in der Schule waren und ohne Ausbildung wenig anderes arbeiten können. Für ihren 6-Tage-Job bekommen sie etwa 200 Euro im Monat. Wer als Kunde den Bringservice abonnieren möchte, muss lediglich 18 Euro investieren, 75 Cent pro Tag. Und warum? Für Ashok keine Frage. Der Kioskbesitzer im Süden Mumbais hat gerade sein Essen im Henkelmann in Empfang genommen.
15: I start at 6 in the morning.
14: Ich breche um 6 Uhr auf. Wer auch immer kochen muss, müsste eigentlich schon um 5 Uhr anfangen, was praktisch unmöglich ist. Stattdessen kommen sie um 9 Uhr, um mein Essen abzuholen. Gegen 12.30 Uhr bringen sie es mir und um 13.30 Uhr kommen sie wieder, um alles mitzunehmen. So muss ich das Zeug nicht selbst schleppen und die Person, die kocht, muss nicht so früh aufstehen.
13: Und dann tritt der Dabba, der Henkelmann, die gleiche Reise rückwärts an.
5: Lena Bodewan war bei Mumbais Bringdienst mit unterwegs. 20 Minuten vor 5 ist es gleich am 25. Juni. Seit 4,5 Jahren läuft bereits der Angriffskrieg Russlands gegen die Ukraine. Zuletzt hat die Ukraine wieder etwas an Stärke gewonnen und russische Gebiete attackiert. Wie geht es der russischen Bevölkerung damit? Wie zeigt sich das im Alltag dort? Das sind Fragen, die unsere ARD-Reporter in den meisten Fällen in den letzten Monaten nur aus der Ferne beurteilen konnten. Seit etwa 1,5 Jahren hat keiner unserer Radiokorrespondenten mehr ein dauerhaftes Visum bekommen für Moskau und für Russland. Und das ist ja nun mal Voraussetzung dafür, dass wir von vor Ort berichten können. Das hat sich jetzt aber geändert. Mit Silke Dietrich haben wir nun endlich wieder eine Reporterin vor Ort. Und meine Kollegin Julia Barth hat mit Silke Dietrich gesprochen und gefragt, wie es jetzt plötzlich zu dem Visum gekommen ist.
11: Ich habe seit fast 2 Jahren jetzt drauf gewartet. Hatte vor 2 Jahren eine Akkreditierung beantragt und dann hieß es mal, könnte vielleicht sein. Im letzten Jahr habe ich eine Sonderakkreditierung bekommen. Da durfte ich rund um den 9. Mai, das ist ja so ein ganz großer Feiertag, was dann auf dem Platz auch groß gefeiert wird, auf dem Roten Platz, wo dann ja die Panzer fahren und die Armee aufläuft und sehr viele Raketen gezeigt werden. Da durfte ich dann mal für 4 Wochen kommen und dann hieß es immer, könnte sein und eventuell und vielleicht. Und jetzt hat sich das so ein bisschen abgezeichnet im März, April, glaube ich. Und dann hieß es, du kannst kommen. Bin jetzt wirklich mit 2 Koffern hier und ganz spontan. Und dann habe ich hier innerhalb von einer Woche die Akkreditierung bekommen. Jetzt bin ich hier.
15: Vorher haben wir ja oft gesagt, aus Köln für das Studio Moskau berichtet oder so ähnlich, um eben klarzumachen, der Kollege ist nicht im Land selber. Wie seid ihr in dieser Zeit an eure Infos gekommen?
11: Wir haben ja noch ein riesiges Team, also ganz viele Producerinnen und Producer, die hier noch im Studio sind, die wir natürlich unbedingt auch beibehalten wollten, um die Ohren und die Augen dann hier eben in Moskau noch zu haben. Und wir haben auch noch Leute, zum Beispiel in St. Petersburg, da war ich jetzt vor kurzem auch. Also wir haben hier immer verschiedene Menschen, die immer noch für uns arbeiten, die uns dann Töne oder Bilder zugeliefert haben und mit denen wir dann die Sachen natürlich auch eingeschätzt haben.
15: Wie wichtig ist es für dich trotzdem, dass du dir jetzt selber einen Eindruck verschaffen kannst?
11: Extrem wichtig. Also das habe ich schon wirklich dann nach Tag 3 gedacht. Also man hat ja schon ein bisschen diese westliche Brille auf, finde ich, wenn man aus Köln dann berichtet. Und dann sieht man ja auch oft, also das Beispiel muss ich, glaube ich, einmal kurz bringen. Ich weiß nicht, ob die Leute jetzt noch zum Beispiel im Kopf haben, als das Wirtschaftsforum in St. Petersburg war. Kurz vorher hat die Ukraine Drohnenangriffe geflogen. Und dann hat man im westlichen Fernsehen gesehen, was ja auch die tatsächlichen Bilder waren, dieser Rauchwolken und dass die Leute da auch dann Atemprobleme hatten und so. Und dann jetzt habe ich selber mit den Menschen gesprochen und habe an dem Tag selber hier auch Staatsfernsehen geguckt. Mhm. Ich habe im Staatsfernsehen nicht eins dieser Bilder gesehen. Ich habe das hier dann auch über Umwege in den sozialen Netzwerken. Aber das heißt also, alle Menschen, die nicht selber in St. Petersburg waren oder da am Stadtrand, haben das zum Beispiel gar nicht gesehen. Mhm. Und das finde ich dann interessant, weil wir natürlich das Gefühl haben, in Köln oder im Westen, das
15: müssen
11: kann doch
15: sie alle
11: gar
15: mitbekommen
11: nicht sein.
15: Haben.
11: Alle müssen es doch mitbekommen. Und ich merke es ja gerade an mir selber auch. Also wenn ich jetzt hier in Moskau bin und dann sind Drohnenanschläge zum Beispiel von Seiten der Ukraine, höre ich auch nicht oder sehe ich nicht.
15: Hast du denn irgendwelche Auflagen oder kannst du frei berichten? Das ist ja jetzt auch nicht so selbstverständlich in Russland.
11: Keine Auflagen für mich persönlich jetzt, aber natürlich, was Journalistinnen und Journalisten angeht. Ich darf nicht überall hin, ich darf nicht in die Nähe von Militärgebieten oder in die Nähe von Rüstungsindustrien. Dann gibt's ja mittlerweile sehr, sehr viele Auflagen, was man überhaupt noch zeigen darf oder was man sagen darf. Ich sag jetzt einfach mal das Wort Krieg, weil ich finde, dass ich das sagen darf. Aber eigentlich, wenn ich hier vom Krieg spreche, müsste ich Spezialoperation sagen, weil sonst ist das eine Diskreditierung des Militärs, weil das ist ja nicht die Erzählung hier aus Russland. Die Erzählung ist ja, sie würden sich nur verteidigen gegen die Ukraine. Oder, das ist jetzt eine neue Auflage hier in Moskau, galt aber auch schon in anderen Regionen, wenn jetzt hier die ukrainischen Drohnen einschlagen, dann darf ich nicht hinfahren und das filmen. Da steht jetzt ein Bußgeld drauf und das gilt aber auch nicht nur für Journalistinnen und Journalisten, sondern was die eigentlich vermeiden wollen ist, dass dann eben die sozialen Netzwerke direkt so voll sind und der Westen dann auch diese Bilder bekommt, nämlich wie dann diese Rauchwolken dann am Stadtrand von den großen Städten dann zu sehen sind.
15: Ja, und da würde mich mal interessieren, was dein Gefühl dir sagt, sind die Menschen denn trotzdem bereit, offen mit dir zu sprechen?
11: Sowohl als auch. Ich habe jetzt schon viele Menschen getroffen, die dann sogar auch vor der Kamera mir wirklich heftige Sachen gesagt haben. Also bei einigen hatte ich so das Gefühl, jetzt wollen sie es auch endlich mal rauslassen. Eine ältere Dame zum Beispiel, da war ich vor einem Denkmal der Spezialoperation. Die gibt es jetzt mittlerweile auch mehr. Also man sieht es dann manchmal jetzt auch in den Städten, dass die Spezialoperation stattfindet. Und die hat geschimpft. Die hat gesagt, ich bin selber Mutter. Ich habe schon so viele Kriege miterlebt. Wie konnten die da oben nicht sehen, dass es so weit kommen wird, wenn ich doch sogar gewusst habe, dass das Krieg wird. Und sie hat auch immer wieder das Wort Krieg benutzt. Also es gibt tatsächlich Leute, die mir das erzählen und dann ist es natürlich sehr unterschiedlich. Die einen machen das dann ins Mikrofon oder vor der Kamera, die anderen nur, wenn alles aus ist oder einige, die sich das dann gar nicht trauen. Und dann geht's aber ehrlich gesagt für mich auch los mit dem Abwägen, was zeige ich jetzt davon? Mhm. Also dir das
15: um
11: jetzt
15: die Menschen
11: oder
15: nicht
11: dir
15: in Gefahr das, zu bringen.
11: Genau, genau. Das jetzt hier zu erzählen, finde ich okay, weil ich habe keinen Namen genannt und niemand weiß, wo das ist. Aber da jetzt Fernsehbilder zu zeigen und diese Frau zu zeigen und die in Gefahr zu bringen. Wir sprechen das sogar mit Anwältinnen dann hier ab, immer mit dem großen Team. Also bevor hier ein Film überhaupt mal on air geht sozusagen oder auch ein Radiobeitrag, da haben viele Leute mit dran gesessen, um zu gucken, was geht und was geht nicht um uns oder vor allen Dingen eben die Menschen hier im Land nicht zu gefährden.
15: Wo du jetzt ja durch die Straßen von Moskau, durch St. Petersburg selber wandeln kannst, hast du denn das Gefühl, man bekommt im Alltag mit, dass Krieg ist? Du hast gesagt, bestimmte Dinge kriegen die Menschen einfach nicht zu sehen. Aber wie ist so der Alltag auf den Straßen?
11: Also von außen der Alltag, muss ich ganz ehrlich sagen, bekommt man es wirklich nicht mit. Also in St. Petersburg war es jetzt gerade Wahnsinn, weil im Juni sind da die weißen Nächte. Das heißt, es wird eigentlich fast nie dunkel. Die Menschen sind draußen, da ist Straßenmusik, die feiern, da ist Urlaubsstimmung. Es kommt, glaube ich, sehr darauf an, wo man ist. Zum Beispiel im Süden des Landes oder auch an der Grenze zur Ukraine. Da ist es nicht mehr so locker. Oder wir sehen ja jetzt auch heftige Bilder von der Krim. Da ist jetzt kaum noch Sprit da. Ist verboten worden, dass die da jetzt privat Leute Sprit kaufen können. Das kommt dann oft in den großen Städten erstmal nicht an. Also in Moskau habe ich schon auch von Kollegen gehört, die gesagt haben, erst an der 11. Tankstelle gab es jetzt Benzin. Andere sagen, da war eine kleine Schlange, aber ist eigentlich okay, weil die immer versuchen, dass die großen Städte trotzdem noch versorgt sind. Wenn das dann mehr wird, oder ich war vor kurzem zum Beispiel auch in einem Café und der Cafébesitzer musste aufgeben, weil die Miete so teuer geworden ist, aber auch, weil es neue Auflagen gibt. Die Mehrwertsteuer wurde hier erhöht, um die Kriegskasse weiter aufzufüllen und eben mittlere und kleinere Unternehmen müssen mehr bezahlen. Und da waren dann ganz viele Cafés, die aufgeben mussten. Und mir hat dann auch eine Wirtschaftsexpertin gesagt und hat gesagt, ja, also die zivile Wirtschaft, die trifft es in diesem Jahr auf jeden Fall. Das ist nicht so, dass hier alles zusammenbrechen würde. Und deswegen fällt es, glaube ich, im Alltag auch noch nicht auf. Moskau und Petersburg sind schick. Das ist herausgeputzt. Das sieht sauber aus. Da glänzt alles. Da sind die Bars noch voll. Aber so im Gespräch bekommt man es mit den Leuten mit.
15: Und hast du den Eindruck, die Menschen machen das noch lange mit oder haben sie im Zweifel auch gar keine andere Wahl?
11: Sie haben, glaube ich, keine andere Wahl. Das sind zum Beispiel die Leute, die eigentlich gegen das Regime hier sind und die sich dann irgendwie versuchen, damit zu arrangieren und die auch oft sagen, dass sie versuchen, vielleicht Kritik zu äußern, aber nicht so geradeaus, sondern sie benutzen viele Metaphern, machen Satire, singen dann Lieder, aber alles immer noch so, dass es nicht zu heftig wird. Und es muss den Leuten, glaube ich, sehr, sehr viel schlechter gehen, um zu sagen, dass die auf die Straße gehen würden. Aber selbst das sagen die allermeisten, das wird eigentlich nicht passieren. Dass viele tatsächlich sogar fast erfürchten, was wäre nach der Ära Putin, als mit Putin jetzt immer noch weiterzuleben.
16: Das war Silke Dietrich, die ab jetzt für den ARD-Hörfunk aus Moskau berichtet.
0: Kultur.
16: Als John Carneys Film Once vor rund 20 Jahren ins Kino kam, ahnte niemand, dass daraus einer der einflussreichsten Musikfilme des Jahrhunderts werden würde. Ein Independent-Film aus Irland, gedreht mit wenig Geld und fast ohne bekannte Gesichter. Und doch gewann der Film für den Song Falling Slowly später den Oscar und wurde ein weltweites Phänomen. Regisseur Carney ist sich seitdem treu geblieben und macht Filme, in denen Musik die Hauptrolle spielt. Ab heute ist sein neuer im Kino. Power Ballad, der Song meines Lebens. Unsere Filmkritikerin Anna Wollner stellt ihn vor.
17: Was passiert eigentlich, wenn man denselben Film immer und immer wieder dreht? Bei den meisten Regisseurinnen und Regisseuren wäre das vermutlich ein Problem. Bei John Carney allerdings ist das wohl eher eine Tugend. Seit fast 20 Jahren erzählt er ihre Variationen derselben Geschichte. Menschen, die nicht wissen, wohin mit ihrem Leben und dann eine Melodie finden. In seinem neuen Film Power Ballad, der Song meines Lebens, bringt Carney Paul Rudd und Nick Jonas zusammen. Wieder geht es um die Musik, wieder um Menschen, die an einem Wendepunkt ihres Lebens stehen und wieder um die Frage, was ein Lied mit den Zuhörenden machen kann.
18: Cause every song I ever wrote in my life is about you.
19: So gut. So gut. Okay, also hast du schon eine Bridge?
20: Nein, Mann, da arbeite ich. Dieser Song beschäftigt mich schon ewig.
19: Wir können denn hier und jetzt schon schreiben.
20: Schön wär's. Nein, ich kann nicht. Ich muss echt los. Meine Tochter muss in die Schule.
17: Paul Rudd spielt den Hochzeitssänger Rick, dessen große Karriere nie stattgefunden hat. Nick Jonas spielt Danny, einen ehemaligen Boybandstar, der verzweifelt nach einem neuen Erfolg sucht. Gemeinsam jammen sie, entwickeln einen Song. Wenig später wird daraus ein Welthit. Allerdings nur für einen von beiden, denn Danny gibt Ricks Song als seinen aus.
21: Um wen geht's da?
19: Um dich? Natürlich. Oh Gott, ist alles okay?
21: Nein. Oh, das ist nur das wahrscheinlich Romantischste, was mir je jemand gesagt hat.
17: Zum ersten Mal rückt damit eine Frage ins Zentrum eines John Carney-Films, die sehr zeitgemäß wirkt. Die Frage nach dem Besitz von Kreativität. Für Carney ist das allerdings weniger ein juristisches als ein emotionales Problem. Seine Figuren kämpfen nicht um Urheberrechte, sie kämpfen um Anerkennung.
19: Und?
21: Ja, ist schön. Wieso hören wir uns das an?
19: Wie bitte? Erkennst du es etwa nicht?
21: Sollte ich?
19: Natürlich, ja, solltest du. Das ist mein verdammter Refrain und meine Strophe. Echt jetzt?
21: Das ist von dir?
19: Ich hab's dir doch vorgesungen. Erinnerst du dich nicht?
21: Wann?
19: Ich meine, das müsste ungefähr so...
21: Daran erinnere ich mich nicht. Hier läuft so viel Musik, man kann sich nicht an jeden einzelnen Song erinnern.
17: Power Ballad lebt vor allem von seinem Ensemble. Paul Rudd spielt Rick nicht als verbitterten Verlierer, sondern als Mann, der sich irgendwann mit einem anderen Leben abgefunden hat, bis ihn die Aussicht auf verspätete Anerkennung aus der Bahn wirft. Popstar Nick Jonas von der Band Jonas Brothers wiederum verleiht Danny eine Unsicherheit, die hinter dem Glamour ständig durchscheint. Und wie immer bei Carney übernimmt die Musik mehr als nur eine Nebenrolle. Die Songs sind keine Einlagen, sondern Ausdruck all jener Hoffnungen, Enttäuschungen und verpassten Chancen, die die Figuren mit sich herumtragen. Auch für Carney.
22: You know, it's not just about the drama and it's really...
24: Es geht nicht nur um das Drama, sondern darum, sich wirklich Zeit zu nehmen, es anzuhören, zu sehen, wie es sich entwickelt und die Songs so zu erleben, als würde man eine Platte zum ersten Mal hören.
17: John Carney selbst hat früher in einer Band gespielt, arbeitet eng an der Entstehung der Musik mit. Seine Filme handeln von Menschen, die nach vorne wollen, die versuchen, ihrem Leben einen neuen Rhythmus zu geben. Von Once über Can a Song Save Your Life und Sing Street bis hin zu Power Ballad. Filme, die von einer Sehnsucht erzählen. Der Sehnsucht, dass irgendwo noch ein Lied wartet, das alles verändert und das bis dahin einen cineastischen Ohrwurm bringt. Das gilt auch hier.

0: Power Ballad, der Song meines Lebens, kommt heute in die Kinos und Anna Wollner stellt ihn vor.
1: Standpunkte.
0: Wer am späten Dienstagabend mit der Deutschen Bahn unterwegs war, brauchte viel Geduld und gute Nerven. Nichts ging mehr. Wegen einer Funkstörung war der Zugverkehr für rund 2 Stunden komplett lahmgelegt. Unsere Gastautorin heute ist Tatjana Heidt, stellvertretende Nachrichtenchefin der Frankfurter Allgemeinen Zeitung. Sie meint, in Deutschland sei es längst ein Volkssport, sich bei Verspätungen und Pannen über das Staatsunternehmen zu mokieren und aufzuregen. Das dürfe aber nicht über die Ernsthaftigkeit des Problems hinweg.
2: Die Zuverlässigkeit der Verkehrswege ist ein volkswirtschaftlich relevantes Thema. Nicht nur, aber auch was die Schienen angeht. Während der massiven GDL-Streiks vor 2,5 Jahren etwa bezifferte die Bahn selbst ihre entstandenen Schäden auf 25 Millionen Euro pro Tag. Anfang des Monats beklagte die Stahlbranche die Unzuverlässigkeit der Bahn. Wegen dieser müsse an einigen Standorten bereits die Produktion gedrosselt werden. Und nach dem Ausfall vom späten Dienstagabend meinte der Verband der Güterbahnen, es werde Tage dauern, bis der Logistikstau abgearbeitet ist. Tage. Und das, obwohl die Bahn die Störung in rund 2 Stunden behoben hatte. Natürlich kommt ein flächendeckender Stillstand wie der am Dienstag nicht alle Tage vor.

0: bei der Umstellung auf neue Bahntechnologien aber nur im Schneckentempo vorankommt. So ist es bei GSMR, einer Technologie aus den 90ern, für die es eigentlich längst einen Nachfolger gibt.
1: Ganz anders sieht es die Süddeutsche Zeitung. Sie bemängelt, dass viele Politiker den Ausfall kritisiert haben, bevor die Ursache überhaupt klar war.
0: Im Gegensatz zu den systematischen Problemen der Bahn, auch verursacht durch ignorante und autoverliebte CSU-Minister, handelte es sich bei dem Vorfall von Dienstagnacht um einen, wenn auch bitteren und inakzeptablen Einzelfall. Wer jetzt von einem maroden Zugfunk schwadroniert und sich dazu aufschwingt, der Bahn die Sinnhaftigkeit von Ausfallsystemen zu erklären, handelt entweder aus purer Unwissenheit heraus oder schlicht populistisch.
1: Viele Medien kritisieren die Kommunikation der Deutschen Bahn. Sebastian Engelbrecht vom Deutschlandfunk etwa meint, Reisende hätten stundenlang in Zügen und an Bahnhöfen ausharren müssen, ohne informiert zu werden.
2: Zugleich beschwichtigt die Bahn am Morgen danach mit einstudierten, beschönigenden Sätzen, die dem Ereignis nicht entsprechen. Die DB entschuldigt sich bei den Reisenden für die Situation, hieß es um 0.03 Uhr im sogenannten Newsblock des Unternehmens. Das sind unangemessene, harmlose Worte angesichts eines Totalversagens. Dieser Ausfall ist so beispiellos und so grundstürzend, dass in den Bereichen Technik und Management und auch an der Konzernspitze schnelle Entscheidungen folgen müssen. Wer hierfür die Verantwortung trägt, muss gehen.
1: Meint Sebastian Engelbrecht vom Deutschlandfunk. Die Nürnberger Zeitung schaut auf die angekündigten Ziele der neuen Bahnchefin und stellt ihr ein schlechtes Zeugnis aus.
0: Fest steht, dass die Schonfrist für die im Herbst 2025 ins Amt gekommene Bahnchefin Evelyn Paller endgültig vorbei ist. Sie wolle den Konzern vom Kopf auf die Füße stellen, hat sie mehrfach betont. Damit muss sie sich beeilen. Und die Regierung sollte sich endlich ernsthaft mit der Frage befassen, ob die Infrastruktur nicht doch besser in einer bundeseigenen Gesellschaft aufgehoben wäre.
1: Das waren die Standpunkte. Zusammengestellt hat sie Marei Beermann.
3: Bei einem Transportunternehmen machen die Dieselpreise oft ein Drittel der Betriebskosten aus. Da haut die Energiekrise gerade richtig rein.
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4: Welche Ideen könnten helfen?
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1: Und ganz aktuell von der WM-Gruppe A. Südafrika schlägt Südkorea mit 1:0. Tschechien unterliegt Mexiko mit 0:3. Heißt also Mexiko auf 1 weiter. Südafrika auf 2 gesprungen ebenfalls. Südkorea auf 3 kann noch hoffen und Tschechien ist raus. Gleich die Nachrichten bei uns um 5 Uhr.

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1: Um 5 Uhr mit Wolfgang Berger. Die Einführung des neuen Wehrdienstes hat sich aus Sicht des Verteidigungsministeriums bewährt. Im Vergleich zum Vorjahr gibt es ein deutliches Plus an Bewerbungen und Neuanstellungen. Aus Berlin Christina Nagel.

0: Das Ziel des neuen Wehrdienstes war und ist es, mehr Personal für die Bundeswehr zu gewinnen. Unter anderem wurden neue Dienstzeitmodelle eingeführt. Es gibt mehr Geld. Das alles scheint sich auszuzahlen. In den ersten 6 Monaten haben sich bereits mehr Menschen aus unterschiedlichsten Altersgruppen für die Bundeswehr entschieden als im Jahr zuvor. Nach Angaben des Ministeriums gab es rund 38.500 Bewerbungen und rund 11.000 Neueinstellungen. Positiv bewertet wird auch der Rücklauf der Fragebögen, die seit Januar an 18-Jährige geschickt werden.
1: Innerhalb von kurzer Zeit hat es in Venezuela 2 starke Erdbeben gegeben. Die US-Erdbebenwarte gab für das erste die Stärke 7,2 an, für das Nachbeben 7,5. Die geschäftsführende venezolanische Präsidentin Rodriguez rief den Notstand aus. Angaben zum Ausmaß der Schäden oder zu Opferzahlen machte sie nicht. Nach Angaben von Innenminister Cabello sind einige Gebäude eingestürzt. Der Zugverkehr ist eingestellt, der Flughafen in Caracas ist geschlossen. Das Weiße Haus hat den US-Kongress um zusätzliche Ausgaben von rund 88 Milliarden Dollar gebeten. Wie die Nachrichtenagentur AP berichtet, soll der größte Teil des Geldes nach dem Krieg gegen den Iran in die Wiederaufstockung des Militärs fließen. Allein das Verteidigungsministerium soll demnach 67 Milliarden Dollar erhalten. Bei der Fußball-Weltmeisterschaft sind in den Gruppen B und C Entscheidungen gefallen. Wer es in die K.O.-Runde geschafft hat, dazu Michael Küster aus dem ARD-WM-Team.
2: Brasilien und Marokko stehen im 16. Finale der WM. Die Südamerikaner haben in der Nacht Schottland mit 3:0 geschlagen. Marokko hat sich gegen das bereits ausgeschiedene Haiti mit 4:2 durchgesetzt. Ob es für die drittplatzierten Schotten fürs Weiterkommen reicht, steht noch nicht fest. In Gruppe B sind nach dem Schweizer 2:1 Erfolg über Kanada beide Teams in der K.O.-Runde. Ausgeschieden ist Katar nach einem 1:3 gegen Bosnien-Herzegowina. Die Bosnier stehen damit als einer der besten 8 Gruppen ebenfalls schon sicher im 16. Finale.
1: Außerdem haben sich auch Mitgastgeber Mexiko für die K.O.-Runde qualifiziert, nach einem 3:0-Sieg gegen Tschechien, genauso wie Südafrika, das sich mit 1:0 gegen Südkorea durchgesetzt hat. Das waren die Nachrichten. Das Wetter in Deutschland. Tagsüber sonnig und trocken, Höchstwerte im Norden 27 bis 33 Grad, sonst 34 bis 40 Grad. Am Freitag heiter, im Westen später ein paar Schauer und Gewitter, 31 bis 40 Grad. Am Samstag viel Sonne, vor allem im Westen örtlich Schauer und Gewitter, 31 bis 41, auf den Inseln etwas kühler. Es ist 5:03 Uhr.
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4: Die A3 Köln Richtung Frankfurt ist zwischen Montabaur und Dietz nach einem Lkw-Unfall gesperrt. 2 Kilometer Stau vor der Ausleitung. Die A4 Görlitz-Dresden ist zwischen Kodersdorf und Niederseifersdorf in beiden Richtungen wegen Wartungsarbeiten noch immer gesperrt. Die A8 München Richtung Salzburg ist zwischen Bad Reichenhalle und Schwarzbach wegen Sanierungsarbeiten noch bis etwa 6 Uhr, also eine knappe Stunde, gesperrt. Die A9 Nürnberg Richtung München ist zwischen Dreieck Nürnberg, Feucht und Allersberg wegen Bergungsarbeiten gesperrt. A46 Brilon-Arnsberg-Neheim ist zwischen Wennemen und Freienohl wegen Tunnelwartungsarbeiten noch immer in beiden Richtungen gesperrt. Und die A71 Schweinfurt Richtung Erfurt ist zwischen Suhl, Zellamelis und Oberhof wegen Tunnelwartungsarbeiten bis etwa 6 Uhr auch gesperrt. Umgeleitet wird hier über die U9.
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4: Sie kommt aus dem Studio von NDR Info in Hamburg. Willkommen, sagt Birgit Hasselbusch. In einer hitzigen Debatte ist im Bundestag der Faschismusvorwurf des linken Chefs an die CDU diskutiert worden. Es ging um die Äußerungen von Luigi Pantisano über eine angeblich faschistische Politik der CDU. Unionspolitiker weisen den Vorwurf zurück. Linken Chefin Schwertner verteidigte ihren Vorsitzenden und lieferte sich einen Schlagabtausch mit der AfD. Eine große Rolle spielte eine Reihe an Namen.
5: Andreas Hermes, Theodor Stelzer, Ferdinand Friedensburg.
6: Namen von CDU-Mitbegründern, die unter den Nationalsozialisten verfolgt und eingesperrt wurden. Und zu Beginn seiner Rede fügte CDU-Generalsekretär Carsten Linnemann noch den Namen Walter Lübcke an, Regierungspräsident von Kassel und vor 7 Jahren von einem Rechtsextremisten kaltblütig ermordet.
5: Uns als Union vor diesem skizzierten Hintergrund vorzuwerfen, es gebe keinen Unterschied zwischen uns und Faschisten, ist infam, geschichtsvergessen und niederträchtig.
6: Am Wochenende beim Parteitag in Potsdam hatte linken Politiker Luigi Pantisano kurz vor seiner Wahl zum Parteichef in einem Bild-Video-Interview gesagt:
7: Letztlich gibt es auch gerade gar keinen Unterschied zwischen der CDU, die faschistische Politik macht, der AfD oder die Faschisten selbst.
6: Erst am Montag und schriftlich ließ Pantisano eine Bitte um Entschuldigung verschicken, aber ein mögliches Zusammenrücken der CDU mit der AfD bereite ihm weiter Sorgen. Dazu in der von Union und SPD beantragten Aktuellen Stunde die Grünen-Abgeordnete Irene Mihalic:
8: Den Vorwurf des Faschismus gegen eine Partei zu erheben, die das Grundgesetz und die demokratische Entwicklung unseres Landes maßgeblich geprägt hat, verbietet sich, meine Damen und Herren. Deshalb kann ich persönlich auch sehr gut nachvollziehen, dass die Union die halbherzige Entschuldigung von Ihnen, Herr Pantisano, eben nicht akzeptiert.
6: Luigi Pantisano, am Wochenende mit nur 53% zum linken Parteichef gewählt, nutzte die Aktuelle Stunde nicht. Er trat nicht ans Rednerpult. Was der Thüringer CDU-Abgeordnete David Gregosch mit den Worten kommentierte:
9: Ihr 50% Miniboss sitzt seit einer Stunde hier Kaugummi kauend, steht nicht auf der Rednerliste, grinst kommentarlos und das ist einfach nur beschämend.
6: Für die Linke sprach Co-Parteichefin Ines Schwertner ihre Devise, ganz offenbar: Angriff ist die beste Verteidigung.
10: Mein Co-Vorsitzender Luigi Pantisano hat die CDU als faschistisch bezeichnet. Das war nicht korrekt und er hat sich offen dafür entschuldigt. Das hat Größe. Dafür rufen Sie jetzt allen Ernstes eine Aktuelle Stunde im Deutschen Bundestag auf. Sie kürzen bei der Rente, der Pflege, der Gesundheit. Sie schaffen den 8-Stunden-Tag ab. Jeden Monat verlieren wir tausende Industriejobs. Nächste Woche läuft der Tankrabatt aus und von Ihnen kommt hier gar nichts.
11: Ihre Rede war bedauerlicherweise das Gegenteil von Entschuldigung, Demut und Erkenntnis,
6: sagte dazu für die SPD der Abgeordnete Helge Lind und verlangte vom linken Chef eine echte Entschuldigung. Die AfD-Abgeordneten wiesen in ihren Reden den Faschismusvorwurf gegen ihre Partei zurück und betonten die angebliche Nähe von CDU und der Linken. Die bevorstehenden Landtagswahlen im Blick, sagte der AfD-Abgeordnete Götz Frömming:
12: In Thüringen und Sachsen arbeitet die CDU auch mit den Linken zusammen. Konsultationsmechanismus nennen die das da. Im Volksmund würde man wohl eher von Kungelei sprechen. Und hinter den Kulissen wird längst eine Kooperation von CDU und Linken in Sachsen-Anhalt vorbereitet.
6: Was ist Faschismus, fragte als letzte Rednerin Mechthilde Wittmann von der CSU. Ihre Antwort: Terror, Unterdrückung, Vernichtung politischer Gegner, die Abschaffung von Freiheit und Demokratie. An die Linke und ihren Parteichef gewandt, fasste die Abgeordnete zusammen:
13: Wer alles Faschismus nennt, versteht entweder nichts von Geschichte oder missbraucht sie bewusst.
4: Stimmen über die Debatte im Bundestag. Frank Eichmann berichtete über den Faschismusvorwurf des linken Chefs an der CDU. Verbaldebatte dann mal anders. Dreimal im Jahr steht ein besonderes Format auf der Tagesordnung des Bundestags, die Befragung des Kanzlers. Die Abgeordneten durften wieder ihre Fragen direkt an Friedrich Merz richten. Traditionell nutzt das die Opposition, um mit der Regierungsarbeit abzurechnen. So auch diesmal wieder.
14: Befragung der Bundesregierung. Hierfür hat die Bundesregierung den Bundeskanzler Herrn Friedrich Merz benannt.
15: Und dieser Bundeskanzler steht eine Stunde am Platz und muss antworten, ohne zu wissen, was kommt.
16: Herr Bundeskanzler, die Bilanz nach einem Jahr Schwarz-Rot ist verheerend,
15: findet der AfD-Abgeordnete Leif Erik Holm.
16: Ist Ihre Regierung nicht bereits gescheitert?
15: Und der Kanzler antwortet:
17: Herr Kollege, vielen Dank für, was soll ich sagen, die Frage.
16: Eine wichtige Frage.
17: Alleine die Ereignisse der letzten Tage beweisen das Gegenteil von dem, was Sie hier gerade beschrieben haben.
15: Damit meint der Kanzler zum Beispiel das große Thema Rente. Denn gerade erst hat die Kommission ihre Vorschläge vorgelegt. Friedrich Merz sagt erneut, er möchte das alles voll umsetzen. Das würde bedeuten, dass die abschlagsfreie Rente mit 63 abgeschafft wird und die Menschen perspektivisch länger arbeiten müssen.
18: Die Menschen, die körperlich hart arbeiten, im Schichtdienst arbeiten, gehen dann in Rente, wenn der Körper nicht mehr kann.
15: Das fragt die Linke Janine Wissler nach.
18: Die Erhöhung des Renteneintrittsalters ist eine Rentenkürzung. Wie halten Sie das für gerecht? Und sind Sie persönlich der Meinung, dass man 67, 68, 69 noch Busse fahren kann, LKWs in der Pflege arbeiten kann oder Krankenhäuser putzen kann?
17: Es gibt keine Kürzungen der gesetzlichen Rente. Alle Behauptungen, die in diesen Tagen dazu so aufgestellt worden sind, sind falsch.
15: Die Grüne Sarah Nani erinnert an den deutschen Einsatz in Afghanistan, daran, dass dort die Taliban bekämpft wurden, die jetzt wieder Diplomaten nach Deutschland schicken und mit denen die Bundesregierung über Abschiebungen spricht.
19: Jetzt normalisieren Sie die frauenverachtenden islamistischen Taliban Zeit. Und ich frage Sie, halten Sie das für angemessen?
17: Wir reichen diesem Taliban-Regime nicht die Hand, sondern es wird auf der notwendigen technischen Ebene eine Zusammenarbeit gesucht, die im nationalen Interesse unseres Landes liegt. Und diese Zusammenarbeit auf der untersten denkbaren technischen Ebene, die nehmen wir wahr, damit wir, ich wiederhole es, in Deutschland straffällig gewordene männliche afghanische Staatsbürger in dieses Land zurückführen können. Und das wird auch weiter so stattfinden.
15: Der CDU-Politiker Jürgen Hart spricht über die Lage in der Ukraine.
20: Wir kommen vielleicht dem Punkt näher, wo wir darüber reden müssen, wie wir in einen solchen echten, fairen Frieden kommen können und welchen Beitrag wir leisten können. Das wäre meine Frage, wie bereitet sich die Bundesregierung darauf vor?
15: Der Kanzler antwortet darauf im Bundestag und wird später die Regierungschefs von Frankreich, Großbritannien, Italien und Polen empfangen. Da wird er vielleicht konkreter werden müssen.
17: Der ukrainische Präsident hat am 4. Juni einen Brief geschrieben an den russischen Präsidenten und ihn gebeten und aufgefordert, zu Gesprächen zur Verfügung zu stehen. Das Einzige, was er als Bedingung gesagt hat, und ich denke, das wird jeder verstehen, der in seiner Lage wäre, nicht in Moskau, an jedem anderen beliebigen Ort der Welt.
4: Und jetzt auf dieses Angebot eingehen.
15: Eine Stunde Fragen. Die Regeln sind streng und nicht auf alles gibt es eine Antwort.
4: Kanzler Merz stellte sich den Fragen von Abgeordneten. Ein Bericht war das von Gabor Hallasch. Und wir blicken aufs Wetter heute am Donnerstag. Meist sonnig, paar Quellwolken, leichte Gewittergefahr. Es bleibt trocken bei 22 Grad auf den Nordseeinseln, bis zu 39 Grad im Südwesten. Bis zu 40 am Oberrhein, dann morgen am Freitag größtenteils sonnig auch. Einzelne lokal kräftige Schauer und Gewitter so im Westen, Südwesten. Ansonsten auch recht schwül und 26 Grad dann noch auf Rügen. Wie ist es temperaturmäßig dann am Samstag? 27 Grad in Nordfriesland bis 41 im Südwesten. Dazu meist sonnig und trocken Richtung Westen und an den Alpen gibt es ein paar Quellwolken, zum Teil kräftige Schauer und Gewitter. Weiterhin sehr schwül, auch das am Sonntag. Da ist es noch lange sonnig, später dann aber einzelne Hitzegewitter. Sonnig, wolkig, teilweise kräftige Schauer, dann später Gewitter mit Unwetterpotenzial. 27 Grad in Ostfriesland und auch hier bis 41 Grad, das Ganze in der Lausitz. Und dann haben wir Temperaturen momentan in Aachen 25 Grad, in Bremen 19, in Dresden sind es 20, in Hamburg 19, Kiel meldet 17 Grad, Köln 21 und München ebenfalls 21 Grad. 13 Minuten nach 5 ist es jetzt.
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4: In Europa werden die Menschen im Schnitt immer älter und bekommen immer weniger Kinder. Das setzt die Rentensysteme gewaltig unter Druck. Denn in Deutschland hat die Rentenkommission der Bundesregierung gerade Vorschläge für eine umfassende Reform geliefert. Dabei kann man von der gesetzlichen Rente ohnehin schon längst nicht mehr gut leben. Das zeigt eine europaweite Analyse. Die hat die staatlichen Altersrenten mit den Durchschnittsausgaben von Menschen über 60 verglichen. Deutschland liegt auf Platz 24 von 27. Nur in 4 Ländern, da reicht die Rente für den Ruhestand. Tschechien erreicht Platz 2, knapp hinter Rumänien. Und mit großem Abstand vor Polen und Spanien. Marianne Allweis hat sich in Tschechien angeschaut, was da dran ist und wie die Rente bei unseren Nachbarn funktioniert. Ein Vorbild vielleicht?
21: Die Kartoffeln liegen schon auf dem Küchentisch. Nur den neuen Kartoffelschäler kann Vera Semanova nicht finden. Enkel Adam gibt sich auch mit einem Alten zufrieden. Der 18-Jährige ist zu Besuch in der Kleinstadt Litomeršice in Nordböhmen. Hier lebt die 80-Jährige. Ihr Mann ist früh gestorben, aber auch allein kann sie finanziell sorglos leben. Ich glaube nicht, dass ich eine Ausnahme in Tschechien bin. Bei meinen Bekannten ist das ähnlich. Klar sind die Renten unterschiedlich hoch und manche Rentner haben höhere Ausgaben als ich. Aber ich kann alles bezahlen und das von einer Rente. Die frühere Lehrerin Semanova ist mit 60 in den Ruhestand gegangen. Inzwischen wird das Renteneintrittsalter Schritt für Schritt auf 65 angehoben. Steuern müssen Rentner selten zahlen, denn der Freibetrag ist hoch. Die Lebenshaltungskosten sind stärker gestiegen als in Deutschland. Dennoch lebt es sich in Tschechien noch günstiger, vor allem mit eigener Immobilie. Semanova hat ihre Wohnung in einem Plattenbau gleich nach der Wende günstig gekauft. Ich habe einen Kredit aufgenommen, konnte ihn aber schnell zurückzahlen. Wenn ich diese Wohnung heute kaufen würde, könnte ich sie mir nicht mehr leisten oder wenn ich hier Miete zahlen müsste. Für ihren Enkel Adam werde das nicht mehr so leicht, glaubt die Seniorin. Besonders in Prag, wo alles noch teurer geworden ist als im Rest des Landes. Doch auch in der Hauptstadt geht es vielen Rentnern noch gut, findet Pavel Novak. Der Naturwissenschaftler steht hinter dem Tresen des Cafés Alte Schule. In dem früheren Schulgebäude bedienen jetzt Senioren. Als ich in Rente gegangen bin, wusste ich nicht, was ich mit meiner Freizeit anfangen soll. Ich wollte in Teilzeit weiterarbeiten, aber das ging nicht. Dann habe ich eine Anzeige des Cafés in meiner Stadtteilzeitung gesehen. Natürlich habe ich ganz hinten in der Küche am Spülbecken angefangen, aber ich habe es schnell nach vorn zum Barista geschafft. Zwischen Kaffeemaschine und Kasse arbeitet der 66-Jährige 2 bis 3 Mal die Woche 6 Stunden. Nicht wegen des Geldes, sondern wegen der Gesellschaft. Seine Rente ist im Vergleich zu seinem früheren Verdienst ordentlich. Wer viel verdient hat, bekommt nicht viel mehr als der Durchschnitt. Für Spitzenverdiener kann das ein Schock sein. Aber wer wenig verdient hat, bekommt fast 100% seines Lohnes. Das gilt auch für Selbstständige und Staatsbedienstete. In die Rentenversicherung zahlen alle ein. Auch der Chef des Seniorencafés Jiří Hrabě glaubt, dass es Rentnern heute ziemlich gut geht. Aus Umfragen geht hervor, dass tschechische Senioren im Allgemeinen mit ihrem Leben zufrieden sind. Die Armutsquote unter Älteren liegt bei niedrigen 14%. In Deutschland sind es 20%. Auf der anderen Seite ist Wohnraum wirklich ein großes Problem für Mieter. Außerdem haben unsere Senioren weniger Erspartes als ihre deutschen Altersgenossen. Das bedeutet, dass sie weniger ins Ausland reisen können. In Tschechien seien aktuell nicht die Renten das größte Problem, sondern Altersdiskriminierung und Alterseinsamkeit. In der Öffentlichkeit wird das ganz anders diskutiert.
0: Jste spokojeni s návrhem, aby se prodlužoval věk pro odchod do důchodu?
21: Gewerkschaften und linke oder rechte Gruppen protestieren immer wieder gegen kleinere Rentenkürzungen. Dass das Rentenniveau stark angehoben wurde, thematisieren sie nicht. Internationale Vergleiche ebenso wenig. Das ist unser Nationalsport. Ich glaube, dass sich die Tschechen gerne über alles beschweren, obwohl viele nicht wissen, wie es im Ausland ist. Außerdem ist die Gesundheitsversorgung hier für Rentner kostenlos. Und es gibt gute öffentliche Verkehrsmittel, die ab einem bestimmten Alter kostenlos sind. Die vergangene Parlamentswahl konnte der Populist Andrej Babiš dank älterer Wähler gewinnen. Er versprach, die sanfte Rentenreform seiner wirtschaftsliberalen Vorgänger wieder zurückzudrehen. Dabei ist die Geburtenrate in Tschechien noch niedriger als in Deutschland. Der Sozialstaat ist groß, die Steuern eher niedriger, die Staatskasse wird schnell leerer. Ein Vorbild für die Zukunft sei Tschechien daher nicht, meint Jiří Hrabě. Ohne Reformen wird es nicht gehen. Aber anstatt darüber zu diskutieren, drehen wir jetzt wieder alles zurück und warten auf ein Wunder.
2: Die ARD-Infonacht hören Sie hier. 2 heftige Erdbeben haben Venezuela erschüttert. Das haben Sie vielleicht schon bei uns in den Nachrichten gehört. Und offenbar massive Schäden angerichtet. Besonders betroffen ist auch die Hauptstadt Caracas, wo Gebäude eingestürzt sind. Jenny Barke beobachtet die Situation von Mexiko-Stadt aus für uns. Und die Frage, wie dramatisch ist die Lage in Venezuela jetzt nach diesen 2 heftigen Erdbeben?
22: Also die Lage ist schon dramatisch insofern, dass eigentlich in der Innenstadt mehrere große Gebäude eingestürzt sind, 22 Stockwerke hoch. Dementsprechend kann man davon ausgehen, dass es hohe Opferzahlen gibt. Bisher ist dazu aber noch nichts bekannt. Es war schon ein großer Schock für die Menschen, weil Venezuela befindet sich eigentlich in einer seismischen Zone, aber es hat seit Jahrzehnten kein großes Erdbeben gegeben und jetzt innerhalb von 1 Minute 2 heftige hintereinander. Die Menschen sind auf die Straße gegangen, sind jetzt suchen nach ihren Angehörigen in den Trümmern. Also die Lage ist auf jeden Fall sehr dramatisch.
2: Das erste Beben eine Stärke von 7,2, das zweite kurz darauf sogar 7,5. Gerade schon gesagt, dass die Menschen jetzt suchen, aber gibt es auch offizielle Rettungsmaßnahmen schon?
22: Ja, also zum einen hat Venezuelas Interimspräsidentin Delcy Rodríguez den Notstand ausgerufen. Prioritäten hätten nun die Rettungsarbeiten. Es sind viele Rettungskräfte unterwegs. Ich habe auch schon mit Anja Dagatz gesprochen, die ist Leiterin der Friedrich-Ebert-Stiftung in Caracas. Die hat mir beschrieben, wie auch in der Zivilbevölkerung viele Menschen jetzt mit anpacken, alle zusammenhalten. Aber es sind auch viele Rettungswegen unterwegs und helfen dort, wo es notwendig ist. Das ist angelaufen. Die ganzen Rettungsarbeiten werden sicherlich die ganze Nacht andauern.
2: Gibt es sonst noch weitere Reaktionen, vielleicht auch noch von der Regierung, oder ist bekannt, welche weiteren Folgen es haben könnte?
22: Ja, man muss jetzt erstmal schauen und eruieren, wie viel Schäden überhaupt das Erdbeben ausgelöst hat. Also das letzte dieser Stärke gab es vor 126 Jahren. Ja, was wir jetzt schon gesehen und gehört haben, ist, dass auf jeden Fall die Gebäude, die eingestürzt waren, sicherlich nicht erdbebensicher gebaut worden sind. Wenn der erste Schock vorbei ist, muss man dann eben schauen, wer ist dafür verantwortlich, warum wurden die Gebäude so gebaut. Aber das steht noch aus. Im Moment sind alle nur damit beschäftigt, jetzt zu schauen, wie man die Menschen retten kann. Von der Oppositionspolitikerin Machado kam aus dem Ausland jetzt schon eine Meldung, dass sie jetzt mit ihren Gebeten in Venezuela sei, jeder venezolanische Familie an sie denke, mit Stärke, Ruhe und Solidarität sollte jetzt in schwierigen Zeiten agiert werden. Also diese Reaktion gab es bereits.
2: Jenny Barke über die zwei schweren Erdbeben in Venezuela und auch die laufenden Rettungsmaßnahmen. 5.21 Uhr ist es jetzt, am Donnerstag, dem 25. Juni. Und es wird heißer und heißer, gerade auch schon im Wetter drüber gesprochen. Die erste richtige Hitzewelle des Jahres rollt durch Deutschland. In den nächsten Tagen, da steigen die Temperaturen nochmal deutlich an. Bis zu 40 Grad heiß kann es werden. In einigen anderen europäischen Ländern ist es sogar noch heißer. Wie die Lage in Italien, Spanien und Frankreich ist, berichten von dort unsere Korrespondenten.
1: Frankreich hat nach Angaben von Météo France den wärmsten Tag seit Beginn der Wetteraufzeichnungen nach dem Zweiten Weltkrieg erlebt. In einer ganzen Reihe von Städten stiegen die Temperaturen erneut über 40 Grad, südlich von Bordeaux sogar bis auf 44 Grad. In mehr als der Hälfte des Landes gilt die höchste Hitzewarnstufe rot. Die französische Regierung hält inzwischen fast täglich Krisensitzungen ab. Das Personal in den Krankenhäusern soll nun aufgestockt werden, weil mit einer Welle geschwächter Menschen gerechnet wird. Rund 2000 Schulen wurden bereits geschlossen, auch Baustellen in vielen Departements müssen ausgesetzt werden. Die Bevölkerung leidet besonders unter den hohen Temperaturen nachts, die jeden Tag neue Rekordmarken erreichen und auf die 30-Grad-Schwelle zusteuern. Viele Menschen suchen Abkühlung in Flüssen und Seen. Nach Angaben von Premierminister Le Cornu sind allein in den vergangenen 5 Tagen 40 vor allem junge Menschen bei Badeunfällen gestorben. Eiffelturm und Louvre in Paris schlossen außerplanmäßig bereits am Nachmittag. Der erste Atomreaktor musste heruntergefahren werden, weil das Kühlwasser aus den Flüssen zu warm ist. Frankreich ist drauf und dran, die größte Hitzewelle seiner Geschichte zu erleben. Kai Rienecker, Paris.
5: In Spanien hofft man auf ein wenig Erleichterung. Kühlere atlantische Luft aus dem Westen, so sagen Meteorologen, soll das Ende der ersten offiziellen Hitzewelle auf der Iberischen Halbinsel einläuten. Dennoch erwartet der spanische Wetterdienst wieder in einigen Gebieten sehr hohe Temperaturen, teils bis zu 40 Grad. In Kantabrien, dem Baskenland und in Teilen Andalusiens wurden gestern Rekordwerte von bis zu 44 Grad gemessen. In sämtlichen spanischen Regionen gelten Warnungen vor der Extremhitze und den gesundheitlichen Folgen. Einzige Ausnahme bilden derzeit die Kanarischen Inseln. Etwas erträglicher ist es noch an den Mittelmeerküsten, doch auch für weite Teile Mallorcas prognostiziert der spanische Wetterdienst wieder bis zu 37 Grad. Das Problem, auch nachts kühlt es kaum ab, bei über 20 Grad. Hitzewellen sind in Spanien zwar nicht ungewöhnlich, jedoch nicht so extrem und so früh im Jahr wie jetzt Mitte Juni. Ventilatoren und Klimaanlagen laufen aktuell im Hochbetrieb. Besonders zur Mittagszeit sind deutlich weniger Menschen in den Innenstädten unterwegs. Verbraucherschützer haben eine Liste mit Empfehlungen veröffentlicht und rufen unter anderem dazu auf, Obst, Gemüse und Salate zu essen und kalte Suppen wie Gazpacho zu verzehren. Marc Hoffmann, Madrid.
7: In Italien gilt für 16 Städte Hitzealarmstufe Rot. Im Norden und im Zentrum des Landes, von Mailand und Turin über Bologna und Florenz bis Rom. Dort werden heute wieder Temperaturen bis teilweise 39 Grad erwartet. Hitzealarmstufe Rot heißt in Italien, die Kommunen müssen beispielsweise Nottelefone anbieten, über die vor allem alleinstehende Menschen Hilfe anfordern können. Auch klimatisierte Räume der Städte und Gemeinden sollen für die Allgemeinheit geöffnet werden. Was sich relativ dramatisch anhört, wird in Italien bislang mit ziemlicher Gelassenheit gelebt. Gestern stand Hitze auf den Online-Seiten der großen Zeitungen noch nicht ganz oben. Heute ist die Hitze schon mediales Top-Thema Nummer 1. Aber nach ähnlichen Temperaturspitzen bereits in den vergangenen Jahren hält sich die Aufregung in Italien bislang trotzdem in Grenzen. Auch wenn ein Kindergarten in Mailand ein Laken mit der Aufschrift Sauna an den Eingang gehängt hat. Der Hitzehöhepunkt im Land ist laut Wetterbericht noch nicht erreicht. In ganz Italien soll es noch bis zum Monatsende richtig heiß bleiben. Und die Temperaturen dann tagsüber auch an der 40-Grad-Marke kratzen. Jörg Seiselberg, Rom.
2: Unsere Korrespondenten berichten darüber, dass Europa unter der Hitzewelle ächzt.
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2: Da hat sich noch einiges am Abend in der Nacht getan. Zum Beispiel in WM-Gruppe A gab es folgende Spiele. Südafrika schlägt Südkorea mit 1:0 und ist zum ersten Mal bei einer WM in der K.O.-Runde. Tschechien unterliegt Mexiko mit 0:3. Mexiko ja sowieso stand schon fest, kommt weiter ins 16. Finale als Erster. Und Südafrika jetzt eben auch. Südkorea kann noch hoffen, Tschechien aber ist raus. Dann Gruppe C, da hatten wir die Begegnung Schottland-Brasilien 0:3. Marokko-Haiti 4:2 heißt Brasilien und Marokko sind weiter. Schottland muss auch noch gucken, wie das weitergeht, denn nur die 8 Besten jeweils auf Rang 3 kommen weiter. Und da gibt es ja noch einige weitere Gruppenspiele. Haiti aber hat es nicht geschafft. Und auch der dritte Gastgeber hat aber den Sprung in die K.O.-Runde der Fußball-WM geschafft, Mats Nicholson.
8: Allerdings nicht so wie gewünscht. Kanada hat das Spiel gegen die Schweiz mit 1:2 verloren. Ist trotz der Niederlage weiter, hat aber den Heimvorteil verspielt. Als Gruppenerster hätten die Kanadier ihr 16-Finale in Vancouver ausgetragen. Als Zweiter reisen sie nun nach Los Angeles. Die Schweizer führten 2:0. Kanada kam nach dem Anschlusstreffer in der zweiten Hälfte nochmal ins Spiel. ARD-Experte Robin Gosens sah aber eine kanadische Mannschaft, die nach 2 guten Spielen zum Start Druck spürte.
9: Ja, natürlich. Wenn die Erfolge da sind, dann kommt immer die Erwartungshaltung mit dazu. Die Fans denken auf einmal, hier könnte wirklich was gehen. Dann hat der Trainer das natürlich auch so ein bisschen unterstrichen durch seine Aussagen, hat gesagt, wir sind jetzt eine Fußballnation, wir wollen angreifen, wir können oder haben schon Geschichte geschrieben und das weckt natürlich Erwartungshaltung. Und Erwartungshaltung hat natürlich auch immer den Nachteil, leider Gottes, dass da dann auch wieder viel Raum für Enttäuschung quasi ist, wenn man diese Erwartungen nicht erfüllt. Und gerade in den ersten 70 Minuten war das leider aus kanadischer Sicht ein etwas enttäuschender Auftritt.
8: Die Kanadier reisen also nach L.A., spielen dort am Sonntag um 21 Uhr deutscher Zeit ihr 16. Finale. Die Schweizer dürfen in Vancouver bleiben und haben eine Woche lang Pause bis zum nächsten Spiel. Die Belohnung für den Gruppensieg. Bosnien gewann im Parallelspiel gegen Katar 3:1. Katar ist ausgeschieden. Die Bosnier müssen nun tagelang warten, bis die anderen Gruppen beendet sind. Erst dann wissen sie, ob sie zu den 8 besten Gruppendritten gehören. In der WM-Qualifikation hatte das Team ja Italien besiegt. Bisher war der WM-Auftritt der Bosnier noch nicht wirklich überzeugend, findet unser Reporter André Siems.
10: Die kamen also so ein bisschen als Wundertüte zu dieser Weltmeisterschaft und haben es aber jetzt außer heute mal gegen Katar, und das ist jetzt wahrlich kein großer Gradmesser, nicht so gezeigt. Am Anfang ganz gut angefangen, gegen Kanada mit 1:0 damals da geführt, dann aber auch stark nachgelassen, nur verteidigt, nach vorne ist nichts gegangen. Und dann noch den Ausgleich bekommen. Jetzt haben sie 4 Punkte. Jetzt sieht es nicht so schlecht aus, dass sie ins 16. Finale kommen. Und jetzt drehe ich es mal, komme vom Negativen ins Positive. Kommen sie ins 16. Finale, ist das natürlich für diese Nation ein Riesending. Sind zum zweiten Mal bei einer Weltmeisterschaft dabei. Wären dann zum ersten Mal in der K.O.-Runde. Das können sie schon aufs Revier heften.
8: Es sieht also ganz gut aus für das Team um Schalke-Stürmer Edin Dzeko, das realistische Chancen auf die K.O.-Runde hat. Wie wird die olympische Bewegung zukunftsfähig? Diese Frage treibt das Internationale Olympische Komitee um. Aktuell auf der Generalversammlung in Lausanne. Es ging in der olympischen Welt mal wieder ums Geld. Markus Tepper berichtet.
23: Das IOC gibt in der Dauerdebatte um die Entlohnung olympischer Athleten nach. Jeder Teilnehmende an Olympischen Spielen kann künftig einen Zuschuss von $10.000 beantragen. Das sind umgerechnet etwa 8.800 Euro. Die Regelung gilt auch rückwirkend für die Olympischen Winterspiele in Mailand, Cortina. Daneben legte das IOC den Fahrplan für die Vergabe der Olympischen Sommerspiele 2036 fest. Diese sollen im Sommer 2029 vergeben werden. Vor der Vergabe gibt es ab dem kommenden März einen 2-jährigen Auswahl- und Prüfprozess. Wichtig für den Deutschen Olympischen Sportbund, der Ende September entscheidet, ob er Berlin, München oder die Region Köln-Rhein-Ruhr hierfür ins Rennen schickt. Schließlich beschloss die IOC-Vollversammlung das olympische Sportprogramm.
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6: Um 5.30 Uhr mit Wolfgang Berger. Seit dem Start des neuen Wehrdienstes Mitte Januar verzeichnet die Bundeswehr einen deutlichen Anstieg bei den Bewerbungen und Neueinstellungen. Wie das Verteidigungsministerium mitteilte, gingen im laufenden Jahr bislang fast 40.000 Bewerbungen ein. Aus der Nachrichtenredaktion Viktor Kupka.
11: Das sei ein Plus von rund 24% im Vergleich zum Vorjahreszeitraum. Die Zahl der Neueinstellungen sei um 13% auf rund 11.000 gestiegen. Für den neuen Wehrdienst, bei dem sich Interessenten für bis zu 2 Jahre verpflichten können, gebe es aktuell rund 10.000 sogenannte Einplanungen für 2026, also die Zuweisung eines konkreten Dienstpostens. Auch die neu eingeführte Wehrerfassung läuft nach Angaben des Ministeriums erfolgreich.
6: Venezuela ist von 2 starken Erdbeben erschüttert worden. Das erste hatte nach Angaben der US-Erdbebenwarte die Stärke 7,2, das Nachbeben 7,5. Die Behörden riefen den Notstand aus. Interimspräsidentin Rodriguez bestätigte bereits erste Todesopfer, genaue Zahlen nannte sie aber noch nicht. In der Hauptstadt Caracas stürzten mehrere Gebäude ein, darunter ein 22-stöckiges Hochhaus. NATO-Generalsekretär Rutte hat bei einem Treffen mit US-Präsident Trump den wachsenden Verteidigungsbeitrag der europäischen Bündnispartner hervorgehoben. Seit Trumps erster Amtszeit hätten die Europäer und Kanada ihre Militärausgaben massiv erhöht, sagte Rutte im Weißen Haus. Aus Washington Anne Schneider.
12: Neben dem Krieg in der Ukraine sieht Rutte dafür auch den anhaltenden Druck aus Washington als entscheidenden Faktor. Ein großer Teil dieses Geldes fließe in die amerikanische Rüstungsindustrie. Dadurch würden in den USA Hunderttausende Arbeitsplätze gesichert oder geschaffen. Gleichzeitig machte Rutte deutlich, dass die Produktionskapazitäten für Waffen und militärische Ausrüstung auf beiden Seiten des Atlantiks noch nicht ausreichen. Mit Blick auf den bevorstehenden NATO-Gipfel erklärte Rutte, dass er weitere Impulse von Trump erwarte, den er wörtlich als Führer der freien Welt bezeichnete.
6: Zur Feier des 250-jährigen Bestehens der USA soll eine Zeitkapsel für die Nachwelt hinterlassen werden. Nach Angaben des Kongresses ist geplant, am Unabhängigkeitstag am 4. Juli in Philadelphia einen mit verschiedenen Gegenständen gefüllten Stahlzylinder zu vergraben. In 250 Jahren soll er wieder geöffnet werden. Die Kapsel soll unter anderem ein iPhone, eine Coca-Cola-Flasche, Schriften der US-Gründerväter und Artefakte von Ureinwohnern enthalten. Alle 50 US-Bundesstaaten und beide Parlamentskammern haben etwas beigesteuert. Das Wetter in Deutschland. Tagsüber sonnig und trocken, Höchstwerte im Norden 27 bis 33, sonst 34 bis 40 Grad. Am Freitag heiter, im Westen später ein paar Schauer und Gewitter, 31 bis 40 Grad. Das waren die Nachrichten.
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2: Ohne aktuelle Meldungen kommen Sie alle gut und sicher an.
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2: Mit Birgit Hasselbusch, schönen guten Morgen. Die USA haben ein ähnliches Problem wie Deutschland. Es fehlt an bezahlbarem Wohnraum. Zum ersten Mal seit mehr als 30 Jahren unternehmen die beiden großen Parteien nun den Versuch, das Ganze an der Wurzel zu packen. Und dazu hat der Kongress einen Gesetzentwurf verabschiedet. Er will vor allem das Bauen von Häusern und Wohnungen ankurbeln. Allerdings schoss US-Präsident Trump auf der Schlussgeraden quer. Carsten Kühntop berichtet.
13: In den eigenen 4 Wänden zu wohnen, das ist ein wichtiger Teil des amerikanischen Traumes. Doch immer weniger Menschen können es sich leisten. Das spiegelt sich auch im Durchschnittsalter der Erstkäufer. Anfang der 80er Jahre betrug es 29, jetzt liegt es bei 40, ein historischer Höchststand. Im Kongress haben Republikaner und Demokraten einen Gesetzentwurf verabschiedet, der das Wohnen erschwinglicher machen soll. Der republikanische Abgeordnete Mike Lawler im Sender NPR.
24: Housing is one of the most important issues that Congress can tackle.
13: Wenn es um das Thema Bezahlbarkeit geht, ist das Wohnen einer der wichtigsten Punkte, bei denen der Kongress wirklich etwas tun kann. Unter dem Strich ist das eine Frage von Angebot und Nachfrage. Das Angebot muss erhöht werden. Je größer das Angebot wird, desto mehr werden die Preise sinken.
24: The more supply we have to meet the demand, the more prices will come down.
13: Man schätzt, dass in den USA derzeit bis zu 6 Millionen Einheiten fehlen, also Wohnhäuser und Wohnungen. Gleichzeitig sinkt die Zahl der Einheiten, die neu gebaut werden, von Monat zu Monat. Die Folge? Wer ein Wohnhaus aus dem Bestand kaufen will, muss im Schnitt fast das Fünffache des Durchschnittseinkommens ausgeben. Und in mehr als 240 US-Städten kostet ein Einsteigerhaus für die, die zum ersten Mal ein Eigenheim erwerben wollen, mindestens $1 Million. Wohneigentümer sind etwa 2/3 der Amerikaner. Aus Kostengründen wächst der Anteil der Mieter. Doch seit dem Beginn der Corona-Pandemie sind die Mieten um fast 40% gestiegen. Aus Sicht der Senatorin Elizabeth Warner von den Demokraten brennt den Menschen dieses Thema wie kaum ein anderes unter den Nägeln. Warner bei CNBC. Die Amerikaner erwarten von uns, dass wir die harte Aufgabe des Regierens anpacken. Und darum geht es bei diesem Gesetzentwurf. Wir haben uns da reingehängt, haben mit Bürgermeistern überall im Land gesprochen, haben dieses Gesetz entworfen. Und das ist gut für Familien überall, ob sie nun Republikaner oder Demokraten sind. Mit mehr als 50 Maßnahmen will der Kongress dafür sorgen, dass künftig einfacher und billiger gebaut werden kann. Dafür sollen zahlreiche Vorschriften des Bundes gestrichen werden. Ein Beispiel: Wenn ein neues Wohnhaus zwischen zwei bestehende Häuser gesetzt werden soll, die bereits eine Umweltprüfung bestanden, dann entfällt solch eine Prüfung für den Neubau. Oder vorgefertigte Häuser müssen nicht mehr einen Stahlrahmen, Achsen und Räder haben, um sie bewegen zu können. Denn man stellte fest, dass die meisten Mobile Homes gar nicht hin und her gefahren werden. Oder die Regierung wird Zuschüsse so umleiten, dass sie den Bundesstaaten und Gemeinden zugutekommen, die neuen Wohnraum schaffen. Viele Fachleute begrüßen das Maßnahmenpaket als einen ersten Schritt in die richtige Richtung. Allerdings dürfte es Jahre dauern, bis es den gewünschten Erfolg hat. Dass sich Republikaner und Demokraten zusammentun, um gemeinsam ein Projekt auf den Weg zu bringen, in der Ära Trump ist das sehr selten. Vor 2 Tagen betonte die Sprecherin des Präsidenten, wie wichtig das Vorhaben sei. Doch gestern scherte Donald Trump plötzlich aus. Genau 94 Minuten, bevor er den Entwurf durch seine Unterschrift zu einem Gesetz machen wollte, öffentlich im Oval Office, sagte der Präsident den Termin ab. Stattdessen verlangte er ultimativ, dass der Kongress zuerst eines seiner Lieblingsprojekte beschließt. Wie es nun weitergeht, ist unklar. Im Kongress wurde der Gesetzentwurf zum Wohnungsbau in beiden Häusern mit so großen Mehrheiten verabschiedet, dass es für ein Überstimmen des Präsidenten locker reichen würde.
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2: Und wir schauen zurück nach Deutschland. Da fährt der Autofahrer im Schnitt nur knapp 40 Kilometer pro Tag. Trotzdem sind viele Menschen skeptisch in Sachen Elektroauto, glauben, die Reichweite könne nicht ausreichen. Wo kommt denn diese Reichweitenangst eigentlich her? Ist sie noch begründet? Mit diesen Fragen hat sich Silke Mehring beschäftigt und sich auch bei Autofahrern umgehört.
14: Ich habe mir ein E-Auto geliehen und wollte damit 250 Kilometer fahren. Es war Winter und ich musste 2-mal auf dieser Strecke tanken. Das hat mich total abgeschreckt und ich werde mir jetzt erstmal kein E-Auto mehr für längere Strecken mieten.
16: Du fährst E-Auto, hast du Reichweitenangst?
18: Nein, gar kein Problem heutzutage. Also ich fahre auf die Autobahn 130, 150 km/h. Wir fahren uns so 350 bis teilweise sogar mehr Kilometer. Dann müssen wir spätestens da eine Pause machen, die Kinder wollen was essen und dann nutzen wir die Zeit und in 20 Minuten, 25 Minuten haben wir wieder nachgeladen. Das ist gar kein Problem.
19: Bettina und Marc spiegeln das gesamte Spektrum wider. Während manche es als Stress empfinden, dass der Akku fast leer ist, haben andere Strategien entwickelt, die Reichweite des E-Autos bestmöglich zu nutzen. Der Ingenieurpsychologe Professor Thomas Franke beschäftigt sich mit dem Thema der Reichweitenangst. Er erklärt sie damit, dass sich Menschen mehr oder weniger schnell an neue Kulturtechniken, zu denen er die E-Autos zählt, anpassen. Der Stress des Neuen weiche hier aber immer mehr der Gewöhnung, sagt Franke.
20: Ich glaube, das kommt schon langsam auch in allen Bereichen an, dass es eben durch zum Beispiel sowas wie, dass mehr und mehr ihre Firmenwagen elektrisch haben, einfach viele gibt, die das auch ganz, ohne sich jetzt viel damit beschäftigen zu wollen und vielleicht auch ohne so zu den typischen Zielgruppen zu gehören, mit Elektroautos gut klarkommen. Und ich glaube, das ist ein großer Punkt, dass dort einfach sozusagen einfach ein Perspektivenwechsel auch stattfindet.
19: Rationale Gründe für Reichweitenangst gäbe es keine mehr, sagt der Experte. Mit einem E-Auto liegen zu bleiben, sei die absolute Ausnahme. Und selbst wenn der Akkustand auf null runtergehe, fahre das Auto noch einige Kilometer. Das Netz der Ladesäulen sei im europäischen Ausland ausreichend, in Deutschland sowieso.
20: Es gibt überall Schnellladesäulen und auch nicht nur in Autobahnen, sondern auch wenn ich eine Strecke habe, die vielleicht stärker über Landstraße geprägt ist.
19: Der Ulmer Batterieforscher Professor Maximilian Fichtner hält die Reichweitenangst auch technisch für überholt. Moderne Batterien bieten in der Spitze bis zu 700 Kilometer Reichweite. An Schnellladesäulen können innerhalb weniger Minuten hunderte Kilometer nachgeladen werden. Apps zeigen an, wo die Ladesäulen zu finden sind.
0: Es gibt X-Apps, die halt zeigen, wo man die nächsten Ladesäulen findet. Ich würde dann halt empfehlen, auf eine App zurückzugreifen, die dann auch zeigt, ob die Ladesäule frei ist und ob sie funktionsfähig ist. Das können aber schon die meisten. Und dann ist man eigentlich auch problemlos unterwegs und kann das problemlos kalkulieren, wann man laden muss.
19: Ja. Das setzt allerdings voraus, dass man sein E-Auto gut kennt. Anfänger können schlechter einschätzen, wie lange der Akku tatsächlich hält. Und sie unterschätzen auch eher den Einfluss von Kälte und hohem Tempo auf den Batterieverbrauch.
0: Wenn dann von außen Störeinflüsse kommen, wie zum Beispiel jetzt durch schnelles Fahren, Gegenwind, dann macht sich das deutlicher bemerkbar im Verbrauch als beim Verbrenner. Also da kann dann je nachdem, wenn einer 140, 160 fährt, da kann der schon mal 30-40% geringere Reichweiten bekommen.
19: Aber auch das ist kalkulierbar, so der Experte.
2: 5.42 Uhr.
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2: Abgeschieden in den Tropen auf der Hauptinsel der Molukken, da feiern viele Menschen die deutsche Fußballnationalmannschaft. Der Panzer nennen Einheimische das Team und unterstützen die Elf mit eigenen Schlachtrufen in Fantasiedeutsch, schwarz-rot, goldenen Hausfassaden und Flaggen beim Moped-Corso. In den sozialen Medien, da gehen Videos der mitjubelnden und mitleidenden Deutschland-Fans auch noch viral. Und auch beim Spiel heute Abend gegen Ecuador, da werden sie wieder mit Leidenschaft vorm Bildschirm sitzen. Über die Deutschlandbegeisterung 12.000 Kilometer weit weg berichten Johannes Edelhoff und Jennifer Johnston.
4: Schon nach dem ersten Deutschlandspiel in der WM ist der Jubel auf den Molukken groß. 7:1 gegen Curaçao. Videos in den sozialen Medien zeigen, wie die indonesischen Fans mit wehenden Deutschlandflaggen und in Trikots des DFB-Teams feiern. Obwohl es 4 Uhr morgens ist, setzen sich die indonesischen Fans auf ihre Roller und machen einen Moped-Corso über die Insel. Vorbei an schwarz-rot-gold angemalten Garagentoren und Zäunen. Für die Nationalelf gibt es hier sogar einen eigenen Namen, der Panzer. Auch die indonesischen Fans nennen sich so, erklärt Fußballfan Arthur Mahulet.
15: Es steht für die solide und kraftvolle Teamstärke. Eine Mannschaft, die auf Zusammenhalt setzt. Ich persönlich mag der Panzer sehr gern.
4: Der Name stehe für die deutsche Tugend, niemals aufzugeben. Niemand verkörpere das mehr als Michael Ballack bei der WM 2002. Der Fanclub im Dorf Bogalaga existiert ihm zu Ehren. Sie haben sogar einen eigenen Schlachtruf in einer Art Fantasiedeutsch erfunden. Einmüting für der Panzer.
15: Einmüting für der Panzer, das hat ein Deutschlehrer gemacht. Das bedeutet im Herzen, vereint für den Panzer. Für die Spiele der deutschen Nationalmannschaft machen wir daraus Banner und hängen die am Dorfplatz bei uns in Bogalaga auf.
4: Der treueste Deutschland-Anhänger auf den Molukken ist wohl Ode Alwi. Obwohl er noch nie in Deutschland war, gleicht sein Zimmer einem DFB-Schrein. Überall Trikots, Schals, Fotos. Er hat sich tief in die deutsche Fußballgeschichte eingearbeitet.
17: Ich lese viel über die Geschichte. Deutschland hat seinen ersten Titel bei einer Weltmeisterschaft im Jahr 1954 geholt. Hier auf diesem Bild sieht man Kapitän Fritz Walter, der den WM-Pokal für Deutschland in die Höhe hält. Es war erst die 5. Weltmeisterschaft überhaupt. Die Schweiz war damals Gastgeber.
1: Das Deutschlandspiel heute Abend wird Alwi wieder gebannt mit den anderen aus dem Fanclub verfolgen. Er wird mitjubeln und mitleiden, wie die Fußballfans 12.000 Kilometer entfernt in Deutschland.
2: Auf der Tropeninsel, alle dort im Deutschlandfieber. Bei uns können sie das auch sein, in voller Länge. Unsere Reportage dann zwischen Ecuador und Deutschland. Der Anpfiff bei der WM beim letzten Gruppenspiel ist um 22 Uhr.

0: Der 25. Juni ist heute und Donnerstag ist Kinotag.
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0: Als John Carneys Film Once vor rund 20 Jahren ins Kino kam, da ahnte niemand, dass daraus einer der einflussreichsten Musikfilme des Jahrhunderts werden würde. Ein Independent-Film aus Irland, gedreht mit wenig Geld und fast ohne bekannte Gesichter. Und doch gewann der Film für den Song Falling Slowly später den Oscar und wurde ein weltweites Phänomen. Regisseur Carney ist sich seitdem treu geblieben, macht Filme, in denen Musik die Hauptrolle spielt. Ab heute ist sein neuer im Kino. Power Ballad, der Song meines Lebens. Unsere Filmkritikerin Anna Wollner stellt ihn vor.
2: Was passiert eigentlich, wenn man denselben Film immer und immer wieder dreht? Bei den meisten Regisseurinnen und Regisseuren wäre das vermutlich ein Problem. Bei John Carney allerdings ist das wohl eher eine Tugend. Seit fast 20 Jahren erzählt er ihre Variationen derselben Geschichte. Menschen, die nicht wissen, wohin mit ihrem Leben und dann eine Melodie finden. In seinem neuen Film Power Ballad, der Song meines Lebens, bringt Carney Paul Rudd und Nick Jonas zusammen. Wieder geht es um die Musik, wieder um Menschen, die an einem Wendepunkt ihres Lebens stehen und wieder um die Frage, was ein Lied mit den Zuhörenden machen kann.
3: So gut. So gut. Okay, also hast du schon eine Bridge?
4: Nein, Mann, da arbeite ich. Dieser Song beschäftigt mich schon ewig.
3: Wir können denn hier und jetzt zu Ende schreiben.
4: Schön wär's. Nein, ich kann nicht. Ich muss echt los. Meine Tochter muss in die Schule.
2: Paul Rudd spielt den Hochzeitssänger Rick, dessen große Karriere nie stattgefunden hat. Nick Jonas spielt Danny, einen ehemaligen Boyband-Star, der verzweifelt nach einem neuen Erfolg sucht. Gemeinsam jammen sie, entwickeln einen Song. Wenig später wird daraus ein Welthit. Allerdings nur für einen von beiden, denn Danny gibt Ricks Song als seinen aus.
5: Um wen geht's da?
4: Um dich? Natürlich. Oh Gott, ist alles okay?
5: Nein. Oh, das ist nur das wahrscheinlich Romantischste, was mir je jemand gesagt hat.
2: Zum ersten Mal rückt damit eine Frage ins Zentrum eines John Carney-Films, die sehr zeitgemäß wirkt. Die Frage nach dem Besitz von Kreativität. Für Carney ist das allerdings weniger ein juristisches als ein emotionales Problem. Seine Figuren kämpfen nicht um Urheberrechte, sie kämpfen um Anerkennung.
4: Und?
6: Ja, ist schön. Wieso hören wir uns das an?
4: Wie bitte? Erkennst du es etwa nicht?
6: Sollte ich?
4: Natürlich, ja, solltest du. Das ist mein verdammter Refrain und meine Strophe, echt jetzt?
6: Das ist von dir?
4: Ich hab's dir doch vorgesungen. Erinnerst du dich nicht?
6: Wann?
4: Ich meine, das müsste ungefähr so...
6: Daran erinnere ich mich nicht. Hier läuft so viel Musik, man kann sich nicht an jeden einzelnen Song erinnern.
2: Power Ballad lebt vor allem von seinem Ensemble. Paul Rudd spielt Rick nicht als verbitterten Verlierer, sondern als Mann, der sich irgendwann mit einem anderen Leben abgefunden hat, bis ihn die Aussicht auf verspätete Anerkennung aus der Bahn wirft. Popstar Nick Jonas von der Band Jonas Brothers wiederum verleiht Danny eine Unsicherheit, die hinter dem Glamour ständig durchscheint. Und wie immer bei Carney übernimmt die Musik mehr als nur eine Nebenrolle. Die Songs sind keine Einlagen, sondern Ausdruck all jener Hoffnungen, Enttäuschungen und verpassten Chancen, die die Figuren mit sich herumtragen, auch für Carney.
7: You know, it's not just about the drama and it's really...
8: Es geht nicht nur um das Drama, sondern darum, sich wirklich Zeit zu nehmen, es anzuhören, zu sehen, wie es sich entwickelt und die Songs so zu erleben, als würde man eine Platte zum ersten Mal hören.
2: John Carney selbst hat früher in einer Band gespielt, arbeitet eng an der Entstehung der Musik mit. Seine Filme handeln von Menschen, die nach vorne wollen, die versuchen, ihrem Leben einen neuen Rhythmus zu geben. Von Once über Can a Song Save Your Life und Sing Street bis hin zu Power Ballad. Filme, die von einer Sehnsucht erzählen. Der Sehnsucht, dass irgendwo noch ein Lied wartet, das alles verändert und das bis dahin einen cineastischen Ohrwurm bringt. Das gilt auch hier.

0: Power Ballad, der Song meines Lebens, kommt heute in die Kinos und Anna Wollner stellt ihn vor.
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0: Wer am späten Dienstagabend mit der Deutschen Bahn unterwegs war, brauchte viel Geduld und gute Nerven. Nichts ging mehr. Wegen einer Funkstörung war der Zugverkehr für rund 2 Stunden komplett lahmgelegt. Unsere Gastautorin heute ist Tatjana Heidt, stellvertretende Nachrichtenchefin der Frankfurter Allgemeinen Zeitung. Sie meint, in Deutschland sei es längst ein Volkssport, sich bei Verspätungen und Pannen über das Staatsunternehmen zu mokieren oder aufzuregen. Das dürfe aber nicht über die Ernsthaftigkeit des Problems hinwegtäuschen.
2: Die Zuverlässigkeit der Verkehrswege ist ein volkswirtschaftlich relevantes Thema. Nicht nur, aber auch was die Schienen angeht. Während der massiven GDL-Streiks vor 2,5 Jahren etwa bezifferte die Bahn selbst ihre entstandenen Schäden auf 25 Millionen Euro pro Tag. Anfang des Monats beklagte die Stahlbranche die Unzuverlässigkeit der Bahn. Wegen dieser müsse an einigen Standorten bereits die Produktion gedrosselt werden. Und nach dem Ausfall vom späten Dienstagabend meinte der Verband der Güterbahnen, es werde Tage dauern, bis der Logistikstau abgearbeitet ist. Tage. Und das, obwohl die Bahn die Störung in rund 2 Stunden behoben hatte. Natürlich kommt ein flächendeckender Stillstand wie der am Dienstag nicht alle Tage vor. Aber dass ein Funkausfall die Bahn und ganz Deutschland derart lahmlegen konnte, ist erschreckend. Und es zeigt einmal mehr die Verwundbarkeit unserer kritischen Infrastruktur. Dieses Mal mag es ein einziges fehlerhaftes Sicherheitsupdate gewesen sein. Aber was, wenn es beim nächsten Mal ein feindlicher Hackerangriff ist?
0: Die Meinung von Tatjana Heidt von der FAZ. Der Spiegel macht ein generelles Problem aus. Deutschland und der Bahn fehle es an Digitalisierungswillen.
3: In früheren Jahrhunderten mussten Eisenbahnräuber noch ganze Baumstämme auf die Gleise wuchten, wenn sie einen Zug überfallen wollten. Heute reicht im Zweifel ein Laptop oder ein Bolzenschneider, um viel Schaden anzurichten. Das liegt auch daran, dass Deutschland zwar seit einiger Zeit endlich die marode Schieneninfrastruktur saniert, bei der Umstellung auf neue Bahntechnologien aber nur im Schneckentempo vorankommt. So ist es bei GSMR, einer Technologie aus den 90ern, für die es eigentlich längst einen Nachfolger gibt.
0: Ganz anders sieht es die Süddeutsche Zeitung. Sie bemängelt, dass viele Politiker den Ausfall kritisiert haben, bevor die Ursache überhaupt klar war.
3: Im Gegensatz zu den systematischen Problemen der Bahn, auch verursacht durch ignorante und autoverliebte CSU-Minister, handelte es sich bei dem Vorfall von Dienstagnacht um einen, wenn auch bitteren und inakzeptablen Einzelfall. Wer jetzt von einem maroden Zugfunk schwadroniert und sich dazu aufschwingt, der Bahn die Sinnhaftigkeit von Ausfallsystemen zu erklären, handelt entweder aus purer Unwissenheit heraus oder schlicht populistisch.
0: Viele Medien kritisieren die Kommunikation der Deutschen Bahn. Sebastian Engelbrecht vom Deutschlandfunk etwa meint, Reisende hätten stundenlang in Zügen und an Bahnhöfen ausharren müssen, ohne informiert zu werden.
4: Zugleich beschwichtigt die Bahn am Morgen danach mit einstudierten, beschönigenden Sätzen, die dem Ereignis nicht entsprechen. Die DB entschuldigt sich bei den Reisenden für die Situation, hieß es um 0:03 Uhr im sogenannten Newsblock des Unternehmens. Das sind unangemessene, harmlose Worte angesichts eines Totalversagens. Dieser Ausfall ist so beispiellos und so grundstürzend, dass in den Bereichen Technik und Management und auch an der Konzernspitze schnelle Entscheidungen folgen müssen. Wer hierfür die Verantwortung trägt, muss gehen.
0: Meint Sebastian Engelbrecht vom Deutschlandfunk. Das waren die Standpunkte. Zusammengestellt hat sie Marei Beermann. 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

0: Werner Henze kennen. Er schreibt die Musik für ihr Hörspiel Die Zikaden, sie das Libretto für seine Oper Der junge Lord. Die Beziehung bleibt eine künstlerische, anders als ihre Liaison mit dem Schweizer Schriftsteller Max Frisch. 4 Jahre lang führen sie eine intensive, zuweilen zerstörerische Liebschaft. Die Trennung stürzt Ingeborg Bachmann in eine tiefe Krise. Als sie sich dann noch in Frischs Roman Mein Name sei Gantenbein wiedererkennt, fühlt sie sich verraten.
1: Die Männer sind unheilbar krank.
0: 1926 kommt Ingeborg in Klagenfurt zur Welt. Kriegsgräuel und den Terror der Nationalsozialisten trägt sie ihr Leben lang mit sich herum und verarbeitet diese Eindrücke immer wieder.
2: Wo Deutschlands Himmel die Erde schwärzt, sucht sein enthaupteter Engel ein Grab für den Hass.
0: Ihre rätselhaft leise Art des Sprechens, die ausdrucksstarken und oft schwer zugänglichen lyrischen Bilder sind eine faszinierende Melange, die ihr die Bezeichnung dichtende Märchenprinzessin einträgt. Aber die Seelenschwere bleibt ein Teil von ihr. Sie wird tablettenabhängig und stirbt 1973 mit 47 Jahren in ihrer Wohnung in Rom an den Folgen schwerster Brandverletzungen. Wahrscheinlich, weil sie mit einer brennenden Zigarette eingeschlafen ist. Geboren wurde die musikalische Dichterin Ingeborg Bachmann am 25. Juni 1926, heute vor 100 Jahren.
3: Der Stichtag von Katrin Krämer. Und das hier war die ARD-Infonacht mit Birgit Hasselbusch. Gleich gibt's die Nachrichten um 6 Uhr und danach bringen Sie Ihre Infosender dann gut informiert in diesen Donnerstag hinein. Machen Sie es gut. Die Zeit, es ist gleich 5.58 Uhr.

0: lasse nicht nach. Und wörtlich, die Ukraine bleibt stark. Heute wird der Kanzler bei der Eröffnung der Wiederaufbaukonferenz in Danzig sprechen. Auch Bundesentwicklungsministerin Radovan wird in die polnische Ostseestadt reisen und vor Ort Gespräche führen. Im Vorfeld teilte ein Sprecher der Bundesregierung mit, im Vordergrund der Konferenz stehe der Wiederaufbau der Ukraine als gesamtgesellschaftliche Aufgabe. Die Förderung einer stabilen, demokratischen und wirtschaftlich prosperierenden Ukraine liege in Deutschlands Interesse. Überschattet wird das Treffen von einem Geschichtsstreit mit Blick auf den Zweiten Weltkrieg zwischen Polen und der Ukraine. Ukraines Präsident Zelensky wird daher nicht an der Konferenz teilnehmen. Er lässt sich von der ukrainischen Regierungschefin Sviridenko vertreten.
1: Die Finanzbeziehungen zwischen Bund und Ländern und die Modernisierung des Staates werden die zentralen Themen sein, wenn die Ministerpräsidentinnen und Ministerpräsidenten sich heute in Berlin mit Kanzler Merz treffen. Weiteres Thema dürfte auch die Wettbewerbsfähigkeit der Wirtschaft sein. Hauptstadtkorrespondent Jakob Mayer berichtet.
2: Es geht um viel Geld und um die Frage, wer welche Leistungen bezahlt, wenn am Nachmittag die Ministerpräsidentinnen und Präsidenten mit Bundeskanzler Friedrich Merz zusammenkommen. Das Konnexitätsprinzip besagt, wer bestellt, bezahlt auch. Aber der Bund hat Gesetze beschlossen, die Städte, Landkreise und Gemeinden immer stärker belasten. Dabei geht es etwa um Regelungen zum Unterhaltsvorschuss, zur Jugendhilfe und zur Eingliederungshilfe, die Menschen mit Handicap zugutekommt. Regierungschefs der Länder fordern den Bund deshalb auf, den Kommunen bei Leistungsgesetzen zu helfen. Nach den Worten von Bayerns Ministerpräsident und CSU-Chef Markus Söder könnte es darauf hinauslaufen, dass der Bund künftig bei Gesetzen, die er selbst auf den Weg bringt, 3/4 der Kosten übernimmt, die Länder 1/4. Bundeskanzler Merz hofft nach eigenen Worten auf eine Einigung zum Wohle der Kommunen. Außerdem geht es bei dem Treffen um eine Neuauflage des sogenannten Paktes für den Rechtsstaat, der unter anderem mehr Stellen in der Justiz schaffen soll.
1: Die rheinland-pfälzische Sozialministerin Betzing-Lichtentäler kritisiert die geplante Pflegereform der Bundesregierung. Die SPD-Politikerin sagte dem SWR, besonders die mögliche Kürzung von Rentenansprüchen für pflegende Angehörige halte sie für falsch. Luisa Sabo berichtet.
3: Das sei ein absolutes No-Go, sagte Betzing-Lichtentäler. Sie warne davor, ausgerechnet die Menschen schlechter zu stellen, die Angehörige zu Hause pflegen. 3/4 der Pflegebedürftigen würden zu Hause versorgt, so die rheinland-pfälzische Sozialministerin. Wenn deren Angehörige künftig weniger Rentenansprüche bekommen, spare die Pflegekasse zwar kurzfristig Geld, langfristig könne das aber teurer werden. Dann könnten sich weniger Menschen die Pflege zu Hause leisten und Pflegebedürftige müssten häufiger in Heime ziehen. Reiche dort das Geld nicht, müssten am Ende die Kommunen über die Sozialhilfe einspringen, so Betzing-Lichtentäler. Die Bundesregierung will mit ihrer Reform die Pflegeversicherung finanziell stabilisieren. Kritik an der Reform kommt auch von der Stiftung Patientenschutz, dem Deutschen Städtetag und Sozialverbänden. Sie befürchten, dass pflegebedürftige Angehörige und Kommunen zusätzlich belastet werden.
1: Jeder vierte Beschäftigte sagt, er habe Kollegen mit Suchtproblemen. Das ist das Ergebnis einer Umfrage im Auftrag der gesetzlichen Unfallversicherung. Das größte Problem ist demnach Alkohol. Dahinter folgen mit großem Abstand Cannabis und Nikotin. 4% berichten außerdem von illegalen Drogen oder dem Missbrauch von Medikamenten im Jobumfeld. Nur 28% der Beschäftigten gaben an, dass bei ihnen im Betrieb offen über entsprechende Probleme gesprochen wird. In Klagenfurt in Österreich beginnt am Vormittag das 50. Wettlesen um den renommierten Bachmann-Preis. Dabei lesen die Autorinnen und Autoren ihre Texte vor einer Fachjury. Am Sonntag werden die Preisträger bekannt gegeben. Der Hauptpreis des seit 1977 bestehenden Literaturwettbewerbs erinnert an die Klagenfurter Schriftstellerin Ingeborg Bachmann. Er ist mit 30.000 Euro dotiert. Bei der Fußball-Weltmeisterschaft haben es die nächsten Teams in die K.O.-Runde geschafft. Die Schweiz, Kanada, Bosnien-Herzegowina, Brasilien, Marokko, Mexiko und Südafrika. Schottland und Südkorea haben noch Chancen, als Gruppendritte weiterzukommen. Haiti, Katar und Tschechien sind sicher ausgeschieden. Das waren die Nachrichten.
4: 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Mit Andreas Fischer. Schönen guten Morgen. Tausende Menschen saßen in der Nacht von Dienstag auf Mittwoch in Zügen fest, strandeten an Bahnhöfen oder konnten gar nicht erst losfahren. Bei der Deutschen Bahn war es ja zu einer deutschlandweiten Störung gekommen. Etwa 2 Stunden lang ging fast gar nichts mehr auf den Gleisen. Die Ursache war ein Problem mit dem digitalen Bahnfunksystem. Inzwischen läuft der Personenverkehr wieder halbwegs normal. Viele Güterzüge standen aber auch gestern tagsüber noch still. Die Folgen der Störung dürften im Frachtbereich noch deutlich länger zu spüren sein. Wie groß sind die Auswirkungen hier? Frank Huster ist Hauptgeschäftsführer des Bundesverbands Spedition und Logistik. Herr Huster, nachdem der Bahnverkehr wieder angelaufen war, standen gestern noch etwa die Hälfte der Güterzüge an den falschen Orten oder haben auf freie Trassen gewartet. Wie ist denn die Situation jetzt? Wie lange wird es noch dauern, bis sich das löst?
5: Na, das ist ja eine Störung, die anders als eine punktuelle Störung, wo mal eine Weiche kaputt ist oder eine Schiene nicht funktioniert, eine bundesweite Störung gewesen. Das ist einzigartig. Dieser Stau, der jetzt entstanden ist im Güterverkehr, der übrigens meistens nachts läuft, der wird noch einige Tage anhalten. Das wird man deshalb spüren, weil diese Züge, das ist in der Logistik so üblich, auf der Straße oder der Seeschifffahrt ganz genauso, in Rundläufen fahren. Und die Züge, die stillgestanden haben, wurden woanders gebraucht. Das ganze System muss völlig neu sortiert werden. Ich bin davon überzeugt, dass die Auswirkungen noch bis ins Wochenende, vielleicht sogar bis Montag noch andauern.
4: Viele Güterzüge verkehren ja auch grenzüberschreitend, zum Beispiel in Richtung Niederlande, Polen oder Italien. Hat so eine Störung bei der Deutschen Bahn dann auch Auswirkungen im gesamten europäischen Raum? Sie haben ja gerade diesen Rundlauf angesprochen.
5: Ja, in der Tat. Also im Schienengüterverkehr ist es anders als im Personenverkehr so, dass mehr als 50% der bewegten Waren von Privatgüterbahnen befördert werden. Das sind Bahnen, die nicht im Bund gehören und die spüren diese Auswirkungen natürlich auch noch. Und Sie haben es richtig beschrieben, die Bahn spielt eine ganz entscheidende Rolle bei den sogenannten Seehafen-Hinterlandverkehren. Das heißt Container, die in Rotterdam, die in Genua, die in Antwerpen oder auch in Hamburg ankommen, mit dem Seeschiff oder abgefahren werden, werden von der Schiene bedient. Da werden Dampfertermine verpasst, also Seeschifffahrtstermine. Container können nicht auf die Schiffe verladen werden und da staut sich das Problem dann in den Häfen auf. Das hat dann eben weitere Folgewirkungen.
4: Kann man da kurzfristig was tun, zum Beispiel mehr Güter schnell auf einen LKW verladen?
5: Na, bei der Menge nicht. Also wir machen das und es passiert auch, dass Güter wieder zurückverlagert werden auf die Straße, wenn wir wissen, dass eine Baustelle eine Strecke behindert und dass dort dann eben die Güterzüge nicht fahren können oder zu lange bräuchten, dann wird die Straße befrachtet. Aber Frachtraum auf der Straße ist auch nicht unbegrenzt vorhanden. Und dieser Vorfall, der begann ja völlig spontan, damit konnte ja keiner rechnen. So schnell lässt sich sowas dann auch nicht umdisponieren, bei aller Leistung der Logistik.
4: Wenn Güterzüge für eine gewisse Zeit stillstehen, welche Waren werden denn dann hauptsächlich verzögert geliefert?
5: Alle Waren. Also auf der Schiene werden nahezu alle Waren befördert, die auch auf der Straße befördert werden. Es gibt sogenannte schienenaffine Güter, das sind sogenannte Massengüter wie Stahl, petrochemische Erzeugnisse, die werden bevorzugt auf der Schiene befördert, weil sie eben in solchen großen Mengen anfallen. Das heißt, es würde dann in die Produktionsabläufe gespeist und was auch ein wesentlicher Punkt ist beim Schienengüterverkehr, das ist die Automobilindustrie. Das heißt also Neuwagen, neue Pkw werden auch vorzugsweise auf der Schiene transportiert, da wird es auch zu Verspätungen kommen.
4: Können Sie denn jetzt einen Tag nach der Störung schon abschätzen, welcher Zusatzaufwand, welche vielleicht auch Zusatzkosten diese Störung der Bahn für Ihre Branche bedeutet?
5: Ja, für die Branche eigentlich weniger, denn die Kosten, die jetzt entstehen, müssen natürlich dann weitergereicht werden an Industrie und Handel. Das sind also die Kunden der Logistik. Aber es ist natürlich ein erheblicher Dispositionsaufwand in den Unternehmen jetzt wieder zu spüren. Das heißt, Disponenten, die davon ausgingen, dass die Ware in der Nacht oder am Tag darauf ankam, müssen jetzt wieder neu telefonieren, umdisponieren, Notfallpläne aktivieren, mit ihren Kunden sprechen und darauf hinweisen, dass die Güter, die eben über die Schiene transportiert werden sollten, eben nicht rechtzeitig ankommen. In der Regel ist es so, dass bei diesen schienenaffinen Gütern schon Vorsorge getroffen wird. Das sind meistens relativ große Lagerhaltung mittlerweile betrieben. Da hat man gelernt aus Erfahrungen wie Corona beispielsweise, dass man die Lagerkapazitäten erhöht hat. Es wird also nicht zu Engpässen kommen, aber eine punktuelle Störung, dieser erhöhte Dispositionsaufwand und Kosten sind auf jeden Fall damit verbunden.
4: Einschätzungen waren das von Frank Huster. Er ist Hauptgeschäftsführer des Bundesverbands Spedition und Logistik. Eigentlich wollte sich die Bundesregierung ja auf die Fahnen schreiben, der Wirtschaft wieder auf die Beine zu helfen, zum Beispiel durch Investitionen in eine robuste Infrastruktur. Tatsächlich scheint es aber schwierig zu sein, gleichzeitig der Wirtschaft zu helfen, das Land auf Vordermann zu bringen und dann auch noch den Sozialstaat zu reformieren. Alles kostet nämlich Geld. Das beklagen heute auch die Ministerpräsidentinnen und Präsidenten der Länder auf ihrem Treffen mit Bundeskanzler Merz in Berlin. Sie ächzen unter hohen Ausgaben und bemängeln auch die Kommunikation des Kanzleramts. So hat das zum Beispiel Winfried Kretschmann getan, kurz bevor er aus dem Amt als Ministerpräsident von Baden-Württemberg ausgeschieden ist.
6: Also mir scheint an manchen Beispielen, dass das Gespür für einen gut funktionierenden Föderalismus zunehmend abhanden gekommen ist.
7: Und damit ist Kretschmann nicht allein. Auch andere beklagen fehlendes Gespür und mangelnde Kommunikation. So als hätte man im Kanzleramt die Telefonnummern der Staatskanzleien in Stuttgart, Erfurt oder Kiel verlegt oder schlicht vergessen. Was die Koalition plant, worüber sie nachdenkt, was sie vorhat, die Länder wollen eingebunden werden. Einige sehen sich außen vor, nur einer ist ganz klar im Vorteil.
8: Also im Grunde bin ich eine doppelte Kompromissmaschine.
7: Die selbsternannte doppelte Kompromissmaschine sitzt in München, ist als CSU-Chef bei allen wichtigen Gesprächen und Entscheidungen dabei. Ohne Markus Söder läuft in Berlin nichts. Ist er nicht selbst vor Ort, vertritt Landesgruppenchef Alexander Hoffmann seine Position. Wenn es aber wirklich wichtig ist, kommt Söder himself. So auch zum letzten Koalitionsausschuss in die Villa Borsig, als er mit Merz und den SPD-Spitzen die 1.000 € Entlastungsprämie beschließt. Mit den anderen Ländern spricht darüber offenbar niemand, oder doch?
9: Ich gehe davon aus, dass zum Beispiel mit Frau Schwesig und Frau Rehlinger, dass da der SPD-Vorsitzende spricht. Und ich gehe fest auch davon aus, dass mit den CDU-Ländern der CDU-Vorsitzende spricht. Ich habe mit dem CSU-Ministerpräsidenten geredet sozusagen. Also ich habe es für mich halt entschieden.
7: Das Selbstgespräch Söder mit Söder führt dazu, dass Söder die Entscheidung von Söder zurücknimmt und die selbstbeschlossene Prämie im Bundesrat ablehnt. Auch die CDU-Ministerpräsidenten wollen diese Prämie nicht mittragen, sind verärgert, weil sie die Kosten übernehmen müssten, woran in Berlin offenbar niemand gedacht hat. Die Stimmung daher down, das Bund-Länder-Verhältnis frostig, wenngleich SPD und CDU versichern, daran zu arbeiten.
4: Unsere Hauptstadtkorrespondentin Sabine Henkel hat berichtet.
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4: Heute geht der Prozess um den getöteten Zugbegleiter Serkan Çala weiter. Im Februar hatte ein Fahrgast ihn bei einer Kontrolle angegriffen. Dabei soll der Fahrgast ihn mit Schlägen lebensgefährlich verletzt haben, sodass er 2 Tage später starb. Der Angeklagte ist geständig. Seit gestern muss er sich vor Gericht verantworten. Unsere Reporterin Alexandra Dietz verfolgt den Prozess am Landgericht Zweibrücken. Könnte das heute ein ähnlich aufwühlender Tag werden wie gestern zum Prozessauftakt?
11: Ja, davon ist durchaus auszugehen. Der erste Verhandlungstag war ja extrem emotional. Die Familie von Serkan Çala saß mit Bildern des Getöteten im Gerichtssaal. Viele Angehörige waren sichtlich erschüttert. Besonders belastend waren die Videoaufnahmen der Tat. Darauf ist ja zu sehen, wie der Angeklagte dem Zugbegleiter mehrere harte Faustschläge gegen den Kopf versetzt. Als die Bilder dann gezeigt wurden, flossen auch Tränen. Es kam zu Tumulten im Saal. Sicherheitskräfte mussten dann noch eingreifen. Dabei wurde sogar vorsorglich ein Schlagstock gezogen. Die Familie spricht von einem Trauma. Mehrere Angehörige befinden sich ja inzwischen auch in psychologischer Behandlung.
4: Der Angeklagte ist 26 Jahre alt, Grieche, hatte zuletzt in Luxemburg gelebt. Wie hat er bis jetzt gewirkt?
11: Der 26-Jährige wirkte gestern eher ruhig und gefasst, zwischenzeitlich auch teilnahmslos, hat sehr viel unter sich geschaut. Es wurde auch eine Erklärung verlesen, in der bat der Angeklagte die Familie von Serkan Çala um Vergebung. Er sprach bei Ausführungen zum Tattag von einem Moment blinder Wut und einer Tat, die nicht zu entschuldigen sei. Gleichzeitig bestreitet er aber weiterhin, dass er Serkan Çala habe töten wollen. Schon im Ermittlungsverfahren hatte er die Schläge eingeräumt, einen Tötungsvorsatz aber immer vehement zurückgewiesen. Vom zweiten Prozesstag am Landgericht Zweibrücken erwartet sich einer der Verteidiger, Dimitrios Janadarkis, aber nicht wirklich viel.
12: Ich hoffe nach wie vor, dass die Kammer den Prozess fair weiterführt. Ich persönlich glaube nicht, dass wir besondere erhellenden Momente oder neue Sachverhalte bekommen. Man muss sich das jetzt mal anhören und dann schauen, was wir daraus machen.
4: Wie genau geht es dann heute weiter im Gerichtssaal?
11: Heute werden weitere Zeugen gehört. Das Gericht braucht ja im besten Fall eine detaillierte Aufarbeitung der Ereignisse im Zug. Stichwort, warum hat der Angeklagte so unvermittelt und aggressiv zugeschlagen? Was haben die anderen Menschen im Zug beobachtet? Warum ist niemand dazwischen gegangen? Vielleicht ging auch alles viel zu schnell. Und dann gibt es da noch die Frage, warum hat es so lange gedauert, bis jemand geholfen hat? Juristisch bleibt aber besonders spannend, ob es bei dem Vorwurf der Körperverletzung mit Todesfolge bleibt. Die Staatsanwaltschaft hatte ja ursprünglich Mord angeklagt. Das Gericht sieht derzeit aber zumindest noch keinen ausreichenden Hinweis auf einen Tötungsvorsatz. Die rechtliche Bewertung, die könnte sich im Verlauf des Prozesses aber auch noch ändern. Die Familie hofft ja weiterhin auf ein aus ihrer Sicht angemessenes Urteil und fordert vor allem eines: Gerechtigkeit für Serkan Çalar.
4: Informationen waren das von SWR-Reporterin Alexandra Dietz zum Prozess um den Tod des Zugbegleiters Serkan Çalar. Heute ist der zweite Prozesstag am Landgericht Zweibrücken.
10: 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Das Wetter für Baden-Württemberg und Rheinland-Pfalz.
4: Es bleibt hochsommerlich sonnig und sehr heiß bei Höchstwerten zwischen 32 und 39 Grad.
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4: In Venezuela hat es zwei schwere Erdbeben gegeben. Die US-Behörden sprechen von Stärken zwischen 7,2 und 7,5. In der Hauptstadt Caracas stürzten Gebäude ein, in vielen Gebieten fielen Strom und Internet aus. Die amtierende Präsidentin Venezuelas, Delcy Rodríguez, hat 32 Todesopfer bestätigt. Mindestens 700 Menschen seien verletzt worden. Europa hat derweil weiter mit der Hitze zu kämpfen. Till Reckert ist stellvertretender Vorsitzender des Berufsverbands der Kinder- und Jugendärzte in Baden-Württemberg. Er hat hier in SWR aktuell die besondere Bedeutung des Trinkens hervorgehoben. Um gerade Kindern zu helfen, brauchten diese Sonnenschutz und viel Wasser um sich herum. Die US-Regierung hat den Kongress um knapp 88 Milliarden Dollar zusätzliches Geld gebeten. Das meiste davon ist für Projekte im Zusammenhang mit dem Iran-Krieg vorgesehen.
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4: Frankreich, Großbritannien, Italien, Polen und Deutschland. Das ist das sogenannte E5-Format. Klingt ein bisschen besser als Koalition der Willigen, auch wenn diese Gruppe sich zusammengefunden hat, um sich uneingeschränkt solidarisch mit der Ukraine zu zeigen. Darum ging es auch gestern beim Treffen der fünf Regierungsspitzen in Berlin, von dem unser Hauptstadtkorrespondent Markus Sambale berichtet.
13: Sie stehen da beim Pressetermin im Kanzleramt, als wollten sie allen nochmal zeigen: Wir sind die fünf Freunde, Emmanuel und Keir, Donald und Georgia und Friedrich, der Bundeskanzler und Gastgeber.
14: Unsere guten europäischen Partner, ich freue mich sehr, dass ihr heute Abend in Berlin seid.
13: Dass die Europäer an einem Strang ziehen auf internationaler Bühne, das betonen alle fünf Staats- und Regierungschefs. Zuletzt hatte es aber auch geknirscht. Polen und Italien fühlten sich übergangen, denn Kanzler Merz hatte sich zunächst nur mit Frankreich und Großbritannien abgestimmt bei diplomatischen Bemühungen um die Ukraine. Der polnische Ministerpräsident Donald Tusk betont deshalb, dass es ohne die osteuropäischen Länder aus seiner Sicht schwierig wird. Wir werden alles tun, damit die Länder, die direkt bedroht sind von der aggressiven Politik Russlands, also die Länder der Ostflanke, auch in allen Formaten vertreten sind. Beim Fünfertreffen in Berlin bekommt nicht nur die Ukraine weitere Unterstützung versprochen. Es geht vor allem darum, den NATO-Gipfel in zwei Wochen in Ankara vorzubereiten. Über allem schwebt die Frage, ob sich die Europäer noch auf die USA verlassen können. Denn US-Präsident Trump will das amerikanische Engagement in Europa runterfahren. Frankreichs Präsident Macron zeigt sich nach dem jüngsten Treffen mit Trump auf dem G7-Gipfel in Frankreich immerhin optimistisch, spricht von einem Moment der Wiederannäherung zwischen den Europäern und den Amerikanern.
15: Nous sommes dans un moment de reconvergence entre les Européens et les Américains.
13: Doch die italienische Ministerpräsidentin Meloni stellt trotzdem klar: Europa muss seine Verantwortung wahrnehmen in Bezug auf Verteidigung und Sicherheit. Das heißt aus Sicht der fünf Staats- und Regierungschefs auch mehr Geld ausgeben für Rüstung. Bundeskanzler Merz betont dabei:
16: Nationale Alleingänge in unserer Verteidigungspolitik wären ein Irrweg. Wir wollen mehr Zusammenarbeit, transatlantisch und europäisch.
13: Die fünf Staats- und Regierungschefs, sie demonstrieren in Berlin Einigkeit. Einer aus der Runde wird aber bald fehlen: Keir Starmer, der britische Premierminister, der nach innenpolitischem Druck seinen Rücktritt erklärt hat. Ich bin stolz auf die Arbeit der vergangenen zwei Jahre, um unsere Beziehung zu unseren Verbündeten in Europa und auf der ganzen Welt wieder aufzubauen. Starmer bekommt viele warmherzige Worte des Danks von den anderen. Der polnische Regierungschef Tusk lobt sogar: Dank Starmers Arbeit habe man eine Weile den Brexit vergessen können.
4: Ganz so harmonisch geht's dann aber nicht zu, weder unter den E5-Staaten noch in ihrem Verhältnis zur Ukraine. Das zeigt ein Blick auf die jährliche Ukraine-Wiederaufbaukonferenz, die heute beginnt. Das internationale Treffen findet dieses Mal in Polen statt. Zwischen Warschau und Kiew gab es zuletzt ordentliche Verstimmungen. Unsere Warschau-Korrespondentin Paulina Milling berichtet.
17: Die Konferenz gilt als das wichtigste Treffen, wenn es um den Wiederaufbau der Ukraine geht. Einmal jährlich ist dieses Thema Schwerpunkt der internationalen Gespräche, diesmal in Danzig. Der eigentliche Wiederaufbau der Ukraine beginnt in dem Moment, wenn Drohnen und Bomben aufhören zu fliegen, wenn Kanonen nicht mehr schießen. Doch der Wiederaufbau fängt auch jetzt schon an, sagte Polens Vize-Entwicklungsminister Michał Baranowski. Delegationen aus mehr als 50 Ländern sollen anreisen, Regierungsvertreter, Firmen, Nichtregierungsorganisationen. Auf der Konferenz kommen Pläne und Vorhaben für den Wiederaufbau der Ukraine aufs Papier. Laut der polnischen Regierung wurden 200 Vereinbarungen und Verträge vorbereitet, bilaterale, aber auch internationale. In Danzig sollen sie unterschrieben werden. Der gesamte Westen trifft sich, um weitere Hilfen und Unterstützung für den Wiederaufbau der Ukraine zuzusagen. Hier wird es um konkrete Summen gehen. Denn das würde einen spürbaren, substanziellen Nutzen für die Ukraine bedeuten, aber auch für polnische, europäische, japanische und amerikanische Unternehmen, die sich daran beteiligen. Attraktiv für die polnische Baubranche sei etwa der Wiederaufbau von ukrainischen Autobahnen. Auch Fensterbaufirmen aus Polen wollten in der Ukraine anpacken, erklärte der Vize-Entwicklungsminister. Deutsche Unternehmen interessieren sich ebenfalls für die Messe in Danzig. Technologiefirmen, Logistik, Drohnenbauer, Rüstungsindustrie, Stromanlagenhersteller. Es geht um Aufträge, Investitionsgarantien, gemeinsame Projekte. Auch hochrangige politische Gäste werden erwartet. Darunter EU-Kommissionspräsidentin Ursula von der Leyen und Bundeskanzler Friedrich Merz. Doch einer wird fehlen, Volodymyr Zelensky. Anders als zuvor in Berlin und Rom. Der Hintergrund ist ein Geschichtsstreit, der die Beziehungen zwischen Polen und der Ukraine belastet. Angefangen hat er Ende Mai. Volodymyr Zelensky verlieh einer Einheit des ukrainischen Militärs einen Beinamen, Helden der UPA, der ukrainischen aufständischen Armee. Diese kämpfte während des Zweiten Weltkriegs gegen die Sowjets. Die Umbenennung soll auf Bitten der Einheit geschehen sein, erklärte Zelensky. Ich bin Oberbefehlshaber, der dazu verpflichtet ist, den Streitkräften alles zu geben, was sie für die Verteidigung unseres Volkes und unseres Landes brauchen. Wenn sie Motivation schöpfen aus eigenen Helden, aus den Persönlichkeiten der Geschichte, die sie verehren, wenn das für sie wichtig ist, bin ich verpflichtet, alles zu tun, was sie mir sagen. In Polen löste die Entscheidung große Empörung aus, denn die UPA war auch für Massaker in Polen verantwortlich. Das Land hält die Geschehnisse für Völkermord. Präsident Karol Nawrocki entschied sich, seinem Amtskollegen die höchste Auszeichnung Polens, den Orden des Weißen Adlers, abzuerkennen. Daraufhin schickte der ukrainische Staatschef den Orden selbst zurück, per Post. Alles wenige Tage vor der wichtigen Konferenz. Sie findet nun ohne Zelensky statt. Premierministerin Julia Swiridenko leitet nun die ukrainische Delegation. Die polnische Seite vertritt Donald Tusk. Der Regierungschef bemüht sich, die Wogen zu glätten. Es ist im Interesse Polens und der Ukraine, die Zusammenarbeit fortzusetzen. Beide Seiten haben das mehrfach betont. Die Unterstützung der Ukraine soll durch den Streit keinen Schaden nehmen. Die Aufgaben sind groß. Die Ukraine wird knapp 500 Milliarden Euro für den Wiederaufbau benötigen. So schätzt den Bedarf unter anderem die Weltbank ein.
4: Aus Warschau hat Paulina Milling berichtet. 8.25 Uhr.
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18: Ja, die Hälfte aller Spiele bei der Fußball-Weltmeisterschaft ist rum. Die Endphase der Gruppenspiele intensiv. Gestern Abend ließ Johan Mansambi, der Mann vom SC Freiburg, die Schweiz jubeln. Als Torschütze und als Vorbereiter.
19: Mansambi, dann die Möglichkeit. Vargas, Vargas! Ja! Ja! Vargas schießt die Schweiz nach 40 Sekunden in der zweiten Halbzeit in Führung. Die Kanadier waren noch beim Löffel drehen.
18: Wir recherchieren noch, was Löffeldrehen ist. Die Schweiz schlägt also Kanada am Ende mit 2:1, wird Gruppensieger vor Kanada. Bosnien-Herzegowina gewinnt im Parallelspiel 3:1 gegen Katar und hat als Dritter gute Chancen aufs Weiterkommen. Schauen wir auf die Gruppe A, da stand Mexiko als Gruppensieger fest. Und die größte Überraschung, auch Südafrika ist als Zweiter im 16. Finale. Florian Winkler fasst zusammen.
20: Drittes Spiel, dritter Sieg. Mexiko sicherte sich mit einem deutlichen 3:0-Erfolg gegen harmlose Tschechen im Aztekenstadion den Gruppensieg. Der Co-Gastgeber hatte sich bereits für das 16. Finale qualifiziert. Tschechien muss dagegen mit der mageren Bilanz von nur einem Punkt bei dieser WM die Heimreise antreten. Denn Südafrika gelang die große Überraschung in der Gruppe A. Das Team von Trainer Hugo Broos gewann mit 1:0 gegen Südkorea und qualifizierte sich bei seiner vierten WM-Teilnahme erstmals für die K.O.-Runde. Die Asiaten, denen ein Unentschieden fürs Weiterkommen gereicht hätte, müssen nach einer erneut schwachen Leistung als Gruppendritter zittern.
18: Ja, und das heißt, Mexiko darf weiter zu Hause im Aztekenstadion in Mexico City spielen und Südafrika wird in Los Angeles auf Kanada treffen. Das steht schon fest. Schauen wir auf die Gruppe C. Da haben sich erwartungsgemäß die Brasilianer vor Marokko durchgesetzt. Brasilien mit einem 3:0-Sieg gegen Schottland. Marokko mit einem 4:2 gegen Haiti, das fix ausgeschieden ist. Ja, und heute Abend spielt die Gruppe E. Deutschland steht als Gruppensieger fest. Gegen Ecuador soll aber in New York der Ernstfall geprobt werden. Bundestrainer Julian Nagelsmann will nicht experimentieren, weiß Silke Heine.
21: Zumindest was die Startelf anbelangt, da verzichtet Nagelsmann auf große Rotationen, nimmt nur Wechsel vor, die auch nötig sind. Wie erwartet ersetzt ja Antonio Rüdiger den verletzten Nico Schlotterbeck, der aber auf jeden Fall mit im Stadion sein wird. Zudem darf David Raum erstmals von Beginn an ran. Er übernimmt für den angeschlagenen Außenverteidiger Nathaniel Braun. Dennis Undaff hingegen bleibt ein Joker. Mit Blick auf die anstehende K.O.-Runde soll sich das Team einspielen. Noch steht ja der Gegner der DFB-Elf im 16. Finale am Montag in Boston nicht fest. Da drei Gruppen ihre Vorrundenspiele aber bereits abgeschlossen haben, kommen jetzt zumindest nur noch 8 Teams als mögliche Gegner in Frage. Deutschland wird es ja auf jeden Fall mit einem Gruppendritten zu tun bekommen. 2:30 unserer Zeit gibt's Frühstück für das DFB-Team. Dann steht eine kleine Aktivierung oder ein Spaziergang an. Zum Mittag dann das Pre-Match-Meal mit dem obligatorischen Milchreis. Und um 22 Uhr geht's dann los gegen Ecuador im New Yorker Finalstadion, in das die deutschen Kicker natürlich nur allzu gern auch am 19. Juli als Spieler zurückkehren wollen.
18: Ja, und Dennis Undaff, der Edeljoker, der gibt sich mit seiner Rolle und ist zufrieden.
22: Das Wichtigste ist, wie gesagt, an erster Stelle, dass wir die Spiele gewinnen. Und alles andere kann man hinten anstellen. Wenn ich nicht zufrieden wäre, wäre ich nicht hier, glaube ich. Deswegen die Rolle akzeptieren habe ich. Aber ich versuche einfach nur meinen Job zu erledigen und das hat jetzt 2 Spiele gut geklappt.
18: Ja, und vielleicht kommt er ja auch gegen Ecuador wieder rein und macht sein Tor. Anpfiff ist um 22 Uhr. Parallel Curaçao gegen die Elfenbeinküste. Und in New York, da wird schon gefeiert. Der Times Square ist fest in deutscher Hand. Die Fans vor Ort im Glück.
23: Ich bin mega aufgeregt. Das ist heute hier das Top, glaube ich, nochmal Toronto. Das ist fucking New York. Wir sind auf dem Times Square. Was will man mehr vom Leben? Wie geil ist das?
18: Fußballfans im Glück. Und das war's vom Sport für den Moment. Die Zeit 8.29 Uhr.
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4: Ja, von Fußballfans im Glück geht's jetzt einmal weiter südlich über den Golf von Mexiko zu Menschen, wo Glück heute ein Fremdwort ist. In Venezuela hat es 2 große, starke Erdbeben gegeben. Es ist wohl die größte Naturkatastrophe in der jüngeren Geschichte des Landes. Betroffen ist unter anderem die Hauptstadt Caracas, in der über 2 Millionen Menschen leben. Über die aktuelle Lage in Venezuela berichten wir gleich in den Nachrichten und direkt im Anschluss spreche ich mit unserer Korrespondentin für Lateinamerika. Mein Name ist Andreas Fischer, ich wünsche Ihnen einen guten Morgen.
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4: Heute bleibt's hochsommerlich sonnig. Es wird noch mal heißer als gestern. Die Temperaturen erreichen am Nachmittag 32 Grad im Allgäu und 38 Grad entlang des Rheins.
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25: RFI 8h30 à Paris et 7h30 à Kinshasa.
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25: Et 6h30 en temps universel, c'est le journal de Nemo en Peace. Après près de 2 ans de blocus Nemo, les habitants de Mourdia et de Nara respirent.
26: Un blocus imposé par les djihadistes du Jnim sur la route reliant ces deux localités situées non loin de la Mauritanie à Bamako, la capitale malienne. Et il aura fallu de nouvelles négociations locales pour obtenir une levée de ce blocus. Des sanctions américaines. Des personnes accusées d'avoir facilité des transactions financières en faveur du groupe État islamique dans le collimateur de Washington notamment, un Français, un Syrien et un Nigérian. Ibrahima Cherifba, ancien gouverneur de la Banque centrale de Guinée, bel et bien condamné à 5 ans de prison ferme. La sentence a été confirmée par la CRIEF. Il est reconnu coupable de détournement de fonds publics, entre autres. Et puis la fête au Maroc, d'abord parce que le festival Gnawa d'Essaouira démarre ce soir. 27e édition, on prend la température en fin de journal. Et aussi parce que les Lions de l'Atlas ont renversé Haïti, victoire 4-2 des Marocains qui valident leur ticket pour la suite du mondial, tout comme les Sud-Africains. Pour la première fois de leur histoire, les Bafana Bafana sortent des poules. Au Mali, des négociations locales ont permis ce mardi la levée du blocus imposé depuis près de 2 ans par les djihadistes du Jnim sur la route reliant la capitale Bamako aux localités de Mourdia et Nara. Nous sommes là, non loin de la frontière avec la Mauritanie. Ces terroristes s'attaquaient aux véhicules tentant de s'y rendre à Mourdia notamment et condamnaient de fait l'accès à la ville. David Bachet avec les informations des rédactions en Mandinkan et Foulfoulde de RFI.
0: Les premiers autocars arrivés à Mourdia et à Nara mardi soir ont été accueillis par les cris de joie de dizaines de femmes, d'hommes et d'enfants venus assister à l'événement. Selon les sources locales jointes par RFI, les négociations ont débuté au mois d'avril. Plus d'une quinzaine d'élus et anciens élus locaux, de notables et de membres des sociétés civiles de Mourdia et de Nara ont participé au pourparlers avec les djihadistes du Jnim. « Tout le monde est fatigué, on n'en peut plus », témoigne une figure de la région. « C'est pourquoi nous voulions ces négociations. » Un accord a finalement été conclu à la mi-juin. En contrepartie du libre accès à Mourdia et Nara, les djihadistes ont posé une exigence, permettre le retour de tous ceux qui avaient fui leur village à cause des exactions de l'armée malienne et que les civils puissent vivre en paix, selon les termes rapportés par l'un des négociateurs. Les autorités administratives ou militaires locales ont-elles pris des engagements? Les sources jointes par RFI indiquent seulement que les représentants locaux de l'État étaient informés des pourparlers, qu'ils les ont laissés se tenir dans l'intérêt de tous et que la délégation ayant participé aux discussions a fait la promesse de tout faire pour que cette condition soit respectée.
26: David Bachet, grâce aux rédactions de Mandinkan et Foulfoulde en RFI. Un léger soulagement pour les proches et soutien de Moussa Tchangari, cette figure de la société civile nigérienne arrêtée le 3 décembre 2024 à Niamey et depuis toujours en détention à la prison de Filinge. Après que le groupe de travail des Nations Unies qui suit l'affaire a requalifié cette détention en disparition forcée, ce même groupe qui estime que son arrestation avait été arbitraire, qui préconise sa libération immédiate et qui appelle les autorités nigériennes à respecter le droit international. L'ONG Alternative Espace Citoyen, dont Moussa Tchangari est secrétaire général, appelle de son côté les militaires au pouvoir à suivre l'avis adopté par les Nations Unies. Vous en lisez davantage sur notre site internet www.rfi.fr.
25: Les États-Unis ont annoncé en début de semaine des sanctions contre des personnes et des entités soupçonnées d'avoir facilité des transactions financières en faveur du groupe État islamique.
26: Un très large réseau visé. Il s'étend de l'Europe au Moyen-Orient en passant par l'Afrique de l'Ouest. Un Français est concerné, un Syrien aussi et un Nigérian à la tête de plusieurs bureaux de change à Lagos et à Kano. Les détails avec Lisa Fabian.
1: Ces sanctions visent des facilitateurs clés qui permettent à l'État islamique de transférer des fonds entre ses affiliés régionaux, indique le communiqué diffusé par Washington. L'objectif est de protéger les citoyens américains, mais aussi les droits des minorités religieuses prises pour cible par l'EI et par les violences inspirées par ce groupe, souligne ce texte. Parmi les intermédiaires cités, on retrouve un Français, Miloud Abderrahman, soupçonné d'avoir fourni des informations sur les explosifs à des partisans de l'EI. Un opérateur syrien prénommé Abdelhakim Boukish, qui utilisait des crypto-monnaies pour transférer des fonds destinés à des associés du groupe terroriste, et un Turc, Mohamed Almidan, qui aurait notamment aidé des combattants de l'État islamique. Un ressortissant du Nigeria est également mentionné par l'OFAC, le Bureau du contrôle des avoirs étrangers. Il s'agit de Mukhtar Adamou Mohamed, qui aurait effectué des transferts de fonds pour le compte du groupe État islamique en Afrique de l'Ouest à travers les 4 bureaux de change qu'il dirige à Lagos et dans la ville de Kano. Tous les biens et intérêts de ces personnes se trouvant aux États-Unis sont bloqués et doivent être signalés à l'OFAC, souligne le décret américain qui interdit toute transaction avec eux.
26: Les explications de Lisa Fabian.
25: 6h35 à Conakry, la Guinée, où la condamnation de l'ancien gouverneur de la Banque centrale est confirmée.
26: La CRIEF, Cour de répression des infractions économiques et financières, a bel et bien confirmé confirmé, oui, la peine de 5 ans de prison ferme à l'encontre d'Ibrahima Cherif Ba, déjà condamné en première instance en mai 2025. Lui qui est aussi vice-président de l'UFDG, l'Union des Forces Démocratiques de Guinée, fait donc l'objet d'un mandat d'arrêt. RFI Conakry, Mouktar Ba.
2: Poursuivi pour des faits de détournement présumé de deniers publics, d'enrichissement illicite, de blanchiment de capitaux et d'abus de fonction, l'ancien gouverneur de la Banque Centrale de Guinée a été reconnu coupable et condamné à 5 ans de prison ferme par contumace. Il doit en outre rembourser 10,5 millions de dollars sortis des caisses de la Banque Centrale pendant qu'il était gouverneur sans laisser de traces et au paiement d'une amende de 5 milliards de francs guinéens à l'État et à la confiscation de ses biens. Ibrahima Cherif Ba, qui vit à l'étranger pour raison de santé selon sa famille depuis 2020, a été gouverneur de la Banque Centrale de 2005 à 2010. Son absence répétée du pays a conduit la CRIEF à le juger sans sa présence. Et après sa condamnation, ce 23 juin, la Cour a décerné un mandat d'arrêt contre lui. Pour la défense du prévenu, il ne s'agit pas d'un détournement, affirmant que les fonds ont été débloqués sur instruction des plus hautes autorités de l'État de l'époque au profit d'une organisation humanitaire internationale. Pour l'accusation, cette justification n'a pas été étayée par des documents probants. Mokhtar Ba, Conakry, RFI.
25: C'était il y a 2 ans, jour pour jour, le 25 juin 2024. La jeunesse kényane remontait protester contre la loi de finances de l'époque.
26: Ce jour-là, la répression policière avait fait une trentaine de morts parmi les manifestants. Un mouvement rebaptisé Mandamano. Et ce jeudi, des commémorations sont organisées partout dans le pays. Il s'agira aussi d'honorer les victimes de la vague de répression qui avait suivi. La Commission des droits de l'homme du Kenya avait alors estimé à plus de 80 le nombre de disparitions forcées. RFI Nairobi, Alex.
3: Le frère de Monica Mwende a disparu depuis décembre 2024. Il se trouvait dans une rue du bidonville de Mlolongo quand des policiers l'ont approché.
5: Ils sont arrivés dans une voiture Prado blanche. Certains avaient des uniformes, d'autres étaient en civil avec des armes. Ils l'ont emmené et je n'ai plus jamais vu mon frère. On veut savoir où il est. S'il est mort, on veut récupérer son corps.
3: C'est à Kitengela, dans la banlieue de Nairobi, que Jamil Langton a été enlevé avec son frère. Ils ont été séquestrés pendant 32 jours dans un lieu inconnu, avant d'être relâché sans explication.
6: On n'avait ni à boire ni à manger, on nous a torturés, des passages à tabac quotidiens, ils avaient des armes, des menottes et nous disaient de ne plus jamais participer à une manifestation. On veut voir les droits de l'homme respectés, c'est pour cela qu'on commémore aujourd'hui.
3: Malgré des dizaines de plaintes déposées contre la police pour ces violences, une seule a fait l'objet d'un procès depuis 2024. Maître Abner Mango, avocat de victimes, estime que l'État fuit ses responsabilités.
7: Seul l'État a la capacité de faire disparaître quelqu'un, ils ont le monopole des armes. Ce sont eux qui peuvent faire disparaître et réapparaître soudain une personne quand un tribunal l'ordonne. Ils savent que quand on demande justice, ce sont eux qui doivent rendre des comptes.
3: Selon l'inspection générale de la police, 120 personnes ont trouvé la mort lors de manifestations en 2024 et 2025. Gaël Alex, Nairobi, RFI.
25: Allez, on part au Maroc pour terminer ce journal. C'est ce soir que s'ouvre à Essaouira le festival Gnawa.
26: 27e édition de cet événement qui défend et met en avant cette tradition qui trouve ses racines au cœur de l'Afrique de l'Ouest. Jusqu'à dimanche, près de 450 artistes vont s'y produire, dont le bassiste camerounais Richard Bona ou encore le brésilien Carlinhos Brohan. Essaouira se prépare donc à vibrer et à accueillir des artistes du monde entier. Première trans Gnawa avec notre envoyé spécial, Guillaume Thibault.
8: Dressée au cœur des remparts face à l'océan, la majestueuse scène Loulé Hassan résonne déjà. Pour la répétition générale de la soirée inaugurale prévue ce jeudi soir, cérémonie orchestrée par Karim Ziad, le directeur artistique du festival Gnawa.
9: C'est un festival qui prend de la paix, qui prend des risques en invitant des cultures différentes, en faisant des concerts inédits qu'on écoutera nulle part ailleurs. Et franchement, le résultat est magnifique.
8: Pour cette première fusion de la 27e édition, prenez le Mahalem Medina Souli, ajoutez la troupe Ibuoro du Rwanda, la diva indienne Ganavilla et la mystique chanteuse marocaine Sarah Moulablad, ravie de vivre l'expérience.
27: Il y a un amour profond d'être sur scène et chanter avec ces gens-là, juste le fait d'être parmi eux, les écouter, les voir dans leur élément, ça me fait beaucoup d'effets. Je suis aussi contente que stressée, mais oui, j'en suis ravie.
8: Avant les grands concerts, la traditionnelle parade au cœur de la Médina réunira des groupes traditionnels de tout le Maroc pour plonger la ville dans une intense transe Gnawa. Guillaume Thibault et Saouira.
26: Voilà Guillaume Thibault que l'on retrouve jusqu'à dimanche à Essaouira. Le Maroc qui fait la fête, c'était le cas aussi cette nuit. On parle pas de musique, on parle de sport. Après la victoire des Lions de l'Atlas face à Haïti pour leur troisième match de groupe à la Coupe du Monde, bousculés, les Marocains ont renversé les Grenadiers 4-2 et atteignent donc les 16e de finale. Ils terminent deuxième de leur groupe, juste derrière le Brésil. Ça s'est joué à la différence de but. La Seleção a dominé cette nuit également l'Écosse, 3-0 avec un double de Vinicius Junior et l'entrée en jeu de Neymar. On en parlera juste après. Et puis on connaît la première affiche des 16e de finale. L'un des hôtes de la compétition, le Canada, affrontera l'Afrique du Sud des Bafana Bafana historiques après leur victoire 1-0 face à la Corée du Sud. Première fois qu'ils sortent des phases de poule. Alors que ce soir, la Côte d'Ivoire tentera de valider son ticket pour la suite du mondial. Les éléphants opposés à Curaçao dans un groupe E dominé par l'Allemagne. Coup d'envoi à partir de 20h, temps universel. Une rencontre bien évidemment à suivre sur les antennes africaines de Radio France Internationale. Et puis la Tunisie qui tentera de sauver l'honneur après deux défaites d'entrée dans ce mondial. Les Aigles de Carthage jouent contre les Pays-Bas à partir de 23h, temps universel.
25: Un petit point très complet sur l'actualité sportive. Merci beaucoup Nemo en piste. Et puis je vous précise aussi qu'on sera au Maroc dans le journal de 9h. Mathias Reynal, notre correspondant, était à Casablanca. 8h42 à Paris, 6h42 temps universel. Prochain journal dans 20 minutes.
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25: Il y a la Coupe du Monde sur le terrain et les à côté, les échos de la Coupe sur RFI avec Christophe Diremzian ce matin. Bonjour Christophe.
12: Bonjour Andréane.
25: On parle d'un événement qu'a vécu le stade de Miami la nuit dernière. C'est le retour sur le terrain d'une véritable vedette.
12: Et oui, depuis 15 jours, on a déjà vu briller Lionel Messi, Kylian Mbappé ou encore Cristiano Ronaldo, mais il manquait une star. Et à la 76e minute de Brésil-Écosse, une clameur est montée des tribunes. Et cette ovation, c'est pour Neymar, remplaçant de Matheus Cunha, l'ancien joueur du Paris Saint-Germain, se signe avant de regarder vers le ciel. Et il profite, les smartphones n'en finissent plus de capter l'instant. 2 ans et 9 mois que la star de la Seleção, âgée de 34 ans, n'avait pas foulé une pelouse avec le maillot national. La fin d'une longue attente pour le meilleur buteur de l'histoire de la sélection avec 79 réalisations. Derrière lui, les galères et le doute après sa rupture d'un ligament croisé contre l'Uruguay le 17 octobre 2023. Le match d'aujourd'hui était déjà plié, le Brésil menait déjà 3-0. Évidemment, il manquait de rythme, il n'a pas marqué, mais l'essentiel était bien dans le plaisir de retrouver la sélection. Plaisir mêlé à l'émotion lorsqu'au coup de sifflet final, des larmes ont coulé sur son visage. Plaisir aussi de livrer ses impressions après le match.
13: La sensation de retour est merveilleuse.
14: Le sentiment de revenir, c'est merveilleux. Je suis très heureux, très satisfait, très ému. Au coup de sifflet final, je me suis retourné vers ma famille parce que tout le monde sait à quel point ça a été difficile. Ils ont vécu tout ça de très près. Mon objectif était d'être ici avec la sélection, de disputer une nouvelle Coupe du Monde et j'ai réussi. Alors je suis très satisfait, très heureux. Je remercie tous ceux qui m'ont soutenu, qui ont scandé mon nom. C'est très beau de vivre tout cela.
25: Et c'est d'autant plus beau pour Neymar que sa participation à cette Coupe du Monde n'allait pas forcément de soi.
12: Ben non, c'était même une surprise d'entendre le sélectionneur Carlo Ancelotti prononcer son nom lors de l'annonce de la liste des Brésiliens retenus pour ce mondial le 18 mai dernier. Le début de saison de Neymar avec son club actuel Santos avait effectivement été de nouveau perturbé par des blessures. Il avait même subi une opération du genou en décembre. Et s'il n'est pas entré en jeu lors des deux premiers matchs de cette Coupe du Monde, c'est parce qu'il n'était pas encore remis d'une autre blessure au mollet droit cette fois. Mais Ancelotti s'est laissé convaincre que l'idole des fans de la Seleção avait vraiment un rôle à jouer dans un collectif qui s'est formé peu à peu sans lui au fil des mois. Et il aura sans doute l'occasion de le montrer à compter du 16e de finale du Brésil. Ce sera lundi à Houston.
25: Christophe Diremzian pour les échos de la Coupe sur RFI. Bientôt 8h45 à Paris. L'heure de la revue de presse africaine. Bonjour Mathieu Vendrelli.
15: Bonjour.
25: Vous nous parlez des belles voitures du fils Bongo.
15: Oui, c'est une enquête publiée par Le Monde Afrique entre le Luxembourg et Dubaï. Les millions cachés de Fabrice Anjoua, fils de l'ancien président gabonais. Il s'agit d'un volet du projet Open Lux sur les fonds étrangers qui convergent vers le Grand-Duché du Luxembourg. Petit État européen par la taille, mais grand par les fortunes qu'il accueille. Le Monde raconte comment Fabrice Andjoa Bongo Ondimba a perpétué une tradition familiale, à savoir le goût des voitures de luxe. Pour nourrir cette passion, il a notamment créé au Luxembourg une société immobilière. L'enquête dévoile aussi comment, en août 2023, Fabrice Andjoa s'est fait livrer à Libreville par conteneur une Brabus 900 Roquette, une voiture à 400 000 euros, construite à seulement 25 exemplaires. Passion pour les voitures, mais aussi pour les maisons et pour les appartements. Fabrice Andjoa, nous dit le journal, a aussi énormément investi à Dubaï. Au Luxembourg, il est aujourd'hui sous le coup d'une enquête pour blanchiment et fraude fiscale aggravée.
25: Afrique.com se penche sur le Soudan du Sud et ses richesses qui ne profitent pas à la population.
15: Et dans quelques jours, le Soudan du Sud va célébrer ses 15 ans d'existence. C'était le 9 juillet 2011. Mais, nous dit Afrique.com, les résultats n'y sont pas. Depuis des années, les signaux d'alarme s'accumulent autour de la gestion des revenus pétroliers, revenus censés nourrir un peuple en crise humanitaire sévère, mais qui disparaissent, écrit le site, qui disparaissent dans des circuits liés à une poignée de hauts responsables et leurs intermédiaires. Selon Afrique.com, la manne pétrolière s'élève pour les 15 dernières années à 70 milliards de dollars, mais dans le même temps, le PIB par habitant, leur richesse, a été divisé par 3. Le Soudan du Sud reste ainsi classé au dernier rang mondial de l'indice de développement humain. Alors Afrique.com pose la question, pourquoi tant de combats, tant de morts, tant d'espoir pour voir une nouvelle élite reproduire les mécanismes de prédation contre lesquels le pays disait s'être libéré.
25: La désinformation et les deepfakes apparaissent comme des tueurs silencieux dans la guerre numérique au Soudan.
15: C'est le titre de cet article à découvrir dans le Soudan Tribune à Khartoum. Que ce soit l'armée ou les paramilitaires, nous dit le journal, les deux camps belligérants utilisent la désinformation. Le journal nous raconte l'histoire tragique, mais loin d'être isolée, de Moussa Balsaïd, un habitant du sud de Khartoum. À la lecture d'une publication non vérifiée sur les réseaux sociaux, publication qui annonçait une invasion imminente, des bombardements d'artillerie lourde et la destruction totale de son quartier en quelques heures, bien Moussab a pris peur. Il a rassemblé quelques affaires. Il s'est enfui avec sa mère en direction de l'État d'Al Jazeera. Durant le voyage, ils seront dépouillés de leur argent, de leur téléphone et de la trousse de premiers soins de la mère de Moussab. Épuisés et sans abri, ils arriveront à destination, mais la mère de Moussab mourra de son diabète. La rapidité du partage numérique a transformé les médias en ligne en un champ de bataille majeur, conclut le Soudan Tribune.
25: Une note d'espoir, elle vient du pays au Burkina Faso.
15: L'espoir est permis, le journaliste du pays s'enthousiasme pour les équipes africaines présentes en Coupe du Monde. Dans ce mondial 2026, les équipes africaines ne comptent pas pour du beurre, peut-on lire. Maroc, bien entendu, mais aussi Égypte, Ghana, Algérie ou Côte d'Ivoire. Les nations africaines sont passées du statut de distributeur automatique de points à celui d'adversaire crédible avec qui il faut compter, estime le site Le Pays.
25: Une question enfin, Mathieu, une grammaire irréprochable est-elle nécessaire pour diriger un pays ?
15: Il y a quelques jours, l'ancien vice-président gabonais Pierre Claver Maganga Moussavou a pointé quelques approximations grammaticales chez l'actuel président Brice Clotaire Oligui Nguema, une utilisation parfois hasardeuse des déterminants de la langue française, mais les « le », là, lui, ne bâtissent pas une nation, déplore Emmanuel Thierry Koumba, universitaire de la communication dans Gabon Review. Celui qui se présente aussi comme acteur engagé de la vie publique gabonaise estime que ce débat détourne des vrais sujets. La maîtrise de la langue est une qualité admirable, mais l'histoire n'a jamais établi une équivalence automatique entre éloquence et efficacité, écrit-il. La grandeur historique n'est pas une compétition de syntaxe, elle est une capacité à laisser une empreinte durable sur son époque.
25: Mathieu, vendredi, on vous retrouve dans une demi-heure pour la revue de presse internationale.
15: Avec de la canicule, Donald Trump et le général de Gaulle. À tout à l'heure.
25: Rendez-vous 9h15. À l'heure actuelle, on ne peut pas dire qu'on atteint le pic de cette épidémie, déclare sur notre antenne ce matin le directeur général d'Africa CDC, l'organe sanitaire de l'Union africaine, le docteur Jean Kaseya, qui souligne donc des succès en termes de guérison. Une centaine ont été enregistrés au RDC. Et en termes de mobilisation communautaire, mais des inquiétudes persistent, il nous en parle. Le docteur Jean Kaseya sort d'ailleurs d'une réunion de travail avec les présidents du Congo, Kinshasa et du Burundi. Il revient aussi sur ce cas identifié à Paris, un médecin en provenance du Congo. Entretien avec Christophe Babouvier.
16: Docteur Jean Kaseya, bonjour. Bonjour.
17: Après le premier cas d'Ebola identifié en France et donc hors d'Afrique, est-ce qu'il y a un risque mondial pour la santé publique ?
16: Le risque zéro n'existe pas. Et lorsque nous avons déclaré cette épidémie le 15 mai, nous avions déjà dit que si jamais cette dimension régionale et cette dimension concentrée de l'épidémie au niveau de Ituri n'était pas considérée, il y aura des risques que d'autres pays soient affectés.
17: Donc vous nous dites aujourd'hui qu'il y a quand même un risque pour toute la planète, c'est ça ?
16: Nous vous disons aujourd'hui qu'il y a un risque et voilà pourquoi nous disons très clairement c'est la solidarité qui va nous permettre d'arrêter cette épidémie. Et nous avons, l'OMS et Africa CDC, produit un travail et ce travail demande aujourd'hui que nous puissions investir les moyens nécessaires aussi bien de l'Afrique que des autres pays. Et je réitère, la fermeture des frontières, ce n'est pas la solution. La solution, c'est permettre à ce que nous puissions avoir le moyen de répondre à cette épidémie afin d'éviter que d'autres pays soient affectés.
17: Donc, ce qui s'est passé avec ce médecin français rentré à Paris, c'est une alerte, en fait, hein, pour toute la communauté internationale.
16: D'abord, laissez-moi remercier ce médecin et laissez-moi remercier son organisation Alima pour avoir été proche du peuple meurtri de l'Ituri. Ce médecin a beaucoup d'expérience dans la gestion des épidémies passées. Il est anesthésiste réanimateur et il a été au front du 19 mai au 22 juin. Mais quand il a quitté Ituri, le 19, et il a transité par Kinshasa le 22, il a quitté Kinshasa, il n'a jamais présenté de symptômes. Et je voudrais aussi rappeler que le gouvernement de la RDC a mis en place des dispositifs de détection dans les aéroports de Bunia et de Kinshasa qui permettent de savoir qui a les signes. Donc, à l'heure actuelle, nous ne pouvons pas parler d'un quelconque manquement. Nous devons juste dire que les signes se sont manifestés quand il a atterri et effectivement, pour répondre à votre question, c'est des signes d'alerte. Si jamais les partenaires et les autres gouvernements donateurs ne viennent pas, ces signes d'alerte risqueraient malheureusement de se multiplier.
17: L'OMS dit que la transmission de l'épidémie d'Ebola s'accélère. Est-ce à dire qu'on n'a pas encore atteint le pic de cette épidémie ?
16: À l'heure actuelle, nous ne pouvons pas encore dire que nous avons atteint le pic de cette épidémie. C'est vrai qu'il y a beaucoup de succès en termes des personnes qui sont guéries. Il y a des succès en termes de mobilisation communautaire. On commence à sentir que de plus en plus la communauté croit au message qu'on leur donne. Mais ce qui complique et ce qui ne peut pas nous permettre de dire qu'on a atteint les pics, il y a la situation humanitaire qui est sérieuse. Nous avons des camps de déplacés internes qui contiennent près de 1 million de personnes et l'accès à ces camps est difficile alors que nous savons que l'épidémie est dans ces camps.
17: Et ça, c'est dans les camps de déplacés d'Ituri ?
16: Effectivement, c'est dans les camps de déplacés, c'est dans l'épicentre à Mongoualou et c'est là où nous devons multiplier les efforts. Aujourd'hui, la réunion des chefs d'État que nous avons eue le mardi à Kinshasa avec le président Tshisekedi et le président d'Aïchimie du Burundi, nous nous sommes dit que l'aspect humanitaire compte maintenant pour 70% de la réponse. L'aspect sanitaire compte pour 30%. Ça signifie quoi ? Si nous n'arrivons pas à résoudre l'aspect humanitaire, nous n'allons pas arrêter cette épidémie.
17: Au G7 d'Évian, la semaine dernière en France, les 7 pays les plus riches du monde ont promis une forte mobilisation contre cette souche d'Ebola, jusqu'à quelques 2 milliards de dollars. Est-ce que vous y croyez ?
16: J'attends voir ça. Les effets d'annonce ne m'impressionnent plus. Et je le dis aux pays du G7. Et j'ai eu l'opportunité d'en parler avec les autorités françaises qui président le G7. J'ai dit, aujourd'hui, nous avions un plan de réponse à 518 millions de dollars. Mais pas plus de 180 à 200 millions sont concrètement arrivés. Alors, maintenant, ça c'était le volet sanitaire. Mais le volet humanitaire, nous venons de réévaluer cela aujourd'hui. Nous avons besoin de 1,4 milliard de dollars pour nous assurer que nous parvenons non seulement à avoir accès aux camps, puisque je vous ai dit, c'est des camps de près de 1 million de personnes où des maladies viennent, mais où nous n'avons pas accès. Et ces camps-là, pendant longtemps, ils avaient été abandonnés. Les gens n'ont pas d'eau courante, les gens n'ont pas de nourriture, les gens n'ont pas de toit. Et maintenant, nous venons pour leur dire, il y a une épidémie. Et ces gens nous disent, pourquoi vous venez maintenant ? Donc, ça signifie que nous devons assurer leurs besoins primaires, nous devons démanteler certains de ces camps et nous devons nous assurer que tout le monde a accès aux soins. Et cela va nécessité 1,4 milliard. Donc, plus de 2 milliards de G7. J'attends voir venir aujourd'hui pour qu'on réponde à cette urgence rapidement.
4: Docteur Casseia, je vous remercie.
25: 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Mamène, on vous retrouve comme chaque matin pour votre carte postale du Gondwana. Aujourd'hui, vous nous parlez de la canicule en Europe.
18: Oui, attention, hein, pas de panique. Ce n'est pas une guerre, ce n'est pas non plus une épidémie et ce n'est même pas un coup d'État. Hein. Non, non, c'est tout simple. C'est la canicule. Il fait chaud en Europe. Tu interdit de se moquer, vous les Gondwanais. Interdit de rigoler, vous qui vivez avec 40 degrés toute l'année. Hey, la situation est sérieuse. Hein. Figurez-vous que le thermomètre a dépassé 38 degrés à Paris. 38 degrés. Ce chiffre, ici au Gondwana, ben nous l'appelons notre tous les jours. En Europe, ils appellent ça catastrophe climatique d'ampleur exceptionnelle nécessitant une réponse coordonnée au niveau continental. Les chaînes d'info en continu ont immédiatement interrompu leur programme. Des experts sont apparus sur les plateaux, des graphiques ont été déployés, des cartes météo en rouge, voire en violet, ont envahi les écrans. Un présentateur, la voix légèrement tremblante, a annoncé il pourrait faire jusqu'à 40 degrés jeudi. À Radio Gondwana, nos techniciens ont vérifié nos archives. La dernière fois qu'il a fait 40 degrés, c'était hier. Oui, et avant-hier aussi. Et avant-hier. On a même vérifié jusque dans les années 30, même pas un degré à moins. Face à l'urgence, à Paris, eh ben, la ministre de la Santé est venue à la télévision faire une déclaration grave, solennelle et officielle. Pensez à boire de l'eau et n'oubliez pas de vous alimenter. C'était ça le message, le fruit de toute la recherche médicale du 21e siècle.

0: Tu auras besoin de l'attestation de déplacement dérogatoire version canicule, case numéro 3. Je sors acheter de l'eau conformément aux recommandations du ministère. Vous le sentez venir, le vaccin contre la canicule? Parce que c'est ainsi que fonctionne désormais notre rapport capitaliste au monde, hein. Tout phénomène naturel, incontrôlable, appelle un vaccin, un QR code, une application mobile et une commission d'enquête parlementaire. Voilà, mes amis, buvez de l'eau, il fait chaud et surtout, méfiez-vous de la climatisation. À lundi.
1: À lundi, Maman. Et la canicule, on y revient bien sûr dans le prochain journal à 9h. On sera notamment au Royaume-Uni où vous l'entendrez dans le reportage de notre correspondante. Les logements sont particulièrement inadaptés à ces périodes de forte chaleur. Restez avec nous.
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8: Guten Morgen und herzlich willkommen hier im Plenarsaal des Deutschen Bundestags. Ich bin Gabriele Häuser und begrüße Sie zur Übertragung der heutigen Sitzung. Das Bundesamt für Sicherheit in der Informationstechnik, das Bundeskriminalamt sowie auch die Bundespolizei sollen im Bereich der Cybersicherheit mehr Befugnisse erhalten. Darum geht es der Bundesregierung und dazu hat sie einen Gesetzentwurf vorgelegt zur Stärkung der Cybersicherheit, über den heute als erstes hier im Plenum in erster Lesung beraten wird. Danach geht es auf Wunsch der AfD-Fraktion ab etwa kurz nach 10 um die Einwanderung in das Sozialsystem und den Sozialleistungsmissbrauch. Und später am Vormittag um die Modernisierung des Städtebau- und Raumordnungsrechts. Am Nachmittag dann gibt es eine aktuelle Stunde zum Ukraine-Krieg und, was ganz wichtig ist, ab etwa 15 Uhr eine vereinbarte Debatte zum Thema Organspende. Dies alles können Sie heute bis etwa 17.30 Uhr bei uns live mitverfolgen. Bundestagsvizepräsident Omid Nuripur von Bündnis 90 Die Grünen hat die Sitzung eröffnet und jetzt auch das Wort erteilt schon dem ersten Redner in dieser Debatte. Das ist der zuständige Minister, der Innenminister Alexander Dobrindt. Liebe
9: Kolleginnen und Kollegen, heute bereiten wir einen Meilenstein der Sicherheitsarchitektur in Deutschland den Weg. Mit diesem Gesetzentwurf legen wir schlichtweg den Schalter um von der Aufklärung hin zur Abwehr. Wir legen die Grundlagen für die aktive Cyberabwehr und machen damit unmissverständlich deutlich. Und wir machen damit unmissverständlich deutlich, Deutschland handelt entschlossen, wenn es um die Verteidigung im Cyberraum geht. Cyberangriffe, meine Damen und Herren, sie sind schlichtweg nicht neu. Aber wir verändern den Umgang mit den Urhebern

0: mit den Tätern dieser Cyberattacken. Wer uns zukünftig im Cyberraum angreift, der muss wissen, wir schlagen zurück und sind in der Lage, die Angreifer in ihrer Infrastruktur zu stören und zu zerstören, meine Damen und Herren. Ich will mich ausdrücklich bedanken bei den Kolleginnen und Kollegen in der Koalition, bei den Beratungen in den vergangenen Monaten, bei allen, die mitgewirkt haben, im Besonderen bei der Bundesjustizministerin Stefanie Hubig für die exzellente und konstruktive Zusammenarbeit. Wir zeigen wieder einmal, dass wir gemeinsam die Voraussetzungen schaffen, damit unsere Sicherheitsbehörden technisch und rechtlich in der Lage sind, den Bedrohungen standhalten zu können. Dieses Gesetz zur aktiven Cyberabwehr, es ist eine neue Säule in unserer Sicherheitsarchitektur. Es stärkt das BSI, das BKA und die Bundespolizei, und es ist zwingend notwendig, gegen die immer steigende hybride Bedrohung vorzugehen. Wir sind täglich Zielscheibe digitaler Angriffe, weil wir als starke Wirtschaftsnation in der Welt unterwegs sind, weil wir ein innovativer Industriestandort sind, weil wir das Zentrum der europäischen Verteidigungsarchitektur darstellen, weil wir ein Wissenschaftszentrum sind, und wir stehen eben im Fokus von professionellen und perfiden Angreifern. Es geht um Spionage, Sabotage, Destabilisierung, es geht um Einflussnahme und Manipulation, es geht um die hybride Bedrohung. Und meine Damen und Herren, was wir täglich erleben, es ist der Schattenkrieg des 21. Jahrhunderts. Kein heißer Krieg, aber eine dunkle Bedrohung, die versucht, manipulativ sich über unser Land zu legen. Und wir sagen deutlich, kriminelle Netzwerke, staatliche, halbstaatliche Akteure, fremde Mächte, wir lassen das nicht zu. Die Schattenkrieger kriegen heute ein deutliches Signal von uns. Wer uns angreift, der kann darauf vertrauen, dass wir nicht einfach zusehen, sondern zurückschlagen, meine Damen und Herren. Wir stärken unsere Fähigkeiten, wir stoppen unsere Angreifer, wir stören ihre Möglichkeiten. Ja, und dabei geht es natürlich auch um Prävention, die bleibt unverzichtbar. Wir haben das NIS-2-Gesetz verabschiedet. Wir bauen das BSI weiter auf. Wir bauen resiliente IT-Strukturen auf. Ja, Prävention ist nach wie vor zwingend notwendig, aber allein genügt sie eben nicht. Aktive Cyberabwehr, sie muss ein Bestandteil der deutschen Sicherheitsarchitektur sein. Und meine Damen und Herren, jetzt lese ich in den vergangenen Tagen auch immer wieder Vorwürfe in Richtung, wir würden einen Hackback initiieren wollen. Meine Damen und Herren, was wir tun, das hat mit einem Hackback beileibe überhaupt nichts zu tun. Ein Hackback bedeutet nämlich, dass ein Angreifer gegen unsere beispielsweise Krankenhausinfrastruktur seine Attacken richtet, um diese lahmzulegen. Und ein Hackback würde bedeuten, dass man aus Rachegelüsten gegen seine beispielsweise Energieinfrastruktur einen Gegenschlag richtet. Darum geht es schlichtweg nicht. Uns geht es darum, wer meint, er könnte unsere Infrastruktur, beispielsweise unsere Krankenhausinfrastruktur, aktiv angreifen, der muss einfach damit rechnen, dass wir seine Angriffsarchitektur stören und zerstören. Das ist nicht Hackback, meine Damen und Herren, das ist eine angemessene Antwort auf hybride Bedrohung, das ist aktive Cyberabwehr. Herzlichen Dank.
1: Vielen Dank, Herr Minister.
2: Für die nächste Alexander Dobrindt war das, der Bundesminister des Inneren von der CSU. Der nächste Redner spricht jetzt für die Opposition, und zwar die größte Oppositionsfraktion, Steffen Janich für die AfD.
3: In denen die Bundesregierung etwas sagt und man das Gefühl hat, nicht komplett an der Nase herumgeführt zu werden. Denn das, was das Gesetz zur Stärkung der Cybersicherheit als Problemanalyse benennt, ist erfrischend, ehrlich und schonungslos. So heißt es dort, dass Deutschland im Fokus hochprofessioneller Cyberangriffe stehe. Deutschlands wirtschaftlicher Erfolg und nationale Sicherheit seien mit Cybersicherheit untrennbar verbunden. Ich muss Ihnen sagen, diese Analyse ist zutreffend. Die hätte glatt von uns kommen können. Laut dem Microsoft Defense Report für das Jahr 2025 lag Deutschland als Ziel von Cyberangriffen weltweit auf Platz 4. In der Europäischen Union ist Deutschland gar das am meisten von Cyberattacken betroffene Land. Selbst mit begrenzten technischen Kenntnissen können Cyberkriminelle mittlerweile dank einfach verfügbarer Standardtools und digitaler Automatisierung ihre Aktivitäten erheblich ausweiten. 80% der Cybervorfälle waren laut diesem Bericht Datendiebstähle. Finanzielle Gewinne stehen im Vordergrund. Bei mehr als der Hälfte der Cyberangriffe ging es um Erpressung oder Ransomware. Und deshalb darf eine verantwortungsvolle Politik die Gefahren der Zukunft nicht verschlafen, indem sie bei Sicherheitsbefugnissen des Staates nicht mit der Zeit geht. Der Preis der politischen Untätigkeit wären massive Unternehmensinsolvenzen durch Cyberangriffe in Deutschland, und das wollen wir gerade nicht. Dieses Gesetz schafft mit neuen Befugnissen für Bundespolizei, BKA und BSI die Möglichkeit, eine verbesserte Cyberabwehr aufzubauen. Aus staatspolitischer Verantwortung möchte ich Ihnen jedoch noch ein paar Dinge benennen, die wir noch als Handlungsbedarf sehen. Erstens, wenn die Bundespolizei dem Betreiber eines IT-Systems dessen Nutzung untersagt, sollte dies befristet sein. Unternehmen ist nicht geholfen, wenn die Insolvenz aufgrund eines Cyberangriffs verhindert wird, aber dass die Unternehmenspleite aufgrund einer Nutzungsuntersagung eintritt. Hier muss nachjustiert werden. Zweitens, wenn das Auslesen, Löschen oder Verändern gefahrengegenständlicher Daten mit technischen Mitteln unter Richtervorbehalt gestellt wird, der Gesetzentwurf vorsieht, ist das richtig. Allerdings sind Rechtspflege und Justiz im Allgemeinen keine Träger technologischer Innovationen. Ich nenne da beispielsweise nur das elektronische Anwaltspostfach oder die E-Akte. Darum sollten die Amtsgerichte über die Voraussetzung und den Inhalt solcher Abwehrmaßnahmen vorab aufgeklärt werden. Und drittens, entgegen früheren Verlautbarungen sind Sie, Herr Innenminister Dobrindt, beim Thema Hackbacks offenbar vollständig eingeknickt. Spätestens wenn Grüne, Linke und SPD sich gegen Hackbacks im Ausland aussprechen, ist das der beste Beleg dafür, dass wir genau solche Hackbacks brauchen. Wenn Schurkenstaaten nach innerer Sicherheit unserer deutschen Souveränität im Cyberraum greifen, dann sollte Deutschland an dieser Stelle starten, ein gemeinsames Zeichen deutscher Souveränität senden, indem wir mit einem Vergeltungsangriff auf die IT-Struktur dieser Schurkenstaaten reagieren können. Wir stehen für deutsche Unabhängigkeit und Souveränität, und das gilt auch und insbesondere im Cyberraum, denn wir lieben Deutschland. Vielen Dank.
1: Vielen Dank. Der nächste Redner ist
2: Steffen Janich, war das für die AfD-Fraktion, ein ehemaliger Polizeibeamter aus Sachsen. Nach ihm jetzt für die SPD am Rednerpult der Abgeordnete Daniel Baldi.
4: Unsere Jungs, die spielen heute Abend gegen Ecuador. Ob unsere Nationalmannschaft dabei so erfolgreich sein wird wie der FC Bundestag bei der Europameisterschaft, das wird sich dann zeigen. Klar ist aber, wenn man ein Spiel gewinnen will, dann ist es schon mal zumindest die halbe Miete. Wenn man hinten in der Abwehr gut steht, wenn man zu Null spielt und als Innenverteidiger des FC Bundestags, weiß ich natürlich auch absolut, wovon ich spreche. Und so wie das auf dem Platz ist, so ist das eben auch im digitalen Raum. Deutschland muss bei der Abwehr von Gefahren im Cyberraum gut aufgestellt sein. Unsere Sicherheitsbehörden, die dürfen eben nicht am Spielfeldrand stehen, Cyberangriffe nur beobachten und danach dann erklären, was alles hätte besser laufen können. Nein, sie müssen auch selbst mit auf dem Platz stehen. Sie müssen nicht nur aufklären, sie müssen eben auch abwehren können, liebe Kolleginnen und Kollegen. Denn unsere Gegner, der Innenminister hat es eben schon angesprochen, die sind eben leider hochpotent. Das sehen wir an der hohen und stetig steigenden Zahl von Cyberangriffen. Und sie sind heterogen. Sie sind mal privat, sie sind mal halbstaatlich, mal staatlich, diejenigen, die uns angreifen. Und wenn wir dem eben etwas entgegenstellen wollen, dann brauchen wir nicht weniger als die beste Mannschaft auf dem Platz. Und deshalb, liebe Kolleginnen, liebe Kollegen, stärken wir mit diesem Gesetz nicht nur eine Sicherheitsbehörde, sondern wir geben BSI, BKA und Bundespolizei die richtigen Werkzeuge an die Hand, damit damit sie eben zukünftig angemessen auf Cyberangriffe reagieren können. Und so wie das Bundeskriminalamt und die Bundespolizei heute schon im analogen Raum im Bereich der Gefahrenabwehr zuständig sind, da schaffen wir diese Befugnis eben auch im Rahmen dieses Gesetzes jetzt für den digitalen Raum. Was bedeutet das konkret? Bundespolizei und BKA, die sollen zukünftig beispielsweise Datenverkehre, es wurde schon angesprochen, von denen eine Gefahr ausgeht, eben auch umleiten dürfen oder den Betrieb informationstechnischer Systeme stoppen können. Es geht aber in diesem Gesetz nicht nur darum, laufende Gefahren zu stoppen. Unser Ziel muss es eben auch sein, den entstandenen Schaden so gering wie möglich zu halten. Und deshalb ist es nur richtig, dass BKA und Bundespolizei in Zukunft auch die Möglichkeit haben, durch Cyberangriffe abgeflossene Daten zu löschen oder zu verändern. Lassen Sie mich bitte dazu eins darstellen, klarstellen, auch noch mal bestärkend in Richtung des Innenministers, er es schon gesagt hat. Es geht hier nicht um Harakiri, es geht hier nicht um Hackbacks. Es geht schlichtweg darum, nicht tatenlos zuzusehen, wie Verbrecher mit der Beute davonlaufen. Das lassen wir im analogen Raum nicht zu und wir dürfen es auch im digitalen Raum nicht zulassen, liebe Kolleginnen und Kollegen. Wir wollen aber nicht nur auf Angriffe reagieren, nein, wir wollen sie auch zukünftig besser verhindern. Und deshalb stärken wir das BSI, das Bundesamt für Sicherheit in der Informationstechnik, und seine Fähigkeiten, Angriffsvektoren zu identifizieren und somit mögliche Angriffe auch tatsächlich zu verhindern. Für eine gute Spielvorbereitung, da braucht es eben eine solide Gegneranalyse. Und mit diesem Gesetz schaffen wir die Grundlage dafür, dass das BSI zukünftig noch besser vor solchen Kampagnen, Angriffskampagnen warnen kann. Denn die Mobile Incident Response Teams des BSI, quasi die schnelle Eingreiftruppe, die kann von Kritisbetreibern zukünftig schon beim Verdacht eines Cyberangriffs angefordert werden. Das hilft insbesondere den Einrichtungen, die aufgrund ihrer Größe vielleicht gar keine großen IT-Abteilungen haben. Und wir machen damit klar, diese Bundesregierung, diese Koalition unterstützt sensible Einrichtungen, gerade im Mittelstand und bei kleineren Unternehmen, bei der Abwehr von Cybergefahren. Worauf kommt es jetzt bei den anstehenden Beratungen im Parlament an? Bei so vielen Akteuren dürfen wir es nicht zu einem Kompetenzwirrwarr kommen lassen. BKA und Bundespolizei dürfen nicht über Zuständigkeiten streiten im Ernstfall. Und deshalb braucht es hier von Anfang an klare Maßstäbe und Regeln, wer wann zuständig ist. Fakt ist aber schon heute, diese Koalition macht den digitalen Raum sicherer. Mit der Umsetzung der NIS-2-Richtlinie, mit dem Cyber Resilience Act, der hier gerade im Parlament beraten wird, mit den digitalen Ermittlungsbefugnissen, mit dem jetzt vorliegenden Cybersicherheitsgesetz und vielen weiteren Planungen dieser Koalition und des Innenministeriums. Diese Koalition handelt, sie macht Deutschland sicherer und das ist auch gut so, liebe Kolleginnen und Kollegen. Aber aus aktuellem Anlass, wie uns der Dienstagabend bei der Deutschen Bahn auch gezeigt hat, will ich auch sagen, starke Sicherheitsbehörden allein, die werden uns nicht beschützen können. Es geht auch darum, mit dem aktuellen Stand der Technik mitzugehen. Und die Zeiten, in denen wir auf 25 Jahre alte Standards in kritischer Infrastruktur vertrauen konnten, die sind nun mal vorbei. Auch hier müssen wir in unsere Cybersicherheit stärken, investieren. Und deshalb will ich betonen, zum Glück haben Union, Grüne und SPD im letzten Jahr die Bereichsausnahme der Schuldenbremse auch für die Cybersicherheit aufgenommen, haben wir das Sondervermögen zur Modernisierung unseres Landes, unserer Infrastruktur beschlossen. Das müssen wir jetzt auch im wahrsten Sinne des Wortes auf die Schiene bringen, nicht nur bei der Bahn, auch anderswo. Diese Koalition tut das. Wir handeln, wir machen Deutschland sicherer, wir stärken uns im Cyberraum, wir drücken unseren Jungs heute Abend die Daumen. Und um mit einem Fußballzitat zu enden, ich habe fertig. Herzlichen Dank.
1: Vielen Dank.
2: Daniel Baldi für die SPD. Er kommt aus Rheinland-Pfalz und ist stellvertretender Sprecher der Arbeitsgruppe Inneres in seiner Fraktion und wie vermutlich die meisten Redner hier heute Morgen auch Mitglied im Innenausschuss des Bundestags. Der nächste Redner ist Marcel Emmerich für Bündnis 90 Die Grünen.
5: Wir duzen sie eigentlich, ja? Wir haben das, das ist jetzt sehr auf die Spitze getrieben hier mit den Fußballvergleichen. Das gibt mir aber die Gelegenheit, darüber zu reden, dass ich versucht hatte, Dennis Undorf hier in die Rede zu bekommen. Und dann deiner Steilvorlage habe ich es hiermit geschafft. Aber nun zum Thema. Gute Sicherheit, auch gerade im Cyberraum, ist sehr entscheidend. Und vor allem entscheidet sie darüber, ob im Krankenhaus die Geräte laufen, ob der Notruf erreichbar ist, ob die Bahn fährt, ob die Stromversorgung auch wirklich stabil bleibt. Doch das Innenministerium lässt mit diesem Gesetzentwurf leider ganz zentrale Fragen unbeantwortet. Das ist nicht gut genug. Deutschland braucht dringend mehr Cybersicherheit. Wir müssen unsere Freiheit und Demokratie schützen. Wir müssen wehrhaft sein. Doch bei Gesetzen an der Schnittstelle von Innen- und Digitalpolitik zeigt sich immer wieder dasselbe Problem. Das Innenministerium fremdelt einfach allein schon mit der digitalen Bedrohungslage. Bislang war der Staat im Cyberraum vor allem Verteidiger. Künftig soll er selbst aktiv in fremde IT-Systeme eindringen, Daten verändern, löschen oder den Datenverkehr umleiten. Und das ist einfach eine völlig neue Qualität und die steht mit diesem Entwurf nicht auf rechtssicheren Füßen. Stellen wir uns vor, morgen wird ein schwerer Cyberangriff in Europa verübt. Betroffen sind eine Bundesbehörde, zum Beispiel das BAMF, ein großer Flughafen, vielleicht in München und Teil der kritischen Infrastruktur, vielleicht die Deutsche Bahn. Und dann heißt es, es muss sofort gehandelt werden. Datenverkehr umleiten, Server abschalten, in Systeme eingreifen, so will es der Gesetzentwurf. Doch wer macht das dann eigentlich? Das BKA, die Bundespolizei, das BSI? Denn dieser Gesetzentwurf gibt mehreren Behörden weitreichende Eingriffsbefugnisse. Aber die entscheidende Frage beantwortete nicht. Wer hat im Ernstfall das Sagen? Wer entscheidet? Wer trägt die Verantwortung, wenn aufgrund einer fehlerhaften Zuschreibung, das ist nicht unwahrscheinlich, nicht der Angreifer, sondern der Server eines Krankenhauses oder einer anderen Kritisanlage getroffen wird? All das ist offen, weil Sie mit dem Gesetz für doppelte Arbeit sorgen. Diese unklaren Zuständigkeiten sorgen für Koordinationsprobleme, kosten in einer Krisensituation Zeit und obendrein entsteht eine Konkurrenz beim Angriff von Zielsystemen. Wie darf man sich das dann in der Praxis vorstellen, wenn BKA und Bundespolizei gleichzeitig auf demselben fremden Server landen? Begrüßen die sich dann einfach, ach, sie sind auch schon hier? Da gibt es überhaupt keine Frage zur Klärung, wer hat die Zuständigkeit und deswegen schaffen sie hiermit ein ernstzunehmendes Sicherheitsrisiko. Es ist einfach nicht klar, wer macht was. Die Befugnisse bei dieser Tragweite müssen aber eindeutig sein. Welche Behörde führt, welche Behörde entscheidet, welche Behörde trägt die Verantwortung? Bevor neue Knöpfe verteilt werden, muss eindeutig geregelt sein, wer sie überhaupt drücken darf. Diese Fragen werden ja auch schon seit Jahren hier im Land diskutiert und dieser vorliegende Gesetzentwurf vermag es aber nicht, genau diese wichtigen Fragen zu beantworten. Und das ist fatal. Das ist eine Gesetzgebung im Risikoflug. Sie lässt erhebliche Gefahren offen, scheitert in der Praxis und landet möglicherweise vor Gericht. Und ich weiß, Herr Dobrindt, mit Ihrer Grenzpolitik haben Sie es sich ja schon zum Hobby gemacht, einfach vor Gerichten zu scheitern. Aber vielleicht fangen Sie mal an, beim Thema Cybersicherheit wieder auf Rechtsstaatlichkeit zu achten und auch solche Themen ernst zu nehmen. Das wäre jetzt mal mein Ratschlag an dieser Stelle. Also, es gibt da viel zu tun, auch überhaupt im ganzen Bereich hybride Bedrohung. Man kann sich auch wundern, warum die Bundesregierung da bei den Mitteln im europäischen Haushalt kürzen möchte in diesem Bereich. All das ist offen. Die Nachrichtendienstreform wird auch noch vom Bundesinnenminister höchstpersönlich ausgebremst. Das heißt, das Thema Sicherheit ist in seinen guten Händen. Aber vielleicht macht er noch ein paar Treffer wie Dennis Undaff auch in der Innenpolitik.
1: Vielen Dank. Die nächste Rednerin
2: ist Marcel Emmerich war das. Er ist der innenpolitische Sprecher von Bündnis 90 Die Grünen. Und nach ihm jetzt am Rednerpult für die Fraktion Die Linke die Abgeordnete Donata Vogtschmidt.
6: Irgendwelche Hacker mögen immer irgendetwas hacken können, sagte einmal Thomas de Maizière und überzeugte damals mit mehrfachlicher Digitalexpertise, als unser heutiger Innenminister scheinbar gewillt ist, sich anzueignen. Herr Dobrindt scheint nämlich vollends damit ausgelastet zu sein, den Begriff der aktiven Cyberabwehr so zu framen, dass man den Begriff Hackback, um den es hier heute eigentlich geht, vergisst. Für Herrn Dobrindt ist ein Hackback reine Verteidigung genauso wie ein Konterschlag beim Boxen eben nur eine besonders aktive Form des Ausweichens darstellt. Und wie so oft steht der Innenminister in seiner Auffassung jedoch ziemlich alleine da, denn von der Zivilgesellschaft über die Wissenschaft bis hin zu Wirtschaftsverbänden ist die Meinung einhellig. Was Sie uns hier versuchen als sogenannte aktive Cyberabwehr zu verkaufen, sind schlicht und ergreifend Hackbacks. Vielleicht hofft man im Innenministerium ja noch darauf, dass RichterInnen künftig Wörterbücher statt Gesetzesbücher konsultieren. Aus einem Hackback wird durch Umbenennung schließlich genauso wenig eine Verteidigungshandlung, wie aus Dobrindts PKW-Maut ein rechtmäßiges Gesetz wurde. Daher nochmal für alle und vor allem für Alexander den Ausgebremsten. Ein Hackback bezeichnet einen aktiven Gegenangriff auf eine Cyberattacke, bei dem in das System des Angreifernetzes eingedrungen wird, um es zu zerstören oder auszuschalten. Das Problem ist, dass ein erfolgreicher Gegenangriff beinhalten würde, dass im Vorfeld das Umfeld des eigentlichen Angreifers aufgeklärt werden muss. Möglich wäre dies durch erbeutete Zugangsdaten und auch durch IT-Schwachstellen, mit denen fremde IT-Systeme infiltriert werden könnten. Und in einem realen Angriffsrisikoszenario lässt jedoch das sich nicht wirklich umsetzen, denn dies benötigt eine Menge Vorlauf und bedeutet schlicht das Hacken auf Verdacht von fremden IT-Systemen, um im Falle eines Angriffs einen erfolgsversprechenden Hackback durchführen zu können. Das klingt nicht nur illegal und unsicher, sondern ist es auch. Das wäre Ihnen, Herr Dobrindt, vielleicht noch aufgefallen, wenn Ihnen der Begriff Schwachstellenmanagement geläufig wäre. Dass er das jedoch nicht ist, zeigt sich ja auch in vielen Punkten, denn sonst hätten Sie Ihre politische Laufbahn bereits vor einigen Jahren beendet und eine eklatante Schwachstelle in Reihen der Union geschlossen. Die Umsetzung von sogenannten Hackbacks durch Polizeibehörden soll in etwa 60 Millionen Euro jährlich kosten, wovon jedoch nur ein kleiner Teil, also etwa 5%, in den Bereich der klassischen IT-Sicherheit vom BSI fließt, der Großteil natürlich eher in offensive Cyberfähigkeiten. Sehr geehrte Bundesregierung, wenn schon nicht auf mich, dann hören Sie doch bitte wenigstens auf die wissenschaftlichen Dienste des Bundestages, denn deren aktuelles Gutachten zu aktiver Cyberabwehr finden Sie auch übrigens verlinkt in unserem Antrag der Linksfraktion, den haben wir hier nämlich dazugelegt, denn festgestellt wird darin, dass Maßnahmen der aktiven Cyberabwehr grundsätzlich am Völkerrecht zu messen sind. Das Problem der Hackbacks ist, dass man eben diese Fragen bei einem Cyberangriff nicht so einfach und vor allem nicht so schnell beantworten kann. Noch einmal, Ihre Idee dazu ist ja, einen Cyberangriff durch einen Cyberrückschlag abzuwehren. Dafür müsste aber auch direkt klar sein, wer der Angreifer eigentlich ist und welche völkerrechtlichen und verfassungsrechtlichen Belange sich daraus eröffnen oder ob dabei lebensnotwendige Einrichtungen getroffen werden könnten. Ich finde es unerklärlich, dass in Ihrem Gesetzentwurf diese Fragen weder gestellt noch beantwortet werden, obwohl die wissenschaftlichen Dienste bereits 2019 vor der Gefahr einer unberechenbaren Eskalationsspirale und einem verstärkten Rüstungswettlauf gewarnt haben. Die Logik von Hackbacks ist das genaue Gegenteil von Deeskalation, denn sie ersetzt die Frage, wie schützen wir uns, durch die Frage, wie schlagen wir zurück? Und wir als Linksfraktion lehnen diese Logik entschieden ab. Ganz zu schweigen vom Zustimmungsvorbehalt des Parlaments sollte sich herausstellen, dass es sich formal um einen bewaffneten Angriff handelt. Die wissenschaftlichen Dienste stellen ausdrücklich dar, dass dies bei aktiver Cyberabwehr ein realistisches Szenario ist, das mitgedacht werden muss. Aber nichts davon lese ich in dem Gesetzentwurf und auch nichts davon lese ich in der Antwort der Bundesregierung auf meine parlamentarische Frage danach. Ich habe Sie letzte Woche gefragt, ob im Falle der Zerstörung von feindlicher IT-Infrastruktur im Ausland durch Cyberangriffe der Zustimmungsvorbehalt des Parlaments greifen müsste. Ihre Antwort, und ich zitiere, zu hypothetischen Fragen äußert sich die Bundesregierung grundsätzlich nicht. Hypothetisch ist diese erste Lesung des Gesetzentwurfs, in der es um das Stören und Zerstören feindlicher IT-Infrastruktur geht, wie Herr Dobrindt selbst ausführte, gerade etwa hypothetisch, ist die Einhaltung und wahrheitsgemäße Beantwortung des parlamentarischen Fragerechts für Sie hypothetisch? Und ist der jüngst durch Frau Klöckner versendete Brief an das Kanzleramt, in dem sie der Bundesregierung rügte, gerade dieses Fragerecht ordnungsgemäß einzuhalten, für Sie hypothetisch? Ich finde Ihre Antwort eine bodenlose Frechheit und möchte Ihnen sagen, dass das nicht den demokratischen Ansprüchen genügt, denen Sie sich hier verpflichtet haben. Und da wir vorher schon bei den begrifflichen Definitionsschwierigkeiten von Herrn Dobrindt waren, hypothetisch hätten wir heute auch eine Pkw-Maut. Praktisch haben wir ungefähr 270 Millionen Euro in den Asphalt gesetzt. 270 Millionen Euro Steuergeld oder umgerechnet in etwas, das auch Ihnen etwas bedeutet, ca. 17 Millionen Mass auf dem Oktoberfest 2026. Cybersicherheit ist nur global und gemeinsam erreichbar und kann nicht gegen andere, sondern nur mit anderen Staaten umgesetzt werden. Das gilt vor allem in der digital vernetzten Welt umso mehr. Schade, dass die Bundesregierung so weit am Ziel vorbeischießt. Der Gesetzentwurf muss dringend von den Hackbacks befreit werden, so wie es eben unser Antrag von der Linksfraktion erfordert. Und solange dies nicht der Fall ist, wird es von unserer Seite heißen, wir werden uns widersetzen. Dankeschön.
1: Vielen Dank. Die nächste Rednerin ist Christina Stumpf für die Unionsfraktion.
7: Guten Morgen. Danke schön. Sehr geehrter Herr Präsident, liebe Kolleginnen und Kollegen, wir erleben tagtäglich, dass
8: Deutschland massiv im Fokus hochprofessioneller Cyberangriffe steht. Kriminelle Aktivitäten, Operationen, staatliche Akteure bewegen sich auf einem anhaltend hohen Niveau und bedrohen unsere Infrastruktur. Spätestens der Krieg in der Ukraine hat uns allen schmerzhaft verdeutlicht, wie existenziell die Cybersicherheit für das Funktionieren eines modernen Staates, unserer kritischen Infrastruktur und unseres Gemeinwesens ist. Rund 200 Milliarden Euro Schaden allein im Jahr 2025. So beziffert der Branchenverband Bitkom die wirtschaftlichen Schäden durch Cyberangriffe. Wir als Union machen uns seit langem dafür stark, dass wir dieser Bedrohung nicht schutzlos zusehen dürfen. Ja, wir setzen in Deutschland zuerst auf einen präventiven Ansatz. Und wir haben Ende 2025 mit der Umsetzung der europäischen NIS-2-Richtlinie diesen präventiven Rahmen nochmals gestärkt. Aber wir müssen auch der Realität ins Auge schauen. Gegen gezielte staatliche Cyberoperationen, hochprofessionelle Kampagnen mit großem Schadenspotenzial reichen präventiven Maßnahmen in den eigenen IT-Systemen allein nicht mehr aus. Wir müssen deshalb nachschärfen. Genau das tun wir mit dem vorliegenden Gesetzesentwurf. Schauen wir uns an, was er konkret bringt. Das Bundesamt für Sicherheit in der Informationstechnik wird deutlich gestärkt. Zum Beispiel kann das BSI künftig durch mobile Teams schon dann bei den Betroffenen direkt eingreifen. Wenn der Verdacht besteht, dass Angreifer Vorbereitungshandlungen in den IT-Systemen vorgenommen haben. Wir erwarten also nicht mehr, bis der Schaden da ist, sondern ermöglichen die systematische Suche nach Angriffsspuren. Zudem geben wir dem BSI die nötigen Anordnungsbefugnisse, etwa um bösartige Domains konsequent aus dem Netz zu nehmen und den Datenverkehr umzuleiten. Auch Bundeskriminalamt und Bundespolizei erhalten neue Befugnisse. Liebe Kolleginnen und Kollegen, wir müssen uns doch ehrlich machen. Bislang sind unsere Sicherheitsbehörden in angesichts der Vielzahl komplexer Bedrohungen viel zu oft rechtlich die Hände gebunden. Wenn ein Cyberangriff bereits läuft, fehlen ihnen häufig die benötigten Befugnisse, um schnell eingreifen und ihnen wirksam eingreifen zu können und wirksam zu stoppen. Stellen Sie sich vor, Kriminelle nutzen ein Botnetz, ein Netzwerk aus 1000 gehackten Rechnern, um kritische Ziele in Deutschland anzugreifen. Unsere Sicherheitsbehörden leisten hervorragende Arbeit und identifizieren diesen Steuerungsserver der Angreifer. Und was können wir bislang tun? Sie können dem Provider eine Meldung schicken und ihn höflich darum bitten, den Server doch bitte abzuschalten. Der Angriff läuft aber stattdessen weiter und der Staat muss machtlos zusehen. Das können wir uns sicherheitspolitisch schlicht und ergreifend nicht mehr leisten, meine Damen und Herren. Deshalb legen wir genau diese Fesseln ab. Zukünftig können unsere Behörden die Anbieter digitaler Dienste gezielt verpflichten, den Betrieb solcher Systeme zu untersagen und können auch aktiv zur Gefahrenabwehr tätig werden. Das heißt, Attacken können umgeleitet werden, die Infrastruktur der Angreifer kann lahmgelegt werden. Um uns wirksam schützen zu können, ist eine rechtliche Regelung für diese aktive Schutzmaßnahmen unumgänglich. Genau darum geht es nämlich, um Schutz, nicht um Vergeltungsmaßnahmen, wie gelegentlich kolportiert wird. Meine sehr geehrten Damen und Herren, Deutschlands nationale Sicherheit muss auch im digitalen Raum verteidigt werden. Wir dürfen unsere Sicherheitsbehörden in der digitalen Welt nicht entwaffnen und darauf hoffen, dass Verbündete Staaten uns schützen. Ein moderner Staat muss im Cyberraum handlungsfähig sein, um sich selbst, die Bürgerinnen und Bürger sowie unsere Wirtschaft zu schützen. Das Gesetz zur Stärkung der Cybersicherheit leistet dafür einen wichtigen Beitrag. Vielen Dank.
1: Vielen Dank. Der nächste Redner ist Robin Jünger für die AfD-Fraktion.

0: Herr Präsident, meine sehr verehrten Damen und Herren, liebe Kollegen! Schön, dass unsere Bundesregierung zur Mitte des Jahres 2026 aufgefallen ist, was Frau Plattner vom BSI nun seit fast 3 Jahren regelmäßig anmahnt. Wir brauchen eine Strategie in Sachen Cybersicherheit. Und bei dieser Reaktionsgeschwindigkeit lässt sich allerdings befürchten, dass der Herbst der Reformen nicht vor 2030 stattfinden wird. Das ist nicht schlimm, dann findet er eben mit uns statt. Trotz eines Umfangs von 80 Seiten entsteht der Eindruck von einem mit heißer Nadel gestrickten Gesetzesentwurf, der zwar in seiner Grundrichtung zustimmungsfähig ist, dennoch aber enorme Lücken bei der Rechtssicherheit und der Rechtsstaatlichkeit aufweist. Zweifelsfrei mehren sich die Sicherheits- und Cyberbedrohungen täglich, und sie werden immer kreativer, schneller und gravierender. Dabei sind sich gut 97% der Sicherheitsbeauftragten im DACH-Raum einig, dass die Kluft bei der Cyberresilienz immer größer wird und kritische Sektoren, besonders bei den kleinen und mittelständischen Unternehmen, immer angreifbarer werden. Allein in 2024 betrug der Schaden für die deutsche Wirtschaft durch Cyberkriminalität rund 180 Milliarden Euro, ein Zuwachs von 20% zum Vorjahr. Die teilweise existenzbedrohenden Auswirkungen dieser Angriffe durch die quasi Stilllegung des operativen Geschäfts der betroffenen Unternehmen, den bekommen viele von uns gar nicht mit. Der Schaden geht schnell in die Millionenhöhe. Die Versicherungen können zwar die ausgefallenen Geschäfte kompensieren, das verlorene Vertrauen und die enttäuschten Kunden aber nicht. Zu den größten Angriffstrends zählen neue Angriffsvektoren durch KI, Multi-Channel-Angriffe, Schwachstellen in den Lieferketten und der Diebstahl persönlicher Identitäten. Ein Beispiel dafür war auch der erfolgreiche Signal-Hack, bei dem auch Vertreter unseres Hauses betroffen waren. Niemand bestreitet also die wachsende Gefahr durch Cyberangriffe. Aber eine reale Gefahr ist kein Freibrief für grenzenlose Befugnisse. Dieser Gesetzesentwurf erlaubt es staatlichen Stellen, Datenverkehr umzuleiten, aufzuzeichnen, in IT-Systeme einzudringen und dort Daten auszulesen, zu verändern oder zu löschen. Betroffen sein können auch ausdrücklich geschädigte und unbeteiligte Dritte. Und trotzdem bleibt die richterliche Vorabkontrolle auf bestimmte Fälle beschränkt. Und obwohl diese Befugnisse tief in die Grundrechte eingreifen, lehnt die Bundesregierung eine verbindliche Evaluation ab. So geht's nicht, liebe Kollegen. Sie wollen maximale Befugnisse, aber zeigen minimale Bereitschaft, deren Folgen später ehrlich zu überprüfen. Das kennen wir nur zu gut von Ihrer Corona-Politik, und das brauchen wir nie wieder. Natürlich wollen wir einen Staat, der Cyberangriffe wirksam abwehrt. Aber wir wollen keinen Staat, der zur Verteidigung des Rechtsstaats dessen eigene Sicherungen abschaltet. Und deshalb brauchen wir definitiv einen Richtervorbehalt, klare Haftungs- und Entschädigungsregeln, strenge Vorgaben für den Umgang mit Sicherheitslücken und eine verpflichtende Evaluation. Cybersicherheit und Bürgerrechte sollten nicht gegeneinander ausgespielt werden. Ein wirklich gutes Gesetz hätte beides geschützt. Daher, liebe Kollegen, sollten Sie sich dazu angehalten sehen, noch einmal nachzubessern, da wo es angemessen ist, um ein wirklich gutes Gesetz zu schaffen, das den Bürgern unseres Landes auch dient. Und geben Sie mir zum Schluss meiner Rede noch einmal die Gelegenheit, auf etwas hinzuweisen, einen Cybersicherheitsvorfall, wenn Sie so wollen. In den Reden der vergangenen Wochen haben Vertreter der Linken immer wieder zum Kampf gegen unseren Bundesparteitag aufgerufen. Die gleichen Linken haben selbst am vergangenen Wochenende unbescholten und ungestört ihren Parteitag abhalten können. Sie konnten dort ihre SED-Lieder singen, Unions- und AfD-Politiker als Faschisten diffamieren und ihrem tief sitzenden Antisemitismus frönen. Dass Sie nun unseren Parteitag am kommenden Wochenende gewaltsam verhindern wollen und dazu auch noch Werbevideos hier im Deutschen Bundestag drehen und diese über die Netzwerke des Deutschen Bundestages hochladen. Das ist eine Schande für unsere Demokratie und eine Schande für unseren Rechtsstaat. Schämen Sie sich, gehen Sie diesem Sicherheitsvorfall mal auf den Grund. Herzlichen Dank.
1: Vielen Dank. Der nächste Redner ist Johannes.
2: Robin Jünger war das für die AfD-Fraktion und nach ihm jetzt aus der SPD-Fraktion der Abgeordnete Johannes Schätzel.
3: Sie haben tatsächlich geschafft, exakt das zu sagen, was das Gegenteil von der Rede Ihres Kollegen war. Das muss man erst mal schaffen, in 2 Reden exakt gegenteilige Positionen zu vertreten. Und ein Satz noch zu Frau Vogtmann. Frau Vogtmann, Sie sprechen 6 Minuten an diesem Pult und sagen keinen einzigen Satz darüber, wie wir die Cybersicherheit in unserem Land tatsächlich stärken wollen. Und dabei gebe ich Ihnen recht, Herr Dobrindt, wir werden angegriffen, jeden Tag. Nicht sichtbar, nicht mit Panzern, nicht mit Raketen, sondern mit Schadsoftware, mit Erpressungsangriffen, mit digitalen Attacken auf Unternehmen, auf Behörden, auf unsere Infrastrukturen. Ja, die Schäden, sie belaufen sich mittlerweile auf fast 200 Milliarden Euro pro Jahr. 200 Milliarden, die unsere Wirtschaft fehlen, 200 Milliarden, die wir nicht investieren können, 200 Milliarden, weil ein Cyberangriff erfolgreich war. Und ich glaube, es ist unsere Aufgabe zu sagen, dass dies nicht nur abstrakte Zahlen sind. Es geht um stillstehende Produktionsanlagen, gesperrte Rathäuser. Es geht um geschlossene Krankenhäuser, am Ende um ganz viel Verunsicherung. Und deswegen wird es die politische Aufgabe sein, nochmal klarzustellen, Cybersicherheit ist kein Nischenthema. Sie ist die zentrale Frage von wirtschaftlicher Stärke, von staatlicher Handlungsfähigkeit und am Ende auch eine Frage unserer nationalen Sicherheit. Deswegen begrüße ich es ausdrücklich, dass die Bundesregierung diesen Gesetzentwurf vorlegt. Herr Dobrindt, Sie haben als BMI Cybersicherheit als absolute Priorität erkannt und auch benannt. Dafür bin ich Ihnen dankbar. Insbesondere ein großer Pluspunkt Ihres Entwurfs ist die Stärkung des Bundesamts für Sicherheit in der Informationstechnik. Wir brauchen ein starkes BSI. Wir brauchen auch die Fähigkeit, Angriffe zu erkennen, sie abzuwehren und am Ende auch auszuwerten. Auch das angelegte Lagebild, um Bedrohungen zum richtigen Zeitpunkt mit den richtigen Schritten zu erkennen, ist ein sehr, sehr großer Pluspunkt. Und ich glaube, die letzten Jahre haben eines gezeigt, wer Angriffe wirksam abwehren will, der muss die Bedrohung erkennen, bevor sie einen Schaden anrichten. Liebe Kolleginnen, liebe Kollegen, lassen Sie mich aber auch noch zwei Gedanken mit in diese Diskussion einbringen. Denn ja, Befugnisse alleine schaffen keine Cybersicherheit. Cybersicherheit entsteht nicht automatisch dadurch, dass möglichst viele Behörden möglichst viele Befugnisse erhalten. Wir haben heute schon eine hochkomplexe Cybersicherheitsinfrastruktur. Wir haben den Bund, wir haben die Länder, wir haben Kommunen, Polizei, Verfassungsschutz, wir haben das BKA, Bundespolizei, BSI und im Fall der Fälle natürlich auch die Bundeswehr. Dazu kommen europäische Behörden, es kommen europäische Vorgaben. Ich versuche mir seit Monaten ein Bild zu zeichnen der Zuständigkeiten in genau diesem Bereich. Und immer wenn ich glaube, fertig zu sein, kommt ein neuer Pfad hinzu. Wer dieses Bild kennt, der, glaube ich, versteht aber sehr schnell, dass es uns nicht an Akteuren mangelt. Unser Problem ist ganz oft die Übersicht, unser Problem ist ganz oft eine fehlende Koordination. Deswegen müssen wir neben der Debatte um Befugnisse, die wir aus meiner Sicht vollkommen zurecht führen, auch die Debatte führen, wie wir in vielen Bereichen die Koordination nachschärfen können. Wir müssen die Fragen klären, wer macht eigentlich was? Wer ist verantwortlich? Wie werden Informationen dann auch in der Realität zusammengeführt? Das Problem eines Cyberangriffs ist, er ist deutlich komplexer als jedes Organigramm, das wir zeichnen können. Und ich bleibe bei Ihrem Beispiel eines Krankenhauses, Herr Dobrindt. Dann stellen wir uns vor, fiktiv, aber leider nicht unrealistisch, ein deutsches Krankenhaus wird Opfer eines Cyberangriffs. Die Angreifer verschlüsseln die Daten aber natürlich nicht direkt vom eigenen Rechner aus. Sie nutzen dafür beispielsweise einen Server eines Krankenhauses in den USA. Und von dort aus leiten sie die Daten wiederum auf das deutsche Krankenhaus. Natürlich stellen sich jetzt die Fragen, die wir klären müssen. Welches System greifen wir an? Den Server im deutschen Krankenhaus, dem im US-Krankenhaus? Ich glaube, wir müssen gerade feststellen, dass im Cyberraum viele, wenn nicht alle Computer, gegen die wir vorgehen wollen, am Ende oft nicht Täter sind, sondern bereits das nächste Opfer. Und dennoch, Herr Dobrindt, ist die Diskussion richtig. Die müssen wir gerade in den Bereichen führen. Ich glaube, wir werden in diesem Verfahren einen guten Weg finden, um genau die Abwägungen und am Ende auch Nachschärfungen zu treffen, die wir wollen. Denn abschließend und auch hier ein großes Dankeschön an Frau Ludwig, die sich der Diskussion auch im Vorfeld bereits seit Wochen und Monaten stellt und uns immer wieder sehr fachkundig antwortet. Deswegen bin ich mir sicher, dass wir aus diesem Entwurf am Ende ein Gesetz machen werden, das die aktuelle Bedrohungslage klar adressiert und das Schutzziel des BMIs, das es vollkommen richtigerweise adressiert, in einer sehr guten Weise nachkommt. Deswegen nochmal danke für den Entwurf an das BMI und danke für die gute Zusammenarbeit.
1: Vielen Dank. Die nächste Rede hält Jean Dillschneider für die Fraktion Bündnis 90 Die Grünen.
4: Sehr geehrter Herr Präsident, liebe Kolleginnen und Kollegen, Deutschland wird angegriffen, jeden Tag tausendfach, oft im Verborgenen. Als drittgrößte Volkswirtschaft der Welt sind wir eines der beliebtesten Ziele für Cyberattacken. In meinem Bundesland im Saarland gab es kürzlich erst einen Angriff auf die Lernplattform Moodle der Universität des Saarlandes, bei der sich Angreifer Zugriff auf die Daten von Tausenden von Studierenden verschafft haben. Davor traf es den Arbeiter-Samariter-Bund und viele weitere. Es ist daher folgerichtig, dass die Bundesregierung dieses Problem in den Griff bekommen will. Dieser Gesetzentwurf erscheint auf den ersten Blick wie eine Lösung. Die aktive Cyberabwehr ist in dem Fall aber ein Paradigmenwechsel. Es geht nicht mehr nur um Schutz, Prävention oder Widerstandsfähigkeit. Und Sie nennen das nicht Hackback, sondern aktive Cyberabwehr. Und auch das Gesetz hat einen irreführenden Namen, denn um die Stärkung der Cybersicherheit geht es eigentlich nicht. Das Gesetz beinhaltet stattdessen eine massive Ausweitung der Befugnisse von BKA, BSI und Bundespolizei. Diese sollen künftig in IT-Systeme eingreifen, Daten löschen oder verändern können. Richtig ist, dass wir unsere Fähigkeiten im Cyberraum massiv ausbauen müssen. Richtig ist auch, dass wir wirksame Befugnisse brauchen, um dieser Bedrohungslage gerecht zu werden. Aktive Cyberabwehr muss aber besonders sorgfältig abgewogen werden. Sie muss angemessen, wirksam und rechtsstaatlich sein. Und daran habe ich, wenn ich diesen Gesetzentwurf anschaue, massive Zweifel. Die aktive Cyberabwehr ist nicht ohne Grund hoch umstritten. Der Gesetzentwurf erlaubt unter anderem Angriffe auf die Opfersysteme. Denn viele Angreifer nutzen schlecht geschützte Geräte als Proxy. Oft ist der Angreifer gar nicht so leicht auszumachen, weil er seine Spuren gut verwischt hat. Wer da einfach zurückschlägt, der trifft im Zweifel nicht den Drahtzieher, sondern Unschuldige. Das bedeutet, dass ein Heimrouter, der von Hackern gekapert wurde, im Zweifel auch Ziel vom staatlichen Eingriff wird. Aber was, wenn es sich um einen Server im Krankenhaus handelt oder einen Server in den kommunalen Stadtwerken? Was passiert in einem solchen Fall? Wer übernimmt dann die Verantwortung? Welche Kollateralschäden können dabei entstehen? Das lässt der Entwurf offen. Wir schlagen zurück. Das ist das Motto von Ihnen, Herr Minister. Aber wer zum Gegenschlag ausruft, der muss aufpassen, dass er sich damit nicht selbst schädigt. Ich bin keine Expertin für Fußball, aber ich bleibe mal in den Metaphern des Tages. Das nennt man ein klassisches Eigentor. Um in fremde Systeme eindringen zu können, braucht es Schwachstellen. Und genau hier offenbart der Gesetzentwurf seine nächste Leerstelle. Es gibt kein verbindliches Verfahren dafür, wann der Staat entdeckte Schwachstellen melden und schließen muss. Stattdessen schafft er Befugnisse, die voraussetzen, dass diese Schwachstellen offen bleiben. Jede offene Schwachstelle ist zugleich auch eine Einladung an Kriminelle, diese zu nutzen. Das macht unsere Infrastruktur nicht sicherer, nicht resilienter, sondern vulnerabler. Dazu kommt, dass dieser Entwurf verfassungsrechtlich höchst bedenklich ist. Gefahrenabwehr ist Sache der Länder. Und jetzt soll das BKA für Cyberangriffe zuständig sein. Ich zitiere hier aus einem juristischen Fachartikel. So erlauben die genannten Kompetenztitel dem Bund, metaphorisch gesprochen, jenseits der Erneuerung und Stabilisierung eines Burgwalls, gerade keinen gezielten Rettungsschuss aus der Burg, um einen Fremdbeschuss mit eigenen Mitteln hoheitlich zu beenden. Der Autor dieses Artikels, Herr Staatssekretär Philipp Amthor, weiß, wovon er spricht. Liebe Bundesregierung, statt sich einer notwendigen politischen und verfassungsrechtlichen Diskussion über die Abwehr von Cyberangriffen zu stellen, verkaufen Sie uns eine rechtliche Mogelpackung. Aktive Cyberabwehr schließt keine einzige Schutzlücke. Sie erhöht nicht das Schutzniveau von Unternehmen und Verwaltung. Es ist keine Ablenkung dafür, dass Sie Ihre Hausaufgaben im Bereich der IT-Sicherheit machen müssen.
1: Wir müssen. Vielen Dank.
2: Jan Dillschneider war das für Bündnis 90 Die Grünen. Sie ist Mitglied für ihre Fraktion im Ausschuss für Digitales und Staatsmodernisierung. Nächster Redner ist jetzt aus der Unionsfraktion der Abgeordnete Sebastian Schmidt.
5: Cyberangriffe nehmen in Qualität und Quantität zu. Professioneller, staatlich gesteuert, international vernetzt. Und sie richten sich gegen unsere Krankenhäuser, gegen unsere Energieversorgung, gegen unsere Verwaltung. Die Frage ist längst nicht mehr, ob ein Angriff kommt, sondern ob wir darauf vorbereitet sind und ob wir zurückschlagen können. Mit diesem Gesetzentwurf zur Stärkung der Cybersicherheit gibt die Bundesregierung darauf eine klare Antwort. Deutschland verteidigt sich aktiv, entschlossen und künftig auch mit dem richtigen rechtlichen Rüstzeug. Und dafür, liebe Kolleginnen und Kollegen, steht auch diese Sicherheitskoalition. Die Fähigkeiten zur Erkennung und Abwehr von Cyberangriffen werden ausgebaut und auf eine moderne rechtliche Grundlage gestellt. Ziel dieses Gesetzentwurfs ist es, die Kompetenz und insbesondere die Befugnisse unserer Sicherheitsbehörden auf ein zeitgemäßes Niveau zu heben. Dafür modernisieren wir das BSI-Gesetz, das Bundeskriminalamtsgesetz, das Bundespolizeigesetz und das Energiewirtschaftsgesetz. Das Bundesamt für Sicherheit in der Informationstechnik wird als zentrale Cybersicherheitsbehörde unseres Landes gestärkt. Es erhält bessere Möglichkeiten zur Detektion und zur Gefahrenabwehr. Zugleich verbessern wir das Lagebild. Betreiber kritischer Infrastrukturen werden verpflichtet, relevante Informationen automatisiert an das BSI zu übermitteln. Das schafft ein echtes Lagebild in Echtzeit, was wir dringend brauchen. Das Bundeskriminalamt und die Bundespolizei erhalten erstmals klare Befugnisse zur aktiven Cyberabwehr. Das Unterbrechen gefährlicher Datenströme, Maßnahmen gegen Schadsoftware und den Betrieb gefährlicher IT-Systeme zu untersagen. Denn von ihnen gehen erhebliche Gefahren für unser Gemeinwesen aus. Meine Damen und Herren, all das ist nicht Science Fiction, das ist längst operative Realität unserer internationalen Partner. Deshalb ist es höchste Zeit, dass aus unseren Sicherheitsbehörden dafür eine klare rechtssichere Grundlage erhalten. Dieses Gesetz stärkt aber nicht nur die IT-Sicherheit, es stärkt auch die Resilienz unseres Landes insgesamt. Denn wo Energieversorgung, Kommunikation oder Verwaltung digital angegriffen werden, geht es auch immer um Bevölkerungsschutz, wirtschaftliche Stabilität und staatliche Handlungsfähigkeit. Bessere Lagebilder helfen künftig, Störungen schneller zu erkennen, Betroffene früher zu warnen und Angriffe auf Kommunikationssysteme rascher zu isolieren. Die bisherige weitere Datenvergabe zwischen BSI, Polizeien, Bevölkerungsschutz, Verfassungsschutz und Bundeswehr machen uns schneller und vor allen Dingen handlungsfähiger, gerade in den ersten Minuten und Stunden einer Krise. Und damit setzt die Bundesregierung ein zentrales Vorhaben des Koalitionsvertrages konsequent um. Der Gesetzentwurf schafft Fähigkeiten zur aktiven Cyberabwehr, er stärkt das BSI als Zentralstelle und macht Deutschland gegen hybride Bedrohungen noch resilienter. Meine Damen und Herren, Cyberabwehr, Cybersicherheit ist heute Daseinsvorsorge und so unverzichtbar wie Strom, Wasser oder funktionierende Verwaltung. Wer unsere digitale Infrastruktur angreift, greift das Fundament unseres Gemeinwesens an. Und deshalb darf Deutschland im Cyberraum weder blind noch handlungsunfähig sein. Dieses Gesetz erhöht die Widerstandsfähigkeit kritischer Infrastrukturen und sichert die Handlungsfähigkeit unseres Staates auch in Kriegen und hybriden Bedrohungslagen. Meine Damen und Herren, Deutschland braucht im Cyberraum Klarheit statt Kontrollverlust, Handlungsfähigkeit statt Hilflosigkeit und Schutz statt Schwachstellen. Geben wir heute Deutschland das rechtliche und operative Rüstzeug dafür, das es braucht, um im Cyberraum wirksam sich verteidigen zu können.
1: Vielen Dank. Der nächste Redner ist Arne.
2: Sebastian Schmidt war das aus Eutin. Auch er, wie viele der Redner hier heute, Mitglied im Innenausschuss. Arne Raue aus der AfD-Fraktion ist der Nächste am Rednerpult.
6: Sehr geehrter Herr Präsident, meine Damen und Herren Kollegen, hochgeschätzter Herr Minister, ich habe gute Nachrichten für Cyberkriminelle. Diese Bundesregierung hat einen Gesetzentwurf zur Stärkung der Cybersicherheit vorgelegt, der Sie freuen dürfte. 3 Uhr morgens ein Krankenhaus, in Deutschland IT-Ausfall, Beatmungsgeräte, Operationssäle, Patientendaten. ein Hackerangriff mittels eines Botnetzes, das diese Bundesregierung hätte zerschlagen können. Doch ihr stand ihr eigenes Gesetz im Wege. Aber konkret, ein Botnetz. 100.000 infizierte Geräte, Rechner in Krankenhäusern, Laptops von Unternehmern oder Smartphones unserer Bürger. Und mit einem einzigen Knopfdruck können Kriminelle dieses Netz gegen unsere kritische Infrastruktur richten. Die Bundespolizei soll das zerschlagen dürfen, Schadsoftware auslesen, verändern oder gar löschen. Das klingt mutig, aber dann lese ich diesen Entwurf und mich verlässt der Mut. Dieser Entwurf verlangt für jeden Eingriff eine richterliche Anordnung mit Angabe des betroffenen Systems, des Inhabers, wenn möglich, für jeden einzelnen Bot. Was bedeutet das bei einem Botnetz mit gar Millionen oder mehreren Millionen infizierten Geräten? Braucht unsere Bundespolizei entsprechend viele richterliche Entscheidungen? Das ist absurd, eben typisch deutscher Bürokratiewahn. In den Vereinigten Staaten hat man das Problem längst verstanden. Dort beziehen sich gerichtliche Anordnungen auf eine Operation, um Schadsoftware auf einer Vielzahl infizierter Systeme automatisiert zu entfernen. Schnell, rechtssicher und wirksam. Warum soll das in unserem Land nicht möglich sein? Weil am Ende wieder ein halbfertiges Gesetz verabschiedet wird, das den Behörden die Hände bindet, während Kriminelle ihre Freiheiten leben. Wir von der Alternative für Deutschland sagen ganz klar, Deutschland braucht ein Gesetz, das Cyberkriminelle tatsächlich trifft, hart, konsequent, entschlossen, schnell. Wir fordern klare Befugnisse für die Bundespolizei ohne bürokratische Fesseln. Wir fordern rechtssichere Regelungen für den Umgang mit Botnetzen, nicht Formulierungen, die Juristen beschäftigen und Angreifer schützen. Irgendwo in Deutschland sitzt gerade jemand, dessen Endgerät Teil eines solchen Botnetzes ist. Er weiß es nicht, er ist Opfer, er verdient Schutz durch uns, durch einen mutigen und schlagkräftigen Staat. Kein Graubereich, kein Juristen-Ping-Pong. Dieser Entwurf lässt ihn dabei leider im Stich. Wir werden diesen Entwurf in seiner jetzigen Form nicht zustimmen. Wir nehmen Cybersicherheit als AfD außerordentlich ernst. Die Alternative für Deutschland wird sich sehr bald in Regierungsverantwortung beweisen können. Herzlichen Dank.
1: Vielen Dank. Der nächste Redner ist Henry Schmidt für die CDU-CSU-Fraktion.
7: Sehr geehrter Herr Präsident, liebe Kolleginnen und Kollegen! Cyberangriffe sind längst keine abstrakte Gefahr mehr. Sie passieren nicht irgendwo im Verborgenen. Stattdessen treffen sie Krankenhäuser, Verkehrssysteme, Unternehmen, Verwaltungen und damit letztlich den Alltag von Ihnen, den Menschen in Deutschland. Wir haben erst vor wenigen Wochen wieder gesehen, was das bedeuten kann. Bei einem Cyberangriff auf einen Dienstleister von Krankenhäusern wurden Daten von Patientinnen und Patienten gestohlen. Namen, Anschriften, Geburtsdaten, teilweise sogar Informationen über Krankheiten. Das sind nicht einfach nur Datensätze, das sind höchstpersönliche und vertrauliche Informationen. Und die Menschen in unserem Land müssen darauf vertrauen können, dass diese Daten sicher sind. Täglich gibt es ähnliche Fälle. Und Deutschlands Sicherheitsbehörden besitzen aktuell eben noch nicht die gesetzliche Grundlage, um unser Land wirksam gegen diese Angriffe zu schützen. Lassen Sie es mich mit einem Beispiel aus der analogen Welt illustrieren. Wenn Sie sehen, wie ein Einbrecher sich an Ihrem Ersparten bedient, dann wollen Sie, liebe Bürgerinnen und Bürger, doch nicht sehen, dass die Polizei kommt und mit Ihnen gemeinsam zuschaut und wartet, bis der Einbrecher endlich fertig ist, sondern Sie erwarten doch zu Recht, dass die Polizei eingreift oder nicht. Und genau darum geht es hier. Wir sehen jeden Tag, wie verwundbar auch zentrale Dienste unseres Alltags sind. Bei der Deutschen Bahn wurden im Februar Auskunfts- und Buchungssysteme durch einen Cyberangriff gestört. Verbindungen konnten zeitweise nicht gesucht, Tickets nicht angezeigt oder Buchungen nicht abgeschlossen werden. Auch das zeigt, Cyberangriffe befinden sich eben nicht nur in Serverräumen. Sie betreffen Menschen. Menschen, die zur Arbeit müssen, Familien, die reisen wollen und Unternehmen, die auf funktionierende Infrastruktur angewiesen sind. Die Bundesregierung gibt deshalb mit dem Gesetz zur Stärkung der Cybersicherheit jetzt konkrete Antworten auf genau diese Probleme. Und dafür danke ich Ihnen, Herr Dobrindt. Der Gesetzentwurf bringt vor allem drei wichtige Fortschritte. Erstens wird der Staat endlich handlungsfähig. Bundespolizei und Bundeskriminalamt erhalten klare Rechtsgrundlagen, um schwere Cyberangriffe abwehren zu können. Dazu gehören Maßnahmen gegen Botnetze, schädlichen Datenverkehr und kompromittierte Systeme. Wenn Angriffe laufen, darf der Staat eben nicht nur zusehen. Er muss Schäden aktiv verhindern, Angriffe eindämmen und die Funktionsfähigkeit unseres Landes sicherstellen können. Zweitens wird das Bundesamt für Sicherheit in der Informationstechnik gestärkt. Das BSI soll Angriffe früher erkennen, Schadsoftware besser auswerten und erkennen können und betroffene Einrichtungen schneller unterstützen können. Wichtig ist, Hilfe soll nicht erst dann kommen, wenn es Hinweise auf soll nicht erst dann kommen, wenn der Schaden bereits eingetreten ist, sondern bereits dann, wenn es Hinweise auf ein Eindringen gibt oder die Vorbereitung eines Angriffs sichtbar ist. Drittens verbessert das Gesetz den Informationsaustausch. Auch das ist wichtig. Telekommunikationsanbieter, digitale Dienste, betreiberkritische Anlagen, sie alle können dazu beitragen, dass das Lagebild über Cyberbedrohungen besser und transparenter wird. Und genau deshalb halte ich den Antrag der Linken auch für falsch. Er lehnt Gegenmaßnahmen im Cyberraum und notwendige Befugnisse für die Sicherheitsbehörden ab. Und damit bliebe der Staat im Ernstfall eben handlungsunfähig. Und genau das wollen wir verhindern. Denn ein passiver Staat schützt eben weder Kliniken noch Reisende noch Unternehmen und viel, viel schlimmer auch nicht sich selbst. Hinweise aus der Praxis im Gesetzgebungsverfahren werden wir selbstverständlich aufnehmen. Eingriffe müssen klar begrenzt sein und rechtsstaatlicher Kontrolle unterliegen. Aber eben eines darf uns nicht passieren, nämlich dass der Staat im digitalen Raum zu spät kommt. Dieses Gesetz sorgt für bessere Erkennung, schnellere Reaktion und die dringend erforderliche Handlungsfähigkeit. Meine Damen und Herren, wer Deutschland digitalisieren will, muss Deutschland auch digital schützen. Vielen Dank.
1: Vielen Dank. Der letzte Redner in dieser Aussprache ist Ruben Rupp für die AfD-Fraktion.

0: weitsichtige Politik machen, sondern mit Brandmauer-Anti-AfD-Politik und dem Dauerstreit untereinander beschäftigt sind, statt die Sicherheit Deutschlands zu garantieren, was eigentlich ihre Aufgabe wäre. Vom Dienstag auf Mittwoch wurde für alle sichtbar offengelegt, wie stark wir in unserer digitalen Infrastruktur verwundbar sein können, wenn wir nicht gut vorbereitet sind. Heute wissen wir, der Bahnausfall war kein Angriff von außen, sondern ein interner Fehler, wahrscheinlich ein fehlerhaftes Update des GSMR-Bahnfunks. Die Ursache hätte aber auch ein Cyberangriff sein können. Und wer hat eigentlich für diesen Vorfall eines in Staatseigentum befindlichen Unternehmens Verantwortung übernommen? Niemand. Alle haben sich weggeduckt. Aber so geht das nicht. Man stellt sich vor, so etwas passiert in Form eines Cyberangriffs in anderen kritischen Bereichen bei unseren Stromnetzen, in Krankenhäusern, bei der Trinkwasserversorgung oder der Lebensmittelproduktion. Da wäre die Folge weit größer als hunderttausende Passagiere, die Stunden an Bahnhöfen warten müssen. Da würden wir im schlimmsten Fall von Toten sprechen. Es muss für alle klar sein, so etwas darf niemals vorkommen. Dagegen muss Deutschland gewappnet sein. Da begrüßen wir, dass wir heute über das Gesetz zur Stärkung der Cybersicherheit sprechen. Wir bitten aber, die kritischen Bedenken aus den Verbänden ernst zu nehmen und einzuarbeiten. Unter anderem müssen wir sicherstellen, dass das Risiko, dass Täter falsche Spuren legen und unbeteiligte Dritte dadurch staatlichen Gegenangriffen ausgesetzt werden, ausgeschlossen wird oder zumindest auf ein Minimum reduziert wird. Der Änderungsantrag der Linkspartei dagegen ist abzulehnen, weil er offensive Cyberabwehr grundsätzlich blockieren will. Liebe Kollegen,
1: erlauben Sie eine Zwischenfrage?
0: Nein, ich bin am Ende schon. Liebe Kollegen, die Bürger erwarten zu Recht, dass Deutschland einen exzellenten Schutzstandard der kritischen Infrastruktur, auch der digitalen Infrastruktur, hat. Der Ausfall der Bahn, der war mehr als ein Warnschuss. Er muss dazu führen, dass so etwas nie wieder zugelassen wird, insbesondere nicht durch Cyberangriffe. Und die Bürger müssen sich darauf verlassen können, dass die Infrastruktur in Deutschland sicher ist.
1: Vielen Dank. Weitere Wortmeldungen in dieser Aussprache liegen mir nicht vor. Ich schließe diese. Interfraktionell wird Überweisung der Vorlagen auf den Drucksachen 6585 und 6653 an die in der Tagesordnung aufgeführten Ausschüsse vorgeschlagen. Weitere Überweisungsvorschläge sehe ich nicht. Dann verfahren wir demgemäß.
2: Ja, meine Damen und Herren, der erste Tagesordnungspunkt ist nun zum Ende gekommen und es geht gleich weiter mit dem nächsten Thema. Und zwar geht es um die Einwanderung in das Sozialsystem und den Sozialleistungsmissbrauch. Und wie Sie sich vielleicht denken können, findet das jetzt statt auf Wunsch der AfD. Die Abgeordneten der AfD haben einen Antrag vorgelegt. Ausländische Staatsangehörige, die sich in Deutschland niedergelassen haben, müssten ihren Lebensunterhalt grundsätzlich eigenständig und ohne Rückgriff auf die Solidargemeinschaft sichern können. Steuerfinanzierte Sozialleistungen dürfte es unter keinen Umständen geben, dürften keine Anreize für eine dauerhafte Einwanderung in den Sozialstaat oder eine fortlaufende Abhängigkeit von staatlichen Transferleistungen schaffen. Von der Bundesregierung verlangen sie unter anderem dafür zu sorgen, dass erwerbsfähige, volljährige Leistungsberechtigte nach 6 Monaten Leistungsbezug grundsätzlich zumutbarer gemeinnütziger Bürgerarbeit verpflichtet werden können. Die erste Rednerin für die AfD legt das jetzt noch einmal dar. Gerrit Hui ist am Rednerpult.
3: Zusammen mit verschiedenen Verwaltungsposten, Integrationsleistungen und kommunalen Ausgaben belaufen sich die Gesamtkosten für Flüchtlinge nämlich auf gut 50 Milliarden Euro im Jahr. Keine größere Einwanderungsgruppe hat es bisher geschafft, innerhalb der ersten 2 Generationen ihre Renten selbst zu verdienen. Über die 3. Generation gibt es keine Daten mehr, denn sie hat statistisch ihren Migrationshintergrund verloren. Daran hat sich auch 2025 trotz verringerter Asylerstanträge nichts geändert. Die Nettoeinwanderung betrug mit 235.000 Personen wieder die Größenordnung einer Stadt wie Magdeburg. 100.000 davon waren Ukrainer. Sie wurden nicht, wie von Kanzler Merz versprochen, in Asylbewerberleistungen zurückgestopft,

0: sondern wanderten direkt in das bessere Bürgergeldsystem. Natürlich. Die übrigen Einwanderer kommen vorwiegend wieder aus Afghanistan und Syrien. Aber warum lassen wir diese Menschen immer noch ins Land? Weder in Syrien noch in Afghanistan herrscht Krieg. Beide Regierungen sagen, dass sie ihre Flüchtlinge zurücknehmen wollen. Beide Gruppen können bei uns nichts Sinnvolles tun, aber zu Hause ihr Land wieder aufbauen. Seit 2015 musste auch die Polizei stark aufrüsten, denn die Flüchtlinge kosten uns Sicherheit in unseren Städten und verknappen dort massiv den Wohnraum, was die Mieten nach oben treibt. Und indirekt treibt ihre Präsenz auch die Steuern nach oben, denn irgendwer muss das ja alles finanzieren. Aber diese Irgendwers werden immer weniger. Es sind gut ausgebildete Deutsche, die in immer größeren Zahlen Deutschland verlassen. Blieben sie hier, würden sie dem Staat ungefähr so viel an Steuereinnahmen bringen, wie ein einzelner Flüchtling uns kostet. Massiv ausrüsten mussten auch Kitas, Kindergärten und Schulen. Trotzdem können sie die Lasten der Einwanderung schon lange nicht mehr stemmen. Unsere Kommunen ächzen unter den explodierenden Kosten der Jugendhilfe, die fast ausschließlich auf Migrantenkinder zurückgehen. Und damit komme ich zu den gravierendsten Kosten der Einwanderung in unsere Sozialsysteme. 40% unserer 15-Jährigen können nicht richtig lesen oder schreiben. Damit sind sie nicht ausbildungsfähig. Sie werden nach der Regelschule in den sogenannten Übergangsbereich geschickt, wo sie bis zu 3 Jahren unter hohen Kosten nachgeschult werden. Dennoch schafft es im Anschluss nicht einmal jeder zweite von ihnen in eine Berufsausbildung. 35% enden als ungelernte Hilfskräfte, die allermeisten sind Migrantenkinder. Wir haben heute über 6 Millionen erwerbsfähige Ungelernte im Land, die in der Regel nur Hilfsarbeiten leisten können. Und das finden viele nicht lohnenswert angesichts der deutschen Vollversorgung im Bürgergeld. So wundert es dann auch nicht, dass jeder 4. Übergangsschüler direkt ins Bürgergeld wandert, es also gar nicht erst mit Arbeit versucht. Die bittere Konsequenz: jedes Jahr wächst die Zahl der Ungelernten um fast weitere 100.000 junge Menschen an. Wie wollen wir mit diesem Qualifizierungslevel im weltweiten Wettbewerb bestehen? Die Konsequenz ist klar. Einwanderer gehören nicht in die deutschen Sozialsysteme. Wir müssen diese Einwanderung sofort stoppen, wenn wir als Nation weiter leben wollen. Vielen Dank.
1: Vielen Dank. Der nächste Redner ist Kai Wittacker für die CDU-CSU-Fraktion.
2: Herr Präsident, werte Kolleginnen und Kollegen! Ich finde ja, das Großartige am Parlamentarismus ist, dass hier jeder über das sprechen kann, was ihn besonders bekümmert. Und insofern wundert es mich überhaupt nicht, dass wir heute über einen Antrag der AfD zum Leistungsmissbrauch sprechen. Sie sind ja sozusagen vom Fach, wenn es um bandenmäßigen Betrug am Steuerzahler geht. Antrag offenbart 2 Dinge. Zum einen unterstellen Sie uns als Bundesregierung, dass wir nichts gegen den Sozialleistungsmissbrauch in diesem Land tun. Das ist schlicht und ergreifend falsch. Wir haben vor wenigen Wochen das Gesetz zur Modernisierung und Digitalisierung der Schwarzarbeitsbekämpfung beschlossen. Da gehen wir jetzt noch stärker gegen Steuerbetrug und illegale Beschäftigung vor. Nächste Woche tritt die neue Grundsicherung in Kraft. Da haben wir unter anderem beschlossen, ein Kompetenzzentrum bei der Bundesagentur für Arbeit einzurichten gegen den Leistungsmissbrauch im SGB II. Und wir werden im Laufe dieses Jahres, Frau Ministerin, noch weitere Gesetze beim SGB II beschließen, damit der Datenaustausch zwischen den Sozialbehörden noch einfacher wird. Sie sehen also, die Bundesregierung handelt. Das Zweite, was Ihr Antrag aber offenbart, und das besorgt mich eigentlich viel mehr, ist, dass Sie die Prinzipien unseres Sozialstaates nicht verstanden haben und schlimmer noch, Sie ihn eigentlich aktiv ablehnen. Unser Sozialstaat fußt auf 3 Prinzipien: der Personalität, der Subsidiarität und der Solidarität. Der Mensch besitzt Würde, weil er Person ist, nicht weil er einen Nutzen hat. Der Mensch ist nicht zu betrachten, oder die Würde des Menschen ist nicht zu betrachten, was für einen Nutzen er bringt oder was für einen Nettobeitrag zum Haushalt er bringt. Sie hingegen von der AfD reduzieren den Menschen auf eine einfache Kostenstelle im Haushalt. Und das ist deshalb gefährlich, weil das nicht nur für Ausländer gelten kann, sondern eines Tages auch irgendwann für Deutsche. Und dann hängt die Würde des Menschen nur noch davon ab, was ihnen nützlich erscheint. Das ist gefährlich für unser Land, und deshalb dürfen wir das nicht zulassen. Das ist eine Sprache der Buchhaltung und keine Sprache der Würde. Die Subsidiarität bedeutet, dass wir Menschen helfen, wieder auf eigenen Beinen zu stehen. Und darum geht es, dass wir dann Menschen wieder helfen, in Arbeit zu finden. Sie hingegen schließen die Menschen einfach von Leistungen aus. Das ist das Einzige, was sie anbieten können. Ihnen interessiert es gar nicht, ob sie die Menschen eigentlich in Arbeit bringen. Sie lassen die Menschen lieber liegen im Graben, als dass sie wieder ihnen auf die Beine helfen. Und die Solidarität, sie ist eine wechselseitige Verpflichtung zur Verantwortung. Sie hingegen sortieren die Menschen nach Pass und Herkunft. Deutsche gegen Ausländer statt Hilfsbedürftige gegen Leistungsfähige. Das ist ihre Politik. Und wer ausschließt, sie tauschen hier eigentlich die richtige Trennlinie zwischen starken Schultern, die Schwachen helfen müssen, gegen Deutsche, gegen Deutsche und Ausländer. Das ist die falsche Trennlinie, die Sie haben, und das dürfen wir nicht zulassen. Sie schüren damit den Sozialneid, statt Wohlstand für alle zu schaffen. Wer Menschen auf ihre Kosten reduziert, verletzt die Personalität. Wer die Solidargemeinschaft nach Pass sortiert, statt nach Bedürftigkeit, verletzt die Solidarität. Und wer ausschließt, dazu befähigen, verletzt die Subsidiarität. Das ist kein Schutz für den Sozialstaat, das ist ein Angriff auf den Sozialstaat. Und das lassen wir nicht zu. Wir schützen diesen Staat vor dem Missbrauch. Wir lassen es nicht zu, dass Menschen ihn missbrauchen aus wirtschaftlichen Gründen, aber wir lassen es auch nicht zu, dass Sie diesen Sozialstaat missbrauchen für Ihre politischen Zwecke gegen Ausländerhass und gegen Sozialheit. Herzlichen Dank.
1: Vielen Dank. Der nächste Redner ist Timon Genus für die Fraktion Bündnis 90 Die Grünen.
3: Sehr geehrter Herr Präsident, sehr geehrte Demokratinnen, wenn Sie keine Lust auf die Rede haben, dann beantragen Sie doch nicht so einen Unsinn. Gehen Sie doch einfach raus, legen Sie doch einfach Ihr Mandat nieder. Ja? Da müssen Sie, also das ist ja auch das Schöne an der Demokratie, die Sie jeden Tag angreifen wollen. Wenn Sie so einen Unsinn hier beantragen, dann müssen Sie sich auch 5 Minuten von mir die Leviten lesen lassen. Das gehört eben dazu. Und sehr geehrte Demokratinnen, die rechtsextreme Fraktion, die muss jetzt einmal ganz stark sein. Ich muss Ihnen nämlich etwas sagen, was Sie nicht wahrhaben wollen. Migration ist etwas Tolles. Migration ist etwas Bereicherndes. Migration bringt dieses Land voran und Migration macht dieses Land erst richtig lebenswert. Im Gegensatz zu Ihnen, Sie spalten unsere Gesellschaft, Sie überziehen das Land mit Ihrer Hetze und Ihren Lügen. Aber von Ihren rechtsradikalen Miesepetern lasse ich mir diese bunte, diese vielfältige Gesellschaft ganz bestimmt nicht kaputtreden. Von Ihnen ganz bestimmt nicht. Und so sagte schon Jan Delay, es ist alles ziemlich trist, wenn man besorgter Bürger ist, denn ob Champagner oder Ganja oder Traumstrand, fast alle schöne Dinge kommen aus dem Ausland. Kartoffeln sind ja lecker, normale Kartoffeln auf die Eins, klar. Und auch Bratkartoffeln, super, aber nur Kartoffeln, nee. Baklava und Döner, das ist doch eine Bereicherung. Und geben Sie zu, auch Nazis essen heimlich Döner. Und was wäre unsere Fußballmannschaft in diesen Tagen ohne Jamal Musiala, Jonathan Tah und Dennis Undav? Aber Ihre rechtsextreme Losertruppe, die sieht ganz schön armselig aus gegen unsere vielfältige DFB-Elf. Flanke Amiri, Sohn afghanischer Geflüchteter, Abschluss Undav, der neudeutsche Kurde, zack, Tor. Dagegen von Ihnen heute mal wieder ein Eigentor. Und Sie erzählen uns mal wieder die Lüge von den kriminellen Ausländern, aber kriminell sind vor allem Sie und Ihre Fraktion. Ich habe gestern mal nachgezählt. Hab's mitgebracht, ohne Anspruch auf Vollständigkeit. 22 Mal wurde in den letzten Jahren Ihre Immunität von AfD-Abgeordneten aufgehoben. Nur im Bundestag, 22 Mal. Was da alles für Schandtaten dabei waren. Hitlergrüße kam erst gestern raus. Beleidigung, Bestechung, gefährliche Körperverletzung, Subventionsbetrug, Steuerdelikte, und nochmal Hitlergruß, ist ja auch auf eine gewisse Weise eine Vielfalt. Aber das haben Sie falsch verstanden. Der Unterschied ist, die Rechtsextremen schießen sich damit mal wieder ein Eigentor. Echte Vielfalt schießt Traumtore. Aber Ihr Antrag ist auch mal eine Gelegenheit, um Danke zu sagen. Danke zu sagen bei den vielen Menschen, die nach Deutschland gekommen sind. Danke zu sagen bei den Menschen, die es trotz einer gefährlichen Flucht zu uns geschafft haben und jetzt unsere Krankenhäuser am Laufen halten. 30% der Menschen in der Pflege arbeiten dort und haben einen Migrationshintergrund. Ohne all diese Menschen, gegen die Sie heute mal wieder hetzen, ohne diese Menschen würde hier gar nichts mehr laufen, rein gar nichts. Und deswegen Dankeschön an all die Menschen, die hier bei uns sind. Und wissen Sie noch was? Wir brauchen diese Zuwanderung. Wir brauchen sogar mehr Zuwanderung. Wenn wir unsere Rente wirklich absichern wollen, dann brauchen wir mehr Menschen in guter Arbeit. Wenn wir unsere Rente absichern wollen, dann brauchen wir alle. Dann müssen wir den Familien erlauben, so viel arbeiten zu können, wie sie wollen. Dann durch mehr Kinderbetreuung, durch eine faire Aufteilung der Care-Arbeit. Die Rente wird sicher, wenn wir den Geflüchteten endlich erlauben, auch zu arbeiten. Und die Rente wird sicher, wenn wir mehr Einwanderung haben und nicht weniger. Beruhigen Sie sich doch mal. Beruhigen Sie sich doch mal. Aber all das, das wollen Sie ja nicht begreifen. Sie wollen hier nur hetzen und spalten. Und wenn wir Ihrer Untergangsstimmung folgen würden, dann würden wir das ganze Land vor die Wand fahren. Aber bei Ihrem Unsinn, da machen wir ganz bestimmt nicht mit. Aber ich möchte Menschen auch nicht auf ihre Leistungen reduzieren. Und so sagte auch Max Frisch, wir riefen Arbeitskräfte und es kamen Menschen. Denn jeder Mensch ist wertvoll und jeder Mensch hat das Recht auf ein Leben in Würde. Migration ist bereichernd, aber Flucht ist unmenschlich. Und wo kamen die Menschen denn her, die in der Vergangenheit zu uns geflohen sind? 1 Million aus der Ukraine, geflohen vor Putins Bomben. 1 Million aus Syrien, auch geflohen vor Putins Bomben. Sie unterstützen die Schurken dieser Welt und dann bekämpfen sie auch noch die Menschen, die davor fliehen. Das ist so schäbig, das ist so unanständig, das ist so unmenschlich. Schämen Sie sich eigentlich, wenn Sie morgens in den Spiegel schauen? Ich finde das wirklich unerträglich. Und wenn Sie das nächste Mal nach Moskau reisen, tun Sie mir doch einen Gefallen, eine Bitte an Sie. Bleiben Sie einfach mit Ihrer 5. Kolonne in Moskau und behelligen Sie uns nicht weiter mit Ihrem rassistischen Unsinn. Werte Kollegin, es ist höchste Zeit für ein Verbotsverfahren der AfD und für Dennis Undaff in der Startaufstellung.
4: Das ist faschistisch.
5: Timon Senius war das für Bündnis 90 Die Grünen, Abgeordneter aus Hannover.
1: Ich habe ein großes Verständnis für belebte Debatten und freue mich auch darüber. Und das gilt sowohl für die Zwischenrufe als auch für die Rede. Ich würde mich sehr freuen, wenn wir die weitere Debatte so vollziehen können, dass wir hier oben im Vorsitz auch tatsächlich verstehen, was gesprochen wird. Und dementsprechend bitte ich, dass die Gesamtlautstärke ein bisschen weniger wird. Die nächste Rednerin ist Kollegin Rasha Nasr für die Fraktion der SPD.
6: Herr Präsident, meine sehr verehrten Damen und Herren, werte Kolleginnen und Kollegen. Frau Hui, hier steht ein Migrantenkind. Dieses Migrantenkind hat es in den Bundestag geschafft und es hat sicherlich mehr Liebe für dieses Land als Ihre ganze Fraktion zusammen. Also kommen Sie bitte runter in Ihre Art und Weise, über Menschen zu reden. Es ist unerträglich. Kolleginnen und Kollegen, wer Sozialleistungen erschleicht, betrügt oder sich rechtswidrig Leistungen verschafft, muss damit rechnen, dass der Rechtsstaat konsequent handelt. Daran gibt es doch überhaupt gar keinen Zweifel. Nur darum geht es der AfD mit diesem Antrag überhaupt nicht. Sie spricht zwar ständig von Missbrauch, ihre Vorschläge richten sich aber überwiegend gegen Menschen, die nach geltendem Recht Anspruch auf Leistungen haben. Das ist ein erheblicher Unterschied. Denn so wird aus der Frage, wie wir Betrug verhindern, die Frage, wer überhaupt noch Teil unserer Solidargemeinschaft sein soll. Und genau deshalb lohnt sich ein genauer Blick auf die Konsequenzen dessen, was hier vorgeschlagen wird. Die AfD fordert, dass Menschen aus Drittstaaten grundsätzlich erst nach 10 Jahren sozialversicherungspflichtiger Beschäftigung mit unbefristetem Aufenthaltsrecht und Deutschkenntnissen auf B2-Niveau Zugang zum Bürgergeld erhalten sollen. Man muss sich doch fragen, was es mit der Realität eines Einwanderungslandes zu tun hat. Deutschland steht vor riesigen Herausforderungen. Unsere Gesellschaft altert. Und Hunderttausende Menschen verlassen jedes Jahr den Arbeitsmarkt. Und vor diesem Hintergrund stelle ich mir die Frage, wie stellt sich die AfD die Zukunft dieses Landes eigentlich vor? Denn wenn man ihre Vorschläge zusammennimmt, dann sollen weniger Menschen herkommen, mehr Menschen dieses Land verlassen und gleichzeitig werden diejenigen, die bereits hier sind, vor allem als potenzielle Belastung betrachtet. Die Frage, wer künftig die Arbeit leisten soll, die in einer alternden Gesellschaft anfällt, die beantwortet dieser Antrag überhaupt nicht. Und dabei lohnt sich ein Blick auf die Realität. Realität. Heute arbeiten rund 800.000 Menschen aus den Top-Asylherkunftsländern in Deutschland, fast 700.000 von ihnen, sozialversicherungspflichtig. Von den Menschen, die 2015 als Geflüchtete zu uns gekommen sind, stehen inzwischen rund 2/3 in Beschäftigung. Und die Bundesagentur für Arbeit stellt fest, dass das Beschäftigungswachstum der vergangenen Jahre ausschließlich von ausländischen Beschäftigten getragen wurde. Während diese Menschen also arbeiten, Steuern zahlen und Sozialabgaben leisten, erklärt die AfD sie zum Problem. Das ist nicht nur eine fragwürdige Analyse, das ist eine bemerkenswerte Form wirtschaftspolitischer Realitätsverweigerung. Deutschland konkurriert längst mit anderen Ländern um Fachkräfte, um Talente und um Menschen, die ihre Zukunft neu aufbauen wollen. Und diese Menschen beobachten sehr genau, wie in diesem Land über Migration gesprochen wird. Wer deshalb über Jahre den Eindruck vermittelt, dass Menschen mit Einwanderungsgeschichte in erster Linie eine Bedrohung oder eine Belastung seien, der darf sich dann auch nicht wundern, wenn genau diejenigen Deutschland meiden, die wir dringend brauchen. Die eigentliche Ironie dieses Antrags besteht deshalb darin, dass er vorgibt, unseren Sozialstaat schützen zu wollen, zugleich aber die Voraussetzungen schwächt, auf denen seine Zukunft beruht. Der Sozialstaat wird nicht dadurch stabiler, dass man die Zahl der Beitragszahler verringert, und der Fachkräftemangel wird nicht dadurch verschwinden, dass man Menschen abschreckt, die helfen könnten, ihn zu lindern. Selbstverständlich müssen Regeln eingehalten werden. Das stellt ja hier auch niemand in Frage. Aber wer Missbrauch bekämpfen will, sollte Missbrauch bekämpfen und nicht den Eindruck erwecken, rechtmäßige Ansprüche seien bereits das Problem. Die AfD verwechselt den Missbrauch eines Systems mit der Existenz des Systems selbst. Deshalb lehnen wir diesen Antrag ab. Vielen Dank.
1: Vielen Dank. Die nächste Rednerin ist Chandra.
5: Asha Nasser war das aus Dresden. Für die SPD ist sie Mitglied im Innenausschuss und auch im Ausschuss für Arbeit und Soziales. Für die Linke spricht jetzt die Abgeordnete Kansin Köktürk.
7: Weil er Menschen unterstützt, die auf Hilfe angewiesen sind. Ihr Antrag behauptet, die Situation sei Ergebnis verfehlter Migrationspolitik. Das ist eine falsche, einfache Behauptung eines komplexen Systems und sorgt null dafür, dass Menschen am Ende des Monats mehr Geld haben. Wie oft noch? Das Solidarprinzip ist im deutschen Sozialstaat nicht exklusiv nationalistisch begrenzt, sondern rechtlich und verfassungsrechtlich eingebettet und orientiert sich an Bedürftigkeit. Sie reden von Vertrauen, der Bürger wird zutiefst zerrüttet. Das ist eine faktenfreie Schlussfolgerung ohne Nachweis. Ihre Therapiestunde gehört nicht in den Bundestag. Wenn Sozialleistungen der Hauptmagnet wären, müssten Länder mit der höchsten Leistung automatisch die meisten Migranten aufnehmen. Googeln Sie mal, ob das stimmt. So viele Denkfehler in einem Antrag, und das als Abgeordnete, das ist wirklich beschämend. Aber mal davon abgesehen, der Abgeordnete der AfD-Fraktion Martin Reinhardt zeigt öffentlich den Hitlergruß. Er ist gestern im Parlament aufgeflogen und versucht es abzustreiten. Sie haben sich noch nicht mal damit befasst, weil Sie das kollektiv tolerieren. Und wissen Sie, was deshalb eigentlich das Problem ist? Die Einwanderung von gewaltbereiten Faschisten in unser demokratisches Parlament. Wenn wir heute für einen starken Sozialstaat kämpfen, kämpfen wir nicht nur für Geld oder Leistung. Wir kämpfen für die Frage, was ist ein Land wert, wenn es seine Menschen nicht auffängt. Ein Sozialstaat zerbricht nicht daran, dass schutzbedürftige Menschen Hilfe brauchen. Ein Sozialstaat gerät unter Druck, wenn eine Gesellschaft zulässt, dass immer mehr Menschen trotz Arbeit oder Krankheit nicht sicher leben können. Wir nehmen die Ängste der Menschen ernst. Die Angst vor der unbezahlbaren Wohnung, die Angst vor Altersarmut, die Angst nach Jahrzehnten Arbeit, trotzdem nicht über die Runden zu kommen. Diese Ängste sind real. Und die entscheidende Frage ist nicht, wer bekommt Unterstützung. Die entscheidende Frage ist, warum schafft ein so reiches Land keine Sicherheit für alle Menschen? Ein starker Sozialstaat braucht keine Feindbilder. Er braucht eine ehrliche Analyse. Wir müssen doch wieder eine große Idee vom Sozialstaat haben, als Ausdruck einer demokratischen Überzeugung. Jeder Mensch hat Würde, unabhängig davon, was er leistet, woher er kommt oder ob er gerade stark genug ist, weiterzukommen. Es ist doch nicht meine Aufgabe, Ihnen das Grundgesetz zu erklären. Die alleinerziehende Mutter braucht keine Belehrung darüber, warum ihr Leben schwierig ist. Rentnerinnen brauchen nicht das Gefühl, eine Belastung zu sein. Sie brauchen die Sicherheit, dass ein langes Leben in dieser Gesellschaft mit Respekt beantwortet wird. Aber
6: ArbeiterInnen brauchen die Gewissheit, dass Arbeit wieder ein Versprechen auf ein gutes Leben sein kann. Das ist der Sozialstaat, den wir wollen. Und wir müssen uns doch mal endlich 2026 in diesem Parlament von der falschen Vorstellung verabschieden, dass der Mensch grundsätzlich ein Problem ist, das verwaltet werden muss. Der Mensch ist erstmal ein Mensch. Wie lange dauert das noch, dass das alle hier mal kapieren? Wer wirklich wissen will, was den Sozialstaat belastet, der muss in die Einrichtung gehen. Der muss mit Menschen sprechen, so wie wir es tun. Der muss die kaputten Strukturen sehen und nicht nur für einen Fototermin oder fürs Handschütteln, sondern aus ehrlichem Interesse, weil man hier Vertrauen geschenkt bekommen hat. Die Menschen da draußen verdienen mehr als Angstpolitik. Sie verdienen Respekt, Verständnis und Sicherheit. Ein Sozialstaat muss sagen, du bist Teil dieser Gesellschaft, egal wo du geboren wurdest. Deshalb kümmern wir uns. Sie haben es sich aber alle so leicht gemacht, indem sie die Wehrlosesten zum Mittelpunkt einer Debatte gemacht haben. Aber wer hat denn die Macht, Entscheidungen zu treffen? Wer hat die Möglichkeit, etwas zu verändern? Wer wurde gewählt, um Lösungen zu schaffen? Auch Sie als Regierungspartei müssen sich doch daran messen lassen, was Sie mit Ihrem Mandat hier machen. Und ein Jahr später liefern keine Anträge von Ihnen Antworten auf die Lebensrealitäten der Menschen. Die Menschen da draußen sind nicht dumm. Sie sehen den Unterschied zwischen Politik, die Probleme löst, und Politik, die nur labert. Und abschließend, denken Sie darüber nach. Ein Sozialstaat, der Menschen fallen lässt, ist kein starker Staat. Und an die AfD, wir haben richtig Bock, ihren Parteitag zu widersetzen. Und deswegen sage ich, wir sind Widersetzen. Und alle zusammen, lernen Sie was von meiner Rede.
1: Vielen Dank. Sie müssen zum Ende kommen. Frau Kollegin Kürk-Dürk, ich weise zurück Ihre Formulierung, dass ein Antrag oder eine Debatte hier eine Therapiestunde wäre. Das ist eine Herabsetzung der Kolleginnen und Kollegen im Hohen Hause. Ich bitte, zur parlamentarischen Sprache zurückzukehren, und das gilt für alle. Ich erteile das Wort Florian Billitsch für die CDU-CSU-Fraktion.
8: Sehr geehrter Herr Präsident, meine sehr geehrten Damen und Herren, liebe Kolleginnen und Kollegen! Kennen Sie die Stadt Pirmasens? Sie liegt mit ihren 7 Hügeln wunderschön eingebettet im Pfälzerwald. Einst war Pirmasens die Schuhmetropole, verbunden mit zigtausenden Jobs. Durch den Strukturwandel ist das heute anders. Die Stadt spielt zwar immer noch eine bedeutende Rolle im Schuhbereich, aber längst nicht mehr mit den vielen Arbeitsplätzen wie damals. Dieser Wandel zeigt sich auch mit Blick auf die Sozialsysteme. Und ja, auch hier gibt es Fälle, die unsere große Errungenschaft, den Sozialstaat, ausnutzen. Dabei können alle, die mit ihrer harten täglichen Arbeit diese Solidargemeinschaft tragen, zu Recht erwarten, dass ihre Solidarität nicht ausgenutzt wird. Das ist eine Frage der Gerechtigkeit. Deshalb müssen wir dafür sorgen, dass soziale Hilfe nur dort zugutekommt, bei denen, die wirklich auf Hilfe angewiesen sind. Dafür haben wir in dieser Legislaturperiode bereits wichtige Schritte auf den Weg gebracht. Wir reduzieren Fehlanreize und sorgen für mehr Verbindlichkeit. So haben wir beispielsweise erstens den Kurs in der Migrationspolitik grundlegend geändert. Die Grenzkontrollen wurden verstärkt, die Zurückweisung ausgeweitet und die Einstufung sicherer Herkunftsländer beschleunigt. Zweitens wurde der Familiennachzug ausgesetzt. Drittens haben wir die Turbo-Einbürgerung wieder abgeschafft, denn der deutsche Pass steht am Ende einer erfolgreichen Integration. Viertens haben wir den Kampf gegen Schwarzarbeit verschärft. Fünftens werden missbräuchliche Anerkennungen von Vaterschaften künftig effektiver verhindert. Und sechstens haben wir das Bürgergeld abgeschafft. Ab dem 1. Juli bietet die neue Grundsicherung den Jobcentern wirksamere Möglichkeiten, um Arbeit zu fördern und Missbrauch zu sanktionieren. Hart in der Sache, aber mit einem klaren Bekenntnis, und das ist der Unterschied zu einem wertschätzenden Menschenbild. Denn wir setzen auf Chancengleichheit, meine Damen und Herren. All das zeigen wir Tag für Tag, nicht nur auf Bundesebene, sondern ganz oft auch bei unseren Kommunen. Auch deshalb bin ich stolz auf meine Heimatstadt Pirmasens und unseren Oberbürgermeister Markus Zwick. Hier erleben wir nämlich beides: pragmatische Lösungen für die Herausforderungen des Sozialstaats sowie den Glauben an die Menschen in unserem Land. Aufbauend auf den neuen Regeln der neuen Grundsicherung haben wir weitergehende Konsequenzen beschlossen. Wer sich in Pirmasens verweigert, muss künftig gemeinnützige Arbeit leisten.
9: Und so soll, meine Damen und Herren, künftig unter 25-Jährige wieder einen geregelten Tagesablauf erfahren und Schritt für Schritt in Ausbildung oder Arbeit geführt werden. Ziel ist die Einbindung in die Gesellschaft, nicht die Ausgrenzung. Ein weiteres kommunales Beispiel ist der Pirmasenser Weg. Mit diesem Konzept werden Geflüchtete ab dem ersten Tag ihrer Ankunft eng begleitet. Sie lernen verpflichtend die Sprache und die Regeln des Alltags, um möglichst schnell den Zugang zum Arbeitsmarkt zu erhalten. Das mit Erfolg. Ein weiteres Erfolgsmodell ist der Pakt für Pirmasens. Durch die städtischen Mitarbeiter sowie viele Ehrenamtliche erfolgt Integration hier durch Bildung und Teilhabe ganz konkret und individuell am Menschen. Vielen Dank für diese wichtige Arbeit. Und auch wenn noch die eine oder andere Strecke zu bewältigen ist, gehen wir diesen Weg weiter. Durchaus mit offenen Augen für solche Beispiele, für mehr Gerechtigkeit, weniger Missbrauch.
1: Vielen Dank, Sie müssen zum Ende
9: und im Gegensatz zu Ihrem Antrag mit dem Ziel von einem starken gesellschaftlichen Zusammenhalt. Vielen Dank.
1: Vielen Dank. Bevor wir die Debatte fortsetzen, komme ich zur letzten Rednerin zurück. Sie wissen, es geht nicht um Wortwahl, sondern um Kontext. Wegen der personalisierten Bezeichnung der Kolleginnen und Kollegen einer Fraktion als gewaltbereite Faschisten erteile ich der Abgeordneten Kuckdürk einen Ordnungsruf. Wir setzen die Debatte fort. Die nächste Rede hält Peter Bonhoff für die AfD-Fraktion.
10: Sehr geehrter Herr Präsident, meine Damen und Herren, nach der Trauminsel Pirmasens kommen wir mal wieder zurück zum echten Deutschland. In meiner Heimatstadt Dortmund erleben wir seit Jahren, was verfehlte Einwanderungspolitik angerichtet hat. Anfang März durchsuchten Behörden in der Nordstadt 4 Problemimmobilien. Eine Familie lebte dort auf 60 Quadratmetern. Das Jobcenter zahlte aber für angeblich 120 Quadratmeter 2.000 Euro Miete. In einem anderen Haus lebte nur 40 Menschen.
1: Stopp, Herr Kollege Bonhoff, erlauben Sie eine Zwischenfrage vom Abgeordneten Bilic von der CDU-CSU-Fraktion?
10: Gerne.
1: Bitte schön. Herr Kollege Bilic.
9: Ja, sehr geehrter Herr Abgeordneter, erklären Sie mir doch mal, warum Pirmasens kein echtes Deutschland ist.
10: Pirmasens scheint die Insel der Glückseligen zu sein, so wie Sie es dargestellt haben. Und deshalb sage ich, in Deutschland, im gesamten Deutschland sieht es ganz anders aus. Wenn es in Pirmasens so wunderbar ist, dann ist es die Insel der Glückseligen. Also deshalb zurück zum echten Deutschland, wie es sich darstellt. Natürlich gehört Pirmasens zu Dortmund. Das wissen Sie auch, dass ich es genau so gemeint habe. Dankeschön.
1: Setzen Sie die Rede fort.
10: Das schildere ich Ihnen ja gerade, was das echte Deutschland ist hier. Eine Familie lebte dort auf 60 Quadratmetern, zahlte aber für angeblich 120 Quadratmeter, musste das Jobcenter 2.000 Euro Miete zahlen. In einem anderen Haus lebten nur 40 Menschen, obwohl fast doppelt so viele Leistungen bezogen. Und im Moment steht in Dortmund eine Bande aus Migranten vor Gericht, die mit gefälschten Verträgen 282 Fälle von Bürgergeldbetrug organisiert hat. Das ist kein Einzelfall. Das Jobcenter Dortmund bearbeitet jährlich rund 1.000 solcher Verdachtsfälle. Die Mitarbeiter dort und auch die Bürger der Stadt haben genug von diesen Zuständen, meine Damen und Herren. Sie sind das Ergebnis einer Politik, die unseren Sozialstaat zur Einladungskarte für die ganze Welt machen. Fast die Hälfte der SGB-II-Empfänger sind Ausländer. Das ist keine Hilfe in der Not, das ist struktureller Missbrauch auf Kosten der arbeitenden Bevölkerung, meine Damen und Herren. Und deshalb legen wir diesen Antrag vor, der hier eingreift, sofort und wirksam. Nach 6 Monaten Bürgergeld ist erwerbsfähigen Leistungsbeziehern gemeinnützige Arbeit zuzumuten. Bei ungenehmigter Abwesenheit wird sofort die Zahlung gestoppt. Mit einer Bezahlkarte verhindern Überweisungen ins Ausland. Und PayPal und andere Dienstleister fordern wir auf, beim Missbrauch alle Nutzerdaten herauszugeben. Volljährige Erwerbstätige aus dem Ausland und Drittstaaten erhalten SGB-Leistungen nur, wenn die Voraussetzungen erfüllt sind, die eben schon genannt wurden, 10 Jahre existenzsichernde versicherungspflichtige Arbeit, B2-Deutschkenntnisse und bei Drittstaatlern eine Niederlassungserlaubnis. Der Bezug wird zeitlich begrenzt. Asylbewerberleistungen werden auf das reine Sachleistungsprinzip Brot, Bett und Seife zurückgeführt. Und wir erhalten hier im Bundestag endlich halbjährliche Berichte zur Entwicklung des Leistungsbezugs nach Herkunft. Meine Damen und Herren, der deutsche Sozialstaat muss nicht die ganze Welt alimentieren. Es ist die Solidargemeinschaft derer, die hier arbeiten und Steuern zahlen müssen. Ich komme zum Schluss. Wer das missbraucht, muss Konsequenzen spüren. Wer teilhaben will, muss sich einbringen. Vielen Dank.
1: Vielen Dank. Daniela Rump spricht als Nächste für die SPD-Fraktion.
11: Sehr geehrter Herr Präsident, liebe Kolleginnen und Kollegen! Wenn man den vorliegenden Antrag der AfD liest, entsteht der Eindruck, die größte Herausforderung unseres Sozialstaates seien Menschen, die aus dem Ausland zu uns gekommen sind. Die Herausforderungen, mit denen wir uns tatsächlich hier jeden Tag beschäftigen, sind aber andere. Wie wirken wir dem Fachkräftemangel unserer Wirtschaft entgegen? Wie halten wir unseren Sozialstaat in einer alternden Gesellschaft leistungsfähig? Und wie sorgen wir dafür, dass Menschen, die in Deutschland leben, hier arbeiten und hier ihren Beitrag leisten können? Auf diese Fragen hat die AfD keine Antworten. Stattdessen zeichnet sie das Bild eines Sozialstaates, der sich gegen Menschen abschotten müsse. Für uns Sozialdemokratinnen und Sozialdemokraten gilt ein anderer Maßstab. Die Würde des Menschen ist unantastbar. Das ist kein schöner Satz für Sonntagsreden. Das ist der erste Artikel unseres Grundgesetzes und er gilt in Deutschland für alle Menschen. Wer in Deutschland Schutz sucht, wer hier lebt und hier eine Zukunft aufbauen möchte, der hat Anspruch darauf, gut behandelt zu werden, mit Rechten, mit Respekt und mit der Gewissheit, dass unsere Verfassung für alle Menschen gilt. Die Sicherung eines menschenwürdigen Existenzminimums ist keine politische Verhandlungsmasse. Sie gehört zum Kern dessen, was unser Grundgesetz schützt. Wer ernsthaft Politik gestalten möchte, muss diese verfassungsrechtlichen Grenzen endlich respektieren. Und gerade in Zeiten gesellschaftlicher Verunsicherung müssen wir diesen Grundsatz verteidigen. Denn ein starker Staat zeichnet sich nicht dadurch aus, dass er Schwächere herabsetzt. Er zeichnet sich dadurch aus, dass er Recht und Menschenwürde konsequent bewahrt. Liebe Kolleginnen und Kollegen, Hunderttausende Beschäftigte werden in den kommenden Jahren aus dem Erwerbsleben ausscheiden. Schon heute fehlen Arbeitskräfte. Deshalb müssen wir alle Potenziale nutzen und Menschen für Ausbildung, für Qualifizierung und für Beschäftigung gewinnen. Und das heißt ganz konkret, wir müssen dafür sorgen, dass alle, die hier leben, auch die Chance haben, schnell in Arbeit zu kommen. Wir brauchen keine Politik der Ausgrenzung. Denn die Realität ist, in Deutschland arbeiten Millionen Menschen mit Einwanderungsgeschichte jeden Tag auf unseren Baustellen, in Betrieben, in Schulen, in Pflegeeinrichtungen und in unseren Kommunen. Sie zahlen Steuern, sie zahlen Sozialabgaben und leisten einen großen Beitrag zum Wohlstand unseres Landes. Und diese Menschen gehören zu Deutschland. Mit Ihrem Antrag erwecken Sie den Eindruck, gesellschaftlicher Zusammenhalt entsteht durch Ausgrenzung. Liebe Kolleginnen und Kollegen, genau das Gegenteil ist richtig. Zusammenhalt entsteht nicht durch Ausgrenzung, sondern durch Teilhabe. Sie entsteht, wenn Menschen die Möglichkeit haben, ihren Alltag selbst zu gestalten und Verantwortung zu übernehmen. Und die Zukunft unseres Landes, die wird nicht dadurch gesichert, dass wir Menschen gegeneinander ausspielen. Wir sichern die Zukunft, indem wir dafür sorgen, dass unsere wirtschaftliche Stärke erhalten bleibt, indem wir unseren Sozialstaat zukunftsfest machen und indem wir unsere Werte, unser Grundgesetz gegen Verfassungsfeinde verteidigen. Menschenwürde, Solidarität und Teilhabe sind keine Schwächen unseres Landes. Sie sind seine größte Stärke. Deshalb lehnen wir diesen Antrag selbstverständlich ab. Vielen Dank.
1: Vielen Dank. Als Nächste spricht Lamia Kador für die Fraktion Bündnis 90 Die Grünen.
12: Sehr geehrter Herr Präsident, sehr geehrte Kolleginnen und Kollegen, sehr geehrte Besucherinnen und Besucher auf den Tribünen. Heute habe ich beim parlamentarischen Frühstück mit der Deutsch-Syrischen Forschungsstiftung hochqualifizierte syrische Wissenschaftlerinnen und Wissenschaftler gesprochen, die hierzulande forschen, lehren und auch Innovation vorantreiben. Und genau solche Menschen wie Dr. Hani Harp, übrigens Professor für Infektionsimmunologie, oder Dr. Iyad Rahouan, Direktor am Max-Planck-Institut, brauchen wir. Aber wir bekommen sie nicht oder können sie nicht halten, wenn immer mehr Menschen allein wegen ihrer Herkunft pauschal als potenzielle Sozialbetrüger dargestellt werden. Hilft es auch nicht zu sagen, ja, Dr. Harp und Dr. Rahouan seien ja nicht gemeint, denn der Doktortitel steht ihnen ja auch nicht auf die Stirn geschrieben. Mit der Forderung in Ihrem Antrag, nur eine bestimmte Gruppe von Menschen per Gesetz zur Arbeit zu verpflichten oder gar zu zwingen, entfernt sich die AfD selbst für ihre Verhältnisse gefährlich weit weg von unserer Verfassung. Aber was soll man von einem AfD-Antrag halten, dessen Erstantragsteller René Springer, Sie sitzen hier und sind gleich dran, also Ihrem sozialpolitischen Sprecher öffentlich bereits vor Jahren schrieb, Zitat, wir werden Ausländer in ihre Heimat zurückführen, millionenfach. Das ist kein Geheimplan, das ist ein Versprechen, Zitat Ende. Wohin ein solches Menschenbild führt, haben wir kürzlich in Gelsenkirchen gesehen. Die AfD-Landtagsabgeordnete Seli Zacharias und der AfD-Bürgermeister Emmerich zogen mit Kamera durch die Stadt und drängten Anwohner mit einem Migrationshintergrund dazu, die Straße zu fegen. Es soll Anzeigen wegen Volksverhetzung geben und der Staatsschutz soll auch ermitteln. Wer Menschen so behandelt, dem geht es nicht um Bekämpfung von sozialem Missbrauch, sondern darum, Menschen vorzuführen und zu demütigen, meine Damen und Herren. Fragen Sie bei Volkswagen, ThyssenKrupp oder Edeka nach, bei Pflegeeinrichtungen, bei Restaurants, Handwerksbetrieben, Bauernhöfen oder Start-ups, wie Sie die Frage von Einwanderung eigentlich bewerten. Sie werden sicher eine andere Antwort geben als die der AfD. Aber auch an die Bundesregierung gerichtet. Dass die AfD keine Antwort liefert, überrascht niemand in diesem Haus. Aber wo bleibt eigentlich Ihre Antwort auf den Fach- und Arbeitskräftemangel? Wo bleibt die seit Monaten angekündigte Work-and-Stay-Agentur? Was machen eigentlich die sogenannten Migrationsabkommen? Wo sind eigentlich die ganzen Arbeitskräfte? Auf meine schriftliche Anfrage, und das finde ich wirklich ärgerlich, teilte die Bundesregierung mit, eine Entscheidung werde absehbar getroffen. Ich frage mich, was bedeutet eigentlich absehbar in diesem Kontext? In dieser Legislaturperiode verschleppen Sie die dringend nötige Anwerbung von Arbeits- und Fachkräften bitte nicht noch weiter. Denn laut einer neuen Studie des Instituts der Deutschen Wirtschaft Köln fehlen uns 2036, also in 10 Jahren, stärker als bislang befürchtet, 4,3 Millionen Beschäftigte. 4,3 Millionen Beschäftigte. Vielen Dank.
1: Vielen Dank. Der nächste Redner ist Ferhat Kocak für die Fraktion Die Linke.
13: Herr Präsident, Kolleginnen, Mashallah, läuft wieder in Deutschland. AfDler zeigt Hitlergruß, CDUler spricht von Muslime vergasen und der AfD-Kurs geht durch die Decke wie der Kontostand deutscher Milliardäre durch Zwangsarbeit im Zweiten Weltkrieg. Und schuld sind wieder einmal Ausländer, mit und ohne deutschen Pass. Was würde dieses Land eigentlich tun ohne uns? Wir müssen immer den Kopf herhalten und sind trotzdem nur Ersatzbank. Wer hat die im Zweiten Weltkrieg zerstörten Straßen hier wieder aufgebaut? Es waren Gastarbeiter wie mein Opa, die unter schwersten Bedingungen die Straßen asphaltiert haben. Es waren Gastarbeiter und Migrantinnen, die maßgeblich zum Wirtschaftswunder und Wohlstand in Deutschland beigetragen haben. Und auch heute würde Deutschland ohne uns nicht funktionieren. Während WM, vor Sommerpause, damit es bloß niemand checkt, macht die CDU ein Kettensägen-Massaker am Sozialstaat. USA 2.0. Krank arbeiten bis zum Umfallen. Bundeskanzler Merz glaubt, wenn alles schief geht, wechselt er einfach Dennis Undorf ein. Doch nicht mit der AfD. Die will mal über Einwanderung reden. Sie tut so, als würde sie den kleinen deutschen Mann gegen kriminelle Ausländer verteidigen. Was für eine dreiste Lüge. Denn die kleinen Leute sind ihnen völlig egal. Sie sind nicht die Partei der Arbeiterinnen, nicht der Rentnerinnen, nicht der Familien. Sie sind die Partei der reichsten 1%. Vermögenssteuer für Milliardäre lehnen Sie ab. Erbschaftssteuer für Superreiche wollen Sie abschaffen. Einen höheren Mindestlohn lehnen Sie auch ab. Sie reden von den kleinen Leuten, aber Sie machen genau wie unsere Bundesregierung Politik für große Konzerne, für Milliardäre. Sie hetzen nach unten und verteilen nach oben. Die Wahrheit ist doch, die Mieten explodieren. Der Einkauf wird immer teurer. Rentnerinnen sammeln Pfandflaschen. Und immer mehr Menschen wissen nicht, wie sie bis zum Monatsende kommen. Aber die Verantwortlichen anzugehen, suchen sie Sündenböcke. Mal sind es Geflüchtete, mal Migrantinnen, mal Bürgergeldempfängerinnen. Hauptsache, niemand redet über die echten Probleme in diesem Land. An alle da draußen, die Angst haben vor steigenden Mieten, vor der nächsten Rechnung und vor Altersarmut. Deine Angst ist real, deine Wut ist berechtigt. Richte sie nicht nach unten. Richte sie gegen die, die dieses Land immer ungerechter machen.
1: Vielen
13: und deshalb,
1: Dank.
13: Kommt mit uns auf die Straße. Wir
1: sagen
13: das Recht. Zeit, sich zu widersetzen. Wir sind widersetzt.
1: Vielen Dank. Der nächste Redner ist Peter Aumer für die CDU-CSU-Fraktion.
14: Ja, meine sehr geehrten Damen und Herren, sehr geehrter Herr Präsident, unser Sozialstaat ist das größte Versprechen unseres Landes. Meine sehr geehrten Damen und Herren, dieses Versprechen lautet, wer Hilfe braucht, muss Hilfe bekommen. Und wir müssen vor allem auch auf die schauen, die täglich Leistung bringen, um diese Hilfe zu erwirtschaften, meine sehr geehrten Damen und Herren. Und diese spalterische Rhetorik, die wir gerade von den Linken gehört haben, die trägt nicht dazu bei, dass wir den Sozialstaat erhalten können, weil das auch jemand erwirtschaften muss, meine sehr geehrten Damen und Herren, und darüber müssen wir auch reden. Wenn ich in meinem Wahlkreis unterwegs bin, meine sehr geehrten Damen und Herren, treffe ich die Menschen, die diesen Sozialstaat erwirtschaften. Ich treffe die Pflegekraft, die nach der Frühschicht nach Hause kommt. Ich treffe den Handwerker, der nach einem langen Arbeitstag nach Hause kommt. Und die wählen alle AfD, genau, alle wählen AfD, meine sehr geehrten Damen und Herren. Lassen wir es mal so stehen, man kann in seiner eigenen Welt leben. Und die Mittelständler, meine sehr geehrten Damen und Herren, und die Unternehmer, die treffe ich auch, und mit denen sollten Sie vielleicht mal reden und nicht in irgendwelchen Umfragen schwelen, meine sehr geehrten Damen und Herren. Denn Sie stehen genau zu dem, was Sie nicht wollen. Sie stehen zu dem Sozialstaat. Sie stehen zu dem Grundversprechen unseres Landes, das vorher von dem Kollegen Kai Wittecker aufgeführt worden ist. Aber, meine sehr geehrten Damen und Herren, Sie sagen, es muss gerecht zugehen in unserem Land. Wer arbeiten kann, muss seinen Beitrag leisten. Unser Beitrag, meine sehr geehrten Damen und Herren, der Bundesregierung und der CDU, CSU und SPD Bundestagsfraktionen ist, dass wir zum 1.7. das Bürgergeld abschaffen und die Grundsicherung einführen. Und wenn Sie, meine sehr geehrten Damen und Herren, das mit Kettensägenmassaker beschreiben, dann sollte man auch mal eine Wortwahl überdenken. Und, meine sehr geehrten Damen und Herren, wer den Sozialstaat betrügt, der muss auch Konsequenzen spüren. Wer betrügt, betrügt nicht irgendein System. Er betrügt die Krankenpflegerin, er betrügt den Handwerker und all diejenigen, die Leistung bringen und den Sozialstaat erarbeiten. Wir, meine sehr geehrten Damen und Herren, wollen diesen Sozialstaat schützen. Wir wollen ihn nicht schlechtreden, wie die AfD das in diesem Antrag macht. Wir wollen Regeln durchsetzen. Das ist das Grundprinzip unserer Rechtsordnung. Wir wollen aber auch unseren Sozialstaat reformieren und ihn nicht mit irgendeiner Kettensäge oder sonst irgendwas behandeln, sondern wir wollen ihn auf die aktuellen Herausforderungen unserer Zeit bringen. Und meine sehr geehrten Damen und Herren, auch der Linken, man kann sich der Realität nicht widersetzen. Ja, es gibt Missbrauch. Ja, es gibt Fehlentwicklungen. Und ja, es gibt kriminelle Strukturen. Wir, meine sehr geehrten Damen und Herren, schaffen Lösungen. Die Bundesregierung, hören Sie halt einfach zu, die Bundesregierung arbeitet an Eckpunkten zum Sozialleistungsmissbrauch. Sehr geehrte Frau Ministerin, wir müssen schauen, dass diese Eckpunkte auch wirklich greifen, dass wir das tun können, was heute früh der hamburgische Innensenator gemacht hat, genau rauszugehen, Razzien zu machen, zu schauen, wo wird Sozialleistung missbraucht. Das wollen die Menschen sehen. Die Menschen in unserem Land wollen helfen, aber sie wollen nicht, dass das System missbraucht wird, meine sehr geehrten Damen und Herren. Denn das kostet auch Akzeptanz. Wir gehen konsequent gegen diese Geschäftsmodelle vor. Scheinidentitäten müssen weg. Scheinbeschäftigungen, Schrottimmobilien, all die Dinge bearbeiten wir. Und auch bei der Bezahlkarte haben wir im Koalitionsvertrag vereinbart, dass er nicht nur deutschlandweit ausgeweitet wird, sondern dass die Bezahlkarte und deren Umgehungstatbestände auch bestraft werden. Das ist auch ein ganz wesentlicher Punkt, den wir im Koalitionsvertrag haben und der aus meiner Sicht bei den Missbrauchspunkten auch mit aufgenommen werden muss. Meine sehr geehrten Damen und Herren, wer den Schutz in unserem Land missbraucht, gefährdet die Akzeptanz. Daran müssen wir arbeiten. Und liebe Kolleginnen und Kollegen der AfD, lernen Sie doch bitte, es kommt nicht darauf an, wo jemand geboren ist, sondern es kommt darauf an, wer Leistung bringen möchte. Es kommt darauf an, wer Verantwortung übernehmen möchte und wer sich in unser Land integriert.
1: Vielen
14: und
1: Dank.
14: Wenn Sie das mal lernen, meine sehr geehrten Damen und Herren, können wir ordentliche Debatten
1: Vielen Dank,
14: führen.
1: Herr Aumer.
14: Herzlichen Dank.
1: Vielen Dank. Der nächste Redner ist Jan Faeser für die AfD-Fraktion.
15: Sehr geehrter Herr Präsident, werte Kolleginnen und Kollegen, also um der Realitätsstutzigkeit der hier vertretenen Diplom-Fantasten mal ein bisschen nachzuhelfen, noch mal ein paar Zahlen und Fakten. Von derzeit ca. 5,1 Millionen Bürgergeldempfänger haben 2,4 Millionen einen ausländischen Pass. Das sind 47,6%, also fast die Hälfte aller Leistungsempfänger. Der tatsächliche Migrantenanteil unter den Bürgergeldempfängern beläuft sich je nach Region auf bis zu 76%. Zum Vergleich, im Jahr 2005 belief sich der Ausländeranteil im SGB II auf 1,2 Millionen Menschen, umgerechnet 18,8%. Damit hat sich der Ausländeranteil im SGB II seither mehr als verdoppelt. Von den 2,4 Millionen Ausländern stammen übrigens 2 Millionen aus Drittstaaten und 820.000 aus Asylherkunftsländern. Darunter befinden sich 485.000 Syrer und 200.000 Afghanen, also diejenigen, aus deren Reihen von 2015 bis 2024 135.000 bzw. 72.000 Straftaten an Deutschen begangen worden sind. Und zum Thema Langzeitarbeitslosigkeit. Jeder dritte Langzeitarbeitslose hat keinen deutschen Pass, wobei sich seit 2014 die Anzahl der ausländischen Langzeitarbeitslosen fast verdoppelt hat und die Anzahl der Langzeitarbeitslosen aus Asylherkunftsländern sich fast verfünffacht hat. Die Kosten 3,26 Milliarden Euro, Wohn- und Gesundheitskosten nicht mit einberechnet. Und die Kosten für Leistungsbezieher mit ausländischer Staatsbürgerschaft insgesamt satte 21,7 Milliarden Euro, ebenfalls Wohn- und Gesundheitskosten nicht mit einberechnet. Wohlbemerkt, alles getragen vom deutschen Steuerzahler mit und ohne Migrationshintergrund. Und die fachliche Beurteilung dieser Vorgänge von Seiten der Verantwortlichen lautet übrigens, ich zitiere wörtlich, niemand wandert in unsere Sozialsysteme ein. Frau Baas, Chapeau für diese Aussage, Walter Ulbricht wäre stolz auf Sie. Aber weil der deutsche Arbeitnehmer mit und ohne Migrationshintergrund noch nicht genug abgekocht wurde, da kriegt er im Anbetracht der aufgezählten Kosten mal ganz nebenbei angeordnet, dass er mehr Sozialversicherungsbeiträge abzudrücken hat und auf den Krankenversicherungsschutz seiner Frau zu verzichten hat, während er, wie wir jetzt vor kurzem erfahren haben, gefälligst zu malochen hat, bis er im Alter von 70 Jahren aus den Latschen kippt. Vielen Dank dafür. Meine Damen und Herren von der SPD, Arbeitnehmer bis zum 70. Lebensjahr schuften lassen, um deren Geld bestenfalls nur an die Berufsverweigerer und schlimmstenfalls an die Berufsvergewaltiger aller Herren Länder zu verteilen. Ehrlich gesagt frage ich mich, wie Ihr Verein bei so einer Politik überhaupt noch über die 5%-Hürde kommt. Machen Sie so weiter, plärren Sie so weiter. Ich freue mich auf die Wahl in Sachsen-Anhalt. Und bis dahin wünsche ich uns allen eine schöne Sommerpause, hoffentlich ohne Gruppenvergewaltigung, ohne Massenschlägereien in Schwimmbädern. Denn wenn wir alle
1: Herr Faeser, Ihre Redezeit ist um. Sie müssen zum Ende kommen.
15: Auf Massenschlägereien unter glühender Sonne in Schwimmbädern folgen die Massenarchivungen auf glühenden Stadtbahnen, wenn wir an der Macht sind.
1: Und ich erteile Ihnen eine Rüge für die Unterstellung, dass hier Fraktionen und Regierungen systematisch Geld verteilen an Berufsvergewaltiger. Das ist weder eine parlamentarische Sprache, noch ist das die Art und Weise, wie wir hier miteinander umgehen wollen. Ich erteile das Wort für die nächste Rede Jens Baik für die SPD-Fraktion.
16: Sehr geehrter Herr Präsident, sehr geehrte Damen und Herren Abgeordnete, als erster Herr Faeser, Sie können so lange bedrohen, wie Sie wollen, davon lassen wir uns nicht einschüchtern. Zweitens erleben wir hier eine Strategie der Rechtspopulisten, die Sie immer anwenden, und ich muss leider sagen, ich kann noch nicht erkennen, dass sie nicht verfängt. Sie nehmen ein bestehendes Problem, das es gibt, Sie überhöhen es, Sie treffen Falschaussagen, weiten es aus, verbreiten Hetze. Und dann widersprechen hier natürlich alle, die sich mal mit dem Thema beschäftigt haben, vehement, was am Ende dazu führen wird, dass die AfD sagen wird, alles Realitätsverweigerer, und die haben ja keine Ahnung. Aber natürlich werden wir alles tun, dass in diesem Land die Dinge funktionieren. Deswegen will ich auch ein Thema ansprechen, das für unsere Kommunen, für einige Kommunen eine echte Herausforderung ist, das ich aus meinem Wahlkreis meiner Heimatstadt Dortmund kenne, die ich übrigens anders erlebe als mein Vorredner aus Dortmund von der AfD, weil ich lebe sehr gerne dort. Und lieber Florian Bildsch, es ist wenigstens so schön wie Pirmasens, wenn nicht noch schöner. Aber auch Dortmund, wie eine andere Handvoll deutscher Städte, hat ein Problem mit heruntergekommenen Unterkünften, armen Bürgerinnen und Bürgern aus der EU, aus Südosteuropa, die mit der Hoffnung
2: auf ein besseres Leben zu uns kommen, mit denen aber auch Geld gemacht wird, weil kriminelle Banden nicht nur Gesetzeslücken aussitzen, sondern vor allem das Schicksal, die Notlage und die Hoffnung von Familien aus Rumänien und Bulgarien zum Beispiel, um damit Profite zu machen. Und so offensichtlich und kriminell wie diese Masche ist, so schwierig ist es vor Ort, sie zu unterbinden, weil es kommt da viel zusammen. Die Menschen müssen erfasst werden, die Besitzer der Schrottimmobilien müssen ermittelt werden, die kriminellen Hintermänner verfolgt werden. Und es braucht neben Strafverfolgung aber vor allem auch Sozialarbeit, um Vertrauen zu den Familien aufzubauen und eine Perspektive zu schaffen. Und dann müssen noch Instrumente zur Arbeitsmarktförderung und Integration greifen. Da müssen viele unterschiedliche Behörden zusammenarbeiten, die Polizei, der Zoll, Ordnungsämter, Sozialämter und die Jobcenter. Und dann noch verschiedene Ebenen. Und auch da wird es dann manchmal schwierig. Die Kommunen, die Länder, der Bund und aber auch die Herkunftsländer, was es nicht immer einfach macht. Zusätzlich fehlt dann wie in vielen Bereichen die Ausstattung, das Personal und die Ressourcen. Um das alles zu koordinieren, bin ich fest davon überzeugt, wir brauchen eine Stelle bei uns im Bund, die genau für dieses Problem den Hut aufnimmt. Und gemeinsam mit meinem Kollegen Markus Tönz aus Gelsenkirchen, den ich hier vorne sehe, habe ich mich in der letzten Periode sehr darum bemüht, dieses Problem im Bundeskanzleramt anzusiedeln. Wir haben es dann geschafft, dass es bei Rim Alabali Radovan gelandet ist, die die Federführung übernommen hat. Aber Regierungen kommen und gehen, Regierungen wechseln. Und deswegen, glaube ich, müssen wir da noch mal nacharbeiten, damit wir konzertiert in dieser Regierung es hinbekommen, die Probleme auch zu lösen.
1: Herr Peik, erlauben Sie eine Zwischenfrage aus Ihrer eigenen Fraktion vom Kollegen Stegner?
2: Aus meiner eigenen Fraktion, vom Ralf. Ja, sehr gerne. Ralf, mach keinen Mist.
17: Lieber Herr Kollege Peik, weil Ihr Vorredner, der aus Dortmund kommt, über Kriminalität gesprochen hat, im Zusammenhang mit dem Thema, wollte ich Sie fragen, ob Sie dem Hohen Hause verraten können, welche Fraktion denn im Deutschen Bundestag am stärksten den Immunitätsausschuss beschäftigt damit, dass die Immunität aufgehoben werden muss wegen Strafverfahren, die sich um Spionage, Landesverrats, Erpressung, illegale Parteienfinanzierung, Umgang mit verfassungsfeindlichen Kennzeichnungen. Wären Sie so freundlich, das im Hohen Hause zu verraten, damit es die Öffentlichkeit auch weiß?
2: Herzlichen Dank für die Frage. Ich bin nicht Mitglied des Immunitätsausschusses, aber da wir regelmäßig über die Aufhebungsverfahren zur Immunität informiert werden bei den Abgeordneten, kann ich hier sehr deutlich sagen, dass das eindeutig die AfD ist, die mit solchen Verfahren belastet ist.
1: Die Uhr weiterlaufen, aber ich bitte, von diesem Instrument nicht zu oft Gebrauch zu machen, weil man meinen könnte, die Frage sei gestellt und bestellt gewesen. Aber jetzt setzen Sie Ihre Rede fort und nun die Rede teilt Leut weiter.
2: Herr Präsident, ich kann Ihnen an dieser Stelle versichern, ich habe Sie nicht bestellt. Aber zurück zum Thema, die Kommunen brauchen Unterstützung. Deswegen sage ich auch sehr deutlich, wenn sich heute der Bundeskanzler und die Ministerpräsidenten treffen bei der MPK, dann hoffe ich, dass sehr wohl auch wieder die Finanznot der Kommunen auf der Tagesordnung steht, damit wir gute Lösungen finden, die zu beheben. Weil ohne starke Kommunen ist vieles hier nur Planspiel, was wir machen. Dann bekommen wir nichts umgesetzt und schon gar keine komplexen Probleme wie dieses gelöst. Da wir aber über einen Antrag der AfD reden, will ich auch noch eins sagen. Dieser Antrag ist wie immer kein konstruktiver Beitrag, geschweige denn eine echte Lösung. Denn erstens, das habe ich gerade gesagt, sollte das Thema nicht verharmlost werden, ob in der Zeitung, Fernsehen oder hier durch die AfD, und es sollte auch nicht verhetzt werden. Und wenn ich mir die Vorschläge der AfD anschaue, sind sie vor allem erstmal ein hilfloser Schrei nach der starken Hand, dann aber viel Ohnmacht und Unkenntnis über die echten Probleme. Und ich sage Ihnen, selbst mit den herzlosesten Gesetzesmaßnahmen, die die AfD hier vorschlagen kann, werden wir das Problem nicht lösen. Das Leben in Deutschland wird für viele Menschen immer besser sein als das in ihren Herkunftsländern. Und wenn man das ändern will, dann muss man mehr in Entwicklungszusammenarbeit investieren und nicht unser Land unattraktiver machen. Zweitens ist es mir wichtig, dass wir das Sozialsystem nicht von den Betrügern her denken, sondern von dem, was es leisten soll, von den Menschen, die es brauchen, damit sie Unterstützung erfahren, wenn sie nötig ist.
1: Vielen Dank.
2: Denn, dass wir einen Sozialstaat haben, auf den man sich verlassen kann, das lassen wir uns nicht kaputt machen. Vielen Dank für die Aufmerksamkeit.
1: Vielen Dank, Herr Peik. Der nächste Redner ist Dr. Markus Reichel für die CDU-CSU-Fraktion.
18: Sehr geehrter Herr Präsident, liebe Kolleginnen und Kollegen, ich bin meinem Kollegen Florian Billitsch sehr dankbar, dass er das Thema Pirmasens mal hier ansprach. Ich war auch im Austausch mit dem Oberbürgermeister Herrn Zwick und ich muss wirklich sagen, man sieht dort, was eben möglich ist, egal welche Parteikouleur, was möglich ist, wenn engagierte Kommunalpolitiker einfach ihre Möglichkeiten engagiert nutzen. Und genau Hier trennt sich doch unsere Politik fundamental von der AfD. Wer nämlich Sozialleistungsmissbrauch erklärt, indem er auf die Herkunft zeigt, hat die Funktionsweise unseres Sozialstaates schlicht nicht verstanden. Die AfD diskutiert dieses Thema regelmäßig von der falschen Seite. Sie reduziert ein komplexes Systemproblem auf Schuldzuweisungen entlang von Herkunft und Nationalität. Und das ist verkürzt und das ist auch politisch irreführend. Unsere Analyse ist eine andere. Missbrauch entsteht nicht primär durch einzelne Gruppen, sondern durch Systemfehler. Und wir und das haben, glaube ich, alle Redner aus der Koalition klargemacht, wir akzeptieren überhaupt gar keinen Missbrauch, egal ob von innen oder Ausländern. Und deshalb

0: Insgesamt ein Paradox. Der Staat verfügt über sehr, sehr viele Informationen, nutzt sie aber viel zu selten konsequent gemeinsam. Daten liegen bei Finanzämtern, bei der Rentenversicherung, bei der Bundesagentur für Arbeit, bei Jobcentern getrennt. Und hier liegt der Kern der Modernisierung, Registermodernisierung, sichere digitale Identitäten, strukturierter Datenaustausch. Und genau das machen wir. Aber das ist eben auch der grundlegende politische Unterschied zwischen Ihnen und uns. Die AfD fordert auf der einen Seite weitreichende Kontroll- und Eingriffsmöglichkeiten im Sozial- und Aufenthaltsrecht, die auf eine sehr, sehr weitgehende Überwachung gerade von Ausländern hinauslaufen. Und gleichzeitig begegnet sie genau dort, wo es um die Digitalisierung und Modernisierung der Verwaltung für alle Bürger geht, digitale Identitäten, moderne Register, europäische Wallet-Lösung, mit einem ganz grundsätzlichen Misstrauen. Wir werden das heute Abend ja noch mal diskutieren bei Ihrem Antrag zu digitalen Identitäten und der EUDI-Wallet. Und das ist kein Modernisierungskonzept. Das ist eine selektive Digitalpolitik, ein hoher Anspruch an die Kontrolle von Ausländern. Aber wenn es um die eigenen Bürger geht, eine maximale Zurückhaltung. Wir sagen, ein moderner Sozialstaat muss zwei Dinge leisten: Missbrauch erkennen und verhindern und Verwaltung für alle vereinfachen. Und jetzt kommen wir noch zu dem Punkt mit der Kontrolle. Das ist völlig klar. Ein Sozialstaat ohne wirksame Kontrolle verliert jede Akzeptanz. Wir haben beispielsweise das Schwarzarbeiterbekämpfungsgesetz im Dezember entsprechend novelliert. Herr Faeser, am Beginn Ihrer wirklich unmöglichen Rede haben Sie ja mit einigen Prozenten hier gespielt. Ich will mal nur eins sagen. Bei diesem Gesetz hat Ihre Fraktion im Endeffekt dagegen gestimmt und beziehungsweise sich enthalten. Und alle Bezieher von einer monatlichen Leistung von 11.833 Euro, 13% Ihrer Fraktion haben es nicht mehr für erforderlich gehalten, zur Abstimmungsurne zu gehen. Fangen Sie doch mal bei sich an, bevor Sie uns solche Anträge hier vorlegen. Wir lehnen Ihren Antrag natürlich ab. Vielen Dank für die Aufmerksamkeit.
1: Als nächstes erhält das Wort für die AfD-Fraktion René Springer.
2: Und an der Stimme haben Sie es vielleicht erkannt. Die Leitung der Sitzung hat gewechselt. Bodo Ramelow, der Bundestagsvizepräsident der Linken, hat sie übernommen und das Wort erteilt dem nächsten Redner. Für die AfD-Fraktion spricht jetzt René Springer.
3: Liebe Zuschauer, ja, wenn ich so mir vorstelle, wie sich der Zuschauer fühlt, der sich diese Debatte anschaut, dann denke ich, er wird die Hände über den Kopf zusammenschlagen, weil es doch tatsächlich möglich ist, dass alle Fraktionen bis auf die AfD eine Stunde lang über einen Antrag reden, der den Titel trägt, Einwanderung in das Sozialsystem stoppen, soziales Leistungsmissbrauch beenden. Und Sie es tatsächlich schaffen, in keiner Ihrer Reden die Probleme zu benennen. Keiner von Ihnen hat darüber gesprochen, dass jeder zweite Bürgergeldempfänger Ausländer ist. Keiner von Ihnen hat darüber gesprochen, dass ein Drittel aller ausländischen Kinder in Deutschland in der Grundsicherung leben. Keiner von Ihnen hat darüber gesprochen, dass Mohammed der häufigste Name von Bürgergeldempfängern ist. Keiner von Ihnen hat darüber gesprochen, dass ausländische Grundsicherungsempfänger im Alter sich in den letzten 5 Jahren um 80% gesteigert haben. Keiner von Ihnen hat darüber gesprochen, dass Sozialleistungsbeziehende
4: zulassen.
3: Ich mache den Satz zu Ende und dann kann er gerne fragen. Keiner von Ihnen hat darüber gesprochen, dass Ausländer hier Sozialleistungen beziehen und sich dann in den Bus aufmachen in die Heimat, um in einem angeblichen Kriegsgebiet Urlaub zu machen. Keiner von Ihnen hat über die milliardenfachen Überweisungen von Kindergeld ins Ausland gesprochen. Und jetzt würde ich gerne darauf hinweisen.
1: Herr Abgeordneter, es ist schwierig zu erkennen, wann der Satz zu Ende ist.
3: Ja,
1: und ich
3: stimmt.
1: Danke für die Unterstützung und
3: gerne.
1: Darf die Zwischenfrage zulassen.
5: Vielen Dank. Ich bin übrigens auch kein Mann, sondern eine Frau, aber ist auch egal. Herr Springer,
3: ja.
5: Würden Sie die Aussage, die ich gerade von Ihnen zitiert habe, wir werden Ausländer in ihre Heimat zurückführen, millionenfach, das ist kein Geheimplan, das ist ein Versprechen. Erklären Sie uns doch, was Sie damit gemeint haben und ob Sie diese Aussage genauso wieder tätigen würden.
3: Frau Cador, das mache ich gern, denn ich hatte mir tatsächlich schon aufgeschrieben, auch auf diesen Einwurf einzugehen. Also erstens ist der Tweet von mir, zweitens würde ich ihn heute immer noch twittern, weil die Realität es einfach erforderlich macht. Wir haben gerade wieder eine Antwort der Bundesregierung erhalten, wonach sich in Deutschland über 1 Million endgültig abgelehnte Asylbewerber aufhalten. Wir wollen diese Leute nicht bei uns haben, sie können in ihre Heimat zurückkehren. Das ist die Durchsetzung von Recht und Gesetz. Wir haben jedes Jahr 250.000 verurteilte Ausländer. Wir wollen in Deutschland keine Verurteilung.

0: Verurteilten Ausländer. Die können in ihre Heimat zurückkehren und dort ihre Haftstrafe verbüßen. Wir haben 600.000 Bürgergeldempfänger, die erwerbsfähig sind und seit über 5 Jahren im Leistungsbezug sind. Sie kennen § 5 Aufenthaltsgesetz, dass Ausländer sich ihren Lebensunterhalt selber sichern müssen. Warum sind diese Leute noch hier und werden nicht abgeschoben? Wir wollen aufräumen in Deutschland. Wir wollen, dass endlich wieder Recht und Gesetz durchgesetzt wird. Und damit denke ich, ist die Frage hinreichend beantwortet. Stellen Sie noch eine zweite Zwischenfrage. Sie kommen gern noch mal dran. Alle Probleme, die ich gerade benannt habe, werden von Ihnen verschwiegen. Sie machen allesamt das, was Bärbel Baas vorgemacht hat, indem sie sagt, es gibt keine Einwanderung in die Sozialsysteme, streut sie den Deutschen Sand in die Augen. Das machen sie auch. Und wer schon bei einer Analyse scheitert, der wird auch bei der Regierung scheitern. Und die Quittung dafür, die sehen Sie doch gerade. Herr Wittiger, Sie riskieren hier eine große Lippe. 17% haben Sie. Wir haben 29%. Warum haben Sie denn 17%? Sind Sie denn in der Lage zu erkennen, dass das Problem bei Ihnen liegt und nicht bei uns? Darüber hinaus, Herr Genius, ja, von mir aus Genius, wie auch immer man den Namen nennt. Sie stellen sich hin und sagen, wir beantragen Unsinn. Sie reden von Bratkartoffeln und Baklava. Kein einziges Argument zu unserem Antrag. Sie sind intellektuell sowas von blank. Und dann beschimpfen Sie die Deutschen auch noch. Dann beschimpfen Sie die Deutschen auch noch, indem Sie sagen, Migration macht dieses Land erst lebenswert. Das erinnert mich an Wolfgang Schäuble, der mal gesagt hat, wir brauchen Zuwanderung, weil Deutschland ansonsten in Inzucht degeneriert. Das Einzige, was hier degeneriert ist, ist die Regierungspolitik. Wir brauchen endlich vernünftige Politiker, die Politik im Interesse der Deutschen machen. Und dass Sie sich von den Deutschen noch aufstellen lassen, die Sie hier beschimpfen, das ist eine Schande. Und ich hoffe, dass die Wähler erkennen, dass Sie hier völlig falsch am Platz sind.
1: Herr Abgeordneter, ich frage erneut, würden Sie eine Zwischenfrage aus der SPD-Fraktion zulassen?
0: Ja, sehr gerne.
1: Ja?
0: Ja, ja. Ja.
2: Vielleicht spricht ja Ihr aggressives Auftreten verbal dafür, wie Sie auch handeln würden. Ich glaube, dass Sprache auch etwas über den Geist von Menschen ausdrückt. Ich habe zur Kenntnis genommen, dass Sie immer im Prinzip andere Leute, die in Deutschland vielleicht nicht geboren sind oder in Deutschland geboren sind, so wie übrigens meine Kollegin, die vor mir sitzt, einen deutschen Pass hat, hier Mitglied des Deutschen Bundestages ist oder auch einen Vizepräsidenten, der eben hinter Ihnen gesessen hat, der hier nicht geboren ist, aber einen deutschen Pass hat. Ich bin froh, dass es diese Menschen im Deutschen Bundestag gibt. Und meine Frage ist, weil Sie ja von Rechtsstaat sprechen, könnten Sie, weil das Verfassungsschutz hört ja wahrscheinlich dieser Debatte auch zu, uns mal erklären, wie Sie das eigentlich alles machen wollen, wie viele Millionen Menschen Sie im Prinzip aus Deutschland rausschicken wollen und das im Prinzip auch noch rechtsstaatlich korrekt machen würden. Ich glaube, dass das, was Sie gerade gemacht haben, nichts anderes ist als gruppenbezogene Menschenfeindlichkeit. Ja.
0: Ja, Herr Kollege, und eine Nebenbemerkung an den Präsidenten. Ich hoffe, ich bekomme genauso viel Antwortzeit, wie er Fragezeit hatte.
1: Sehr geehrter Herr Abgeordneter, ja. Die Sitzungsleitung liegt hier oben. Ja. Ich habe im Moment das Redepult die Zeit angehalten, wie sich das gehört. Ja. Das können Sie da vorne auch überprüfen. Und ich bitte Sie, aufzuhören zu kommentieren, wie ich leite. Ja. Jetzt können Sie antworten.
0: Ich habe ja nur freundlich nachgefragt. Lieber Kollege, Sie unterstellen mir Aggressivität. Sie unterstellen mir hier Aggressivität. Ich trage hier Fakten vor und Sie können diese Fakten einordnen, wie Sie wollen. Aber das Problem ist, Sie heben mit diesem Vorwurf sofort die ganze Argumentation auf eine Ebene, die mit dem Inhalt nichts mehr zu tun hat. Sie wollen über die Inhalte nicht reden. Sie wollen über die Probleme nicht reden. Sie wollen sich nicht die Fragen stellen, warum ist das Problem da? Weil Sie es selbst mit verursacht haben. Und weil Sie Ihre Kollegin Rasha Nasre ansprechen. Auf Frau Kollegin Nasre wollte ich eben auch noch eingehen. Und das kann ich ja dann hiermit tun in Erwiderung Ihrer Frage. Frau Nasre, Sie loben Migranten in Deutschland in höchsten Tönen. Und wissen Sie was? Ja, es gibt sehr gut integrierte Migranten in Deutschland. Und die schätzen auch wir. Was wir aber nicht schätzen, das ist der Missbrauch unserer Sozialsysteme. Was wir nicht schätzen, ist, dass man herkommen kann, an der Grenze seinen Pass zerreißt, irgendwann im Bürgergeld landet und über Jahre und Jahrzehnte Bürgergeldleistung bezieht. Das ist doch nicht fair gegenüber denen, die sich tagtäglich, vielleicht unparlamentarisch, den Arsch aufreißen, um über die Runden zu kommen und dann mit ihren Steuern das alles noch finanzieren. Und das ist doch ihre Politik. Und das ist auch der Grund, warum 38% der Arbeiter inzwischen uns wählen und nicht mehr sie wählen, weil sie die Arbeiter verraten. Und ich hoffe, dass damit die Frage beantwortet ist. Ansonsten stellen Sie noch eine zweite Frage. Ich würde jetzt dann gerne fortsetzen. Ich würde gerne noch eingehen auf Frau Rump von der SPD. Sie sagten und Sie unterstellten uns, wir würden ausgrenzen mit diesem Antrag, weil wir einfach Recht und Gesetz wieder in die Politik bringen wollen. Wer ausgrenzt? Wer ausgrenzt? Das sind Sie, das Kartell der Realitätsverweigerer. 80% der Deutschen wollen endlich Ordnung in der Migrationspolitik. Sie wollen, dass das Chaos beendet wird. Sie wollen dafür einfach nicht mehr zahlen. Und Sie stellen diese Leute unter Generalverdacht, stempeln sie zu Nazis ab oder zu braunen und grauen Einheitsbrei, was auch immer. So geht man mit dem eigenen Volk nicht um. Man hat das eigene Volk zu respektieren und man hat die Interessen des eigenen Volkes zu vertreten und sie nicht zu beschimpfen. Lassen Sie mich zu guter Letzt zusammenfassen. Was wir hier brauchen in Deutschland, ist ein Verständnis dafür, dass dieser Sozialstaat eine Errungenschaft ist, eine historische Errungenschaft. Es ist das, was unsere Vorfahren geleistet haben, uns hintergeben haben, und er wird tagtäglich getragen durch die, die hart arbeiten. Und es ist unser aller Aufgabe, dafür zu sorgen, dass dieser Sozialstaat auch morgen und übermorgen noch für die zukünftigen Generationen da ist und gut funktioniert. Sie ruinieren den Sozialstaat, und das wird enden. Das wird enden, wenn wir auf dieser Regierungsbank sitzen. Danke.
1: Zu einer Kurzintervention hat sich die Abgeordnete Rajanaza gemeldet, der ich das Wort erteile, weil sie persönlich angesprochen worden ist.
3: Vielen Dank, Herr Präsident, dass Sie die Kurzintervention zulassen. Herr Springer, Sie haben mich direkt angesprochen. Sie haben gesagt, ich lobe Migranten in diesem Land in höchsten Tönen. Ja, das stimmt. Das hat vor allem damit zu tun, dass ich erzogen wurde von zwei wunderbaren Menschen, die sich vor mittlerweile 40 Jahren mutig gezeigt haben und sich auf den Weg in ein fremdes Land gemacht haben, die hierher geschickt wurden, um ihre Doktorarbeiten fertig zu schreiben in der DDR, die sich dann nach der Wiedervereinigung dazu entschieden haben, in diesen unsicheren Zeiten hier zu bleiben. Diese Menschen haben zwei Kinder großgezogen. Eins davon hat es bis in den Deutschen Bundestag geschafft. Und wenn ich... Wenn ich da vorne am Pult stehe, hier in der Herzkammer der Demokratie, und davon spreche, dass Menschen verunsichert sind, wenn sie Ihnen zuhören und der Art und Weise, wie Sie über Migranten sprechen in diesem Land, und dass es auch dazu führt, dass Menschen dieses Land meiden, und zwar die, die wir dringend brauchen, Herr Springer, das dürfte Ihnen auch bewusst sein, lassen Sie mich reden. Dann hat das auch damit zu tun, wie Sie hier sprechen, welche Rhetorik Sie hier an den Tag legen und mit welcher Aggressivität Sie über bestimmte Gruppen sprechen. Nehmen Sie zur Kenntnis, dass Sie eine Gefährdung für den Wirtschaftsstandort Deutschland sind, mit der Art und Weise, wie Sie hier sprechen.
4: Jetzt brüllt er gleich wieder so.
5: Ja.
0: Test funktioniert. Ja, vielen Dank für die Frage. Ich möchte zunächst mal auf den letzten Punkt eingehen. Durch uns gäbe es einen wirtschaftlichen Niedergang. Also wir schauen auf Jahre der Rezession zurück, auf Jahre des wirtschaftlichen Niedergangs, auf Unternehmen, die das Land verlassen, weil sie hier keine Zukunft mehr sehen, auf Beschäftigte, die das Land verlassen, weil sie hier keine Zukunft mehr sehen. Und wenn ich mich recht erinnere, sitzt Ihre Partei seit Jahren hier auf der Regierungsbank. Es ist doch die Folge Ihrer Politik und nicht unserer Politik, dass das Land wirtschaftlich einen Bach runtergeht. Wir machen seit Jahren Vorschläge, wie man das ändern kann. Zurück zur Kernenergie, damit der Strom wieder bezahlbar ist. Bürokratie abbauen, vernünftig ausbilden, dafür sorgen, dass in den Schulen unsere Schüler wieder eine Chance haben und nicht untergehen in einer Gruppe von Migranten, wo man am Ende mit einem Türkischsprachkurs rauskommt und nicht mehr mit der deutschen Sprache. Das alles braucht es doch, um Deutschland wieder nach vorne zu bringen. Und Sie haben das ruiniert. Und zu der ersten Frage.
4: weil ich ja gesagt habe, Sie würden Migranten in höchsten Tönen loben. Und Sie haben es ja auch gerade noch mal bestätigt. Sie werfen uns immer vor, undifferenziert zu sein. Aber im Grunde sind Sie undifferenziert. Ich habe gerade in meiner Rede gesagt, natürlich gibt es gut integrierte Migranten und natürlich schätzen wir die. Und die Wahrheit ist auch, dass gut integrierte Migranten inzwischen die AfD schätzen. Was wir aber nicht schätzen, das sind die, die uns ausnutzen, die gewalttätig werden, die unser Sozialsystem missbrauchen, die, die unser Land in ein Land verwandeln, das wir nicht wollen, weil Deutschland das Land der Deutschen ist und Deutschland auch das Land der Deutschen bleiben soll. All diese Probleme haben Sie verursacht und Sie müssen anfangen, die Probleme zu benennen, um zu vernünftigen Lösungen zu kommen. Ansonsten machen wir das und zwar dort auf der Regierungsbank und Sie werden sehen, dass wir Recht und Gesetz wieder durchsetzen. Und die Angstmache, die Sie betreiben, die können Sie weiter betreiben. Aber 29% der Wähler erkennen inzwischen, was hier läuft in diesem Land und es werden bald über 35 sein und dann noch mehr. Wir werden in Sachsen-Anhalt anfangen, uns das Land zurückzuholen und hier auf der Regierungsbank aufhören und dann die Dinge richtig machen, die Sie versaut haben.
1: Als letzte Stimme in dieser Aussprache hören wir Dr. Ottilie Klein für die CDU-CSU-Fraktion.
5: Sehr geehrter Herr Präsident, liebe Kolleginnen und Kollegen, diese Debatte ist für die AfD ein neuer Tiefpunkt. Anders kann man das nicht sagen. Und liebe Kolleginnen und Kollegen von der AfD, weder lassen wir uns von Ihnen sagen, wer oder was hier zum echten Deutschland gehört, noch lassen wir zu, dass Sie Menschen mit Migrationsgeschichte hier pauschal kriminalisieren und abwerten. Dieser Rassismus ist ekelhaft und Sie sind eine Schande für dieses Haus. So, und jetzt zu Ihrem Antrag. Also, Sie sind ja längst nicht mehr up to date. Das muss man ja mal ganz klar sagen. Diese Koalition hat ja bereits wichtige Schritte unternommen, um gegen Sozialmissbrauch vorzugehen. Ihnen geht es aber nicht um die Sache, sondern darum, und das haben Sie jetzt wiederholt bewiesen, den Bundestag, den Deutschen Bundestag als Plattform zu nutzen, um vor den Landtagswahlen Stimmung zu machen. Aber, wie heißt es so schön? Hunde, die laut bellen, beißen nicht. Denn den großen, markigen Worten, den folgen regelmäßig kleinlaute Enthaltungen. Schauen wir uns doch mal die letzten Gesetzesvorhaben zu diesen Themen an. Wie hat sich denn die AfD zum neuen Gesetz gegen Schwarzarbeit positioniert? Gar nicht. Sie hat sich enthalten. Oder zum Gesetz gegen Scheinvaterschaft, ein wichtiger Baustein im Kampf gegen Sozialleistungsbetrug. Auch hier eine kleinlaute Enthaltung. Und immer wieder zeigt sich, dass die AfD mehr nach dem Problem als nach der Lösung sucht. Warum? Politische Lösungen haben eben kein Verhetzungspotenzial. Ja, sie gehen nicht mehr viral in den sozialen Medien. Umso weniger gefällt es der AfD, dass diese Bundesregierung ihre Versprechen einlöst und bereits wichtige Schritte gegen Sozialbetrug unternommen hat. Wir haben beispielsweise die Finanzkontrolle Schwarzarbeit gestärkt und mit der neuen Grundsicherung konkrete Maßnahmen gegen Sozialbetrug und gegen Schwarzarbeit deutlich verschärft.
1: Frau Abgeordnete, würden Sie eine Zwischenfrage aus der AfD-Fraktion zulassen?
5: Nein. Nächste Woche wird das von uns eingeführte Kompetenzzentrum Leistungsmissbrauch seine Arbeit aufnehmen. Damit werden die Möglichkeiten der Datenanalyse deutlich vereinfacht. Das ist ein wichtiger Schritt, um Betrug schneller aufzudecken. Und trotzdem ist es wichtig, dass wir diesen Weg auch weitergehen. Deshalb bin ich auch den Innenministern dankbar, dass sie sich bei der Innenministerkonferenz für eine weitere Verbesserung beim automatisierten Datenaustausch, eine engere behördenübergreifende Zusammenarbeit und auch für eine Änderung europarechtlicher Vorgaben ausgesprochen haben. Denn eins ist für uns klar, jeder Fall von Sozialmissbrauch ist einer zu viel. Jeder Fall von Sozialmissbrauch kostet Vertrauen in unseren Sozialstaat. Und deshalb werden wir als Koalition weiter an konkreten Lösungen arbeiten und die AfD mit ihrem heuchlerischen Populismus und ihrem Rassismus nicht durchkommen lassen. Weder heute noch in Zukunft. Danke.
6: Ottilie Klein für die Unionsfraktion war die letzte Rednerin zu diesem Tagesordnungspunkt.
1: Ich möchte anmerken, dass der Abgeordnete Springer in einem Zitat über Herrn Schäuble etwas gesagt hat, bei dem ich gehört habe, aber es ist nicht weiß, ob er von der Inzucht auf der Regierungsbank geredet hat. Und ich werde mir deshalb das Protokoll unter diesem Aspekt noch mal anschauen. Das wollte ich wenigstens noch zur Kenntnis geben. Interfraktionell wird die Überweisung der Vorlage auf der Drucksache 6642 an den Ausschuss für Arbeit und Soziales vorgeschlagen. Gibt es weitere Überweisungsvorschläge? Das kann ich nicht erkennen. Dann verfahren wir wie vorgeschlagen. Ich rufe auf die Tagesordnungspunkte 8a und 8b. Erste Beratung des von der Bundesregierung eingebrachten Gesetzentwurfs zur Modernisierung des Städtebau- und Raumordnungsrechts sowie Beratung des Antrages der Fraktion Die Linke mit dem Titel Stadt gemeinsam gestalten und demokratische Beteiligung stärken.
6: Ja, meine Damen und Herren, die Bundesregierung will mit ihrem Gesetz Bauleitplanverfahren straffen und vereinfachen. Außerdem soll der Wohnungsbau zum überragenden öffentlichen Interesse erklärt werden. Und mit dem sogenannten Baugesetz-Upgrade sollen den Kommunen außerdem mehr Möglichkeiten im Umgang mit sogenannten Schrottimmobilien gegeben werden. Die zuständige Ministerin ist die erste Rednerin in dieser Debatte, Verena Huberts.
7: Wenn wir an unser Zuhause denken, dann hat jeder und jede hier einen Ort im Kopf. Die eigene Wohnung, das Haus, in dem man aufgewachsen ist vielleicht, aber auch das Drumherum, den Marktplatz, die Innenstadt, das eigene Viertel, die Lieblingsparkbank oder den Spielplatz um die Ecke. Woran wir aber nicht so oft denken, diese Orte entstehen nicht von selbst. Sie sind das Ergebnis von kluger und zeitgemäßer Stadtplanung. Sie sind das Ergebnis der Arbeit der Kommunen. Hier werden die Orte geschaffen, die unser Zuhause sind. Und hier entscheidet sich auch die Leistungsfähigkeit unseres demokratischen Staates. Da wird sie erlebbar. Deshalb möchte ich vorab allen Kommunen in diesem Land danken für diese Leistung, die sie jeden Tag erbringen. Bei dieser wichtigen Arbeit stützen sich die Kommunen auf das Baugesetzbuch. Es liefert einen Rahmen dafür, wo gebaut wird und wie gebaut wird. Und wie wir auch die unterschiedlichen Interessen, die es natürlich immer bei Vorhaben gibt, zusammenbringen. Das Baugesetzbuch ist die Grundlage dafür, wie praktische Lösungen aussehen, die das Leben von Millionen von Menschen besser machen. Aber, und deswegen sind wir heute hier, diese Regeln sind an vielen Stellen zu starr, zu kompliziert und zu langsam geworden. Darauf reagieren wir jetzt mit unserem großen Baugesetzbuch-Upgrade. Wir machen die Bauplanung in Deutschland schneller, digitaler, flexibler und effizienter. Das ist nach dem Bauturbo Schritt 2 und der nächste zentrale Modernisierungs- und Beschleunigungsschritt. Einige Beispiele möchte ich hier ausführen. Erstens. Der Wohnungsbau bekommt Vorfahrt. Endlich ein überragendes öffentliches Interesse, damit wir uns auch besser gegen andere Interessen durchsetzen können. Denn überall im Land fehlen Wohnungen. Zweitens. Wir geben den Kommunen einen neuen Handlungskasten an die Hand, um bei Schrott- und Problemimmobilien durchgreifen zu können. Denn wir wollen nicht mehr tatenlos zusehen, wie mitten in den Kommunen wertvoller Wohnraum dahinrottet. Ich war selbst viel im Land unterwegs. Gerade in Nordrhein-Westfalen kann man dieses Problem sehr genau beobachten. Und deswegen gibt es jetzt für die Kommunen ein scharfes Schwert, damit man dagegen geschlossen vorgehen kann. Und das ist ein wichtiger Schritt. Drittens. Wir machen Planen schneller, schlanker und digitaler. Endlich bundeseinheitliche Fristen, ein bundeseinheitlicher Planungstakt. Was vorher im Extremfall auch mal 15 Jahre dauern konnte, machen wir jetzt in 2. Dabei schaffen wir auch Transparenz, damit man nicht mehr im Rathausflur warten muss, um zu wissen, wo steht denn mein Verfahren, sondern digital verfolgbar mit einer Verfahrensampel. Öffentlichkeits- und Behördenbeteiligungen können in Zukunft auch parallel laufen. Das spart Zeit und das macht es auch schneller. Viertens. Wir verschlanken die Umweltprüfungen nach dem Grundsatz, aus 2 mach 1. Wo bisher 2 umfangreiche Prüfungen nötig waren, die nacheinander liefen, reicht künftig in der Regel eine aus. Und fünftens bekommen unsere Kommunen klare Instrumente an die Hand, um ihre Städte, um die Gemeinden klimafest zu machen. Versickerungsflächen, die bei Starkregen Abhilfe schaffen. Aber wir brauchen auch etwas gegen die Hitze. Das spüren wir doch alle gerade bei weit über 30 Grad. Begrünte Dächer, Bäume, die vor Hitze schützen. Wer in diesen Tagen draußen unterwegs ist, der merkt, das ist kein Nice-to-have, sondern ein Must-have. Deshalb müssen wir dem Klimawandel, liebe Kolleginnen und Kollegen, dem Klimawandel ganz klar etwas auch entgegensetzen. Unsere Städte und Gemeinden an seine Folgen anpassen und auch darauf vorbereiten, damit das nächste Ereignis, das Starkregenereignis oder die nächste Hitzewelle besser eben auch gemeistert werden kann. Meine Damen und Herren, unsere Städte und Gemeinden, das sind für mich mehr als die Summe der Gebäude. Sie sind die Orte, an denen Menschen wohnen, arbeiten, Kultur erleben und sich sicher fühlen wollen. Deswegen haben wir in diesem Upgrade jede Menge auch drin für die Kultur, zum Beispiel die Musikclubs, aber auch die vielen Feuerwehren im ganzen Land, die, wenn sie sich erweitern wollen, lange Planungsprozesse durchführen müssen. Das geht jetzt leichter. Im Außenbereich gibt es eine Privilegierung. Ich könnte ganz viel weiter erzählen. Es gibt aber noch weitere Rednerinnen und Redner. Und deswegen möchte ich beenden damit, dass wir jetzt mehr Zug und Druck in den Prozess reingeben, dass die Kommunen neue Werkzeuge bekommen, dass ich mich auf zielführende parlamentarische Beratungen freue, bei denen mein Ministerium natürlich in gewohnter Praxis auch unterstützt. Herzlichen Dank und ich freue mich auf dieses Upgrade.
6: Soweit die einleitenden Worte zu diesem Upgrade von Verena Huberts, der zuständigen Ministerin, der Bundesministerin für Wohnen, Stadtentwicklung und Bauwesen. Nächster Redner ist jetzt wieder für die AfD-Fraktion, die größte Oppositionsfraktion hier, Marc Bernhard.
8: In Deutschland finden keine bezahlbare Wohnung mehr. Und wenn doch mal eine Wohnung frei wird, stehen Hunderte Schlange für eine einzige Wohnung. 1,8 Millionen Wohnungen fehlen. Das ist die größte soziale Krise in Deutschland. Das ist Ihr Wohnungsmangel, Ihre Wohnungsnot. Frau Huberts, Sie und Ihre Genossen haben mit Ihrer Politik dafür gesorgt, dass jedes Jahr immer weniger gebaut wird. Und der Trend zeigt weiter nach unten. Ihr groß angekündigter Bauturbo zündet nicht, weil er am Problem völlig vorbeigeht. Thema verfehlt. Denn wir haben kein Genehmigungsproblem in Deutschland, sondern es wird nicht mehr gebaut, weil sich kein normaler Mensch mehr die Baukosten leisten kann. Es gibt über 800.000 Wohnungen, die genehmigt sind, auf die aber kein Baukran wartet. Und warum? Wegen der Baukostenexplosion. Und es sind Ihr Dämmwahn, Ihr Heizungsgesetz, Ihre CO2-Steuer, Ihre Bürokratie und Ihre Klimaauflagen, die das Bauen immer noch teurer und für viele unbezahlbar machen. So sind mittlerweile fast 40% der Baukosten nur durch die Regierung verursacht. Und jetzt, Frau Huberts, wollen Sie uns allen Ernstes erzählen, dass Ihre Baugb-Novelle ein großes Upgrade ist und dass das jetzt der große Gamechanger im Wohnungsbau ist. In Wirklichkeit ist es aber nichts anderes als ein billiger Joke. Schöne Überschriften, viele Versprechen, viele neue Paragraphen, aber keine einzige Lösung. Kein einziger Vorschlag, der die Baukosten wirklich senkt und die Ursachen der Wohnungsnot auch nur ansatzweise angeht. Sie, Frau Huberts, träumen von Digitalisierung, Fristen und KI. Das soll modern klingen, ist in Wahrheit aber nichts als ein nutzloses Rumdoktern an Symptomen. Eine AfD-Regierung wird nicht wie Sie an Symptomen herumdoktern, sondern die Ursachen der Wohnungsnot beseitigen. Schluss und Schluss machen mit Ihrem Klima- und Dämmwahn. Die Grundsteuer streichen, Nebenkosten und Energiepreise senken, die CO2-Steuer abschaffen, den Heizungshammer rückgängig machen und ja, auch die unkontrollierte Massenzuwanderung stoppen. Hören Sie auf, Nebelkerzen und Worthülsen in den Raum zu werfen und kümmern Sie sich endlich um die Ursachen der Wohnungsnot. Und ich sage Ihnen eins, wenn Sie es nicht können, dann machen Sie Platz für eine AfD-Regierung, die es kann.
1: Für die CDU-CSU-Fraktion erhält das Wort Dr. Jan-Marco Lukczak.
9: Herr Präsident, meine sehr verehrten Kolleginnen und Kollegen! Ja, Herr Bernhard, Sie haben ja jetzt gerade davon gesprochen, dass es um die Baukosten geht. Ja, das stimmt. Das stimmt. Aber vielleicht ist Ihnen ja das Wort geläufig, Zeit ist Geld. Und deswegen ist das, was wir jetzt hier mit der großen Baugesetzbuchnovelle machen, ganz zentral dafür, dass die Kosten beim Bauen auch runtergehen. Denn das, was wir hier machen, und Sie haben es ja zum Teil richtig beschrieben, wenn man in Deutschland eine Wohnung bauen möchte, dauert das lange. Zu lange. Oft wartet man Jahre. Manchmal, meine Heimatstadt in Berlin, gibt es Fälle, wo man bis zu 10 Jahre auf eine Baugenehmigung bzw. einen Bebauungsplan wartet. Und das ist genau der Punkt, wo wir jetzt mit dieser großen Baugesetzbuchnovelle angreifen. Wer heute in Deutschland eine Familie gründen will, der fragt sich ja, wo soll ich eigentlich wohnen? Wer heute bezahlbare Wohnungen bauen will, der wartet, wie gesagt, jahrelang auf eine Genehmigung. Und wenn man das jetzt mal in Zahlen sich anschaut, dann ist das tatsächlich ernüchternd. Im letzten Jahr sind 206.000 Wohnungen fertiggestellt worden. Und das ist der niedrigste Wert, den wir seit 2012 haben. Und ja, es fehlen Hunderttausende Wohnungen. Und deswegen sagen wir, das ist ja kein Naturgesetz, dass das so bleiben soll, sondern das ist auch das Ergebnis von den Dingen, die der Deutsche Bundestag in den letzten Jahren beschlossen hat. Und deswegen sagen wir, das kann so nicht weitergehen. Das werden wir ändern, das müssen wir ändern. Und genau das ist jetzt der erste Schritt, den wir tun, um das zu ändern, damit in Deutschland wieder gebaut werden kann, und zwar schnell und kostengünstig. Und ich will das auch sagen, diese Koalition liefert auch. Das ist ja nicht das erste Gesetz, was wir hier vorschlagen, sondern wir haben bereits mit dem Bauturbo einen ersten richtigen, wichtigen Schritt gemacht, indem wir gesagt haben, wir geben den Kommunen die Mittel an die Hand, die Instrumente an die Hand, damit sie schnell bauen können, dass sie abweichen können, dass sie nicht mehr in dem Korsett drinstecken von Bebauungsplänen, sondern dass sie mehr Freiheit haben. Und es gibt vor Ort viele mutige Bürgermeister, die diesen Bauturbo auch nutzen. Und wir sehen doch die Zahlen, dass jetzt im ersten Quartal die Zahl der Baugenehmigungen ansteigt. Natürlich, da müssen wir ganz nüchtern drauf gucken, immer noch von einem niedrigen Niveau. Aber der Trend ist doch da. Das Vertrauen kehrt zurück. Und deswegen ist es wichtig, dass wir den Bauturbo gemacht haben. Und jetzt folgt der zweite große Schritt mit dieser Baugesetzbuchnovelle. Und deswegen tun Sie nicht so, als ob hier nichts passieren würde. Wir haben schon viel erreicht in dieser Koalition, meine Damen und Herren. Und das Ziel dieser Baugesetzbuchnovelle ist, dass wir den Bauturbo gar nicht mehr brauchen. Denn das ist ja eine befristete Regelung. Die läuft irgendwann aus. Und deswegen ist das Ziel dieser Novelle, dass unsere Bauvorschriften, dass sie strukturell entschlackt werden, dass sie dauerhaft entschlackt werden, dass sie auf Effizienz, dass sie auf Schnelligkeit getrimmt werden. Und deswegen ist genau das so wichtig, was die Frau Ministerin jetzt auch gerade schon gesagt haben. Wir bilden die überragende gesellschaftliche Bedeutung, die das Wohnen, das bezahlbare Wohnen in unserem Land hat, das bilden wir erstmals auch rechtlich ab, indem wir sagen, in den Gebieten, wo es eine angespannte Wohnungsmarktlage gibt, wo man bei der Interessenabwägung ganz häufig ja ganz unterschiedliche Dinge miteinander abwägen muss, hier und da, und das ist vor Ort wirklich schwierig. Da sagen wir jetzt als Gesetzgeber ganz klar, der Bau von neuen Wohnungen, der hat das überragende öffentliche Interesse, der hat Vorrang. Und das ist ein klares gesetzgeberisches Signal für Bauwillige, für Bauherren, für Behörden. Nehmt den Spaten in die Hand, wirft den Bagger an, jetzt geht's los, es wird gebaut in unserem Land. Und das ist wichtig, dass wir das machen. Und das übersetzen wir ganz konkret, indem wir Verfahrenshemmnisse beseitigen. Das Bauleitverfahren wird digital. 2 Jahre darf das nur noch dauern, da muss es abgeschlossen sein. Die Umweltprüfungen, sie werden gestraft. Wir würden auch gerne sie noch inhaltlich etwas entschlacken, weil das kein Instrument der Dauerverzögerung sein soll, sondern Umwelt soll geschützt werden, aber es soll nicht verzögert werden. Die Mehrfachbeteiligung, die man häufig hintereinander geschachtelt hat in den letzten Jahren, das soll parallel erfolgen, damit es schneller geht. Und wir sagen auch, natürlich muss Rechtsschutz möglich sein. Natürlich müssen auch Einwendungen gegen Verfahren auch möglich sein. Aber dann muss man bitte sozusagen auch rechtzeitig das machen. Und wenn ich zu spät komme und meine Einwendung später machen, dann soll eine Präklusionsregelung greifen. Dann hätte ich das eben früher machen. Und deswegen schaffen wir da mehr Verlässlichkeit und verhindern endlose Blockaden. Und deswegen wird es mit diesen Maßnahmen deutlich schneller gehen, wenn wir die so umsetzen, meine Damen und Herren. Und deswegen will ich einen weiteren Punkt auch noch mal nennen. Wir gehen jetzt beim Neubau ran, aber wir dürfen natürlich auch den Bestand nicht vergessen. Und das ist mir ganz wichtig, dass wir auch die Herausforderungen, die wir beim Klimawandel haben, die wir bei der Demografie haben, dass wir die meistern. Und da geht es ganz häufig nicht um den Neubau, sondern es geht um den Bestand. Wir müssen ermöglichen, dass unser Bestand energetisch modernisiert werden kann, dass er altersgerecht umgebaut werden kann. Und das ist auch nicht nur so abstrakt, sondern ich will das gerne mal an den vielen älteren Menschen in unserem Land deutlich machen. Für die ist das wichtig, dass sie möglichst lange in ihren angestammten vier Wänden bleiben können. Und deswegen ist das zum Beispiel wichtig, dass wir in Milieuschutzgebieten jetzt dazu kommen, dass man dort auch altersgerecht umbauen kann. Wenn es zum Beispiel darum geht, dass jemand, der seine Wohnung vielleicht im vierten oder fünften Stock hat, es dort aber keinen Aufzug gibt, dann müssen wir den rechtlichen Rahmen so gestalten, dass man da einen Aufzug von außen anbauen kann. Und das ist gerade in Milieuschutzgebieten an ganz, ganz vielen Stellen unglaublich schwer, beides zu machen. Altersgerecht umzubauen, energetisch zu modernisieren. Es gibt eine Fülle von Regelungen, es gibt Blockaden in den Behörden. Und das wollen wir auflösen. Wir wollen es schaffen, dass die Wohnungen auf einen zeitgemäßen und auf einen zukunftsfesten Stand gebracht werden. Und da gibt es viele gute Ansätze in diesem Gesetz. Und daran halten wir fest und daran wollen wir ansetzen, damit der Klimawandel und die Demografie von uns gemeistert werden kann als Herausforderung, liebe Damen und Herren. Und in dem Zusammenhang ist uns als Union auch noch ein Punkt wichtig. Denn gerade in den Milieuschutzgebieten, davon gibt es viele, in meiner Heimatstadt in Berlin gibt es über 80 davon, über 1,1 Millionen Menschen wohnen in Milieuschutzgebieten. Und da gibt es auch ganz viele selbstnutzende Eigentümer. Und da muss man dann schon die Frage stellen, wieso werden denn die Eigentümer den gleichen Regeln unterworfen, wie wenn es um Mietwohnungen geht. Da gibt es eigentlich keine Rechtfertigung für. Und deswegen haben wir im Koalitionsvertrag gesagt, wir wollen die selbstnutzenden Eigentümer freistellen von den Regelungen. Und das haben wir jetzt im Gesetz drin. Ich finde persönlich, das ist noch zu starr, das ist noch zu zaghaft, das ist auch noch zu bürokratisch. Da müssen wir im parlamentarischen Verfahren noch mal nachbessern. Das eint uns als Koalition, dass wir da vorangehen wollen. Ich will einen letzten Punkt noch mal sagen, denn es geht auch um Sicherheit und um sozialen Zusammenhalt. Das Thema der Schrottimmobilien ist angesprochen worden. Und das ist etwas, was wirklich keine Bagatelle ist. Es gibt Immobilien, Straßenzüge, die wirklich ganze Ortsteile in einen Strudel aus Verwahrlosung und Kriminalität reißen können. Und da gehen wir jetzt ran. Wir geben den Kommunen Instrumente an die Hand, dass sie da reingehen können. Aber, und das will ich auch sagen, das ist richtig, das ist wichtig, um gegen organisierten Sozialleistungsmissbrauch vorgehen zu können, aber wir wollen auch keinen Generalverdacht gegen Eigentum. Deswegen müssen wir da mit Augenmaß vorgehen. Und da setzt diese Novelle die richtigen Schritte. Vielen Dank.
1: Ich darf Kasım Tahir-Saleh für Bündnis 90 Die Grünen das Wort erteilen.
10: Sehr geehrter Herr Präsident, meine Damen und Herren, eine Sache ist klar. Für Millionen von Menschen in unserem Land ist die Suche nach einer bezahlbaren Wohnung derzeit die größte Sorge. Studierende auf 8 Quadratmetern, junge Paare, die ihre Familienplanung verschieben müssen oder Rentnerinnen und Rentner, die gerne näher bei ihren Enkeln leben würden. Für diese Menschen ist die Wohnungssuche eine enorme mentale Belastung. Und sie erwarten zu Recht von der Bundesregierung. Und genau deshalb muss man sagen, dass diese Antworten dieses aktuellen Gesetzentwurfs nicht zu Recht lösen und die Probleme auf dem Wohnungsmarkt nicht lösen werden. Als Bündnis 90 Die Grünen haben wir 4 konkrete Kritikpunkte. Nummer 1. Sie schaffen keinen bezahlbaren Wohnraum. Sie erklären den Wohnungsbau zwar zum übergreifenden öffentlichen Interesse zu erklären, verzichten aber auf der anderen Seite auf jegliche Sozialquoten. Was nützt neuer Wohnraum, wenn Menschen ihn sich am Ende nicht leisten können? Und zweitens, Sie haben die Ursache der Wohnungsnot nicht verstanden. Sie wollen Baugenehmigungen erleichtern. Dafür sind wir auch, ohne Frage. Aber heute gibt es bereits schon 700.000 genehmigte Wohnungen, die wegen der hohen Kosten, der hohen Baukosten nicht gebaut werden können. Herr Lutschak, meine Kollegen und ich haben gerade nachgeschaut. Das Statistische Bundesamt sagt, die Baupreise sind im Jahr 2026 um 3% gestiegen. Das ist die aktuelle Realität in unserem Land. Eine 4-Zimmer-Baugenehmigung, in der kann niemand drinnen wohnen. Nummer 3, Sie wollen schneller bauen. Und auch da sagen wir, dafür sind wir. Aber auf der anderen Seite wollen Sie Umweltstandard absenken. Sie sprechen von Naturschutz, Sie sprechen von Hitze, Sie sprechen von grüne Städte. Aber klar ist, mit dem aktuellen Gesetzentwurf des Baugesetzbuches schwächen Sie den Naturschutz und die Umweltstandards. Doch das sind genau die Voraussetzungen, das haben Sie genau auch erwähnt, Herr Lutschak, das sind genau die Voraussetzungen, dass unsere Städte lebenswert bleiben. Wir merken das doch bei der aktuellen Hitze. Nummer vier, und das ist auch ein ganz klarer Kritikpunkt von uns, Sie schwächen demokratische Mitbestimmung, indem Sie Kommunen, aber auch die Zivilgesellschaft, am Ende auch die Menschen zwingen, innerhalb kürzester Zeit Bauvorhaben zu denen Stellung zu beziehen. Wer Beteiligung erschwert, schafft nicht mehr Akzeptanz, sondern weniger Akzeptanz. Doch es geht auch genau anders. Herr Lutschak, da stehen wir auf unserer Seite. Es geht auch anders, denn die Wohnungsnot ist kein Naturgesetz. Wir müssen endlich stärker im Bestand bauen, indem wir Gebäude aufstocken, indem wir Dachgeschosse ausbauen und indem wir leerstehende Gebäude umnutzen. Ich sehe im aktuellen Gesetzentwurf relativ wenig. Und unser Ziel ist eine soziale, eine nachhaltige Stadt, in der allen Menschen gleichzeitig ihren Platz finden können. Und eins, meine Damen und Herren, das will ich der Debatte nicht durchgehen lassen. Die AfD behauptet ja auch gerne, dass Migrantinnen und Migranten auch schuld sind an der Wohnungskrise. Aber die AfD würde wahrscheinlich auch Dennis Undav aus der Nationalmannschaft rauswerfen, weil seine Eltern jesidisch-kurdisch sind. Die Wahrheit ist doch, Menschen mit Migrationsgeschichte haben im Durchschnitt 32% weniger Wohnraum zur Verfügung und viermal häufiger nur befristete Mietverträge. Und das belegt eine aktuelle Studie des Zentrums für Integrations- und Migrationsforschung. Meine Damen und Herren, Herr Präsident, ich komme zum Schluss. Lassen Sie uns endlich bezahlbaren Wohnraum schaffen für alle Menschen in unserem Land, statt Menschen gegeneinander aufzuheizen. Vielen Dank.
1: Wir hören für die Fraktion Die Linke Katalin Ginburg.
11: Ja, vielen Dank, Herr Präsident, meine sehr verehrten Damen. 36 Grad und es wird noch heißer. Und die Bundesregierung sagt, bauen, bauen, bauen. Irgendwer muss doch mal aufwachen, dass das der falsche Weg ist. Wir haben eine Klimakrise. Die Bauindustrie und die gesamte Bauwirtschaft weltweit trägt zu 40% der CO2-Emissionen bei. Wenn wir umsteuern wollen, dann kann der Bausektor sich halt nicht einen schlanken Fuß machen. Punkt 1. Punkt 2. Wir reden heute hier über den von der Bundesregierung vorgelegten Entwurf einer Novellierung des Baugesetzbuches. Liebe Kolleginnen und Kollegen, Sie reden über die Wohnungsnot. Es gibt einen erheblichen Dissens in der Frage, wie wir die Wohnungskrise bekämpfen. Und alle Parteien in diesem Raum sagen, außer der Linken, dass man der Wohnungskrise hinterherbauen solle. Und das ist der völlig falsche Weg. Regulieren Sie endlich die Mieten. Senken Sie den Leerstand. Sorgen Sie dafür, dass der Leerstand gefüllt wird, dass umgebaut wird. Die Fachwelt fordert das seit Jahren. Und wir sagen ganz klar, es braucht einen bundesweiten Mietendeckel, um die Wohnungskrise endlich in den Griff zu kriegen.
1: Frau Abgeordnete, würden Sie eine Zwischenfrage aus der Union zulassen?
11: Sehr gern. Herr Lutschak, darauf habe ich ewig gewartet.
12: Ja, vielen Dank, Frau Genburg, dass Sie die Frage zulassen. Es hat mich jetzt ein bisschen irritiert, dass Sie gesagt haben, wir sollen doch jetzt endlich mal regulieren, damit wir die Wohnungskrise in den Griff bekommen. Also Sie sind ja eine Abgeordnete, die sich mit den Themen beschäftigt. Deswegen gehe ich davon aus, dass Sie die Studienlagen kennen, die nämlich sehr eindeutig sind, dass immer, wenn man mehr reguliert, das Angebot an Wohnungen zurückgeht. Und Sie haben das Beispiel Berlin genannt, Mietendeckel. Hier war das exemplarisch besonders deutlich nachzuvollziehen. Fast 60% ist das Angebot an verfügbaren Wohnungen zurückgegangen. Dramatisch durch die Geltung des Mietendeckels. Und jetzt frage ich mich, wie passt das denn jetzt zusammen, wenn Sie jetzt trotzdem noch, also offensichtlich ja wie der besseren Wissens, immer mehr Regulierung fordern, Das kann doch eigentlich nur so gedeutet werden, dass Sie am Ende gar nicht diese Krise lösen wollen, sondern Sie wollen, dass die Menschen offensichtlich Angst haben vor steigenden Mieten, damit Sie ihnen mit Ihren populistischen Versprechungen wie Enteignung und anderen Dingen mehr dort ein billiges Angebot machen können. Und ehrlich gesagt finde ich das ein bisschen arm.
11: Okay. Also, Herr Lutschak, wir werden uns ja nicht einig in der Sache. Und wir streiten uns jetzt schon ewig über die Studien, die Sie beauftragen und die wir beauftragen. Das ist leider ein bisschen blöd. Ich will Ihnen aber trotzdem rein Wein einschenken in der Frage, wie das öffentliche Recht genutzt werden kann, um die Mieten zu regulieren. Und dass es tatsächlich da, in Berlin darum auch vor allem ging, dass mehr im Portemonnaie der Mieterinnen und Mieter übrig bleibt. Und dass wir auch Wohnungen zurückholen, die als Micro-Apartments zum Beispiel viel zu teuer vermietet werden. Dass wir auch Wohnungen aus der Ferienwohnungsvermietung zurückholen, dass wir die Millionen Wohnungen bundesweit, die im Leerstand liegen, zurück in den Markt holen. Und das geht nun mal nur mit Law and Order von links, das geht nur mit einer harten öffentlichen Regulierung. Deswegen braucht es auch eine starke Wohnungsaufsicht. Und in Berlin fordern wir zum Beispiel noch viel mehr als den Mietendeckel, nämlich ein Sicher-Wohngesetz. Da wollen wir zum Beispiel, dass von Privaten, die mehr als 50 Wohnungen besitzen, jede frei werdende Wohnung, von jeder dritten frei werdenden Wohnung, die wieder für die Sozialwohnung zur Verfügung gestellt wird. Also, das ist erst der Anfang der Mietendeckel. Herr Lutschak, das kann ich Ihnen schon mal verraten. Kommen wir zurück zum Baurecht. Das Baugesetzbuch wird jetzt hier geschliffen. Und man muss sagen, der Angriff auf das Baurecht, der läuft ja schon viele Jahre, denn die Baulobby, die macht richtig Druck und sagt immer, oh ja, ist alles so schwierig und wir können nicht bauen und wir würden gerne viel mehr bauen. Das Problem ist aber, dass die Baulobby, die da so Druck macht, ja eigentlich gar nicht den Wohnraum bauen möchte, den wir brauchen. Und da wären wir uns in der Sache nämlich auch nicht einig. Deswegen sagen wir als Linke, wir brauchen eine harte Regulierung, eine öffentliche Planung zur Sicherung der Gemeinbedarfe und vor allem die Beteiligung der Bürgerinnen und Bürger. Und da haben wir Ihnen deswegen auch drei Anträge vorgelegt, weil wir schon wussten, wo die Reise mit dieser Gesetzesnovelle hingeht und haben gesagt, es wird ganz klar so sein, dass diese Koalition es eben nicht schafft, das Vorkaufsrecht wiederherzustellen. Sie haben ja noch ein bisschen Zeit, das ist ja erst die erste Lesung heute, dass Sie aber auch vor allem den Natur- und Umweltschutz schleifen und die Bürgerinnenbeteiligung. Und da will ich Ihnen jetzt mal was sagen. In Zeiten, in denen die Menschen wirklich den Glauben an die Demokratie verloren haben, ist es wirklich schändlich, dass Sie die Axt anlegen an die Bürgerinnenbeteiligung in der räumlichen Planung. Ich habe das hier jetzt schon öfter erzählt. In meinem Wahlkreis in Marzahn-Hellersdorf wird gebaut wie blöde und zwar auf die Nahversorgungswürfel, die zu DDR-Zeiten für die Versorgung der Menschen mit Waren des täglichen Bedarfs gebaut wurden. Die wurden dann nach 90 verspekuliert und da werden jetzt überall Hochhäuser drauf gebaut. Für Leute, die in einem Gebiet schon jetzt nur noch einen Hausarzt für 20.000 Menschen haben, wird es also noch enger. Es ist doch kein Wunder, dass die Leute den Kaffee aufhaben. Es ist auch kein Wunder, dass die alle wirklich die Proteste vor Ort planen. Und deswegen ist es so wichtig, denen zuzuhören und die Bedarfe der Menschen vor Ort ernst zu nehmen, sie in Beteiligungsverfahren einzubeziehen. Ansonsten hagelt es halt Volksentscheide und Bürgerentscheide. Ich meine, da kann man sich entscheiden, dann dauert es am Ende alles nur noch viel länger. Deswegen machen Sie kooperative und verbindliche Teilhabe an Planungsprozessen möglich. Flächendeckende Beteiligungsstellen wären doch eine Möglichkeit. Das gibt es doch auch schon in einzelnen Kommunen. Geben Sie den Kommunen aber auch mehr Geld, damit eben die Leute sagen können, die Neubauten von heute dürfen nicht die Probleme mobilen von morgen sein. Nur das geht gemeinsam mit einer guten Bürgerbeteiligung. Kommen wir zum Vorkaufsrecht. Da liegt ja der Hase wirklich richtig im Pfeffer. Also beim Vorkaufsrecht ist es ja so, dass Sie wirklich auch mit einem großen Versprechen reingegangen sind, gesagt haben, Sie reparieren das Vorkaufsrecht. Als Berlinerin bin ich da natürlich leidgeprüft. Wir haben ja sehr viele Häuser über das Vorkaufsrecht zurückgeholt. Und da muss man sagen, wir warten wirklich darauf, dass wir hier die Häuser sichern können gegen die Spekulanten, die sie kaufen wollen. Damit die Mieten eben günstig bleiben. Damit die Zusammensetzung der Wohnbevölkerung in den Quartieren gesichert bleibt und die Leute nicht immer weiter verdrängt werden. Ich meine, die Frage ist ja auch, wo sollen die denn noch hinziehen, wenn man sie immer weiter verdrängt und Berlin-Mitte inzwischen sozialwohnungsfrei ist. Das kann doch nicht sein. Und deswegen brauchen wir das starke Vorkaufsrecht. Jetzt sagen Sie aber, mit dem Vorschlag, den Sie vorlegen, dass es eine Beweislast der Kommune geben soll, dass der Verkauf eine negative Ausstrahlungswirkung auf die Zusammensetzung der Wohnbevölkerung im Milieuschutzgebiet hat. Wer soll denn das beweisen? Eine Prognosepflicht für die Zukunft? Uns haben die Auskenner in den Stadtplanungsämtern ganz klar gesagt, ist überhaupt nicht möglich. Damit würde das Vorkaufsrecht wieder gekippt werden. Reparieren Sie das, liebe SPD. Reparieren Sie das, liebe Frau Huberts. Wir brauchen das Vorkaufsrecht und wir brauchen übrigens auch die starken Abwendungsvereinbarungen. Kommen wir mal zum nächsten Punkt. Die Kommunen sind ja leider alle pleite, weil sie die Vermögenssteuer nicht einführen. Wir wollen übrigens die Vermögenssteuer wieder haben, sage ich jetzt auch noch mal schnell. Wenn wir jetzt sagen, das Vorkaufsrecht wird wiederhergestellt, dann haben ja die Kommunen leider auch gar nicht das Geld, den ganzen Spekulanten die Häuser wegzukaufen. Das finden wir natürlich total schade, weil sonst könnten wir viel mehr Wohnungen wirklich wieder in den öffentlichen Bestand holen. Aber immerhin hatten Sie ja früher die Möglichkeit, sogenannte Abwendungsvereinbarungen zu erlassen, also richtig strenge Regeln, die sagen, wenn der Investor sich nicht daran hält, dann wird vorgekauft. Und deswegen war das eine Zwickmühle für den Investor, dass er sagen musste, na gut, dann werde ich halt hier nicht Luxus sanieren. Na gut, dann halte ich mich daran, damit mir das Haus nicht weggenommen wird. So, diese Abwendungsvereinbarungen stehen jetzt in Frage und da bitten wir Sie auch um Klarstellung. Wir sind in Sorge und deswegen sagen wir, bauen mit links, harte Rekommunalisierung. Wir brauchen kommunales Wohnungsbauprogramm. Gemeinsam mit den Menschen wollen wir die Städte planen, Bürgerbeteiligung stärken. Machen Sie es so und hören Sie auf uns und stimmen Sie unseren Anträgen zu. Dankeschön.
6: Ein flammender Appell hier von Katalin Gennburg für die Linke. Nach ihr in dieser Debatte zur Modernisierung des Städtebau- und Raumordnungsrechts. Jetzt am Rednerpult Philipp Rott-Wilm für die SPD-Fraktion.
13: Es ist in weiten Teilen unseres Landes aktuell extrem schwierig, eine bezahlbare Wohnung zu finden. Da sind wir uns hier einig. Für die persönliche Situation von vielen Menschen in unserem Land heißt das, sie leben in Angst vor der nächsten Mieterhöhung und an einen freiwilligen Umzug, um näher am Arbeitsplatz zu leben oder um eine Familie zu gründen. Daran ist für sie gar nicht erst zu denken. Und wir sind überzeugt, die Wohnungskrise ist einer der Hauptgründe für die Wut in unserem Land. Sie bremst gerade auch junge Menschen in ihrer persönlichen Entwicklung aus und sie ist mit Zukunftsängsten vielleicht der wichtigste Grund, warum sich die jungen Menschen den politischen Rändern zuwenden. Für uns Koalitionsparteien ist daher klar, die Wohnungskrise lösen wir nur, indem wir massiv neuen Wohnraum schaffen. Und ja, Frau Gennburg, da haben wir eine andere Interpretation der Lage. Das heißt für uns bauen, das heißt umwandeln, das heißt nachverdichten. Das heißt bauen auf Dächern und in Hinterhöfen, auch auf Supermärkten und in Baulücken. Und auch bauen in neu ausgewiesenen Baugebieten. Und mit dem Bauturbo, wir haben es eben schon gehört, haben wir vorgelegt. Und jetzt folgt mit der Modernisierung des Baurechts das nächste große Projekt für den Wohnungsbau. Und das bedeutet erstens, wir schreiben gesetzlich fest, dass dem Wohnungsbau überragendes öffentliches Interesse zukommt. Wohnungsbau hat dann Vorrang, wenn wir abwägen müssen zwischen mehr Wohnungen und einem geringeren öffentlichen Gut, beispielsweise dem Grünstreifen oder weniger Stellplätze. Wohnen bekommt also Vorfahrt im Gesetz. Zweitens, wir schaffen endlich einen effizienten Prozess, um neue Baugebiete auszuweisen. Bisher war ein Bebauungsplan ein Kraftakt von 3, 4, wir haben gerade aus Berlin gehört, manchmal 10 Jahren. Ich habe das als Bürgermeister oft erlebt. Man wartet monatelang auf Stellungnahmen und den Abschluss von Verfahrensschritten, die dann auch noch doppelt und dreifach durchgeführt werden. Es fühlt sich an, als drehe man sich ständig im Kreis. Liebe Kolleginnen und Kollegen, so kann es nicht weitergehen. Und deshalb reformieren wir den Planungsprozess jetzt grundsätzlich, und das ist richtig. Künftig gilt, die Prozesse laufen kompakt, gleichzeitig mit harten Fristen. Das gesamte Verfahren läuft digital. Wir gehen quasi weg von LKWs voller Akten hin zum digitalen Bauamt. Und wir machen nicht für jeden Bebauungsplan eine neue Umweltprüfung, das ist richtig, sondern wir prüfen einmal am Anfang strategisch intensiv das gesamte Planungsgebiet. Und zum Thema Öffentlichkeitsbeteiligung, wir haben es eben schon gehört, es ist richtig und sinnvoll, dass wir diese nun nur noch einmal vorsehen. Eine zweite Beteiligung bringt nur in wenigen Fällen, die Daten liegen vor, signifikante Änderungen. Und dann ist sie übrigens auch jetzt in unserem Entwurf noch möglich. Sie, liebe Kolleginnen und Kollegen von den Linken, ich habe mir die Anträge Frau Gennburg natürlich angeguckt, wollen in Ihrem Antrag sogar eine Öffentlichkeitsbeteiligung für Einzelvorhaben wie einen Dachgeschossausbau. Also als ich das gelesen habe, habe ich mich gefragt, ob das mittlerweile Satire ist, was Sie machen. Wie kompliziert soll es denn noch werden? Also dann bauen Sie hier nicht 10 Jahre, sondern 15 in Berlin. Das wird nichts. Und drittens, wir unterstützen unsere Städte und Gemeinden im Kampf gegen Schrottimmobilien. Kommunen haben schon heute ein Vorkaufsrecht, um die heruntergekommenen Häuser vom Markt zu nehmen und zu sanieren. Städte wie Gelsenkirchen machen das vor, aber es gibt zu viele Taschenspielertricks, mit denen dieses Vorkaufsrecht umgangen werden kann. Das ändern wir jetzt und damit senden wir ein Signal an alle, die sich am Verfall unserer Städte bereichern wollen. Wir lassen uns von euch nicht mehr auf der Nase herumtanzen. Insgesamt heißt das, wir bauen schneller, leichter und günstiger und freuen uns auf den parlamentarischen Prozess.
1: Für die AfD-Fraktion erhält Caroline Bachmann das Wort.
14: Herr Präsident, meine Damen und Herren, diese BauGB-Novelle, Frau Huberts, Sie nennen es Upgrade, steht exemplarisch für Ihr politisches Versagen. Sie doktern einfach weiterhin an dem Symptom herum und verschweigen allen die konsequenten, die wahren Ursachen, die man bräuchte, um die wirklichen Probleme hier im Land bei der Wohnungsnot zu lösen. Ich werde Ihnen das gleich noch genauer erklären, aber bevor ich dazu komme, noch eine Anmerkung. Ursprünglich beinhaltete der Referentenentwurf sogar einen Angriff auf die Eigentumsfreiheit und die Rechtsstaatlichkeit. Ursprünglich wollten Sie, Frau Huberts, über das Vorkaufsrecht eine Art Gesinnungs-TÜV einführen. Sie wollten die Immobilienkäufer von der Gemeinde und dem Verfassungsschutz politisch durchleuchten lassen. Menschen, deren politische Einstellung Ihnen nicht passt, sollten also kein Haus mehr kaufen dürfen. Nur aufgrund des öffentlichen Drucks und aufgrund unseres Engagements von der AfD haben Sie von diesem Wahnsinn Abstand genommen. Ich bedanke mich bei allen, die hier wachsam waren, berichtet haben und Widerstand geleistet haben. Und nun zu dem hier vorliegenden Gesetzentwurf, dem Upgrade des BauGBs. Aber wir wollen uns mal tatsächlich die wahren drei Ursachen anschauen, die die Probleme auf dem Bau- und Wohnungsmarkt eigentlich sind und die es eigentlich zu lösen gelte. Die erste wahre Ursache ist die Migration. Man kann nicht Jahr für Jahr Hunderttausende zusätzliche Wohnungsnachfrager ins Land holen und gleichzeitig behaupten, das habe mit der Wohnungsnot nichts zu tun. Die zweite wahre Ursache sind die explodierenden Baukosten. Steuern, Abgaben, Vorschriften, Dokumentationspflichten, technische Normen und immer neue energetische Vorgaben treiben die Kosten nach oben. Der Staat ist längst zum größten Kostentreiber am Bau geworden. Und meine Damen und Herren, die dritte wahre Ursache ist, Deutschland hat ein Rentabilitätsproblem und kein Genehmigungsproblem. Über 760.000 Wohnungen sind bereits genehmigt und trotzdem nicht fertiggestellt. Hunderttausende davon wurden noch nicht einmal begonnen. Und warum? Weil sich das Bauen unter den politischen Rahmenbedingungen dieser Bundesregierung schlicht nicht mehr rechnet. Genau deshalb greift auch die zentrale Idee dieses Gesetzesentwurfs ins Leere.
1: Würden Sie eine Zwischenfrage gestatten aus der linken Fraktion?
14: Oh, von den Linken? Ja, gerne.
15: Ja, vielen Dank, Frau Bachmann. Ich habe tatsächlich noch nie der AfD eine Zwischenfrage gestellt, aber ich glaube, es wäre jetzt wirklich mal an der Zeit, weil Sie ja auch immer wieder wiederholen, dass die Migration das Problem der Wohnraumkrise befördern würde. Und ich halte das für wirklich zutiefst rassistisch und kann leider da nicht immer einschreiten. Aber jetzt ist es vielleicht der richtige Zeitpunkt, mal eine Frage zu stellen. Wie erklären Sie denn tatsächlich 2 Millionen Wohneinheiten, die bundesweit leer stehen? Wie erklären Sie denn, dass es in der Bundesrepublik gerade 800.000 genehmigte, aber nicht gebaute Wohnungen gibt? Und wie erklären Sie, dass in den sieben größten Städten in Deutschland rund 9 Millionen Quadratmeter Büroflächenleerstand existieren und also so viel Raum mehr verbaut ist mindestens seit 1945 in dieser Republik, dass wir ja tatsächlich ein massives Leerstandsproblem haben und Sie hier immer so tun, als wäre der nicht vorhanden. Finden Sie das nicht widersprüchlich? Und erklären Sie doch mal, in welchem Widerspruch Sie diese oder wie Sie diesen Widerspruch hier auflösen wollen.
14: Liebe Frau Gemburg, also ich erkläre Sie gern in aller Kürze. Die Ursache für die leerstehenden Büro- und Gewerbeflächen in Deutschland, die Sie ja bebauen wollen oder die nutzen wollen zum Wohnen, die liegen ganz einfach am wirtschaftlichen Niedergang in Deutschland. Ja? Die liegen an der Deindustrialisierung in Deutschland. Das ist dort die Ursache. Der Grund für die Baukosten, ja, ich weiß nicht, die zweite Frage, keine Ahnung, aber der Grund, warum Migration zur Wohnungsnot beiträgt, den haben Sie ja eben eigentlich am Beispiel Berlin. Und Sie kommen ja aus

0: mit den illegalen Migranten, die Sie hier alle ins Land rufen, treten muss. Das ist unsere Politik. Deswegen sagen wir, es ist doch völlig klar, alle die, die hier illegal ins Land kommen und die, die Sie ja hier lassen, die Sie dann einintegrieren mit Bürger, mit Turbo-Einbürgerung, das wollen wir nicht. Das ist ja übrigens auch rechtswidrig, was Sie hier machen. Wir wollen Recht und Gesetz wiederherstellen. Wir wollen Wohnen in Deutschland wieder bezahlbar machen. Wir wollen die Energiekosten senken, die Baukosten senken. Wir wollen, dass einfach jede Familie auch wieder sich Kinder und Familie leisten können. Das ist unsere Politik. Und Sie haben in Ihrer Rede ja eben selbst erklärt, dass Sie unbedingt nachverdichten müssen etc. Ja, für wen denn? Für wen denn? Und ich beantworte Ihnen auch die zweite Frage. Die Leerstände, die sind im ländlichen Raum, dort, wo die Leute weggezogen sind 30 Jahre, weil die Infrastruktur nicht ausgebaut ist, weil die Wirtschaftsarbeitsplätze nicht da sind. Die Leute sind in die Städte gegangen. Die Deutschen sind in die Städte gegangen. Und auch die Migranten gehen in die Städte, weil die haben ja hier, Sie haben ja das beste Beispiel auch Berlin-Kreuzberg in Ihrer Fraktion, Ihre Parallelgesellschaft in den deutschen Städten. Und deswegen ist die Wohnungsnot vor allem eben in den deutschen Städten zu finden.
1: Frau Abgeordnete, ich frage gleich noch mal nach, halte die Uhr immer noch an. Es gibt eine weitere Nachfrage aus Bündnis 90 Die Grünen. Würden Sie die zulassen?
0: Von Herrn Tassalé, oder? Habe ich vorhin schon gesagt.
1: Ja.
0: Ach ja, meine Güte. So bin ich, nett. Demokratisch. Ja.
2: Danke, Frau Bachmann, dass Sie die Zwischenfrage zulassen. Ich merke leider, Sie haben wirklich vom Bauen überhaupt keine Ahnung. Denn die Wertschätzung gegenüber den Migrantinnen und Migranten, die liegt auf dem Bau. Wer baut? Wer?
0: Nein, nein, nein. Die Infrastruktur in Deutschland.
2: Ich würde nur einfach mal aussprechen. Sie meinten ja, Sie wären ja nett. Und das wäre nett, wenn Sie es aussprechen würden. Migranten und Migranten haben das Land aufgebaut. Migranten sind auf den Baustellen unterwegs. Migranten gibt es in allen Sektoren in unserem Land. Migranten und Migranten schießen sogar Tore bei der Weltmeisterschaft für die deutsche Nationalmannschaft. Daher vielleicht mal die konkrete Antwort an Sie. Wissen Sie überhaupt die Leistung der Migranten und Migranten in diesem Land, in Deutschland, wertzuschätzen?
0: Herr Tassalé, ich kann Ihnen nur empfehlen, bei all unseren Reden, Anträgen einfach mal genauer zuzuhören. Wir als AfD, wir schätzen die Arbeitsleistung von Migranten und von Fachkräften, die wir aktuell und in der Vergangenheit in unserem deutschen Vaterland haben, die wir in der DDR zum Beispiel auch in der BRD ausgebildet haben, die teilweise hier geblieben sind, die wieder in ihr Land zurückgegangen sind. Wir schätzen Fachkräfte und Arbeiter aus dem Ausland, absolut. Was wir nicht wollen und was wir nicht schätzen, ist die illegale Migration in unsere Sozialsysteme. Das ist hier das Problem. Und wenn Sie doch, genau darum geht es. Das sind genau die, die ich meine, wenn ich sage, illegale Migration muss beendet werden, die Grenzen müssen geschützt werden, diese Leute müssen auch von dem Wohnungsmarkt wieder weg. Und Ihre Propaganda, die Sie immer betreiben, dass irgendwelche Migranten und Ausländer unser Land aufgebaut hätten. Unser Land haben deutsche Frauen und Männer wieder aufgebaut, nachdem es nach dem Zweiten Weltkrieg zerbombt und zerstört war. Das Wirtschaftswunder haben wir selbst geschaffen. Und als der Moment erreicht war und Deutschland so wirtschaftskräftig war, dass es einfach an Arbeitskräften mangelte, da sind natürlich innereuropäische und auch außereuropäische Arbeitskräfte gern zu uns gekommen, haben hier gearbeitet und wir haben diese auch gern hier ausgenommen. Das ist nicht das Problem der AfD. Wir schätzen genau diese Menschen und diese Menschen, die hier arbeiten, die hier in Dienst leisten, die sich hier in diesem Land wohlfühlen, die Rechtsstaat einhalten, die hier Steuern bezahlen. Das sind genau die Menschen, die die Faxen dicke haben von ihrer Politik. Und deswegen wählen mittlerweile 38% der Arbeiter und auch Migranten die AfD.
3: Darf ich fortsetzen oder
0: gibt es weitere Fragen? Gut. Also, genau. Dass wir überhaupt über diese Sache sprechen, zeigt ja den Druck im Wohnungsmarkt. Und Ihre

0: Eine weitere aus dem Gesetzentwurf ist ja, Sie erklären den Wohnungsbau zum überragend öffentlichen Interesse. Das klingt erstmal gut, aber die Formulierung, die baut eben auch keine einzige weitere Wohnung, die senkt keine Baukosten, sie macht keinen Kredit günstiger und sie schafft auch keinen einzigen Handwerker. Meine Damen und Herren, in Ihrem Gesetzentwurf sind zwar einige Ansätze vorhanden, aber sie werden der Problemlösung nicht gerecht. Sie alle hier doktern weiterhin nur an dem Symptom herum. Sie führen Scheindebatten, anstelle endlich die wahren Ursachen zu beheben. Und ich zeige Ihnen mal, wofür wir von der AfD unter anderem stehen. Wir bekämpfen die Ursachen. Wer den Wohnungsmarkt entlasten will, muss die Nachfrage senken, sobald die Zuwanderung begrenzen, die Außengrenzen sichern, Anreize zur illegalen Migration beenden und ausreisepflichtige Personen eben konsequent zurückführen. Der Baustau, der kann aufgeholt werden, indem wir die Grunderwerbsteuer abschaffen, Umsatzleistungen auf Bauleistung senken und generell eben einfach die kostentreibenden energetischen Anforderungen, die Sie sich hier alle jeden Tag auch weiter
1: und
0: neu
1: jetzt
0: ausdenken,
1: meldet
0: einfach
1: sich die
0: reduzieren.
1: Redezeit.
0: Okay, wenn Sie unsere Positionierungen beherzen, und vielleicht geht das an die CDU, dann können wir die Wohnungsbaumisere gemeinsam lösen. Und ich empfehle, und das ist vielleicht mein letzter Satz, und ich empfehle dieser Bundesregierung in Zukunft die Finger von sozialistischen Enteignungsfantasien und Gesinnungskontrollen zu lassen.
1: Frau
0: wir lehnen
1: Abgeordnete.
0: Den Gesetzentwurf selbstverständlich ab. Ja, also
1: für die CDU-CSU-Fraktion darf ich Michael Kiesling das Wort erteilen.
2: Sehr geehrter Herr Präsident, meine sehr geehrten Damen und Herren! Wir beraten heute das Baugesetzbuch. Und da möchte ich auch wieder zurückkommen. Wir regeln im Baugesetzbuch keine Preise, Frau Bachmann, wir regeln dort auch keine Kredite, wir regeln das Baurecht. Wir wollen, dass Bauen schneller wird, dass Bauen einfacher wird. Und wenn ich bauen will, brauche ich Baurecht. So, wir sind mit der Baunovelle gestartet, haben jetzt den Referentenentwurf, wir haben den Bauturbo geschaffen, wo wir genau das schaffen, dass wir nicht nur leichter Baurecht schaffen, sondern dass wir auch im Bereich Sanierung, Aufstockung vorankommen. Das haben wir schon abgeschlossen mit dem Bauturbo. Wir sind jetzt beim nächsten Schritt. Und da geht es letztendlich dazu, schneller Baurecht zu schaffen, weil es die Voraussetzung, dass Wohnungen entstehen können, liebe Linke. Und es steht keine Wohnung mehr, wenn ich vergesellschafte, wenn ich enteigne, da wird keine Wohnung mehr gebaut, meine Damen und Herren. Und deshalb ist es wichtig, dass wir im Bereich des Bauens vorankommen, im Bereich Sanieren vorankommen. Und das schaffen wir genau mit dieser Baugesetzbuchnovelle. Zurzeit, was brauchen wir für Eigenschaften, wenn wir bauen wollen in Deutschland? Zurzeit brauchen wir Geduld, wir brauchen Nerven und wir brauchen Geld. Und genau das wollen wir dagegen arbeiten mit unserem Baugesetzbuch. Wir wollen ein modernes Baugesetzbuch, was digitalisiert, was die Prozesse beschleunigt. Und das schaffen wir mit diesem Reformwerk. Wir statten sogar die Kommunen aus mit mehr Handlungsspielraum, komme ich später noch dazu. Das heißt, wir schaffen vereinfachte Verfahren und mehr Gestaltungsspielraum vor Ort. Erstens, was wollen wir? Wir wollen schnelleres Baurecht. Das heißt, Bauvorhaben in Deutschland scheitern ja oft nicht nur an dem Willen oder am Geld, sondern es scheitert oft an die lange Zeit, bis ich Baurecht bekomme. Und das ändern wir mit den Verfahrensverbesserungen, die wir haben. Die frühzeitliche Öffentlichkeitsbeteiligung, die ja kritisiert wurde, die kann stattfinden, aber sie muss nicht mehr stattfinden, meine Damen und Herren. Das heißt, jede Kommune, ich war auch Bürgermeister, und wenn man was erreichen will, dann nimmt man die Leute mit, aber das bleibt freigestellt, wie ich das organisieren, wie ich das machen kann. Ich kann, ich muss aber nicht, es ist auch situationsbedingt. Und diese Freiheiten geben wir den Kommunen. Und was auch wichtig ist, dass erneute Beteiligung ausgeschlossen wird. Das heißt, wenn ich es einmal gemacht habe, genügt es in Zukunft, wenn ich meine Einwände gebracht habe zu einem gewissen Termin, dann ist es auch in Ordnung abgestimmt. Bloß alles, was darüber rausgeht, meine Damen und Herren, da müssen wir doch schneller werden. Und ich kann doch verlangen, wenn ich ein Genehmigungsverfahren habe, Flächennutzungsplan, Bebauungspläne habe, dass ich einen gewissen Zeithorizont genau diese Anliegen hören kann und abwägen kann, sodass wir dann auch im Bauen entsprechend vorankommen. Und was wir auch machen, wir geben den Wohnungsbau Vorfahrt. Ein wichtiger Punkt, Signal für die Kommunen im angespannten Wohnungsmarkt, für die Bauwilligen, dass wir entsprechend abwägen können, dass Wohnen wirklich der soziale Engpass bei unseren Sprengstoff enthält. Und deshalb müssen wir ja schauen, dass wir im Wohnen vorankommen. Das schaffen wir mit unserer Baugesetzbuchnovelle. Und was wir auch schaffen, das wurde heute noch nicht erwähnt, das ist das Thema erneuerbare Energien. Auch da müssen wir schneller werden. Auch das regeln wir entsprechend im Baugesetzbuch. Die Gemeinden können in Zukunft einen Flächennutzungsplan aufstellen und dann für Solaranlagen oder Energiebrücken eine Privilegierungswirkung erzeugen. Das heißt, auch im Bereich der erneuerbaren Energien wird es in Zukunft schneller gehen mit der Planungshoheit entsprechend der Kommunen. Und auch das ist ein wichtiges Signal für unsere Energiewende, die wir dringend benötigen. Jetzt sind wir schneller. Jetzt müssen wir auch schauen, dass das Baurecht einfacher geschaffen wird. Und wie gesagt, bislang haben wir eher die Sorge vor Ort gehabt, dass man Verfahrensfehler macht und deshalb vielerorts, sage ich mal, überambitionierte Prüfprojekte abgefragt wurden, die weit über das notwendige Maß hinausgehen. Und das wollen wir auch ändern, wie zum Beispiel die aufwendige Umweltverträglichkeitsprüfung, die nur dort verlangt wird, wo es auch wirklich rechtlich auch notwendig sind und in anderen Bereichen bei kleineren Bebauungsplänen dann natürlich wesentlich einfachere Verfahren stattfinden. Und das bedeutet letztendlich, weil wir da auch die Bebauungspläne von der Größe her ändern, dass weniger Bebauungspläne drunter fallen, die die aufwendige Prüfung brauchen, schaffen wir natürlich viel schneller Baurecht, gerade wenn es um, sagen wir, entsprechende kleinere Bebauungspläne auch gibt. Das heißt, es wird vielerorts auch entsprechend schneller. Und dann der Bereich Außenbereich ist ja immer heiß diskutiert. Jeder Bürgermeister, Gemeinderat, Stadtrat weiß, Außenbereich ist immer sehr kritisch. Auch da schaffen wir Erleichterungen. Landwirte, die privilegiert sind, können in Zukunft statt zwei, in Zukunft vier Wohnungen bauen. Das heißt, zwei mehr. Auch das ist leichter. Und was wichtig ist, wenn wir in den Rettungsdienst schauen, dass auch Feuerwachen und Rettungswachen eine Sonderstellung bekommen, auch privilegiert werden im Außenbereich. Auch das ist ein wichtiges Signal, auch gerade für den ländlichen Raum, wenn Sie merken, ich muss Feuerwachen zusammenfassen, ich muss effektiver werden, ich habe kürzere Rettungswege, die ich einhalten will. Das ist ein wichtiges Signal, dass die Kommunen vor Ort die Möglichkeit haben, auch im Außenbereich leichter Rettungswachen und Feuerwachen entsprechend zu erstellen. Und drittens, bei mehr Gestaltungsspielraum haben wir auch schon angesprochen, ist das Thema der Schrottimmobilie. Jeder kennt es in seiner Kommune, in den Städten. Es gibt viele Gebäude, die ja, Schrott sind, wo man nicht rankommt. Und auch das lösen wir, sage ich mal, mit einem entsprechenden Vorkaufsrecht, mit Werkzeugen, die Kommunen da in die Hand haben, um genau diese Probleme zu lösen, weil solche Schrottimmobilien auch Auswirkungen haben auf die Sicherheit vor Ort, auf das Gestaltungsbild. Und auch da kommen wir voran. Dieser Gesetzentwurf setzt konsequent unseren Koalitionsvertrag um. Und da möchte ich mich ganz herzlich bedanken bei unserem Koalitionspartner, beim Herrn Rottwilm, beim Herrn Bollmann und auch beim Herrn Jan-Marco Lutschak für die guten Verhandlungen und natürlich beim Ministerium für die Entwürfe. Vielen Dank für die gute Zusammenarbeit. Und einen Punkt noch zum Antrag der Linken. Das klingt ja gut, was Sie sagen zum Thema Bürgerbeteiligung. Aber wenn Sie in die Gemeinderäte, Stadträte reinschauen, dann sind die demokratisch legitimiert. Die sind vom Bürger entsandt worden, das Beste für die Stadt und die Gemeinden entsprechend umzusetzen. Und dann habe ich das Thema der Bürgerbeteiligung, was ich machen kann, dann überlassen Sie doch das bitte den Kommunen der Selbstverwaltung, dieses zu ziehen oder nicht zu ziehen. Die wissen in der Regel, was sie machen vor Ort. Und das sollten wir den Kommunen, den Stadträten, Gemeinderäten und Bürgermeister auch zutrauen, dass sie wissen, was sie vor Ort tun. Und deshalb lehnen wir Ihren Antrag ab. Ich freue mich auf die Beratung fürs Baugesetzbuch. Und dann sehen wir uns spätestens in der zweiten und dritten Lesung wieder. Herzlichen Dank.
1: Für Bündnis 90 Die Grünen hören wir Silvia Riedenberg.
3: Sehr geehrter Herr Präsident, sehr geehrte Frau Ministerin, sehr geehrte Kolleginnen und Kollegen. Im letzten Jahr hat die Bundesregierung hier mit viel Getöse den sogenannten Bauturbo verabschiedet. Und weil Sie damals schon gemerkt haben, dass das nicht reichen wird, haben Sie stets hinterhergeschoben, die große Reform des Baugesetzbuches, die kommt erst noch. Aber was von der großen Reform redet, irgendwie mittlerweile hier niemand mehr. Und das würde mit Blick auf das, was Sie hier auch vorlegen, wahrscheinlich selbst Ihnen die Schamesröte ins Gesicht treiben. Denn stattdessen soll es jetzt also nur noch um ein BauGB-Upgrade gehen. In diesem Zusammenhang übrigens, was ist eigentlich aus dem Gesetzentwurf zum Gebäudetyp E geworden? Auf den warten wir seit einem Jahr und die gesamte Baubranche. Umso deutlicher muss ich Ihnen sagen, das, was Sie hier seit Beginn der Legislaturperiode betreiben, ist vor allem eins, nämlich Etikettenschwindel. Die Baukrise und damit die Wohnungskrise, die hat viele Gründe. Das wissen auch Sie. Und es sind doch nicht die Baugenehmigungen. Es sind die hohen Baupreise, die hohen Baukosten, unsere hohe Abhängigkeit von fossilen Energieträgern und natürlich der Fachkräftemangel. Denn so einen ausgebildeten Polier oder einen Maurer, der findet sich nicht so einfach mal schnell nebenbei. Und damit habe ich nur die größten und die offensichtlichsten Hemmschuhe genannt. Sie werkeln aber immer noch mit den Baugenehmigungsverfahren hartnäckig umher, immer wieder und fast ausschließlich und damit am geringsten Problem. Wenn man also neben den Genehmigungen die großen, schwerwiegenden Probleme nicht angeht, dann bleibt alles beim Alten. Eine genehmigte Wohnung ist noch lange keine gebaute Wohnung. Ich habe es hier schon ein paar Mal erzählt. Und ohne sozial-ökologische Leitplanken, da ist selbst eine gebaute Wohnung nicht gleich eine bezahlbare Wohnung, geschweige denn entsteht da ein lebenswertes Quartier. Deswegen sage ich Ihnen, steuern Sie um. Statt Deregulierung und dem Schreddern der kommunalen Planungs- und Beteiligungskultur sollten Sie endlich ernst machen mit einer echten, grundlegenden Reform der Baugesetzgebung. Auch Ihnen, liebe CDU und SPD, Ihnen müsste doch klar sein, gute Stadtentwicklung entsteht doch nicht im Hauruck-Verfahren. Sie muss vorausschauend, sozial integrierend und nachhaltig passieren. Und das setzt voraus, dass man die Belange der Bürgerinnen und Bürger mit einbezieht, dass man sie ernst nimmt und nicht, wie Sie es vorsehen, die Beteiligungsrechte und die Prüfkriterien zu den Umweltstandards noch absenkt. Wir brauchen ein Baugesetz, das endlich die Bau- und Bodenwende einleitet. Und statt eines einfachen Irgendwo-Irgendwas-Neubauturbos braucht es den Umbauturbo. Statt den Kommunen die Beschleunigung gesetzlich zu verordnen, braucht es doch jetzt die Stärkung der planerischen Kapazitäten der Kommunen und ihrer bodenpolitischen Instrumente. Und wo wir gerade dabei sind, die Stärkung der Vorkaufsrechte bleibt viel zu zaghaft. Und nicht nur das, weil Sie es hier schon ein paar Mal erwähnt haben zum Vorkaufsrecht. Das Vorkaufsrecht in Milieuschutzgebieten, dem ziehen Sie sogar neue Nachweisanforderungen für die Kommunen jetzt ein. Das wird am Ende wahrscheinlich dafür sorgen, dass das Instrument kaum noch angewendet wird. Und noch was. Wir können es doch hier hautnah miterleben. Die Hitzewellen, die treten immer früher im Jahr und immer extremer auf. Sie gefährden uns Menschen und die Natur. Und umso drängender sollte doch der Appell nach einer qualitätsvollen Stadtplanung sein. Eine Planung, die menschliche Bedürfnisse nach Schattenabkühlung und Schutz vor Extremwetterereignissen, Begegnungsräume und bezahlbaren Wohnraum integrativ miteinander vereint. Darauf können wir nicht verzichten, wenn wir gut leben wollen. Und deswegen sage ich Ihnen zu Ihrem Gesetz, eigentlich nur zurück in die Montagehalle. Vielen Dank.
1: Wir hören Esra Limbacher für die SPD-Fraktion.
4: Sehr geehrter Herr Präsident, liebe Kolleginnen und Kollegen, am Ende einer solchen wichtigen Debatte, wie ich finde, kann man auch immer drauf gucken, was wurde gesagt und was wurde noch nicht gesagt. Ich weiß nicht, wie es Ihnen geht. Mir geht es oft in baupolitischen Debatten so, dass viele Dinge immer wiederkehren. Und da muss ich sagen, da schießen Sie von Kollegen von der AfD doch auch immer wieder den gleichen Vogel ab. Es kommt mir langsam wie ein Fiebertraum vor. Wir diskutieren hier über echte Probleme. Hohe Baukosten, zu viel Bürokratie in unserem Land, zu wenig Wohnraum. Und das Einzige, was Ihnen einfällt, ist weniger Zuwanderung, Abschieben, Ausländer raus. Das ist Ihr einziges Rezept auf die Sorgen der Menschen in unserem Land. Das kann doch nicht Ihr Ernst sein. Das geht doch nicht. Das kann doch nicht Ihr ernst sein, weil es doch zeigt, dass Sie noch nie ein Bauunternehmen offensichtlich von innen gesehen haben. Bauunternehmen, die momentan einen Arbeitskräftemangel von über 250.000 Menschen haben. Bauunternehmen, wo über ein Viertel der Menschen Zuwanderer sind. Man muss es so sagen, ohne Zuwanderung in unserem Land würden die Baustellen stillstehen und wir hätten das letzte WM-Spiel verloren. Das ist die Realität, liebe
1: Herr
4: Kolleginnen
1: Abgeordneter,
4: und Kollegen.
1: Würden Sie Zwischenfragen aus der AfD-Fraktion zulassen?
4: Bitte schön.
5: Danke, Herr Kollege Limbacher, dass Sie die Zwischenfrage zulassen. Wir sind uns doch einig, dass wir eine riesige Wohnungsnot in unserem Land haben, dass das eine der größten sozialen Krisen unseres Landes ist. Und jetzt frage ich Sie ernsthaft, und das hatte ich ja vorher auch angesprochen in meiner Rede, was tut dieses Baugesetzbuch daran, irgendetwas, aber auch nur irgendetwas an den Ursachen der Wohnungsnot zu ändern? Sie haben selber gesagt, dass wir das Problem der Baukosten haben. Was tut dieses Baugesetz, diese Baugesetzbuch-Upgrade denn, um die Baukosten zu senken? Ich sage es Ihnen gar nichts. Und dann haben Sie noch behauptet, wir hätten nur den Vorschlag gemacht, die Zuwanderung zu begrenzen. Ja, das ist eine Säule, die natürlich erfolgen muss. Aber ich kann Ihnen gerne noch mal vorlesen, was ich gesagt habe, um die Baukosten zu senken. Wir werden Schluss machen mit Ihrem Klima- und Dämmwahn. Wir werden die Grundsteuer senken, die Nebenkosten und die Energiepreise senken, die CO2-Steuer abschaffen, den Heizungshammer rückgängig machen. Und das sind nur wenige Beispiele, wie man die Baukosten sofort senken könnte. Was tun Sie und was tut das dieses BauGB-Upgrade denn, um die Baukosten zu senken, dass endlich wieder genügend Wohnungen geschaffen werden? Ich erinnere Sie, 1,8 Millionen Wohnungen fehlen in Deutschland.
4: Herr Kollege. Herr Kollege, ich bin Ihnen sogar dankbar für die Frage, weil das ja offenbar macht, dass Sie weder das neue Gesetz gelesen haben, noch nur eine Minute hier offenkundig zugehört haben. Es ist die größte BauGB-Novelle, die es in diesem Land seit vielen, vielen Jahren gegeben hat. Das machen wir nicht aus Spaß, sondern eben, weil wir die Baukosten nach unten bringen können und auch wollen. Wir machen das mit weniger Bürokratie, weniger Planungszeit. Wir machen das mit einfachen Gesetzgebungsverfahren. Genau das setzen wir hier um. Das wird eines bewirken, nämlich dass langfristig die Baukosten in diesem Land nach unten gehen, ob Sie es wollen oder nicht. Wir kämpfen dafür und es ist richtig, liebe Kolleginnen und Kollegen.
1: Herr Abgeordneter, es gibt eine weitere Nachfrage von der Abgeordneten Bachmann aus der AfD-Fraktion. Würden Sie die zulassen?
4: Diesmal nicht. Ich glaube, diesmal haben wir schon genug drüber geredet, Frau Bachmann. Sie hatten ja auch sehr, sehr lange Redezeit. Das Baugesetzbuch, liebe Kolleginnen und Kollegen, betrifft alle Menschen in diesem Land. Wenn Sie selbst bauen, wenn Sie zur Miete wohnen oder wenn Sie bei 40 Grad Celsius wie heute durch einen kühlen Park spazieren. Dieses Gesetz ist die Grundlage unserer Stadtplanung und eben dieses Gesetz bringen wir jetzt ins 21. Jahrhundert, dort, wo Sie noch nicht angekommen sind. Mit flächendeckender Digitalisierung, großflächigem Bürokratieabbau und funktionalem Klimaschutz machen wir genau das, was wichtig ist. Aber mit Blick auf meine Redezeit will ich vor allen Dingen einen Punkt hervorheben, der mein Vorredner Philipp Rottwilm schon zum Teil erwähnt hat. Wir machen vor allen Dingen eins, wir stärken das Vorkaufsrecht für unsere Kommunen. Warum? Weil wir beobachten, dass in unseren Innenstädten, vor allen Dingen in größeren Baugebieten, wo große Gebäude stehen, vor allen Dingen Verwahrlosung eintritt. Und das wollen wir endlich beenden. Wir wollen kriminelle Machenschaften von Vermietern beenden, die nicht das Beste im Sinn haben, weder für die Stadtplanung noch für die Menschen, die in diesen Häusern wohnen. Man muss es so klar sagen, in unseren Städten ist kein Platz für Verwahrlosung. Gemeinsam mit den Ländern und Kommunen greifen wir jetzt durch. Und das ist richtig so, liebe Kolleginnen und Kollegen. Ich darf für die SPD-Fraktion vor allen Dingen eines sagen, nämlich danke an die Bauministerin für ihr konsequentes Vorgehen für und vor allen Dingen gegen zu hohe Baukosten in diesem Land und vor allen Dingen danke sagen an unseren Koalitionspartner CDU und CSU, die wirklich zeigen in diesem Fachbereich, wie man gut zusammenarbeiten kann. Diese Koalition ist standfest, sie handelt und das ist gut so. Herzlichen Dank, liebe Kollegen.
1: Für die AfD-Fraktion hat Volker Scheurell das Wort.
6: Sehr geehrter Präsident, sehr geehrte Damen und Herren, zu dem Antrag der Linken Kooperation Stadtentwicklung. Ja, was soll ich dazu sagen? Das ist die Doppelmoral in Reinnatur. Auf der einen Seite fordern Sie Bürokratieabbau und auf der anderen Seite fordern Sie eine Beteiligung aller Bürger vor Eintritt der Bauleitplanung. Und das für alle Baurechtsplanungen. Da frage ich mich, wozu brauchen wir die gewählten Vertreter jeglicher Couleur in den Kommunalparlamenten noch? Keine Frage. Das ist Doppelmoral, genau. So. Und dann der Entwurf der Bundesregierung zur Modernisierung des Städtebau- und Raumordnungsrechts. Ja, Deutschland braucht eine Modernisierung des Städtebau- und Raumordnungsrechts, nötiger denn je. Aber Ursache ist das politische Versagen der Bundesregierung in den letzten Jahrzehnten. Das, was aber von Ihnen kommt, ist nur Makulatur. Die Anträge kommen von Schreibtischideologen, die mit der Realität nichts zu tun haben. Denn ich kann das gut beurteilen, Herr Esra. Ich war nämlich über 40 Jahre auf dem Bau. Ich habe jetzt Ihren Namen nicht als hundertprozentig, aber ist egal. Auf alle Fälle komme ich vom Bau und ich kann Ihnen sagen, wie es richtig gemacht wird. Sie wollen in Ihrem Gesetz unsere deutsche Natur und das deutsche Naturschutzrecht für sinnlose Bebauung opfern. Aufwand und Nutzen muss sich lohnen. Wie viele Wohnungen fehlen denn wirklich? Stadtentwicklung geht. Jetzt habe ich mich verhallert. Vielleicht sehen wir uns erstmal an, wie viele ausländische Gäste wieder in ihre Heimat gehen müssen, da ihr Aufenthaltstitel abgelaufen ist. Stadtentwicklung sieht anders aus. Lassen Sie uns die Erfahrung unserer Ahnen nutzen. Handwerk, Kleinstbetriebe und Einzelhandel müssen wieder zurück in die Zentren. Denn nur da, wo gearbeitet wird, ist auch Leben. Schauen Sie in die Innenstädte in Ost und West. Der Einzelhandel, die Geschäfte sterben. Ob am Tag oder in der Nacht. Nur noch Totentanz und Angst vor Kriminalität. Hier müssen wir ran. Die Innenstädte können nur durch produktive Arbeit belebt werden. In den Stadtzentren, wo die Läden fehlen und leer sind, sind zum Teil auch Wohnungen und Häuser leer. Da, wo man wohnt, wird auch gearbeitet. Und das nennt man Nachhaltigkeit. Also, das Handwerk muss zurück in die Innenstädte, so wie früher die Stadtzentren natürlich durch den täglichen Bedarf gewachsen sind. Leben und Arbeit ist ein Lebenszyklus. Und so waren die Städte auch früher aufgebaut. Und so kämen das Handwerk, der Handel und die Belebung der Innenstädte zurück. Hören Sie auf mit Ihren toten Fußgängerzonen. Unsere Innenstädte sollen keine Museen werden, sondern in unseren Innenstädten muss wieder lebendiges Treiben und Handeln zurück. Richtige Lösungen wird es nur und mit der AfD geben. Vielen Dank.
1: Für die CDU-CSU-Fraktion darf ich Axel Knörich das Wort erteilen.
7: Und Axel Knörich ist der vorletzte Redner in dieser Debatte heute zur Modernisierung des Städtebau- und Raumordnungsrechts.
8: Wir beraten hier heute das Gesetz zur Modernisierung des Städtebau- und Raumordnungsrechts. Dort ist es ja auch entsprechend ausgewiesen. Und mit diesem Gesetz setzen wir zentrale Vorhaben um, die wir im Koalitionsvertrag in Sachen Raumordnung festgeschrieben haben. Und ich gucke auf meine Arbeitsgruppe. Da bin ich zuständig für das Thema Raumordnung. Und das klingt ja erstmal so ein bisschen technisch, so ein bisschen trocken. Aber die Raumordnung, da geht es um Fläche und das betrifft jeden Einzelnen von uns. Denn die gibt es nur einmal, die Fläche. Und Fläche kann auch nicht gleichsam Wohngebiet sein, Acker, Gewerbegebiet, Kiesgrube oder Naturschutzgebiet. Und das zeigt wieder einmal mehr, wir müssen immer wieder darauf achten, wie Fläche organisiert wird. Und deswegen modernisieren wir Fläche. Und wir haben einige Dinge festgeschrieben, was wir als drängend und dringend empfinden. Und da haben wir uns, denke ich, heute alle darauf geeinigt für mehr Wohnraum. Wir müssen besser auf Krisen ausgerichtet sein. Und vor allen Dingen auch, wir brauchen Ressourcen, wir brauchen Rohstoffe. Und die müssen auch entsprechend gesichert werden. Und wir wollen natürlich auch im Bereich des Wohnungsbaus den regionalen Bedarf stärker in den Blick nehmen. Und in vielen Städten, das ist heute häufig betont worden, da fehlen Wohnungen. Und während im Umland noch einige frei sind. Da sind noch Flächen vorhanden. Und deshalb wollen wir die Zusammenarbeit über die Gemeindegrenzen hinweg verbessern. Und ganz wichtig dabei, die kommunale Planungshoheit, das ist ein hohes Gut. Und die kommunalen Spitzenverbände, die ja bei uns in Deutschland die Gemeinden vertreten, die haben uns hierzu auch direkte, konkrete Hinweise gegeben. Und die werden wir natürlich gründlich prüfen. Denn eins ist richtig, denn gute Planung klingt nur gemeinsam mit den Städten und Gemeinden und nicht gegen sie. Ein weiterer wichtiger Punkt, das ist die regionale Krisenvorsorge. Ob das der Ukraine-Krieg ist, die Naturkatastrophen. Ich gucke hier zu meiner Kollegin Mechthild Heil, das Ahrtal. Es geht um das Thema Zivilschutz. Es geht aber auch um das Thema Stromausfall, wie wir das hier in Berlin erlebt haben. Und da muss auch die Raumordnung entsprechend krisenfest sein. So, und da müssen wir natürlich fragen, was heißt das konkret? Und was müssen da die Raumplaner auch entsprechend abwägen? Und da ist es ganz wichtig, ob Menschen nach einer Evakuierung schnell untergebracht werden können. Ob bei Hochwasser in der Region auf Sandsäcke, dass genügend Hilfsgüter griffbereit vorhanden sind und natürlich auch im Krisenfall, ob Soldaten und Material hier rasch ans Ziel kommen können. Auch die Länder sprechen sich dafür aus, dass die Raumordnung für Krisenzeiten gestärkt werden müssen. Und noch etwas dürfen wir dabei nicht vergessen. Jede neue Wohnung, jede Brücke, jede Bahnstrecke und auch jede Schule, das beginnt mit Rohstoffen. Das sind Sand, Kies, Holz, Quarzsand und das sind letztlich die Grundlagen für das Bauen. Und das sind auch die Grundlage, dass die Firmen entsprechend diese Rohstoffe auch annehmen und finden und dass es dann zu einer guten Infrastruktur führen kann. Und das hilft natürlich auch unserer Industrie. Und deswegen müssen wir diesen Zugang zu den Ressourcen auch sichern. Und sie müssen dort gesichert werden, wo sie letztendlich vorkommen. Und wenn eine Lagerstätte einfach überplant wird, dann ist sie erstmal dauerhaft verloren. Und schauen Sie auf das ganze Thema Wasser auch. Und ich habe bei mir in meinem Wahlkreis zwei große Unternehmen, Filser und Lüttvogt, die haben heimische Quellen. Da wird Mineralwasser, da wird Wasser entsprechend gefördert. Und auch das ist ein Beitrag, was die Rohstoffsicherung im weiteren Verfahren angeht. Und das muss immer wieder auch gründlich geprüft werden. Und deswegen der folgende Hinweis ist auch ganz enorm dabei, dass wir der Raumordnung mit dieser neuen Reform neue Aufgaben geben. Und das macht in vielen Teilen auch die Planung aufwendiger und erhöht auch das Risiko, dass nach jahrelanger Arbeit auch solche Pläne vor Gericht scheitern können. Erst vor wenigen Wochen traf es den Regionalplan Ruhr in Nordrhein-Westfalen. Auch bei mir im Wahlkreis musste die Windkraftplanung nach einem Gerichtsurteil völlig neu beginnen. Und da frage ich mich, wo bleibt da unsere Planungssicherheit? Zumal wir ja in Niedersachsen, da komme ich her, mein Landkreis ist dort auch beheimatet, da ist ja die Landkreisverwaltung für die Planung zuständig. Und nach mehreren Runden der Bürgerbeteiligung hatte der gewählte Kreistag den Plan mehrheitlich auch beschlossen. Und ein einziges Urteil hat ausgereicht, da war die ganze kommunalpolitische Arbeit umsonst und man hat letztendlich diese Planung aufgelöst. Und deshalb sollten wir prüfen, wie wir Regionalpläne rechtssicherer machen können. Denn wer mehr Planung verlangt, muss auch für mehr Planungssicherheit sorgen. Übrigens, ich werde am kommenden Montag im Kreistag über diese Raumordnung, über diese Planung, gerade was Windkraft angeht, entsprechend zustimmen, weil wir das über Monate erneut abgestimmt haben, auch die Bürger sehr wohl beteiligt haben. Und so sieht man, wie eine Raumordnung hier im Bundestag entsprechend die Windkraft auch vor Ort ein ganzes Stück mitsteuert. Sehr geehrte Damen und Herren, wir können die Zukunft nicht vorhersagen, aber wir können die Voraussetzung dafür schaffen, dass sie etwas besser gelingt. Und genau das ist auch die Aufgabe guter Raumordnung. Und deswegen ist dieser Gesetzentwurf eine gute Grundlage, auf die wir, denke ich, weiter das Thema Bauen und Wohnen gut für Deutschland ausrichten. Dankeschön.
1: Als letzte Stimme in der Aussprache hören wir Otto Strauß für die AfD-Fraktion.
9: Herr Präsident, meine sehr verehrten Damen und Herren! Heute beraten wir einen Gesetzentwurf der Bundesregierung zur Modernisierung des Städtebau- und Raumordnungsrechts sowie einen Antrag der Linksfraktion zur sogenannten kooperativen Stadtentwicklung. Beide Vorlagen unterscheiden sich im Detail, weisen aber eine gemeinsame Richtung auf. Mehr Steuern, mehr Vorgaben, mehr und mehr Einfluss zentraler Akteure auf die Entwicklung unserer Städte und Gemeinden. Der Gesetzentwurf der Bundesregierung trägt das Etikett Beschleunigung. Tatsächlich enthält er zahlreiche neue Instrumente, zusätzliche Abwägungsvorschriften, neue Vorkaufsrechte, weitere Eingriffsmöglichkeiten und eine stärkere Lenkung durch Bund und Raumordnung. Gleichzeitig werden Begriffe wie Gemeinwohlorientierung, Resilienz und Klimaanpassung zu zentralen Leitlinien erhoben. Das schafft neue Auslegungsspielräume und zusätzliche Rechtsunsicherheit für Kommunen, Eigentümer und Investoren. Besonders kritisch sehen wir die Ausweitung staatlicher Eingriffsmöglichkeiten in den Grundstücksmarkt. Kommunale Vorkaufsrechte werden gestärkt, Share-Deals stärker reguliert und zusätzliche Instrumente zur Steuerung von Flächen eingeführt. Wer Wohnungsbau fördern will, muss Investitionen erleichtern. Wer Investoren immer neue Risiken aufbürdet, darf sich über ausbleibende Bautätigkeit nicht wundern. Der Antrag der Linksfraktion geht noch deutlich weiter. Dort sollen flächendeckende Beteiligungsstellen geschaffen werden, vorgeschrieben, damit entstehen neue Bürokratien neben den bereits demokratisch legitimierten kommunalen Gremien. Die Entscheidung über die Entwicklung einer Stadt gehört in die Hände der gewählten Vertreter und nicht in dauerhafte Beteiligungsforen mit unklarer Legitimation. Gerade beim Wohnungsbau brauchen wir schnellere Verfahren. Die Linksfraktion fordert zusätzliche Beteiligungspflichten sogar für Vorhaben nach den Paragraphen 34, 35 und 246e Baugesetzbuch. Das bedeutet weitere Verzögerungen, zusätzliche Kosten und mehr Konfliktpotenzial. Die Folgen würden Bauherren, Kommunen und letztlich die Bürger tragen. Deutschland leidet nicht unter einem Mangel an Beteiligungsverfahren. Deutschland leidet unter Genehmigungsstatus, Vorschriftenbergen, hohe Baukosten und einer Politik, die das Bauen immer komplizierter macht. Wir brauchen starke Kommunen, verletzliche Eigentumsrechte und Verfahren, die tatsächlich schneller werden. Deshalb lehnen wir den Antrag der Linksfraktion ab, dem Gesetzentwurf der Bundesregierung fehlt die konsequente Konzentration auf Entbürokratisierung und kommunale Freiheit. Und was mich besonders so ein bisschen geärgert hat, das war diese Aussage demokratisch. Also wie demokratisch Sie sind, haben Sie letzte Woche auf dem Parteitag gezeigt. Ja? So, und ich will Ihnen Folgendes ganz klar sagen, das ist meine feste Überzeugung als jemand, der über 70 Jahre alt ist. Die SED war eine Mauermörderpartei und es spielt überhaupt gar keine Rolle, wie oft der Name gewechselt wird. Es bleibt eine Mauermörderpartei. Eine Giftschlange kann sich so oft häuten, wie sie will. Es bleibt eine Giftschlange. Das Herr Gift wird Abgeordnete, nur mehr.
1: Die so. Redezeit.
10: Interfraktionell wird die Überweisung der Vorlage.
7: Ja, Otto Strauß war das für die AfD-Fraktion letzter Redner zu diesem Tagesordnungspunkt. Und nach der einstündigen Aussprache jetzt wird der Antrag der Linksfraktion und auch der Gesetzentwurf zur Modernisierung des Städtebau- und Raumordnungsrechts jetzt in die Ausschüsse überwiesen. Da werden sich die Abgeordneten dann weiter mit der Thematik befassen. Und bei den weiteren Beratungen jetzt zu dem Themenkreis soll in beiden Fällen der Ausschuss für Wohnen, Stadtentwicklung, Bauwesen und Kommunen federführend sein. Hier geht es weiter jetzt mit der Steuerpolitik und zwei Initiativen, einmal von Bündnis 90 Die Grünen und der Linken, um steuerliche Entlastung kleiner und mittlerer Einkommen geht es dabei. Katharina Beck für Bündnis 90 Die Grünen ist die erste Rednerin.
11: Die Mitarbeiterin sehr beschwert darüber, dass die Politik euch so viele Lasten überbürdet. Und die 1.000-Euro-Prämie war so der Tropfen, der das Fass zum Überlaufen gebracht hat, weil die Politik aus eurer Sicht zu wenig verantwortet übernimmt und sich eure Mehrarbeit nicht lohnt. Und wir Grünen wollen heute ein ganz klares Zeichen setzen. Ihr seid nämlich die reale Mitte hier und dass eure kleinen und mittleren Einkommen ganz stark entlastet werden. Die Bundesregierung verspricht das auch. Aber ich will jetzt einmal ganz klarstellen, dass man unterste Einkommen bis zu 16.000 Euro brutto ungefähr nicht entlasten kann bei der Einkommensteuer. Und das sind ungefähr 20-30% der Menschen in diesem Land, die da drunter liegen. Und lieber Herr Klingbeil, liebe Frau Baas, Sie können nicht einfach behaupten, wie Frau Baas bei Frau Miosga gesagt hat, man könne mit einer Einkommensteuerreform alle Menschen mit 500 Euro im Jahr entlasten. Es geht faktisch mathematisch nicht. Mathe ist ja gerade im Moment ganz beliebt. Dann sollten Sie das da bitte auch anwenden, wenn es um kleine und mittlere Einkommen geht. Wir schlagen auf jeden Fall vor, dass auch bei der Einkommensteuer eine Entlastung gemacht werden soll. Wir wollen den Grundfreibetrag, also diese Schwelle, ab der man erst Einkommensteuer zahlt, auch anheben um 500 Euro. Ja, das kostet den Staat 5 Milliarden. Wir wollen auch beim Arbeitnehmerpauschbetrag noch mal hochgehen. Das kostet auch 1,6 Milliarden. Das wollen wir alles machen und bringt noch weniger Bürokratie. Aber wenn man wirklich unten und in der Mitte entlasten will, liebe SPD, dann müssen Sie die Sozialabgaben nicht nur stabilisieren oder womöglich sogar steigern, sondern müssen Sie die Sozialabgaben senken. Das ist die Antwort. Und ich rechne Ihnen das einmal durch. Wir Grünen haben nämlich eine andere Kommission, die Gesundheitskommission, ernst genommen. Hat uns auch nicht alles gefallen daraus. Aber wenn man daraus Effizienzmaßnahmen wirklich stringent umsetzt, plus, und dafür haben wir eine Finanzierung, 12 Milliarden aus dem Bundeshaushalt zuschießt, dann kann man die Krankenkassenbeiträge um 2 Prozentpunkte senken. Und das bringt einer Alleinerziehenden mit 30.000 brutto im Jahr 300 Euro plus unsere Steuersenkungen, die sind nur ungefähr 150 Euro. 450 Euro dann im Jahr Entlastung, aber das Doppelte durch die Sozialabgaben. Und nur ein kleiner Teil geht mit der Einkommensteuer. Und deswegen ist es so wichtig, gehen Sie da dran, senken Sie die Sozialabgaben. Wir haben das hier schon vorgelegt und auch Jenny, du bist Arbeitgeberin. Da geht es darum, dass auch deine Lohnnebenkosten natürlich senken und dass, wenn du eine kleine Gehaltserhöhung machst, was du ja machen möchtest, die auch ankommt bei deinen tollen Mitarbeiterinnen und Mitarbeitern. Mich berührt das wirklich total, dass ihr da seid, weil ich bin ja selber aus einer Handwerksgroßfamilie und ich kenne das und meine Patentante zum Beispiel, Hauptschulabschluss, Bäckerei, Fachverkäuferin, großartige Frau, aber ich kenne diese Realität und die kommt hier leider im Bundestag zu selten vor. Und wir müssen am Ende mal gucken, wenn wir das alles finanzieren wollen, wo wir das hernehmen. Und die CDU findet ja den Rasenmäher so schön. Ne? Ich fahre mit dem Rasenmäher durch die Gegend und überall cutte ich ein bisschen. Aber ganz ehrlich, liebe CDU, auch da erzählen Sie den Leuten doch Quatsch. Die größte Steuersubvention, Sie wollen Steuersubventionen abschaffen, die größte Steuersubvention im regierungseigenen Subventionsbericht ist die Begünstigung der Betriebsvermögen, die Verschonungsregeln für die Betriebsvermögen bei der Erbschaftssteuer. Erzählen Sie mir doch nicht im Ernst, dass wenn Sie überall 5 bis 10 Prozentpunkte streichen wollen, dass Sie das da dann auch machen oder dass Sie beim Agrardiesel wieder 5 bis 10 Prozent zurücknehmen bei dieser Steuervergünstigung oder dass Sie beim Tankrabatt beim nächsten Mal 5 bis 10 Prozent runternehmen oder dass Sie die Luftverkehrssteuersenkung, die Sie beschlossen haben, wieder um 5 bis 10 Prozentpunkte zurücknehmen. Wenn Sie hier den Leuten erzählen wollen, Sie machen Rasenmäher, dann erzählen Sie denen Unfug, um abzulenken, dass Sie nicht fähig sind, klare Prioritäten zu setzen. Unser Angebot ist die Rosenscherenmethode, Rosenschere, Gartenschere, aber dass man sich traut, eine Meinung zu haben. Und es gibt Marktineffizienzen in diesem System, wie das seit 100 Jahren Immobilienkonzerne von der Gewerbesteuer befreit sind, was seit 20 Jahren steuerrechtlich nicht mehr nötig ist. Das sind 1,5 Milliarden Euro, die den Kommunen fehlen. Und jetzt stellen Sie sich auch noch hin. Nach einer Unternehmenssteuerreform, die zu ganz großen Teilen nur dem obersten 1% zugutekommt, die 25 Milliarden Euro gekostet hat, und wollen jetzt beim Unterhaltsvorschuss für Alleinerziehende, für die 1,7 Millionen Alleinerziehende, da noch die Milliarde kürzen, damit sie ab dem 13. Lebensjahr gar keinen Unterhalt mehr bekommen. Das ist einfach so falsch. Da wird so viel gearbeitet. Und dann machen Sie doch endlich, schließen Sie die erweiterte Grundstückskürzung bei den Immobilienkonzernen. Da haben Sie sogar noch Geld übrig bei den Kommunen, und unterstützen Sie weiter die Alleinerziehenden. Vor allen Dingen treiben Sie das Geld besser ein bei den 80% der, meistens sind es Väter, die es nicht zahlen. Herzlichen Dank. Wir entlasten kleine und mittlere Einkommen und die Arbeitgeber. Schön, dass ihr da seid. Danke dafür.
7: Katharina Beck war das, die finanzpolitische Sprecherin von Bündnis 90 Die Grünen. Und der nächste Redner jetzt für die Unionsfraktion ist Fritz Günzler.
12: Der heutigen Debatte. Wir diskutieren dank der Opposition, sind wir auch sehr froh darüber, mehrere Anträge zur Reform der Einkommenssteuer. Und ich will auch, anders als Frau Beck eben geredet hat, ist der Antrag viel konstruktiver. Und ich muss auch ein Lob machen, man hat sich mit dem Antrag sehr viel Mühe gegeben. Und ich finde, es sind auch viele Hinweise drin, die wir gerne auch beraten bei unseren Dingen, weil wir gemeinsam ja auch in der Koalition vereinbart haben, dass wir eine Einkommensteuerreform wollen. Also danke an die Service-Opposition in diesem Punkt. Der Antrag der Linken kommt mir dann doch ein bisschen schlicht daher. Also bis zu 75% Steuersätze, das scheint mir doch ein bisschen zu viel zu sein. Also von daher, das gucken wir uns eher nicht an, das kann ich schon mal versprechen. Wir haben als Koalition versprochen, die Reform anzugehen, um unser Land wieder wettbewerbsfähig zu machen. Wir liefern Stück für Stück, die Gesundheitsreform kommt, die Rentenreform kommt und ich kann Ihnen sagen, auch eine Steuerreform wird kommen. Wir haben im Koalitionsvertrag versprochen, dass wir die unteren und mittleren Einkommensgruppen zur Mitte der Legislatur entlasten wollen. Wir haben das im Koalitionsausschuss oder im Koalitionsausschuss ist das noch mal konkretisiert worden auf den 1.1.2027. Und ich kann so viel verraten, die Gespräche zwischen SPD, CDU, CSU laufen da sehr konstruktiv, weil man ein gemeinsames Ziel hat. Und wir werden, da bin ich mir sicher, auch gemeinsam dieses Ziel erreichen. Und der schönste Satz ist gleich der erste Satz im Grünen Antrag. Da heißt es, ich zitiere, wer arbeitet, soll vom Einkommen mehr behalten. Also das ist CDU-Politik pur, das mittlerweile bei den Grünen. Bei uns heißt das mehr Netto vom Brutto. Leistung muss sich wieder lohnen. Ich freue mich, dass diese Botschaften sogar bei den Grünen mittlerweile angekommen sind. Richtig ist auch, ohne die Grünen jetzt zu viel zu loben, natürlich, die Kollegin Beck hat das eben auch ausgeführt, dass wir in Deutschland eine Rekordabgabenquote haben. Wir liegen da sehr, sehr weit oben. Wenn wir in anderen wirtschaftlichen Daten so weit oben liegen würden, wäre das sehr schön. Und diese Abgabenquote ist eben nicht nur die Steuerbelastung, sondern auch die Sozialversicherungsbeiträge. Von daher müssen wir daran auch denken immer. Und deshalb machen wir auch in diesem Bereich die Reform, weil es eben viele Menschen gibt, das ist bereits ausgeführt worden, die gar keine Einkommensteuer zahlen und für die Sozialversicherungsbeträge ab dem ersten Euro eine Belastung darstellen. Also von daher müssen wir auch daran. Aber zur Steuerbelastung. Ich will deutlich für die Union sagen, wir sind natürlich für die Entlastung unterer und mittleren Einkommen, aber das bedeutet nicht zwingend, dass dies dazu führen muss, dass andere Teile mehr belastet werden, die bereits jetzt einen Großteil des Steueraufkommens tragen. Eine reine Umverteilung wäre keine Steuerreform, sondern schlicht eine Mogelpackung. Und von daher müssen wir ran. Und ein paar Zahlen sind ja ganz interessant. Wenn es immer heißt, die da oben, die Reichen, müssten wir ein bisschen mehr beitragen. Ich will nur darauf hinweisen, was die jetzt schon beitragen. Das ist auch vernünftig. Wir haben einen linear progressiven Tarif. Die breiten Schultern tragen mehr. 1% der Steuerpflichtigen tragen zu 25% des Einkommensteueraufkommens bei, die obersten 10% zu 60% und die Hälfte, also die 50%, fast das gesamte Aufkommen mit 94% und die unteren 50% 6,5%. Das sind die nackten Zahlen, die man einfach sich angucken muss und man muss gucken, ob man da einfach noch mehr belasten kann als auch jetzt schon. Wir haben 3,2 Millionen Steuerpflichtige, die mittlerweile als Spitzenverdiener gelten, weil sie den Spitzensteuersatz zahlen. Die tragen mit ihren zu 30% der Einkünfte dabei.
13: und zahlen 50% der Einkommensteuer. Das sind 7,4% mittlerweile der Steuerpflichtigen. Das waren mal 5%. Das liegt daran, dass der Spitzensteuersatz früher mal griff als das 18-fache des Durchschnittseinkommens. Mittlerweile sind wir bei dem 1,5-fachen des Durchschnittseinkommens. Von daher sieht man, dass es eine gewisse Notwendigkeit, den Tarifeckwerte zu erhöhen. Und noch ein Punkt. Wichtig ist, dass wir auch immer mitdenken müssen, dass die Einkommensteuer auch Unternehmenssteuer ist. 3/4 aller Unternehmen sind Einzelunternehmen, Personengesellschaften, die die Einkommensteuer zahlen. Von daher müssen wir die Dinge, die dort Verbesserungen bringen können, wie Thesaurierungsbegünstigung, Option zur Körperschaftssteuer, mitdenken und auch machen. Also ich will Ihnen sagen, wir sind auf einem guten Weg, wissen aber auch, dass die Bäume nicht in den Himmel wachsen, weil wir auch einen Haushalt aufzustellen haben. Und darum muss man solide mit den Dingen umgehen. Wir werden die Haushaltslage im Auge haben. Wir werden auch die Kommunen im Auge haben, die ein Finanzierungsdefizit derzeit von über 30 Milliarden haben. Das müssen wir mitdenken. Und meine Bitte an die Länder wäre gewesen, wenn jemand auf der Bundesratsbank gesessen hätte, dass auch die Länder sich bei einer Gemeinschaftssteuer entsprechend beteiligen in ihren Möglichkeiten, sodass wir gemeinschaftlich zu einer guten Lösung kommen. Und die Einkommensteuerreform wird kommen. Wir arbeiten dran und Sie werden sehen, wir werden liefern. Herzlichen Dank.
7: Fritz Günzler war das aus der Unionsfraktion. Er ist der Vorsitzende und Sprecher der Arbeitsgruppe Finanzen in seiner Fraktion. Nach ihm am Rednerpult jetzt für die AfD der Abgeordnete Kai Gottschalk.
14: Ja, ich finde es schön. Man schließt hier, Herr Präsident, zunächst mal. Vielen Dank, liebe Zuschauer. Die Debatte davor hat es gezeigt. Eines der Grundübel war die Öffnung der Grenzen und die Massenmigration in 2015. Und um Herrn Friedman, einen der besten Volkswirte der letzten 40 Jahre, zu zitieren: Sie können offene Grenzen haben oder einen guten Sozialstaat. Beides funktioniert nicht. Ich liefere Ihnen die Zahlen. 700.000 Facharbeiter aus der Ukraine im Bürgergeld. 500.000 Syrer im Bürgergeld, auch Facharbeiter, und 207.000 Afghanen. Und damit ist auch die Frage beantwortet, Frau Beck. Ich sehe Sie jetzt nicht. Schade, jetzt sind Sie wahrscheinlich oben auf der Tribüne. Dann sind Sie mittlerweile 11 Milliarden Euro der Krankenversicherung, den Krankenkassen schuldig, seit 2 Jahren, die Sie gerne bezuschussen wollten, weil Sie ja so viele Ukrainer und Facharbeiter ins Land gelassen haben. Gehen Sie endlich an die Ursachen des Übels ran, bevor Sie hier wie in den letzten 5 Jahren rumlamentieren, meine Damen und Herren. Das ist einfach nur Nebelkerzen werfen. Und Kollege Günzler, um es mal zu sagen, in der Fußballzeit, Sie sind ja auch Fußballfan, da sind wir Vize-Weltmeister. Nach Belgien hat Deutschland eine Abgaben- und Steuerlast von 49,3%. Ich würde sagen, das ist moderne Sklaverei, wenn Menschen, die da oben arbeiten, über 50 oder fast 50% ihres Einkommens an diesen gefräßigen Steuerstaat abdrücken können und dann auch noch keine Leistung mehr bekommen, wenn sie die brauchen. Da sollten Sie sich, und da bleibe ich bei alle, die Sie seit über 20 Jahren hier in verschiedenen Farbkombinationen regieren, schämen. Das ist einfach unehrlich, was Sie hier beide jetzt bisher gesagt haben. Meine Damen und Herren, kein Wunder, dass Deutsche auch im Haushaltsvermögen eben nur auf Platz 15 ans Mittelfeld oder die unteren Ränge, müssen wir uns gewöhnen, im EU-Ranking liegen, meine Damen und Herren. Hören Sie also auf mit dem Gerede vom reichen Deutschland. Die Deutschen, insbesondere die Arbeitnehmer, sind mittlerweile zu den armen Schluckers Europa geworden und die Schuldigen sitzen bei der SPD und bei der Union, meine Damen und Herren. Und was haben Sie eigentlich mit den sprudelnden Steuereinnahmen gemacht? Sie haben die ganze Welt finanziert, dabei die eigenen Bürger im Stich gelassen. Wir sehen ja das jämmerliche Bild der Deutschen Bahn AG. Da sind die Regierungen 100% Anteilseigner. Herzlichen Glückwunsch, was sich da so in den letzten Tagen ereignet hat. Und nun müssen auch noch ausgerechnet die SED-Nachfolger, ich hätte es nicht besser ausdrücken können als der Kollege Otto Strauß eben, mit rot-grünen Neiddebatten daherkommen. Und die Leistungsträger, da bin ich bei Herrn Günzler auch noch verschrecken. Auch Sie sollten sich was schämen und mal ins Geschichtsbuch gucken. Dann sollten Sie vielleicht etwas demütiger werden von den Linken. Und während andere Länder stolz auf geschaffenen Wohlstand sind, sind wir hierzulande dann verdächtig, wenn man fleißig ist und arbeitet. Und was haben die Fleißigen davon? Ein steigendes Einkommen wird gleichzeitig durch die Progression, das Abschmelzen aller Leistungen, bei der Krankenversicherung habe ich es eben genannt, sowie steigender Steuern und Abgaben aufgefressen. Der Kollege Günzler hat recht, in den 60er und 70er Jahren haben Sie da oben mit dem etwa 16-fachen, da muss ich Sie korrigieren, des Durchschnittslohnes erst Spitzensteuer gezahlt. Heute ist es mit dem genau 1,45-fachen. Da sollten Sie sich auch verschämen. Sie kassieren bei denen, für die Sie vorgeblich da sein wollen, maßlos und unverschämt ab. Das ist die Wahrheit, meine Damen und Herren. Hören Sie also auf, Luft zu besteuern. Gehen Sie auf das Steuerkonzept 25 der AfD ein, 25% auf alles, 15.000 Euro Freibetrag für jedes Familienmitglied, für die Erwachsenen und 12.000 pro Kinder. Das heißt, bei einer fünfköpfigen Familie, ich hoffe, die Grünen können mir jetzt noch folgen, im Kopf rechnen, bei 66.000 Euro zahlen diese Familien erst Steuern. Das ist leistungsgerecht, das ist Steuererleichterung und das ist familienfreundlich, meine Damen und Herren. Aber das kennen Sie wahrscheinlich gar nicht mehr. Und was Sie hier versprechen, sind dann mal wieder Kommissionen und Arbeitskreise wie bei der Rente. Und dann drehen Sie sich auch im Kreis und wie in den letzten 25 Jahren kommt nichts dabei rum. Meine Damen und Herren, damit wieder Schwung ins Land kommt, Gerhard Schröder hatte nämlich recht, Merkel kann es nicht. Und Herr Merz, um Herrn Ogger zu zitieren, es gab mal ein schönes Buch, Nieten in Nadelstreifen, schließ dich hier nahtlos an. Meine Damen und Herren, auf den Tribünen in 2 Monaten haben Sie die Chance, in Sachsen-Anhalt und auch entsprechend in MacPom für frischen Wind in Deutschland zu sorgen. Und es gibt nur eine Partei, die es mit Ihnen gut meint, die heißt AfD. Und die ist die politische Mitte. Sie sind inzwischen nämlich zu den Rändern dekadiert. Das zeigen zumindest die Wahlaussagen. Vielen Dank.
7: Landtagswahlkampf im Bundestag. Kai Gottschalk war das für die AfD-Fraktion. Er ist der finanzpolitische Sprecher seiner Fraktion. Nach ihm jetzt Parsa Mavi für die SPD-Fraktion.
15: Die Koalition gezeigt hat, dass wir den festen Willen haben, die großen Herausforderungen in diesem Land gemeinsam anzupacken und auch gemeinsam große Lösungen zu entwickeln. Es ist gerade bei aus meiner Sicht dem schwierigsten Teil und auch aus emotionaler Sicht gewichtigsten Teil der Verhandlungen über Reformen beim Rentenpaket gelungen, etwas Großes hinzubekommen, das der SPD, aber auch der Union abverlangt hat, über unseren Schatten zu springen. Mit einem nachhaltigen und strategischen Blick, mit einer Perspektive nach vorne, dass wir das machen, damit es für viele Menschen, viele Millionen Menschen in diesem Land besser wird. Warum habe ich einen solchen Einstieg gewählt? Weil ich davon überzeugt bin, dass wir jetzt als Koalition, wenn wir das hinbekommen haben, auch in der Lage sein werden, gemeinsam die anderen Herausforderungen zu lösen. Und dazu gehört die Reform der Einkommensteuer, über die wir heute debattieren. Ich bin mir mit Bundesfinanzminister Lars Klingbeil einig, der bei seiner Reformrede bei der Bertelsmann Stiftung gesagt hat, dass Arbeit bei uns im internationalen Vergleich unverhältnismäßig hoch besteuert wird. Viele Beschäftigte spüren, dass die Lasten in den vergangenen Jahren größer geworden sind. Für meine Fraktion gelten klare Grundsätze, was zur Lösung der Einkommensteuerreform, die diese Koalition der Bevölkerung zugesagt hat, im Koalitionsvertrag und im Koalitionsausschuss beiträgt und was nicht. Uns geht es nach wie vor um die Entlastung für die 95% der Steuerzahlerinnen, für die Menschen, die auf ihre Erwerbseinkommen angewiesen sind. Die Feststellung, dass der Spitzensteuersatz heute deutlich früher greift als noch vor 20 Jahren im Vergleich zum Durchschnittseinkommen, ist richtig. Da ist es richtig, diesen Wert später greifen zu lassen und die Einkommensteuerkurve abzuflachen, um in der Mitte zu entlasten. Das ist das, was wir brauchen. Was wir jedoch nicht gebrauchen können, sind abenteuerliche Flat-Tax-Fantasien, die regelmäßig von dieser Seite des Hauses beantragt werden, weil sie zu einer kräftigen Entlastung bei den Bestverdienenden in diesem Land führen, aber bei vielen Menschen, die auf ihre Erwerbseinkommen angewiesen sind, zu großen Belastungen führen. Wir wollen diese Umverteilung von unten nach oben nicht, liebe Kolleginnen und Kollegen. Was für mich angesichts der großen finanziellen Herausforderungen für die kommenden Jahre für alle föderalen Ebenen auch nicht gehen wird, ist eine Steuerreform auf Pump, die Haushaltsdefizite noch einmal deutlich vergrößert. Deswegen muss diese Entlastung finanziert werden. Da gibt es unterschiedliche Ideen, die in der langen, langen steuerpolitischen Debatte in Deutschland mindestens einmal genannt worden sind. Da müssen wir als Koalition ran und das übereinanderlegen. Für die SPD ist dabei klar, dass die Steuerzahlerinnen mit den sehr hohen Einkommen und Vermögen dabei ihren gerechten Beitrag leisten müssen. Das ist jedenfalls unsere Vorstellung von Solidarität und von einem gerechten Gesamtpaket. In diesem Sinne wünsche ich dem Koalitionsausschuss viel Erfolg, auch für unser Land. Die Einigung bei der Rentenreform gibt uns Rückenwind. Vielen Dank.
7: Parsa Mavi war das aus der SPD-Fraktion, Abgeordneter aus Karlsruhe. Auch er ist Mitglied im Finanzausschuss. Die nächste Rednerin ist für die Linksfraktion die Abgeordnete Doris Achelwilm.
16: Wir maßlos Steuern erhöhen wollen, aber das Gegenteil ist der Fall. Richtig ist, dass wir die seit fast 30 Jahren stillgelegte Vermögensteuer wieder haben wollen. Riesenvermögen und Erbschaften wurden von Ihrer Politik und der Ihrer Vorgängerregierung komplett in Watte gepackt und führen in Deutschland ein hochprivilegiertes Eigenleben. Die Zahl der Superreichen ist im vergangenen Jahr um 1.100 auf 5.000 gestiegen. Was für ein Wachstum, was für eine Macht- und Vermögensballung, während ansonsten Stagnation und ratlose Finanzierungsnot herrschen. Das kann so nicht bleiben. Auf dieser abgehobenen Ebene muss Steuerpolitik für Umverteilung sorgen. Bei der Einkommensteuer müssen Entlastungen passieren, ohne dass die Reform unbezahlbar wird. Leistungslose Kapitalerträge, Spitzengehälter, Einkommensmillionäre wollen wir deshalb stärker in die Pflicht nehmen. Für 95% der Menschen wollen wir die Steuern senken, spürbar senken. Entlastung für die breite Mehrheit, das ist überfällig und hat anders als Ihre Kürzungsarien hier auch Maß und Mitte. Liebe Kolleginnen, Steuern müssen progressiv sein, also hohe Einkommen stärker belasten als die kleinen. Wir brauchen Verteilungsgerechtigkeit. Die Bundesregierung verteilt auch, aber

0: stellen Jahreseinkommen bis 16.800 Euro steuerfrei und kappen die erste Progressionszone, um mehr Menschen mit wenig Einkommen mehr Luft zu verschaffen. Bruttoeinkommen zwischen 2.000 und 4.000 Euro im Monat wollen wir jährlich um rund 800 Euro entlasten. Gegenfinanziert wird unser Konzept durch die Einkommensstärksten. Der Spitzensteuersatz wird auf 53% angehoben, greift aber später erst ab 85.000 Euro und somit nur noch für die obersten 5%. Der Reichensteuersatz, das ist richtig, er soll auf 60% und ein Millionärssteuersatz von 75% eingeführt werden. Zur Klarstellung, damit zahlt man nicht 75% auf sein gesamtes Einkommen, sondern auf das, was die erste Million übersteigt. Und wir finden, das ist zumutbar und gerecht. Unsere Einkommensteuerreform ist im Gegensatz zu dem, was Sie diskutieren, gegenfinanziert und deshalb auch nicht auf unsoziale Mehrwertsteuererhöhungen angewiesen, wie sie aus der GroKo heraus schon mehrfach ins Spiel gebracht wurden. Wir raten übrigens dringend dazu, diese Mehrwertsteuererhöhung zu lassen. Ansonsten hat man die aktuellen Sorgen und Nöte um die Bezahlbarkeit des Alltages nicht verstanden. Als Linke bleiben wir bei unserer Zusage, Bruttoeinkommen bis 7.000 Euro pro Monat besser zu stellen. Wir fangen bei den kleinsten Einkommen mit der größten Entlastung an und schließen bei Einkommensmillionären mit der stärksten Erwartungshaltung ab. Damit finanziert sich unser Vorschlag im Einkommensteuersystem selbst. Unsere Einkommensteuerreform ist Teil eines Gesamtkonzeptes, um die große Mehrheit im Land zu stärken. Es wird Zeit für Rückerstattung und für Konjunkturbelebung. In diesem Sinne fordern wir auch die Senkung von Mehrwert- und Stromsteuern für alle, ein Energiekrisengeld von 150 Euro, das 9-Euro-Ticket, wir sagen es noch mal so lange, bis es wieder da ist, und den bundesweiten Mietendeckel. Liebe Kolleginnen und Kollegen, während wir von Krisen umzingelt sind, herrscht auf Wolke 7 dieser Zustände, zum Beispiel an den Aktienmärkten, Goldgräberstimmung. Erträge aus Kapital werden gegenüber Einkommen aus Arbeit zum Spartarif besteuert. Großvermieter können ihre Immobilienanlagen steuerfrei weitervererben, während jedes private Einfamilienhaus diese Steuersparoption nicht hat. Das funktioniert so für uns nicht, und es funktioniert für die Menschen, für das Klima und für die Kommunen nicht. Wir schaffen die ungerechte Privilegierung von Kapitaleinkommen damit ab. Statt mit 25% sollen Kapitalerträge ebenso wie Einkommen aus Arbeit wieder mit dem persönlichen Einkommensteuersatz versteuert werden. Die Kostensteigerungen bei Miete, Energie, Sprit, Lebensmitteln laufen in der Summe aus dem Ruder. Es ist so. Es ist Mindestaufgabe der Politik, gegenzuhalten und für diejenigen einzustehen, deren Einkommen zunehmend von Kürzungen, von Mehrkosten und von Unwägbarkeiten aufgezehrt wird. Diese Koalition hat sich eine solche Einkommensteuerreform in ihren eigenen Koalitionsvertrag geschrieben. Ob und wie sie liefern, ist derzeit vollständig offen. Wir haben da ein großes Fragezeichen und fordern Sie auf, setzen Sie ein Ausrufezeichen für Entlastung der breiten Mehrheit und bauen Sie die Privilegien bei den Einkommensspitzen und bei den Überreichen ab.
1: Habe ich noch Zeit?
2: Ja, das können Sie ja vorne sehen. Da.
0: Dann sage ich noch mal den Satz, wir sind Widersetzten. Wir freuen uns, viele am 4. Juli in Erfurt zu sehen, um gegen den Bundesparteitag der AfD zu protestieren. Vielen Dank.
3: Doris Achelwilm war das für die Fraktion Die Linke. Und die Leitung der Sitzung hat gewechselt. Eben hat die Bundestagsvizepräsidentin Josefine Ortleb sie übernommen von der SPD, die Bundestagsvizepräsidentin. Und sie hat das Wort erteilt Georg Günther für die Unionsfraktion.
4: Dass die Arbeit in Deutschland wieder stärker lohnt. Denn genau daran zweifeln aktuell inzwischen viele Menschen in unserem Land. Und uns liegen heute insgesamt 7 Initiativen vor, 6 Anträge und ich glaube, ein Gesetzesvorschlag der Oppositionsfraktionen der Linken und der Grünen. Die unterschiedlichen Vorschläge sind insgesamt unter vielen Themen Steuerreform, Steuergerechtigkeit flankiert. Und meine Damen und Herren, diese Anträge könnten kaum unterschiedlicher sein. Dennoch eint uns an einigen Stellen das gemeinsame Ziel, die Entlastung kleinerer und mittlerer Einkommen. Und dieses Ziel teilen wir ausdrücklich, denn die Menschen in unserem Land, die täglich arbeiten,

0: Familie organisieren und Verantwortung übernehmen, verdienen Unterstützung. Aber, und das ist mir wichtig, der Weg dorthin muss solide und ausgewogen sein. Die Einkommensteuer in Deutschland wird in erheblichem Maße von einer vergleichsweise kleinen Gruppe von Steuerpflichtigen getragen. Und mein Kollege Fritz Günzler hat das gerade so untermauert, während 32,7% der Steuerpflichtigen weniger als 20.000 Euro Einkommen erzielen und lediglich 1,5% Steueraufkommen beitragen, stellt die Gruppe mit Einkommen von über 250.000 Euro nur rund 1% der Steuerpflichtigen, trägt aber mehr als ein Viertel der gesamten Einnahmen. Und diese Zahlen zeigen, wer in Deutschland mehr verdient, trägt heute schon einen überproportional hohen Anteil an der Finanzierung unseres Gemeinwesens. Und Deutschland gehört zudem im internationalen Vergleich weiterhin zu den Ländern mit der höchsten Belastung von Arbeitseinkommen. Nach den jüngsten OECD-Daten liegt die Abgabenquote für alleinstehende Arbeitnehmer im internationalen Spitzenfeld. Und das ist kein Standortvorteil, das ist eine Belastung für beschäftigte Fachkräfte und unsere Unternehmen. Für die Koalition hat deshalb eine umfassende Einkommensteuerreform hohe Priorität. Und eine ganzheitliche Paketlösung bietet die besten Voraussetzungen hier für spürbare Erfolge. Wir wollen nicht lediglich an einzelnen Stellschrauben im Tarifverlauf diese verändern. Wir wollen eine leistungsfreundliche Einkommensteuerreform. Und für die Koalition sind dabei vor allem folgende Punkte wichtig. Erstens, der Grundfreibetrag soll natürlich angehoben werden, um eben insbesondere kleine und mittlere Einkommen zu entlasten. Aber zweitens, der Einkommensteuertarif soll abgeflacht werden. Der Spitzensteuersatz von 42% soll zukünftig erst bei höheren Einkommen greifen, um gerade bei der Progression, bei Facharbeitern, qualifizierten Beschäftigten und dem Mittelstand besser diese vor über einer übermäßigen Steuerprogression zu schützen. Und drittens, wir wollen mehr Pauschalierung im Einkommensteuerrecht.
1: Es geht ja aus Ihren Herr Kollege, erlauben Sie eine Zwischenfrage aus der AfD-Fraktion.
0: Und die Finanzverwaltung wollen wir ebenfalls gleichermaßen konsequent digitalisieren. Gleichzeitig müssen wir bei der Gegenfinanzierung dieser Reform bestehende Subventionen auch kritisch hinterfragen. Und ebenfalls, liebe Kolleginnen und Kollegen, müssen Bund und Länder dabei an einem Strang ziehen. Zu den vorliegenden Anträgen möchte ich aber auch zwei Anmerkungen machen. Ja, auch zu Kryptogewinnen.
1: Herr Kollege, erlauben Sie eine Zwischenfrage aus den Reihen der Fraktion Bündnis 90
0: Nein.
1: Die Grünen?
0: Erstens zum Ehegattensplitting. Die Abschaffung oder grundlegende Aushöhlung des Ehegattensplittings halten wir für den vollkommen falschen Weg. Die Unionsfraktionen stehen weiterhin zum Ehegattensplitting und es trägt dem vor allem verfassungsrechtlichen Schutz von Ehe und Familie Rechnung. Ehepartner bilden eine rechtliche und wirtschaftliche Verantwortungsgemeinschaft. Und dies muss sich auch im Steuerrecht widerspiegeln. Deshalb lehnen wir alle Vorschläge ab, die das Ehegattensplitting schrittweise aushöhlen oder auch faktisch abschaffen wollen. Und zweitens zur Kryptobesteuerung, zu Kryptowährungen. Liebe Kolleginnen und Kollegen von den Grünen und auch von den Linken, Sie verweisen ja regelmäßig auf angebliche Milliardeneinnahmen durch die Abschaffung der einjährigen Haltefrist. Die entscheidende Frage lautet aus meiner Sicht aber, auf welcher belastbaren Datengrundlage beruhen immer wieder diese Schätzungen. Mit dem Inkrafttreten von DAG 8 zum 1. Januar diesen Jahres werden umfassende Meldepflichten für Kryptodienstleister eingeführt und erst die daraus gewonnenen Daten werden eine realistische Einschätzung der tatsächlichen Umsätze
1: Herr Kollege,
0: und Steuerpotenziale ermöglichen.
1: Herr Kollege, es gibt nochmal den Wunsch nach einer Zwischenfrage aus den Reihen der Fraktion Bündnis 90 Die Grünen.
0: Ich schließe erst mal die Sätze ab.
1: Dann ist Ihre Redezeit auch zu Ende. Also Sie können sich jetzt entscheiden, ob Sie die Zwischenfrage zulassen.
0: Ja, eine Zwischenfrage. Gerne.
1: Ja, bitteschön. Dann gratulieren wir natürlich ganz herzlich einmal Herr Autritsch zum Geburtstag. Und jetzt haben wir aber eine Zwischenfrage.
2: Dankeschön, Herr Kollege, dass Sie die Zwischenfrage zulassen. Und Sie haben ja auch uns gerade eine Frage gestellt, nämlich auf welcher Datengrundlage beruht eigentlich unsere Erkenntnis, dass wir Steuermehreinnahmen hätten, wenn wir Kryptogewinne so besteuern würden wie alle anderen europäischen Länder auch. Und da kann ich Ihnen ganz dringend die unabhängigen Untersuchungen der renommierten Frankfurt School of Finance empfehlen, die wahrlich nicht das Vorfeld von Bündnis 90 Die Grünen ist und die zu der Erkenntnis gekommen ist, wenn wir Kryptogewinne so besteuerten, wie wir das in unserem Gesetzesentwurf vorschlagen, würde Deutschland Steuermehreinnahmen von 12 Milliarden Euro im Jahr haben. Herr Kollege, ich möchte Sie vor dem Hintergrund fragen, finden Sie es eigentlich gerecht, dass eine Friseurin, ein Handwerker und ein Busfahrer Einkommenssteuer zahlen müssen, aber jemand, der Kryptogewinne nach 365 Tagen macht in der Bundesrepublik Deutschland, selbst wenn er Millionen einfährt, keinen Cent von Steuern zahlen muss? Dankeschön.
1: Bleiben Sie bitte stehen für die Antwort.
0: Genau. Also, lieber Herr Kollege, ich bin immer offen, mir natürlich Statistiken und alles Mögliche natürlich anzuschauen, aber ich entgegne Ihnen auch eindeutig, dass ich die Zahlen, soweit wie Sie die vorgetragen haben, nicht für belastbar halte und auch gerade unter dem aktuellen Kontext, wenn Sie sich angucken, wie sich der Bitcoin auch insgesamt entwickelt, halte ich das, gerade wenn man in einem Jahr das auch anlegt, für sehr volatil, diese ganze Zeit. Und deswegen muss ich Ihnen ganz ehrlich sagen, also die belastbaren Zahlen, die kann ich nicht mittragen, so wie Sie die eben gerade vorgetragen haben. Und deswegen halte ich ganz einfach, deswegen halte ich es für wichtig, dass wir erstmal die Datenlage wirklich sondieren und dann schauen, welche weiteren Steuereinnahmen wir daraus generieren. Und ich würde jetzt mit meiner Rede fortsetzen. Deshalb glaube ich vor allem, dass wir bevor wir dann belastbare Erkenntnisse vorliegen, dass wir den Markt wirklich nicht bei vorschnellen Entscheidungen verunsichern. Und ich glaube, das ist sehr, sehr wichtig. Die Koalition hat in diesen Tagen ganz klar gezeigt, dass wir notwendige Reformen anpacken. Und dieses Tempo brauchen wir jetzt gleichermaßen bei der Einkommensteuerreform.
1: Ihre Redezeit ist zu Ende.
0: Herzlichen Dank.
1: Für die AfD-Fraktion hat jetzt das Wort die
3: Georg Günther war das für die Unionsfraktion. Und als nächste Rednerin jetzt Diana Zimmer für die AfD-Fraktion. An der Stelle möchte ich mich für heute von Ihnen verabschieden. Mein Kollege Clemens Schulze ist schon gekommen und er wird Sie dann durch den Nachmittag gleich führen, wenn es hier weitergeht im Plenum. Jetzt gibt es erst aber noch einmal eine Kurzintervention für eine abgelehnte Zwischenfrage. Kurzintervention aus der Fraktion Bündnis 90 Die Grünen.
4: Die unseriöseste Fraktion, was die Fragen von Finanzpolitik in diesem Hohen Haus angeht. Ihr Vorschlag, den Sie vorgelegt haben, der Buridan-Vorschlag, das sind 30 Milliarden Euro Mindereinnahmen, die da entstehen würden. Und Sie haben dann gesagt, naja, das machen wir mit der Rasenmähermethode 10%. Dann ist Friedrich Merz zu Karin Mioska in die Sendung gegangen und hat gesagt, das ist nicht möglich, das ist nicht umsetzbar und hat es abgeräumt. Und einige Tage später ist Jens Spahn dann in die Öffentlichkeit gegangen und hat gesagt, vielleicht kann man doch wieder die Rasenmähermethode machen. Jetzt mal 5%. Also, Sie haben keine Idee, Sie haben kein Konzept. Und deswegen will ich Sie ganz konkret fragen, ist es gerecht, dass eine Friseurmeisterin ganz normal ihre Steuern zahlt und jemand, der 300 Wohnungen erbt, zahlt nicht einen einzigen Euro, keinen einzigen Cent Erbschaftssteuer? Ist es gerecht, dass Menschen, die mehr als 26 Millionen Euro erben, nicht einen einzigen Cent Erbschaftssteuer zahlen? Oder wären Sie an diesen Stellen bereit oder an irgendeiner anderen Stelle einmal konkret zu sagen, welche Subventionen, welche Sie eigentlich wirklich abschaffen wollen? Sie sagen da nie etwas zu, weil Sie blank sind, weil Sie keine Ahnung haben, was Sie eigentlich tun sollen, sondern einfach nur absolut ungerechte Politik machen.
1: Herr Günther, Sie haben die Möglichkeit zu antworten.
0: Also, lieber Herr Kollege Audrich, erstmal herzlichen Glückwunsch zum Geburtstag, wenn ich das jetzt gerade richtig verstanden habe. Genau. Also, ich glaube, Sie werfen gerade mehrere Sachverhalte natürlich vollkommen durcheinander. Es ging vor allem jetzt um die Einkommensteuerreform und die Gegenfinanzierung, gerade eben auch bei Subventionen, ja, die Rasenmähermethode. Glauben Sie mir, wir sind gerade im Prozess der Einkommensteuerreform und wir werden das ganz klar auch abwägen, was wir genau für eine Gegenfinanzierung dort entgegensetzen und werden auch ganz klar bei der Sache Finanzhilfen, aber eben auch Subventionen bei der Sache mit überprüfen.
1: Jetzt, Frau Zimmer, Entschuldigung nochmal, aber jetzt sozusagen haben Sie das Wort.
5: Sehr geehrte Frau Präsidentin, liebe Damen und Herren, heute debattieren wir gleich mehrere Anträge von den Grünen und der Ex-Mauerpartei, die wie wir kleine und mittlere Einkommen entlasten wollen. Bevor ich austeile, möchte ich sagen, nicht alle Vorschläge der Grünen sind schlecht. Aber insgesamt lehnen wir die Anträge ab. Warum? Ganz einfach. Die Beobachtungen im Feststellungsteil des Grünen Antrags sind korrekt. Wir begrüßen auch die Forderungen unter Punkt 1. Die Anhebung des Grundfreibetrags, die Erhöhung des Arbeitnehmerpauschbetrags und insbesondere die Senkung der Krankenkassenbeiträge um 2 Prozentpunkte. Diese Forderungen finden Sie auch bei uns, auch wenn wir noch ein paar Schritte weitergehen und die Menschen stärker als sie entlasten wollen. Auch die Senkung der Stromsteuer unterstützen wir. Aber was ist nun der Unterschied? Wir wollen, anders als Sie, in der Familienpolitik nicht noch mehr Subventionen schaffen, sondern setzen vielmehr auf ein echtes Familiensplitting und deutlich höhere Kinderfreibeträge. Das ist zielgerichteter und schlägt auch der Deutsche Familienverband vor. Es gibt aber auch noch einen Rattenschwanz in Ihrem Antrag, so zum Beispiel das Gutscheinmodell für haushaltsnahe Dienstleistungen sowie die höhere Besteuerung von Erbschaften und Immobilien. Hier gehen wir nicht mit. Wir wollen die Erbschaft und Schenkungssteuer abschaffen. Nun zu den Linken. Ihre Anträge, meinen Sie das wirklich ernst? 53% Spitzensteuersatz ab 85.000 Euro, 75% ab 1 Million. Sind Sie eigentlich wirklich von Sinnen? Ja, Sie spielen Deutsche gegen Deutsche aus, Sie vertreiben deutsche Leistungsbringer und Kapital ins Ausland, aber öffnen gleichzeitig unsere Sozialsysteme für Millionen von illegalen Einwanderern, die unser Land weder ökonomisch noch geistig voranbringen und die auch nicht bereit sind, sich an unsere Kultur zu assimilieren. Ihr Antrag gehört direkt geschreddert. Ach, und was war eigentlich auf Ihrem Parteitag am letzten Wochenende los? Ihr neuer Co-Vorsitzender Luigi Pantisano hat nur lächerliche 53,3% der Stimme erhalten und Sie haben eine queer-feministische Agenda verabschiedet, die hetero-cis-normative Strukturen als zentrale Säulen des Kapitalismus bekämpfen will. Wer in diesem Raum hat das verstanden? Das klingt eher nach verblendeter Linksjugend-Solid als nach SED-Nachfolgerpartei. Sogar Ihre vergötterten Marx, Stalin und Mao würden sich im Grabe umdrehen. Und während Herr Pantisano die CDU als faschistisch diffamiert, rufen Heidi Reichenegg, Ferhat Kocak zu Protesten gegen den AfD-Bundesparteitag auf. Und bereits jetzt wissen wir, Ihre schwarzen Blöcke werden wieder nicht friedlich auftreten. Ihre bestellten Protestler werden wieder maskieren, wieder Polizeikräfte und AfDler angreifen und damit zigtausend an Steuergeldern verbrennen, unnötig Polizeiressourcen verschwenden und die anderorts wirklich fehlen.
1: Frau Zimmer, ich höre Ihnen jetzt schon eine Minute zu und Sie reden wirklich nicht zum Thema, möchte ich jetzt hier mal sagen. Ja, aber trotzdem, ich würde Sie bitten, zum Thema zu sprechen.
5: Habe ich schon. Wie wir alle wissen, Parteitage müssen in einer Demokratie stattfinden. Sie stacheln Ihre Leute an, genau diese Demokratie anzugreifen. Und ich frage Sie, zu was macht das Sie? Es wurde hier vorher aufgerufen, den AfD-Bundesparteitag in Erfurt zu verhindern von einer Frau Doris Achelwilm. Dazu darf ich dann doch wohl Bezug nehmen an dieser Stelle. Und ich möchte Sie fragen, wie viele linke Parteitage wurden bereits durch die angeblich bösen Rechten verhindert? Zero. Wir sind Demokraten und bei Ihnen kommen mir Zweifel. Liebe Grüne, liebe Union, mit einer solchen Partei kooperieren und koalieren Sie. Diese rot lackierten Faschisten bleiben insgesamt in weiten Teilen eine kommunismusliebende, christfeindliche und antideutsche Partei.
1: Es tut mir wirklich leid, ich werde jetzt, wenn Sie nicht zum Thema sprechen, nein, dann werde ich Ihnen jetzt das Mikrofon abstellen, weil es kann nicht sein, dass Sie hier nicht zum Thema sprechen.
5: Ich habe zunächst dazu ausgeführt.
6: Ausgemacht. Und jetzt ist das Mikrofon ausgeschaltet worden für Diana Zimmer, weil sie nicht zum Thema gesprochen hat. Und Josefine Ortleb hat jetzt ganz klar das Regelwerk angewendet.
1: Und Sie haben eine Minute mindestens nicht zum Thema und nachdem ich Sie darauf hingewiesen habe, auch nicht weiter. Und deswegen können Sie hier dann einfach nicht weitersprechen. Und jetzt hat das Wort der Abgeordnete Dr. Philipp Rottwilm von der SPD-Fraktion.
6: Also weiter in der Debatte um die Steuerpolitik. Ich bin Clemens Schulze, herzlich willkommen. Wir gehen jetzt gemeinsam in den Nachmittag. Nachher erwartet uns noch eine Aktuelle Stunde zum russischen Angriffskrieg in der Ukraine. und zur Organspende. Aber jetzt Steuerpolitik und Philipp Rottwilm.
7: Die Regierungskoalition hat vereinbart, die Einkommensteuer für kleine und mittlere Einkommen zur Mitte der Legislatur zu senken. Und Ihre heutigen Anträge zeigen, dass Sie ebenfalls von der Notwendigkeit einer solchen Reform überzeugt sind. Es herrscht also grundsätzlich eine breite Einigkeit in diesem Haus. Wir brauchen Entlastung für die Mitte unserer Gesellschaft. Das ist ja schon mal eine gute Nachricht. Es liegt in der Natur der Sache, dass in verschiedenen Parteien verschiedene Meinungen zu den Schwerpunkten einer Einkommensteuerreform herrschen. Wer soll wie entlastet werden? Wer hat noch ein mittleres, wer schon ein hohes Einkommen? Und wie werden Entlastungen gegenfinanziert? Das alle sind Punkte, die wir als Koalition diskutieren müssen. Und bei allen Reform- und Kürzungsdebatten dürfen wir die Menschen mit kleinen und mittleren Einkommen in unserem Land nicht vergessen. Die brauchen ein Signal der Unterstützung. Und wir müssen diese Diskussion deswegen mit einem hohen Maß an Kompromissbereitschaft führen. Wir Sozialdemokraten können uns eine höhere Belastung von Spitzenverdienern vorstellen, wenn davon Entlastungen bei kleinen und mittleren Einkommen finanziert werden. Aber, meine Damen und Herren von den Linken, es ist jetzt schon einige Male gesagt worden, wenn Sie hier Grenzsteuersätze von 75% fordern, dann tut es uns leid, dann stehen Sie da alleine da. Und Fritz Günzler hat die Grünen schon gelobt. Nicht, dass es jetzt unheimlich wird, aber im Gegensatz dazu muss ich Sie schon für die Fleißarbeit loben. Sie haben uns heute 3 Anträge und einen Gesetzentwurf vorgelegt und wollen damit quasi unser gesamtes Steuersystem auf den Kopf stellen. Und ich sage ganz offen, es gibt viele Punkte in Ihren Anträgen, mit denen ich sympathisiere. Etwa, es ist eben genannt worden, auch die Senkung der Sozialabgaben, um wirklich die gesamte arbeitende Bevölkerung zu entlasten. Nur, wie so oft, wir haben das schon das ein oder andere Mal hier diskutiert, fehlt die komplette Gegenfinanzierung. Die Korrekturen, ich weiß, bei Erbschaftssteuern, bei Share-Deals, bei Haltefristen für Immobilienverkäufe, die Sie vorschlagen, würden ganz sicher nicht die ca. 32 Milliarden Euro einbringen, die allein die 2% Senkung der Sozialabgaben kosten würden. Da müssen wir schon realistisch bleiben, auch wenn Sie sagen, wir finanzieren 12 Milliarden
1: Herr aus Kollege, dem erlauben Haushalt. Sie eine Zwischenfrage aus den Reihen der Fraktion Bündnis 90 Die Grünen. Gerne.
8: Sehr geehrter, wirklich auch sehr geschätzter Kollege Rottwilm, jetzt kommt doch ein bisschen mehr noch die Service-Opposition. Wir haben das extra für Sie aufgesplittet, ja? Weil natürlich klar ist, bei der Erbschaftssteuer profitieren die Länder, was den Kommunen, den Ländern auch hilft, mehr in Bildung zu investieren. Aber bei der Einkommensteuer, wir haben ja jetzt extra unter 5.a alle Gerechtigkeitslücken in der Einkommensteuer nochmal gesondert ausgewiesen, weil daraus sich ja auch Geld für den Bund ausspeist. Die Steuerfreiheit von Immobilienveräußerungen nach 10 Jahren bringt ungefähr 6 Milliarden, davon 42,5% dem, das ist so, davon 42,5% dem Bund. Die Kryptowerte hatten wir eben schon, selbst wenn man, und wie wir es im Antrag sagen, nur 5 Milliarden und nicht 12 Milliarden annimmt, kommen da auch noch mal gut 2,2 Milliarden zusammen. Dann haben wir noch eine Tarifstufe ab 120.000, das sind dann ungefähr 140 brutto, und ab 250.000, das sind ungefähr 280 brutto, das bringt auch noch mal 5 bis 6 Milliarden. Und dann haben wir natürlich noch die Digitalbesteuerung, wo die Digitalkonzerne bitte genauso viel zahlen sollen wie der Buchladen um die Ecke oder die Friseurmeisterin, die wir heute sehr präsent hier haben. Das bringt auch noch mal 5 Milliarden Euro für den Bund alleine. Und insofern sind all unsere Punkte, sowohl die Eckwertverschiebung unten beim Grundfreibetrag als auch die Anhebung des Arbeitnehmerpauschbetrags als auch die Senkung mit den 12 Milliarden Steuerzuschuss, die wir hier genau beschrieben haben, gegenfinanziert. Das musste ich einmal richtigstellen.
6: Das sagt Katharina Berg. Sie ist die finanzpolitische Sprecherin von Bündnis 90 Die Grünen. Und die Antwort von Philipp Rottwilm von der SPD.
7: Den ich mir ja im Detail angeguckt habe. Und trotzdem differieren die Aussagen von uns da doch erheblich. Ich glaube, dass das ein oder andere da eben ein bisschen zu, ich bin jetzt sehr, sehr vornehm unterwegs, optimistisch veranlagt ist. Ich glaube, dass ich das jetzt hier sagen muss, dass wir da etwas konservativer rangehen würden. Und deswegen, ich sage es nochmal, die Korrekturen, auch die, die Sie gerade vorgelegt haben, werden unserer Meinung nach nicht zu der Einsparung führen, die wir da brauchen. Da müssen wir schon realistisch sein. Aber, liebe Kolleginnen und Kollegen, in drei grundlegenden Punkten herrscht zwischen uns doch Einigkeit. Erstens, die Abgabenbelastung von Arbeit ist in Deutschland zu hoch, gerade für kleine Einkommen, gerade auch im internationalen Vergleich. Und deshalb müssen wir hier was tun. Zweitens, unser Staat erfüllt viele wichtige Aufgaben für die Bürgerinnen und Bürger in unserem Land. Und deshalb muss er gut finanziert sein und wir hier haushalterisch solide arbeiten und keine Wolkenkuckucksheime bauen. Und drittens muss jede Steuersenkung durch Ausgabensenkungen oder durch Mehreinnahmen an anderer Stelle gegenfinanziert werden. Und auf dieser Grundlage ist für mich klar, dass eine Einkommensteuerreform nur ein Teil eines Gesamtpakets von Reformen funktionieren kann. Deshalb begrüße ich es, dass die Bundesregierung angekündigt hat, die Steuerreform im Rahmen des aktuellen großen Reformprozesses anzugehen. Und dass wir große Reformprozesse erfolgreich meistern können, das sehen wir gerade in dieser Woche bei der Rente. Liebe Kolleginnen und Kollegen, die Rentenkommission hat diese Woche ein Reformpaket vorgestellt, das ein echter Durchbruch ist. Das ist der größte Reformvorschlag für unsere Altersvorsorge seit Jahrzehnten. Deutschland erhält durch diese Koalition nun endlich ein modernes, ein tragfähiges Rentensystem und höhere Renten für alle. Und jetzt dreht die Stimmung. Und das sage nicht ich, das sagt Gabor Steingart, bekannt für harte Gangart. Rentenreform, Infrastrukturbeschleunigungsgesetz, Gebäudemodernisierungsgesetz, Gesundheitsreform, Arbeitsmarkt, Baugesetzbuch, Bürokratieabbau, Einkommensteuerreform. Offensichtlicherweise diese Regierung liefert.
6: Das sagt Philipp Rottwilm von der SPD. Und weiter geht's in der Debatte über die Steuerpolitik mit Sascha Möller. Er spricht für die Bündnisgrünen und er ist der Obmann der Partei, nein, nicht der Partei, der Fraktion im Finanzausschuss. Sascha Möller.
9: Zunächst mal stelle ich fest, die ganz große Kritik an unseren Anträgen habe ich jetzt hier nicht vernommen, was mal auch daran vielleicht liegt, dass wir wirklich, und Kollege Rottwilm, das ist so, tatsächlich ein Konzept vorgelegt haben, das auch wirklich solide gegenfinanziert ist. Im Zweifel haben wir bei Schätzungen eher immer die konservativste Variante genommen. Und weil Kollege Günzler auf eine angebliche Umverteilung verwiesen hat, bei dem Teil der Gegenfinanzierung bei Einkommensteuer beginnt die Mehrbelastung erst bei einem Brutto von 15.000, 16.000 Euro für einen Single. Die ganz große Umverteilung kann ich da nun wirklich nicht erkennen. Das gilt übrigens auch für unsere Vorschläge zur Senkung der Beiträge zur gesetzlichen Krankenversicherung. Wir sind vielleicht ambitioniert unterwegs, aber trotzdem realistisch. Und ich weiß nicht, was an realistischer Ambition verwerflich sein soll. Denn genau das ist doch, was unser Land jetzt braucht, Mut und Zuversicht. Und was dieses Land auch braucht, Beschäftigungshindernisse insbesondere für Frauen beseitigen. Dazu gehört, dass wir, da können wir von fast allen Nachbarländern uns was abschauen, die Kinderbetreuung ausbauen und verbessern. Und dazu gehört auch, eine Kinderbetreuung auch niederschwellig zu fördern, etwa mit einem Gutscheinmodell oder aber als Alternative eine steuerliche Abzugsfähigkeit der Kosten von der Steuerschuld, etwas, was Sie, liebe Union, in der letzten Legislatur selbst gefordert hatten. Beides deckt dann eine große Zahl von Fallkonstellationen ab und kommt dann dort an, wo die Unterstützung gebraucht wird. Wir wollen Familien mit Kindern unterstützen. Dazu gehören selbstverständlich auch Alleinerziehende. Den Entlastungsbetrag wollen wir deshalb in ein Alleinerziehendengeld umwandeln. Denn den Entlastungsbetrag als zusätzlichen Freibetrag können Mütter oder Väter in Teilzeit, was bei Alleinerziehenden ja oft der Fall ist, nicht wirklich ausnutzen. Aus ähnlichen Gründen wollen wir auch die Schere zwischen Kindergeld und Kinderfreibetrag wieder schließen, was uns ja schon einmal gelungen ist in unserer Regierungszeit im Jahr 2023. Schließlich, liebe Linke, zu Ihrem Antrag. Ihre Reform an Einkommensteuertarif überzeugt mich noch nicht, weil auch ihr entlastet die Geringverdiener so nicht. Sie sprechen zu Recht die Besteuerung von Kapitalerträgen an. Auch hier werden wir bald etwas vorlegen. Und was die Reform des Ehegattensplittings angeht, als Zielvorstellung finde ich Ihre Forderung ja gut. Aber dann sollten wir uns auch die Mühe machen, gangbare Schritte zu diesem Ziel zu formulieren, wie das beispielsweise kürzlich Monika Schnitzer und viele andere Ökonominnen und Ökonomen, namhafte Ökonomen und Ökonomen, getan haben. Deren Vorschläge sind hier und da vielleicht noch zu hinterfragen im Detail, aber Sie haben einen Debattenraum geöffnet, und den sollten wir nutzen. Ich danke für die Aufmerksamkeit.
6: Für die CDU. Der Obmann der Bündnisgrünen im Finanzausschuss war das Sascha Müller. Und im Finanzausschuss sitzt auch Matthias Hiller, der jetzt ans Pult kommt und für die Union spricht.
10: Frau Präsidentin, sehr geehrte Kolleginnen und Kollegen, meine sehr geehrten Damen und Herren. Eins hat die Diskussion bisher gezeigt: Wenn man über die Einkommenssteuer spricht, dann spricht man nicht nur über das Einnahmen des Staates, sondern man spricht vor allem auch über Berufsleben und Berufswirklichkeiten. Stellen wir uns daher das Berufsleben von drei Menschen in Deutschland vor. Da ist zunächst ein Facharbeiter in der Chemieindustrie. Er arbeitet im Schichtbetrieb, trägt Verantwortung für komplexe Produktionsprozesse und hat auf dem Papier ein sehr gutes Einkommen. Am Ende des Jahres stehen 75.000 Euro auf dem Gehaltszettel, netto bleiben davon 44.000 Euro. Ob er das als gerecht empfindet, hängt von verschiedenen Faktoren ab. Wie bewertet er die Leistungen des Staates, die aus der Steuer finanziert werden? Wie bewertet er die Sozialversicherungssysteme? Wie und wo lebt er und mit wem vergleicht er sich? Da ist aber auch ein Unternehmer, der Betriebsvermögen geerbt hat, vielleicht am Ende des Jahres einen Millionengewinn erwirtschaftet. Dieser Unternehmer trägt Verantwortung für viele Mitarbeiter in seinem Unternehmen. Er trägt Risiken und trägt erheblich zur Wertschöpfung in unserem Land bei. Auch er wird von sich behaupten, dass er einen wesentlichen Teil zur Wertschöpfung und Wohlstand in unserem Land beiträgt. Und da ist die Servicekraft, die körperlich hart arbeitet, bei 20.000 Euro im Jahr Einkommen, zahlt sie nur ein Zwanzigstel des Einkommens an Steuern. In einer Großstadt hat aber auch sie Belastungen, die die Einkommensteuer berücksichtigen muss. Steuerpolitik ist damit mehr als eine Frage, wie der Staat Geld einnimmt. Es geht um die Lebenswirklichkeiten der Menschen, es geht um Gerechtigkeit, um Verantwortung und auch um das Vertrauen in unseren Staat. Das Fundament unseres Steuersystems ist das Leistungsfähigkeitsprinzip. Wer mehr leisten kann, trägt mehr zum Gemeinwesen bei. Und auch die Zahlen sind bereits zitiert worden. Aktuell zahlen die oberen 10%, 60% des Einkommensteueraufkommens. Das ist Ausdruck des Leistungsfähigkeitsprinzips und auch Ausdruck der progressiv ausgestalteten Einkommensteuer. Gleichzeitig wissen wir aber auch, die Wirklichkeit ist differenziert. Es sind ja schon die Sozialabgaben aufgezählt worden. Und hier handelt die Regierung. Wir werden in der nächsten Sitzungswoche das Gesetz zur GKV-Beitragsstabilisierung auf den Weg bringen. Und dieses Gesetz ermöglicht es uns, die Beiträge bei der Krankenkasse stabil zu halten und weitere Belastungen von den Bürgerinnen und Bürgern abzuwenden. Und gerade dieses Gesetz zielt darauf ab, und ich will es deutlich sagen, dass kleinere und mittlere Einkommen entlastet werden bei den Sozialabgaben. Und es ist richtig, die besondere Last trägt die Mitte der Gesellschaft bei der Einkommensteuer. Die Einkommensteuer und der progressive Verlauf führen dazu, dass mittlerweile der Spitzensteuersatz beim 1,5-fachen eines durchschnittlichen Einkommens greift. Und das ist ein wesentlicher Gerechtigkeitsaspekt, den wir auch in den nächsten Wochen und Monaten
1: angehen. Herr Kollege, erlauben Sie eine Zwischenfrage aus der AfD-Fraktion?
10: Ja.
1: Bitte schön.
6: Und tatsächlich, Matthias Hiller lässt die Zwischenfrage zu für die AfD-Fraktion.
11: Ja, vielen Dank, Frau Präsidentin. Vielen Dank, Herr Hiller, für das Zulassen der Zwischenfrage. Ich vernehme das sehr wohl und bin ja mit vielen Dingen völlig einer Meinung, was Sie sagen. Aber wie können Sie dann begründen, dass Sie seit über 8 Jahren von mir eingereicht den Tarif auf Rädern, egal in welcher Kombination mit der SPD, es wurde ja auch groß ausgeführt, dass Ihr Koalitionspartner auf einmal entdeckt hat, Mensch, wir haben doch die arbeitende Mitte, die normalen Arbeitnehmer viel zu stark belastet. Und wir haben 2019, wir haben 2020, 2021 und ich werde Sie da auch testen. Nach der Sommerpause werden wir wieder den Tarif auf Rädern einführen. Sehr fair, mit einer Rechtsverschiebung, einem deutlich höheren Grundfreibetrag haben wir angeregt. Warum gehen Sie diesen Schritt dann nicht? Sie sagen, und Sie ziehen ja die richtigen Schlussfolgerungen. Ich sage mal was, wie der gute Kollege Alfred mal aus einer Serie gesagt hat, die Sozialdemokraten, also ihr Partner ist prinzipiell nicht dumm, hat nur sehr viel Pech beim Denken manchmal. Warum gehen Sie da nicht diesen Schritt und machen Ihrem Koalitionspartner klar, der Tarif auf Rädern wäre genau an dieser Stelle das richtige Mittel, die richtige Lösung, genau das, was Sie sagen, umzusetzen? Das müssten Sie mal beantworten und warum Sie es vor allen Dingen immer als der stärkere Regierungspartner in den letzten Jahren verweigert haben.
6: Das fragt Kai Gottschalk für die AfD-Fraktion.
10: im Amt und wir werden dieses Jahr eine große Einkommensteuerreform vorlegen, die zum 01.01.2027 greift. Ein Teil der Expertenkommission, die im letzten Jahr oder in der vorigen Regierung eingesetzt war, war das Thema Tarif auf Rädern. Es eignet sich sicherlich an einigen Stellen, einen Tarif auf Rädern auch mitzudenken in der Einkommensteuer. Und die konkrete Ausgestaltung müssen wir dann eben zum 01.01.2027 anschauen. Und ich halte es trotzdem für richtig, den Weg, den wir jetzt gehen. Und insbesondere Ihre Fraktion ist ja auch aufgefordert, zusammen mit allen anderen auch Lösungen zu finden, wie man bei der Sozialversicherung umgeht. Und da habe ich von Ihnen bisher nur ablehnende Positionen zur Beitragsstabilisierung erlebt. Und nochmal, bis 80.000 zu versteuerndes Einkommen sind die Sozialversicherungsbeiträge die wesentliche Belastung, die die Bürgerinnen in unserem Land tragen. Und wir werden diese Belastung stabilisieren mit dem GKV-Beitragsstabilisierungsgesetz. Und ich habe es angesprochen, zum 1. Januar...
1: Herr Kollege, bevor Sie fortfahren, es gibt noch einen weiteren Wunsch nach einer Zwischenfrage aus der Fraktion Bündnis 90 Die Grünen.
10: Ja, ich weiß nicht, ob es Geburtstagskind ist oder jemand anderes, aber ich lasse die Frage.
1: Nee, es ist zurück. Nicht das Geburtstagskind.
6: Nein, es ist Johannes Wagner für Bündnis 90 Die Grünen, der fragt, und eben nicht das Geburtstagskind Audretsch.
12: Vielen Dank, Herr Kollege, dass Sie die Zwischenfrage zulassen. Sie haben jetzt zweimal auf das große GKV-Finanzstabilisierungsgesetz angesprochen. Es ist ja ein Spargesetz. Sie kürzen hier massiv und die Rechnung zahlen am Ende vor allem die Bürgerinnen und Bürger und die Patientinnen und Patienten und eben vor allem die gesetzlich Versicherten. Wo sie nicht eingreifen, ist einmal sozusagen in die Kasse des Finanzministers, der entzieht sich dem Ganzen, und ebenso nicht in die Kasse der Privatversicherten. Wir wissen aber, 90% der Menschen in Deutschland sind gesetzlich versichert. Jetzt frage ich mich, wie erklären Sie sich das, dass hier der Staat so einseitig kürzt, vor allem bei den gesetzlich Versicherten, und eben nicht die besonders Wohlhabenden, die oft eben privat versichert sind, heranzieht? Und wie erklären Sie den Menschen auch, dass sich mit diesem Sparpaket gar nicht die Beitragsstabilität herstellen lässt, weil die Ausgaben noch höher sind? Das heißt, Sie lassen ja wichtige Empfehlungen der Finanzkommission Gesundheit außen vor und stürzen sich nur auf einige kleine sozusagen Rosinen, die am Ende aber vor allem eben die Versicherten betreffen. Wie erklären Sie das?
10: Herr Kollege Wagner, da sind wir komplett anderer Ansicht. Und zwar, wenn wir nicht handeln würden, dann würden die GKV-Beiträge im nächsten Jahr um 380 Euro ansteigen. Und dieser Anstieg würde die Versicherten treffen in der gesetzlichen Krankenversicherung. Das heißt, ein wesentlicher Teil dieser Reform ist die Entlastung oder zumindest nicht die weitere Belastung der Versicherten in der GKV. Und deswegen muss dieses Gesetz in der kommenden Woche verabschiedet werden. Es ist eine Entlastung für die Beitragszahler. Und ich habe es ausgeführt, wir kommen zu schnell in den Spitzensteuersatz und damit trifft eine hohe Besteuerung immer mehr auch die Mitte der Gesellschaft. Wir sind der Ansicht als Unionsfraktion, wer Verantwortung übernimmt, mehr arbeitet, sich weiterbildet und Überstunden leistet, muss spüren, dass nachher durch seine Arbeit keine höheren Steuerbelastungen entstehen. Und ich habe es angesprochen, wir werden zum 01.01.2027 eine Einkommensteuer auf den Weg bringen, die genau diese Mitte der Gesellschaft in den Blick nimmt. Vielen Dank.
6: So, das war Matthias Hiller für die Unionsfraktion mit zwei Zwischenfragen. Das verschiebt natürlich den Zeitplan auch ein bisschen. Jetzt geht's weiter mit Jörn König für die AfD-Fraktion. Er ist der stellvertretende Fraktionsvorsitzende der Fraktion hier im Bundestag.
13: Sehr geehrte Frau Präsidentin, sehr geehrte Kollegen, liebe Steuerzahler. Tja, die Anträge von Grünen und Linken, die wir heute beraten, sind nur eine schwache Antwort auf unsere Steuerreform 25, die wir schon vor anderthalb Jahren hier in diesem Hohen Hause vorgelegt haben. Sie wollen kleine und mittlere Einkommen entlasten. Das DIW Berlin hat festgestellt, dass die AfD-Steuerreform die Kleineinkommen am meisten entlastet, von allen Vorschlägen und von allen Parteien, nämlich um 5%, während die Grünen als nächstbeste Partei nur 2,2% entlasten wollen. Alle Anträge eint der Gedanke, irgendwelche Besteuerungslücken wegen der Steuergerechtigkeit zu schließen. Die Grünen wollen die Spekulationsfrist bei Immobilien abschaffen und das rückwirkend bis 2016. Nachträgliche Besteuerung zerstört Vertrauen und den Artikel 14 Grundgesetz. Die Linke fordert sogar Spitzensteuersätze bis 75%. 75%, das ist Wahnsinn. Aus unserer Sicht, aus Sicht der Alternative für Deutschland, ist doch schon der Ansatz völlig falsch. Alle linken Parteien, inklusive den Grünen, nutzen den Begriff Lücke,
14: und sagen damit aus, dass alle privatwirtschaftlichen Sachverhalte dem Staate bekannt sein müssen und auch besteuert werden müssen. Gewählte Diener des deutschen Volkes machen sich also ständig Gedanken, wie man fleißige Leute, steuerzahlende Bürger immer und überall besteuern kann. Aber genau umgekehrt muss es sein. Die gewählten Abgeordneten, also Sie alle hier, Sie müssen sich ständig darüber Gedanken machen, das Leben leichter zu machen, den fleißigen Leuten und den Steuerzahlern. Ich weiß, der Gedanke, etwas für die Bürger zu tun, anstatt irgendeiner Gottheit wie Klimaschutz, Transformation oder bunte Vielfalt zu dienen, das ist für Sie völlig neu und geradezu revolutionär. Also, Ihre Lösung heißt mehr Steuern. Unsere Lösung heißt weniger Steuern. Jeder zahlt nur 25%. So haben wir es hier im Deutschen Bundestag in unserer Steuerreform mit hohen Freibeträgen für fleißige Eltern und Kinder vorgeschlagen. Dafür werden alle Steuerausnahmetatbestände gestrichen. Das ist einfach ungerecht. Sie wollen immer Ergebnisgleichheit, egal wie gut und fleißig jemand arbeitet oder eben auch nicht. Dabei ist Ungleichheit nicht schädlich. Es ist eine Motivation. Schädlich ist nur die fehlende soziale Mobilität. Der fleißige Arme muss reich werden können und der faule Reiche muss arm werden können. Genau das aber wird verhindert durch die hohe Besteuerung der Mittelschicht, Stichwort Mittelstandsbauch, und die heutige völlig unsoziale Minderbesteuerung von Kapitaleinkommen. Wir lehnen diese sozialistische Umverteilung ab. Freiheit statt Sozialismus.
6: Jörn König war das für die AfD unter einigen Protesten, weil er einen Pauschaltarif für alle forderte. Das finden hier nicht alle gut. Weiter geht's mit Frauke Heiligenstadt. Sie ist die Obfrau der SPD im Finanzausschuss.
15: Sehr geehrte Frau Präsidentin, meine sehr verehrten Kolleginnen und Kollegen, sehr geehrte Damen und Herren, nur damit da hier nicht der falsche Eindruck entsteht, der Kollege König hat ja von der AfD gerade auch das Gutachten des DIW zu den Steuervorschlägen der AfD zitiert und hat dabei gesagt, dass angeblich die unteren Einkommen am meisten entlastet werden. Also im Gutachten des DIW steht eindeutig drin, dem Staat würden dadurch über 181 Milliarden Euro an Steuereinnahmen entgehen. Es ist schlicht und ergreifend an keiner einzigen Stelle gegenfinanziert. Und jetzt bitte aufpassen, die höchste Entlastung erfolgt bei den 37% der höchsten Einkommen. Das bedeutet also 181 Milliarden weniger Steuereinnahmen, aber dafür sind die Reichen dann deutlich reicher. Was für eine tolle Steuerreform.
1: Frau Kollegin, erlauben Sie eine Zwischenfrage?
15: Nein, lasse ich nicht zu. Ich will gerne den Gesamtvortragen. Meine Damen und Herren, die Koalition hat sich vorgenommen, kleine und mittlere Einkommen bei der Einkommensteuer zu entlasten. Wir können das auch. Wir haben nämlich tatsächlich im Koalitionsvertrag das auch miteinander festgehalten. Und wir haben auch in dieser Woche miteinander gezeigt, dass Vorschläge für große Reformen in dieser Koalition auch entsprechend entstehen können. Und wir sind sehr zuversichtlich, dass uns das auch bei der Einkommensteuer Reform genauso gelingt wie bei der Reform des Rentensystems. Meine sehr verehrten Damen und Herren, aber wir handeln nicht nur bei diesen Punkten gut zusammen, sondern im Bereich der Finanzpolitik arbeiten die SPD und die Unionsfraktion insgesamt sehr gut zusammen. Deshalb auch einfach mal ein Dank an die Kolleginnen und Kollegen der Unionsfraktion in der AG Finanzen, insbesondere stellvertretend an meinen Kollegen Fritz Günzler. Wir haben in den letzten 12 Monaten über 21 Gesetze verabschiedet und das immer in der Regel sehr einvernehmlich, sehr entgegenkommt. Und ich glaube, so kann man den Menschen auch zeigen, dass man gut zusammenarbeitet und vorangeht. Nun, meine Damen und Herren, zu den Vorschlägen der Linken. Nur so weit. Ihr Vorschlag entzieht sich völlig der Realität. Allein die massive Erhöhung beim Grundfreibetrag würde zu einem gigantischen Haushaltsloch von über 44 Milliarden Euro führen. Wo soll das Geld herkommen? Selbst wenn man, wie Sie vorschlagen, die Einkommensteuer auf über 60%, teilweise über 75% des Steuersatzes erhöhen würde, Ihre Vorschläge sind einfach nicht mit Arbeitsmarktpolitik oder mit Haushaltspolitik zu vereinbaren. Wie soll man damit Staat machen? Es muss etwas realistischer werden, sonst kann man schlicht und ergreifend gar nicht mal drüber diskutieren. Da sind die Vorschläge, meine Damen und Herren, der Grünen durchaus seriöser. Da kommt ein ganzes Sammelsurium zusammen, was sie beantragen. Wir können uns manches davon auch gut vorstellen, liebe Grüne, zum Beispiel die Vorschläge zum Thema Share Deals, die Weiterentwicklung des Ehegattensplittings oder die Reform der Erbschaftssteuer. Dazu hat die SPD entsprechende klare Positionen und Konzepte vorgelegt, wie man diese bisherigen Gestaltungsmöglichkeiten der Superreichen auch angehen kann, um Gerechtigkeit tatsächlich herzustellen. Klar ist aber auch, das wissen auch die Grünen, dass wir das Urteil des Bundesverfassungsgerichts in Sachen Erbschaftssteuer noch abwarten müssen, um dann dort auch möglicherweise noch weitere Aufgaben, die sich auch aus dem Urteil ergeben werden, dann tatsächlich bearbeiten zu können. Aber das Problem an den Vorschlägen der Grünen ist nicht der gute Wille, sondern die fehlende Substanz. Sie wollen den Grundfreibetrag um 500 Euro anheben. Das bedeutet 5 Milliarden Euro Mindereinnahmen. Den Arbeitnehmerpauschbetrag wollen Sie erhöhen und nehmen natürlich durchaus damit auch Mitnahmeeffekte in Kauf. Die Krankenkassenbeiträge wollen Sie senken, was sich zwar jeder wünscht, aber Sie sagen leider nicht wirklich, wie das gegenfinanziert werden soll. Dann soll es einen Gutschein für haushaltsnahe Dienstleistungen geben, ohne dass klar wird, in welcher Höhe und mit welcher Wirkung. Und wenn man sich dann den Wunschkatalog weiter anschaut, dann sieht man auch noch Vorschläge wie kleinerer Preis fürs Deutschlandticket und die Stromsteuer. Wie wollen Sie das gegenfinanzieren? Pauschaler Subventionsabbau, den der Bundesrechnungshof zum Beispiel
1: Ihre Redezeit ist zu Ende.
15: Da würde dann auch die Pendlerpauschale
1: Frau Kollegin, Ihre Redezeit ist zu Ende.
15: Tatsächlich einmal konkret weiß. Vielen Dank für die Aufmerksamkeit.
6: Frau Heiligenstadt war das für die SPD. Und wir reden ja hier über zwei Anträge aus der Grünen-Fraktion. Und darauf hat Frau Heiligenstadt Bezug genommen. Jetzt gibt es eine Kurzintervention aus der AfD-Fraktion, weil eine Frage nicht zugelassen wurde. Kai Gottschalk.
11: Zulassen der Kurzintervention. Frau Heiligenstadt, man muss sich wirklich sagen, durch das permanente Wiederholen von Unwahrheiten wird das, was Sie sagen, nicht korrekter. Erstens entlasten wir tatsächlich die unteren und mittleren Einkommen. Zweitens hat Ihre Kollegin sogar bei Phoenix, ich weiß nicht warum, meiner Argumentation und der von Herrn König auch noch zugestimmt. Weil das Wichtige, jetzt kommt eine kleine Nachhilfestunde für Sie, ist nicht nur der Steuersatz, das werden die Steuerexperten hier auch bestätigen, sondern das zu versteuernde Einkommen. Und sie hat selbst als Sozialdemokratin in einer Sendung eingeräumt, ja, die Millionäre und die Superreichen, die zahlen ja tatsächlich nur manchmal 24%, weil sie so viele Sondertatbestände haben. Da haben Sie Herrn König nämlich auch nicht zugehört. Die ganzen Sondertatbestände, die sich die Reichen, die Steuerberater leisten können, die entfallen. Deswegen zahlen viele Millionäre sogar bei uns, das müsste die Linken auch freuen, sogar mehr Steuern an dieser Stelle. Also merken Sie sich, das versteuernde Einkommen, ZVE, das ist die maßgebliche zweite Größe bei Steuersätzen. Und eigentlich müssten Sie jubeln, liebe Sozialdemokraten, einen feuchten Traum des Kollegen Lafontaine realisiert meine Partei. Erstmalig in der bundesdeutschen Geschichte wird Arbeit nämlich nicht höher besteuert als Kapitalvermögen, meine Damen und Herren. Und das ist eine große soziale Errungenschaft, die Sie in 40 Jahren hier nicht hinbekommen haben. Sie sollten also ganz bescheiden sein bei dem, was Sie hier sagen, und bleiben Sie bei der Wissenschaft und bei der Wahrheit, bevor Sie hier solche Unwahrheiten aufstellen, liebe Kolleginnen. Das ist eigentlich unverschämt. Danke.
6: Kai Gottschalk und Frau Heiligenstadt kann antworten.
1: Die Möglichkeit zu antworten.
6: Jetzt muss nur noch das Mikrofon angehen. Na, wo ist das Rotlicht? Jetzt.
1: Genau, kurz warten. Genau, jetzt.
15: Sehr geehrte Frau Präsidentin, meine sehr verehrten Damen und Herren, Herr Gottschalk, wie er leibt und lebt mit persönlichen Beleidigungen und Beschimpfungen, endet er seine Wortbeiträge. Aber ich will da mal ganz gelassen darauf antworten. Sie sagen, wir sollen der Wissenschaft tatsächlich folgen. Ich erlebe das ehrlich gesagt bei keinem einzigen Thema bei der AfD in diesem Hause, dass sie irgendwann mal der Wissenschaft folgen. Ich sage nur das Thema Klimawandel oder auch die Berechnungen der entsprechenden Wirtschaftsinstitute für die unterschiedlichen Steuermodelle, wenn wir bei dem Thema bleiben wollen. Das DIW, das sind Wirtschaftswissenschaftler, die das exklusiv für alle Vorschläge der Parteien im Bundestagswahlkampf ausgerechnet haben. Da glaube ich ehrlich gesagt eher diesen Ökonomen als Ihnen, sehr geehrter Herr Gottschalk. Das ist mir doch ein bisschen viel heiße Luft, die Sie da gerade aufblasen. Und dann sagen Sie auch noch, Sie würden Menschen entlasten, ganz ehrlich. Sie entlasten entlasten nicht die Menschen in Deutschland. Sie belasten das Klima in Deutschland, das demokratische Klima, die Zuversicht der Menschen. Und die ständige Hetze und die ständige Spaltung hier in diesem Land, die kann eigentlich niemand mehr ertragen. Seien Sie endlich mal ein bisschen leiser, machen Sie mal ganz normale Arbeit und blasen Sie nicht immer Ihre Backen so voll.
6: Das ist also die Antwort von Frauke Heiligenstadt auf die Kurzintervention aus der AfD-Fraktion. Und die ist jetzt auch mit dem nächsten Redner dran. Es folgt Martin Reichert und er ist im Wahlkampf, sage ich gleich dazu, denn er ist der Vorsitzende der AfD in Sachsen-Anhalt, wo im September gewählt wird.
16: Frau Präsidentin, anwesende Damen und Herren, zunächst mal möchte ich Ihnen sagen, wir belasten das Klima in Deutschland in keiner Weise. Darum stehen wir auch bei 30%, in Sachsen-Anhalt bei weit über 40%. Sie als Sozialdemokraten, Sie haben abgewirtschaftet, Sie haben die Menschen jahrelang belogen und betrogen. Und das sehen wir in Ihren Wahlergebnissen, meine Damen und Herren. Aber kommen wir nun zu den Grünen und ihren Anträgen. Der von Ihnen als Grüne hier eingebrachte, ich sage das mal, Forderungskatalog, er ist letzten Endes ein auf der Grundlage der von Ihnen selbst verursachten oder auch mitverursachten Schuldenkrise letztlich nichts anderes als steuerpolitischer Aktionismus. Dabei setzen Sie, wie sonst eigentlich nur die CDU, auf eine ganz besondere Sache Ihre Hoffnung, nämlich auf die Wählerdemenz. Da stellen Sie kleinlaut in Ihren Anträgen fest, die Haushaltssituation in Bund, Ländern und Kommunen sei überaus angespannt. Das ist zweifellos richtig. Aber was Sie nicht sagen, das ist, dass es das Ergebnis Ihrer grünen Politik war, dass Sie der Treiber dieser angespannten Haushaltslage auf all diesen Ebenen gewesen sind. Ihre katastrophale Unterstützung der Merkelschen Asyl- und Energiepolitik hat das alles verursacht, meine Damen und Herren. Dann haben Sie in der Ampelregierung den Unsinn auch noch einmal weiter forciert. Stichwort Sprengung von Atomkraftwerken, Stichwort Asyl- und Einbürgerungswahn. Das ist alles Ihre Politik. Sie sind schuld an der Misere, die Sie heute beklagen, meine Damen und Herren. Dann stellen Sie in Ihrem Antrag noch lapidar fest, dass die kleinen und mittleren Einkommen unter finanziellen Druck geraten sind. Und dann kommt ein Nachsatz. Das führen Sie auf den Ukraine-Krieg zurück, und hier setzen Sie erneut auf Wählerdemenz. Welche Partei hat denn von Anfang an lauthals und gnadenlos auf Eskalation in dieser Kriegsfrage gesetzt? Sie und Ihre Partei haben doch dem hochkorrupten Kiewer Falken jeden Blankoscheck ausgestellt. Blankoschecks, die heute der deutsche Steuerzahler bezahlen muss, meine Damen und Herren. Aber ich will Ihnen eins sagen. Wir als AfD, wir entlasten gerade Familien konsequent. Wir fordern großzügige Grundfreibeträge für Kinder, vor allem auch bei Paaren, Alleinerziehenden, plus Kindergeld. Wir wollen Familien ab dem dritten Kind bis zu einem Bruttoeinkommen von 85.000 Euro ganz von der Einkommenssteuer entlasten. Wir wollen die Rückzahlung von 20.000 Euro aus der Rentenkasse bei der Geburt eines Kindes und ein Elternbetreuungsgeld bis zum dritten Geburtstag des Kindes. Wir stehen für die Zukunft Deutschlands, und Sie stehen politisch vor dem Aus. Vielen Dank.
1: Für die CDU-CSU-Fraktion hat jetzt das Wort der Abgeordnete Dr. Florian Dorn.
6: Und Florian Dorn ist der letzte Redner in dieser Debatte zur Steuerpolitik, die ja auf Antrag von Bündnis 90 Die Grünen stattfindet.
17: Sehr geehrte Frau Präsidentin, sehr geehrte Kolleginnen und Kollegen, seit Jahren gehört Deutschland natürlich schon zu den OECD-Ländern mit der höchsten Steuer- und Abgabenbelastung. Und natürlich spüren das leider auch unsere Unternehmen und Menschen jeden Tag. Daher, meine Damen und Herren, ist es auch völlig richtig, dass wir hier auch im Plenum darüber diskutieren, wie wir den Menschen bei den Steuern und Abgaben, wie wir sie entlasten. Dass sich auch Arbeit und Leistung wieder mehr lohnen. Und daher haben wir auch in der Koalition ja auch beschlossen, dass wir vor allem bei den kleinen und mittleren Einkommen entlasten wollen. Aber wir haben es heute auch schon gehört und es gibt ja auch Berechnungen, dass das auch möglich ist, ohne andere mehr zu belasten. Weil wir wissen ja eben auch, dass gerade auch schon ab der oberen Mitte den obersten 10%, das haben wir heute auch schon gehört, fast 60% des Steueraufkommens tragen. Deswegen muss das gut ausgewogen sein. Und in Wahrheit spüren die Menschen, wer mehr arbeitet, wer Überstunden macht, wer sich etwas hinzuverdienen will, wer von Teilzeit auf Vollzeit aufstockt, der merkt doch schon heute und auch sehr schnell von jedem weiteren hinzuverdienten Euro, bleibt immer weniger übrig. Meine Damen und Herren, der Anstieg an der Steuerlast ist in der Mitte noch immer zu steil, vom Ende des Grundfreibetrags bis hin zum Spitzensteuersatz. Der greift bereits aktuell mitten in der Mittelschicht, nämlich noch ungefähr schon beim anderthalbfachen des mittleren Einkommens. Und gleichzeitig steigt für die obere Mitte bis zu diesem doppelten mittleren Einkommen sogar auch noch die Belastung aus Sozialversicherungen. Und dann kommt auch noch der Soli sprunghaft hinzu, in der oberen Mitte nämlich ungefähr ab 75.000 zu versteuerndem Einkommen. Und das zeigt, der Belastungsanstieg ist steil, belastet bereits in vielen Einkommensgruppen Anreize und auch Verantwortung, also mehr Arbeit, Anreize für mehr Arbeit und Verantwortung. Und betroffen sind davon auch Personenunternehmen, Handwerksbetriebe und viele mehr, die als Betriebe von der Einkommensteuer veranlagt sind. Und daher ist es auch vollkommen richtig, was auch schon mein Kollege Passamavi heute sagte, dass wir gerade in diesem Bereich in der Mitte dafür sorgen müssen, dass der Spitzensteuersatz später greift und auch damit der Tarif abgeflacht wird. Und dann schauen wir an, was schlagen die beiden Oppositionsparteien Linke und Grüne heute dazu vor. Die Linke möchte in ihrem Antrag eigentlich diesen Belastungsanstieg, den ich eben beschrieben habe, noch viel schneller machen, sodass immer weniger in Zukunft bereit wären, glaube ich, in diesem Land noch mehr zu arbeiten, noch mehr Verantwortung zu übernehmen und mehr auch in dieses Land zu investieren. Ich glaube, das ist ein Antrag, der deswegen auch auf jeden Fall abzulehnen ist. Der Antrag der Grünen ist tatsächlich da durchaus differenzierter und bringt auch diskussionswürdige Vorschläge ein, die wir auch in der Koalition gerade auch teils diskutieren. Beispielsweise natürlich auch von der Erhöhung des Grundfreibetrags, auch wie wir Entlastungen bei den Sozialversicherungsbeiträgen, insbesondere bei den Krankenkassenbeiträgen hinbekommen und vieles, vieles mehr. Was ich jedoch noch ein bisschen vermisse, ist das, was ich eben angesprochen habe, wie dieser Belastungsanstieg bei der Besteuerung gerade bei den mittleren Einkommen hin zur oberen Mitte hin adressiert wird bei Ihnen, damit sich eben dort auch mehr Arbeit in der gesamten Mitte wieder spürbar mehr lohnt. Eine spürbare Entlastung bei Steuern und Abgaben muss in einer angespannten Haushaltslage auch die ehrliche Debatte zur Finanzierung enthalten. Das ist in diesem Antrag enthalten. Richtig ist daher auch die angeregte Diskussion.
1: Herr Kollege, erlauben Sie eine Zwischenfrage aus den Reihen der Fraktion Bündnis 90 Die Grünen?
17: Machen wir nachher. Danke. Da kommen vielleicht noch welche dazu. Ja. Ja. Genau, richtig ist aber im Antrag, liebe Frau Beck, die Diskussion über Subventionen. Aber, liebe Frau Beck, wir sollten daher nicht nur Rosen picken bei den Subventionen machen und nicht nur mit der Rosenschere rangehen. Wir sollten nämlich, wenn dann schon wirklich grundsätzlich, glaube ich, uns fragen, bei allen Subventionen, auch bei Besteuerungslücken und Finanzhilfen regelmäßig zu prüfen und zu hinterfragen, ob sie gerecht sind, ob sie ökonomisch sinnvoll noch sind und auch effizient sind. Und Sie haben jetzt hier vereinzelte Maßnahmen vorgeschlagen und ich glaube, manchmal braucht es dann vielleicht doch mehr als die Rosenschere, um dann wirklich dauerhaft auch in mehreren Schritten spürbar zu entlasten. Und dann ist vielleicht dann manchmal auch ein Rasenmäher besser. Aber natürlich sollten wir dabei genau hinschauen und mit Bedacht vorgehen, damit die blühende Blumenwiese vielleicht stehen gelassen wird und wir daher eher mit schrittweise den Rasen mähen. Die Kehrtwende aber, ich glaube, und das ist wichtig, die Kehrtwende weg von der Subventionspolitik zu echten steuerlichen Entlastungen ist eine Grundsatzfrage, ob die Menschen eigentlich bereit sind, zu viel mehr Steuern zu zahlen für all die Subventionen, die wir haben. Und meine Damen und Herren, wir haben in dieser Koalition auch jetzt in den Tagen gezeigt, dass wir willens sind und bereit sind, auch die großen Strukturreformen in diesem Land anzugehen. Und wir wollen auch weiter mit weiteren Rahmenbedingungen und weiteren Reformen die Gegenwart und die Zukunft weiter gestalten. Das gehen wir auch jetzt mit Reformen bei der Steuerpolitik in Zukunft an. Ich freue mich darauf. Herzlichen Dank.
6: So, Florian Dorn war das für die Unionsfraktion als letzter Redner. Aber es kommt jetzt wahrscheinlich die Kurzintervention von Katharina Beck. Jawohl, da steht sie auf. Eigentlich wäre die Debatte jetzt am Ende, aber Katharina Beck will noch was für Bündnis 90 Die Grünen.
8: Gerade eben durfte ich mich ja schon mal verantworten, wie wir unsere Vorschläge seriös gegenfinanzieren. Ein paar Koalitionäre hatten behauptet, das sei jetzt ja alles schon ein bisschen übertrieben. Ehrlicherweise, wir gehen ja, wie mein Kollege Sascha Müller gesagt hat, da zum Beispiel im Antrag bei Krypto auch wirklich von den konservativeren Schätzungen aus. Doch, da gehen wir von 5 und nicht 12 Milliarden aus, obwohl die Frankfurt School of Finance das so sagt. Nur ich möchte gerne einmal darauf eingehen, dass Sie ja gerade gesagt haben, Sie würden gerne alles das machen, was wir im Antrag gemacht haben, also die 6,6 Milliarden bei der Einkommensteuer und die 12 Milliarden bei den Krankenversicherungen. Und dann haben Sie gesagt, Sie wollen ja aber auch noch am Mittelstandsbauch am oberen Ende bei dem Spitzensteuersatz was machen. Wenn man alleine das macht, was Ihr Kollege Linnemann vorgeschlagen hat, ne? Das nochmal um 10.000 Euro den Eckwert nach oben zu schieben, das würde nochmal 10 Milliarden Euro kosten auf 80.000 zu versteuerndes Einkommen. Wie geht das dann zusammen, dass Sie schon in Frage stellen, dass unser Konzept finanzierbar ist, wenn Sie dann on top noch mindestens 10 Milliarden plus X

0: Milliarden, das dann bis zum Ende der Legislatur hießen dann 9 Milliarden pro Jahr, die wir zusätzlich machen, deswegen schrittweise vorgehen. Wir haben ja auch noch über die Verwaltungsreformen schrittweise, wir haben ja noch mehr mit reingerechnet. Von diesem Paket sind ungefähr 18 Milliarden vom Bund zu stemmen, das heißt 6 Milliarden pro Jahr. Schon allein haben wir, glaube ich, intern schon Listen vorgelegt, die das gegenfinanzieren könnten in unterschiedlichen Bereichen. Zusätzlich zeigen Institute, dass mit den Zweitrundeneffekten gerade durch die Dynamik, dadurch, dass wir in der Mitte wirklich abflachen, da eine Gegenfinanzierung durch Zweitrundeneffekte von fast 7 Milliarden dazukommen. Das heißt, damit sind wir auf jeden Fall schon bei der Gegenfinanzierung, die seriös auch berechnet wurde.
1: Ah, das war die Antwort. Gut, das war ein bisschen verwirrend, Florian Dorn. Aber die Debatte ist damit geschlossen über die Steuerpolitik, die ja mit zwei Anträgen von Bündnis 90 die Grünen unterlegt wurde. Jetzt gibt's eine kleine Pause, denn jetzt werden Drucksachen ohne Debatte behandelt. Die Themen werden nur mit der Drucksachennummer aufgerufen jeweils und sofort abgestimmt oder überwiesen, je nachdem. Außerdem findet noch eine Gremienwahl statt, auch ohne Debatte. Das geht hier alles hoppla hopp, ist sehr technisch und nur wirklich für Insider verständlich. In der Tagesordnung sind etwa 20 Minuten angesetzt dafür. Oft geht es schneller, mal gucken, wie es heute ist. Wir sind dann rechtzeitig zur aktuellen Stunde zum russischen Angriffskrieg in der Ukraine wieder da. Holen Sie sich einen Kaffee, ich mache mir ein Wässerchen warm. Kalt, wie auch immer. Und dann geht es nach den sogenannten Ohne-Debatten-Punkte hier auch gleich weiter. Bis gleich.

So, ich blende mich mal ganz kurz hier ein. Hier ist der Deutsche Bundestag, Clemens Schulze mein Name. Wir sind jetzt hier in den sogenannten Ohne-Debatten-Punkten, die langsam aber sicher zu Ende gehen. Die Aktuelle Stunde dreut zum Thema russischer Angriffskrieg in der Ukraine und die deutschen Interessen von der AfD beantragt. Aber noch sind wir nicht so weit. Insofern gibt es noch ein bisschen Musik auf die Ohren. Aber gleich geht's hier los.

0: So, meine Damen und Herren, es geht hier jetzt gleich weiter. Josefine Ortleb, die Sitzung hier als Vizepräsidentin leitet, hat jetzt eine Wahl aufgerufen, die jetzt gleich stattfindet, aber eben außerhalb des Plenarsaals. Die Wahlurnen sind ja immer in der Westlobby des Reichstagsgebäudes aufgebaut. Sie erklärt noch kurz, wie die Wahl läuft, und dann wird die Wahl freigegeben und sie ruft dann sofort den nächsten Tagesordnungspunkt auf. Und da möchte ich Sie jetzt hinführen. Mein Name ist Clemens Schulze. Es geht nämlich jetzt gleich in die Aktuelle Stunde, die von der AfD beantragt wurde. Und die Partei will einmal mehr über den russischen Angriffskrieg in der Ukraine debattieren und insbesondere darüber, inwieweit deutsche Interessen dadurch geschädigt werden. Die AfD sagt immer wieder, die massive Unterstützung der Ukraine schade Deutschland. Die ukrainischen Flüchtlinge würden das Sozialsystem und den Wohnungsmarkt überlasten. Eine Bedrohung durch Russland sieht die Partei nicht. Deswegen müsse das deutsche Engagement für die Ukraine vollständig eingestellt werden. Das sorgt regelmäßig für heftige Debatten und Widerspruch hier im Parlament. Das wird wohl jetzt auch so sein. Eine Stunde sind für die Debatte angesetzt. Und der erste Redner wird jetzt gleich sein von der antragstellenden Fraktion, also von der AfD-Fraktion. Alexander Gauland wird der erste Redner sein. Das ist der Ehrenvorsitzende der Partei. Und soeben kommt auch Alice Weidel rein, um dieser Debatte zu lauschen. Also, man hört ihn nicht mehr so oft hier am Pult. Alexander Gauland ist ja nun wirklich nicht mehr der Jüngste, aber in dieser Debatte ergreift er das Wort und er wird jetzt gleich die Debatte eröffnen. Josefine Ortleb hat den Tagesordnungspunkt auch schon aufgerufen und hat jetzt auch Alexander Gauland aufgerufen, der zum Pult kommt. Er ist nicht mehr der Schnellste, wie gesagt, er ist nicht mehr so jung und auch körperlich etwas angeschlagen. Aber Alexander Gauland erreicht jetzt das Pult. Es geht los mit der Aktuellen Stunde zur Ukraine, zum Ukraine-Krieg. Meine Damen
1: und Herren, Erich Marie Remarques bekanntester Roman endet damit, dass die Hauptfigur Paul Bäumer an der Front stirbt, während der Heeresbericht für diesen Tag im Westen nichts Neues vermeldet. Das massenhafte Sterben in den Schützengräben war damals nichts Neues mehr. Der Krieg in der Ukraine dauert inzwischen länger als der Erste Weltkrieg. Dort wird nunmehr 52 Monate gestorben, 100.000-fach. Wir haben uns daran gewöhnt, im Osten nichts Neues und kein Ende in Sicht. Im Gegenteil. Die Drohnenangriffe der Ukraine weit im russischen Hinterland wecken bei denjenigen kühne Hoffnungen, die davon träumen, die Russen bis zur Krim zurück und vielleicht noch von der Krim zu werfen. Ich denke, dass die Ukraine diesen Krieg im Sinne einer Wiederherstellung des Status quo ante nicht gewinnen kann. Und für uns wird der Krieg finanziell immer mehr zu einem Fass ohne Boden. Selbstverständlich ist Deutschland wieder der größte Zahler in der EU. 40 Milliarden für den Krieg bisher, dazu bis zu 35 Milliarden für Flüchtlinge. Allein im Frühjahr 2026 wurden 4,2 Milliarden Euro Militärhilfe überwiesen. Wir schicken Geld in die Ukraine, während in Deutschland die Armut wächst, die Infrastruktur verrottet und die Wirtschaft schrumpft. Die jüngsten Ausfälle bei der Deutschen Bahn sind wie die Flammenschrift an der Wand. Der Bundeskanzler hat seinen Amtseid aber nicht auf die Ukraine abgelegt. Wenn die Ukraine weiter kämpfen will, ist das ihr gutes Recht, doch nicht unsere Sache. Denn es stimmt einfach nicht, dass die Ukraine auch unsere Freiheit verteidigt. Sie ist kein NATO-Mitglied und ihr Kampf ist ein Kampf um die Gestaltung des postsowjetischen, ja des postzaristischen Raums. Auch wenn wir das für falsch halten, es ist das Reich Peters des Großen, das Putin wiederherstellen will. Und das reichte bekanntlich nicht bis vor die Tore Berlins, ja, nicht einmal bis nach Warschau. In deutschem Interesse sind die Friedensverhandlungen und ein Ende des Krieges mit einem Kompromiss. Doch indem die Bundesregierung Putin trotz eigener früherer Fehler, wir haben ja oft darüber diskutiert, in der Vergangenheit als Alleinschuldigen wie einen Verbrecher behandelt und Russland keine legitimen Interessen in diesem Konflikt zugesteht, macht sie einen Kompromissfrieden unmöglich. Die ukrainische Führung möchte erreichen, dass die EU, besser noch die NATO, zum Kriegsteilnehmer wird. Von unmittelbarem Risiko für uns abgesehen, wäre das auf viele Jahre das Ende der friedlichen Beziehung zu Russland. Zitat: Eine Ukraine in der EU würde jede Aussöhnung mit Russland in der Zukunft blockieren, und diese Aussöhnung wäre doch entscheidend für die Zukunft Europas. Zitat Ende. Die letzten beiden Sätze stammen nicht von mir, sondern von Klaus von Dohnányi, liebe SPD. Der Ukraine-Krieg ist nicht der Krieg Deutschlands, aber sie alle versuchen, ihn dazu zu machen, mit Ausnahme der Linken. Deutschland hat seine Unterstützung schrittweise ausgeweitet. Mit Helmen, Schutzausrüstung fing es an. Später kamen schwere Waffen, Luftverteidigungssysteme, Panzer und die Ausbildung ukrainischer Soldaten dazu. Und jetzt wird wieder diskutiert, ob wir Taurus-Marschflugkörper liefern, womit Deutschland in der Gefahr wäre, für Angriffe auf Petersburg und Moskau verantwortlich zu sein. Im Sinne der alten Formel inter pacem et bellum nihil medium sind wir längst Kombattanten. Nein, die Welt geht nicht unter, wenn die Ostukraine künftig zu Russland gehört. Sie könnte aber untergehen, wenn an der militärischen Eskalationsschraube immer weiter gedreht wird. Einflusssphären hat es schon immer gegeben. Für die USA ist es ganz Nord- und Südamerika, wie es die Monroe-Doktrin seit 1823 festlegt. Und die USA handeln danach und haben es immer getan. Hören wir also auf, uns mit der Mehr von der Gleichheit aller Staaten ganz unabhängig von ihrer geopolitischen Lage selbst die Hände zu binden. Das Ende des Sterbens ist wichtiger, meine Damen und Herren. Ich bedanke mich.
0: Alexander Gauland war das für die AfD in dieser Aktuellen Stunde, und er hat die Position der AfD klargestellt: Der Ukraine-Krieg ist nicht unser Krieg. Und das ist genau einer der Sätze, die bei den anderen Parteien regelmäßig für Widerspruch sorgen. Und das werden wir mit Sicherheit jetzt auch hören von Norbert Röttgen, dem außenpolitischen Experten der Unionsfraktion, der sehr engagiert in der Ukraine-Politik ist und sich immer wieder sehr deutlich für die Unterstützung des angegriffenen Landes ausspricht. Norbert Röttgen.
2: Kolleginnen und Kollegen, Herr Gauland, Sie haben in Ihrer Rede, und so ist auch der Titel der Aktuellen Stunde, die Sie beantragt haben, von dem Krieg in der Ukraine gesprochen. Ich frage mich, ich frage Sie, warum sind Sie nicht in der Lage, die Wahrheit zu sprechen, die Sache beim Namen zu nennen? Ich sage hier die Wahrheit. Wir haben es nicht mit dem Krieg in der Ukraine zu tun. Wir haben es mit Russlands völkerrechtswidrigem Angriffskrieg gegen die Ukraine zu tun, der durch nichts provoziert wurde, der keine Rechtfertigung hat. Das ist ein Kriegsverbrechen seit über 4 Jahren. Die AfD hat ein Problem mit der Wahrheit. Sie sind nicht in der Lage, die historische Wahrheit beim Namen zu nennen. Sie sind nicht in der Lage, Krieg Krieg zu nennen. Sie weigern sich, ein Verbrechen beim Namen zu nennen. Ich fordere Sie zur Wahrheit auf und abzukehren von der bewussten Verbreitung von Unwahrheit. So viel zum Titel zu Ihrer Rede und der Aktuellen Stunde, der schon alles sagt, was Sie im Sinn haben. Aber ich möchte mich jetzt im Weiteren mit Ihrer zentralen These Ihrer Fraktion und von Ihnen persönlich beschäftigen. Die haben Sie hier ausgesprochen: Dieser Krieg geht uns nichts an. Und zu dieser These möchte ich 5 Fragen hier in den Raum stellen. Meine erste Frage ist: Wie kann man historisch so ahnungslos und ignorant sein, dass man die Rückkehr des Landkrieges nach Europa im 21. Jahrhundert für uninteressant hält? Wissen Sie nichts von der europäischen Geschichte, der Geschichte der Kriege? Wissen Sie nichts vom 20. Jahrhundert mit 2 Weltkriegen? Wie kann man den Zivilisationsbruch der Rückkehr des Landkrieges nach Europa für uninteressant für Deutschland halten? Unmöglich, meine Damen und Herren. Zweitens, ich frage Sie, wie kann man so ohne jedes menschliche Mitgefühl sein, dass die Tausenden, Zehntausenden, Hunderttausenden von Toten und Schwerverletzten, die jeden Tag zu beklagen sind, auf beiden Seiten, Kinder, Frauen, alte Menschen, die gezielt bombardiert werden in den Räumen, wo sie sich aufhalten, also Kriegsverbrechen. Wie kann man ignorieren, dass Monat für Monat an die 35.000 Russen, Soldaten, entweder sterben oder schwer verwundet werden? Haben Sie überhaupt kein menschliches Mitgefühl angesichts des Leidens und des Sterbens? Sie sagen, es interessiert uns nicht. Was für ein Menschenbild hat die AfD eigentlich? Meine dritte Frage.
3: Herr Abgeordnete, erlauben Sie eine Zwischenfrage aus den Reihen der AfD-Fraktion?
2: Ja.
0: Norbert Röttgen lässt die Zwischenfrage zu. Jetzt bin ich mal gespannt, was kommt.
3: Entschuldigung, Herr Frohnmeier, ich hatte den Kollegen da hinten zuerst, der jetzt auch steht, zuerst gesehen. Und dem habe ich auch die Zwischenfrage zugestanden, Herr Frohnmeier. Sie haben ja noch die Gelegenheit, später zu reden.
4: Ja, Herr Röttgen, vielen Dank, dass Sie die Zwischenfrage zulassen. Sie haben uns ja vorgeworfen, wir hätten ein Problem mit der Wahrheit.
2: Ja.
4: Nun hat ja Peter Scholl-Latour, den Sie vielleicht noch kennen, in den Büchern Russland im Zangriff und der Weg in den neuen Kalten Krieg schon 2002 und 2004 genau diesen Krieg vorhergesehen. Der Professor Mörsheimer aus Chicago hat ja ganz offen erklärt in dem Buch Why the Ukraine War is NATO's Fault, dargelegt, dass die NATO alles dafür getan hat, um diesen Krieg zu provozieren. Das Minsker Friedensabkommen, Frau Merkel hat es selbst öffentlich zugegeben und Herr Sarkozy, der französische ehemalige Präsident auch, hat nur einen Zweck gehabt, die Ukraine aufzurüsten, um sie kriegsfähig gegen Russland zu machen. Wer alle diese Fakten negiert, leidet nach meiner Ansicht ja an politischer Demenz. Wieso sagen Sie zu uns, wir hätten ein Problem mit der Wahrheit? Nach unserer Ansicht haben Sie ein Problem mit der Wahrheit. Vielen Dank.
0: Aus Sicht der AfD ist also die NATO schuld am Krieg in der Ukraine. Norbert Röttgen wird jetzt parieren.
2: Ich will diesen Punkt noch mal hervorheben, damit ich auch das deutlich machen kann. Was vor 20 Jahren in Büchern geschrieben worden ist, ist eine politische Auffassung, eine politische Meinung, die kann man für gut oder für falsch halten. Ich rede jetzt über einen stattgefundenen historischen Sachverhalt, der in der Vergangenheit liegt. Und dieser Sachverhalt besteht darin, dass Russland ohne jeden Zweifel unter Verletzung von fundamentalen Prinzipien des Völkerrechts einen Angriffskrieg gegen die Ukraine seit über 4 Jahren durchführt, einen zivilen Vernichtungskrieg. Und an dieser Tatsache ist nichts zu rütteln. Das ist die historische Wahrheit. Und dagegen haben Sie auch keinen Widerspruch erhoben. Sie haben ja nicht mit einem Wort gesagt, doch, es ist doch völkerrechtskonform. Haben Sie nicht zitiert. Sie haben auch nicht gesagt, dass Russland nicht angegriffen hat. Sie hätten vielleicht noch sagen können, dass die Ukraine praktisch unbewaffnet war, weil auch die deutsche und europäische Politik gesagt hat, wir tun nichts, um diesen Konflikt zu militarisieren. Das war ein Fehler. Darum lassen wir die Ukraine mehr oder weniger schutzlos. Russland hat ein mehr oder weniger schutzloses Land überfallen und versucht seit über 4 Jahren es zu vernichten. Und dass sie das nicht aussprechen, dass sie es verweigern, die Anerkennung der Wahrheit, das ist ein schwerer politisch-charakterlicher Fehler der AfD, der sich durchzieht durch die gesamte Debatte. Meine dritte Frage an Sie ist, wie kann man so desinteressiert am Frieden sein? Denn wer gleichgültig ist gegenüber Krieg, der wird doch niemals Frieden erreichen. Sie machen keine Friedenspolitik, weil Sie der Krieg nicht interessiert und seine Beendigung auch nicht interessiert. Meine vierte Frage: Wie kann man so uneuropäisch sein, wie Sie es sind? Sehen Sie nicht, dass unsere östlichen Nachbarn unmittelbar durch diesen Krieg bedroht sind, der an ihrer Grenze stattfindet? Sehen Sie nicht, dass, wenn Russland diesen Krieg gewinnt, sich diese Nachbarn und übrigens auch Deutschland unmittelbar dann auch der Kriegsgefahr durch Russland ausgesetzt sieht? Wie kann man so uneuropäisch sein? Die europäische Friedensordnung ist das, was wir erstreben. Sie akzeptieren Krieg. Sie sind nicht für die europäische Friedensordnung. Sie sind für Akzeptanz von Krieg mitten in Europa. Das ist die AfD. Und das ist die Wahrheit. Und meine fünfte und abschließende Frage ist, wie kann man so unpatriotisch sein? Denn wenn dieser Krieg zum Erfolg für Russland wird, dann macht Krieg Schule und dann wird Krieg zum Erfolgsmodell. Und dann kommt der Krieg Deutschland näher. Dass dieser Krieg scheitert, ist ein existenzielles Interesse Deutschlands, ein Vaterlandsinteresse. Sie vertreten nicht vaterländische Interessen. Und nun gebe ich Ihnen noch die Antwort auf diese 5 Fragen. Meine Antwort ist, wie kann man so eine Politik vertreten? Eine solche Politik, die so haarsträubend ist in jeder Beziehung, kann man nur vertreten, wenn man sich selber versteht als der Handlanger Putins in Deutschland. Das ist Ihre Rolle in Deutschland. Und so verhalten Sie sich konform, interessenorientiert. So ist ja auch Herr Frohnmeier in Moskau registriert als ein dienendes Instrument russischer Politik. Und ich sage Ihnen neben meiner Antwort auf diese Fragen unsere Politik. Wir in der Mitte dieses Hauses, und das ist ein demokratisches politisches Gut, dass wir das alle voneinander sagen können, wir betreiben Friedenspolitik. Wir halten Frieden für die historisch-moralische Lehre aus der deutschen und europäischen Geschichte. Und weil wir Friedenspolitik machen, ist unsere Politik, dass Krieg scheitern muss. Und der russische Krieg hat übrigens angefangen zu scheitern. Das ist auch ein Teil der Wahrheit. Die industriell-technologische Überlegenheit der Ukraine wird zum Scheitern des Krieges führen. Und das ist der Beginn von Friedenspolitik, wie wir sie vertreten. Vielen Dank.
0: Ein engagierter Norbert Röttgen aus der Unionsfraktion mit einem Frontalangriff auf die AfD unter heftigem Protest aus diesen Reihen. Weiter geht's mit Anton Hofreiter. Er ist der Vorsitzende des Ausschusses für die Angelegenheiten der Europäischen Union, wird also aus europäischer Perspektive sprechen. Anton Hofreiter, Bündnis 90 Die Grünen.
5: Wenn man sich den Titel dieser Aktuellen Stunde anschaut, wie ihn die AfD vorgeschlagen hat, und dann das Reiseverhalten von relevanten AfD-Abgeordneten nach Moskau betrachtet, kann man nur sagen, offensichtlich haben sie den ersten Auftrag von Putin, von ihren Geldgebern, von ihren Auftraggebern bereits umgesetzt. Ich hoffe sozusagen, Russland ist ihnen dankbar, Putin ist ihnen dankbar dafür, dass sie das putinsche Narrativ hier 1:1 versuchen, in den Bundestag einzubringen. Ich war seit dem zweiten Überfall Russlands auf die Ukraine 6-mal in der Ukraine. Ich habe da auch mit vielen Soldatinnen und Soldaten gesprochen. Und wenn man mit den Menschen in der Ukraine spricht, dann sagen die einem immer mit als Erstes, sie wünschen sich nichts mehr, als dass dieser Krieg zu Ende geht.
3: Sie Herr Kollege, sich erlauben Sie eine Zwischenfrage aus der AfD-Fraktion?
5: Nein, Gott nicht. Sie wünschen sich nichts mehr, als dass zu einem Waffenstillstand kommt. Und ein Frontsoldat hat mir erzählt, er möchte auf gar keinen Fall zurück an die Front. Es ist unvorstellbar schrecklich da. Und man kann sich es kaum vorstellen, die ständigen Artillerie, die ständige Bedrohung durch die Drohnen. Aber er hat gemeint, was soll er denn machen? Denn er war dabei, die Gebiete um Kharkiv zu befreien. Er war in Dörfern, wo fast kein Zivilist mehr überlebt hat. Er war in Dörfern, wo 80% der Bevölkerung, Frauen, Kinder, alte Männer, junge Männer, vergewaltigt worden sind. Und er weiß ganz genau, wenn die russische Armee kommt, dann passiert das auch. Und deshalb haben sie nur 3 Möglichkeiten. Zu fliehen, da hat er gefragt, wir sind noch 28 Millionen, wir waren mal über 40 Millionen. Nehmt ihr uns alle 28 Millionen noch? Dann haben wir die andere Möglichkeit, einfach ermordet zu werden oder vergewaltigt zu werden. Dann haben wir die dritte Möglichkeit, zu kämpfen. Und er hat sich entschieden, die Möglichkeit, kämpfen zu nehmen. Und deshalb hat er darum gebeten, dann gebt uns wenigstens die Munition und die Waffen, die wir brauchen, um uns gegen diese Aggression zu verteidigen. Und wenn man sich ein bisschen mit den Konflikten Russlands beschäftigt in den letzten Jahren, seit Putin an der Macht ist, zu Beginn der Angriff auf Tschetschenien, dann der Krieg in Georgien, dann der erste Angriff auf die Ukraine 2014, dann die systematische Bombardierung der Zivilisten in Syrien, was zu vielen Geflüchteten geführt hat. Ihr Verbündeter Putin sorgt regelmäßig für Geflüchtete und Sie hetzen hier dann gegen die Geflüchteten, die Ihr Verbündete und Geldgeber organisiert. Also ich weiß nicht, wie man sich noch mehr schämen könnte für das, was Sie tun. Aber wenn man sich die Kriege anschaut, dann glaube ich, sollte einem eins bewusst sein. Zufrieden mit dem putinschen Russland kommt man nur unter einzigen Bedingung. Nicht unter der Bedingung, dass der Angegriffene stark ist und dass Russland den Krieg nicht gewinnt. Russland wird erst dann bereit sein zu ernsthaften Friedens- und Waffenstillstandsverhandlungen, wenn Putin zu der Überzeugung kommt, er wird auf dem Schlachtfeld nicht mehr erreichen als wie bei Verhandlungen. Und deshalb ist unser Weg zum Frieden, die Ukraine so stark zu machen, dass Putin einsieht, er ist jetzt besser dran mit einem Waffenstillstand. Und deshalb alles, was die Stärke der Ukraine unterminiert, verlängert diesen Krieg. Alles, was dafür führt, dass Putin glaubt, auf dem einen oder anderen Weg, nämlich vielleicht auf dem Schlachtfeld, aber auch indem er die Unterstützung in Europa unterminiert, diesen Krieg doch noch gewinnen zu können, verlängert diesen Krieg. Alles sozusagen, jeder, der sich hinstellt und sagt, es ist nicht unser Krieg, jeder, der das in dieser Form sagt, der unterstützt Putin, ermutigt ihn, den Krieg fortzusetzen und ist mitverantwortlich dafür, dass dieser Krieg weitergeht. Sie reden von Frieden, aber treiben Kriegstreiberei de facto. Und deshalb der Weg zum Frieden mit einem Despoten, mit einem imperialen Herrscher wie Putin ist klar. Man muss stark sein, man muss abschreckungsfähig sein. Und deshalb ist meine Erwartungshaltung an uns alle, dass wir dafür sorgen, dass die Ukraine so stark ist, im Idealfall, ich glaube nicht dran, aber im Idealfall so stark ist, dass noch vor Winterbeginn dieser Krieg zu Ende geht und wir zu einem Waffenstillstand kommen. Und dafür ist notwendig, dass wir sie weiter massiv unterstützen. Und ich würde mir wünschen, dass wir endlich auch die Taurus liefern, um endlich zu einem möglichst schnellen Waffenstillstand zu kommen. Vielen Dank.
0: Anton Hofreiter, war das für Bündnis 90 Die Grünen auch klare Worte Richtung AfD und auch klare Worte zur Unterstützung der Ukraine? Der nächste Europapolitiker kommt ans Pult, Johannes Schraps für die SPD-Fraktion.
6: Sehr verehrte Frau Präsidentin, liebe Kolleginnen und Kollegen, don't look away, schaut nicht weg. So lautete vor kurzem die Botschaft einer mehr als dreistündigen Fernsehdoku, die Joko Winterscheid und Klaas Häufer-Umlauf initiiert und gemeinsam mit ProSieben zur besten Sendezeit ausgestrahlt haben. Im Mittelpunkt dieser Doku standen Menschen aus dem Osten und dem Süden der Ukraine, die ihren Alltag selbst mit Kameras dokumentiert haben. Einer von ihnen ist Bogdan. Er ist 26 Jahre alt. Vor dem Krieg war er junger Student und dachte darüber nach, wie sein Berufseinstieg verlaufen würde. Heute evakuiert er tagtäglich Menschen aus frontnahen Gebieten. Er weiß, dass auch gekennzeichnete Fahrzeuge von russischen Drohnen verfolgt und angegriffen werden. Und trotzdem fährt er weiter, weil Menschen auf seine Hilfe warten. Auch Olga aus Cherson erzählt von ihrem Alltag. Sie arbeitet für einen kommunalen Betrieb und räumt mit ihren Kolleginnen und Kollegen nach Luftangriffen die Straßen frei, damit Krankenwagen und Rettungsfahrzeuge am nächsten Tag wieder durchkommen. Sie sieht jeden Tag Trümmer und Zerstörung. Und am nächsten Morgen geht sie wieder dieselbe Straße entlang und räumt weiter auf. Und immer schwingt die Angst mit, selbst von einer Drohne oder Rakete getroffen zu werden. Wer diese Menschen und ihren Alltag sieht, der versteht, Luftverteidigung und militärische Unterstützung sind keine abstrakten Begriffe. Sie entscheiden darüber, ob Helfer Menschen evakuieren können. Sie entscheiden darüber, ob Krankenwagen ihre Ziele erreichen, ob Familien den nächsten Morgen erleben. Seit 4,5 Jahren sehen wir jeden Tag Kriegsgräuel, Tod und Zerstörung in den Nachrichten, wenn es um die Ukraine geht. Und obwohl der menschliche Schutzmechanismus ja tatsächlich dafür sorgt, dass wir beim Anblick dieser Bilder leider immer mehr abstumpfen, berühren uns diese Bilder aus der Ukraine doch. Aber unsere Unterstützung beruht ja nicht allein auf Mitgefühl. Es liegt in unserem ureigenen Interesse, dass Grenzen in Europa nicht mit Gewalt verschoben werden, dass ein Angriffskrieg nicht mit Gebietsgewinnen belohnt wird, dass keinerlei kleinere Staaten sich der Willkür militärisch stärkerer Nachbarn ausgeliefert sehen müssen, verehrte Kolleginnen und Kollegen. Und ja, Deutschland ist keine Kriegspartei, aber daraus folgt eben nicht, dass uns dieser Krieg nichts angeht. Denn was wäre denn die Botschaft eines russischen Erfolgs? Dass Gewalt sich lohnt, dass Verträge nichts wert sind, dass man sich nicht an Regeln halten muss? Dass man Demokratien nur lange genug unter Druck setzen muss, bis sie müde werden und wegschauen, das würde Deutschland nicht ansatzweise sicherer machen. Es würde ganz im Gegenteil Europa viel gefährlicher machen, verehrte Kolleginnen und Kollegen. Natürlich muss dieser Krieg enden. Jeder weitere Tag bedeutet Tote, Verletzte und eine zerstörte Zukunft für ganz viele Menschen. Deshalb braucht es natürlich Diplomatie und auch endlich ernsthafte Verhandlungen. Aber es braucht eben immer auch den Willen dazu, und zwar auf beiden Seiten. Präsident Selenskyj hat mehrfach direkte Gespräche angeboten. Die Ukraine hat eine überwachte Waffenruhe, den Austausch von Gefangenen, die Rückkehr verschleppter Kinder gefordert. Doch solange Russland seinerseits an Forderungen festhält, die der Ukraine ihre staatliche Souveränität absprechen, ihre Verteidigungsfähigkeit berauben, dann ist das kein Angebot für einen gerechten Frieden. Ein Waffenstillstand ohne glaubwürdige Sicherheitsgarantien würde sonst, wie die Vergangenheit ja auch gezeigt hat, nur eine Pause bis zum nächsten russischen Angriff bedeuten. Und die AfD behauptet, unsere Unterstützung verlängere den Krieg und ein Ende der Waffenlieferungen führe zu Frieden. Doch nicht deutsche Waffen haben diesen Krieg begonnen. Russland hat ihn begonnen und könnte ihn übrigens auch sofort beenden, indem Putin seine Truppen aus dem Nachbarland zurückzieht, wo sie nichts, aber auch gar nichts zu suchen haben. Wenn wir der Ukraine die Mittel zur Verteidigung nehmen, dann legt Russland seine Waffen ja nicht nieder. Die Ukraine könnte lediglich ihre Städte und ihre Bevölkerung schlechter schützen. Und deshalb nicht nur die Videodokumentationen aus den Frontgebieten in der Ukraine zeigen. Jede abgefangene Drohne kann bedeuten, dass ein Wohnhaus nicht getroffen wird. Dass ein Wohnhaus nicht getroffen wird, ein Krankenhaus weiterarbeiten kann oder eine Familie den nächsten Morgen erlebt. Und wer diese Unterstützung Eskalation nennt, der verwechselt Ursache und Reaktion. Denn nicht die Verteidigung der Ukraine eskaliert diesen Krieg. Russland tut es, und zwar mit jedem weiteren Angriff. Unsere Unterstützung ist deshalb kein Gegensatz zu deutschen Interessen, sondern sie dient der Sicherheit Deutschlands und Europas, verehrte Kolleginnen und Kollegen. Und natürlich müssen wir über Ziele, über Kosten, über Wirksamkeit dessen sprechen. Solidarität bedeutet ja nicht Kritiklosigkeit, und das diskutieren wir auch regelmäßig mit den Kolleginnen und Kollegen aus der Ukraine. Aber Kritik darf eben auch keine Ausrede sein, um das angegriffene Land allein zu lassen, denn deutsche Interessen bestehen ganz sicher nicht darin, den Aggressor für seine Gewalt zu belohnen. Unser Ziel ist ein gerechter und dauerhafter Frieden, ein Frieden, der die Souveränität der Ukraine schützt und deutlich macht, dass sich Angriffskrieg in Europa nicht auszahlt. Und die Menschen der Ukraine haben uns auch mit ihren Videos eine klare Botschaft mitgegeben. Schaut nicht weg. Wir sollten diese Botschaft ernst nehmen. Vielen Dank für die Aufmerksamkeit.
0: Das sagt Johannes Schraps für die SPD-Fraktion. Weiter geht's mit der Linken. Ans Pult kommt jetzt Ulrich Toden. Er ist der verteidigungspolitische Sprecher der Fraktion Die Linke im Bundestag. Und da bin ich wirklich sehr gespannt drauf, wie er auf den Antrag der AfD jetzt reagiert.
7: In der Bibel finden sich ja bekanntlich viele kluge Gedanken. Wäre auch mal ein Buch für Sie zum Lesen. Heute passt Matthäus Kapitel 7, Vers 15 wie die Faust aufs Auge. Und ich könnte jetzt die sprichwörtliche Bibelfestigkeit der Union testen. Mache ich nicht, könnte peinlich werden, ich helfe Ihnen aus. Jesus spricht: Hütet euch vor den falschen Propheten, die in Schafspelzen zu euch kommen, inwendig aber sind sie reißende Wölfe. Oder zu Deutsch: Hütet euch vor der AfD, die sich als Friedenspartei verkleidet, erfolglos allerdings, aber in Wirklichkeit die Handlangerin des Kremls im Hohen Hause ist. Deutschland sollte, so das Thema der von Ihnen beantragten Aktuellen Stunde, nicht Kriegspartei im eskalierenden Ukraine-Krieg sein. Eigentlich ist das bei Ihnen gar keine Aktuelle Stunde, das ist mal wieder eine absurde Stunde, meine Damen und Herren. Wir halten fest: Nicht mit dem völkerrechtswidrigen Angriffskrieg Russlands eskaliert nach Ansicht der AfD die Situation, sondern erst, als sich das Kriegsblatt zugunsten der Ukraine zu wenden scheint. Vorher hatten Sie kein Problem. Offensichtlich bricht bei Ihnen erst Panik aus, wenn Russland militärische Rückschläge erleidet und die Ukraine auf dem Schlachtfeld nicht so mir nichts, dir nichts bezwingen kann. War diese Aktuelle Stunde eigentlich Ihre Idee oder haben sich da irgendwelche Führungsoffiziere?
3: Herr Kollege, erlauben Sie eine Zwischenfrage?
7: Auf gar keinen Fall. Das ist natürlich von Ihnen mal wieder unterste Kanne, und das wissen Sie auch, aber das ist Ihnen wie immer völlig egal, weil Ihnen auch die Menschen in der Ukraine und übrigens auch hier im Lande völlig egal sind. Die engen Bande, und das ist Ihnen nicht egal, zum russischen Regime haben bei Ihnen lange Tradition. Mal aufs Interesse gefragt: Muss man das eigentlich angeben, wenn man bei Ihnen in die Partei eintritt? Ja, ich bin Putin-Knecht, muss man das ankreuzen an der Stelle? Schon vor der russischen Vollinvasion reisten Abgeordnete von Ihnen regelmäßig auf die bereits annektierte Krim. Der Parteivorsitzende Tino Chrupalla posierte mit Russlands Kriegsaußenminister Lavrov für gemeinsame Fotos, was Sie damals als Friedensdiplomatie geframed haben. Also eine solche Chuzpe muss man erstmal haben. Dafür braucht man eigentlich im zivilen Leben einen Waffenschein, meine Damen und Herren. Unlängst buckelten die Spitzenpolitiker von Ihrer Fraktion auf dem Internationalen Wirtschaftsforum in St. Petersburg vor Gazprom-Chef Alexei Miller. Mit Frieden hat das nichts zu tun. Hat der Ihnen eigentlich die Idee eingeblasen für diese absurde Stunde heute? Sie wollen Deutschland doch bloß zu einer russischen Energiekolonie machen. Sie schaden bewusst der Souveränität unseres Landes. Wird das denn wenigstens gut bezahlt, wenn Sie hier den Ausverkauf deutscher Interessen betreiben? Weil uns aber im Gegensatz zu Ihnen die Menschen in der Ukraine und auch in diesem Lande wichtig sind, ist für uns als Linke klar, wir stehen an der Seite der zu Unrecht angegriffenen Ukraine. Unsere Solidarität gilt dem Opfer, nicht dem Aggressor. Die Ukraine benötigt einen Schuldenschnitt für eine dauerhafte Perspektive. Und sie benötigt humanitäre Hilfe. Es ist zwar jetzt wahnsinnig heiß hier, aber der Winter steht vor der Tür. Und dann wissen wir, was das für die Menschen in der Ukraine bedeutet. Der letzte Winter war extrem hart. Und das auch, weil Sie sich auf die falsche Seite stellen. Wenn Innenminister Dobrindt jetzt die Aufnahme von ukrainischen Männern im wehrfähigen Alter in der EU erschweren will, dann ist das ein Skandal. Was hat das denn mit Humanität zu tun, meine Damen und Herren? Natürlich müssen diese Menschen in der EU Zuflucht finden und vor dem Krieg auch fliehen können. Und auf der anderen Seite, wenn Sie doch die russische Armee gerne geschwächt sehen wollen, bin ich auch großer Freund von, dann müssen Sie doch russische Deserteurinnen und Deserteure in Deutschland einfach und unbürokratisch aufnehmen. Die Bundesregierung aber starrt sich stattdessen blind auf die militärische Unterstützung der Ukraine allein. Stattdessen braucht es diplomatische Initiativen, möglichst zusammen mit europäischen Partnern. Für uns als Linke ist klar, Völkerrechtsverbrechen müssen immer bestraft werden, und zwar egal, wer sie begeht. Wir verurteilen die Verbrechen der russischen Armee in der Ukraine, aber wir verurteilen auch die Verbrechen des israelischen Militärs im Gaza und im Libanon. Und das erwarten wir auch von der Bundesregierung. Die aber glänzt durch beredtes Schweigen zum Beispiel völkerrechtswidrigen Krieg der USA und Israels gegen den Iran aktuell. Bei einem so offenkundigen Mangel an Rückgrat würde ich doch der Bundesregierung mal empfehlen, einen Gruppentermin zu machen bei einer orthopädischen Fachklinik. Und zwar noch bevor Sie mit Ihren Gesundheitsreformen die zur Schließung dann gezwungen haben. Das müssen Sie also bald machen. Und dann klappt es vielleicht auch mal wieder mit dem Vertrauen auf internationalem diplomatischem Parkett und auch mit einem nicht ständigen Sitz im Sicherheitsrat. Wäre jetzt mein Tipp. Beenden Sie endlich die Doppelstandards bei Menschenrechtsverletzungen und stärken Sie die Ukraine finanziell und humanitär. Und werden Sie diplomatisch aktiv. Das ist in der Sache dringend geboten und wäre auch mal ein wirksamer Beitrag, um die putinhörigen Schafspelzträger von rechts außen zu entlarven. Vielen Dank.
0: Ulrich Thollen war das für die Linkspartei. Klare Worte auch gegen die AfD und auch klare Worte zur Unterstützung der Ukraine. Weiter geht's mit Jürgen Hart, Unionsfraktion, auch er einer der großen außenpolitischen Experten der Fraktion.
8: Wir haben in dieser Debatte sehr gute Reden gehört, zwei, die ich wirklich außergewöhnlich gut fand, die von Norbert Röttgen und die von Anton Hofreiter, weil sie wirklich die Breite der Meinung hier sehr gut auch wiedergegeben haben, was die Mehrheitsmeinung der Mitte dieses Hauses ist. Die AfD ist für mich ein Phänomen. Es ist die einzige Partei in der freien demokratischen Welt, in Europa und darüber hinaus, die sich als patriotisch gibt, aber gleichzeitig unverhohlen einer Person huldigt, die den größten Schaden über Deutschland und Europa gebracht hat in den letzten Jahren und Jahrzehnten, nämlich Putin. Und das führt im Übrigen dazu, dass sogar rechtspopulistische Parteien in anderen Ländern Europas sich von ihnen abkehren, weil auch dort Zweifel daran bestehen, ob sie wirklich die Interessen ihres Landes, ihres Volkes vertreten oder die Interessen einer fremden Macht. Ich möchte Sie fragen, ob Sie ausschließen können, dass es in Ihren Reihen Personen gibt, die in einem wirtschaftlichen Abhängigkeitsverhältnis oder gar in einem Agentenverhältnis zu Russland stehen. Die AfD verhält sich hier im Bundestag und in der Öffentlichkeit auffallend synchron zu Putin. 2014 hat sie die Legenden von der angeblichen Aggression der NATO gegenüber Russland weit verbreitet in sozialen Medien, in Bürgersprechstunden, überall. Wir wissen, das sind Fake Facts aus Moskau, die von der AfD so eins zu eins weitergegeben wurden. 2022, nach dem Angriff Russlands, nach dem Vollangriff Russlands auf die Ukraine, dem zweiten Angriff Russlands auf die Ukraine, wurde das Narrativ genährt, Russland sei ja sowieso so stark, dass die Ukraine eh keine Chance hätte und es wäre zur Vermeidung von weiteren Opfern im Zweifel einfach besser, wenn die Ukraine quasi kapitulieren und sich in ihr Schicksal fügen würde. Auch ein Narrativ, das Putin produziert hat. Und auch Herr Gauland heute, der uns erzählen will, Putin verfolge ja nur das historische Ziel der Wiederetablierung des Zarenreiches, völlig legendenmäßig das wiederkäuend und wiedergebend, was von Putin und vom Kreml aus verbreitet wird. Und auch in den letzten Wochen ein ganz konkretes Beispiel. Putin fängt an, darüber zu schwadronieren, dass Europa, speziell Deutschland, ja eine Vermittlerrolle einnehmen könnte in dem Konflikt zwischen Russland und der Ukraine. Das wurde bejubelt von der AfD bis in diese Minute, wie ich gerade erlebt habe. In Wirklichkeit ist es aber die Strategie Putins, Deutschland und Europa in eine neutrale oder zumindest neutralere Position zu bringen, weil natürlich von einem Vermittler zu Recht erwartet werden kann, dass er nicht auf der Seite des einen oder anderen in dem Vermittlungsprozess steht. Das ist Putins Strategie, die Unterstützung Deutschlands und Europas für die Ukraine zu schwächen. Und diese Strategie wird von der AfD hier 1:1 weitergegeben, wiedergekaut und reproduziert. Ich sage klipp und klar, Deutschland steht an der Seite der Ukraine. Wenn wir einen Beitrag zu einer Vermittlung aus diesem Konflikt leisten können, dann werden wir dies tun. Aber an der Seite der Ukraine und in Übereinstimmung mit dem Völkerrecht und nicht als neutraler, sogenannter neutraler Vermittler, der im Zweifel die ukrainischen Interessen dann mit verraten wird oder mit verraten muss. Es gibt nur eine einzige Strategie, den Frieden für die Ukraine und das Ende der russischen Aggression zu erreichen. Wenn Putin merkt, dass dieser Kampf auch böse für ihn ausgehen kann, und er wird hoffentlich klug genug sein, dann in diesem Augenblick, wenn er erkennt, dass es für ihn auch schief gehen könnte, dann tatsächlich zu sagen, bevor ich die Niederlage offen in Kauf nehme, versuche ich lieber durch Verhandlungen etwas hinzubekommen, was mir es erlaubt, mit meiner Sowjetunion an der Macht zu bleiben. Und ich glaube, an diesen Punkt kommen wir mehr und mehr. Wir sind jetzt an einem Punkt, wo tatsächlich die Wirkungen der ukrainischen militärischen Stärke auf Russland evident wird. Und deswegen ist es gut, dass E3 und andere sich, auch gestern das Format E5, sich vorbereiten auf den Tag, wo es tatsächlich die Waffen schweigen können. Die Bedingungen sind klar formuliert. Die Bedingungen liegen auf dem Tisch. Der Bundeskanzler hat sie auch noch mal formuliert. Waffenstillstand, Verhandlungen ohne Vorbedingungen, das ist eine Voraussetzung, die Putin ja im Übrigen radikal und brutal zurückweist. Und damit sehen wir, wer ist an Frieden und Verhandlungen interessiert? Putin offensichtlich nicht. Dankeschön.
0: Jürgen Hart war das, außenpolitischer Sprecher der Unionsfraktion im Deutschen Bundestag, auch mit der Aufzählung der Widersprüche innerhalb der AfD-Äußerungen. Und die ist jetzt mit dem nächsten Redner dran, und zwar mit Markus Frohnmeier, der kürzlich einen höchst umstrittenen Besuch in Moskau absolviert hat.
9: Frau Präsidentin, meine Damen und Herren, wir haben es heute gesehen. Es gibt einen zentralen und wesentlichen Unterschied zwischen uns und allen anderen Parteien hier im Hause. Sie stehen auf der Seite der Ukraine, wir stehen auf der Seite unserer deutschen Bürger, meine Damen und Herren. Es gibt auch nur eine Partei hier im Deutschen Bundestag, die gerichtsfest Geld aus dem Ausland genommen hat. Das ist die CDU-CSU im Rahmen der Aserbaidschan-Affäre. Sie sollten ganz kleine Brötchen backen, liebe Kollegen. Lassen Sie mich mit einer Klarstellung beginnen. Die Ukraine wurde angegriffen, und die Ukraine hat das Recht, sich zu verteidigen. Die Frage, über die wir heute sprechen, das ist aber eine andere. Darf eine deutsche Regierung die halbe Welt versorgen, bevor sie an die eigenen Bürger denkt? Darf eine deutsche Regierung uns in einen fremden Krieg, in einen fremden Konflikt involvieren? Verteidigt wird im Donbass eben nicht unsere Demokratie. Wer das behauptet, der betreibt Propaganda, meine Damen und Herren. Die Gleichsetzung deutscher und ukrainischer Interessen verbietet sich. Der erste Zweck eines Staates und der Grund, aus dem er heraus überhaupt existiert, ist der Schutz und das Wohl der Bürger, die ihn tragen. Und das bedeutet eben nicht totale Abschottung, aber Solidarität mit dem Ausland findet ihre Grenzen dort, wo sie das eigene Fundament bedroht und aushöhlt, meine Damen und Herren. Sie liefern Patriot, Sie liefern IRIS-T, Sie liefern Gepard. Sie finanzieren die Ukraine mit hunderten Milliarden Euro. Und im selben Atemzug räumen Sie diese Bundesregierung selbst ein, dass die Bestände der Bundeswehr eine weitere Abgabe von Großgeräten nicht mehr zulassen würden. Sie rüsten eine ausländische Armee aus mit dem, was uns selbst fehlt. Die aktuelle Politik der Bundesregierung höhlt die eigene Wehrhaftigkeit und die Sicherheit Deutschlands aus. Und wie viel davon am Ende ankommt, das können unsere Bürger gar nicht mehr bewerten, weil sie schon lange nicht mehr die einst gründlich geführten Listen zugänglich machen und fortschreiben. Wer fortwährend verschenkt, was er selber nicht im ausreichenden Maße besitzt, der ist nicht großzügig, der handelt verantwortungslos, der handelt gegen die Interessen Deutschlands, meine Damen und Herren. Und während das geschieht, während hier in törichter Weise immer mehr Geld, immer mehr deutsche Waffen durch die Welt verteilt werden, haben unsere Bürger diese Woche den nächsten Tiefschlag erhalten. In dieser Woche, meine Damen und Herren, in dieser Woche hat die Rentenkommission von März den arbeitenden Bürgern in diesem Land die Rechnung präsentiert. Sie sollen mehr zahlen, 2 zusätzliche Prozentpunkte vom Bruttolohn. Sie sollen länger in Arbeit bleiben, bis sie 70 sind. Die abschlagsfreie Rente nach 45 Beitragsjahren soll gestrichen werden.
3: Herr Abgeordneter, erlauben Sie eine Zwischenfrage aus der CDU-CSU-Fraktion.
9: Bei dem wird
3: Herr Abgeordneter, erlauben Sie eine Zwischenfrage aus der CDU-CSU-Fraktion. Bitte schön, Herr Kuban.
0: Timman Kuban darf seine Zwischenfrage stellen. Jetzt muss nur das Mikro gehen. Jetzt.
10: Sie stellen sich ja hier hin und erklären den Menschen, wir sollten die Ukraine nicht weiter mit Waffenlieferungen unterstützen. Ihre Kollegen sagen, und auch nicht mit Geld, damit sich die Ukraine Waffen kaufen kann. Sie sagen, dass wir diese Unterstützung nicht weiter leisten sollen. Das würde ja damit einhergehen, dass Putin in der Ukraine erfolgreich wäre. Wenn dem der Fall ist, können Sie den Menschen in Deutschland versichern, dass Putin danach, Sie haben ja gute Kontakte, dass Putin danach aufhört und nicht weitermacht und die anderen Staaten Europas, NATO-Verbündete Deutschlands angreift, womit am Ende deutsche Soldaten beim weiteren Konflikt an der Front beteiligt werden. Können Sie das den Menschen in Deutschland versichern?
9: Lieber Kollege Kuban, die beste Medizin, die beste Methode dafür, als Land in Sicherheit zu sein, ist wirtschaftliche und militärische Stärke. Und die beginnt hier in Deutschland. Sie haben die Bundeswehr kaputt gespart. Sie haben unsere Wirtschaft in Deutschland kaputt gemacht. Die CDU-CSU hat länger als alle anderen Parteien in diesem Land regiert. Sie sind dafür verantwortlich, dass heute jeden Tag unzählige Unternehmen für immer die Tore schließen. Sie sind dafür verantwortlich, dass unsere Bürger immer häufiger in Armut leben. Und Sie sind dafür verantwortlich, dass unsere Bundeswehr aus dem letzten Loch pfeift. Wenn Sie also Deutschland sicher machen wollen, dann habe ich einen konkreten Vorschlag zu machen. Wir müssen einfach dafür sorgen, dass die CDU-CSU nicht mehr in Verantwortung ist, weil sie Deutschland schadet. Wir müssen dafür sorgen, dass die AfD in Verantwortung kommt, weil wir Deutschland nutzen, weil wir Deutschland fit für die Zukunft machen werden, weil wir dafür sorgen, dass Deutschland eine starke Bundeswehr hat, weil wir dafür sorgen, dass Deutschland wirtschaftlich stark ist. Und dann müssen wir uns auch keine Gedanken mehr darüber machen, ob wir ein anderes, ein fremdes Land mit deutschen Steuermilliarden über Jahrzehnte alimentieren. Das ist offenbar Ihre Lösung. Die hat über Jahre zu keinem Ergebnis geführt. Wir haben eine andere Lösung. Wir wollen, dass das Sterben endet. Wir wollen, dass Deutschland endlich wieder wirtschaftlich und sicherheitspolitisch prosperiert. Lieber Herr Kuban.
3: Ihre Redezeit läuft.
0: Und die Frage hat er natürlich nicht beantwortet. Das mal unterstrichen. Markus Frohnmeier muss auch langsam seine Rede beenden.
9: Wer sich also in Deutschland mit einem Minijob über Wasser hält, der wird zukünftig auch noch abkassiert. Das ist Ihre Botschaft an die Kassiererin, an die Krankenschwester, an die Handwerker. Geld ist in unbegrenzten Mengen da. Alles kein Problem, nur nicht für die eigenen Bürger. Und da muss ich Ihnen sagen, mit uns nicht. Nach 4,5 Jahren hat sich an Ihrem Versuchsaufbau so gut wie gar nichts geändert. Und Sie verfahren weiterhin nach dem Prinzip Hoffnung. Hoffentlich geht Russland die Puste aus. Ein Staat, der für andere stets Milliarden findet, aber keinen Cent für seine eigenen Rentner, Soldaten und Familien übrig hat. Ein solcher Staat arbeitet nicht für die deutschen Bürger. Und wer die Verantwortung in so einem Staat trägt, der muss uns von der AfD nichts über Vaterlandsliebe erzählen. Ich weiß ja nicht, wo Sie Ihre Vaterlandsliebe gelassen haben. Vielleicht in Kiew, vielleicht in der ukrainischen Rada. Aber geben Sie uns keine Lehrstunde über Patriotismus, weil der ist bei Ihnen nicht vorhanden, meine Damen und Herren.
3: Herr Kollege Frohnmeier, erlauben Sie noch eine Zwischenfrage aus der SPD-Fraktion?
11: Ich befürchte zwar, dass es nicht besser wird, aber gerne.
0: Also das war dann doch ein Ja, die SPD-Fraktion, mit einer Zwischenfrage.
12: Frau Präsidentin, Herr Abgeordneter, könnten Sie uns vielleicht auch mal, weil Sie jetzt die ganze Zeit geredet haben, am Anfang einen einzigen Satz zu dem Verhalten von Russland gesagt haben, könnten Sie uns vielleicht auch mal erklären, warum Sie permanent versuchen, Sachen immer miteinander zu vermischen, die nichts miteinander zu tun haben? Ich glaube, Sie waren ja in Moskau. Sie haben ja vielleicht auch die Möglichkeit, mit den Leuten da anders zu reden, weil Sie ja sehr Ihre guten Freunde sind. Könnten Sie uns mal erklären und der deutschen Öffentlichkeit erklären, warum Sie nichts, auch wirklich nicht zu einem Angriffskrieg und dem Selbstbestimmungsrecht der Völker sagen und im Prinzip auf der Grundlage, dass es irgendwie deutsche Interessen sein sollen, dass man... Jetzt ist es zu kompliziert für eine Antwort für ihn? Okay, glaube ich auch. Aber die Frage ist...
11: Brauchen Sie noch ein bisschen Zeit zum Nachdenken? Nee.
12: Ich würde mich freuen, wenn Ihre Leute aufhören, hier immer permanent dazwischen zu quatschen, weil das nicht nur respektlos ist, sondern sogar eine Strategie.
3: Herr Kollege, fahren Sie fort.
12: Ja, aber ich muss mich ja nicht hier anbrüllen lassen. Also die Frage, die ich stellen will, ist, können Sie uns explizit sagen, warum Sie sich nicht für das Selbstbestimmungsrecht der Völker aussprechen, weil Sie Putin eben gerade in keinem Wort kritisiert dafür haben, dass er Menschen in der Ukraine tötet und uns dann unterstellen, alle wie wir hier sitzen, uns unterstellen, dass es falsch ist, auf der Seite eines demokratischen Staates zu stehen. Sie stehen wahrscheinlich auf der Seite eines Diktators.
11: Das kann ich Ihnen sehr gerne erklären, lieber Kollege. Also erstens, für Sie auch noch mal zum Mitschreiben, stand zwar schon auf der Seite 1 dieser Rede, aber das ist ein völkerrechtswidriger Angriffskrieg gegen die Ukraine. Wir lehnen diesen völkerrechtswidrigen Angriffskrieg ab. Wir sind aber nicht bei Ihnen, wie Sie versuchen, diesen Konflikt zu lösen. Sie vertreten nämlich die Auffassung, dass man nicht mehr miteinander reden muss. Sie unternehmen keinerlei diplomatische Initiativen mehr. Sie wollen ja nicht mal mehr bei den Verhandlungen mit am Tisch sitzen. Und das ist der große Unterschied zur AfD-Politik und der Politik der Altparteien. Und dann mal ganz kurz zu Ihrer Theorie der zwei Geldbeutel. Also wenn man den Kollegen hier heute zuhört, dann muss man meinen, es gibt hier zwei Steuersäckel. Ja, es gibt so einen Steuergeldbeutel 1 und 2. Ich verrate Ihnen mal was. Wir können nicht unsere Steuermittel 2, 3 oder 4-mal verteilen. Wir müssen natürlich zunächst einmal immer schauen, wie wir mit dem Geld im eigenen Land, in Deutschland, zu Potte kommen. Und dann, lieber Kollege, wenn man das eigene Haus in Ordnung gebracht hat, dann kann man auch den Nachbarn helfen. Aber was Sie hier machen, seit vielen Monaten, seit vielen Jahren, Sie verwüsten das eigene Haus, Sie bringen es in Unordnung, Sie sind nicht bereit, es aufzuräumen und verteilen das Geld an das Ausland. Und dafür sind wir nicht zu haben.
9: Und darum noch mal zusammenfassend für Sie, ja, wir lehnen völkerrechtswidrige Angriffskriege ab, egal wo sie auf der Welt stattfinden. Zweitens, wir lehnen es ab, dass über Jahre hinweg der deutschen Bevölkerung, dem Deutschen Bundestag erzählt wird, wenn wir nur noch ein paar Milliarden Euro mehr an die Ukraine schicken, dann wird das Ganze schon zu etwas Gutem werden. Das Gegenteil ist der Fall. Sie haben überhaupt keine Strategie, Sie haben keine Lösung, Sie reden noch nicht einmal miteinander. Und wenn wir Ihre Arbeit machen, dann kriminalisieren uns Sie auch noch dafür. Das ist wirklich unterste Schublade. Dafür sind wir nicht zu haben.
0: Markus Fronmeier war das für die AfD. Sehr aufgeregt mal wieder, muss ich sagen. Und zwei Zwischenfragen hat er nun ja eigentlich nicht beantwortet. So, der Vorsitz hat gewechselt. Andrea Lindholz leitet jetzt hier die Debatte die nächsten zwei Stunden. Und sie hat aufgerufen, Derya Türk-Nachbauer. Sie ist die parlamentarische Geschäftsführerin der SPD-Fraktion.
13: Sehr

0: der deutschen Exportwirtschaft, die auf regelbasierte Handelswege angewiesen ist? Meinen Sie vielleicht die Interessen unserer osteuropäischen Partner, ohne die wir in Europa keinen Frieden organisieren können, weil es in unserem Interesse wäre? Meinen Sie die Interessen der 84 Millionen Menschen in diesem Land, die wissen, dass Sicherheit in Europa unteilbar ist? Nee, Sie meinen keine davon. Und auch Sie müssen doch wissen, dass dieser Krieg kein regionaler Konflikt irgendwo im Osten ist, der uns nichts angeht. Er ist ein Angriff auf ein Fundament, auf dem Europa steht. Europa basiert auf einem sehr einfachen, aber revolutionären Grundsatz. Grenzen werden nicht mit Gewalt verschoben. So einfach ist das. Streit wird durch Recht gelöst, nicht durch Panzer. Und Russland hat diesen Grundsatz am 24. Februar 2022 für erledigt erklärt. Und wenn wir das durchgehen lassen, was kommt dann? Estland, Lettland, Polen, das sind Nachbarn, das sind Freunde, das sind Verbündete, NATO-Partner. Die schauen genau hin, was wir gerade machen und ob wir unser Wort halten. Ich weiß, Sie können mit dem Gedanken Europas nichts anfangen, aber Europa ist doch kein Geschenk der Geschichte. Europa ist ein Auftrag. Und dieser Auftrag heißt, Frieden, Freiheit und Sicherheit auf unserem Kontinent zu schützen. Und wenn Sie diese Verantwortung wegdelegieren wollen, verspielen Sie nicht nur die Sicherheit unserer Verbündeten, Sie verspielen unsere eigene. Und lassen Sie uns doch auch mal von Menschen sprechen, denn hinter dieser kalten Sprache von Interessen, von nicht unser Krieg, steckt eine Entscheidung über das Leben in Freiheit und Sicherheit von Millionen Menschen, die Sie hier ganz leichtfertig mal treffen wollen. Russische Raketen treffen Wohnhäuser, Krankenhäuser, Schulen, Kraftwerke werden zerstört, Wasserversorgung gekappt. Und wir erinnern uns alle an die russischen Angriffe auf die Wärmeversorgung in der Ukraine im tiefsten Winter. Und diese Art der Kriegsführung gegen eine Zivilbevölkerung mit dem Ziel, Menschen zu zermürben, zu erschöpfen, zu vertreiben, das hat Methode. Kinder, die in Kellern aufwachsen, Mütter, die ihren Söhnen an der Front hinterherzittern. Alle Menschen, die in zerbombten Wohnungen ausharren, weil sie nirgendwo anders hin können. Menschen, die morgens aufgewacht sind, ihre Koffer eingepackt haben und gar nicht wissen, wohin. Und wer angesichts dieses Leids wegsieht und es Interessenspolitik nennt, der hat aufgehört, im Namen menschlicher Werte zu sprechen. Und Sie wollen mit solchen Anträgen den Bürgern wirklich Sand in die Augen streuen. Sie wollen Ängste schüren. Und wenn man den Bürgerinnen und Bürgern ehrlich sagt, dass Rückzug die Bedrohung nicht kleiner macht, sondern näher an uns heranrücken lässt, dann wissen viele sehr genau, warum Solidarität kein naives Gefühl ist, sondern ganz kluge Sicherheitspolitik. Und deshalb ist Ihre Antwort keine ehrliche, sondern einfach nur eine billige. Und wer die Ukraine heute fallen lässt, erklärt Russland, dass die nächste Grenze verhandelbar ist. Und die nächste Grenze, das ist eine EU-Grenze, das ist unsere Grenze. Und wenn Sie von deutschen Interessen sprechen, wissen wir doch alle, dass Sie nicht im deutschen Interesse handeln. Sie haben beste Beziehungen in den Kreml, Sie beschädigen unser Ansehen überall in der Welt, feiern sich dafür, posten das, wie schlimm Deutschland ist. Wenn Sie Sanktionen gegen Russland ablehnen und europäische Geschlossenheit permanent torpedieren, dann schützen Sie nicht Deutschland und dann sprechen Sie auch nicht in unserem Namen. Das ist nicht neutral. Das ist weder neutral noch verantwortungsvoll. Das ist Politik, ich wiederhole es, im russischen Interesse und ganz sicher nicht im Interesse unseres Landes. Wir stehen für was anderes, für eine konsequente Unterstützung der Ukraine und zugleich für Diplomatie, weil dieser Krieg, das wissen wir alle, am Verhandlungstisch enden muss. Aber nicht auf Kosten der Ukraine, nicht auf Kosten des Völkerrechts, sondern mit dem Ziel eines gerechten und dauerhaften Friedens. Das sind nämlich deutsche Interessen und das ist europäische Verantwortung. Vielen Dank.
1: Der nächste Redner in dieser Debatte ist für die Fraktion Bündnis 90 Die Grünen Robin Wagner.

0: Frau Präsidentin, liebe Kolleginnen und Kollegen, ich zitiere. Wir führen einen Krieg gegen euch. Wir nennen unsere Feinde in der Ukraine sogar Deutsche. Wir rufen sie Deutsche, Niemzi. Wir hassen euch. Das sind die Worte des russischen Chefpropagandisten Wladimir Solowjow. Genau das verschweigen sie. Sie verschweigen, dass diejenigen, deren Propaganda sie verbreiten, Europa zerstören wollen. Sie verschweigen die täglichen Angriffe Russlands auf Deutschland. Sabotage, Spionage, Desinformation, Cyberangriffe jeden Tag. Und sie verschweigen, dass Putins Krieg sich nicht nur gegen die Ukraine wendet. Es ist auch ein Krieg gegen die europäische Idee, gegen Freiheit, Demokratie und Rechtsstaatlichkeit. Ihre Aktuelle Stunde hat nur ein Ziel. Sie wollen spalten. Sie wollen spalten in vermeintliche Kriegsbefürworter und Kriegsgegner. In Ihrem wirren Weltbild sind alle demokratischen Parteien angebliche Kriegstreiber. Und ausgerechnet die AfD soll die einzige Friedenspartei sein. Das ist lächerlich. Niemand in Deutschland will diesen Krieg. Deutsches Interesse ist, dass dieser Krieg endet. Deutsches Interesse ist, dass das Morden endet. Deutsches Interesse ist, dass der russische Terror endet. Deutsches Interesse ist, dass Grenzen nicht mit Gewalt verschoben werden, dass Gewalt nicht zum Mittel von Politik wird, dass die Staaten Europas frei, souverän und selbstbestimmt über ihre Zukunft entscheiden wollen. Und darum ist es so wichtig, dass Europa zusammensteht. Darum ist es richtig, dass wir die Ukraine unterstützen. Und darum ist es richtig, dass wir deutlich machen, Krieg und Gewalt dürfen sich niemals lohnen. Das ist deutsches Interesse. Präsident Zelensky, Friedrich Merz, Keir Starmer, Emmanuel Macron, Sie haben erst kürzlich zu Verhandlungen aufgerufen. Die Antwort des Kremls? Neue Angriffe, neue Zerstörung, neuer Terror. Und darum gilt, wir müssen den Druck auf Putin weiter erhöhen für einen gerechten Frieden, für Frieden in Freiheit, für die Ukraine und für ein sicheres Europa. Sie wollen über deutsche Interessen sprechen. Sie von der AfD täuschen ja nur vor, im Interesse Deutschlands zu arbeiten. In Wahrheit wollen Sie Schaden und Verderben für Deutschland. Sie wollen, dass es den Menschen in diesem Land schlecht geht, damit sie aus der Unzufriedenheit der Leute politischen Profit schlagen können. Das ist schändlich. In Ihren Reihen, in den Reihen Ihrer Fraktion, befindet sich ein Abgeordneter, der sich selbst grinsend als das freundliche Gesicht des Nationalsozialismus bezeichnet. Wie moralisch verkommen kann man sein, ideologisch aufgeladen, scherzhaft mit Massenmord und diesem Vernichtungsregime zu kokettieren? Und nach dem Nationalsozialismus lag Deutschland in Trümmern. Das ist die Schuld dieser Ideologie aus Hass und Gewalt. Aber das ist nicht das Land, in dem wir heute leben. Denn aus den Trümmern des Nationalsozialismus wurde ein neues Land aufgebaut. Das Deutschland des Grundgesetzes. Aufgebaut von Menschen, die angepackt haben. Nicht gemeckert, sondern angepackt. Und das nicht nur im Westen, sondern auch im Osten, da, wo Moskau erst die Betriebe gestohlen hat, wo nach dem Mauerfall die Armut des Sozialismus überwunden wurde, durch Anpacken, nicht durch Meckern. Wir haben im Deutschland des Grundgesetzes, das Sie verachten, eine politische Kultur der Zusammenarbeit und des Kompromisses etabliert. Dadurch wurde Deutschland wohlhabend, sicher und frei, durch Anpacken in Einigkeit und Recht und Freiheit. Sie von der AfD, Sie spucken auf dieses Anpacken. Sie machen genau das Gegenteil. Sie hetzen auf, Sie reden schlecht, Sie spalten dieses Land. Ich war in unterschiedlichen Lebensphasen Bundesleiter des Jugendrotkreuzes, ich war Kommunalpolitiker, stellvertretender Landrat. Ich habe so viele Menschen in diesem Land getroffen, die jeden Tag anpacken, Menschen, die ihre Dörfer gestalten, so viele Jugendliche, die Verantwortung übernehmen, ältere Menschen, die sich einbringen, Frauen und Männer, die ihren Mitmenschen helfen, in sozialen Einrichtungen, in Vereinen, in Unternehmen, in Krankenhäusern, überall. Herr Frohnmeier, es ist traurig, dass Sie sich nicht für diese Menschen interessieren. Diese Menschen sind es, Diese Menschen sind es, die unser Land am Laufen halten. Diese Menschen sind es, die mir Hoffnung geben. Und darum möchte ich heute mit Ihnen enden, an alle Menschen da draußen, die anpacken und unser Land gestalten. Vielen Dank. Wir lassen uns nicht spalten von diesen rechtsextremen Hetzern. Wir packen gemeinsam an. Vielen Dank.
1: Robin Wagner sagt das für Bündnis 90 Die Grünen. Er ist Osteuropa-Beauftragter der Grünen im Bundestag und Außen- und Verteidigungspolitiker. Und jetzt geht's weiter mit Knut Abraham für die Unionsfraktion. Er ist unter anderem Mitglied im Auswärtigen Ausschuss.
2: Herr Dr. Gauland, Sie haben gerade in Ihrer Rede etwas sehr Zutreffendes gesagt, was gleichzeitig demaskierend ist. Sie haben gesagt, Putin geht es um die Wiedererrichtung des Reiches Peters des Großen. Und wenn Sie diese These vertreten, bestätigen Sie, dass es Putin eben um weit mehr geht als die Ukraine. Schauen Sie sich mal die Karte an vom Reich Peters des Großen. Da ist Estland dabei, da ist Lettland dabei, da ist Finnland dabei. Und wir, Herr Dr. Gauland, wir von der Union, wir stehen für das Selbstbestimmungsrecht und das Existenzrecht unserer baltischen Partner und für die Freiheit ganz Europas. Und das Bild Putins und Peters des Großen, halten Sie das für legitim? Wissen Sie, wie gefährlich das ist? Das wäre weiterer Krieg, weiteres Elend, wenn ein solches Programm von uns für legitim gehalten werden könnte, nur weil Deutschland damals von Peter dem Großen, von Peter, in Ruhe gelassen wurde. Das ist erschreckend, besorgniserregend und ich muss sagen, wirklich erschütternd. Jetzt, meine Kolleginnen und Kollegen von der AfD, jetzt beklagen Sie eine Eskalation. Jetzt, wo die Ukraine sich so erfolgreich wehrt und den Krieg dahin trägt, von wo aus er geführt wird. Sie haben die Eskalation nicht beklagt, als Russland völkerrechtswidrig die Krim besetzte. Sie haben die Eskalation nicht beklagt, als Russland anfing, Wohnhäuser mit Hyperschallraketen zu zerstören. Sie haben die Eskalation nicht beklagt, als das Theater von Mariupol zerbombt wurde mit hunderten zivilen Opfern, vor allen Dingen Kindern. Nein, Sie sehen die offenbar eine Eskalation darin, dass das Kriegsopfer sich erfolgreich wehrt und einfach nicht untergehen will. Sie haben übrigens die Eskalation auch nicht beklagt, als Russland angefangen hat, deutsche Computersysteme unter anderem hier im Bundestag zu hacken. Obwohl, da ist mir heute Morgen in der Rede des Kollegen Steffen Janich etwas aufgefallen, als er für die AfD sagte, Zitat, wenn Schurkenstaaten nach innerer Sicherheit unserer deutschen Souveränität im Cyberraum greifen, dann sollte Deutschland ein Zeichen senden, indem wir mit einem Vergeltungsangriff auf die IT-Struktur dieser Schurkenstaaten reagieren können. Darf ich das als fundamentale Änderung Ihrer bisherigen Russlandpolitik verstehen? Jetzt zu den deutschen Interessen, Herr Thonmeier. Deutsche Interessen wahrzunehmen ist richtig. Und es bedeutet aber vor allem, nicht russische Interessen wahrzunehmen. Am Giebel dieses Reichstags hier steht nämlich dem deutschen Volke und nicht den putinschen Interessen. So ist es in unserem absoluten nationalen Interesse, dass Putin den von ihm begonnenen Krieg beendet. Ohne Beute. Das macht sonst Schule und noch mehr Appetit und riecht nach Reichstheorie Peter des Großen, über die wir gerade gesprochen haben. Es ist in unserem deutschen Interesse, dass das Opfer des Angriffskrieges, die Ukraine, sich gegen den Aggressor durchsetzt. Es ist im deutschen Interesse, dass viele Menschen, die als Flüchtlinge hier bei uns humanitäre Aufnahme gefunden haben, nach Hause zurückgehen können. Es ist im deutschen Interesse, dass durch eine EU-Mitgliedschaft der Ukraine die Zone des Wohlstands und der Sicherheit zu unserer aller Vorteil erweitert wird.
3: Herr Kollege,
2: Es
3: gibt eine Zwischenfrage aus der AfD-Fraktion, wollte ich zulassen. Herr Frohnmeier, bitte.
1: Zwischenfrage von Markus Frohnmeier aus der AfD-Fraktion zugelassen.
4: Lieber Kollege Abraham, ich glaube, dass wir sogar bei einer Sache jetzt einer Meinung sind. Na. Auf dem Deutschen Reichstag steht geschrieben, nicht den russischen Volke, aber eben auch nicht dem ukrainischen, sondern dem deutschen Volke.
2: Ja.
4: Und was wir heute hier, ich weiß nicht, ob Sie den Ausführungen folgen konnten, versucht haben, deutlich zu machen, ist, man kann nicht über Jahre hinweg sich in diesem Maße in einen Krieg involvieren, ohne gleichzeitig auch eine Perspektive zu entwickeln, wie dieser Krieg eigentlich enden soll und Gesprächskanäle zu öffnen. Also frage ich Sie ganz konkret, sind Sie dafür, dass jetzt endlich auch unter deutscher Beteiligung eine Friedensinitiative und Gespräche gestartet werden? Und wenn ja, was tut eigentlich die Bundesregierung, die bis vor wenigen Tagen und Wochen in den Ausschusssitzungen das immer verneint hat, nämlich sagte, wir sind nicht in der Position der
3: Herr
4: Verhandler dafür?
3: Herr Frohnmeier, es nennt sich Zwischenfrage.
4: Ich bin ja auch gerade zum Ende gekommen. Danke.
1: Knut Abraham antwortet für die Union.
2: Die Antwort ist ganz einfach. Sie brauchen nur in alle einschlägigen Medien zu schauen, auch in Ihrer eigenen. Und Sie sehen, dass die Bundesregierung Tag und Nacht bestrebt ist, überlegt ist, mit eigenem Handeln, mit Handeln der Verbündeten, eine Friedenslösung für die Ukraine auf den Weg zu bringen. Und wer nicht ans Telefon geht, ist der Herrscher im Kreml. Es hat ja selbst der US-Präsident versucht. Gescheitert. Gescheitert. Russland zeigt keinen Willen zum Frieden. Und im deutschen Interesse, Sie haben auf die Inschrift hier im Reichstagsgiebel nochmals verwiesen, im deutschen Interesse ist es, dass Länder, die überfallen werden, ihre Unabhängigkeit, ihre Freiheit wiedergewinnen können. Und dafür helfen wir. Das ist unsere Unterstützung. Und wir haben ein politisches Konzept, das passt eigentlich auch noch zur Beantwortung der Frage. Wir haben ein politisches Konzept, dass die Zukunft der Ukraine eben in Europa und zwar in der Europäischen Union liegt. Denn es gibt kein größeres, bewährteres Friedensprojekt als die Europäische Union. Liebe Kolleginnen und Kollegen, dienen wir also den deutschen Interessen und unterstützen weiter tüchtig die Ukraine. Vielen Dank.
3: Der nächste Redner in dieser Debatte ist Stefan Keuter für die AfD-Fraktion.
5: Frau Präsidentin, meine sehr geehrten Damen und Herren! Wir reden heute über Krieg in Europa, über Eskalation und über die Erkenntnis, dass diese Bundesregierung Deutschlands Sicherheit und Interessen nicht verantwortungsvoll vertritt. Ja, wir sehen das Leid der Menschen in der Ukraine. Aber wir sind nicht das Parlament der Ukraine, wir sind der Deutsche Bundestag, wir stehen für deutsche Interessen und für deutsche Interessen zuerst. Daran scheitert diese Bundesregierung. Milliarden fließen in die Ukraine für Waffen, Finanzhilfen, Zusagen. Außerdem weiß niemand, wie viele Milliarden für Luxusvillen, Yachten, Hotels, Casinos von Selenskyj und Co. geflossen sind. Wir finanzieren mit deutschem Steuergeld einen der korruptesten Staaten der Welt. Sie diskutieren die Rente mit 70, die Abschaffung der Witwenrente, die Mitfinanzierung von Ehepartnern und Kindern in der Krankenversicherung. Sie sollten sich alle einmal schämen. Wir zahlen und zahlen. Wir zahlen und zahlen. Hohe Energiepreise, Sanktionsfolgen, Standortverluste, Abwanderung von Industrie. Diese Regierung hat den Wohlstand, die Wettbewerbsfähigkeit und die Sicherheit einer Politik untergeordnet, die uns dem Frieden keinen Schritt näher gebracht hat. Denn was ist das Ziel? Wo ist der Vorschlag, beide Seiten an einen Tisch zu bringen? Dieser Ansatz fehlt, und das ist außenpolitisches Totalversagen. Stattdessen hören wir mehr Waffen, neue rote Linien, neue Durchhalteparolen. Wer den totalen Sieg predigt, aber keinen realistischen Weg zum Frieden zeigt, macht keine Außenpolitik, er macht Eskalationspolitik. Wir haben inzwischen das 20. Sanktionspaket, das der deutschen Wirtschaft mehr schadet als Russland. Die Bundesregierung nennt diese Schäden für die deutsche Wirtschaft Kollateralschäden. Wie viel Verachtung für das eigene Volk muss man eigentlich haben? Die jüngsten ukrainischen Angriffe auf Ziele im russischen Kernland verschärfen die Lage. Sie erhöhen den Druck in Russland und das Risiko drastischer Gegenmaßnahmen, auch gegen Unterstützerstaaten. Im Risiko stehen nicht Minister auf Pressekonferenzen, sondern die Bürger in diesem Land, unsere Mitbürger. Deutschland ist durch finanzielle, technische und militärische Hilfe längst zu einem Teil russischer Bedrohungswahrnehmung geworden. Russland macht Deutschland für Schäden und Opfer in russischem Kernlandterritorium mitverantwortlich. Das ist ein Sicherheitsrisiko. Was bietet Deutschland an, damit ein Waffenstillstand möglich wird? Nicht als Belohnung für Russland, sondern als Mittel zum Frieden. Diplomatie heißt nicht, den Gegner zu mögen. Diplomatie heißt, mit denen zu reden, mit denen man Frieden schließen muss. Wer nur mit Freunden spricht, braucht keine Außenpolitik, der braucht einen Stammtisch. Die AfD sagt seit Beginn, halten Sie wie wir die Gesprächskanäle offen, und zwar nach Kiew und nach Moskau. Ja, danke, diese dummen Zwischenrufe der Grünen, das wird nicht wirklich besser hier. Wenn aber Politiker anderer Parteien reisen und Kontakte pflegen, wie beispielsweise Kollege Stegner, unter fragwürdigen Umständen, dann soll das verantwortungsvoll sein. Diese Doppelmoral ist durchsichtig, billig und unwürdig. Das oberste deutsche Interesse ist der Frieden. Dieses Interesse teilen wir mit den Menschen in der Ukraine, die ein Recht auf Frieden und das Schweigen der Waffen haben. Dafür bedarf es eines Waffenstillstandes. Doch diese Bundesregierung entfernt sich immer weiter davon. Jede Eskalationsstufe erschwert Verhandlungen. Jede neue Angriffsdimension macht Gegenreaktionen wahrscheinlicher. Jede Milliardenzusage nährt die Illusion, diesen Krieg könne man rein militärisch gewinnen. Das ist brandgefährlich für die Ukraine, für Europa und für Deutschland. Aber wer das sagt, gilt als Knecht Putins. Wir haben es gerade eben wieder gehört. Nein, wer vor falscher Regierungspolitik warnt, ist kein Knecht Putins. Wer deutsche Sicherheit in den Mittelpunkt stellt, ist kein Extremist. Wer Waffenstillstand fordert, ist kein Verräter. Wer Frieden will, erfüllt den Auftrag, den diese Regierung vergessen hat. Deshalb braucht Deutschland die AfD. Schluss mit Eskalationsautomatik, Schluss mit Durchhalteparolen, Schluss mit einer Außenpolitik, die deutsche Interessen internationalem Applaus opfert. Wir brauchen Waffenstillstand, Verhandlungen, Sicherheit für Deutschland und Frieden für Europa. Das ist vernünftig, das ist verantwortlich, das ist im Interesse Deutschlands. Das ist AfD-Außenpolitik. Und wenn Sie in das Grundgesetz schauen, was Sie vorne in der Schublade liegen haben, steht vorne in dieser kleinen Präambel drin, der Friedensauftrag, der soll uns ja Mahnung sein. Und um das
3: Herr
5: Zitat
3: Kollege,
5: von Herrn
3: die Redezeit Toten, ist abgelaufen.
5: Danke, zu Ende zu bringen, da heißt es nämlich, misst Sie an Ihren Früchten. Und das haben Sie uns eben verschwiegen, Herr Toden. Vielen Dank.
1: Stefan Keuter war das für die AfD-Fraktion in dieser Aktuellen Stunde zum russischen Angriffskrieg in der Ukraine und die deutschen Interessen, die aus Sicht der AfD hier beschädigt werden. Diese Aktuelle Stunde geht jetzt langsam zu Ende. Letzter Redner für die Unionsfraktion kommt ans Pult. Thomas Silberhorn, er ist Mitglied im Innenausschuss.
6: Wer nationale Interessen in den Fokus nehmen will, das ist ja der Titel dieser Debatte, der ist bei der AfD ganz sicher an der falschen Adresse. Nach über 4 Jahren Krieg in Europa will uns die AfD immer noch weismachen, dass uns das nichts anging. Russland führt einen brutalen Eroberungskrieg gegen die Ukraine. Russland zerstört ganze Städte und Dörfer, ermordet Zivilisten und begeht schwerste Kriegsverbrechen jeden Tag. Zehntausende Kinder wurden verschleppt. Hunderttausende Ukrainer wurden getötet, Millionen Menschen wurden vertrieben oder sind geflüchtet, über 1,3 Millionen Ukrainer nach Deutschland. Und das soll uns nichts angehen? Dieser Krieg gegen die Ukraine hat im Übrigen die gesamte Sicherheitsarchitektur zwischen Russland und der westlichen Welt zerstört. Russland hat sämtliche Verträge über Sicherheit und Zusammenarbeit in Europa gebrochen, gekündigt, ausgesetzt oder für obsolet erklärt. Und die AfD erklärt ernsthaft, das alles ginge uns nichts an. Sie verbreiten hier seit Jahren russische Propaganda, so wie man sie in den russischen Staatsmedien findet. Ihre Leute lassen sich von russischen Netzwerken finanzieren. Sie kuscheln mit dem Kreml und feiern Putins Geburtstag in der russischen Botschaft in Berlin. Was Sie hier seit Jahren treiben, dient nicht dem Frieden in Europa. Im Gegenteil, es sind Leute wie Sie, die Putin dazu ermutigen, weiter auf militärische Gewalt zu setzen. Sie wollen die Sanktionen gegen Russland aufheben. Sie wollen wieder russisches Erdgas kaufen. Sie wollen also die russische Kriegswirtschaft stärken, mit der dieser Krieg finanziert wird. Das sind die Ergebnisse Ihrer Reisen nach Moskau. Mehr bringen Sie nicht mit aus Ihren Gesprächen mit Russland als den Wunsch der Russen, ihre unablässigen Angriffe auf die Ukraine mit deutschem Geld weiter zu finanzieren. Nein, meine Damen und Herren, die Finanzierung der russischen Kriegswirtschaft liegt ganz sicher nicht im nationalen Interesse unseres Landes. Meine Damen und Herren, Deutschland ist nicht Kriegspartei und wir wollen es auch nicht werden. Aber wer den Krieg beenden will, der muss den Angreifer stoppen. Das kann nur die Ukraine tun und deshalb unterstützen wir sie in ihrer Verteidigung. Die Antwort Deutschlands und die Antwort aller unserer europäischen und transatlantischen Partner auf diesen Krieg ist richtig. Wir wollen, dass dieser Krieg endet. Wir wollen einen gerechten Frieden, der die Souveränität und die territoriale Integrität der Ukraine wahrt. Und deshalb stehen wir an der Seite der Ukraine. Die AfD will das offenkundig nicht. Sie beklagen, wie sich die Ukraine verteidigt. Sie behaupten, die Unterstützung der Ukraine würde den Krieg verlängern. Und nachdem es der Ukraine mehr und mehr gelingt, Russland zurückzudrängen, schwadronieren sie von Eskalation. Wieder plappern sie russische Propaganda nach. Wieder machen sie das Opfer zum Täter und den Täter zum Opfer. Ganz im Stil des russischen Außenministers, der vor kurzem behauptet hat, die Ukraine wäre schon immer russisches Territorium gewesen und Europa würde den Frieden bedrohen. Solche Behauptungen, liebe Kolleginnen und Kollegen, sind Eskalation, sie sind falsch und verlogen. Aber die AfD ist eben eine Partei, die sich konsequent auf die Seite des Aggressors stellt. Wenn Russland angreift, hat die AfD Erklärungen. Wenn sich die Ukraine verteidigt, hat die AfD Einwände. Ihr Konzept für Frieden lautet offenbar, sich dem Aggressor zu unterwerfen. Damit können Sie natürlich leicht in den Kreml kommen, aber als Anwalt deutscher Interessen können Sie sich damit nicht aufspielen. Es ist ja nicht schwer zu begreifen. Wer angreift, bedroht den Frieden. Und wer angreift, kann den Krieg jeden Tag beenden. Aber Putin hat alle Verhandlungsangebote ausgeschlagen und greift jeden Tag weiter an. Ich bin vor wenigen Wochen in der Ukraine gewesen und habe erlebt, was das für die Bevölkerung bedeutet. In Odessa, weit ab von der Front, gab es an 2 Tagen 11-mal Luftalarm. Fast jede Familie hat Angehörige oder Freunde im Krieg verloren. Diese Menschen wünschen sich nichts mehr als Frieden. Und ich habe tiefen Respekt davor, wie die Ukrainer ihren Alltag bewältigen und ihre Freiheit verteidigen. Die Frage, was unsere Interessen sind, ist ganz einfach zu beantworten. Wir haben ein Interesse daran, dass Russland seine Angriffe einstellt und endlich an den Verhandlungstisch kommt. Wir haben ein Interesse daran, dass die Ukraine wie alle Staaten ihre Unabhängigkeit und Freiheit erhalten kann. Und wir haben ein Interesse daran, dass nicht das Recht des Stärkeren gilt, sondern die Stärke des Rechts. Daran arbeiten wir in dieser Regierungskoalition und darin lassen wir uns von niemandem übertreffen. Vielen Dank.
1: Thomas Silberhorn war das für die Unionsfraktion, letzter Redner in dieser Aktuellen Stunde zum russischen Angriffskrieg in der Ukraine. So, damit ist diese Debatte abgeschlossen. Mein Name ist Clemens Schulze und jetzt kommt es vielleicht zur wichtigsten Debatte heute. Eine 2-stündige Debatte ist angesetzt. Überfraktionell vereinbart ist diese Debatte. Und das ist ein schwieriges Thema, was jetzt kommt, die Organspende. Schon mehrfach hat das Parlament über die Einführung der sogenannten Widerspruchslösung bei der Organspende beraten. Diese sieht vor, dass jeder volljährige und einwilligungsfähige Mensch ein möglicher Organspender ist, wenn er eingewilligt oder nicht explizit widersprochen hat. Aktuell gilt die Entscheidungslösung, die eine aktive Zustimmung zur Organspende etwa per Organspendeausweis fordert. Viele fordern die Einführung der Widerspruchslösung. Die sieht vor, dass jeder automatisch ein Organspender ist, es sei denn, er oder sie widerspricht. Bei dem Thema gibt es keine Partei- oder Fraktionsmeinung. Die Abgeordneten sind in ihrer Haltung frei und haben sich hier im Parlament in Gruppen zusammengeschlossen. Heute, 2 Stunden, also das weitere Vorgehen wird beraten. Beschlüsse gibt es heute nicht. Die Debatte hat begonnen, gerade eben. Gitta Konnemann ist am Pult. Sie kommt aus der Unionsfraktion, spricht aber für sich selbst. Gitta Konnemann.
7: Hoffnung mit jedem Klingeln des Telefons. Leben, wenn das passende Organ gefunden werden sollte, aber leider viel zu häufig tot. Nicht, weil die Medizin nicht helfen könnte, nicht weil Ärzte versagen, sondern weil das rettende Organ fehlt. Und wer die Wartenden kennt, wer die Verzweiflung ihrer Familien erlebt, wer gesehen hat, wie Hoffnung zerbrechen, weiß, diese Debatte heute ist anders als viele. Hier geht es um Leben und um Tod und um Hoffnung. Wir sprechen heute über die Chance auf ein neues Leben. Denn jede Organspende schenkt Leben. Es gibt Entscheidungen, die wir gerne vertagen. Und die Frage der Organspende gehört dazu. Viele Menschen schieben sie vor sich her, weil sie etwas berührt, wofür wir uns fürchten, den eigenen Tod. Um Organspender werden zu können, muss der Hirntod festgestellt worden sein. Und wir müssen zurzeit aktiv zustimmen, um Organspender sein zu können. Wir verschieben diese Entscheidung immer wieder auf morgen. Aber es gibt Menschen, die kein Morgen mehr haben. Sie warten auf eine Leber, auf ein Herz, auf eine Niere. Vor allem warten sie aber auf Zeit. Und deshalb sprechen wir heute über die Widerspruchsregelung. Erneut, denn wir haben fast alles getan, um zu helfen. Wir haben Krankenhäuser gestärkt, wir haben Transplantationsbeauftragte unterstützt, wir haben Aufklärung intensiviert, wir haben Kampagnen gefahren, ein Online-Register geschaffen. Das alles war richtig, aber es reicht nicht. Denn immer noch klafft eine Lücke. Mehr als 85% der Menschen in diesem Land stehen einer Organspende positiv gegenüber, aber nur 45% haben ihren Willen dokumentiert. Die meisten haben keinen Ausweis, sind nicht registriert, sprechen nicht mit ihren Angehörigen. Und hier setzt unser Vorstand an. Die Widerspruchsregelung ist kein Allheilmittel, aber sie ist der Baustein, der fehlt. Deshalb gibt es sie inzwischen in 25 anderen europäischen Ländern. Sie verlangt von niemandem ein Ja. Es geht nicht um einen Zwang zur Organspende. Diesen darf es niemals geben. Das Recht auf Selbstbestimmung bleibt unangetastet. Wer nicht spenden möchte, wer Zweifel hat, muss nur aktiv widersprechen. Ein einfaches Nein reicht. Jederzeit. Wir befreien damit aber auch Angehörigen aus einer verzweifelten Situation. Denn heute müssen Sie im Zweifel widersprechen und entscheiden. Niemand fragt Sie übrigens nach Ihrem Selbstbestimmungsrecht. Und Sie werden sich gegebenenfalls Ihr Leben lang fragen müssen, habe ich richtig entschieden? Liebe Kolleginnen und Kollegen, wir debattieren heute nicht über eine technische Rechtsänderung. Wir debattieren über Leben, über Tod, über Hoffnung. Für Wartende, für Angehörige, die mit ansehen müssen, wie ein geliebter Mensch von Tag zu Tag schwächer wird. Die Widerspruchsregelung gibt darauf eine Antwort, ohne Freiheit zu nehmen. Sie erhält das Recht auf Nein, aber sie nimmt dem Schweigen seine brutale Konsequenz. Und deshalb setzen wir uns für die Widerspruchsregelung ein. Für Hoffnung, für mehr Zeit, für Leben.
1: Geta Connemann war das. Sie vertritt die Gruppe hier im Bundestag, die für die Widerspruchslösung bei der Organspende eintritt. Nächste Rednerin, Christina Baum. Sie kommt aus der AfD-Fraktion, aber wie alle Rednerinnen und Redner in dieser Debatte spricht sie nicht für die Partei, sondern für sich. Sie ist Ärztin von Beruf, Zahnärztin, um genau zu sein.
8: Meine Damen und Herren, die vom Grundgesetz garantierte körperliche Unversehrtheit des Menschen steht für mich auch bei dieser Debatte, genau wie damals bei der Corona-Spitze, an allererster Stelle. Dieses Grundrecht der Unversehrtheit geht über den Tod hinaus. Daraus leitet sich zwangsläufig die Beibehaltung der aktuellen Regelung einer selbstbestimmten, aktiven Zustimmung zu einer Organentnahme ab. Die geplante Widerspruchslösung steht diesem Grundrecht diametral entgegen und wird deshalb von mir abgelehnt. Wir alle wissen, dass die meisten Menschen sich während ihrer Lebzeit nicht mit ethisch schwierigen Themen wie dem eigenen Sterben auseinandersetzen wollen, und dazu darf auch niemand gezwungen werden. Das bedeutet gleichzeitig, dass viele den Schritt zum bewussten Widerspruch nicht gehen werden. Und genau das ist von den Befürwortern gewollt, um mehr Organe zur Verfügung zu haben. Ja, natürlich können Organe Leben retten. Dennoch sollten wir immer bedenken, dass der Mensch mehr als reine Materie ist. Wir bestehen aus einer Einheit von Körper, Seele und Geist. Und jeder Mensch hat zuallererst das Recht darauf, diese Erde so zu verlassen, wie er sie betreten hat. Nur die aktive, bewusste Zustimmung kann dieses Recht außer Kraft setzen. Mit der Widerspruchslösung laufen wir Gefahr, dass dem menschlichen Körper noch viel stärker als ohnehin heute schon ein materieller Wert zugerechnet wird, dessen Teile möglichst umfangreich genutzt werden sollen. Nicht zuletzt gewinnbringend für alle daran beteiligten medizinischen Akteure, einschließlich der Pharmaindustrie, da eine lebenslange Medikation der Empfänger notwendig wird. Viele weitere Fragen sollten im Zusammenhang mit einer Transplantation Beachtung finden, auch in Bezug auf die Empfänger. Warum wird der Spender ruhig gestellt und anästhesiert, wenn er wirklich tot ist? Verspürt er vielleicht doch noch Schmerzen? Wer kann das beantworten? Wie kann man ausschließen, dass zukünftig aufgrund der weltweit zur Verfügung stehenden Gesundheitsdaten eine gezielte Suche nach passenden Organspendern einsetzt und zu einer ausufernden Organkriminalität führen wird? Sind den Empfängern die psychischen Folgen einer möglichen Wesensveränderung durch die Aufnahme eines fremden Organs ausreichend bewusst? All das sollte mitbedacht und mitdiskutiert werden. Doch die wichtigste Frage bleibt die: Wollen wir zulassen, dass mit einer Gesetzesänderung fremde Personen die Entscheidungshoheit darüber erhalten, ob diese Einheit eines Menschen aus Körper, Seele und Geist bestehen bleibt oder fremdbestimmt zerstört wird? Ich beantworte die Frage mit Nein. Aus ethischen Gründen dürfen wir das nicht gesetzlich festschreiben. Diese Gewissensentscheidung sollte jeder ganz bewusst für sich beantworten können, vor allem ohne äußeren moralischen Druck, wie wir ihn bei der mRNA-Injektion in der Corona-Zeit erlebt haben. Nur die Beibehaltung des bisherigen Vorgehens gewährleistet die selbstbestimmte Entscheidung des Sterbenden über seinen Körper. Vielen Dank.
1: Christina Baum war das. Sie ist gegen eine Widerspruchslösung, weil sie eine Verkommerzialisierung des menschlichen Körpers befürchtet. Sabine Dittmar kommt jetzt ans Pult. Auch sie Ärztin von Beruf. Sie kommt aus der SPD-Fraktion und aus Bad Kissingen. Ein Schluck Wasser und los geht's.
9: Sehr geehrte Frau Präsidentin, liebe Kolleginnen und Kollegen, mehr als 8200 Patientinnen und Patienten auf der Warteliste. Die durchschnittliche Wartezeit auf ein Organ beträgt 8 Jahre. Täglich versterben 2 bis 3 Menschen, während sie warten, auch heute. Und das, meine Damen und Herren, ist nur die Spitze des Eisbergs. Mehr als 5000 Patientinnen und Patienten auf der inaktiven Warteliste, über 100.000 Menschen an der Dialyse. Viele von ihnen hätten durch eine frühzeitige Transplantation deutlich bessere Überlebens- und Lebensperspektiven. Und hinter jeder dieser Zahl steht ein Mensch, eine Familie, die hofft, die wartet, die nicht weiß, ob die Zeit reicht. Und Deutschland gehört im europäischen Vergleich seit Jahren zu den Schlusslichtern in der Organspende. Und dabei haben wir viel getan. Transplantationsbeauftragte eingeführt, Entnahmekrankenhäuser besser entlohnt, die Spendererkennung verbessert, Information durch Hausärzte gestärkt, ein Organspenderegister etabliert. Und all das war richtig. Aber all das hat nicht gereicht. Meine Kolleginnen und Kollegen, einen solchen Versorgungsmangel würden wir in keinem anderen Bereich der Medizin akzeptieren. Und deshalb ist es überfällig, den nächsten Schritt zu gehen. Und mit der Einführung der Widerspruchsregelung beschreiten wir keinen Sonderweg. In den allermeisten europäischen Ländern ist sie bereits gesetzlich verankert und die Erfahrung zeigt, dort, wo sie gilt, werden deutlich mehr Organspenden realisiert, 2 bis 3-mal mehr als in Deutschland. Und natürlich ist die Widerspruchsregel kein Allheilmittel. Auch künftig müssen wir Strukturen verbessern, Prozesse verbessern, informieren und aufklären. Aber ich frage Sie, wenn wir doch wissen, dass es eine weitere Maßnahme gibt, die Leben schenken kann, warum, frage ich Sie, warum ergreifen wir sie nicht? Die Kritiker werden heute wieder sagen, das ist ein Eingriff in die Selbstbestimmung. Und ich sage, das Gegenteil ist der Fall. Die volle Entscheidungsfreiheit wird bewahrt. Organspende ist keine Pflicht. Organspende ist kein Zwang. Jeder kann Nein sagen. Die Entscheidung, die Veränderung zur jetzigen Rechtslage ist lediglich, dass die Entscheidung anders organisiert ist. Statt jetzt aktiv zuzustimmen, werden Sie zukünftig aktiv widersprechen müssen. Und angesichts der Tatsache, dass über 85% der Menschen in Deutschland der Organspende positiv gegenüberstehen, über 75% bereit sind zu spenden, ist es nicht nur ein vertretbarer, sondern es ist ein notwendiger Paradigmen. Wechsel. Die Kritiker der Widerspruchsregelung müssen mir auch mal erklären, wie sie es ethisch bewerten, dass Deutschland das einzige Land innerhalb von Eurotransplant ohne Widerspruchsregelung ist, gleichzeitig aber Organe aus den Ländern erhält, die genau dieses System etabliert haben. Allein im vergangenen Jahr konnten mehrere hundert Menschen in Deutschland nur transplantiert werden und damit überleben, weil Organe aus diesen Ländern zur Verfügung standen. Wir nehmen die Solidarität unserer europäischen Nachbarn in Anspruch, sind aber nicht bereit, selbst vergleichbare Voraussetzungen zu schaffen. Das halte ich weder für gesundheitspolitisch noch für ethisch überzeugend. Wir hören heute auch, Schweigen ist keine Zustimmung, Recht auf Nichtbefassung. Ja, dieses Recht gibt es. Aber, meine Damen und Herren, es gibt auch das Recht auf Leben. Und wenn wir diese Schutzgüter abwägen, dann meine ich, wir sollten alles Verantwortbare tun, um Leben zu retten. Aber heute reden wir nicht über Paragraphen, sondern wir denken an Menschen. Zum Beispiel an Tobias Werner aus meiner Heimat in Königshofen, der seit 5 Jahren auf eine Lunge wartet. An Ariane Prisch aus St. Augustin, die seit 9 Jahren auf eine Niere wartet. Stellvertretend für viele tausend Menschen. Für die ist das heute keine abstrakte Debatte. Für sie geht es um Zeit, um Hoffnung und Leben. Die Widerspruchsregelung regelt und stärkt die Selbstbestimmung, stärkt die Solidarität und gibt vielen Menschen die Chance auf ein Weiterleben. Ich danke für die Aufmerksamkeit.
1: Sabine Dittmar war das aus der SPD-Fraktion. Sie spricht sich ganz klar für die Widerspruchslösung aus, denn es gäbe ein Recht auf Leben für die, die Organe erhalten. Weiter geht's mit Armin Grau. Er ist Arzt von Beruf. Er kommt aus der Grünen-Fraktion. Auch er spricht für sich und nicht für die Fraktion.
10: Kolleginnen und Kollegen, wir alle können ganz schnell in die Lage kommen, ein fremdes Organ zu brauchen. Leberversagen durch giftige Pilze, eine Krankheit, die unsere Nieren oder Lungen zerstört. Und wie erlösend ist es dann, ein Spendeorgan zu erhalten? Aber Spenderorgane sind knapp in Deutschland. Die Spenderzahlen sind im internationalen Vergleich sehr niedrig. Über 8000 Menschen warten auf der Warteliste. Jeden Tag sterben Menschen auf dieser Liste. Warum sind die Spenden in Deutschland so gering? Nur bei etwa einem Drittel der Menschen, die im Hirntod versterben, ist der Wille in Sachen Organspende bekannt. Wenn der Wille unbekannt ist, müssen die Angehörigen nach dem mutmaßlichen Willen der verstorbenen Person entscheiden. Und diesen Willen zu kennen, ist aber praktisch unmöglich, wenn in der Familie nie darüber gesprochen wurde. Als Neurologe habe ich über viele Jahre den Hirntod festgestellt und Angehörigengespräche geführt. Die Angehörigen sind in einer sehr schwierigen Situation. Sie müssen begreifen, dass ein geliebter Mensch tot ist, obwohl sein Herz noch schlägt, obwohl sich der Brustkorb unter dem Beatmungsgerät noch hebt. Und jetzt sollen sie auch noch mit der Frage einer Organspende sich befassen. Die Angehörigen sind oft überfordert und lehnen in dieser Situation eine Spende ganz häufig ab. Den Angehörigen ist dabei in keiner Weise ein Vorwurf zu machen. Wenn die Verstorbenen den Willen schriftlich nicht niedergelegt haben, liegt die Zustimmungsrate bei 78%. Wenn die Angehörigen eine eigene Entscheidung fällen, liegt sie nur bei 23%. Das ist das Hauptproblem der Organspende in Deutschland. Wir haben in Deutschland nicht wirklich eine Entscheidungslösung, sondern eine Angehörigenlösung. Wenn eine Spende abgelehnt wurde, wird das oft später beteuert. Ein Beispiel ist der ehemalige Außenminister Kindl, der seine Tochter verloren und eine Spende mit der Familie abgelehnt hatte. Bei der Widerspruchsregelung werden alle zu Spendern, die nicht ausdrücklich widersprochen haben. Auch bei der Widerspruchsregelung werden die Angehörigen eng einbezogen und befragt, ob ihnen eine andere Entscheidung als etwa die im Register niedergelegte bekannt ist und ob die Entscheidungsfähigkeit eingeschränkt war. Aber sie sind nicht mehr gezwungen, selbst nach dem mutmaßlichen Willen der verstorbenen Person zu entscheiden. Wir haben schon viel unternommen zur Förderung der Organspende. Ich war in einem Großklinikum für die Organspende zuständig. Wir haben Transplantationsbeauftragte für jede Intensivstation eingeführt, in Konferenzen jeden potenziellen Spendenfall besprochen und mehr Hirntodbetroffene detektiert. Aber immer blieb die Erfahrung der hohen Ablehnungsquote durch die Angehörigen. Es wird behauptet, Studien zeigten, dass die Widerspruchsregelung gar nicht zu einer Erhöhung der Spenderate führe. Ja, es gibt Einzelstudien, aber die große Mehrzahl der Untersuchungen zeigt eindeutig, dass die Widerspruchsregelung im Laufe der Jahre zu einer klaren Zunahme der Spenderate führt. Die Widerspruchsregelung ist kein unzulässiger Eingriff in das Selbstbestimmungsrecht des Menschen. Bei beiden Regelungen gibt es drei Möglichkeiten, Ja oder Nein zu sagen oder zu schweigen. Bei einem Schweigen unterscheiden sich die beiden Regelungen. Wer sich nicht äußert, wird heute meist kein Spender. Bei der Widerspruchsregelung wird die Person Spenderin oder Spender. Die Widerspruchsregelung passt damit sehr gut zu der Tatsache, dass sich über 80% der Deutschen für die Organspende aussprechen. Die Widerspruchsregelung ist nicht die alleinige Lösung, aber in Deutschland ist sie die Regelung, die jetzt den großen Fortschritt bei der Organspende bringt. Deswegen bitte ich Sie alle, sehr, entscheiden Sie sich im Interesse der Menschen auf der Warteliste für die Widerspruchsregelung. Und wenn Sie Zweifel haben, kommen Sie auf mich oder die anderen Erstunterzeichnerinnen zu und sprechen Sie mit uns. Vielen Dank.
1: Armin Grau war das. Er ist ein Vertreter der Widerspruchslösung bei der Organspende. Und jetzt kommt die nächste Rednerin, eine Kinderkrankenschwester im Zivilleben von Beruf. Julia Christina Stange, sie kommt aus der Fraktion Die Linke und sie legt los.
11: Vielen Dank, Frau Vorsitzende. Viele wissen ja, ich bin selbst Fachkinderkrankenschwester und habe viele Jahre in der Pflege gearbeitet. Für unsere Debatte hier heute habe ich aber eine befreundete Kollegin und Pflegefachkraft gefragt, was würde sie sagen, wenn sie hier stehen könnte zum Thema Organspende? Die Antwort hat mich sehr bewegt. Sie sagte, die Widerspruchsregelung könnte dazu beitragen, dass wir Gesundheit und Krankheit anders in den Blick nehmen, dass Menschen sich früher und vor allem bewusster mit ihrer eigenen Gesundheit, mit Krankheit und auch mit dem Sterben auseinandersetzen. Sie sagte auch, das Thema Krankheit muss aus der Tabuzone heraus. Für mich steckt da drin ein wichtiger Gedanke. Selbstbestimmung bedeutet mehr als die Entscheidung zwischen Ja oder Nein zur Organspende. Selbstbestimmung bedeutet auch, sich mit der eigenen Gesundheit, mit Krankheit, mit den Fragen am Lebensende zu beschäftigen. Wenn wir uns bewusst mit der Entscheidung auseinandersetzen, stärken wir unsere eigene Selbstbestimmung. Und wir sprechen zugleich über Prävention, über Gesundheit und darüber, Verantwortung für mich selbst, für sich selbst und für andere zu übernehmen. Für die Pflege ist das ebenfalls eine Entlastung. Pflegekräfte begleiten Menschen in existenziellen Situationen. Sie führen Gespräche mit trauernden Angehörigen, beantworten Fragen, erleben Unsicherheiten und Überforderungen unmittelbar. Organspende entsteht nicht allein durch ein Gesetz. Zuallererst braucht es eine breite und eine gute Aufklärung. Dann gut ausgestattete Kliniken, inklusive einem unveränderten bestehenden Pflegebudget, einen bedarfsorientierten Personalschlüssel und funktionierende Abläufe vor Ort. Das ist die Realität. Wir Pflegekräfte widersetzen uns einer falsch gedachten Sparlogik der Gesundheitsministerin. Es braucht freigestellte Transplantationsbeauftragte. Es braucht Intensivstationen, die dauerhaft gut besetzt sind. Und es braucht Pflegekräfte sowie Ärztinnen, die unter Bedingungen arbeiten können, die dieser verantwortungsvollen Aufgabe gerecht werden. Aus eigener Erfahrung weiß ich, wie anspruchsvoll diese Situationen sind. Wenn eine mögliche Organspende im Raum steht, befinden sich alle Beteiligten in einer Ausnahmesituation. Angehörige müssen begleitet werden, medizinische Entscheidungen müssen sorgfältig und in Ruhe getroffen werden. Gespräche brauchen Zeit, Empathie und Professionalität. Diese besondere Atmosphäre in diesen Zimmern von Spenderinnen, die respektvolle Ruhe und der Umgang mit dem verstorbenen Menschen, das konzentrierte Arbeiten im Team, ist eine herausfordernde Aufgabe. Pflegekräfte, Ärztinnen, Transplantationsbeauftragte, Seelsorgerinnen sowie viele weitere Berufsgruppen tragen in diesem Moment gemeinsam Verantwortung. Die fachlichen, ethischen, psychischen Anforderungen, die wir an sie stellen, sind hoch. Und sie verdienen nicht nur gesellschaftliche Anerkennung, sondern auch politische Unterstützung, gute Arbeitsbedingungen und ganz klare Rahmenbedingungen. Neben einer klaren gesetzlichen Grundlage zur Organspende durch eine Widerspruchsregelung braucht es auch Investitionen in die Menschen, die diese Prozesse bearbeiten. Eine moderne Transplantationsmedizin braucht beides: gesellschaftliche Solidarität und starke Strukturen im Gesundheitswesen. Mehr gesellschaftliche Auseinandersetzung mit Krankheit, Sterben, Organspende bedeutet somit auch mehr Klarheit im medizinischen Alltag. Eine Gesellschaft, die offen über diese Themen spricht, stärkt nicht weniger, sondern deutlich mehr ihre Selbstbestimmung. Die Widerspruchsregelung allein wird nicht alle Probleme lösen, aber für einen Neustart brauchen wir sie. Vielen Dank.
1: Julia Christina Stange war das. Sie ist selbst aus der Pflegeszene und hat sich für die Widerspruchslösung ausgesprochen, aber gleichzeitig auch Forderungen auf bessere Ausstattung erhoben. Übrigens, Gesundheitsministerin Nina Wagen sitzt in der Regierungsbank. Nächster Redner, Michael Brandt. Er kommt aus der Unionsfraktion.
12: Ich möchte mit einer Zahl beginnen. Aktuell warten laut Eurotransplant 8.004 Patienten auf eine Organspende. Ich wiederhole, 8.004. Und daran schließt sich die sehr ernsthafte Frage an, darf ein Rechtsstaat bei 8.000 oder auch 9.000 Fällen tief in die Selbstbestimmung eingreifen von über 80 Millionen Menschen und zu unfreiwilligen Spendern erklären, falls sie nicht ausdrücklich widersprechen? Glauben wir eigentlich allen Ernstes, dass es uns in diesem Land anders nicht gelingen würde, diese Spenderorgane auch ohne Zwang zu gewinnen, wenn wir es denn nur ernsthaft versuchen? Es wäre ein besonderes, ethisch wie politisch desaströses Versagen, wenn wir nicht einmal die einfachsten Schritte tun, aber dann über 80 Millionen zu Spendern erklären wollten. Und wie kommen wir eigentlich dazu, als Demokraten, als Verfechter des Rechtsstaates, über religiöse, ethische und auch andere Bedenken von vielen Millionen hinwegzugehen, ohne nur ein einziges Mal ernsthaft versucht zu haben, den Patienten tatsächlich so zu helfen, wie es in anderen Ländern so erfolgreich praktiziert wird, auch ohne Widerspruchsregelung. Meine lieben Kolleginnen und Kollegen, der Erfolg, das ist meine Überzeugung, kommt mit klugen Kampagnen und nicht wie in Deutschland mit einem einzelnen bürokratischen Brief der Krankenkasse, sondern mit modernen digitalen Kampagnen, gerichtet auf die ja vielen spendenbereiten Bürgerinnen und Bürger auf Social Media und anderswo, wodurch Hunderttausende oder Millionen sich als Spender registrieren ließen. Und was sagt es dann über uns aus, wenn mit großen Worten die Not, die Verzweiflung derer beschrieben wird, die eine Organspende benötigen, aber die Politik die dafür nötigen Schritte nicht konsequent geht? Wie zum Beispiel die einfache Registrierung bei kommunalen oder anderen Ämtern oder bei der noch immer viel zu bürokratischen Online-Datenbank für Organspender. Wir haben es selbst ausprobiert mit ganz vielen Kolleginnen und Kollegen. Es ist nicht so, dass das umgesetzt worden ist, was 2020 beschlossen worden ist. Und ich möchte als erklärter Organspender, der aus Überzeugung überall dafür wirbt, uns alle auch hier im Deutschen Bundestag ganz offen fragen dürfen, sind wir nicht auf dem völlig falschen Gleis, wenn wir uns weniger mit der Umsetzung der konkreten freiwilligen Lösung befassen, endlich Blockaden beiseite räumen, auf effektive Strukturen, unter anderem in Krankenhäusern setzen und stattdessen die nächste Debatte zu Widerspruch führen, die dem Patienten, wie wir aus Ländern mit der Widerspruchsregelung wie Spanien auch wissen, gar nicht wirklich hilft. Im schlimmsten Fall sogar Widerstand erzeugt. Auch das sollten wir in der Diskussion mal nennen, weil wir führen ja gerade diese Gespräche. Schweigen kann nicht als Zustimmung ausgelegt werden. Schweigen ist nie Zustimmung, nirgendwo. Weder im Internet noch zwischen Mann und Frau. Aber ausgerechnet beim Eingriff in den eigenen Körper, in die eigenen Organe, soll das künftig anders sein, wirklich? Wann endlich werden wir, statt uns unter uns immer nur dieselben Argumente auszutauschen, endlich mit Energie die Maßnahmen durchsetzen, auf die diese 8.000 bis 9.000 Patienten ein Recht haben? Wann werden wir damit aufhören, mit großen Worten von Ethik und Verantwortung unsere eigene Untätigkeit zu verdecken? Ich bin, das gestehe ich ganz offen, einigermaßen entsetzt über diese grundsätzliche Debatte. Sie wird der Not der Menschen nicht gerecht und sie lenkt ab von den Lösungen, die wir in Wahrheit nicht gehen. Wir hätten schon lange helfen können, ja müssen. Unser Warten hat Menschenleben gekostet. Statt zu debattieren und wieder über die falsche Lösung, sollten wir endlich ernsthaft die richtige Lösung konkret umsetzen. Andere Länder haben es gezeigt. Das geht und es rettet Menschenleben.
1: Michael Brandt war das und er spricht sich gegen die Widerspruchslösung aus und gegen eine neue Grundsatzdebatte. Er fordert, man muss jetzt endlich mal zu pragmatischen Lösungen im Sinne der Patientinnen und Patienten kommen. Jetzt ist Joachim Bloch dran, er kommt aus der AfD.
13: Liebe Kolleginnen und Kollegen, wir sprechen bei der postmortalen Organspende von zu wenigen Spenderorganen und dass es hierbei um eine Gewissensentscheidung des Einzelnen geht, ist also ein richtig oder falsch gerade nicht gibt. Eine postmortale Organspende ist zulässig, wenn der Verstorbene zu Lebzeiten zugestimmt hat oder die Angehörigen dies nach dem mutmaßlichen Willen des Verstorbenen entscheiden. 2025 waren über 8.000 Personen auf der Warteliste, ihnen knapp 1.000 postmortale Spender mit ca. 3.000 Organen gegenüberstanden. Die Anzahl der Spender soll durch eine Umstellung auf die Widerspruchslösung erhöht werden. Bei dieser wird jeder Mensch als potenzieller Organspender behandelt, es sei denn, er hat zuvor proaktiv einer Organspende widersprochen. Wäre das aber der richtige Weg? In Deutschland haben 40% der Bevölkerung, also knapp 34 Millionen, einen Organspendeausweis. Davon ist die Anzahl tatsächlich erfolgter Spenden zu unterscheiden. In Deutschland kommen 11 Spender auf 1 Million Einwohner pro Jahr, in Spanien dagegen mehr als 40 Spender. Bei knapp 34 Millionen Organspendeausweisinhaber fehlt es nicht an der Spendebereitschaft. Das Problem besteht vielmehr in der mangelhaften Organisation der Transplantationsmedizin in Deutschland. So werden geeignete Spender auf Intensivstationen nicht erkannt oder nicht an die Koordinierungsstelle gemeldet. Spaniens hohe Spenderquoten resultieren hauptsächlich aus der Organisationsstruktur. In jeder Klinik wird ein eigenes Koordinationsteam vorgehalten. Das Widerspruchsmodell wurde in Spanien 1979 eingeführt, hatte aber 10 Jahre lang keinen nennenswerten Effekt. Entscheidend war der 1989 begonnene Aufbau der Organisationsstruktur. Dies zeigt sich auch in anderen Ländern, die ebenfalls das Widerspruchsmodell praktizieren, aber dennoch deutlich geringere Spenderquoten aufweisen als Spanien. Die geringe Spenderquote in Deutschland ist folglich Ausfluss einer jahrzehntelangen verfehlten Gesundheitspolitik. Zu der Frage Einwilligungslösung versus Widerspruchslösung gibt es folgende Ansichten. Der Bundestag lehnte 2020 eine Widerspruchslösung ab. Der wissenschaftliche Dienst hier im Hause sah 2018 keine verfassungsrechtlichen Bedenken. Andere Juristen halten die Widerspruchslösung für unvereinbar mit dem Grundgesetz. Die Deutsche Bischofskonferenz spricht sich gegen die Widerspruchslösung aus. Politisch stellt sich folgende Frage: Warum soll der Bürger in der Pflicht sein, aktiv zu widersprechen? Und warum soll nicht stattdessen der Staat in der Pflicht sein, aktiv nachzufragen. Hierüber müssen wir diskutieren. Herzlichen Dank.
1: Joachim Bloch war das. Er ist gegen die Widerspruchslösung. Und um es nochmal deutlich zu machen, bei dem Thema Organspende gibt es keine Parteien oder Fraktionsmeinungen. Jeder Abgeordnete redet nach seinem Gewissen und ist keinerlei Vorgaben seiner jeweiligen Partei unterworfen. Helge Lind ist jetzt der nächste Redner. Er kommt aus der SPD-Fraktion.
14: Kein Dissens dazwischen, dass wir deutlich mehr Spendenorgane brauchen und dass wir ganz

0: wäre, um Leben zu retten, wäre das auch schon grundsätzlich problematisch. Es ist aber nicht der Fall. Denn wir haben diverse Möglichkeiten, die noch nicht ausgeschöpft sind. Verbesserung der Situation der Registrierung, nachweislich auch schon geschildert. Viel mehr Barrierefreiheit, die Situation in den Krankenhäusern und die Prozeduren. Oder aber auch, wenn wir uns angucken, dass in Ländern mit einer Widerspruchslösung eben auch das Herztodkriterium gilt und eine eindeutige Kausalität eben nicht nachgewiesen ist. Und wenn wir uns angucken, dass es in deutschen Krankenhäusern auch in Studien gezeigt, massive Unterschiede bei der Zahl der Organe und Spenden gibt, kann das ja nicht am Fehlen einer Widerspruchslösung liegen, sondern muss an der Praxis in den Krankenhäusern liegen. Wir haben also diverse Möglichkeiten, die ein guter Grund sind, nicht so einen massiven Grundrechtseingriff vorzunehmen, sondern in der Praxis zu Veränderungen zu kommen. Was sind aber grundsätzliche Fragen, die wir uns als Befürworter einer Entscheidungs- oder Zustimmungsregelung stellen? Das ist auch die Frage des Vertrauens. Denn Vertrauen beruht auch darauf, Kontrolle zu haben, einzuwilligen, sich nicht als Objekt oder verpflichtet gegenüber dem Staat zu fühlen. Und ich wage die These, dass eine Widerspruchslösung, die von einer Regelvermutung ausgeht, Spender zu sein, nicht Vertrauen aufbaut in das System, sondern Vertrauen kostet. Was wir brauchen aber an der Schwelle von Leben und Tod ist Vertrauen. Und kommen wir zum zweiten Punkt. Wir sprechen von Organspende. Aber die Spende im allgemeinen Sinne beruht doch auf einem Akt, gerade auch bei großen karitativen Tätigkeiten und anderen mitten im Leben, auf einem Akt der Barmherzigkeit und der Nächstenliebe. Das ist eine freie Entscheidung. Wenn da aber eine stillschweigende Verpflichtung oder ein Druck herrscht, kann man nicht mehr von einer Spende sprechen. Aber eine Spende braucht gerade die Freiwilligkeit und die eigene Entscheidung. Und kommen wir nun zum dritten und entscheidenden Punkt. Es gilt eben bei einer Widerspruchsregelung, wer schweigt, stimmt zu. Das ist unserem Rechtswesen weitestgehend fremd. Das ist der Medizinethik fremd. Und das ist unserer Gesellschaftsordnung fremd. Bei ganz vielen Dingen erheben wir zu Recht den Einspruch, selbst zu entscheiden, aktiv zu entscheiden. Es gibt den Begriff der informierten Entscheidung, des informed consent. Und das bedeutet, aktiv Ja zu sagen. Und aktiv Ja zu sagen ist ein Unterschied dazu, einfach nur zu widersprechen. Und man kann sagen, abstrakt, ja, man muss doch nur widersprechen. Aber wird das der Lebensrealität gerecht? Was ist mit Millionen von vulnerablen Personen? Menschen, die sich aus sprachlichen Gründen, aus Gründen von psychischen, kognitiven Barrieren nicht damit befassen können, nicht wollen. Mit Menschen, die aus Grund ihrer sozialen Lage und Bedrängnissituation sich nicht befassen können und nicht beschäftigen. Was ist all mit denjenigen? Sie haben doch ein Recht darauf, sich nicht zu entscheiden, sich nicht zu befassen. Und das ist moralisch genauso richtig und genauso wertvoll, wie sich zu entscheiden. Und Sie haben genauso auch einen Anspruch, Empfänger von Spendenorganen zu sein.
1: Herr Lind, ich bitte
0: wir wünschen uns sehr, dass Menschen sich befassen. Und wir können vieles dazu tun, verbindlicher zu werden. Aber wir haben das Recht, von Menschen zu verteidigen und auch gerade derjenigen, die nicht entscheiden können, geschützt zu sein in ihrem Selbstbestimmungsrecht.
2: Das sagt Helge Lind. Er ist gegen die Widerspruchslösung, weil dann nicht mehr von einer Spende die Rede sein könnte. Andrea Lindholz als Sitzungsleiterin weist noch darauf hin, dass die Redezeiten bitte einzuhalten sind, nachdem Helge Lind doch ein wenig rübergegangen ist. Und sie weist die folgenden Redner und Rednerinnen darauf hin, dass sie einschreiten wird, dass bei Redezeitüberschreitungen dann eben ein entsprechender Einwurf kommt. Kirsten Kappert-Gonter ist die nächste Rednerin, Ärztin von Beruf. Sie kommt aus der Fraktion Bündnis 90 Die Grünen.
3: Als ein sehr naher Mensch bei einem Fahrradunfall verstarb. Kaum mit der Nachricht konfrontiert, mussten die Eltern die Entscheidung treffen, ob sie die Organe ihrer Tochter spenden wollen. Seit dieser Zeit trage ich meinen Organspendeausweis mit mir. Und später als Ärztin habe ich immer wieder Menschen begleitet, die händeringend auf ein Spendeorgan warten, weil ihr Leben davon abhängt. Und angesichts dieses Leids, dieses Bangs, dieses Hoffens gibt es schnell Vorwürfe, wenn man gegen die Widerspruchsregelung ist. Warum trete ich also als Ärztin klar für die Freiwilligkeit bei der Organspende ein?

0: Widerspruchsregelung, die vermittelt Hoffnung. Eine Hoffnung, die sie nicht halten kann. Es gibt keine belastbare Evidenz dafür, dass die Widerspruchsregelung zu mehr Organspenden in einem Land führt. Und wir als Abgeordnete im Deutschen Bundestag, wir alle, jeder Einzelne, wird über 80 Millionen Menschen entscheiden, wie tief der Staat in unsere Selbstbestimmung eingreifen darf. Und gerade weil es sich um ein so sensibles und emotionales Thema handelt, stehen wir alle in der Verantwortung, sehr genau zu gucken, was wirklich hilft. Und zuletzt hat eine große Meta-Analyse des Max-Planck-Instituts klar dokumentiert, eine hohe Zahl von Organtransplantationen lässt sich eben nicht auf die Frage, ob Zustimmung oder Widerspruch zurückführen. Was also hilft? Erstens, besseres Erkennen von potenziellen Spendeorganen in den Kliniken. Beim Organspende-Weltmeister Spanien hat die Einführung der Widerspruchsregelung so gut wie keinen Effekt gehabt. Als dann erst später, Jahrzehnte später, die Kliniken besser ausgestattet wurden, da gingen die Raten in die Höhe. Und zweitens, ob in einem Land Organspenden auch nach dem Herztod, wie in annähernd allen europäischen Ländern übrigens, möglich sind und nicht nur nach dem Hirntod. Ich fände es ausdrücklich gut, wenn seitens des Ethikrates und der medizinischen Fachverbände vertieft abgewogen würde, ob wir nicht auch in Deutschland das Kriterium vom Hirntod auf den Herztod ausweiten. Die Widerspruchsregelung, sie löst keine Probleme. Sie geht aber mit erheblichen ethischen Problemlagen einher. Schweigen ist keine Zustimmung. Gerade bei einer so tiefst persönlichen Frage wie der Selbstbestimmung über meinen Körper braucht es ein klares Ja. Und das muss immer und auch hier gelten. Nur Ja heißt Ja. Und nein, nicht jede kann rechtzeitig ihren Willen bilden und dokumentieren. Menschen, die im Alltag sehr gefordert, überfordert sind, Menschen in psychischen Krisen, Menschen mit Sprachbarrieren, Obdachlose, Menschen, denen einfach die Info fehlt, dass sie ihren Willen dokumentieren müssen. Oder auch ganz junge Erwachsene, die der Tod ganz unvorbereitet trifft. Eine Spende sollte eine Spende sein und nicht eine Abgabeerwartung seitens des Staates. Denn das, liebe Kolleginnen und Kollegen, das ist eine Frage des Vertrauens. Vertrauen, bessere Aufklärung, leichtere Dokumentation, das brauchen wir. Denn Organspenden retten Leben. Ich danke Ihnen.
1: Kirsten Kappert-Gonter war das. Eine sehr reflektierte Rede. Sie sagt, die Widerspruchslösung ist keine Lösung, denn eine Spende müsse eine Spende bleiben. Jetzt gibt es noch einen kurzen Hinweis darauf, dass hier eine Wahl draußen demnächst geschlossen wird. Wer noch seine Stimme nicht abgegeben hat, möge dies bitte tun von den Abgeordneten hier. Da geht es um die Besetzung eines Postens, der hier per Wahl stattfindet. Zurück zur Organspendedebatte. Atesh Gürpiner ist der nächste Redner. Er kommt aus der Fraktion Die Linke.
2: Nutzen Sie von meinem Körper, was Sie nutzen können und was Sie nutzen wollen. Aber wir entscheiden hier eben nicht über uns, sondern wir entscheiden über die gesamte Gesellschaft. Und auch da muss ich sagen, ich war lange für eine Widerspruchsregelung. Einverständnis hin oder her, wenn ein Mensch nach seinem Tod sein Organ nicht mehr benötigt, warum sollte damit nicht das Leben einer anderen Person gerettet werden? Aber das ist eine verkürzte Fragestellung. Und ich behaupte sogar, damit wird das eigentliche Problem verstellt, Probleme, die wir hier lösen könnten, sehr geehrte Damen und Herren. Und warum? Die grundsätzliche Bereitschaft zur Organspende, wir hörten es schon, ist sehr hoch. Sie liegt bei 85% laut Umfragen. Nur 45% der Befragten haben ihre Spendebereitschaft dokumentiert. Im Organspenderegister sogar nur knapp mehr als 500.000. Und genau diese Lücke zwischen grundsätzlicher und tatsächlicher Bereitschaft ist Kern des Problems. Die Lücke entsteht, weil die Strukturen und die Aufklärung mangelhaft sind, auch weil Beschlüsse dieses Parlaments zu spät, ungenügend oder gar nicht umgesetzt wurden, sehr geehrte Damen und Herren. Und hier wird die Debatte zur Widerspruchsregelung widersprüchlich bis unehrlich. und damit zum Gesetzentwurf zumindest wie er bekannt ist. Neben der Implementierung der Widerspruchsregelung selbst wollen Sie Maßnahmen treffen, dass sich alle Menschen zu Lebzeiten für oder gegen eine Organspende entscheiden können. Letzteres finde ich eigentlich gut, aber es ist widersprüchlich und ich möchte Ihnen sagen, warum. Erstens hat das Parlament eine solche Entscheidung bereits getroffen, 2020. Dort sollte die Bereitschaft durch Aufklärung und niedrigschwellige Maßnahmen erhöht werden. Dass Sie es nun noch mal wollen, unterstützt von zwei ehemaligen Bundesministern für Gesundheit übrigens, Jens Spahn und Karl Lauterbach, macht zumindest stutzig. Warum haben Sie es denn bislang nicht gemacht, wenn es schon beschlossen war und Sie die Möglichkeit dazu hatten? Zweitens, die ernsthaften BefürworterInnen einer Widerspruchsregelung können die Aufklärung und die Entscheidung zu Lebenszeiten eigentlich gar nicht wollen. Warum nicht? Wenn man nämlich die übrigen Parameter unverändert lässt, gleiche Aufklärung, gleich gut arbeitende Kliniken etc., dann manifestiert sich die Hoffnung auf mehr Organe durch eine Widerspruchsregelung in genau der Zahl an Menschen und deren Organen, die eben zu Lebzeiten nicht erreicht wurden, die sich eben nicht entschieden haben. Die Anzahl der Organe wird mit der Widerspruchsregelung, wenn überhaupt, nur erhöht, weil nicht genügend über Organspende aufgeklärt wurde. Oder lassen Sie mich es umdrehen, wenn Sie alle zu Lebzeiten erreichten, Kollege Dittmar, wie Sie in Ihrem Gesetzentwurf vorschlagen, bräuchte es keine Widerspruchsregelung, dann reicht auch eine Zustimmungslösung, sehr geehrte Damen und Herren. Und gegenwärtig werden die Hürden erhöht. Die Regierung schafft genau die niedrigschwellige Entscheidungsmöglichkeit in Bürgerämtern ab. Und den Hausärzten soll auch jetzt das Budget zur Organspendeaufklärung gestrichen werden. Und genau deswegen lehne ich es ab, dass wir eine Widerspruchsregelung einführen. Parlament und Regierung dürfen sich nicht der Entscheidungsbefähigung der Bevölkerung verweigern und dann die Organe derjenigen zu benutzen, die nicht zu einer aktiven Entscheidung befähigt wurden. Dafür wirkt das Selbstbestimmungsrecht über den eigenen Körper zu stark. Außerdem, wer entscheidet sich denn nicht? Durch die Widerspruchsregelung würden insbesondere die Organe solcher Menschen nutzbar, denen es weniger gut geht als denjenigen, die hier im Bundestag darüber entscheiden. Es geht um Sprachschwierigkeiten, Einsamkeit, mangelnde Teilhabe am gesellschaftlichen Leben, Nichterreichbarkeit durch Wohnungslosigkeit etc. Letztlich, ein bisschen auch an meine Fraktion, es geht um Armut. Ich schließe, wir sind uns einig darin, dass wir mehr spenden wollen und wir sind uns einig darin, dass alle im Leben eine Entscheidung treffen können. Lassen Sie uns also Maßnahmen dafür treffen, dass sich alle Menschen aktiv entscheiden können, da sind wir einer Meinung, anstatt Organe derer zu nehmen, denen wir die Entscheidung zu Lebzeiten versagten. Vielen Dank.
1: Atte Skirpina war das und er hat ganz klar gesagt, er hat seine Meinung geändert und ist jetzt gegen die Widerspruchslösung, weil schlicht und ergreifend die Ausstattung in den Krankenhäusern nicht ausreichend ist. Die Leute würden nicht ausreichend aufgeklärt und in ihrer Entscheidungskompetenz eingeschränkt. Wir sind hier also in einer Debatte, die grundsätzlich ist über die Organspende und die über die Parteigrenzen hinaus geführt wird. Thomas Gebhardt ist der nächste Redner für die Unionsfraktion. Nicht für, sondern aus der Unionsfraktion, so rum.
3: Eine Organtransplantation, die einzige Möglichkeit ist, weiter leben zu können. Wir haben es gehört, es gibt weniger als 1.000 Organspender pro Jahr in Deutschland und demgegenüber mehr als 8.000 Menschen auf der Warteliste. Die Folge: Tag für Tag sterben Menschen, die vergeblich warten. Ich finde, das ist eine Situation, die unerträglich ist. Deshalb spreche ich heute an dieser Stelle. In der Vergangenheit habe ich, wie die Mehrheit des Hauses, die Auffassung vertreten, dass es eine aktive Zustimmung braucht, um Organspender zu werden. Und ich hatte darauf gehofft, dass all die Maßnahmen, die wir ja ergriffen haben, mehr Informationen, Aufklärung und vieles mehr, zu mehr Organspenden führen würden. Aber die Zahlen sind nicht wirklich gestiegen. Wir müssen heute ehrlich feststellen, all die Bemühungen der Vergangenheit, sie reichen nicht. Und meine Damen und Herren, wenn man doch erkennt, dass ein bisheriger Weg nicht zu dem gewünschten Ergebnis führt, muss man da nicht bereit sein, einen neuen Weg einzuschlagen. Wir müssen, finde ich, bereit sein, einen neuen Weg einzuschlagen. Das schulden wir den vielen Menschen, die auf eine Organspende warten. Und deswegen, ich finde es jedenfalls ethisch nicht länger vertretbar, den bisherigen Weg weiterzugehen. Und deswegen werbe ich heute für die Einführung der Widerspruchsregelung. Und meine Damen und Herren, wir haben es eben gehört, es wird in Frage gestellt, bleibt es eine freie Entscheidung? Ja, es bleibt eine freie Entscheidung. Organspende bleibt freiwillig, niemand wird gezwungen. Und andere Länder zeigen doch, sie haben gute Erfahrungen damit gemacht. All unsere Nachbarländer haben die Widerspruchsregelung eingeführt. Jene 14 Länder in Europa mit den höchsten Zahlen haben allesamt die Widerspruchsregelung. Das heißt, es gibt doch die berechtigte Hoffnung, dass auch in Deutschland die Zahlen hochgehen werden, wenn wir die Widerspruchsregelung einführen. Ein Mann schaut heute in dieser Debatte besonders aufmerksam zu. Es ist Klaus Lienert. Klaus Lienert litt an einer Lungenfibrose. Er konnte kaum mehr 3-4 Schritte gehen. Er hat keine Luft mehr bekommen. Die Ärzte sagten ihm, er würde seinen nächsten Geburtstag nicht mehr erleben. Es drohte der Erstickungstod. Und die einzige Chance war eine neue Lunge. Und er hat eine neue Lunge bekommen. Es war pures Glück. Viele Menschen in einer solchen Situation haben dieses Glück nicht. Und heute, 12 Jahre später, ist Klaus Lienert topfit. Er führt ein hochengagiertes, ein glückliches Leben. Und er hat mir vor dieser Debatte eines mit auf den Weg gegeben. Bitte führt die Widerspruchsregelung ein, damit mehr Menschen in unserem Land dieses Glück erfahren dürfen.
1: Thomas Gebhardt war das und auch er hat seine Meinung geändert, wie er sagt, weil die Zustimmungslösung eben bisher nicht den Erfolg gebracht hat, den man sich erhofft hat. Dann müsse man eben neue Wege gehen und dieser neue Weg ist die Widerspruchslösung. Weiter geht's mit Rainer Rothfuß. Er kommt aus der AfD-Fraktion, aber auch er spricht nur für sich und nicht für die Partei.
4: Eine Debatte über ein äußerst schwieriges Thema, das angesiedelt ist zwischen Leben und Tod. Umso begrüßenswerter ist die Sachlichkeit und Empathie, mit der diese Debatte geführt wird. Ich möchte mit einem Einzelschicksal beginnen. Es ist der 13-jährige Trenton McKinley aus den USA, der im März 2018 beim Spielen verunglückt ist und schon an die Maschinen angeschlossen war für die Organentnahme. Die Eltern hatten keine Hoffnung mehr gesehen, die Ärzte auch nicht, und die Organspende sollte eingeleitet werden. Dann ist dieser Junge doch wieder, hat wieder Reaktionen gezeigt und konnte tatsächlich wieder sogar gesunden. Und in einem Video, das seine Mutter postete, das können Sie in einem Bericht aus der Welt vom 7.5.2018 entnehmen, hat er bereits Körbe mit einem Basketball wieder geworfen. Solche Fälle gibt es eben auch und darauf müssen wir uns auch einstellen in unseren Planungen für eine Regelung dieses Themas. Stellen Sie sich vor, Sie haben einen Sohn, eine Tochter, die 18 Jahre alt ist, von der Disco nach Hause fährt, verunglückt und der Hirntod festgestellt wird. Und wir haben den Fall, die Widerspruchsregelung ist eingeführt. Und Sie haben als Eltern bei einem 18-jährigen Kind keine Möglichkeit mehr, als Angehöriger, wenn eben nicht die erweiterte Widerspruchslösung beschlossen werden sollte, Einhalt zu gebieten der Organentnahme. Dann würde einsetzen, und das finde ich auch ganz wichtig, dass man sich das mal ganz konkret vor Augen führt, bei Organspendern die Entnahme von Herz, Lunge, Leber, Nieren, Bauchspeicheldrüse, Dünndarm, von Geweben, Hornhaut, Blutgefäße, Haut, Knochen, Knorpel, Weichteilgewebe etc. Die Angehörigen sehen dann ihr Kind wieder. Kausal wurde dann der tatsächliche biologische Tod durch die Organentnahme hergestellt. Davor war nur der Hirntod festgestellt worden. Und das ist die strittige Frage, die mich als Menschenrechtspolitiker interessiert. Gilt das Recht auf Schutz des Lebens dann nicht mehr, wenn jemand als Hirntod deklariert wurde, wo es auch Fehler geben kann, wie bei Trenton, diesem 13-jährigen Jungen in den USA? Solche Fehler kann es geben und deswegen dürfen wir eine Widerspruchslösung nicht zulassen. Denn wie es schon von verschiedenen Rednern, unter anderem von Kollege Lindt, gesagt wurde, es gibt viele Menschen in unserer Gesellschaft, die nicht in der Lage sind, sich tatsächlich eine Meinung zu bilden aufgrund einer differenzierten Faktenlage. Es sind ungefähr 55%, denen tatsächlich diese Medical Illiteracy bescheinigt wird in Fachstudien, die also von denen man das nicht erwarten kann und darf, ohne diese Menschen abzuwerten, dass sie diese komplexen Themen tatsächlich beurteilen können. Und deswegen gilt für mich und für uns, die meisten im Hause, denke ich, werden hier uneingeschränkt zustimmen. Artikel 1 des Grundgesetzes, die Würde des Menschen ist unantastbar. Sie zu achten und zu schützen, ist Verpflichtung aller staatlichen Gewalt, wo wir dazugehören. Die nachfolgenden Grundrechte, heißt es in Absatz 3, binden Gesetzgebung, also auch uns hier im Hause, Verwaltung und Rechtsprechung, als unmittelbar geltendes Recht. Jeder hat das Recht auf Leben, wird noch ergänzt in Artikel 2 Absatz 2, und körperliche Unversehrtheit. Und die gilt gerade im sensiblen Moment des Todes zwischen Hirntod und biologischem Tod. Dankeschön.
1: Rainer Rothfuß aus der AfD-Fraktion, und auch er hat Zweifel an einer Widerspruchslösung. Noch einmal zur Sicherheit gesagt, wir tauschen hier heute, die Abgeordneten tauschen heute hier Argumente aus. Entschieden wird heute nichts. Kerstin Griese ist am Puls, sie kommt aus der SPD-Fraktion.
5: Eine sensible Entscheidung, zu der wir alle unser Gewissen befragen müssen. Jede einzelne Abgeordnete, jede einzelne. Und deshalb will ich auch ganz persönlich sagen, was mich dabei bewegt. Denn ich habe schon öfter hier Reden zu dem Thema gehalten. 2012, 2018, 2020 haben wir hier im Bundestag über Organspende debattiert. Und ich habe immer aktiv für eine Entscheidungslösung plädiert. Ich habe immer geglaubt, ich habe gehofft, dass wir mit mehr Aufklärung, mehr Information, mehr Sensibilisierung, mit Vorbildern, mit Ansprache, dass wir eine Steigerung der Organspendebereitschaft erreichen. Und wo stehen wir heute? 8.000 Menschen warten auf eine Organspende. 985 Organspenden gab es im letzten Jahr. Und gleichzeitig sagen 85% der Menschen in Deutschland, sie stehen grundsätzlich einer Organspende positiv gegenüber. Und das, liebe Kolleginnen und Kollegen, ist ein Widerspruch. Wir alle haben immer wieder sehr bewegende Briefe von Menschen und ihren Angehörigen bekommen, die auf eine Organspende warten. Und ich sage ganz klar, das hat mich berührt und ich habe mein Gewissen befragt und ich komme heute nach langem Nachdenken zu der Gewissensentscheidung, dass ich die Widerspruchslösung unterstütze. Und ich habe 2020 mal in einer Bundestagsdebatte gesagt, und ich finde, es stimmt immer noch, die Organspende steht in einem unauflösbaren Spannungsverhältnis zwischen Nächstenliebe, Freiheit und Selbstbestimmung. Ja, dieses Spannungsverhältnis gibt es und es muss jeder und jede nach seinem und ihrem Gewissen beantworten und bewerten. Und ich komme jetzt zu dem Ergebnis, dass es sehr wohl ein Zeichen der Nächstenliebe ist, jedem Erwachsenen in Deutschland einmal im Leben zuzumuten, frei und selbstbestimmt sich zu entscheiden. Und ich bin evangelische Christin und mir ist auch wichtig, was meine Kirche dazu sagt. Und wir diskutieren das viel. Und wenn es in der Stellungnahme der EKD heißt, dass Organspende ein freiwilliger Akt der Nächstenliebe und Solidarität ist, sage ich, ja, das ist es. Organspende bleibt freiwillig. Niemand wird dazu gezwungen, niemand wird dazu verpflichtet. Man muss sich nur entscheiden. Und kann man das nicht jedem zumuten? Kann man das nicht wirklich auch als ein Zeichen, dass wir als Menschen nicht allein auf dieser Welt leben, erwarten? Für mich müssen drei Bedingungen erfüllt sein. Erstens, die Entscheidung muss frei, ohne jeden Druck, autonom stattfinden können. Zweitens, wir brauchen niedrigschwellige Informationen in leichter Sprache, in Gebärdensprache, in Breitschrift, in verschiedenen Sprachen. Wir brauchen eine sehr niedrigschwellige Informationsmöglichkeit und auch immer wieder Informationsmöglichkeiten und Ansprache. Und drittens, die Entscheidung muss jederzeit widerrufbar sein. Meines Erachtens gewährleistet der vorliegende Vorschlag für eine Widerspruchslösung diese Kriterien. Und deshalb sage ich hier an Sie alle, liebe Kolleginnen und Kollegen, denn jeder wird einzeln entscheiden müssen, gehen Sie in sich, befragen Sie Ihr Gewissen, ob Sie diese Situation so weitergehen lassen wollen oder ob es nicht vielleicht doch gerade ein Akt der Nächstenliebe, ein Akt der Solidarität, ein Zeichen, dass wir in einer Gemeinschaft von Menschen leben, dass es notwendig ist, über Organspende nachzudenken und dass es verantwortbar ist, sich einmal im Leben selbstständig und völlig frei zu entscheiden. Ich beantworte das mit Ja.
1: Kerstin Griese sagt das und auch sie hat ihre Meinung geändert. Sie tritt jetzt für eine Widerspruchslösung ein, weil eben die Zustimmungslösung bisher nicht den erhofften Erfolg gebracht hat und weil, wie sie sagt, jeder Mensch sich durchaus mit diesem Thema auseinandersetzen sollte. Ricarda Lang ist die nächste Rednerin in dieser parteioffenen Debatte. Ricarda Lang kommt aus der Fraktion der Grünen.
6: Was ist einem Menschen zumutbar, um Leben zu retten? Das ist eine zentrale Frage, der wir uns heute stellen müssen, wenn wir über Organspende diskutieren. Und untrennbar damit verbundene, was ist unser Verständnis von Freiheit? Ich kann Freiheit als absolute Autonomie definieren, als ein Abwehrrecht gegen gesellschaftliche Verantwortung. Ich kann aber auch dem Theologen Dietrich Bonhoeffer folgen, der gesagt hat, Freiheit und Verantwortung sind korrespondierende Begriffe. Verantwortung setzt die Freiheit sachlich voraus, aber Freiheit besteht nur in der Verantwortung. Und diese Frage, wie wir Freiheit definieren, wenn wir davon ausgehen, dass Freiheit nicht frei von Gesellschaft ist, sondern eingebettet in Miteinander, Fürsorge und Verantwortlichkeit, dann heißt das auch, dass wir bereit sein müssen, sie mit anderen Schutzgütern abzuwägen. Und diese Abwägung passiert in der Debatte über die Widerspruchslösung. Die Abwägung passiert auf den ersten Blick, und ich will das sagen, gerade als Befürworterin einer Widerspruchslösung, sie ist nicht trivial. Auf den ersten Blick passiert sie mit dem Recht auf Selbstbestimmung über den eigenen Körper. Doch auch bei einer Widerspruchslösung ist in jedem Moment eine selbstbestimmte Entscheidung möglich, ob ich Organspender werden möchte oder nicht. Was nicht mehr möglich wäre, das ist keine Entscheidung zu treffen, ohne dass es Konsequenzen hat. Die juristische und vor allem die ethische Frage, vor der wir deshalb stehen, ist, gibt es ein Recht auf Nichtentscheidung und wie schwer wiegt es? Den Wunsch dazu, den gibt es auf jeden Fall. Da wird der Organspendeausweis unausgefüllt in die Schublade gebracht, da wird ein Beratungsgespräch aufgeschoben, da kümmert man sich irgendwann drum, ganz sicher irgendwann, nur nicht heute. Und ganz ehrlich, ich kann das gut verstehen. Sich mit dem eigenen Tod auseinanderzusetzen, ist unangenehm. Als junger Mensch fühlt es sich surreal an, mit seinem Vater, seinem Sohn oder seinem Mann darüber zu sprechen, was passieren wird, wenn man dieses Leben nicht mehr gemeinsam bestreitet. Das ist schmerzhaft. Und das gilt insbesondere in einer Gesellschaft, in der wir fälschlicherweise kaum Raum für die Auseinandersetzung mit dem Tod geben. In der wir Sterben in Pflegeheime und Krankenhauszimmer verbannt haben, dass man möglichst wenig davon mitbekommt. Und wir Trauern zu einer privaten Anlegengelegenheit erklärt haben von Familien, die so schnell wie möglich wieder funktionieren sollen. Doch wenn ich diesen Wunsch anerkenne und wenn ich mich frage, ob aus dem Wunsch zur Nichtentscheidung auch ein Recht auf Nichtentscheidung erwächst und wie schwer es wiegt, dann muss ich es mit zwei Dingen abwägen. Erstens, dort, wo zu Lebzeiten keine Entscheidung getroffen wird, wird nicht keine Entscheidung gebraucht. Der Entscheidungszwang wandert zu den Angehörigen. Das heißt, wenn ich sage, dass einem Menschen nicht zumutbar ist, im Leben sich mit diesem Thema zu beschäftigen, dann sage ich, dass es den Angehörigen zumutbar ist, diese Entscheidung zu treffen. In einer absoluten Ausnahmesituation, in tiefster Trauer, in kürzester Zeit und im Zweifelsfall, ohne dass man mit dem Menschen, den man liebt und den man gerade verloren hat, jemals darüber gesprochen hat. Und zweitens, auch wenn ich dieses Recht anerkenne, dann muss ich es abwägen mit der Möglichkeit, mehr Leben zu retten. Dann muss ich mich fragen, ob die Freiheit zur Nichtentscheidung schwerer wiegt als der Schutz des Lebens. Ich bin für mich zu dem Ergebnis gekommen, dass das nicht der Fall ist. Und deshalb werbe ich hier für eine Mehrheit für die Widerspruchslösung. Es ist niemand zuzumuten, gegen seinen Willen zu einer Spende gezwungen zu werden. Niemals. Aber es ist jedem von uns zuzumuten, uns einmal in unserem Leben mit der Organspende zu beschäftigen und eine Entscheidung zu treffen, weil wir damit Menschenleben retten. Und das heißt für mich Freiheit in Verantwortung. Vielen Dank.
1: Ricarda Lang war das. Sie hat das Dilemma beschrieben, in dem viele Familien, viele Menschen sich befinden oder auch die Unlust, sich mit dem Tod zu beschäftigen. Und da müsse es eine Gegenmaßnahme geben. Und die lautet aus ihrer Sicht Widerspruchslösung. Jetzt Stella Merendino. Sie ist Gesundheits- und Krankenpflegerin und kommt aus der Fraktion Die Linke.
7: Verehrte Frau Präsidentin, liebe Zuhörende, Solidarität lässt sich nicht gesetzlich verordnen. Man muss Bedingungen schaffen, unter denen es möglich gemacht wird. Als ursprüngliche Verfechterin der Widerspruchsregelung habe ich beim Schreiben meiner Bachelorarbeit zu diesem Thema festgestellt, je mehr man erfährt, desto komplexer wird das Thema. Und so einfach ist das eigentlich gar nicht. Die Ursachen für die geringen Organspendezahlen liegen vor allem in diesem System, das potenzielle SpenderInnen nicht erkennt und die Angehörigen nicht ausreichend begleitet. Noch immer hängt die Qualität der Prozesse davon ab, in welchem Krankenhaus ein Mensch behandelt wird, an den kratergroßen Unterschieden zwischen den Bundesländern. Noch immer fehlt es vielerorts an freigestellten Transplantationsbeauftragten. Organspende ist somit eine Zusatzaufgabe, eine Sidequest in einem maßlos überlasteten System. Transplantationsbeauftragte brauchen Freistellung, eine Berücksichtigung in der Personalplanung gehört da automatisch mit dazu. Diese können auch Pflegefachpersonen sein, denn es sind häufig die Pflegekräfte, die Angehörige durch die schwersten Stunden begleiten, Fragen beantworten und den Organspendeprozess rund um die Uhr mittragen. Ihre Expertise wird aber überhaupt nicht beachtet, obwohl die Evidenz da ziemlich eindeutig ist. Ihre strukturelle Einbindung verbessert die Identifikation von SpenderInnen sowie die Begleitung von Angehörigen. Und Hand aufs Herz, wie viele Menschen wissen wirklich, was Hirntod bedeutet? Wie viele wissen, wie eine Organspende abläuft? Wie viele wissen, wer welche Entscheidungen trifft und wer kennt diese Gerüchteküche und die Aussagen, in meinem Organspendeausweis steht nur mit Narkose? MedizinerInnen lächeln da vielleicht, aber das sind die realen Ängste der Menschen. Und wenn Menschen verunsichert sind, wenn Misstrauen besteht und wenn Fragen offen bleiben, dann ist das nicht einfach ein individuelles Informationsdefizit, sondern Zeichen von fehlender Aufklärung. Hier stellt sich die Frage, ob Institutionen wie die Bundesärztekammer, die Deutsche Stiftung Organtransplantation und auch wir als Politik die nötige Verantwortung ausreichend wahrgenommen haben. Spanien wird oft als Vorbild bezeichnet, aber Spanien ist nicht deshalb so erfolgreich, weil die einfach das Kreuzchen irgendwo anders machen. Dieser Staat hat Verantwortung übernommen und sie haben über Jahrzehnte Strukturen aufgebaut und sich das Vertrauen gewonnen. Und deshalb halte ich es für falsch, diese Debatte auf ein Ja oder ein Nein zur Widerspruchslösung zu verkürzen, ohne die strukturellen Voraussetzungen zu schaffen. Werden Entscheidungen ausreichend transparent getroffen? Sind die entscheidenden Gremien ausgewogen und multiprofessionell besetzt? Haben Ärztinnen und Pflegekräfte überhaupt die nötige Zeit, die personellen Kapazitäten, die Angehörigen in einer der schwersten Situationen überhaupt empathisch zu begleiten? Und ob es überhaupt richtig ist, dass die Koordinierung eines so sensiblen Bereiches, in dem sich Fragen um Leben und Tod stellen, maßgeblich in den Händen einer privatwirtschaftlich organisierten Stiftung liegen sollten? Die DSO erfüllt öffentliche Aufgaben, unterliegt jedoch nicht denselben Transparenz-, Einblicks- und Beteiligungsanforderungen wie eine staatliche Behörde. Und das ist ein großes Problem. Menschen treffen solche Entscheidungen nicht auf einer Grundlage von Gesetzestexten. Sie treffen diese Entscheidungen, wenn sie verstehen, was passiert und wenn sie das Gefühl haben, dass verantwortungsvoll gehandelt wurde. Schauen Sie sich die Proteste zur GKV-Reform an oder die Aussagen von Herrn Gass von der DKG, der in Frage stellt, ob es einen Unterschied macht, ob eine Intensivpflegekraft 2,5 oder 3 Patientinnen gleichzeitig versorgt. Das sind genau diese SpenderInnen, das sind die EmpfängerInnen, über die wir hier sprechen. Wenn angefangen wird, Folgen von Personalmangel kleinzureden und selbst Mortalitätsstatistiken zum Mythos zu erklären, welches Signal versenden wir denn dann? Vertrauen entsteht, wenn Institutionen zeigen, dass Menschenwürde und Patientinnen-Sicherheit an erster Stelle stehen. Der erste und ehrliche Schritt wäre, also diese GKV-Sparreform zu stoppen. Wenn Sie wirklich Menschen helfen wollen, dann stoppen wir das.
1: Stella Merendino war das und sie sagt, naja, das mit dem Spenden ist ein großes Problem, da die Krankenhäuser überlastet und zusammengekürzt wurden und das macht die Sache schwierig.
8: Auf der Tribüne sozusagen begrüßen die bisherige Datenschutzbeauftragte, Frau Professor Specht-Riemenschneider. und Herrn Dr. Moritz Hennemann, der heute zur Wahl gestanden hat. Mit abgegebener Mitgliederzahl im Bundestag 630, abgegebene Stimmkarten 590, ungültige Stimmkarten gab es keine. Mit Ja haben gestimmt 391 Abgeordnete, mit Nein haben gestimmt 122 Abgeordnete, Enthaltungen gab es 77. Herr Dr. Moritz Hennemann hat damit die erforderliche Mehrheit von mindestens 316 Stimmen erreicht. Er ist damit gemäß § 11 Absatz 1 des Bundesdatenschutzgesetzes zum Bundesbeauftragten für den Datenschutz und die Informationsfreiheit gewählt. Herzlichen Glückwunsch.
1: Und das war die Wahl, die hier vorhin gestartet wurde. Es ging um den neuen Datenschutzbeauftragten.
8: Und bedanken uns natürlich auch.
1: So, und damit haben wir auch ein Wahlergebnis. Der Kandidat ist gewählt worden. Zurück zur Debatte über die Organspende, eine Grundsatzdebatte, die parteiübergreifend hier stattfindet, die auch nicht an Partei- oder Fraktionsvorgaben gebunden ist. Jeder Abgeordnete, jede Abgeordnete spricht für sich. Susanne Hiel ist jetzt die nächste Rednerin, Rechtsanwältin von Beruf. Sie kommt aus der Unionsfraktion.
9: Kolleginnen und Kollegen. Jede und jeder von uns kann irgendwann auf eine Organspende angewiesen sein. Gleichzeitig warten in Deutschland deutlich mehr Menschen auf ein lebensrettendes Organ, als Organe zur Verfügung stehen. Hinter diesen Zahlen stehen Menschen, Familien und Schicksale, die auf Hoffnung und Hilfe angewiesen sind. Deshalb ist unser gemeinsames Ziel, wir wollen die Zahl der Organspenden erhöhen und damit mehr Menschen die Chance auf ein Leben oder eine deutliche Verbesserung ihrer Lebensqualität ermöglichen. Unterschiedliche Auffassungen gibt es jedoch hinsichtlich des Wegs, auf dem wir dieses Ziel erreichen können. Im Jahr 2022 sind die Regelungen zur Stärkung der Entscheidungsbereitschaft bei der Organspende in Kraft getreten. Die Erwartungen an diese Reform waren hoch. Die Entwicklungen der Spenderzahlen zeigen allerdings, dass die gewünschten Fortschritte bislang nur begrenzt erreicht wurden. Aus Umfragen der Bundeszentrale für gesundheitliche Aufklärung wissen wir, dass eine große Mehrheit der Menschen in Deutschland einer Organspende grundsätzlich positiv gegenübersteht. Aber bedeutet das auch, dass man tatsächlich zu einer Organspende bereit ist? Unsere Aufgabe besteht daher darin, Menschen dabei zu unterstützen, aus einer grundsätzlichen Zustimmung eine bewusste und informierte Entscheidung für eine Organspende zu machen. Ich habe jedoch Zweifel, ob die Widerspruchslösung hierfür der richtige Weg ist. Die Entscheidung über eine Organspende ist eine selbstbestimmte Entscheidung. Selbstbestimmung ist aber auch, sich mit dieser Frage nicht oder noch nicht auseinanderzusetzen. In einer Studie der Bundeszentrale für gesundheitliche Aufklärung gaben 44% der Menschen oder der Befragten an, dass sie noch nicht entschieden seien. 22% dieser 44% erklärten, dass sie sich mit dem Thema derzeit nicht beschäftigen wollen. Die Widerspruchslösung würde den Ausgangspunkt verändern. Jeder Mensch wäre zunächst Spender als Spender registriert, sofern er nicht aktiv widerspricht. Damit entsteht faktisch die Notwendigkeit, sich mit dem Thema auseinanderzusetzen und eine Entscheidung ausdrücklich zu dokumentieren. Diesen Ansatz sehe ich vor allem aus verfassungsrechtlicher Sicht kritisch. Die Widerspruchslösung greift in das Recht auf Selbstbestimmung als Ausfluss von Artikel 2 Absatz 1 Grundgesetz ein. Dieser Grundrechtseingriff muss verhältnismäßig sein. Dazu gehört insbesondere die Frage, ob die gewählte Maßnahme erforderlich ist oder ob andere, weniger eingriffsintensive Mittel zur Verfügung stehen, um dasselbe Ziel zu erreichen. Genau an diesem Punkt habe ich Bedenken. Mit der Widerspruchslösung entscheidet der Gesetzgeber für den Bürger, dessen Selbstbestimmungsrecht wird eingeschränkt. Demgegenüber ist die bestehende Einwilligungslösung das mildere Mittel. Ob ein Weg zur Steigerung von Organspenden beiträgt, hängt in jedem Fall, egal wofür wir uns entscheiden würden, von der Information der Bevölkerung ab. Wir haben das Potenzial der Aufklärung bisher bei weitem nicht ausgeschöpft. Und bevor wir den bisherigen Weg komplett ändern, sollten wir die Information der Bürger verstärken, jeden Bürger verbindlich ansprechen und auch die Registrierung massiv vereinfachen. Applaus Aus meiner Sicht ist die bestehende Einwilligungslösung daher die richtige Grundlage, um bei diesem Thema, um mehr Organspenden zu werben, ja, weiterzumachen. Lassen Sie uns gemeinsam diesen Weg gehen. Herzlichen Dank.
1: Susanne Hiel sagt das, Rechtsanwältin, und sie sagt auch, die Widerspruchslösung löse bei ihr verfassungsrechtliche Bedenken aus, weil das Selbstbestimmungsrecht des Einzelnen eingeschränkt werde. Beatrix von Storch ist jetzt die nächste Rednerin. Sie kommt aus der AfD-Fraktion. Aber wie gesagt, jeder spricht hier für sich allein und nicht für die Partei.
10: Die Widerspruchsbefürworter, ich habe gute Nachrichten für Sie. Ab heute Nacht, Punkt 0 Uhr, wird jedes Mitglied des Bundestages, das nicht vorher aktiv widersprochen hat, automatisch Mitglied in der neu gegründeten Freundeskreis der AfD. Natürlich können Sie dagegen Widerspruch einlegen. Dafür müssen Sie nur auf unsere Webseite gehen, ein Dokument herunterladen, ausdrucken, ausfüllen, unterschreiben, einscannen, zurückschicken an unseren parlamentarischen Geschäftsführer. Aber beachten Sie bitte, nach 22 Uhr können wir die Widersprüche nicht mehr berücksichtigen. Freuen Sie sich also darauf, auf unserer morgigen Liste Freunde der AfD-Fraktion zu erscheinen. Natürlich ist das absurd. Das finden Sie zu Recht absurd, weil der Verzicht auf Widerspruch eben keine Zustimmung ist. Aber genau das Prinzip soll bei der Widerspruchslösung für die Organspende gelten. Für Sie wäre es ein Skandal, wenn Sie ohne Widerspruch automatisch Mitglied im AfD-Freundeskreis werden. Der Eintrag auf einer Liste. Aber gleichzeitig wollen Sie beschließen, dass ein Mensch, jeder Mensch, ohne Widerspruch sein eigenes noch schlagendes Herz verlieren kann. Nicht ein Eintrag auf einer Liste, sondern man operiert ihm das Herz heraus, das noch schlägt, ohne Widerspruch. Das ist das Prinzip der Widerspruchslösung. Wer nicht widerspricht, stimmt zu. Der nachvollziehbare gute Zweck heiligt diese Mittel. Das kehrt fundamentale Rechtsprinzipien um. Eine Zustimmung setzt eine bewusste Willenserklärung voraus. Der Verzicht auf Widerspruch ist weder rechtlich noch moralisch eine Zustimmung und setzt Bürger unter massiven Rechtfertigungsdruck. Staaten wie Kuba, die DDR oder Nordkorea verlangen oder verlangten ein aktives Bekenntnis. In einer freiheitlichen Demokratie aber gibt es ein Recht auf Schweigen, auch ein Recht, durch Schweigen zu verweigern. Dieses Recht wollen Sie abschaffen. Bei der elektronischen Patientenakte haben Sie das bereits getan. Patienten, die widersprochen haben, sind jetzt als Verweigerer im System markiert an einem elektronischen Pranger, ein Instrument moralischer Erpressung. Das Prinzip lautet, wer nicht aktiv sagt, dass er keine Organe spenden will, will spenden. Wer nicht aktiv sagt, dass er keine mRNA-Impfung haben möchte, wird mit mRNA geimpft. Und wer nicht aktiv sagt, dass seine Daten nicht weitergegeben werden dürfen, will sie weitergeben. Und in Zukunft kann das auch noch auf weitere Felder ausgeweitet werden. Der Umgang mit der Organspende zeigt ein Menschenbild, das ich nicht teile. Der Mensch, sein Körper, sei verwertbar. Während viele Religionen den Tod mit dem Herzstillstand verbinden, definieren wir den Tod als Hirntod. Der Kinderarzt Professor Paul Byrne nannte den Hirntod, Zitat, ein künstliches Konstrukt geschaffen, um lebende Menschen zu Organquellen zu machen. Byrne weigerte sich 1975, ein Kind nach diagnostizierten Hirntod die Organe zu entnehmen und behandelte es weiter. Das Kind überlebte. Davon gibt es zahllose Fälle. Wer das Risiko bewusst und freiwillig auf sich nimmt, der handelt aus einem Akt der aktiven Nächstenliebe. Das ist gut. Aber Nächstenliebe lässt sich nicht verordnen. Und, ganz wichtig, wer da nicht mitmacht, der muss sich nicht entschuldigen. Der Staat hat nicht das Recht, jeden pauschal zum Spender zu erklären, der nicht widerspricht. Der Mensch ist kein Ersatzteillager. Sie berufen sich auf Artikel 1 Grundgesetz, die Würde des Menschen. Doch die Widerspruchsregelung ist mit der Würde des Menschen nicht vereinbar.
1: Das sagt Beatrix von Storch. Sie ist gegen eine Widerspruchslösung, so wie sie derzeit hier im Parlament diskutiert wird. Jetzt zu Mahmut Özdemir. Er kommt aus der SPD-Fraktion und legt los.
11: Frau Präsidentin, liebe Kolleginnen und Kollegen, ich bin an dieses Rednerpult getreten als Unterzeichner der Entscheidungslösung und trete an dieses Pult, um zu überzeugen. Aber auch bin ich hier ans Pult getreten, überzeugt werden zu können und mich überzeugen zu lassen. Es ist den Vorrednerinnen und Vorrednern bislang jedoch nicht gelungen. Und ehrlich gesagt, die Zahlen haben wir heute zur Kenntnis genommen. Wir wissen oder wir glauben zu wissen, dass wir etwas wissen, nämlich 580.000 Spenderinnen und Spender sind registriert und 8.199 Menschen warten auf ein Organ, sind auf dieser Warteliste. Aber sind das denn wirklich die Zahlen oder wie viele hier im Raum haben das im Stillen mit ihren Angehörigen, mit ihrer Familie möglicherweise für sich entschieden und beschlossen? Oder wie viele haben das im Respekt auf ihre Angehörigen, weil sie möglicherweise eine andere Auffassung, eine andere ethische, eine andere religiöse Auffassung haben, behalten es für sich oder haben es mit einem Tattoo oder mit einem Ausweis oder mit einer Patientenverfügung getan? Ich habe mich mit meinen Eltern zuletzt über die Patientenverfügung unterhalten, weil ein naher Angehöriger ein solches Schicksal erleiden muss. Da habe ich sie gefragt, habt ihr so eine Patientenverfügung? Wie machen wir das mit Organen? Wie machen wir das eigentlich, wenn beispielsweise ich da liege und jemand darüber entscheiden muss, die Maschine abzustellen? Will ich euch das zumuten? Ja oder nein? Deshalb habe ich das alles für mich im Stillen geregelt. Das ist meine negative Meinungsfreiheit im Übrigen, abgesehen von der Widerspruchslösung, zu sagen, das behalte ich für mich. Das ist genauso eine gute Entscheidung zu sagen, wie ich mache das öffentlich oder auch nicht öffentlich. Und gerade das ist, darum geht es doch. Darum geht es bei einer Spende, darum geht es bei einer autonomen Entscheidung, darum geht es auch bei der Selbstbestimmung. Und aktuell ist es eben nicht diese Lösung, dass man die für sich selber behalten kann. Würden Sie beispielsweise, wenn Sie wüssten, dass jemand nicht Organspender ist, es für gerecht empfinden, dass eine solche Person, die in einer schicksalhaften Lage ist, auch ein Organ bekommen soll? Ja oder nein? Ist das gerecht? Darf man sich solche Fragen beispielsweise stellen? Sind solche Fragen verpönt oder ist es immer der Wille des Spenders oder der Spenderin, der auch entscheidend ist? Und eine staatliche Entscheidung hier zu verordnen über den leblosen oder den vermeintlich leblosen Körper nach dem Hirntod, wie kann ein Spender oder eine Spenderin denn darauf reagieren? Vergesslichkeit ist ein Argument, aufgeschoben, Desinteresse, Überforderung haben wir gerade gehört, andere Prioritäten gesetzt, auch das Bildungsniveau, Sprachbarrieren und Bildungsbarrieren sind solche Dinge. Und das, was wir dann tun, ist in solchen Fällen, wo jemand möglicherweise sagt, egal oder nicht in der Lage war, selber eine Entscheidung herbeizuführen oder geistig eine solche Entscheidung auch zu durchdenken, da sagen wir dann demnächst als Staat, ja, wir sagen für dich nach dem Tod, bist du eine Spenderin und ein Spender. Und das kann nicht sein, liebe Kolleginnen und Kollegen. Bei aller Emotionalität und bei aller Empathie, die ich aufbringen möchte, müssen wir auch hier eine Staatsentscheidung treffen, eine Rechtsentscheidung treffen. Und schon die Römer wussten, dass ein Volk zusammenkommt durch die Einheit, durch die Konsensualität des Rechtes und den gemeinsamen Nutzen. Und deshalb wird von uns nichts weniger verlangt als eine nüchterne, eine sachliche Entscheidung, die getroffen wird. Und das Bundesverfassungsgericht hat uns mit Richterrecht bereits hier geholfen und hat auch das Recht auf ein selbstbestimmtes Sterben mit uns auf den Weg gegeben. Und da müssen wir auch gucken, staatliche Eingriffe, Impfpflicht oder auch Zwangsmaßnahmen in der StPO und Strafvollzugsgesetz sind die einzigen, die wir kennen. Oder junge Männer fragten wir bis vor kurzem, ob sie in der Lage sind, jemand anderes zu töten mit der Waffe und zum Dienst an der Waffe herangezogen werden wollen. Aber im gleichen Atemzug leben wir in der Rechtsordnung, die schwangeren Frauen eine Pflichtberatung angedeihen lässt, was ich nicht für richtig halte. Das sind die Dinge, die wir uns auch noch mal vor Augen führen müssen. Und in Anbetracht der Redezeit, nur eine aktive, selbstbestimmte eigene Entscheidung zu einem eigens gewählten Zeitpunkt, und zwar in einem vertrauten Umfeld, die ich für mich öffentlich machen kann oder nur für mich behalten kann, ist eine Entscheidung, die den Spenderinnen und Spendern gut tut und auch die der Organspende gut tut. Und im Übrigen ist nur die Freiheit in der Lage, Organspenden zu steigern. Vielen herzlichen Dank für Ihre Aufmerksamkeit.
1: Mahmut Özdemir war das. Er sagt, jeder Mensch muss zugebilligt werden, seine Entscheidung für sich zu behalten, und wendet sich gegen eine öffentliche Dokumentation einer Entscheidung in Sachen Organspende. Also ist er gegen eine Widerspruchslösung. Swantje Henrike Michaelsen ist die nächste Rednerin. Sie kommt aus der Fraktion der Grünen.
12: Es gibt ein Ziel, das uns alle eint. Wir wollen, dass zukünftig mehr Menschen durch Organspenden gerettet werden. Und deshalb trifft es mich tief, wenn mir, weil ich mich für die aktive Zustimmung für die Organspende ausspreche, unterstellt wird, ich wolle die Spendenbereitschaft nicht erhöhen. Denn das Gegenteil ist der Fall. Wir verfolgen dasselbe Ziel: mehr Organspenden und mehr gerettete Leben. Und ich möchte noch einmal sehr klar sagen, der Unterschied liegt nicht im Ziel, sondern im Weg dorthin. Ich selbst besitze einen Organspendeausweis seit Jahrzehnten. Ich halte die Organspende für wichtig und habe mich bewusst dafür entschieden. Dabei war meine Entscheidung auch immer wieder ein Prozess. So habe ich im Laufe meines Lebens Organe ausgeschlossen und wieder aufgenommen. Und das hat mir gezeigt, es ist eben keine einmalige Entscheidung, sondern eine, die durch das Leben geprägt wird und immer wieder verändert werden kann. Und noch etwas habe ich gelernt. Ich bin in meinem gesamten Leben noch kein einziges Mal strukturell auf die Organspende angesprochen worden. Nicht bei der Ärztin, nicht bei der Beantragung meines Personalausweises, ja nicht einmal, als ich Bundestagsabgeordnete wurde. Wenn es uns aber bisher nicht gelungen ist, Menschen strukturell mit dem Thema Organspende in Berührung zu bringen, wie wollen wir dann sicherstellen, dass sie ihren Widerspruch effektiv wahrnehmen können? Es wäre mehr als gewagt, einfach davon auszugehen, dass fast alle Menschen zustimmen würden, nur weil Umfragen eine grundsätzlich positive Einstellung von 85% zeigen. Wir wissen doch, eine grundsätzliche Haltung und eine konkrete Entscheidung, zumal von dieser höchstpersönlichen Dimension, sind zwei völlig verschiedene Dinge. Wir haben heute mehrfach gehört, dass alle Menschen widersprechen können. Aber was ist mit denjenigen, die es nicht können, die nicht erreicht werden? Weitaus mehr Menschen sind mit der existenziellen Frage nach Tod und Sterben überfordert, als Menschen formal nicht einwilligungsfähig sind. Ich spreche hier von Millionen Menschen in Deutschland, die komplexe Texte nicht erfassen können. Menschen mit Sprachbarrieren, Menschen ohne festen Wohnsitz oder solchen, deren Alltag durch soziale und ökonomische Herausforderungen so belastet ist, dass kaum Raum für solche Fragen bleibt. Und es braucht keine große Fantasie, um zu erkennen, dass eine Widerspruchsregelung hier eine soziale Unwucht erzeugen kann. Dann würden vor allem vulnerable Gruppen überproportional oft gegen ihren eigentlichen Willen zu SpenderInnen werden. Und dann sprechen wir nicht mehr von einer Spende, denn eine Spende ist eine freiwillige Gabe. Aber wenn Schweigen als Zustimmung gewertet wird, wird aus der freiwilligen Gabe eine staatliche Abgabeerwartung. Artikel 1 unseres Grundgesetzes besagt, die Würde des Menschen ist unantastbar. Und das gilt über den Tod hinaus. Eine Organspende ist eine höchstpersönliche Entscheidung und Schweigen darf niemals Zustimmung bedeuten. Jeder Mensch hat das Recht, sich zu entscheiden, und er hat eben auch das Recht, sich nicht mit diesem Thema auseinandersetzen zu müssen. Es ist unsere politische Aufgabe, Strukturen zu schaffen, die es allen Menschen ermöglichen, sich umfassend zu informieren und auf dieser Basis eine bewusste Entscheidung zu treffen. Und wenn wir es schaffen, Hürden abzubauen und echte Aufklärung zu betreiben, dann brauchen wir keine Widerspruchsregelung. Denn dann können sich alle, die wollen, aktiv und selbstbestimmt für eine Organspende entscheiden. Nur Ja heißt Ja. Und deshalb werbe ich heute für die aktive Zustimmung für die Organspende. Kombinieren wir diese mit massiver Aufklärung, einfacheren Verfahren zur Dokumentation, besseren Strukturen in den Kliniken und dem Abbau von Barrieren. So erreichen wir mehr Organspenden, aber auf einem Weg, der freiwillig, selbstbestimmt und würdevoll ist. Vielen Dank.
1: Svante Henrike Michaelsen war das. Sie ist also für eine aktive Zustimmungslösung und einer besseren Aufklärung. Und man merkt, es geht hier wirklich quer durch die Parteien, dass die Meinungen sehr unterschiedlich sind. Wir sehen eine Debatte, die sehr differenziert ist über Organspende. Und wir merken, das hat nichts mit Parteienpolitik oder Ideologien zu tun. Hans Theiss ist der nächste Redner. Er kommt aus der Unionsfraktion.
13: In Deutschland zur Verfügung hätten. Ich war über 10 Jahre kardiologischer Oberarzt einer Intensivstation an einem der größten Transplantationszentren unseres Landes. Dort habe ich viele Patienten auf dem Weg zur Organtransplantation begleitet. Ich musste aber auch zu viele Menschen ärztlich in den Tod begleiten, weil kein passendes Spenderorgan rechtzeitig zur Verfügung stand. Die Widerspruchsregelung kann das ändern, liebe Kolleginnen und Kollegen. Die Bundesärztekammer fordert sie, die großen Fachgesellschaften der Chirurgie, der inneren Medizin, der Intensivmedizin fordern sie, weil wir Ärzte zu viele Patienten, die auf ein Organ warteten, in den Tod begleiten mussten, statt sie retten zu können. Unser hippokratischer Eid als Arzt aber verpflichtet uns, Leben zu retten. Deutschland ist im europäischen Vergleich nur auf dem 22. Platz bei der Organspenderquote pro Einwohner. Das ist vollkommen inakzeptabel. Die bei der Organspende führenden 14 europäischen Länder haben alle, wirklich alle, die Widerspruchsregelung. Alle 9 Nachbarländer Deutschlands haben sich für die Widerspruchsregelung entschieden. Sobald man die deutsche Grenze übertritt, unterliegt man automatisch der Widerspruchsregelung. Frankreich, Österreich, Polen, Dänemark, Niederlande, Belgien, Luxemburg, Tschechien, Schweiz. In all diesen Ländern gilt die Widerspruchsregelung ohne gesellschaftliche Verwerfungen und ohne Verlust der persönlichen Freiheit. In Eurotransplant hat sich Deutschland mit 7 weiteren Ländern zusammengeschlossen, um grenzübergreifend in einem fairen Austausch die Organe so zu verteilen, dass sie medizinisch am besten zu den jeweiligen Empfängern passen. Alle anderen 7 Länder haben die Widerspruchsregelung, nur Deutschland nicht. Gleichzeitig ist Deutschland Nettoempfänger bei den Organen. In 2025 wurden 320 Organe aus Deutschland exportiert und 553 Organe importiert. Wir profitieren also als Trittbrettfahrer von der Widerspruchslösung in anderen Ländern. Das empfinde ich als höchst unfair und ethisch fragwürdig. Immer wieder kommt die Frage, sprechen die wissenschaftlichen Daten für oder gegen die Widerspruchsregelung? Ich habe viele Jahre wissenschaftlich an einer Universitätsklinik gearbeitet und kann Ihnen versichern, dass die Datenlage insgesamt für die Widerspruchsregelung spricht. Von 26 Längs- und Querschnittsstudien sprechen 21 insgesamt für die Widerspruchsregelung, die natürlich in andere Maßnahmen eingebettet sein muss. Bei einer ehrlichen wissenschaftlichen Bewertung ist es immer wichtig, das Gesamtbild der Studien zu betrachten. Denn es gibt kaum eine ärztliche Therapie, ein Medikament oder eine Operation, bei der die Datenlage zu 100% einheitlich wäre. Bei der Widerspruchsregelung kann ich Ihnen aber versichern, dass insgesamt die übergroße Mehrzahl der Studien für die Einführung einer Widerspruchsregelung spricht. Dies sehen auch die allermeisten Ärztinnen und Ärzte, die ich persönlich kenne, ebenso. Insgesamt lässt sich sagen, dass die bisherigen Maßnahmen mit Aufklärungskampagnen, ob über die Krankenkassen oder staatlicherseits, einfach nichts gebracht haben. Auch der Gegenentwurf würde diese Serie der Erfolglosigkeit nur fortschreiben. Eine Erfolglosigkeit, die Jahr für Jahr weiterhin in Deutschland 600 bis 700 Menschen das Leben kosten wird. Viele andere Länder in Europa haben es vorgemacht. Es ist allerhöchste Zeit, dass Deutschland jetzt nachfolgt. Entscheiden Sie sich bitte für das Leben, entscheiden Sie sich bitte für die Widerspruchsregelung. Die Zeit ist reif. Vielen Dank.
1: Hans Theis aus der Unionsfraktion wirbt für die Widerspruchslösung. Er ist Arzt und sagt, auch der Hippokratische Eid der Ärzteschaft ist dafür da, Leben zu retten. Und das ermögliche nur die Widerspruchslösung, weil alles andere bisher nicht funktioniert hat. Nicole Höchst, die nächste Rednerin, sie kommt aus der AfD-Fraktion.
14: In schwierigen Zeiten als Gesetzgeber gemeinsam den Weg, den Menschen mit seiner gottgegebenen Würde zu bewahren und ihn in einer transformatorischen Ära so zu unterstützen, dass dies sich einfügt in unser Sein als freie und verantwortungsvolle Geschöpfe und zugleich als demütige Mitschöpfer in einer vorgegebenen Ordnung. Unsere Werte ruhen insbesondere auf dem Naturrecht, der christlichen Soziallehre und der humanistischen Philosophie. Uns muss daher weiterhin die Leitfrage bestimmen: Was darf der Mensch? Nicht, was kann er? Nur so bleibt er Mensch in einer göttlichen und natürlichen Ordnung. Gerade in der Debatte um die Organspende wird dies deutlich. Die katholische Kirche sieht die Organspende als möglichen Akt der Nächstenliebe, jedoch nur bei freiwilliger, informierter Zustimmung und höchster Gewissheit über den Tod des Spenders. Der Leib darf nicht zur Verfügungsmasse werden. Die in der Diskussion stehende Widerspruchslösung hingegen unterstellt eine Einwilligung, wo keine aktive vorliegt und womöglich keine aktive Selbstbestimmte mehr gegeben werden kann oder will. Sie nimmt dem Menschen in der akuten Situation die Möglichkeit, selbst oder durch Angehörige zu entscheiden. Sie ignoriert die religiösen Vorbehalte vieler Christen, Muslime und orthodoxer Juden, die den Hirntod nicht durchgängig als vollständigen Tod anerkennen und die Integrität des Körpers betonen. Und sie steht im Widerspruch zur Würde des Grundgesetzes und philosophischer Anthropologie. Die Widerspruchslösung bei der Organspende behandelt den Leib potenziell als verfügbare Ressource. Der Mensch aber ist keine Ressource für gesellschaftliche Zwecke, auch wenn es die Lebensrettung anderer ist. Die eigene innewohnende Würde endet nicht mit dem Tod. Technische Machbarkeit und Kommerz dürfen sich nicht über ethische Grenzen hinwegsetzen können. Transhumanismus und Entkopplung des Menschen von der Schöpfung sind bereits weit fortgeschritten. Die Menschheit schickt sich an, die natürliche Ordnung auf den Kopf zu stellen. Im Grundgesetz heißt es, die Würde des Menschen ist unantastbar. Würde folgt aber daraus, dass der Mensch Subjekt dieses Gesetzes ist, nicht Objekt von Plan.

0: Es gibt ein Recht auf Nichtentscheidung. Lassen Sie uns daher bei der Entscheidungslösung bleiben, die echte Freiwilligkeit und Aufklärung stärkt. Bewahren wir den Menschen als freies und verantwortungsvolles Wesen. Diese Überlegungen verbinden christliche Schöpfungstheologie, naturrechtliche Vernunft, humanistische Freiheit und unverbrüchliche Grundgesetztreue. Ich danke von Herzen allen Spendern, die freiwillig und aus Überzeugung die Barmherzigkeit der Organspende gewähren. Vielen herzlichen Dank. Sie sind Helden. Wir brauchen mehr davon. Vielen Dank.
1: Nicole Höchst sagt, dass sie ist gegen die Widerspruchslösung, weil sie unter anderem befürchtet, dass damit der menschliche Körper nur als Ressource betrachtet wird. Bodo Ramelow leitet jetzt die Sitzung und Karl Lauterbach ist von ihm aufgerufen worden.
2: Kolleginnen und Kollegen, heute debattieren wir erneut die Widerspruchslösung, wie wir das 2020 gemacht haben, wie wir es 2024 gemacht haben. Seit 2020 sind 6.000 Menschen auf der Warteliste gestorben. Das Kind hat die Mutter verloren, die Mütter haben die Kinder verloren, die Väter haben ihre Kinder verloren, geliebte Partner sind gestorben und wir drehen uns im Kreis mit dieser Debatte. Die Widerspruchslösung kann die Spenderzahlen in Deutschland verdoppeln. Die Studienlage, der Kollege Thaas hat es also ausgeführt, ist diesbezüglich eindeutig. Es hat kein einziges Land in Europa geschafft, hohe Spenderzahlen zu bekommen ohne Widerspruchslösung. Das ist niemandem gelungen. Es ist richtig, dass es manchmal auch anderer Grundlagen bedarf, aber die haben wir geschaffen. Und ganz ehrlich gesagt, mir tut es weh, wenn ich hier höre, die Leute in den Krankenhäusern sollen sich mehr einsetzen, diese Organe zu gewinnen. Was glauben Sie, was in den Krankenhäusern geschieht? Die Ärztinnen und Ärzte kämpfen. Und Pflegekräfte kämpfen um jeden Einzelnen. Zuerst kämpfen sie um denjenigen, der stirbt, und danach kämpfen sie für das Organ. Und beides Mal verlieren sie. Das ist die Realität in den Krankenhäusern, vor denen wir nicht wegschauen dürfen. Wir würden mit einer Widerspruchslösung die Zahl derer, die ein Herz, eine Lunge oder eine Leber benötigen, von 30-40% auf 80-90% erhöhen. Kaum jemand würde versterben auf der Warteliste für eine Herz- und eine Lungentransplantation. Wir würden tatsächlich die Wartezeiten für Nieren von derzeit 8-9 Jahren auf 3-4 Jahre weniger Verzweiflung, weniger hohe Kosten, weniger Unsicherheit, weniger Leid verkürzen. Das können wir mit dieser Debatte erreichen. Und ich kann eines hier sicherstellen, das gilt für jeden, der hier sitzt. Diejenigen, die für die Widerspruchslösung sind, diejenigen, die dagegen sind, die noch unentschieden sind, was haben wir denn alle gemeinsam? In dem Moment, wo wir selbst ein Organ benötigen, geht jeder Einzelne von uns auf die Warteliste. Das ist die Statistik. Jeder Einzelne. Wir haben weniger als 1% Menschen, die ein Organ benötigen und dann sagen, ich will nicht auf die Warteliste. Wir haben auf der Warteliste diejenigen, die hier heute noch gesagt haben, sie sprechen dem Staat das Vertrauen ab, eine solche Warteliste zu führen. Wenn Sie selbst betroffen sind, das sage ich Ihnen aus Erfahrung, wird dieses Vertrauen da sein. Und auch diejenigen, die hier heute argumentiert haben, man könne sich auf den Herrentod nicht verlassen. Sie werden sich in dem Moment darauf verlassen, wo Sie selbst oder das eigene Kind auf diese Definition angewiesen sind. Und das ist eine unehrliche Debatte, die wir hier nicht führen dürften. Es ist richtig, dass eine so wichtige Entscheidung eine aktive Entscheidung sein muss. Aber wir haben hier nur die Wahl zwischen einer aktiven Entscheidung für den Widerspruch oder für die aktive Entscheidung für die Einverständnis. Und wenn wir die aktive Entscheidungen für den Widerspruch treffen, dann schaffen wir es, dass das, was die Bevölkerung will, nämlich Spenden, auch in der Praxis passiert. Wir brauchen nicht eine erneute Kampagne, Herr Brandt, um Gottes Willen. Die Bevölkerung hat sich die Meinung zur Spende gemacht. Die Mehrheit will spenden. Lassen Sie uns dafür sorgen, dass die Mehrheit auch spenden kann und nicht Zeit und Geld verlieren für eine weitere unwürdige und sinnlose Kampagne.
1: Das sagt Karl Lauterbach, der frühere Gesundheitsminister.

0: Minister und er sagt, wir drehen uns hier im Kreis seit Jahren, es müsse eine Entscheidung her und die könne nur bedeuten, dass eine Widerspruchslösung eingeführt wird, um Leben zu retten. Klaus-Peter Wilsch ist der nächste Redner, er kommt aus der Unionsfraktion.
1: Sehr geehrter Herr Präsident, sehr verehrte Damen und Herren, es gibt Debatten in diesem Haus, die werden hart geführt, das ist Teil des Ideenwettbewerbs in der Demokratie und es gibt Debatten wie diese. Debatten, in denen es keine einfachen Antworten gibt, Debatten, in denen man andere nicht böse Absichten unterstellen sollte, nur weil man zu einem anderen Ergebnis kommt. Und Debatten, bei denen es nicht um Parteitaktik und Lagerlogik geht, sondern um wirkliche Gewissensfragen. Die Frage, welcher der richtige Weg zu mehr Organspenden ist, habe ich mir nicht leicht gemacht. Gespräche in der Familie mit Mitarbeitern, mit Kollegen, mit Ärzten, mit Menschen, die unmittelbar betroffen sind, geführt. Uns eint alle, das haben viele betont, ein Ziel, mehr Menschenleben zu retten und mehr Organspenden zu ermöglichen. Nur über den Weg dorthin gibt es unterschiedliche Auffassungen. Nach reiflicher Abwägung bin ich zu der Überzeugung gekommen, dass Vertrauen, Freiwilligkeit und Selbstbestimmung die Grundlage unseres Organspendesystems bleiben müssen. Vielleicht ist es ein sehr persönlicher Gedanke, aber ich tue mir schwer damit, den menschlichen Körper ausschließlich unter dem Gesichtspunkt der Verfügbarkeit von Organen zu betrachten. Organspende ist ein Akt großer Menschlichkeit, ein letztes Geschenk an andere Mitmenschen. Gerade deshalb sollte sie auf einer bewussten, freiwillig und ausdrücklich getroffenen Entscheidung beruhen. Wir sollten auch an diejenigen denken, die nicht jeden Behördenbrief verstehen, die sprachliche Hürden haben, die mit psychischen Belastungen leben oder für die religiöse Überzeugungen eine besondere Rolle spielen. Ein freiheitlicher Staat darf aus ihrem Schweigen keine Zustimmung ableiten. Niemand darf allein deshalb Organspender werden, weil er nicht wusste, dass er hätte widersprechen müssen. Die Zustimmung zur Organspende ist so hoch wie nie. Rund 85% der Menschen stehen ihr positiv gegenüber. Das ist der demoskopische Befund. Das Problem liegt also nicht in mangelnder Bereitschaft, sondern diese Bereitschaft wird zu selten dokumentiert. Wer daraus den Schluss zieht, dass wir diesen Mangel per Widerspruchslösung, also mit simulierter Zustimmung beheben können, greift nach meiner Überzeugung zu kurz. Die menschliche Person ist von unserem Schöpfer Gott mit freiem Willen ausgestattet. Sie ist befähigt zur sittlichen Entscheidung. Wir können Rat geben, werben, Wege leicht machen, aber wir können diese höchstpersönliche Entscheidung der Selbstbestimmung über die leibliche Hülle nicht im Wege der Ersatzvornahme regeln. Es ist noch einiges zu tun. Das Organspenderegister ist mit erheblicher Verzögerung gestartet. Die Registrierung ist bis heute unnötig kompliziert. Millionen Menschen wissen gar nicht, dass es das Register überhaupt gibt. Deshalb sagen wir, bestehende Möglichkeiten ausschöpfen, gerne über weitere Elemente diskutieren, aber nicht am Grundsatz der Freiwilligkeit rühren. Vielen Dank.
0: Klaus-Peter Wilsch war es, er ist gegen die Widerspruchslösung bei der Organspende. Weiter geht diese Debatte. Es ist eine sehr tiefgehende Debatte. Martina Kempf ist die nächste Rednerin. Sie ist Juristin, kommt aus der AfD-Fraktion.
2: Sehr geehrtes Präsidium, liebe Kollegen und Besucher. Aus meiner Perspektive als Juristin sprechen folgende rechtliche Argumente entscheidend gegen die verfassungsrechtliche Zulässigkeit der Widerspruchsregelung bei der Organspende. Die Befürworter dieser Widerspruchsregelung gehen von der Annahme aus, die Bevölkerung sei überwiegend persönlich für Organspende. Die Leute hätten es nur nicht dokumentiert und man könne so ein Schweigen als fiktive Einwilligung werten. Die Frage der entsprechenden Studie an die Bürger war aber dahingestellt, ob man nach ihrem Tod grundsätzlich Organe entnehmen dürfe. Mit dem Wort Tod verbinden Bürger gewöhnlich gedanklich einen Zustand als Leiche. Doch dies trifft auf einen Hirntoten nicht zu. Dieser Mensch hat zum Zeitpunkt einer Organspende noch 97% aller seiner Körperfunktionen. Nur das Gehirn ist ausgefallen. Daher kann auch eine schwangere, hirntote Frau sogar noch monatelang weiter ihr ungeborenes Kind austragen. Eine grundsätzliche Bereitschaft in der Bevölkerung zur Organspende kann nicht als konkrete Bereitschaft interpretiert werden. Abstrakt stimmen viele in ihrem Leben etwas zu, aber wenn sie es konkret betrifft, sieht die Bewertung oft ganz anders aus. Bei Hirntoten finden die für den Tod typischen Desintegrations- und Absterbeprozesse nicht statt. Das Hirntodkonzept wurde erst in den 60er Jahren erfunden. Da Hirntote also nicht wirklich tot sind, haben sie weiterhin das Grundrecht auf Leben. Vor medizinischen Eingriffen muss ein Patient aufgeklärt worden sein und verstanden haben, worum es geht. Die sogenannte Gesundheitskompetenz ist aber bei 54% der Bevölkerung schon eingeschränkt. Solange für Organentnahmen wie derzeit eine Zustimmungslösung gilt, kann sich jeder frei entscheiden, ob und wie er sich mit dem Thema beschäftigt und sich informiert. Im Rahmen der Widerspruchslösung entsteht dagegen ein Zwang, sich mit dem Thema zu befassen, da man ohne Widerspruch zu einer Organentnahme im Falle des Hirntodes herangezogen wird. Gemäß dem Transplantationsgesetz muss die Aufklärung schon bei der bestehenden Regelung umfassend und ergebnisoffen sein, damit jeder eine informierte Entscheidung über Organspende treffen kann. Doch die Bundeszentrale für gesundheitliche Aufklärung gibt zwar eine 140-seitige Broschüre zum Thema Organspende heraus, sie unterschlägt darin aber die Argumente, die das Hirntodkriterium kritisch sehen. Es wird nicht einmal angedeutet darin, dass es Gegenansichten gibt. Es ist nicht zu erwarten, dass es bei Geltung einer Widerspruchslösung zu einer inhaltlich verbesserten Aufklärung kommen würde. Denn das ist nicht beabsichtigt. Und die Aufklärung wäre auch sehr schwer wegen der oben dargelegten Probleme bezüglich der Aufklärungsfähigkeit von einem erheblichen Teil der Bevölkerung. Bei der Widerspruchsregelung ist der Eingriff in die negative Selbstbestimmung, also das Recht, sich nicht entscheiden zu müssen, aller Bürger. Dieser Eingriff also ist unverhältnismäßig und damit verfassungsrechtlich unzulässig, weil von den Betroffenen eine Entscheidung verlangt wird, die sie ohne vorherige umfassende und vor allem neutrale Aufklärung nicht treffen können. Damit ist die Widerspruchslösung verfassungsrechtlich abzulehnen. Vielen Dank für die Aufmerksamkeit.
0: Martina Kempf, und sie sagt, die Widerspruchslösung würde die Verfassung brechen, weil die Bürger zur Entscheidung gezwungen werden, das sei unlauter. Soweit Martina Kempf. Weiter geht's mit Lars Castellucci. Er kommt aus der SPD-Fraktion und nimmt noch einen Schluck Wasser. Und jetzt hier sein Standpunkt zur Organspende.
3: Meine sehr verehrten Damen und Herren, liebe Kolleginnen und Kollegen. Wir sind in einer vereinbarten Debatte über die Organspende. Also debattieren wir. Und ich will auf einige der Argumente eingehen, die wir heute hier schon gehört haben. Zunächst der Kollege Thomas Gebhardt. Sie haben gesagt, alle Nachbarländer um uns herum praktizieren die Widerspruchsregel und sind erfolgreicher als wir. Also könne man doch auch die berechtigte Hoffnung haben, dass diese Widerspruchsregelung auch bei uns eine Verbesserung bringen könne. Ja, lieber Herr Kollege Gebhardt, wir haben aber keine Studien, die die Widerspruchsregelung so isolieren, dass sie eindeutig sagen könnten, dass genau die Einführung einer Widerspruchsregelung in diesen Ländern zu einer Verbesserung geführt hat. Solche Studien sind nicht da. Die Forschungslage ist nicht eindeutig. Wir haben sogar Studien, die sagen, möglicherweise geht der Anstieg von postmortalen Spenden einher mit einem Absinken von Lebensspenden, weil die Menschen glauben, jetzt ist die Sache ja geregelt. Und dann geht es sogar nach hinten los. Sie haben, Herr Dr. Theiss ist damit eingestiegen, Sie haben die Schweiz erwähnt. Ja, richtig, die Schweiz hat jetzt in einer Volksabstimmung entschieden, dass dort der Widerspruch gilt. Aber bislang ist diese Regel noch gar nicht in Kraft. Das heißt, die Schweiz ist ein Vorbild für uns, aber auf der Basis einer Zustimmungsregelung, so wie sie heute auch bei uns gilt. Sie haben Spanien erwähnt. Dort gilt aber, dass auch bei einem Herztod Organe entnommen werden können. Dort ist die Organisation in den Krankenhäusern besser. Dort werden sogar Angehörige gefragt. Ohne dass Angehörige auch Ja sagen, wird dort kein Arzt ein Organ entnehmen. Das ist eine fundamental andere Lösung als die, die hier mit der Widerspruchsregel vorgeschlagen worden ist. Wir haben in Deutschland beispielsweise das Uniklinikum Regensburg. Es ist 10-mal besser wie das schlechteste Uniklinikum in Deutschland. Selbst unter gleichen Rahmenbedingungen haben wir Vorbilder vorliegen. Und deswegen, lieber Herr Kollege Gebhardt, die Hoffnung, die darf gerne dazukommen. Aber zuerst ist es unsere Aufgabe, auf Evidenz und auf Fakten zu setzen. Dann wurde gesagt, wir befreien Angehörige aus einer konfliktbehafteten Situation. Liebe Kolleginnen und Kollegen, es gibt genauso Stimmen aus der Wissenschaft und aus der Ärzteschaft, die das Gegenteil sagen. Der Vorsitzende des Hospiz- und Palliativverbandes beispielsweise, der uns vor Augen führt, wenn dort jemand im Sterbeprozess ist, auf der Intensivstation, und dann gefragt wird, die anwesenden Angehörigen, ja, wissen Sie von einer Dokumentation, was ist der Wille des Angehörigen? Und dann ist dann Unsicherheit und dann ist Überforderung. Und dann, wenn es keine Dokumentation gibt, wird der Leichnam schon raustransportiert und die Menschen sind überfahren in einer Situation, die eigentlich Sensibilität erfordert. Ich finde, solche Szenen dürfen wir in den Krankenhäusern in Deutschland nicht provozieren. Weil wir brauchen eine Kultur des Vertrauens, dass man sich verlassen und einlassen kann in diesen schwierigen Lagen. Es ist gesagt worden von der Kollegin Sabine Dittmar, jeder kann Nein sagen. Das haben schon viele Kolleginnen und Kollegen hier gesagt. Nein, es kann nicht jeder Nein sagen. Und diese Vulnerablen, diese verletzlichen Gruppen, die unsere Sprache nicht ausreichend beherrschen, die kognitiv, die medizinisch eingeschränkt sind, die haben genauso ein Recht auf Selbstbestimmung, die wir respektieren müssen. Und ein letzter Punkt, weil die Kollegin Griese, die bisher für die Zustimmungsregelung war, nun für die Widerspruchsregel gesprochen hat. Eigentlich hat sie das gar nicht getan, denn sie hat gesagt, es ist doch zumutbar, sich zu entscheiden. Und liebe Kolleginnen und Kollegen, dem würde ich sogar zustimmen. Es ist ein nicht so großer Eingriff in die Selbstbestimmung zu sagen, es kann dir doch zugemutet werden, sich zu entscheiden. Das ist aber nicht ein Überfahren von Menschen, die keine Entscheidung getroffen haben oder gegen ihren Willen, weil sie sich nicht entschieden haben, Organe zu entnehmen, sondern das ist eine Verbindlichkeit in der Entscheidungslösung. Deswegen, letzter Satz, lieber Kollege Lauterbach, wir drehen uns im Kreis, in der Tat. Mit solchen Systemdebatten drehen wir uns im Kreis, nutzen wir die Möglichkeiten, die wir längst haben und setzen sie endlich engagiert um. Vielen Dank.
0: Das sagt Lars Castellucci. Er ist gegen die Widerspruchslösung, weil eben die Evidenz fehlt, dass die Widerspruchslösung auch wirklich funktioniert. So, wir kommen jetzt so langsam zum Ende der Debatte. Nächste Rednerin, Tien Ataolu aus der Unionsfraktion.
4: Wenn wir debattieren, dann haben wir zu Recht erst einmal die Menschen im Blick, die dringend auf ein Spenderorgan warten. Auf die Menschen, die ein großes körperliches und seelisches Leid erleiden, die Ängste, Sorgen, aber auch Hoffnung haben. Und als zweites schauen wir auf die Menschen, die ein Organ spenden sollen. Die Menschen, die so solidarisch sind, dass sie jemand anderem Leben schenken wollen, da, wo sie selbst keine Chance mehr auf Leben haben. Ich möchte heute aber meinen Blick auf eine andere Gruppe von Menschen richten, nämlich auf die der Angehörigen von potenziellen Organspendern. Denn als ehemalige Betreuungsrichterin durfte ich viele Familien in sehr schweren Phasen in ihrem Leben richterlich begleiten. So wie in der Corona-Pandemie, wo ich jede Woche bedauerlicherweise sehr regelmäßig auf der Intensivstation des örtlichen Klinikums war und Menschen besuchen musste, die nicht mehr in der Lage waren, ihren eigenen Willen zu äußern. Und dort habe ich erfahren müssen, wie schwer es für Angehörige ist, in einer solchen Ausnahmesituation eine Entscheidung für ihren Angehörigen treffen zu müssen. Zerrissen zwischen Angst, Sorge, Trauer, aber auch der Verpflichtung, eine Entscheidung im mutmaßlichen Willen ihrer Angehörigen zu treffen. Und so ist auch die Gemengelage bei der Organspende. Nach derzeitiger Rechtslage dürfen Organe nach dem Tod nur dann entnommen werden, wenn die betroffene Person zu Lebzeiten ausdrücklich zugestimmt hat oder wenn die Angehörigen den mutmaßlichen Willen der verstorbenen Person bejahen können. Ich selbst habe leider gesehen, dass es für viele Menschen nahezu unmöglich war, in einer solch herausfordernden Situation den mutmaßlichen Willen ihrer Angehörigen zu eruieren oder sich damit zu beschäftigen. Das kann Angehörigen mit der Widerspruchslösung, der Widerspruchsentscheidung tatsächlich erspart bleiben. Deshalb sagen wir heute, weg von der Entscheidungslösung hin zur Widerspruchsregelung. Denn die Zahlen zur Organspende, das haben wir heute mehrfach gehört, sind weiterhin sehr ernüchternd. Im Jahre 2025 haben in Deutschland nur 985 Menschen nach ihrem Tod Organe gespendet. Auf der Warteliste standen aber über 8.000 Personen. Und es ist mitnichten so, dass die Menschen per se gar nicht Organe spenden wollen. Denn rund 85% der Bevölkerung in Deutschland stehen einer Organspende sehr positiv zu. Und wenn diese Menschen aber ihren Willen nicht bekunden, werden sie keine Organspender. Und genau dieses Problem haben wir seit Jahren beobachtet. Und ich möchte an dieser Stelle wirklich ganz klar sagen, sehr geehrte Kolleginnen und Kollegen, es gibt sehr gute Gründe für die Entscheidungslösung und es gibt auch sehr gute Gründe für die Widerspruchslösung. Rechtliche, moralische und ethische Gründe. Es gibt aus meiner Sicht kein richtig oder falsch, kein gut oder schlecht. Gleichwohl sehen wir Handlungsbedarf, da die bisherigen Bemühungen, und so haben es gerade unsere sachverständigen Ärztekollegen auch noch einmal dargelegt, dazu geführt haben, dass wir immer noch einen Mangel an Organen haben. Mit der Widerspruchslösung gilt grundsätzlich jeder Mensch als potenzieller Organspender, sofern er zu Lebzeiten nicht widersprochen hat. Und ein solcher Widerspruch kann niederschwellig jederzeit und ohne Angaben von Gründen erklärt werden und wird auch in einem Register dokumentiert, sodass es weder rechtlich noch tatsächlich Zweifel an der Entscheidung geben darf. Ganz wichtig ist mir dabei, die Widerspruchslösung bedeutet keineswegs ein Zwang zur Organspende. Niemand verliert das Recht, über seinen eigenen Körper zu bestimmen. Das Gegenteil ist der Fall. Das Recht auf Selbstbestimmung bleibt selbstverständlich vollständig erhalten. Die Entscheidung wird lediglich anders organisiert. Und in den vergangenen Tagen haben wahrscheinlich viele von Ihnen Zuschriften zu dem Thema bekommen, so wie ich, auch kritische Stimmen. Diese nehmen wir auch sehr ernst. Aber lassen Sie mich ungeachtet dessen, wie sich das Hohe Haus in den nächsten Monaten entscheiden wird, um etwas bitten. Sehr geehrte Bürgerinnen und Bürger, bitte treffen Sie in jedem Fall eine Entscheidung, ob Sie Organspender werden wollen oder nicht. Und das im allerbesten Fall schriftlich. Und erlauben Sie mir als ehemalige Betreuungsrichterin auch die inständige Bitte, beschäftigen sich mit dem Thema der Vorsorgevollmacht und der Patientenverfügung. Für Ihre Selbstbestimmung und auch für Ihre Familie. Danke.
0: Das sagt Tien Ataolu. Sie hat ihre Entscheidung offen gelassen und ruft jeden Einzelnen dazu auf, doch eine Entscheidung zu treffen. Wir haben noch ein bisschen Zeit. Das heißt, wir haben Platz für den letzten Redner in unserer Übertragung und auch einem der letzten Redner in dieser emotional sehr tiefgehenden Debatte. Alexis Giersch ist es und er redet schon. Alexis Giersch kommt aus der AfD-Fraktion.
5: Und zwar sowohl für die Zustimmungslösung als auch für die Widerspruchslösung. Und wer wie ich Menschen kennt, deren Überleben davon abhängt, dass sie eine regelmäßige Dialysebehandlung bekommen und die sehnsüchtig auf ein Spenderorgan warten, der beurteilt die Frage Widerspruchslösung oder Zustimmungslösung vielleicht anders als Menschen, die sich mit diesem Thema bisher nur vielleicht theoretisch befasst haben. Seit meinem 18. Geburtstag habe ich zwei Dokumente, den Führerschein und den Organspendeausweis. Das liegt daran, dass ich damals beruflich als Rettungssanitäter tätig war. Und nach meiner Erfahrung kann ich sagen, die Mitarbeiter im Gesundheitssystem, egal ob Ärzte, Pfleger oder Notfallsanitäter, die kennen das System von Ihnen. Sie wissen, dass sie sich darauf verlassen können, dass die Ärzte bei der Diagnose des Hirntods nie leichtfertig, sondern immer verantwortungsbewusst handeln. Daher besitzen nahezu alle Menschen, die im Gesundheitssystem tätig sind, einen Organspendeausweis. Denn diese Menschen werden zwangsläufig konfrontiert mit Krankheit, Tod und Schicksalsschlägen. Das heißt, sie müssen sich beruflich mit diesen Fragen auseinandersetzen. Viele andere Menschen, vor allem junge Menschen, die verschieben die Beschäftigung mit diesem Thema verständlicherweise immer in die Zukunft. Einen Organspendeausweis mitzuführen, ist für viele Menschen, mit denen ich gesprochen habe, leider ein Vorhaben, das sie aufschieben. Wir haben es schon gehört, die Umfragen zeigen, dass eine Mehrheit der Menschen in Deutschland die Organspende nicht ablehnt. Sie sind informiert. Die Mehrheit der Bürger ist über dieses Thema informiert. Aber der Antrieb, die Zustimmung zu erklären, ist nicht so stark wie der Antrieb, seinen Widerspruch zu erklären. Deshalb ist die Widerspruchslösung in allen unseren europäischen Nachbarstaaten, das haben wir auch schon gehört, bereits eingeführt und sie hat sich dort bewährt. Ich persönlich befürworte die Widerspruchslösung. Gleichzeitig habe ich natürlich volles Verständnis für die Kollegen im Haus, die die Zustimmungslösung beibehalten wollen. Aber, Herr Kollege Wilsch, Sie haben es eben auch schon gesagt, und das unterstütze ich, es geht nach meiner Überzeugung nicht mehr primär darum, die Bürger von der Bereitschaft zur Organspende zu überzeugen, sondern darum, ihre Entscheidung festzustellen und zu dokumentieren. Eine Möglichkeit, die mir schon lange vorschwebt, wäre, diese Bereitschaft abzufragen. Alle 10 Jahre gehen wir ins Rathaus, um den Personalausweis oder den Reisepass zu beantragen. Eine dortige Abfrage über die Willensentscheidung der Bürger, einschließlich möglicherweise der Aussage, ich will mich nicht entscheiden, und diese Entscheidung, die man dann getroffen hat, im bereits bestehenden Organspenderegister niedrigschwellig dort einzutragen. Das kann sogar auch erfordern, ohne dass die Mitarbeiter im Rathaus erfahren oder Kenntnis bekommen, wie ich mich entscheide. Aber eine solche Möglichkeit anzubieten, würde nach meiner Ansicht sogar viele dieser heute aufgekommenen Streitfragen klären.
0: Und das sagt Alexis Giersch als letzter Redner in unserer Übertragung. Unsere Leitungszeit geht zu Ende. Eine tiefgehende Debatte über die Organspende. Heute wird nicht entschieden. Heute wurden nur Argumente ausgetauscht. Die Entscheidung steht noch aus und kommt bald wieder. Für heute war es das hier aus dem Berliner Reichstagsgebäude. Clemens Schulze wünscht einen schönen Nachmittag. Kommen Sie irgendwie mit der Hitze klar. Und wenn Sie mögen, morgen um 9 geht es hier im Bundestag weiter. Und wir sind dann auch wieder für Sie da. Für heute vielen Dank für Ihr Interesse. Tschüss und Ade aus dem Berliner Reichstagsgebäude.

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1: Mit Sabine Wachs und mit diesen Themen. Nach den schweren Erdbeben in Venezuela schauen wir auf die Lage vor Ort. Außerdem schalten wir live nach Berlin zum Treffen der Ministerpräsidentinnen und Präsidenten mit dem Kanzler. Und wir schwitzen bei extremer Hitze und fragen, was tut eigentlich die Politik? Diese und weitere Themen in der kommenden halben Stunde. Herzlich willkommen und schön, dass Sie zuhören. Gleich zwei heftige Erdbeben haben Venezuela erschüttert. Das Ausmaß der ganzen Katastrophe ist noch überhaupt nicht abzusehen. Noch immer suchen Helfer unter den Trümmern nach Überlebenden. Und unsere Kollegin Anne Demmer beobachtet die Lage in den Erdbebengebieten. Frau Demmer, wie würden Sie denn die aktuelle Lage dort beschreiben?
2: Ja, es ist schon eine desolate Situation. Am schlimmsten hat es tatsächlich den Küstenstaat La Guaira erwischt, der direkt neben Caracas liegt, der Hauptstadt Venezuelas. Dort sind nach offiziellen Angaben Dutzende Gebäude eingestürzt. Also insgesamt vor allem Städte in Zentral-Venezuela sind betroffen. Aber wie gesagt, auch Caracas, also Bilder sind zu sehen, wie komplette Gebäude eingestürzt sind. Offiziell bestätigt sind bisher mindestens, und da liegt die Betonung, mindestens 164 Tote und rund 1000 Verletzte. Aber die Zahlen dürften noch steigen, denn der Küstenstaat La Guaira ist in diesen Zahlen noch gar nicht erfasst.
1: Also das heißt, es fehlen noch Zahlen aus den besonders betroffenen Regionen und Gebieten. Muss man also davon ausgehen, dass die Zahl der Opfer noch deutlich ansteigen wird?
2: Die US-Erdbebenwarte rechnet in ihren Modellrechnungen damit, dass die Opferzahl in die Tausende gehen wird. Und eben dieser geologische Dienst der USA schätzt die Wahrscheinlichkeit, dass am Ende zwischen 10.000 und 100.000 Menschen ums Leben gekommen sein werden, auf 42%. Das sind tatsächlich erschreckende Zahlen, auch wenn die Modellrechnungen natürlich keine gesicherten Fakten sind. Aber die Zahlen werden steigen, das ist gesichert. Vielleicht auch nochmal zur Dimension, also in Städten bis hin zum brasilianischen Amazonasgebiet, das heißt also rund 1.700 Kilometer von Caracas entfernt, wurden Gebäude evakuiert. Also es war einfach ein unglaublich starkes Beben. Das zweite vor allen Dingen.
1: Und wie gut ist Venezuela auf so eine Katastrophe vorbereitet?
2: Das Land ist denkbar schlecht vorbereitet auf so eine Katastrophe. Venezuela wurde ja jahrelang autoritär regiert. Es ist ein Land mit einer Armutsrate von bis zu 70%. Rund die Hälfte der Bevölkerung lebt in extremer Armut. Dementsprechend ist die Infrastruktur äußerst marode. Das Mauerwerk ist zum Teil mit einfachsten Mitteln gebaut, was ganz sicher nicht modernen Erdbebenstandards entspricht. Und das Gesundheitssystem und die Rettungsinfrastruktur dürften auch relativ schnell an ihre Grenzen kommen. Und es fehlt eben an allem, Medikamenten, an modernem Material, an Räumungsfahrzeugen. International wurde aber auch schon viel Hilfe angekündigt. Also es gibt Rettungskräfte aus den USA, die sich angekündigt haben, Mexiko, der Dominikanischen Republik, eigentlich aus der ganzen Region. Und auch die deutsche Regierung hat ihre Unterstützung zugesagt.
1: Und wie die genau helfen will, das weiß Dietrich Karlmeurer aus Berlin.
3: Bundeskanzler Friedrich Merz sichert Unterstützung zu. Deutschland stehe an der Seite Venezuelas und werde helfen, schreibt der CDU-Politiker auf X. Bis zu 6 Transportflugzeuge sollen Helfer und Material in das Krisengebiet bringen. Bundesverteidigungsminister Boris Pistorius von der SPD erklärt, die Maschinen vom Typ A400M könnten kurzfristig starten, sobald Venezuela Hilfe anfordert. Sie können Einsatzkräfte und Ausrüstung von Hilfsorganisationen transportieren und auch Flüge im Land ermöglichen. Bei Bedarf rüstet die Luftwaffe die Maschinen für medizinische Evakuierungen um. Der Minister beschreibt die Lage als erschütternd und geht von sehr vielen Toten aus. Er dankt den Soldatinnen und Soldaten, die sich vorbereiten, und betont die Verlässlichkeit der Truppe. Betroffen zeigt sich auch Außenminister Johann Badefuhl von der CDU. Das Auswärtige Amt rät wegen der Erdbeben von Reisen in große Teile des Landes ab. Es verweist auf schwere Schäden und mögliche Nachbeben. Unabhängig davon galten bereits vorher Reisewarnungen wegen politischer Spannungen und hoher Kriminalität. Zudem empfiehlt das Amt Deutschen vor Ort, sich in eine Krisenvorsorgeliste einzutragen.
1: Über die extrem angespannte Lage in den Erdbebenregionen in Venezuela und wie die deutsche Bundesregierung Hilfe angekündigt hat, waren das Anne Demmer und Dietrich Karlmeurer. Parteiverbote, die sind in Deutschland unüblich und die Geschichte der Verteilverbote in der Bundesrepublik ist dementsprechend auch extrem übersichtlich. Nur zweimal griff das Bundesverfassungsgericht zu diesem äußersten Mittel, und zwar 1952 und 1956. Eine gute Weile her, und alle Verfahren, die danach angestrebt worden sind, die scheiterten an den Voraussetzungen. Hat es wegen dieser hohen Hürden dann überhaupt noch Sinn, gegen eine Partei zu klagen? Etwa auch gegen die AfD? Ein heute in Berlin veröffentlichtes Gutachten gibt in Bezug auf die AfD da eine klare Antwort, wie Frank Eichmann berichtet.
4: Die 1500 Seiten des Gutachtens lassen sich mit den Worten zusammenfassen,
5: dass die AfD verfassungswidrig ist. Das bedeutet, dass ein zulässiger Verbotsantrag nach unserer Einschätzung wahrscheinlich Erfolg hätte.
4: Bijan Moini ist Projektleiter bei der Gesellschaft für Freiheitsrechte. Wir haben 3 Millionen Datenpunkte geprüft, sagt seine Kollegin Dana Sophia Valentina, und wurden über 2500 Mal fündig.
6: Das Expertenteam hat dafür öffentlich zugängliche Datensätze aus sozialen Medien, Parlamentsdokumenten, Wahlprogrammen, Veranstaltungen, Pressemitteilungen und weiteren Veröffentlichungen in ihre Analyse einbezogen.
4: Artikel 21 des Grundgesetzes verlangt für ein Verbot den Nachweis, dass eine Partei den Bestand der Bundesrepublik gefährdet oder die freiheitlich-demokratische Grundordnung beseitigen will. Das Gutachten sieht dafür Belege in zwei Richtungen. Die AfD richte sich gegen das Demokratieprinzip und gegen die Menschenwürde. Zum ersten Punkt sagt Bijan Moini, die AfD wolle, einmal an der Macht, Politiker anderer Parteien strafrechtlich verfolgen, verurteilen, einsperren lassen.
5: PolitikerInnen anderer Parteien werden als Vasallen Amerikas, als gesteuert, als Marionetten beschrieben, die darauf hinarbeiteten, eine Diktatur zu errichten und die Krieg gegen die eigene Bevölkerung führten. Diese Ideologie ist für sich genommen nicht demokratiefeindlich. Auch übertriebene, polemische oder faktenwidrige Kritik an politischen GegnerInnen ist im demokratischen Diskurs erlaubt. Aber das so erschaffene Feindbild rechtfertigt es, politische GegnerInnen aus dem Prozess der politischen Willensbildung auszuschließen.
4: Dafür haben sich laut Gutachten 220 konkrete Belege gefunden, nicht in Wahlprogrammen, aber in öffentlich zugänglichen, eindeutig belegten Äußerungen von AfD-Politikern.
5: Bilddarstellung von Karl Lauterbach oder Angela Merkel in Handschellen. Alice Weidel sagte 2019, sie werde persönlich dafür sorgen, dass Angela Merkel letztendlich vor einem Gericht lande. Stefan Brandner sagte 2022 in Bezug auf Merkel und auf Olaf Scholz, irgendwann habe man mal einen schneidigen Justizminister und einen schneidigen Staatsanwalt, die sich das Ganze mal vornehmen.
4: Wegen des Atomausstiegs, der Corona- oder Ukraine-Politik etwa, es gehe nicht um strafrechtliche Verfehlungen, sondern politisches Handeln. Und hier werde Demokratie gefährdet. Einschüchternd wirke die AfD-Rhetorik schon heute. Außerdem ließe sich in einem Parteiverbotsverfahren auch belegen, dass die AfD gegen die Menschenwürde verstoße.
5: Ihr politisches Konzept ist auf die Ausgrenzung, Verächtlichmachung und weitgehende rechtliche Abwertung von bestimmten Deutschen mit Migrationsgeschichte, von MuslimInnen, von Schutzsuchenden und weiteren gesellschaftlichen Gruppen wie Transpersonen gerichtet und etabliert dadurch verschiedene Klassen an Menschen.
4: Die Gesellschaft für Freiheitsrechte hat für ihr Gutachten über 1 Million Euro Spenden eingesammelt bei über 20.000 Einzelpersonen. Stand damit nicht das Ergebnis fest? Uns haben renommierte Staatsrechtler bescheinigt, ergebnisoffen und wissenschaftlich fundiert gearbeitet zu haben, hält Dana Sophia Valentina dem entgegen. Und im Übrigen, ein Verbotsverfahren können und wollen wir gar nicht anstoßen.
6: Wir wünschen uns, dass das Gutachten ernst genommen wird in Politik und Gesellschaft und einen Beitrag leistet zu der weiteren Diskussion über einen möglichen Verbotsantrag.
4: Den müssten Bundestag, Bundesrat oder Bundesregierung einreichen. Mit den bevorstehenden Landtagswahlen hätte all das nichts zu tun. Einmal angestoßen, könnte ein Verbotsverfahren gegen die AfD Jahre dauern.
1: Ein Beitrag von Frank Eichmann. Und wir bleiben in Berlin. Dort sitzen gerade auch die Ministerpräsidenten und Präsidentinnen mit Kanzler Friedrich Merz zusammen. Im Mittelpunkt des Treffens stehen die Finanzen, vor allem die der Städte und Gemeinden. Denn den Kommunen in Deutschland geht es finanziell alles andere als gut. Bevor wir uns aber diesem heftig diskutierten Thema widmen, schauen wir auf einen anderen Brennpunkt, den Bund und Länder heute verhandelt haben. Und zwar auf das Justizwesen, genauer gesagt auf den Pakt für den Rechtsstaat. Der wurde seit Monaten verhandelt und nun wurde das Finanzpaket für die Justiz beschlossen. Was drinsteht und worum es geht, Einzelheiten von Dagmar Pepping.
7: Justizministerin Hubig spricht von einem kraftvollen Signal. Insgesamt 450 Millionen Euro stellt der Bund den Ländern in den kommenden Jahren zur Verfügung. Davon sind 240 Millionen als Anschubfinanzierung für neues Personal in der Landesjustiz vorgesehen, vor allem für Staatsanwälte und Richter. 2000 neue Stellen soll es bundesweit geben, so lautet die gemeinsame Zielmarke. In Digitalprojekte sollen weitere 210 Millionen Euro fließen. Das soll helfen, die Arbeit der Justizbehörden zu beschleunigen. Außerdem sieht der Pakt für den Rechtsstaat vor, die Verfahrensordnungen zu modernisieren. Bund und Länder kommen damit auch Forderungen des Deutschen Richterbundes nach. Der hatte kritisiert, die Strafjustiz sei völlig überlastet. Es sei höchste Zeit für eine personelle Trendwende. Bei den Staatsanwaltschaften stauen sich mittlerweile mehr als 1 Million offene Fälle. Das soll sich möglichst bald ändern, so Justizministerin Hubig.
8: Uns geht es darum, dass gerade im Strafbereich, wo viele Strafverfahren noch nicht erledigt sind, diese Bugwelle abgebaut werden kann.
7: Die Verhandlungen zwischen Bund und Ländern hatten sich länger als erwartet hingezogen. Hauptsorge der Länder, die langfristigen Kosten, wenn sie zusätzliche Richter und Staatsanwälte einstellen. Nach der Anschubfinanzierung durch den Bund müssen nämlich die Länder auf Dauer die Kosten für Gehälter und Pensionen tragen.
1: Und bevor wir nach Berlin schalten, weitere wichtige Meldungen des Tages von Christian Leistenschneider.
9: Der Pharma- und Agrarkonzern Bayer hat in einem milliardenschweren Rechtsstreit einen entscheidenden Sieg vor dem obersten Gerichtshof der USA errungen. Hintergrund war ein Prozess wegen mutmaßlicher Krebsrisiken des Unkrautvernichters Glyphosat. Der Supreme Court entschied, dass die Zulassungsvorgaben der US-Bundesbehörden Vorrang vor dem Recht einzelner Bundesstaaten haben. Damit entzogen die Richter tausenden Klagen wegen angeblich unzureichender Krebswarnhinweise die Grundlage. Bayer hatte argumentiert, dass die US-Umweltschutzbehörde den Wirkstoff als nicht krebserregend einstuft und entsprechende Warnhinweise daher nicht zulässig seien. Der Weg für das Handelsabkommen zwischen EU und USA ist frei. Die EU-Mitgliedstaaten haben abschließend zugestimmt. Der Rat der EU-Länder spricht von einer stabilen, berechenbaren und für beide Seiten vorteilhaften Handelsbeziehung. Die bis Ende 2029 geltende Vereinbarung sichert den USA allerdings deutlich bessere Bedingungen im Handel zu. Industriezölle auf US-Produkte werden abgeschafft. Die Zölle für die meisten EU-Exporte in die USA sollen dagegen bei 15% liegen. Das Klinikum auf dem Saarbrücker Winterberg warnt vor einer deutlich zunehmenden Zahl hitzebedingter Erkrankungen. In der zentralen Notaufnahme würden derzeit immer mehr Patientinnen und Patienten mit Kreislaufproblemen, Schwindel und Hitzeerschöpfung behandelt. Auch schwere Verläufe wie Hitzeschlag, Kollaps oder akutes Nierenversagen treten vermehrt auf. Besonders betroffen seien ältere Menschen, Personen mit Vorerkrankungen sowie Bewohner von Pflegeeinrichtungen. Die Notfallversorgung ist laut Klinikum jederzeit gesichert. Trotz der starken Hitze droht im Saarland zurzeit keine Knappheit beim Trinkwasser. Das hat der Verband der Energie- und Wasserwirtschaft, dem SR, mitgeteilt. Die Versorgung der Bevölkerung mit Trinkwasser sei sichergestellt. Nach Einschätzung der Versorger ist die Situation hier nicht mit der Lage in Nordrhein-Westfalen vergleichbar. Dort wurden zuletzt in einigen Kommunen das Befüllen von Pools und das Gießen des Rasens verboten, um den Wasserverbrauch zu senken. Die Versorger im Saarland verfügen nach eigenen Angaben über Notfallpläne, sollte es doch zu Knappheiten beim Trinkwasser kommen. Sie empfehlen trotzdem, bei Hitzeperioden sparsam mit Trinkwasser umzugehen. Der Jurist und Autor Philip Sands wird mit dem Friedenspreis des deutschen Buchhandels ausgezeichnet. Als Begründung nennt der Stiftungsrat seinen Einsatz für Gerechtigkeit, Frieden und die beharrliche Verteidigung des Völkerrechts. Sands wurde 1960 in London als Sohn jüdischer Eltern geboren. Er arbeitet als Menschenrechtsanwalt für den Internationalen Gerichtshof in Den Haag. Er setzt sich unter anderem für die Rechte von Palästinensern und der muslimischen Minderheit in Myanmar ein. Der Friedenspreis ist mit 25.000 Euro dotiert und wird traditionell zum Abschluss der Frankfurter Buchmesse im Oktober überreicht.
1: Und wir blicken jetzt wieder nach Berlin in der SR-Infobilanz am Abend. Dort tagen immer noch die Ministerpräsidentinnen und Ministerpräsidenten zusammen mit Kanzler Friedrich Merz. Im Mittelpunkt stehen vor allem die Finanzbeziehungen zwischen Bund, Ländern und Kommunen, aber auch der Bürokratieabbau und die Modernisierung des Staates. Ich bin jetzt verbunden mit unserem Kollegen Jakob Meyer im Hauptstadtstudio. Eine Pressekonferenz, sprich der Abschluss des Treffens, ist noch nicht in Sicht. Aber was ist denn so das drängendste Thema? Ich habe ja jetzt doch ein paar angesprochen.
10: Richtig, und da ist das erste definitiv das drängendste. Also die Finanzbeziehungen zwischen Bund, Ländern und Kommunen. Die Kommunen, Städte, Landkreise, Gemeinden, die verweisen auf Defizite von jährlich knapp 30 Milliarden Euro. Also denen geht es finanziell ganz schlecht. Und es geht bei diesem Treffen um Bundesgesetze, die finanzielle Lasten für die Kommunen mit sich bringen. Und da sagen die Länder, das kann nicht so bleiben. Die Länder sprechen für die Kommunen und sie fordern ganz konkret, dass der Bund sich da stärker einbringt.
1: Sie haben es gerade angesprochen, es ist ja immer wieder die Rede vom Konnexitätsprinzip, also sprich, wer bestellt, der soll bezahlen. Wird Kanzler Friedrich Merz auf diese Forderung eingehen? Wird er da mitgehen können?
10: Ganz konkret lautet die Forderung der Bundesländer, auf die sie sich am Vormittag verständigt haben, der Bund soll künftig 80% der Kosten übernehmen, die seine Gesetze dann bei Ländern und Kommunen auslösen. Und das ab einer Bagatellgrenze von 125 Millionen Euro. Das ist die Forderung. Und ob Kanzler Merz jetzt auf diese Forderung wirklich eingeht, das wissen wir erst, wenn es vorbei ist. Tatsache ist, dass Merz sich dessen sehr wohl bewusst ist, dass die Kommunen mit sehr schwierigen Finanzen zu kämpfen haben. Und er weiß auch, dass die Kommunen die Orte sind, wo Menschen ganz konkret mitbekommen, ob der Staat funktioniert oder eben nicht. Also wenn die Kita geöffnet, die Straße repariert, das Schwimmbad oder die Bibliothek noch da ist oder eben nicht. Und also insofern, er hat auch im Vorfeld schon zu erkennen gegeben, dass er irgendwie auf diese Forderungen eingehen wird. Ob er ganz konkret auf dieses Angebot, diesen Vorschlag mit den 80% eingeht, das wissen wir erst, wenn es vorbei ist.
1: Den Kommunen in Deutschland, auch hier bei uns im Saarland, steht das Wasser bis zum Hals. Es gab Anfang der Woche diesen kommunalen Aktionstag, auch hier bei uns im Saarland. Wie konkret können denn die Ergebnisse sein oder was erwarten Sie denn, was da heute rauskommt?
10: Ich denke schon, dass die Ergebnisse konkret sein müssen, ganz einfach, weil die Lage so schwierig ist. Und Sie haben es erwähnt, Anfang der Woche dieser Aktionstag, das hat natürlich schon Eindruck gemacht, was da die Kommunalvertreter auch hier in Berlin erzählt haben, wie es den Kommunen geht. Und da ist ja auch der Städtetagspräsident, der Leipziger Oberbürgermeister mit dabei, der eben auch erzählt hat aus seiner Kommune, was das bedeutet, wenn die Musikschule schließen muss, weil eben kein Geld mehr da ist. Also das wissen alle Seiten und insofern rechne ich schon damit, dass die sich auf irgendwas einigen. Also ganz mit leeren Händen können die nicht rauskommen. Und es war ja im Vorfeld schon relativ konkret. Die Länder, und zwar Unions- und SPD-regierte Länder unisono, haben gesagt, da muss was passieren. Also insofern denke ich schon, da müsste was rauskommen. Die können nicht einfach so wiederkommen.
1: Und neben Geld ging es dann auch noch um andere Themen, unter anderem die Modernisierung des Staates. Das hört sich ja erstmal super an. Was steckt denn da eigentlich dahinter?
10: Hört sich super an und das ist auch weniger strittig. Also da geht es ganz konkret um Entbürokratisierungsmaßnahmen, etwas, was uns Bürgerinnen und Bürger alle angeht. Weniger Papier auf den Ämtern, stattdessen Mailverkehr, Kindergeld soll es künftig ganz ohne Antrag geben und man soll Pässe, Personalausweise einfacher beantragen können. Das sind solche Dinge. Es soll auch sollen auch die Berichtspflichten für Unternehmen ausgesetzt werden.
1: Sie haben es gerade kurz angesprochen, das ist weniger umstritten, die Modernisierung des Staates, Geld natürlich ein Streitthema. Aber wie ist denn so die Stimmung? Was würden Sie sagen, eher Konfrontation oder eher tatsächlich Zusammenarbeit?
10: Also vor wenigen Tagen hätte ich noch gesagt, eher Konfrontation. Da ist ja die Entlastungsprämie, die der Bund auf den Weg bringen wollte oder die schwarz-rote Koalition auf den Weg bringen wollte, im Bundesrat krachend gescheitert, weil sich da zu wenig darauf vorbereitet wurde und weil die Länder nicht ins Boot geholt wurden. Darauf haben sie heute übrigens auch gedrungen, mehrere Ländervertreterinnen und Vertreter, die gesagt haben, wenn es jetzt an die große Steuerreform geht, da wollen wir Länder auch mitreden, da wollen wir nicht außen vor bleiben, wenn es wieder darum geht, dass wir dann am Schluss auch mitbelastet werden. Zum Beispiel, wenn eben die Gegenfinanzierung an den Staat geht. Also da haben die Länder sehr darauf gedrungen, dass sie mit einbezogen werden. Insofern würde ich sagen, Konfrontation ist zu viel gesagt, aber sie pochen schon sehr darauf, dass der Bund stärker auf sie eingeht.
1: Und dann werden wir sehen, wie das heute Abend noch ausgeht. Informationen waren das von unserem Hauptstadtkorrespondenten Jakob Meyer zum Bund-Länder-Treffen, also Treffen der Ministerpräsidenten und Ministerpräsidentinnen mit dem Bundeskanzler. Vielen Dank nach Berlin.
10: Sehr gern.
1: Sie hören die SR-Infobilanz am Abend. Es ist brütend heiß. Die 40-Grad-Marke, die könnte in den kommenden Tagen fallen, auch bei uns im Saarland. Aktuell aber reichen auch schon die 36 bis 39 Grad, um sich wirklich in die Arktis zu wünschen. Solch eine extreme Hitze, wie wir sie gerade erleben, ist eine Krise. Und so muss die Politik sie auch behandeln. Das findet Katharina Jansen aus der ARD-Klimaredaktion in ihrem Kommentar.
11: Mobile Klimageräte sind fast komplett ausverkauft. Amazon leer. Bau- und Elektromärkte nichts mehr da. Und gebrauchte Geräte gehen bei Kleinanzeigen binnen Minuten weg. Schönes Sommerwetter für die wenigsten. Auf keinen Fall für Menschen, die die Hitze gerade 24/7 fühlen und ertragen müssen. Die aus ihrer schlecht gedämmten Dachgeschosswohnung ins überfüllte Freibad flüchten, wo in der Schlange vor der Kasse Leute kollabieren, weil es zu heiß ist. Und genau deshalb müsste die Politik jetzt dringend reagieren. Denn während Einzelne mal wieder laut über die Rottöne von Wetterkarten diskutieren und sich wünschen, 40 Grad plus würden mit mehr farblicher Sanftheit dargestellt, trifft andere das Extremwetter real unsanft, mit voller Härte. 40 Grad fühlen sich knallrot und nicht pastellfarben an, wenn du obdachlos bist bei diesen Temperaturen. Wenn du bei 40 Grad unter Zeitdruck Treppenhäuser putzt oder für den Subunternehmer immer noch schneller die 20-Kilo-Pakete ausliefern musst. Wenn du im Pflegeheim sitzt, keins der Luxusklasse und ein kleines Wassereis zusätzlich einfach nicht reicht. Oder du in der Altbaukita mit versiegeltem Innenhof feuchte Lappen verteilst und ein Kind nach dem nächsten unter der Hitze leiden siehst, während du selbst kaum noch klar denkst. Kannst. Es ist die zweite europäische Hitzewelle in diesem Monat. Extremwerte in weiten Teilen Europas, wieder neue Rekorde. Die nimmt man ja kaum noch wahr, so viele, wie wir beim Klima in den letzten Monaten gerissen haben. Bis zu 4 Grad, haben Forschende gerade gezeigt, macht der menschengemachte Klimawandel die aktuelle Hitzewelle heißer. Fühlt sich nach Krise an. Nur offenbar nicht für die Politiker. Denn die, die die Bevölkerung vor Klimawandelfolgen schützen müssten, bleiben erschreckend ruhig. Nicht gelassen ruhig, sondern, ich merke das in meinem klimatisierten Büro gar nicht so, ruhig. Vielleicht ist Freibad für die gerade nett. Nach dem Arbeitstag mit kühlem Kopf, kurz durch die Hitze rein ins Wasser, herrlich. Kein Krisenstab, kein Tankrabatt gegen Hitze, nix. Können ja die Kommunen sich kümmern. Wie gut das bei klammen Kassen und ohne zentrale Organisation funktioniert, erleben wir gerade. Mit Glück gibt's eine digitale Karte mit potenziell kühlen Orten. Also ab in die Kirche? Naja, vielleicht hilft ja beten.
1: In der Kirche zumindest wäre es kühl oder auch im Museum. Gehen Sie doch in Saarbrücken in die Moderne Galerie, aber vielleicht erst nach dieser Sendung. Dort läuft nämlich seit dem Wochenende die Andy Warhol-Ausstellung. Und diesen potenziellen Publikumsrenner, den hat Lisa Felicitas Matthaes initiiert. Sie ist die künstlerische Vorständin des Saarland-Museums und ist seit etwas über einem Jahr im Amt. Angetreten hat sie es mit dem Versprechen, die behäbige Stiftung saarländischer Kulturbesitz und ihre Museen auf Vordermann zu bringen. Das hatte sie zu ihrem Amtsantritt angekündigt vor gut einem Jahr. Und Barbara Grech hat nun nachgefragt, wie weit sie mit dieser Modernisierung gekommen ist.
12: Die Stiftung saarländischer Kulturbesitz, eine Baustelle. All die Skandale und Querelen haben ihre Spuren hinterlassen in den einzelnen Museumshäusern. Da gilt es nun sukzessive aufzuräumen. Und das tut die künstlerische Vorständin der Stiftung, Lisa Felicitas Matthaes, auch. Die vakanten Posten in der alten Sammlung und im Museum für Vor- und Frühgeschichte im Kreisständehaus am Saarbrücker Schlossplatz sind neu besetzt. Die Sammlungen sollen neu geordnet werden, ebenso die Dauerpräsentation der Kunstwerke in der Modernen Galerie. Anders sieht das im Zeitungsmuseum in Wattgassen aus. Seit Jahren wird darüber geredet, dieses zu modernisieren oder gar ein Medienmuseum daraus zu machen. Ob das jemals was wird, das steht in den Sternen. Es gibt sogar Gerüchte, dass dieses Museum ganz aufgegeben wird. Doch entschieden oder geplant, so Matthaes, ist da noch gar nichts.
13: Da sind wir jetzt, seit ich angekommen bin, in enger Abstimmung mit dem Kuratorium zur Zukunft und Weiterentwicklung des Deutschen Zeitungsmuseums. Da ist aber tatsächlich noch nicht spruchreif.
14: Ja. Auf gut Deutsch, die Problematik ist bekannt.
13: Die Problematik ist durchaus bekannt.
14: Die Lösung
13: bekannt.
14: Noch nicht auf dem Tisch.
13: Das ist so.
12: Frischer Wind hingegen soll in das Programm des Saarlandmuseums einziehen. Das ist dringend nötig, denn die Ausstellungen in den vergangenen Jahren in der Modernen Galerie sorgten eher selten für kräftigen Publikumszuspruch. Im Gegenteil. Die Besucherzahlen waren unterirdisch, was auch am etwas spröden Ausstellungsprogramm gelegen haben mag. Matthaes will nun anfangen, andere Formate ausprobieren.
13: Wir werden tatsächlich in Zukunft auch häufiger mal Themenausstellungen angehen, weil wir uns auch da davon erhoffen, dass auch wenn die Menschen jetzt vielleicht mit einem Künstlernamen, einer Stilrichtung per se nichts anfangen können, über zeitgemäße Themen, die einfach verhandelt werden gesellschaftlich, können wir da noch zusätzlich Besucherinnen und Besucher akquirieren und auch gleichzeitig dessen, was wir denken, was ein zeitgemäßes Museum ist, begegnen, nämlich ein Museum als Ort der gesellschaftlichen Debatte. Das wird passieren. Wir werden natürlich weiterhin die Forschungsergebnisse, die am Haus entstehen, immer weiter publizieren, unsere Sammlung unter immer neue Schlaglichter sozusagen stellen. Ja, also es passiert tatsächlich sehr, sehr viel.
12: Und die erste häuserübergreifende Themenausstellung ist doch tatsächlich schon in der Pipeline.
13: Sie können sich freuen, im Frühjahr 27, genauer im März 27, werden wir eine Ausstellung zum Thema Die Erfindung der Kindheit, ist noch ein Arbeitstitel, sowohl im Kreis Ständehaus als auch in der modernen Galerie spielen.
14: Gut, das ist ein Anfang in Ihre Stiftung. Wie weit möchten Sie denn auch kooperieren mit anderen Häusern?
13: Also eine Kooperation bietet natürlich zum einen Sichtbarkeit, in dem Fall in der Kunstwelt selbst, und bietet aber auch die Möglichkeit, Ausstellungen umzusetzen, die man vielleicht ansonsten personell, aber auch vor allem budgetär nicht alleine hätte stemmen können. Das ist ja jetzt auch mit Bravour, wie ich finde, gezeigt worden mit der Ausstellung Archipenko Donar.
12: Mehr Sichtbarkeit, publikumswirksame Ausstellungen samt Partytreff mit coolen Drinks. Lisa Felicitas Matthijs arbeitet also am Relaunch des Saarlandmuseums.
1: Und das vollständige Interview mit Lisa Felicitas Matthijs, der künstlerischen Direktorin des Saarlandmuseums, gibt's am Samstag im Interview der Woche hier in der SR-Infobilanz. Heute Abend muss die deutsche Nationalmannschaft noch ein letztes Mal in der Gruppenphase ran, und zwar gegen Ecuador. Zwar nur pro forma, aber das Spiel findet statt. Und nicht nur in Deutschland freuen sich die Fans auf dieses Spiel, auch 12.000 Kilometer weit weg fiebert man mit den Deutschen. Und zwar in den Tropen auf Ambon, einer der Hauptinseln der Molukken. Wieso, weshalb, warum? Das berichten Johannes Edelhoff und Jennifer Johnston.
15: Schon nach dem ersten Deutschlandspiel in der WM ist der Jubel auf den Molukken groß. 7:1 gegen Curaçao. Videos in den sozialen Medien zeigen, wie die indonesischen Fans mit wehenden Deutschlandflaggen und in Trikots des DFB-Teams feiern. Obwohl es 4 Uhr morgens ist, setzen sich die indonesischen Fans auf ihre Roller und machen einen Moped-Korso über die Insel. Vorbei an schwarz-rot-gold angemalten Garagentoren und Zäunen. Für die Nationalelf gibt es hier sogar einen eigenen Namen, der Panzer. Auch die indonesischen Fans nennen sich so, erklärt Fußballfan Arthur Mahulet.
16: Es steht für die solide und kraftvolle Teamstärke. Eine Mannschaft, die auf Zusammenhalt setzt. Ich persönlich mag der Panzer sehr gern.
15: Der Name stehe für die deutsche Tugend, niemals aufzugeben. Niemand verkörpere das mehr als Michael Ballack bei der WM 2002. Der Fanclub im Dorf Bogalaga existiert ihm zu Ehren. Sie haben sogar einen eigenen Schlachtruf in einer Art Fantasiedeutsch erfunden. Einmüting für der Panzer.
16: Einmüting für der Panzer, das hat ein Deutschlehrer gemacht. Es bedeutet im Herzen, vereint für den Panzer. Für die Spiele der deutschen Nationalmannschaft machen wir daraus Banner und hängen die am Dorfplatz bei uns in Bogalaga auf.
15: Die Molukken liegen kurz vor Australien. Woher kommt hier in den Tropen die große Deutschlandbegeisterung? Eine große deutsche Community gibt es nicht, auch keine deutsche Kolonialvergangenheit. Seni Toam Soa ist seit 20 Jahren Deutschlehrerin an der Gesamtschule auf der Hauptinsel Ambon. Sie glaubt, es könnte an der deutschen Kultur liegen, der Kirchenmusik von Bach, der Literatur, der Sprache.
17: Ja, guten Morgen, alles ist Namen.
15: Die Kinder lernen hier Deutsch. An der Wand des Klassenzimmers eine Karte der deutschen Bundesländer, im Regal deutsche Bücher.
18: Wir mögen Deutsch, weil wir von den Holländern kolonialisiert wurden. Und es gibt Wörter, die wir sagen, die sind im Deutschen sehr ähnlich.
19: Danke. Opa, Oma, ja, die Amon juga mengatakan seperti itu. Nennen wir Großvater und Großmutter, nennen wir Opa und Oma auch in Amon.
1: Der treueste Deutschland-Anhänger auf den Molukken ist wohl Ode Alwi. Obwohl er noch nie in Deutschland war, gleicht sein Zimmer einem DFB-Schrein. Überall Trikots, Schals, Fotos. Er hat sich tief in die deutsche Fußballgeschichte eingearbeitet.
20: Ich lese viel über die Geschichte. Deutschland hat seinen ersten Titel bei einer Weltmeisterschaft im Jahr 1954 geholt. Hier auf diesem Bild sieht man Kapitän Fritz Walter, der den WM-Pokal für Deutschland in die Höhe hält. Es war erst die fünfte Weltmeisterschaft überhaupt. Die Schweiz war damals.
21: Bonjour à toutes et à tous, soyez les bienvenus à l'écoute d'RFI, Radio France Internationale, en direct de Paris, il est 18h.
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21: Midi à Caracas, 16h à Abidjan. Nous sommes le jeudi 25 juin. Voici les titres de cette édition. Une chaleur extrême en Europe. L'Espagne dénombre déjà plus de 200 morts victimes de la canicule. La terre a violemment tremblé au Venezuela. Au moins 164 morts et plus de 1000 blessés. Le témoignage à suivre d'une survivante. Un cessez-le-feu qui n'est pas respecté au Liban. Israël a encore bombardé aujourd'hui le sud du pays alors que des négociations se poursuivent à Washington. Notre correspondant à Beyrouth est avec nous dans cette édition. Et puis enfin, le mondial de football. La Côte d'Ivoire est à un match d'écrire une nouvelle page de l'histoire du football ivoirien. Les éléphants rencontrent ce soir les joueurs de Curaçao et nous en parlerons dans ce journal. Les températures de l'air sont toujours très élevées en Europe. De jour comme de nuit, il fait très chaud et ce depuis maintenant plusieurs jours. Une canicule qui a des effets sur la santé des humains. 212 morts en Espagne. Depuis dimanche dernier, les autorités espagnoles ont compté 212 décès attribués à cette vague de chaleur qui touche le pays. Pourtant, l'Espagne est un pays un peu plus habitué à la chaleur que d'autres pays européens. Dans les hôpitaux, Lucille Gimbert, des températures très élevées sont observées.
24: Plus de 35 degrés lors de consultations pour femmes enceintes, des services de cardiologie ou de santé mentale où l'on suffoque et des soignants et familles de patients contraints d'acheter eux-mêmes des ventilateurs. Paloma Repila, porte-parole du principal syndicat des infirmiers en Espagne, tire la sonnette d'alarme.
25: Avant, nos régions du Nord faisaient office de refuge climatique, mais ce n'est plus le cas. Désormais, les vagues de chaleur les atteignent aussi. Le changement climatique y est oppressant.
24: La loi espagnole oblige pourtant les institutions de santé à agir quand la température dépasse 27 degrés.
25: On fait un travail physique, manipuler les patients, les déplacer en

0: und zwar an das Bündnis Entwicklung hilft und die Aktion Deutschland hilft. Stichwort ARD Erdbeben Venezuela. Kontonummer DE 53 200 400 600 200 400 600. Der Bayer-Konzern hat im milliardenschweren US-Rechtsstreit um mutmaßliche Krebsrisiken seines glyphosathaltigen Unkrautvernichters Roundup einen entscheidenden Erfolg erzielt. Der oberste Gerichtshof der USA, der Supreme Court, entschied, dass Zulassungsvorgaben der US-Umweltschutzbehörde EPA Vorrang vor dem Recht einzelner Bundesstaaten haben. Und die EPA stuft Glyphosat als nicht krebserregend ein. Damit haben tausende Klagen keine Grundlage mehr.
1: Angespannt schauten die Bayer-Juristen auf den obersten Gerichtshof der USA. Um kurz nach 16 Uhr deutscher Zeit ploppt auf dessen Homepage die Nachricht auf die das Unternehmen gehofft hatte. Der Konzern aus Leverkusen hat Recht bekommen. Es ging in dem Verfahren um die Frage, muss auf Behältern des glyphosathaltigen Unkrautvernichters Roundup vor möglichen Krebsgefahren gewarnt werden, obwohl die oberste Gesundheitsbehörde der USA dieses Risiko nicht sieht? Einige US-Bundesstaaten wollten das so, die obersten Richter halten das in einer deutlichen Mehrheit aber nicht für notwendig. Damit entziehen sie weiteren Klagen weitgehend die Grundlage. Der Bayer-Konzern begrüßt die Entscheidung in einer Stellungnahme. Das Urteil sollte dazu führen, dass aktuelle Klagen abgewiesen und mögliche künftige Klagen verhindert werden, soweit sie auf angeblich fehlenden Warnhinweisen beruhen. Den Rechtsstreit hatte sich Bayer mit der Übernahme des US-Agrarchemiekonzerns Monsanto eingehandelt. Ein weiteres Verfahren am Sitz in St. Louis könnte in zwei Wochen zum Abschluss kommen. Bayer bietet rund 7,25 Milliarden Dollar als Vergleichszahlung für bestehende Klagen von Krebspatienten.
2: Mehr als 20 Milliarden Euro haben die Rechtsstreitigkeiten Bayer bislang gekostet. Aktionäre haben im schlimmsten Fall bis zu 85% ihres eingesetzten Kapitals verloren und vor allem fast 30.000 Arbeitsplätze sind verloren gegangen. Bayer kann jetzt zumindest ein wenig aufatmen, auch wenn der Schaden, den man sich durch die Monsanto-Übernahme eingehandelt hat, enorm bleibt.
0: Die Ministerpräsidenten der Länder haben sich auf eine gemeinsame Linie geeinigt, wie sich der Bund an Kosten der Kommunen beteiligen soll. Die Länder fordern vom Bund einen Anteil von 80%, wenn Kosten durch nationale oder europarechtliche Regeln entstehen. Es gelte das Prinzip der Konnexität, also wer bestellt, bezahlt. Nach der Ministerpräsidentenkonferenz legten die Länderchefs ihre Forderungen Bundeskanzler Merz vor. Nachgefragt bei Markus Preis in Berlin. Worauf haben sich der Kanzler und die Ministerpräsidenten denn geeinigt?
3: Ja, die Ministerpräsidenten haben sich da offenbar klar durchgesetzt. Der wichtigste Punkt, 80% der Kosten bei neuen Gesetzen will künftig der Bund übernehmen, um Länder und Kommunen zu entlasten. Denn dass vor allem die Kommunen so wenig Geld haben, liegt nicht nur an geringen Steuereinnahmen, sondern vor allem an seit Jahren sehr stark steigenden Sozialausgaben. Zum Beispiel Sozialhilfe, Kinder- und Jugendhilfe, Hilfe zur Pflege. In manchen Bereichen gibt es da Kostensteigerungen von über 10% pro Jahr. Und das alles muss von den Kommunen bezahlt werden, obwohl es ja ursprünglich mal in Berlin beschlossen wurde. Aber damit soll jetzt zumindest, was neue Gesetze angeht, weitgehend Schluss sein. 80%, 20%, so ist die Aufteilung dann bei den Kosten.
0: Und warum geht der Kanzler auf die Länder zu?
3: Naja, auch der Kanzler weiß, ob die Menschen den Eindruck haben, unser Land funktioniert. Das hängt sehr stark davon ab, wie es zu Hause aussieht, vor Ort, im Dorf oder in der Stadt. Wenn es da überall klemmt, dann wächst die Unzufriedenheit und das ist immer schlecht für eine Regierung. Hinzu kommt aber noch ein zweiter Grund für Friedrich Merz, ausgerechnet jetzt auf die Länder zuzugehen. Das ist die Einkommensteuerreform, die der Kanzler versprochen hat. Das Problem, 42% der Einkommensteuer in Deutschland gehen an die Länder, 15% an die Gemeinden. Und wenn die Steuer bei so einer Reform jetzt gesenkt würde, dann hätten die Länder ja noch weniger Geld und würden dann wahrscheinlich Nein sagen, würden den Plan blockieren und es würde nichts mit der versprochenen Steuerreform.
0: Vielen Dank, Markus Preis in Berlin. Im polnischen Danzig beraten internationale Geber über den Wiederaufbau der Ukraine. Bei dem zweitägigen Treffen geht es auch darum, wie Kriegsschäden an der Infrastruktur des von Russland angegriffenen Landes schon jetzt repariert werden können. Überschattet wird die Konferenz von einem Streit zwischen Warschau und Kiew über ukrainische Weltkriegsverbrechen. Präsident Selenskyj lässt sich deshalb in Danzig vertreten. Polens Ministerpräsident Tusk rief zu gegenseitigem Respekt auf.

0: Sie ist das neue Gesicht bei dieser Wiederaufbaukonferenz. Regierungschefin Sviridenko vertritt in Danzig die Ukraine. Zum ersten Mal findet die Konferenz ohne Präsident Selenskyj statt. Julia Sviridenko bedankt sich für die Unterstützung und erinnert daran, dass die Ukraine auch Europa schütze. Wir zahlen leider einen hohen Preis für die Freiheit. Was wir im Krieg gelernt haben, ist, du musst dich entwickeln oder du stirbst. Wir sind zur Innovation gezwungen, um zu überleben, und das ist jetzt unsere Superpower. Unternehmen, NGOs, Regierungschefs aus vielen Ländern sind hier. Es geht um Investitionen auch jenseits des Militärischen, Logistik, Straßenbau, Energieanlagen, bevor der nächste Winter kommt. Gastgeber Donald Tusk zieht den Vergleich zum im Zweiten Weltkrieg großflächig zerstörten Danzig. Ich habe Sie hierher eingeladen, weil Danzig das Wunder des Wiederaufbaus zeigt. Es gelingt, wenn die Menschen es aus ganzem Herzen wollen und wenn sie es schaffen, den Frieden zu erkämpfen. Heute wurde verkündet, dass die erste Tranche eines neuen EU-Kredits ausgezahlt wird. Das Darlehen für Kiew umfasst insgesamt 90 Milliarden Euro.
1: Die Ukraine wird auch weiterhin mit viel Geld unterstützt. Auch Unternehmen investieren, wollen einen Fuß in der Tür haben für eine Zeit nach dem Krieg. Man scheint hier Vertrauen darin zu haben, dass die Ukraine diesen Krieg nicht verliert.
2: Und damit kommen wir zur Fußball-WM. Deutschlands Top-Stürmer Dennis Undorf wird trotz seiner 3 Tore auch im 3. Vorrundenspiel der Nationalmannschaft erst einmal auf der Bank Platz nehmen müssen. Großen Druck hat das deutsche Team vor dem Spiel heute Abend gegen Ecuador nicht, denn es steht schon vorher als Gruppensieger fest. Und damit zu Alex Schlüter vor dem Stadion in New Jersey. Also Undorf wird erst einmal nicht spielen. Welche Änderungen in der Startelf könnte es denn dann geben?
3: Ja, deutlich weniger als viele erwartet hatten. Dennis Undorf bleibt also wieder nur die Joker-Rolle. Dafür wird sehr wahrscheinlich vorne im Angriff wieder Kai Havertz beginnen. Die offizielle Aufstellung ist noch nicht raus, aber davon gehen eigentlich alle hier aus. 2 Wechsel hat der Bundestrainer Julian Nagelsmann schon in der Defensive verkündet. Gezwungenermaßen. Nico Schlotterbeck hat sich ja im Spiel gegen die Elfenbeinküste leider schwer verletzt. Ihn wird Antonio Rüdiger in der Innenverteidigung ersetzen und auf der Linksverteidigerposition. Da gibt es auch einen Wechsel in der Startelf. Nathaniel Brown, der fehlt angeschlagen. Da wird David Raum stattdessen spielen. Ja, es war die große Frage in Anbetracht dieser besonderen Konstellation, dieser besonderen Situation. Welche Strategie fährt der Bundestrainer? Kräfte schonen oder doch im Fluss bleiben? Ganz offensichtlich hat er sich vor allen Dingen für Letzteres entschieden. Wie gesagt, noch ist die Aufstellung nicht raus, aber wir gehen sehr schwer davon aus, dass es eben nur diese 2 Wechsel geben wird. Mit allen weiteren Infos melden wir uns dann hier direkt nach dem Brennpunkt im Ersten.
2: Vielen Dank, Alex Schlüter nach New Jersey. Die Hitzewelle in Deutschland hält an. Der Deutsche Wetterdienst erwartet am Wochenende Temperaturen von bis zu 41 Grad. Die Bahn bietet erstmals wegen der Hitze an, Tickets kostenfrei zu stornieren. Wer bis einschließlich 23. Juni ein Ticket für eine Fernreise bis zum 30. Juni gebucht hat, bekommt sein Geld zurück. Denn bei den hohen Temperaturen ist besondere Vorsicht geboten.
4: 26 Grad schon am Morgen. Die Müllwerker in Reutlingen können der Hitze nicht entkommen. Denn die Tonnen müssen abgeholt werden, jeden Tag. Viel früher anfangen, das geht wegen des Lärms nicht. Für die Müllwerker heißt das, Tempo machen, um der schlimmsten Hitze am Nachmittag zu entfliehen. Und kleine Erholungen schaffen, wo es geht.
5: Ich mach mit einer Pause, such mal oft Schatten, wenn es weiter nicht geht. Sonnencreme.
4: Auch hier im Robert-Bosch-Krankenhaus ist die Hitze angekommen. Chefarzt Jörg Latus behandelt auf seiner Station gerade viele ältere Menschen wie diese Dame.
6: Ja, so viel zu trinken, aber das fiel mir immer schwerer.
4: Der Chefarzt empfiehlt, die Sonne meiden und eine leichte Ernährung. Denn der Körper sende Warnsignale oft zu spät.
7: Wir sollten nicht darauf warten, bis wir Konzentrationsstörungen haben, Schwächegefühl entwickeln. Wir sollten einfach proaktiv trinken.
4: Statt rund 2 Liter seien an heißen Tagen 3 bis 4 angebracht. Doch nicht für jeden. Menschen mit Herz- oder Nierenschäden dürften auch bei Hitze nicht zu viel trinken, sollten sich im Kühlen aufhalten.
8: Schon meist draußen, oder?
9: Ja, ungewöhnlich.
4: Die Müllwerker in Reutlingen haben am frühen Nachmittag Feierabend. Im Schatten und mit viel Wasser. Und auch im Rest von Deutschland werden Maßnahmen wegen der Hitze ergriffen. An manchen Orten, wie hier in Stuttgart, darf wegen niedriger Wasserstände kein Wasser mehr aus Bächen und Seen entnommen werden. Und auch einige Veranstaltungen im Freien sind wegen der Hitze abgesagt. Zum Beispiel der Halbmarathon am Sonntag in Hamburg.
2: Und wo es besonders heiß wird, dazu nun unsere Wettervorhersage für morgen Freitag, den 26. Juni.
8: Hochdruckeinfluss und extrem heiße Luft sorgen sowohl nachts als auch tagsüber für neue Temperaturrekorde. Im Südwesten gibt's heute Nacht ein paar dünne Schleierwolken, im Nordosten später einige Nebelfelder, sonst ist es sternenklar und morgen wieder weitgehend sonnig. Im Westen und Südwesten tauchen am Nachmittag auch Quellwolken auf und es sind lokal kräftige Hitzegewitter möglich. Im Südwesten heute Nacht ungewöhnlich warme 25 Grad, in Küstennähe teilweise über 10 Grad kühler. An der Ostsee morgen unter 30, am Rhein dagegen bis 40 Grad. Samstag noch meist sonnig Richtung Westen und an den Alpen können sich später teilweise kräftige Hitzegewitter entwickeln, die dort Sonntag zahlreicher und unwetterartig werden. Das gilt Montag dann für den Osten und Süden, während es von Nordwesten wieder freundlicher wird.
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10: Ich wünsche Ihnen einen wunderbaren Sommerabend, vielleicht ja auch mit einem Grill, den Sie schon angeworfen haben. Countdown vor dem Deutschlandspiel heute Abend. Wir sind wieder zurück hier bei NDR Info im Studio in Hamburg nach unserem Ausflug am Montagabend. Mitreden live vor Ort an der Ostsee in Mecklenburg-Vorpommern in Warnemünde. Heißt aber auch heute können Sie wie gewohnt wieder anrufen bei uns unter der 08000 44 1777 und mitreden. Und natürlich sehen Sie uns auch wie gewohnt und können uns auch da schreiben auf unsere YouTube-Kanal @ARD mitreden, dann finden Sie uns sofort. Ich bin Nina Zimmermann und wir fragen heute Abend: Nackensteak oder Veggie-Wurst? Wie viel Fleisch darf es denn sein? Für viele beginnt der Sommer genau jetzt mit diesem Wetter. Der Grill ist an und irgendjemand steht mit der Zange davor. Es riecht dann auch so nach Bratwurst, nach Rauch, nach einem Abend mit Freunden, mit der Familie. Und dann liegt da aber vielleicht eben nicht nur das berühmte Nackensteak auf dem Rost, sondern auch die Debatte, was darf und muss Fleisch kosten? Wie wurden die Tiere gehalten? Wie gesund ist das eigentlich, was wir hier machen? Und warum ist es wieder sofort persönlich, wenn jemand sagt, also ich esse kein Fleisch? Oder ich lasse mir meine Bratwurst nicht verbieten. Wir holen mal die ersten Stimmen in die Sendung. Wie ist denn das bei Ihnen? Gehört Fleisch für Sie beim Grillen dazu, weil es einfach schmeckt? Oder hat sich Ihr Blick darauf verändert?
11: Also ich grille gerne vegan, auch um was Neues auszuprobieren. Und wenn ich Fleisch grille, dann darf es gern ein gutes Stück sein und dafür dann aber weniger.
12: Das ist alles ein bisschen viel gewesen mit dem ganzen Schweinefleisch und den Billigangeboten.
13: Jeder hat seinen Geschmack. Ich würde es akzeptieren, aber ich denke, meine Entscheidung bleibt, ich bleibe Fleischesser.
14: Da das Zusammensein. Ich finde das vollkommen okay, wenn jemand vegan ist.
15: Halb und halb, wir machen doch viel Gemüse auf dem Grill. Zucchini, Tomaten. Was bei uns im Garten wächst.
14: Also ich lasse mich davon nicht belehren. Ich mache mein eigenes Ding. Ich höre darauf gar nicht. Fleisch gehört zum Leben dazu. Es schmeckt.
16: Wir haben einen Kumpel, der geht zur Yacht und da kriegen wir öfter mal was aus der Natur.
17: Fleisch ist mein Gemüse, sage ich immer, ne? Und alles unter 500 Gramm ist Carpaccio.
10: Danke an meinen Kollegen Thomas Christus, der sich in Hannover für uns schon einmal umgehört hat. Diese Sendung lebt von Ihrer Meinung, von Ihren Stimmen. Sie hören uns deutschlandweit und entsprechend bunt und divers können auch genau Ihre Beiträge sein. Ich bin sehr gespannt. 08000 44 1777. Wie behalten wir Genuss und Selbstbestimmung und nehmen trotzdem Gesundheit, Tierwohl, Preise und die Menschen in der Landwirtschaft ernst? Also es ist schon ein komplexeres Thema, weil man kann genauso über Tierwohllabel sprechen oder die Dumpingpreise im Supermarkt. Ist das bei einem genussvollen Konsum auch ein teurer Preis okay für Sie? Zahlen Sie zum Beispiel einfach gerne mehr und sagen, dann kann ich das mit gutem Gewissen machen und machen das auch gerne. 08000 44 1777. Was essen wir? Wie wird es produziert und warum hängt so viel Gefühl daran? Ich stelle Ihnen meine Gäste heute Abend vor. Jörn Ehlers, er ist Vizepräsident des Landvolks Niedersachsen und selbst auch Schweinehalter. Sein Betrieb ist seit 1610 im Besitz der Familie. Soweit konnte man das zurückverfolgen. Früher wurden noch Milchkühe gehalten, bis in die 1970er hinein. Heute mästet die Familie Ehlers 2000 Schweine. Er bringt uns also die Perspektive der Landwirtschaft, die zwischen Tierwohl, Preisdruck und Bürokratie und auch öffentlicher Kritik produziert. Guten Abend, Herr Ehlers.
18: Guten Abend, Frau Zimmermann. Hallo.
10: Also Sie halten rund 2000 Schweine. Sie haben heute, wir haben ja schon mittags gesprochen, in zwei Haltungsstufen die Tiere bei sich. Die Stufe 2 und die Stufe 4. Die höhere ist die 4, das wissen ja viele. Das sind bei Ihnen 400 Strohschweine. Warum haben Sie Ihren Betrieb so aufgebaut? Also rechnet sich Stufe 2 mehr und finanziert die höhere Haltung mit? Oder vielleicht können Sie uns da schon mal mit ins Thema nehmen?
18: Also es ist immer mal unterschiedlich. Derzeit sieht es eher umgekehrt aus, dass die höhere Haltungsstufe durchaus die rentablere ist für uns und wo wir auch mit festeren Preisen kalkulieren können und Verträge abgeschlossen haben. Aber das sind halt dann auch immer Schwankungen, mit denen wir als Schweinehalter auch über die Jahre immer mal zurechtkommen mussten, dass der Preis nach oben und nach unten ging. Derzeit haben wir leider eher einen sehr niedrigen Schweinepreis im Grundsätzlichen, trotz des schönen Grillwetters. Und wenn wir mit der Sendung heute ein paar Leute zum Grillen animieren können, würde mich das sehr freuen.
10: Kann ich Sie als Massentierhalter heute auch bezeichnen? Ist das etwas, wovor Sie zurückstrecken mit 2000 Schweinen?
18: Also dieser Begriff, der lässt mich immer so ein bisschen zusammenzucken, nicht wegen des Begriffs, sondern weil er bei vielen Leuten Bilder im Kopf erzeugt, die man erstmal erklären muss. Und der Begriff selber, der ist relativ nichtssagend. Also eine Masse Tiere habe ich vielleicht bei mir im Stall. Aber es sagt absolut nichts darüber aus, wie die Art der Tierhaltung ist. Also ich kann auch sehr wenige Tiere richtig schlecht halten, aber ich kann auch, wenn ich es gut mache, richtig viele Tiere sehr schön und sehr gut halten. Und also eine Anzahl der Tiere hat nichts mit Tierwohl und der Art der Tierhaltung zu tun.
10: Björn Ehlers war auch übrigens gerade auf dem Bauerntag, der sich auch getroffen hat. Da wurde viel über Tierhaltung diskutiert. Also sind wir gespannt, wie die Branche sich da gerade auch ausrichtet. Zugeschaltet ist Sophia Hoffmann. Sie ist Veganköchin, sie ist Autorin, sie ist Gastronomin. In Berlin betreibt sie das Restaurant Happer mit pflanzlicher, mit saisonaler, mit nachhaltiger Küche und zeigt, was möglich ist, wenn Fleisch nicht automatisch im Mittelpunkt einer Mahlzeit steht oder auf dem Grill landen muss. Guten Abend.
19: Schönen guten Abend.
10: Aber warum eigentlich, Frau Hoffmann? Was treibt Sie in Ihrer Küche an?
19: Was mich antreibt, ist Genuss. Gutes Essen natürlich. Das ist mal die Basis. Und meine Küche ist eine pflanzliche Küche. Das hat sich einfach so entwickelt, weil ich selber das irgendwann so gewählt habe. Und das ist schon eine ganze Weile so. Also ich koche schon seit, ich glaube, mittlerweile fast 15 Jahren so. Das heißt, für mich ist es das Normalste auf der Welt. Ich vermisse keine Zutaten. Ich mache mit dem was ich habe. Und um vielleicht so auf die Gründe einzugehen, ich denke mal, darauf zielt Ihre Frage ab, gibt es vielseitige Gründe. Ne? Es gibt tierethische Gründe, aber natürlich ist ein ganz großer Aspekt für mich auch der Klimawandel. Und einfach alle Komponenten, die mit dranhängen, also von CO2-Ausstoß über Wasserverbrauch und so weiter. Und ich glaube, meine für mich persönlich ist die Menge an tierischen Produkten, die wir verzehren, einfach nicht mehr zeitgemäß, um eine lebenswerte Zukunft weiterhin ermöglichen zu können.
10: Die Mehrheit der Deutschen sieht das anders, isst gerne Fleisch. Wir schauen also auch auf den Konsum von uns Deutschen heute Abend. Und neben unseren Gästen, Frau Hoffmann und Herrn Ehlers, begleitet uns Professor Gunther Hirschfelder. Er ist Kulturanthropologe an der Universität Regensburg. Er forscht also, wie Menschen leben, was sie im Alltag prägt und welche Bedeutung Rituale, Gewohnheiten und auch Essen für eine Gesellschaft haben kann. Guten Abend, Herr Hirschfelder.
20: Ja, hallo in die Runde.
10: Politiker wie CSU-Chef Markus Söder sprechen in dem Zusammenhang von Freiheit, wie hier, wir können mal rein und hören und reinschauen beim politischen Frühschoppen.
21: Wir sind frei, jeder kann essen, was er will, aber Fleisch gehört dazu, meine Damen und Herren. Schluss mit dem Tofu-Terror, ab jetzt steht wieder Fleisch auf der Speisekarte.
10: Ab jetzt steht es wieder auf der Speisekarte, sagt der CSU-Chef. Davor eigentlich auch, aber schauen wir da auch noch mal genauer drauf, Herr Hirschfelder. Es geht offenbar nicht nur um das, was auf dem Teller liegt. Es geht um ein Lebensgefühl, es geht um Gewohnheiten, um Freiheit. Warum eigentlich?
20: Naja, wir leben in einer überregulierten Gesellschaft und vieles, was wir in den letzten Jahrzehnten als normal hingenommen haben, wird jetzt bemakelt, ist deviant, wird stark kritisiert. Wir haben den Eindruck, ständig überwacht zu werden durch die Digitalisierung. Und es bleiben tatsächlich relativ wenige Freiheitsfenster. Und das Freiheitsfenster Nummer eins, auch für das Selbstempfinden einer breiten Bevölkerungsmehrheit, bleibt eben die Ernährung. Und viele Menschen sagen, ganz intuitiv und ganz emotional, genug Vorschriften, irgendwo muss doch auch Freiheit sein. Und das ist eben Einkauf. Das ist übrigens auch Bestandteil einer kapitalistischen Konsumgesellschaft. Wir haben ja diese permanente Aufforderung zum Kauf und wir haben nicht nur Menschen, die sich ökologisch ganz korrekt verhalten, sondern wir haben auch einen breiten Discount, Lebensmitteleinzelhandel, die aggressiv werben, dann eben auch vor allem Fleisch als Ankerprodukte nehmen. Und so finden viele Leute das eben auch völlig normal. Und ja, es hat auch was mit Freiheit zu tun. Aber letzter Satz, das ist auch eine Sache des Grundgesetzes. Freiheit geht eben nur so lange und so weit, bis sie ja die Rechte und das Wohlbefinden der anderen dann stören. Und das ist eben die grundsätzliche Frage, wie viel Freiheit können wir uns tatsächlich, auch was den Konsum anbetrifft, heute noch erlauben?
10: Das ist spannend, weil wir haben ja unlängst in Deutschland auch über die Zuckersteuer, auch zum Beispiel hier bei uns bei Mitreden, aber auch dann in der Bundespolitik gesprochen. Bevor wir gleich in die Telefonleitung reingehen, die sich füllen, gerne auch das Angebot an Sie, 08000441777. Und eine erste Frage aus unserem YouTube-Chat an Jörn Ehlers, den Schweinehalter aus der Runde hier im Landkreis Verden. Eine Frage von unserem User, der sich UH89 nennt. Was wäre denn ein vernünftiger Schweinepreis für die Bauern derzeit? 1,75 Euro pro Kilogramm Schlachtgewicht oder wo würden Sie da einen Punkt, eine Grenze setzen?
18: Also es kommt da auch erstmal wieder drauf an, welche Haltungsform ich habe, weil ich bei den höheren Haltungsformen einfach auch höhere Kosten habe und die dann nachher auch durch einen höheren Preis wieder gedeckt sein müssen. Also derzeit haben wir insgesamt, wie glaube ich jeder in der Gesellschaft, unter einem ziemlichen Kostendruck zu leiden, auch in der Erzeugung unserer Lebensmittel, unserer auch Schweine gerade. Also Energiekosten spielen da eine hohe Rolle. Arbeitskosten sind angestiegen. Wir benötigen derzeit, um unsere Kosten vollumfänglich zu decken, knapp 2 Euro pro Kilogramm. Und wir liegen derzeit bei 1,50 Euro pro Kilogramm. Also derzeit leider nicht kostendeckend.
10: Und für das Schwein, für das das Tier, das dann geschlachtet wird, kriegen Sie ungefähr
18: 150 Euro pro Tier, ja.
10: Und es müsste eigentlich bei 200 liegen. Ja, wir sind gespannt auf die Fragen, die aus unserer Hörerschaft kommen zu unserem Thema. 08000441777. Nackensteak oder Veggiewurst? Wie viel Fleisch darf es denn sein? Ich frage das mal wie an der Theke, wenn man da vorbeikommt. Und aus Hessen, aus Darmstadt, haben wir Heike Hartmann-Mühle dran. Guten Abend, Frau Hartmann-Mühle.
0: Ja, guten Abend. Ich grüße Sie.
10: Was wäre denn aus Ihrer Sicht so ein richtiger Weg für den Fleischkonsum?
0: Wenn ich mir das Ganze angucke, auch was die Gesellschaft für die Deutsche Gesellschaft für Ernährung sagt, wie viel man maximal Fleisch essen sollte und dass wir die Ressourcen schonen, denke ich, wäre einig zu sagen, wir versuchen das Fleisch aus klassischer Massentierhaltung eben nicht mehr in Deutschland zu verkaufen. Wir haben ja schon die Regeln eingeschränkt, wie Tiere leben müssen. Ist die Frage, kann man das noch weitermachen? Das führt dann zu einem deutlich höheren Preis und meiner Meinung nach wird das automatisch dazu führen, dass der Fleischkonsum auf ein gesundes Maß zurückgeht.
10: Also der Preis ist dann letztendlich auch ein Hebel?
0: Genau, der Preis ist der Hebel, der dazu führt, dass man sagt, okay, ich esse nicht mehr jeden Tag Fleisch, ich esse halt am Wochenende vielleicht wieder Fleisch, ich esse, wenn ich mal grille, Fleisch als etwas Besonderes, aber nicht als etwas, was ich jeden Tag esse.
10: Das ist fast wie früher. Wir können heute bestimmt auch über den berühmten Sonntagsbraten noch sprechen. Aber Frau Hartmann-Mühle würde vielleicht auch ein paar Menschen dann ja ausschließen an dieser Fleischteilhabe, wenn ich es mal so nennen darf.
0: Wieso?
10: Zumindest was Stück angeht auf dem Teller.
0: Ja, aber die Deutsche Gesellschaft für Ernährung sagt ganz klar, ich brauche nicht jeden Tag Fleisch. Im Gegenteil, ich sollte nicht mehr als 300 Gramm pro Woche zu mir nehmen. Und wenn ich 300 Gramm pro Woche habe, habe ich im Monat etwas über ein Kilo. Und ob dieses Kilo dann 10 Euro oder 20 Euro kostet, das ist etwas, was ich mir sicherlich leisten kann.
10: Haben Sie
0: Und wenn ich dann, wenn ich dann entsprechend das Ganze mit Gemüse auffülle, was halt zwischen 1 und 4 Euro üblicherweise saisonal ist, dann komme ich gut hin mit meinem Geld.
10: sagt Frau Hartmann-Mühle. Und Sie haben die Zahlen schon richtig genannt. Die Deutsche Gesellschaft für Ernährung empfiehlt 300 Gramm Fleisch und Wurst pro Woche. Hochgerechnet sind das 15 Kilo im Jahr. Tatsächlich liegen wir mit unserem Verzehr so im dreifachen Bereich, rein rechnerisch zumindest. Und Frau Hartmann-Mühle, ich würde das, weil Sie auch gerade gesagt haben, dann muss man auf diese Form der niedrigen Haltungsform verzichten, Massentierhaltung. Herr Ehlers ist jemand, wir haben es eingangs gesagt, er hat da jetzt auch nicht Manschetten, auch wenn er weiß, was das für ein belegtes Wort ist, selbst auch eine Massentierhaltung zu haben in Niedersachsen. Was würde denn das für Betriebe bedeuten, wenn Fleisch aus niedrigen Haltungsformen nicht mehr verkauft werden dürfte?
18: Also wie Sie eben auch schon richtig angemerkt haben, meine ich, dass auch es jedem möglich sein muss, sein Stück Fleisch bezahlen zu können. Also da jetzt ein Luxusgut von zu machen, von dem Segment Fleisch, halte ich in der Gesellschaft schon für sehr schwierig. Und ich denke auch, dass der Fleischverzehr und die Art und Weise, wie wir uns ernähren, auch ein wenig mit unserer Lebensweise zusammenhängt. Habe ich einen hohen Energieverbrauch, habe ich eine anstrengende körperliche Arbeit zu verrichten, dann ist das etwas, das sind dann eher die Menschen, die dann gerne auch ein Stück Fleisch essen oder eine Wurst oder sowas. Und diejenigen, die dann halt einen sehr geschillten Tag haben, eher einen Bürojob verrichten, da ist das Stück Fleisch vielleicht nicht so tagtäglich auf der Speisekarte. Und so von daher, glaube ich, muss man da halt auch wirklich allen Teilen der Bevölkerung wirklich ein erschwingliches Stück Fleisch dann auch ermöglichen. Aber ich halte es schon für wichtig, dass auch die Personen, die da sehr viel Wert drauf legen, auch eine höhere Haltungsform zu unterstützen, dass wir denen auch diese Angebote machen. Und das tun wir ja auch als Landwirtschaft seit vielen Jahren. Es gibt keinen Supermarkt mehr, der nicht auch Bioprodukte hat, der nicht auch höhere Haltungsstufen hat. Ist dann halt die Frage des Konsumenten, dann auch zu diesen Produkten zu greifen, wenn sie dann einen höheren Preis haben.
10: Ich würde das auch an Sophia Hoffmann mal geben, die ja sich bestens auskennt mit einer veganen Küche, so wenn ich es mal platt zusammenfassen darf. Das langt dann für den, der Körper nicht so viel arbeiten muss, aber der andere, der bräuchte dann schon eine andere Ernährung, wahrscheinlich naturgemäß als Köchin, die sich extrem mit dieser pflanzlichen Ernährung auseinandergeht. Sehen Sie das anders?
19: Also da muss ich ein bisschen schmunzeln, weil ich habe zum Beispiel einen körperlich sehr anstrengenden Job. Und das halte ich für Mumpitz einfach, mit Verlaub. Man kann sich natürlich, ne, es gibt Athleten, es gibt Kraftsportler, die sich rein pflanzlich erlernen. Es ist eine Frage der Gewohnheit und des Wollens. Also ich bin seit knapp 15 Jahren, lebe ich komplett vegan. Ich war noch nie so gesund in meinem Leben. Ich bin sehr leistungsfähig und arbeite teilweise 12-Stunden-Schichten in der Küche. Genau, aber ich glaube, es ist eine Frage der Gewohnheit. Der Mensch ist ein Gewohnheitstier. Ich selbst bin auch mit Fleisch groß geworden. Ich bin in Bayern aufgewachsen. Ich bin mit all diesen Dingen groß geworden. Ich glaube, es gibt so mehrere Aspekte bei dem Thema. Ja, ich würde die Menschen, die vielleicht zuhören heute Abend, die sich auch mal einlassen auf das Empathie-Thema, würde ich gerne dazu einladen, weil ich finde schon, dass wir in dem Kontext auch drüber sprechen müssen, wie ethisch oder unethisch diese Tierhaltung ist. Also wir sprechen von Tieren, die im Prinzip sich nicht wesentlich unterscheiden von den Tieren, die wir als Haustiere halten, also was jetzt Sozialverhalten, Intelligenz und so weiter, Bewegungsdrang anbelangt, und entscheiden in Millionenmengen darüber, dass wir diese Tiere halt meines Erachtens nicht artgerecht halten und dann ihr Leben beenden für eine Mahlzeit. Gleichzeitig kommen wir immer wieder zu diesem Ressourcenthema und da beißt einfach die Maus keinen Faden ab. Also wir haben jetzt draußen Hitzewelle in Deutschland. Das Wasser ist knapp in Brandenburg jedes Jahr im Sommer. Diese Veränderung wird stattfinden und Fleisch wird teurer werden, einfach weil es meines Erachtens gar keine andere Alternative gibt. Und ich glaube, deshalb müssen wir einfach gucken, was gibt's für politische Ansätze im positiven Sinn. Und ich bin immer eine Freundin davon. Ich finde, es ist wahnsinnig wichtig, positive Motivation zu schaffen, sowohl für EndverbraucherInnen, aber auch für Landwirte, die zum Beispiel umsteigen wollen oder die zum Beispiel merken, okay, Das ist ein defizitäres Geschäft. Also wenn ich solche Zahlen höre in der Gastro, wäre das ein Defizitgeschäft. Da würde dann das irgendwie auch keinen Sinn machen, mit diesen Zahlen Unternehmen zu führen. Ich würde mir einfach wünschen, dass das Ganze positiver besetzt werden könnte und man positiv an der Veränderung arbeiten kann. Und ich merke aus meiner eigenen Arbeit, dass man Menschen zum Beispiel mit gutem Geschmack und einem guten Angebot einfach positiv überzeugen kann.
10: Und dennoch, ich sag's nochmal, die Mehrheit ist ja nicht auf der pflanzlichen Ernährungsseite unterwegs in Deutschland. Herr Ehlers, merken Sie sich Ihre Gedanken? Sie haben bestimmt auch einiges an Replik auf Frau Hoffmann. Ich würde einmal Herrn Hirschfelder dazu holen. Das ist ja so auch skurril, oder? Wir lieben das Schweinchen Babe, aber den Spaltenboden, auf dem auch zum Beispiel bei Herrn Ehlers ja zumindest die in der Haltungsstufe 2 stehen dürften, die Schweine, die verdrängen wir die dann? Oder wie geht das eigentlich zusammen in unserem Kopf?
20: Ja, wir haben hier ganz viele Stränge parallel, die wir bisher diskutiert haben. Ich finde das eine sehr schöne Diskussion, vor allem deshalb, weil sowohl Herr Ehlers und Frau Hoffmann als auch alle Hörerinnen und Hörer völlig recht haben. Aber wir müssen mehrere Dinge auch noch im Auge behalten. Frau Hoffmann hat die Politik angesprochen. Natürlich wäre es schön, wenn Politik Dinge durchsetzen würde. Aber wir haben im Augenblick eine Zwickmühle. Die Politik hat mit dem Veggie Friday ganz schlechte Erfahrungen gemacht. Das hat sich eingraviert. Das wird nicht so noch mal schnell passieren. Und wir haben jetzt eine Situation, dass wir eben eine Koalition haben, die unter Druck steht, unter Druck von rechts mit einer AfD, die stark zulegt und die auch in den ostdeutschen Bundesländern sehr stark zulegt, auch im Westen. Und man kann eigentlich aus einer politikwissenschaftlichen Perspektive sagen, leider, je mehr die Koalition und vor allem die CDU und die CSU mit ihrem Agrarminister Rainer das Thema Fleischkonsum, Fleischverzicht auf die Agenda heben, desto mehr würde das von der AfD, und das sehen wir auch in Untersuchungen, sehr stark aufgegriffen werden, weil hier dieser Grundsound herrscht in dem Umfeld, im Populismus, auf Social Media. Fleisch ist ein Stück Deutschland, das lassen wir uns nicht verbieten. Und da muss Politik vorsichtig agieren. Aus der Zwickmühle kommen wir auch nicht raus. Ja, das ist das eine. Das zweite ist, und dann komme ich gleich auch zu den Schweinen kurz noch. Das zweite ist, wenn wir von diesem Wir sprechen, dann führen wir in der Summe einen Elitendiskurs. Wir sind ein bisschen unter uns, wir sind gebildet, wir hören oder machen an einem warmen Länderspielabend Radio. Wir haben Interesse an solchen Themen. Wir sind die alte BRD und vielleicht auch die alte DDR. Wir sind vielleicht auch akademisch gebildet oder haben eine Affinität dazu. Aber ein Großteil der Bevölkerung ist davon völlig abgeschnitten. Wir sehen, dass in bildungsfernen Schichten, in stärker auch männlich dominierten Milieus und bei Menschen mit internationalem Hintergrund, etwa aus dem arabisch-türkischen Raum, aus dem afrikanischen Raum, aus dem osteuropäischen Raum, der Akkulturationsstress im Augenblick so groß ist, dass die noch gar nicht bei diesen Themen sind. Das bekommen viele Menschen auch gar nicht mit, weil sie ganz andere Dinge in ihren Lebensrealitäten, in ihren Wünschen haben. Und wir sehen das in der Ernährungsbildung auch. Wir haben die wunderbare Deutsche Gesellschaft für Ernährung angesprochen. Wir erreichen diese Leute ganz schwer nur. Und der letzte Punkt ist, was das Schwein anbetrifft. Ja, natürlich, wir sind ja immer dissonant. Die Deutsche Gesellschaft für Ernährung sagt, kein Zucker, kein Alkohol, nicht rauchen, tun trotzdem viele Leute. Und man sagt, Tiere nicht quälen, aber viele Menschen sagen, interessiert mich nicht das Tier, ich will auch ein bisschen Luxus haben, Fleisch ist mein Luxus. Und letztlich machen wir so eine Anthropomorphisierung, die zwiespältig ist. Wir lieben genau wie ich unseren Haushund und essen dann Fleisch und sagen irgendwie, das ist aber was anderes, das ist ja der Hasse oder der Waldi. Und das Schwein, das nehmen wir gar nicht wahr, das wollen wir auch nicht wahrnehmen, wir könnten es vielleicht auch nicht ertragen. Aber wir sehen auch, dass Menschen, die in der Landwirtschaft groß geworden sind, und da sind wir wieder bei vielen Menschen mit migrantischem Hintergrund, die finden das letztlich normal. Und in meinen Untersuchungen habe ich viele Interaktionspartner aus dem östlichen Europa, die kommen aus der Landwirtschaft, die sind in der Landwirtschaft. Und ein Freund aus Moldawien sagte mir neulich noch, eine Ziege zu töten ist ganz schwierig, die schreit ganz doll wie ein kleines Kind. Aber wir haben Ziegen. Wir können aber in der moldawischen Steppe können wir viele Böden gar nicht anders nutzen, als wenn wir Nutztiere haben. Wir können dort keinen Ackerbau betreiben. Wir brauchen diese Tiere. Und das ist auch normal für uns. Und das ist gut und es schmeckt und fertig aus.
10: Jetzt haben Sie quasi ein Inhaltsangebot beide gemacht, Frau Hoffmann und Herr Hirschfelder, was diese Sendung auch. Warten Sie, ganz kurz warten. Nein, kurz warten. Aber kurz, sorry, weil wir nämlich die Leitung auch gleich aufmachen, Frau Hoffmann.
19: Ja, alles klar. Also ich muss noch mal kurz was dazu sagen, was Herr Hirschfelder gesagt hat. Also, dass die CDU als Ausrede, weil sie dann der AfD zu viel Raum gibt, ne? Also es wird ja in der CDU und in der CSU auch seit jeher gerne genutzt, das Thema, um zu polarisieren und um Stimmung zu machen. Also das halte ich irgendwie für eine gewagte These. Und ich muss ganz ehrlich sagen, ja, wir bewegen uns in der Blase, aber ich bin in Kreuzberg 36 und ich bin vielleicht auch in verschiedenen Bereichen unterwegs und ich habe 12 Jahre in Neukölln gelebt und ich kriege schon ein bisschen was mit, was auch so passiert. Und ich muss sagen, Ernährungskompetenzverlust zieht sich durch alle Gesellschaftsschichten, durch alle Bildungsschichten. Das ist ein großes Phänomen und das lässt sich nicht so festmachen. Ich glaube einfach, man muss nach Lösungen suchen, die klimaschutztechnisch Sinn machen. Und da brauchen wir politischen Mut und nicht irgendwie Angst davor, dass dann die AfD mit ihrem Wurstargument um die Ecke kommt.
10: Freiheitsargument auch gerne. Ich habe es eingangs gesagt, es geht nicht nur, was auf dem Rost liegt. Es ist die Diskussion, die uns drumherum begleitet. Und das ist heute fernab von einer Elitendebatte. Sie sind eingeladen, eben zu sagen, warum Sie das auch gerne auf dem Grill haben und warum Sie vielleicht nicht Wert darauf legen, selbst das Tier zum Schlachter zu fahren. Aber letztendlich das trotzdem schmeckt und sie davon nicht abgehen. Aber vielleicht haben sie trotzdem auch es verändert, weil sie sagen, ich zahle gerne auch mehr Geld oder greifen sie zum Discounter. Ich bin gespannt. Wir haben ein deutschlandweites Radioformat und deswegen sind die Meinungen auch genauso divers. 08000441777. Almut Müller aus Bremen werden wir, glaube ich, jetzt zumindest nicht am Grill treffen. Guten Abend, Frau Müller.
1: Ja, genau so ist das. Also bei dieser Hitze zumindest, überhaupt zu grillen, halte ich mal krass gesagt jedenfalls für unverantwortlich. Also ich muss die Welt nicht noch wärmer machen, als sie sowieso schon ist.
10: Oh, Frau Müller, nicht, dass jetzt alle sagen, sie sind voll die Spaßbremse hier gerade.
1: Ja, das macht nichts. Also ich mache zum Beispiel heute Abend eine kalte Suppe. Und ich brauche bei der Hitze auch gar nicht so viel essen. Und schon gar kein Fleisch, das belastet mich dann eigentlich eher. Ich mache einen wunderbaren Salmorejo, das ist eine andalusische Tomatensuppe, weil ich denke, von den Ländern im Süden können wir uns einiges abgucken, die wissen ganz gut, was bei Hitze auch gut und gesund ist, nämlich sowas wie eine kalte Gemüsesuppe, ein Gazpacho oder so ein Salmorejo, ist ganz einfach und ohne Kochen gemacht und oder aus dem Iran Mastakhyar, sowas, so ein, ich sag mal, sättigenden Joghurt mit viel Gurke und Pfefferminz drin. Das ist erfrischend, nahrhaft und gesund. Und da habe ich sogar noch das Fleisch gespart und bin trotzdem glücklich.
10: Jetzt bin ich gespannt. Der Carlos schreibt auf unserem YouTube-Kanal gerade, man braucht gerade zum Grillen noch nicht mal einen Grill. Da hat er natürlich auch recht, wenn die Temperaturen morgen an die 40 Grad rangehen. Es ist dennoch etwas, und da möchte ich Jörn Illers dazu holen, Vizepräsident Landvolk Niedersachsen, der jetzt auch geduldig zugehört hat, wie man auch über seine Zunft gesprochen hat. Vielleicht steigen wir mal mit der Frage ein, weil Frau Müller gerade auch gesagt hat, warum schauen wir denn nicht auf die Länder, die auch die Hitze gewohnt sind. Allerdings, man muss sagen, europaweit schmeißen da andere schon deutlich mehr auf den Grill oder konsumieren noch mehr Fleisch als wir Deutschen, oder?
18: Ja, vielen Dank, dass Sie mir da mal den Ball, passt ja zum Abend, zuspielen, weil da würde ich halt ganz gerne mal so ein bisschen zurechtrücken über das, was wir eben schon an Zahlen gehört haben. Also wir haben in Deutschland aktuell einen Fleischverbrauch von 55 Kilogramm pro Jahr pro Einwohner. Und der EU-Durchschnitt, der liegt bei 70 Kilogramm. Mhm. Deutschland ist das Land, was nach Bulgarien und Slowenien in Europa, in der EU, am wenigsten Fleisch konsumiert pro Einwohner. Also da sind wir schon derzeit auf einem sehr, sehr niedrigen Level. Und mal zum Vergleich, in Spanien werden 93 Kilogramm konsumiert, in unserem Nachbarland, in Dänemark 72 Kilogramm. Also deutlich mehr, deutlich höherer Fleischkonsum in diesen Ländern auch schon jetzt. Und also ich kann da gut mit leben, wenn jemand die Entscheidung trifft, für sich selber kein Fleisch mehr zu konsumieren. Ich finde es immer extrem schwierig, so wie es eben ja auch schon diskutiert wurde, wenn es dann halt zum politischen Thema wird. Und genauso wie vielleicht die Wurst von der CSU vereinnahmt wurde, wurde ja, kann man sagen, der Veggie Day von den Grünen vereinnahmt. Und auch das Thema Tierhaltung und Fleisch ist auch immer ein gern genommenes Thema von den NGOs, mit denen wir als Landwirtschaft zu tun haben. Und da haben wir es auch nicht immer mit ganz sauber recherchierten Zahlen zu tun. Wir haben eben schon ein paar Mal über den Wasserverbrauch der Tierhaltung gehört. Es ist unbestritten, dass Tierhaltung halt, die Tiere selber brauchen Wasser, die Erzeugung der Futtermittel braucht Wasser. Aber die Zahlen, die man da mal von Greenpeace was, meine ich, die da evaluiert worden sind, die haben auch das Regenwasser auf den Grünlandflächen mit einbezogen in diese Berechnung, auf denen die Rinder gestanden haben. Und das ist eine vollkommen absurde Rechengrundlage, das dann halt dem Kilogramm Fleisch, dem Kilogramm Rindfleisch zu Lasten zu legen. Ich habe Zahlen vom Wasserverbrauch in der derzeitigen Ernährungsweise, die wir haben, also wo alles dabei ist, brauchen wir pro Person pro Jahr ungefähr knapp 30 Kubikmeter Wasser für unsere Ernährung. Wenn wir umstellen auf vegetarisch, sind es knapp 40 Kubikmeter Wasser, also deutlich mehr. Wenn wir umstellen auf vegan, brauchen wir 45 Kubikmeter Wasser pro Person pro Jahr, um diese Lebensmittel zu erzeugen. Und also da muss man wirklich mal genau hinschauen, die Zahlen, die man dann da als Grundlage nimmt.
10: Da gibt es die Möglichkeit, ich habe Sophia Hoffmann nämlich schon gesehen, die uns aus Berlin zugeschaltet ist, und wir sollten uns vielleicht jetzt nicht alle Zahlen, die man sich vielleicht beim ersten Mal hören auch gar nicht so merken kann, um die Ohren schlagen, weil es geht natürlich um Klimawandel, es geht bei unserer Ernährung, aber eben auch um Moral, haben wir gerade schon angesprochen, eine Dissonanz, wie Herr Hirschfelder es gesagt hat. Frau Hoffmann, das ist natürlich etwas, was Sie antreibt, dass Sie sagen in Ihrer Küche, ich gucke nicht nur auf die pflanzliche Ernährung an für sich, sondern Zero Waste ist ein großes Thema und eben auch der Klimawandel an und für sich, und wehren sich auch wenn Sie SO36 sagen, ich bin nicht in der Bubble unterwegs.
19: Ja. Ich muss jetzt mal kurz nachfragen, Herr Ehlers, haben Sie gerade damit jetzt gesagt, dass eine vegetarische oder eine vegane Ernährung höheren Wasserverbrauch hat als mit tierischen Produkten?
18: Das ist richtig, genau.
19: Das halte ich also für grundlegend falsch.
18: Ich kann Ihnen die Datengrundlage nachher also zuschicken.
19: Ganz,
18: weil bei diesen Zahlen, das war der Fleischablass von Greenpeace, die den mal rausgebracht haben, wo sie den hohen Wasserverbrauch bei der Fleischerzeugung immer mal wieder in den Medien gebracht wird. Und da hat man halt wirklich die Fläche genommen, auf der das Rind steht, und da das Regenwasser auch mit einbezogen. Und das ist halt keine gute Grundlage.
19: Aber da muss ich jetzt eine Gegenfrage stellen, weil die Tiere essen ja Futter, ne? Zum Beispiel Sojabohnen oder Getreide oder was auch immer. Das wird ja auch angebaut. Dafür wird ja auch Wasser gebraucht. Das heißt, wenn ich direkt eine Pflanze esse, dann verbrauche ich ja definitiv weniger Wasser, als wenn ich Pflanzen pflanzen muss, um dann Tiere damit zu mästen.
18: Es ist aber so, dass ich, Entschuldigung, wir wollen, glaube ich, keinen Dialog machen, aber es ist so, dass ich halt bei der Erzeugung von pflanzlichen Lebensmitteln immer sehr viel Abfall gleichzeitig auf den landwirtschaftlichen Betrieben erzeuge, weil ich halt nicht alles für die menschliche Ernährung gebrauchen kann. Also für ein Kilogramm pflanzliche Nahrungsmittel, für das Vegane, erzeuge ich ungefähr 4 Kilogramm Produkte, die ich dann nur tierisch verwerten kann, die dann auf irgendeine andere Art, oder sie werden Abfall.
10: Und da würde ich
19: ja, okay, ich glaube, ich klinge mich da aus, weil da steige ich nicht durch.
10: Das ist gut, weil ich würde, diese genaue Wasserbilanz scheint kompliziert zu sein. Entscheidend für unsere Sendung ist ja auch, natürlich hat Fleisch ökologische Folgen, aber abgesehen mal, wie man in die Bewertung kommt, da fragt auch noch gerade ein Hörer, da möchte ich aber mal die Zahlen sehen, das hängt ja eigentlich unter ganz praktischen Frage ab, bevor wir nämlich gleich mal nach Sachsen-Anhalt zu unserem nächsten Hörer gehen. Herr Hirschfelder, da kann ich doch als Konsumentin in einem Supermarkt auch wirklich sehr viele Fehler machen, und das grenzt dann an Überforderung. Also so gut kennt sich ja auch keiner aus, oder?
20: Man kann eigentlich als Konsument nur Fehler machen, weil wir eine so große Komplexität haben, dass die überhaupt nicht passt, A, zu unseren politischen, ethischen und ökologischen Zielen, und B, vor allem nicht zu einem Punkt, den wir noch gar nicht genannt haben. Essen ist eben auch traditionsbasiert, Essen stiftet emotionale Sicherheit. Die meisten Menschen können ihren eigenen Essstil nicht revolutionieren. Wir fallen immer wieder in den Suppentopf der Kindheit zurück. Wir sind beim Essen eigentlich unglaublich konservativ, strukturkonservativ. Und wenn wir heute denken, wir laufen durch eine moderne Stadt und alles ist anders als früher, es gibt Bowl und All-in-One und so weiter, dann sehen wir, strukturell ist das alles doch konservativ, weil in Bezug auf Mouthfeeling, in Bezug auf pH-Wert, in Bezug auf Grundwürzung und so weiter und auch in Bezug auf Fleischanteil sind viele neue Dinge in so einem Traditionstunnel drin. Und den brauchen wir auch. Das lässt sich nicht revolutionieren. Wir haben viele Gesellschaften gehabt, die das versucht haben, Dinge ganz anders zu machen. Und das funktioniert nicht. Und ein Beispiel ist zum Beispiel mal im 19. Jahrhundert, als die Ernährungslehre und die Landwirtschaft wissenschaftlich geworden ist. Da gab es eine Rechengröße, das sogenannte Foodsche Kostenmaß. Das hat man versucht, für Fabrikarbeiter und vor allem im Militär einzusetzen und genau zu berechnen, wie viel braucht man und was wäre am billigsten. Also eine ganz gute Mischung aus Fleisch und Leguminosen und Kohlehydraten und so weiter. Gar nicht so schlecht. War aber auch in der preußischen Armee und in der Armee des Kaiserreichs nicht durchsetzbar. Da haben die Leute gesagt, wir machen irgendwie eine ganze Menge mit, aber wir wollen ordentlich Fleisch haben und wir wollen ordentlich Bier haben und wenn es schwierig wird, auch Schnaps. Und das sind so Grundmuster von Gesellschaften im Krisenmodus. Und das sehen wir überall, wo Krise ist, werden wir eigentlich besonders konservativ. Und es wäre unheimlich wichtig und gut, diese ganzen Dinge zu verändern. Aber die Beharrungskräfte des Alltags und der Kultur sind einfach zu groß und Individuen schaffen das auch nicht. Deshalb brauchen wir auch sowas wie faire und gute Ernährungsumgebungen. Da bin ich dann auch wieder bei Frau Hoffmann, die genau das einfordert. Und das sehen wir. Wir brauchen aber Schützenhilfe von Institutionen, von Kitas, von Mensen, von Staat. Und wenn ich noch einen Satz sagen darf, wir haben an der Uni Regensburg im letzten Wintersemester ein Experiment gemacht und haben gesagt, wir wollen den CO2-Ausstoß reduzieren und wir verzichten 3 Monate lang auf Rindfleisch. Wir kommunizieren das aber überhaupt nicht. Und wir haben in dieser Zeit beim Studentenwerk Niederbayern und Oberpfalz 300.000 Essen ausgegeben, unter Verzicht auf Hammelfleisch, Lammfleisch und Rindfleisch. Wir haben damit eine sehr gute CO2-Ersparnis gehabt und die Reaktion von Studierenden war zero. Kein Mensch ist das irgendwo aufgefallen, dass es kein Rindergulasch gibt und dass in der Currywurst kein Rind ist und so. Und wir brauchen sozusagen eine Politik auf einer Verwaltungsebene, auf einer Ordnungsebene, auf einer Institutionsebene, auf der Gemeinschaftsverpflegungsebene, die hier vorsichtige Schritte geht, die auch funktionieren. Und dann haben wir schon mal eine ganze Menge Fortschritt.
10: Wir sprechen heute über diese Frage Nackensteak oder Veggie-Wurst, um mal so die plakativsten Beispiele zu nehmen, die auf dem Grill landen können und fragen, wie viel Fleisch darf es denn sein? Und das hat Herr Hirschfelder gerade eigentlich ganz gut beschrieben. Das ist auch so meine Beobachtung, weil wir reden ja im Grunde über Fleischkonsum, als wäre das immer so eine bewusste Entscheidung, weil vieles passiert ja fast so nebenbei, eben wenn man das dann in so einem Projekt an der Uni steuert oder das belegte Brötchen beim Bäcker, das einem dann entgegenlächelt und man denkt, ach ja, irgendwie bin ich müde, bin hungrig, ich nehme das mit Mett. 08000441777. Wir haben unter anderem Jörn Ehlers dabei, selbst Schweinehalter aus dem Landkreis Verden, Sophia Hoffmann, sie ist Veganköchin und den Kulturanthropologen Gunther Hirschfelder. Wir schalten jetzt mal in die Leitung, einmal nach Sachsen-Anhalt zu Hendrik Stichnoth. Guten Abend. Guten Abend. Sie sind, das kann man vielleicht mal, um das ein bisschen einzusortieren, vom Alter her in der DDR aufgewachsen und hatten mit Schweinen inwiefern zu tun? Oh, man hört sich ganz schlecht, Herr Stichnoth. Gehen Sie ans Fenster.
3: Meine Großeltern, besser?
10: Ja.
3: Meine Großeltern hatten einen Nebenerwerb, ein bisschen Landwirtschaft und wir haben immer 4 Schweine gefüttert zu Hause. 1 zum selber essen und 3 wurden abgegeben. Und damals eben, mein Opa ist der Meinung gewesen, immer das Schwein muss konfirmiert sein. Also sie haben ja einen Schweinehalter da. Damals wurden die Schweine 14 Monate gemästet und gefüttert und die wurden sehr gut behandelt. Also das kann ich auf jeden Fall sagen. Und die hatten dann im Schnitt so zwischen 200 und 280 Kilo bei Schlachtgewicht. Und das hat dann meinem Großvater immer pro Tier so zwischen 1.000 und 1.500 Mark gebracht. Das waren pro Tier 2 Monatslöhne damals. Und das war wirklich sehr gut bezahlt. Und auch in den Geschäften hat eben ein Kilo Schnitzel 10 Mark gekostet. Und bei 3,50 Mark ungefähr bis 5 Mark Stundenlohn musste man also für ein Kilo Schnitzel 2 Stunden arbeiten. Das ist heutzutage undenkbar. Heutzutage, finde ich, wird Fleisch im Supermarkt verramscht. Und weil es eben so billig ist, fehlt auch die jegliche Wertschätzung für die Tiere und für das Produkt an sich.
10: Wünschen Sie sich, dass das wieder ein bisschen sich dahin zurückdreht?
3: Ja, natürlich, aber wir haben eine Überproduktion und die Schweinehalter wollen ihre Schweine verkaufen. Und Deutschland ist nun mal der größte Lebensmittelmarkt in der EU. Und deshalb ist der Druck auf die Schweinehalter preismäßig eben auch so enorm.
10: Wir haben ja gehört, auch gerade vom Preis kommt Jörn Ehlers da überhaupt nicht ansatzweise dran, was damals Ihr Großvater da noch genommen hat. Jörn Ehlers ist Vizepräsident des Landvolks Niedersachsen. Grundsätzlich, wir haben jetzt gerade auch so eine Zeitspanne von über einem Jahr gehört, das haben Schweine, die hier im Supermarkt auf dem Grill landen, haben die das nicht, oder? Als Mastschwein diese Lebenszeit?
18: Nein, also die Tiere, die sind ja mittlerweile in der Lage, relativ hohe Zunahmen dann auch bei uns im Stall zu machen. Und also ich kriege die Tiere mit ungefähr 25 bis 30 Kilogramm, kaufen wir die als Ferkel zu und dann halten wir die Tiere bei uns im Stall in etwa 4 Monate, bis sie dann ein Gewicht von in etwa 120 Kilogramm erreicht haben. Und das ist halt auch so das, was die Schlachthöfe von uns erwarten, halt diese genaue Kilogrammspanne. Das muss dann da bei der Ablieferung der Tiere beim Verkaufen dann gewährleistet sein. Also das, was eben gesagt wurde, so auch die Tiere selber noch zum Schlachter bringen, das ist etwas, was wir als Landwirte leider auch kaum noch machen können, weil es bei uns auch auf den Dörfern, auch in den Regionen kaum noch Schlachter gibt, die handwerklich arbeiten. Das finde ich persönlich auch sehr schade. Wir machen auch eine kleine Direktvermarktung bei uns am Hof und einige dieser Schweine, die können wir glücklicherweise noch selber dann zum Schlachter hinbringen und freue ich mich jedes Mal drüber, wenn man dann halt nachher auch wirklich das eigene Produkt, die eigene Wurst auf dem Grill hat und da dann halt selber das Endergebnis seiner langen Arbeit dann da auch sehen kann. Das ist leider ein bisschen verloren gegangen.
10: Das Infrastruktursterben hat ja auch mit sich, dass man diese enormen Transporte von Tieren sieht. Gerade heute wurden, glaube ich, wieder fast 600 Ferkel irgendwie von der Autobahn in Bayern runtergeholt, die da in der Hitze rumgefahren sind. Ist das Teil einer Entwicklung, Herr Ehlers, dass man im Grunde die Infrastruktur geht verloren, in Niedersachsen, Nordrhein-Westfalen bestimmt noch mit Schlachtbetrieben, gibt es ja auch sehr viele große, aber dass von außen dann doch der Druck gerade so wird, dass das auf ihre Produktion letztendlich druckt?
18: Also Konzentrationsprozesse gibt es ja leider überall und also ich bedauere das selber auch. Ich freue mich auch über jeden Berufskollegen, der in Gang bleibt, der seinen Betrieb an die nächste Generation weitergeben kann. Das ist immer was Tolles, wenn man das hinbekommt. Aber wir sehen das bei den Bäckern, wir sehen das bei den Schlachtern und auch bei den großen Schlachtbetrieben sehen wir immer weitere Konzentrationsprozesse, was dann auch für uns, auch beim Lebensmittelhandel sehen wir immer weitere Konzentrationsprozesse, was uns dann da halt auch immer weiter dann unter Druck setzt. Und vielleicht mal auch, ich will nicht zu viele Zahlen nennen, aber zwei doch nochmal ganz kurz. So der durchschnittliche Bürger, der gibt in etwa 12-13% seines Einkommens für Nahrungsmittel aus. Und von diesen 12-13%, da landen bei uns als Landwirt in etwa ein Viertel. Und der Rest bleibt halt bei dem nachgelagerten Bereich beim Lebensmittelhandel oder halt auch bei den Verarbeitern hängen. Und das ist schon etwas, was auch in den vergangenen Jahren sich immer weiter zu unseren Ungunsten entwickelt hat. Wir haben genug Geld in der Gesellschaft eigentlich da, auch mehr für Lebensmittel auszugeben. Davon bin ich überzeugt und ich freue mich auch über jeden Euro, der dafür mehr Tierwohl ausgegeben werden kann. Aber der Verbraucher und die Gesellschaft muss da eine gewisse Bereitschaft auch zu haben.
10: Soweit die Position des Schweinehalters hier in der Runde. Ich habe mal geschaut heute, Schweinekotelett, der Discounter hat es für 6,40 Euro das Kilo im Programm. Der Bio-Supermarkt mit dem Kotelett ist mit 22,90 Euro pro Kilo, also 3,5 Mal so viel. Das ist auch etwas, über das wir heute noch sprechen können. Ist Ihnen das dann, wenn Sie eben gerne Fleisch essen, das auch wert, dass Sie sagen, dann einmal weniger? Wir haben ja auch schon eine Hörerin gehabt heute Abend, die sagt, aber dann das gute Fleisch. Wir schauen mal, wie Amelie Meyer-Auen aus Hamburg das hält. Einen schönen guten Abend.
5: Hallo.
10: Hallo, Studentin.
5: Ja.
10: Und mit oder ohne Fleisch aufgewachsen?
5: Mit Fleisch aufgewachsen und jetzt nicht mehr.
10: Wie kam also das? Gab es da so einen Klickmoment? Genau.
5: Ja, ich würde schon sagen, einfach, ich komme auch aus Niedersachsen und in meiner Familie war das einfach total prominent. Also meine Großeltern hatten auch eine Fleischerei und das wurde eben so gesehen, dass halt das Geld der Familie so verdient wurde und auch ja früher als ganz ehrenwerter Beruf angesehen wurde. Und jetzt, wo ich eben in diesem studentischen Umfeld bin und meine ganzen Freunde auch kein Fleisch konsumieren und ich mich viel damit auseinandergesetzt habe, mache ich das auch nicht mehr. Und das ist eben schwer, wenn man dann nach Hause kommt und da so die beiden Welten so aufeinandertreffen.
10: Wie kommt das an mittlerweile? Also da muss ja auch Weihnachten anders gekocht werden, zum Beispiel.
5: Ja, wurde es lange nicht. Wir hatten eine Situation, da wollten wir Fondue essen und mein Opa hatte für mich nur Möhren aus dem Keller. Und jetzt ist es so, dass meine Mutter dann halt Veggie-Würstchen für mich einkauft. Aber also ich glaube, dass meine Familie erwartet, dass ich irgendwann wieder einen Rückschritt machen werde.
10: Umkippen
5: aber,
10: wieder, Frau Meyer.
5: Ja, genau so. Ja.
10: Aber es ist spannend. Würden Sie sagen, das ist so grundsätzlich so ein Trend bei Ihnen, so als Studentin in der Altersstufe? Aber es gibt ja eben in der Tat die Entwicklung, dass die Deutschen schon wieder mehr Fleisch essen. Und die Jungen gerade, die Jungs mit Protein ja auch ganz scharf drauf sind.
5: Ja, eben. Und das finde ich nämlich auch so merkwürdig, weil ich das Gefühl hatte, dass zu Beginn meiner Studienzeit es wirklich, wirklich viel war, dass kaum irgendwie Fleischprodukte gegessen wurden und dass es jetzt immer mehr so ist, dass wenn man sich im Park trifft oder so, dass dann auch mal jemand wieder, ich sag mal, Fleischwürstchen mitbringt. Und ich weiß nicht, es ist so ein bisschen so, als sei es ein Trend gewesen und ich finde es total schade, dass sich jetzt wieder so ein bisschen dieser Rückschritt ist oder einfach vielleicht ist auch eine Art von Disziplin, ich weiß es nicht. Es kommt darauf an, wie sehr man auch Fleisch mag.
10: Und Herr Hirschfelder hat das ja auch gesagt, dass es so ein bisschen auch so ein Besinn in der Krise ist, an das gute alte Bewährte wieder festzuhalten. Frau Meyer-Auen, liebe Amelie, vielen Dank für diesen Anruf. Grüße nach Hamburg. Schönen Fußballabend, falls es den heute geben sollte. Wir sprechen heute bei Mitreden Deutschland diskutiert über, was darf es denn sein auf dem Grill? Nackensteak oder Veggiewurst? Wie halten Sie es mit dem Grill gut? Vielleicht ist es die Grillfackel, die immer noch ihr Herz erwärmt oder sie sagen, ich kann das überhaupt nicht gutheißen, dass wir so viel Fleisch konsumieren in der Gesellschaft. Wir sind auf beide Meinungen gespannt. 08000 44 1777. Kommen dann mit unseren Gästen Sophia Hoffmann, Jörn Ehlers und Gunter Hirschfelder zurück und dann gerne auch mit Ihnen und Ihrer Meinung hierbei mitreden.
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22: 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Dans 10 minutes, le grand entretien du soir avec Arash Aramadzadeh. Mais pour l'heure, c'est votre journal Frédéric Jeannot. Bonsoir.
23: Bonsoir Romain, bonsoir à tous. La vague de chaleur qui continue d'étouffer l'Europe. Les hôpitaux parisiens sont saturés, annonce le préfet de police qui ajoute que la consommation d'alcool est interdite à partir de vendredi midi. Un tremblement de terre très puissant au Venezuela la nuit dernière. Il y aurait au moins 188 morts. Les habitants craignent les répliques. La Cour suprême américaine donne raison à Bayer. Le géant allemand de l'agrochimie, Bayer ne pourra pas être poursuivi pour ne pas avoir averti les utilisateurs de Roundup que cet insecte herbicide était dangereux pour la santé. Des nouveaux records de chaleur pour un mois de juin pour une centaine de millions d'Européens, dont la moitié sont des Français. 36,4 degrés au Royaume-Uni aujourd'hui, 38 degrés en Suisse. L'Institut météorologique des Pays-Bas émet pour la première fois une alerte rouge à cause de la chaleur. La vague de chaleur se déplace vers l'est. L'Allemagne va connaître des pointes de température d'ici la fin de la semaine. Chaque jour, dans les établissements scolaires, des enfants et des adultes en France souffrent de maux de tête ou de malaise, passent à l'infirmerie, voire aux urgences. Plusieurs milliers d'écoles ont dû fermer à cause des températures. Une intersyndicale de l'éducation dénonce l'impréparation du gouvernement face à ces événements climatiques. Elle appelle les enseignants à user de leur droit de grève là où c'est nécessaire. Parfois, ce sont les parents qui s'organisent. Pourtant, les solutions efficaces existent, c'est ce qu'explique Amaury Fievez, ingénieur spécialiste de l'adaptation des écoles aux canicules, au sein du programme ACTE de l'École des mines de Saint-Étienne.
24: Trois mesures simples pour nous.
2: La première, c'est d'empêcher le soleil de rentrer, donc de mettre en place des protections solaires. La deuxième est de mettre en place une ventilation nocturne, donc de faire en sorte que l'air plus froid la nuit circule dans le bâtiment. La troisième est de mettre en place des systèmes de rafraîchissement, des brasseurs d'air au plafond qui consomment très peu, de mettre en place des systèmes de brumisation. Et tout ça combiné fait la différence entre une école où il fait 34 degrés et une école qui ferme, et une école où il fait 25, 26, 27 degrés avec des brasseurs d'air et on reste ouvert. Et ça, ça coûte pas très cher. Nous, on l'a fait chez Actée, entre 30 000 et 50 000 euros pour la plupart des écoles. Ce sont des budgets qui sont tout à fait accessibles à des communes. Ce sont des travaux qui peuvent se faire en un an, deux ans, qui sont très rapides. On n'a pas besoin d'attendre une rénovation globale qui doit être faite à plus long terme pour adapter une école. Il faut savoir que c'est pas quand la canicule arrive qu'on peut mettre en place des travaux, qu'on peut mettre en place une organisation pour améliorer les conditions dans l'école. L'adaptation aux canicules doit se faire pendant tout l'hiver. C'est à ce moment-là qu'on peut faire ce qu'il faut pour l'été.
23: Amaury Fievez avec Lucille Gimbert. Le préfet de police de Paris annonce que les hôpitaux sont saturés. Il interdit la consommation d'alcool à partir de vendredi midi. L'Espagne estime, elle, que 212 décès sont attribués à la chaleur. Cette comptabilité ne fait que commencer. Et puis c'est aujourd'hui que Total Energy a été condamné par le tribunal judiciaire de Paris pour non-respect de son devoir de vigilance climatique. Autrement dit, la justice reproche à la major pétrogazière de ne pas en faire assez face à la crise climatique. L'entreprise était poursuivie par un collectif d'ONG de la ville de Paris qui se félicite d'une décision majeure alors que l'Europe suffoque. Jeanne Richard.
4: Depuis 2017, les grandes entreprises françaises doivent avoir un plan de vigilance pour empêcher notamment les atteintes environnementales, y compris dans leurs filiales et à l'étranger. Avec cette décision, les juges estiment que ce plan concerne aussi les risques climatiques, ce que réfutait Total Energy. C'est une première qui pourra faire jurisprudence dans de futurs procès climatiques, se félicitent au contraire les ONG. Le tribunal condamne donc Total Energy, je cite, à compléter son plan de vigilance dans un délai de 6 mois, en prenant en compte les émissions de gaz à effet de serre lié à l'utilisation

0: Et c'est ici que l'Afroclub referme ses portes justement. Restez bien branchés sur RFI car dans une minute l'actualité du monde reprend ses droits. J'étais avec Arthur Bon à la réalisation, Yasmine Boulan comme toujours à la coordination. Merci pour tout. On espère que l'été 2026 sera rempli de bonnes nouvelles.
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4: Rechtsviertelfinale, schon gegen Japan gehen oder die Niederlande, beides eher unangenehm. Ja, und die Hoffnungen der Seleção, die ruhen ja auch auf Superstar Neymar. Der ist jetzt nach seiner Verletzung gegen Schottland zumindest mal eingewechselt worden und hat sein Comeback gegeben. Aber was der wirklich leisten kann, was die Mannschaft wirklich leisten kann, wenn sie dann auch mal richtig gefordert wird, das ist echt schwer zu sagen. Auch wenn das Potenzial des Teams sicher absolut vorhanden ist.
5: Ja, vielen Dank Philipp Weiskirch für ja, das halbe Orakeln. Apropos Orakeln, wer wird ein Weltmeister? Ja, die meisten, die tippen mit dem Bauch, aber Joachim Clement tippt mit Zahlen. Der britische Investmentstratege hat 2014, 2018 und 2022 richtig gelegen. Und jetzt hat er wieder seinen Tipp abgegeben. Und der ist, hört selbst in unserem Nice to Know.
6: Das Modell von Joachim Clement ist kein Hexenwerk. Es fließen dabei Faktoren ein, wie zum Beispiel der Wohlstand eines Landes, die Bevölkerungsgröße, die Stärke eines Teams anhand der FIFA-Weltrangliste und auch der Faktor Zufall spielt eine Rolle. Soll heißen, Favoriten können stürzen, Außenseiter überraschen. Dreimal hat Clement sein Modell bisher angewandt und dreimal lag er mit seiner Titelprognose richtig. Und jetzt? Jetzt hat das Modell die Niederlande ausgespuckt. Ja genau, die Niederlande werden Fußballweltmeister 2026. Das ist eine ziemlich gewagte Prognose. Aber was heißt schon gewagt? Statistische Modelle wagen nichts, sie rechnen nur. Der Ökonom Clement jedenfalls hat mittlerweile den Status eines Orakels erreicht und kann sich vor Interviewanfragen kaum mehr retten. Dabei wollte er ursprünglich einmal genau das Gegenteil beweisen. Er wollte aufzeigen, dass Zukunftsmodelle wie dieses ziemlicher Quatsch sind. Nach seinen Berechnungen übrigens scheitert Deutschland im Achtelfinale an Frankreich. Vielleicht ist ja doch alles ziemlicher Quatsch.
5: Vielleicht, aber was wir ganz sicher sagen können, dass auch in der Nacht der Ball weiter rollt. Um 1 Uhr deutscher Zeit steigt in der Gruppe F der letzte Vorrundenspieltag. Tunesien trifft auf die Niederlande und Japan spielt gleichzeitig gegen Schweden. Und dann um 4 Uhr morgens geht auch die Gruppe D in die finale Runde. Die Türkei trifft auf die USA, während Paraguay gleichzeitig auf Australien trifft. Kommen wir zurück zu unserem Spiel. Zwischen Deutschland und Ecuador steht es 1:1 und so hat sich das angehört.
7: Pavlovic im Strafraum auf Wirtz gelegt, aber Peter Puck zurückgelegt, Schuss, Tor! Es steht 1:0, Leroy Sané haut den Ball rein, keine 2 Minuten vorbei. Sané schießt Deutschland in Führung in New York, 1:0 für die DFB-Auswahl. Was für ein Traumstart! Matchup mit dem Ballverlust und die Chance für Angulo, zieht in die Mitte, Schuss, Tor! 1:1, ja du lieber Himmel, sind die effizient. Ecuador schießt den Ausgleich, keine 10 Minuten vorbei. Angulo, der auffälligste Mann in der Anfangsphase. Neuer kann nichts machen, der Rechtsschuss liegt ins lange Eck. Einmal nicht aufgepasst und zack klingelt's.
5: Und jetzt hören wir die beiden Reporter mit den zarten Stimmchen, Thomas Kunze und Philipp Hofmeister. Ihr beiden, wie bewertet ihr die erste Halbzeit der DFB-Elf? Fehlt denen aktuell der Druck, in diesem Spiel irgendwie Punkte holen zu müssen? Oder wie erklärt euch diesen Auftritt?
8: Also das könnte mental tatsächlich eine Erklärung sein. Eine zweite wäre vielleicht die taktische Umstellung von Julian Nagelsmann im Ballbesitz mit dem Spiel von hinten heraus. So viele Ballverluste nach Gegnerdruck, das haben wir ganz, ganz selten gesehen. Und dazu kommt, Julia, das ist ja auch klar, ein Gegner Ecuador, der nicht nur will und Bock hat, sondern der vor allen Dingen muss und der noch von der K.O.-Runde träumt. Und deswegen steht es nur 1-1, obwohl die deutsche Fußballnationalmannschaft, das kommt einem dann wieder gar nicht so vor, mehr Abschlüsse hatte als die Ecuadors. Aber ein schönes Spiel ist es bisher nicht.
5: Beide Teams haben den Platz betreten. Deswegen geben wir jetzt ganz schnell wieder zu euch. Thomas Kunze, Philipp Hofmeister. Ich bin Julia Kleine und jetzt viel Spaß mit der zweiten Halbzeit. Wir hören uns dann später wieder. Tschüss und bis gleich.
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8: Draußen gibt's Macaroni, drinnen spielt die Macarena. Die Halbzeit ist noch nicht beendet, die Halbzeitpause. Die deutsche Fußballnationalmannschaft ist schon zurück auf dem Rasen. Mag auch daran liegen, dass Julian Nagelsmann einen Wechsel vornimmt nach 45 Minuten. Vielleicht ein bisschen die Faxen dicker hatte mit Pavlovic nach diesen vielen Ballverlusten. Es gibt den Wechsel im defensiven Mittelfeld auf der Doppel-6. Angelo Stiller kommt zu seinem WM-Debüt, wird hier neben Felix Metscher auf der 6 agieren, der Stuttgarter. Und Pavlovic bekommt eine Pause nach 45 Minuten. Phil, was würdest du meinen, leistungsbedingt oder verabredet?
9: Ich würde eher sagen leistungsbedingt. Plus die Kombination mit der gelben Karte, die Alexander Pavlovic ja auch noch bekommen hat, muss man natürlich auch ein bisschen entsprechend schlau agieren jetzt. Da die Jungs in Gelb unter dem großen Jubel der Fans in Gelb, das sind natürlich die Ecuadorianer, wieder zurückkehren hier auf den Platz. Macaroni hast du gesagt, die gibt es hier meistens mit Käse. Und Käse war auch das, finde ich, was die deutsche Mannschaft über weite Strecken zumindest gespielt hat. Wir hatten es gerade davon, dass du gesagt hast, mehr Torabschlüsse für die deutsche Mannschaft. Da habe ich gerade mal drüber nachgedacht, denn ehrlicherweise, bis auf dieses Tor war es selten wirklich zwingend. Und dieses Tor, Thomas, muss man ehrlicherweise sagen, ist eigentlich kein reguläres. Denn das Bein war so hoch, dass du diesen Treffer im Vorfeld von Leroy Sané eigentlich dann zurückpfeifen musst, was unsere Schiedsrichterin nicht getan hat.
8: Geblockter Schuss von Flo Wirtz gab es noch. Und der wirklich schöne Kopfball, der einzige richtig gute Angriff aus dem Spiel. Flanke, Raum, Kopfball, Havertz, bisschen zu zentral. Ansonsten war es das. Es muss besser werden, wenn es denn mit einem Sieg aus der Gruppe rausgehen soll. Die Voraussetzungen sind klar, die deutsche Fußballnationalmannschaft steht.

0: Kurz zum Schluss gab es den Kontakt an Havertz' Ferse von Ordóñez. Das wollen die Ecuadorianer nicht wahrhaben. 9 große Männer stehen jetzt vor der 1,68 großen Torre Pansho. Wir kriegen die Zeitlupe. Und die sehen wir dann. Und ja, das ist ein kleines Geschenk. Es gibt einen heftigen Kontakt. Da steht Havertz noch. Und danach wird er erst zu Boden gerissen oder fällt zu Boden von Ordóñez. Ganz kurz mein Gedanke zum Schluss, bevor wir das Ding ausdiskutieren. Es ist ein leichter Kontakt. Vielleicht ein bisschen glücklich, aber Ordóñez geht da auch sehr, sehr blass hin. Ne?
1: Ich möchte noch was anderes erwähnen, und zwar die Szene im Vorfeld. Denn da liegt der Vite immer noch. Und das war eigentlich, finde ich, ein klarer Treffer da von Leroy Sané. Ungefähr auf Höhe der Mittellinie. Und dadurch kam die deutsche Mannschaft erst in diese Situation, in diese Übertalsituation, die am Ende zu diesem Elfmeter führt. Das wurde nicht gepfiffen von der Schiedsrichterin. Muss man jetzt nicht zwingend zurücknehmen. Aber es gibt Kontakt mit dem Schiedsrichterteam. Und dementsprechend geht sie jetzt raus und guckt sich das an. Und wir werden das alles überprüfen, ob Joe Dickerson, das ist unser VAR, unser Videoschiedsrichter, zu Recht jetzt darauf hingewiesen hat. Für mich war es ein Foul im Vorfeld bei der Balleroberung von Sané und deswegen könnte der Elfmeter zurückgenommen werden.
0: Ja, was mich wundert ist, die ecuadorianische Nationalmannschaft hat einen anderen Umgangston miteinander. Vite liegt dort seit 4 Minuten verletzt am Knöchel in der Hälfte. Ja, und wir sehen, das ist ein klares Foul von Leroy Sané, der den Fuß nachschleift und Vite da unten trifft. Und so ist ja erst dieser Angriff der deutschen Fußballnationalmannschaft entstanden. Nach WM-Regularium würdig, um überprüft zu werden, dieses Foulspiel. Da bin ich mir nicht so ganz sicher, ob sie die Situation überprüfen dürfen. Eigentlich geht es meiner Meinung nach nur um die Elfmetersituation. Aber wir kriegen eingeblendet die Situation zwischen Vite und Leroy Sané und Torre Pansho. Hören wir mal rein, was sie zu sagen hat.
1: Ja. Also, kein Elfmeter.
0: Ja, Freistoß.
1: Kein Elfmeter, Freistoß, Ecuador, Foulspiel, Sané. Vite liegt ja übrigens immer noch, klar. Kann er das Ganze jetzt auch ein bisschen entsprechender zelebrieren im negativen Sinne, diesen Treffer. Aber es war ein klarer Treffer. Und nochmal, erst so kam diese Balleroberung und dieser Angriff zustande, der am Ende zu diesem potenziellen Strafstoß geführt hätte, müssen wir jetzt ja sagen.
0: Ja, in der Fußball-Bundesliga wäre das schwer gewesen, das Ding zu callen als Video Assistant Referee aus dem Spiel heraus. Dass die Elfmetersituation, völlig neue Spielsituation hier bei dieser WM. Gibt es das Regelwerk, das Befugnis oder die Befugnisse für die Videoreferees deutlich mehr her, konkreter, schneller zu entscheiden? Das war trotzdem ein bisschen gedauert. Hiccup kommt jetzt für Ecuador. Flanke ins Zentrum, Valencia kommt nicht ran. Yeboah macht nochmal Druck auf David Raum drüben auf der linken deutschen Abwehrseite. Bin ich sowieso gespannt, wie sich das jetzt gleich entwickeln wird, wenn Ecuador diese Seite auch mal überfrachten wird und Yeboah ins Tempo gegen David Raum schicken wird. 48,5 Minuten gespielt, nach wie vor 1:1. Schon ganz schön viel los in dieser zweiten Halbzeit, ohne dass hier viel Fußball gespielt wurde.
1: Ähnlich wie zur ersten Hälfte. Ne? Gibt eine gewisse Parallele da. Da stand schon 1:0 für Deutschland und kurz darauf dann 1:1. Der Ausgleich durch Ecuador. Ich freue mich auf Angelo Schiller im Zentrum. Bin eh ein Fan von ihm. Mit seiner Ballsicherheit, mit seiner Spielintelligenz, seiner Antizipation, fußballerisch und auch gedanklich, kann er der deutschen Mannschaft da eine ordentliche Portion geben, die sie braucht im Zentrum. Heute Mittag hier, heute Abend bei euch zu Hause in der Heimat. Es gibt den Freistoß für Ecuador. Moises Caicedo, Ball liegt 2-3 Meter außerhalb der Seitenlinie. Ungefähr 30 Meter Torentfernung von der rechten Seite fliegt das Ding rein. Niemand weit und breit, Thales den Ball aber durchlaufen. Und wenn er Glück hat, geht er ins Aus. Der hat kein Glück, weil Hinkap hier den Ball nochmal holt. Kimmich gewinnt dann aber den Zweikampf und könnte jetzt den deutschen Konter initiieren.
0: Das versucht er, aber der Pass, den er spielt, der ist nicht präzise genug in den Lauf von Leroy Sané. Ecuador ist dazwischen, gibt den Einwurf. Oh, das ist aber fast eine gelbe Karte. Die muss es auch sofort geben. Sie macht es eigentlich ganz gut, auch wenn Torre Pansho ab und an daneben lag. In der Situation macht sie es richtig gut, denn Valencias Außenverteidiger Alan Franco bringt einen zweiten Ball ins Spiel, um den Einwurf, den schnellen Einwurf zu verhindern. Und da sieht er sofort die gelbe Karte. Torre Pansho ist sofort zur Stelle und zeigt ihm die Verwarnung. Viel besser, viel konsequenter kann man sich entscheiden. Gibt auch keine Diskussion. Und Franco weiß auch Bescheid, dass er da was falsch gemacht hat. Jetzt gibt es diesen Einwurf. Kai Havertz hatte zunächst den Ball in der Hand. Das geht natürlich gar nicht. Der wird in der Box gebraucht. Und der Kapitän Joshua Kimmich hat den Ball jetzt in den Händen, wirft ihn ab. Als so einen kleinen Lob gespielt auf Jamal Musiala. Ja, und man hört das Raunen von Philipp Hofmeister. Jamal Musiala, den hat er heute nicht lieb. Nächster Ballverlust.
1: Der hat seinen Körper heute zu Hause gelassen. Ja. Ganz, ganz ehrlich, der stellt überhaupt nichts rein. Und der kann sich ja wehren. Ja, das ist ja einer, der sich wie so ein fußballspielender Schlangenmensch um die Gegenspieler windet. Der kann das ja. Der hat doch einen Körper, den er schlau einsetzen kann. Heute ist das immer so. Beim leichtesten Schubser fällt er gefühlt um. Das

0: Geht ja nicht mal zwischen uns so und wir haben nicht den Körper eines Profifußballers.
1: Aber es geht schon noch. Also die Stufen hier im Stadion waren kein großes Problem. Mal sehen, wie es dann später runter wird. Kopfballverlängerung von Kai Havertz. Das ist Pacho, der jagt die Kugel erstmal wieder in die deutsche Hälfte. Ecuador, das ist ja so ein bisschen deren Anlage. Die wollen den Ball gar nicht haben. Es geht hier nicht darum, die Bälle durch die eigenen Reihen laufen zu lassen, zu kombinieren. In den Dreiecken diesen Achter räumst. Geht hier darum, den Ball früh zu gewinnen. Aber jetzt ist Leroy Sané durch. Rechte Außenbahn. Pacho nimmt ihn an im 16er. Wow, was für ein Zweikampf vom Champions-League-Sieger. Legt einfach die Hüfte um Leroy Sané, bringt das Bein vor und klärt die Situation im Strafraum. Klimperklar, eiskalt. Leroy Sané abgekocht dort unten im Schatten des New York, New Jersey Stadiums. Aber Einwurf für die deutsche Fußballnationalmannschaft. Flo Wirtz versucht ihn in rechtes Strafraumeck zu verlängern. Das ist erstmal nicht gelungen. Gegenpressing von Joshua Kimmich funktioniert. Jetzt sehr viel Personal auf wenig Quadratmetern auf dem rechten Flügel. Das ist viel zu voll, wie bei einer Wohnungsbesichtigung in Downtown Manhattan. Und dann ist der Ball freigespielt. Yeboah macht sich auf den Weg. Auf der rechten Außenbahn wartet Valencia. Oh, der steht auf dem Ball, der 36-Jährige. Und alle Ecuadorianer im Stadion sagen, mach doch hinne! Ja. Aber er macht nicht hin, sondern er hat den Ball und stellt sich erstmal drauf und passt nach hinten.
0: Und die brauchen doch diesen Sieg zwingend. Die brauchen diese drei Punkte. Und das ist die gute Nachricht für die deutsche Fußballnationalmannschaft. Ecuador muss irgendwann das Visier runterklappen, muss den Schalter umlegen, wie auch immer wir es formulieren wollen, sprachlich. Aber klar ist, die müssen Vollgas geben. Die brauchen diese drei Punkte, wenn sie weiter mitspielen wollen bei dieser Weltmeisterschaftsendrunde. Das haben sie sich selbst eingebrockt mit einem 0:0, unter anderem gegen Curaçao. Oh, jetzt der Fehler allerdings von Pacho. Das sieht man selten. Deutschland hat ein bisschen Platz. Jetzt mit Musiala. Ach, guck, rechte Halbspur. Der läuft sofort zurück, Thomas. Der läuft sofort zurück.
1: Geht Zweikämpfen aus dem Weg. Pacho hat ihn angelaufen. Übrigens, schade, weil Jamal Musiala verantwortlich war für diesen Ballgewinn durch den Pressing auslösenden Moment. Aber dann traut er sich nicht, mit dem Ball am Fuß ins Duell zu gehen. Ist doch egal, will man runterrufen. Geh doch rein in das Duell. Wenn du dich durchsetzt, hast du freie Bahn. Wenn nicht, wirst du abgesichert. Hinter dir waren Kimmich und Leroy Sané. So ist das Tempo raus. Und der nächste Fehlpass von Tah Angulo. Jetzt wieder das Duell gegen den deutschen Kapitän, gegen Joshua Kimmich. Angulo legt sich den Ball zurecht. Angulo passt nach außen. Ball kommt an bei Yeboah. Der dribbelt dann vorbei an David Raum. Yeboah drin im Strafraum. Steigt einmal über den Ball, rutscht dann fast aus auf dem Rasen. Dann der Flachpass nach innen. Und dann kommt Schuhgröße 46, getragen von Antonio Rüdiger. Der klärt zur Ecke der zweiten für Ecuador. Also, ey, Spielaufbau, diese Fehler, so kann es nicht sein. Auf der linken Außenbahn das Laufduell. Und da geht dann Angulo ganz leicht an Kimmich vorbei. Jetzt gibt es erstmal die Ecke für Ecuador.
0: Von der rechten Seite das Ganze und diese Ballverluste, wir haben es schon ein paar Mal angesprochen. Wir sind gefühlt inzwischen im dreistelligen Bereich. So, Achtung, viel Alarm, viel Betrieb da vor Manuel Neuer im 5-Meter-Raum. Der Erste steht ihm da direkt vor der Nase. Jetzt nimmt er die rechte große Pranke, drückt den Gegenspieler da weg. Ball kommt aber eher Richtung zweiter Pfosten. Der eingeflogene Kopfball von Moises Caicedo, dem Mann vom FC Chelsea London. Marktwert 110 Millionen Euro. Das ist kein ganz schlechter Fußballer da im Zentrum der Südamerikaner. Abschluss gibt's und Ecuador schiebt wieder hoch drauf. Mit 3, 4, 5 Mann jetzt da. Das Pressing ausgelöst am deutschen Strafraum. Und Raum scheitert zunächst mal mit seinem langen Ball. Hat dann ein bisschen Glück, dass der Abpraller direkt wieder in den Händen von Manuel Neuer landet. Der sucht eine Anspielstation. Tut sich damit aktuell aber auch sichtbar schwer.
1: Ja, Pfiffe kommen. Verschiedene Leute auf diesem Feld haben die Comicblase über dem Kopf, was machen wir jetzt eigentlich hier mit dem angefangenen Nachmittag? Manuel Neuer denkt sich, den Ball werfe ich zwar formschön über 50 Meter, das kann er ja, aber leider in den Fuß eines Ecuadorianers. Und wieder ist Angulo unterwegs. Für mich aktuell der stärkste Südamerikaner. Nächster Seitenwechsel versucht dann, aber da ist David Raum zur Stelle. Musiala lässt clever durch auf Kai Havertz, der sich im Zwischenraum bewegt. Musiala kommt zu Fall, beschwert sich, soll er lassen. Weiter geht's über die rechte Außenbahn. Hier kommt Leroy Sané. Viererkette von Ecuador steht, aber das Tempo bei Sané ist hoch. Dann vergisst er, den Ball mitzunehmen. Was ist denn nur los? Julian Nagelsmann hat erzählt, wir haben keine Zeit, New York zu genießen. Aber man hat so ein bisschen das Gefühl, dass die Boys gestern in der einen oder anderen Bar in Soho unterwegs waren. Komplett unkonzentriert und Philipp Hofmeister eskaliert neben mir.
0: Jetzt fängt der Tah ja auch schon an damit. Das gibt's doch gar nicht. Der Einzige, der hundertprozentig konzentriert war im ersten Durchgang, Jonathan Tah, hat jetzt auch diese Krankheit abbekommen. Ich fasse es nicht. Also ganz ehrlich, es sind zu wenige es ist eigentlich niemand, der hier heute an diesem sonnigen Tag vor den Toren Manhattans tatsächlich in Topform ist. Das müssen wir ganz klar so sagen. Und das trotz, Thomas, trotz dieser wunderbaren Geschichte, trotz dieser Dramaturgie, die der ja komplett in die Füße gespielt hat, nach 2 Minuten gegen so einen defensivstarken Gegner mit 1-0 in Führung zu gehen.
1: Ja, es war schon gestern auf der Pressekonferenz so ein leichtes, komisches Gefühl zu verspüren, als Julian Nagelsmann gesagt hat, wir gehen nur mit den Wechseln, die wir wirklich machen müssen, aufgrund der Suche nach Stabilität und Eingespieltheit. Und dann sehen wir das bis jetzt. Jetzt gibt es da unten eine Riesendebatte erstmal zwischen Julian Nagelsmann und dem 4. Offiziellen. Wir können aber nicht sehen, warum und wieso sich der Bundestrainer echauffiert. Vielleicht willst du ja die Vermutung mal äußern.
0: Ja, es gab gerade dieses kleine taktische Foul, dieses Zupfen im Mittelfeld, das so reklamiert wurde. Und das war Franco, der schon gelb vorbelastet war.
1: Verstehe, aber daran wird sie es nur nicht festmachen. Wenn Flo Witz jetzt dieses Laufduell gegen Pacho gewinnt, das gewinnt er eben leider nicht in der Situation. Und deswegen geht es weiter mit Ballbesitz für Ecuador. Sonst hätte es gefährlich werden können. Zwei Deutsche unterwegs an der Strafraumgrenze. Aber Ecuador war zur Stelle und so gibt es nur den Einwurf jetzt für die Südamerikaner. Da macht sich Franco auf den Weg, der Rechtsverteidiger, sich den Ball dann jetzt auch geschnappt und bedeutet seinen Mitspielern erstmal, sich nach vorn zu bewegen. Und weil das noch ein bisschen dauert, kann Phil vielleicht den nächsten Gedanken formulieren.
0: Ja, beim Franco gab es früher eine sehr gute Pizza aus dem Holzofen. Auf das fiel mir gerade ein, als du den Franco zum wiederholten Mal angesprochen hast.
1: Aber bist du jetzt irgendwie olfaktorisch durch die Cateringstände draußen draufgekommen? Weil hier riecht es eher nach Burger und Hotdog.
0: Ja, und nach Mac and Cheese, hast du ja auch zu Recht festgestellt. Wir gucken auf die Uhr, 57 Minuten exakt vorbei im MetLife Stadium. Wir sehen so ein bisschen die äußersten, die höchsten Ausläufer der Skyline von Manhattan hier rausragen über die Gipfel dieses hochgebauten Stadions. Das ist schön anzusehen. Leichte Wolkendecke angenehm unten und die deutsche Mannschaft versucht mit dem Ball ein bisschen was anzufangen. Stiller hat auch noch keinen richtigen Zugriff bekommen jetzt in dieser ersten Viertelstunde, die ja hier auf dem Platz steht. 1-1 weiter der Spielstand. Sané und Angelo die Torschützen. Rüdigers Flanke in Richtung des Elfmeterpunkts wird wegverteidigt. Havertz kommt da nicht dran. Thomas, These von mir, es wird zeitnah ein handfester Zentrums-Mittelstürmer, Stoßstürmer, Wandstürmer, wie auch immer du das nennen willst, ins Spiel kommen,
1: ja,
0: oder?
1: Auch für die Fans die gute Nachricht, das V ist wieder verfügbar. V wie verfügbar. Trikots von Dennis Undaff waren so begehrt, dass
0: Sie
1: Sie konnten sie einfach nicht mehr produzieren, weil der Buchstabe fehlte. Jetzt ist das Alphabet wieder komplett und vielleicht sorgt er heute für den nächsten Hype. Aber erstmal, finde ich, muss die deutsche Fußballnationalmannschaft, bevor sie ans Tore schießen denkt, daran denken, einen sicheren, kreativen, ballsicheren Spielaufbau irgendwie auf die Beine zu stellen. Das fehlt komplett. Und man kann jetzt nicht sagen, dass Ecuador komplett entfesselt schon übers ganze Feld Manndeckung spielt. Das kann man nicht sagen. Jetzt gibt es den Ballbesitz für Antonio Rüdiger tief in der eigenen Hälfte.
0: Und ich informiere dich und alle anderen auch noch darüber, dass die liebe Kollegin Tabea, die neben uns sitzt und eben nicht die Kopfhörer, nicht das Headset aufhat, gerade nochmal uns hat mitteilen lassen, dass die deutschen Fans nach Dennis Undaff rufen. Der Name wird skandiert, ganz ehrlich. Wer hätte das vor kurzer Zeit noch gedacht, dass Dennis Undaff hier jetzt so lautstark gefordert wird. Er verkörpert die Hoffnung der deutschen Fans, hier heute in New York doch noch was holen zu können. Jetzt gucken wir erstmal auf Pacho. Der ist da auf der linken Seite unterwegs, wird mal von zwei gut angelaufen, da Sané im Zusammenspiel mit Wirtz mal ein bisschen Gegnerdruck, aber Pacho macht das clever, stellt den Körper rein, zieht das Foulspiel so rum. Und jetzt, Thomas,
1: ist soweit.
0: Jetzt wird gewechselt und das gleich doppelt.
1: So, das ist interessant. Malik Chao, ich habe vorhin schon mal gesagt, wir können da hinten schon auch den einen oder anderen noch mal ausprobieren. Malik Chao kommt in die Partie und dann muss ich gucken mit der Nummer 26.
0: Ja, kann das wohl sein.
1: Es ist am Ende kleiner Spaß. Es ist ja nicht mal lustig. Dennis Undaff, es geht ja gar nicht anders. Das ist ja schon fast eine Verpflichtung für Julian Nagelsmann, ihn reinzubringen. Gestern saß er auf der Pressekonferenz. Dennis Undaff hat das extrem gut auch gemacht. Auch auf englische Fragen super souverän geantwortet. Ich habe heute nochmal nachgeschaut, wenn man sich diese Geschichte überlegt. Vor ein paar Jahren noch in Meppen unterwegs. Und dann ging diese Karriere los, weil Brighton ihn über die KI gescoutet hat mit den großen Fähigkeiten. Havertz und Kimmich übrigens raus. Seit Jahr Malik Chao übernimmt die Rechtsaußen, die Rechtsverteidigerposition. Ist ja polyvalent, kann rechts innen und rechts außen spielen und ist jetzt auch sofort gefordert gegen Angelo. Also der Kapitän Kimmich wird geschont und Kai Havertz 1:1 Wechsel im Sturm. Die beiden können sich heute also quasi nicht mehr ergänzen. Ich sehe sie ja eigentlich furchtbar gern gemeinsam. Den Ex-Meppener Dennis Undaff und Kai Havertz, den Ex-Leverkusener. Vielleicht noch die Anekdote zu Ende zu erzählen. Jetzt hat sich der Lieblingsgrieche aus Meppen gemeldet von Dennis Undaff. Er hat da immer die 368 bestellt. Die Vermutung liegt nahe, dass es damals noch Fleisch mit Fleisch war, weil er eben auch eine Zeit lang der etwas andere Profi war. Das war der kleine Ausflug und jetzt gibt es vielleicht gleich den ersten Ballkontakt. Aber erstmal muss sich da auf dem rechten Flügel Jamal Musiala durchsetzen. Und er wird da gleich von zwei Gegenspielern super hart bearbeitet. Von Hinkapje und Pacho. Das ist dann zweimal Weltklasse gegen Jamal Musiala. Und deswegen gibt es auch einfach für Ecuador.
0: Ja, was so regelmäßiges Verzehren des Akropolis-Tellers in Niedersachsen oder auch des weltbesten Döners angeblich in Stuttgart-Feuerbach, wo es heute eine Aktion geben wird. Wenn der Undaff hier knipst, dann gibt es einen Döner umsonst.
1: Einen insgesamt?
0: Einen für jeden, aber egal wie viele Tore Dennis Undaff hier heute macht, pro Person nur einen.
1: Dann lohnt sich's.
0: Dann lohnt sich's richtig. Also, frische deutsche Offensive vorne mit Undaff, das sorgt natürlich auch nochmal für Flexibilität. Der kann sich auch ein bisschen fallen lassen, Havertz dann wieder in die Spitze schicken und so weiter und so fort. Antonio Rüdiger, der das grundsolide macht übrigens heute, das müssen wir auch mal erwähnen, einigermaßen konsequent in den Zweikämpfen, das kennt man von ihm, aber wenig auffällig und das ist ja bei dem Spielertyp, den er verkörpert, auch sehr bemerkenswert. Sofort macht der Undaff den ersten Ball fest da. Der kann einfach seinen Körper überragend gut reinstellen. Also das kannst du nicht lernen, das musst du in dir tragen. Aber ihn dann sofort steil zu schicken, das ist nicht die allerbeste Idee.
1: Gibt es Gegenspieler und Mitspieler von ihm. Schauen wir erstmal auf Yeboah. Oh, hat der den sechsten Gang eingelegt. Rettet den Ball vor der Rechtsaußen, vor der Auslinie. Passt nach innen. Das ist Valencia. Neuer muss prallen lassen. Riesenabschluss aus dem Zentrum. Von Ener Valencia, die Technik hat er halt. Halbhoher Pass von Yeboah und dann zieht er ab, aber Manuel Neuer wird zu einem riesengroßen orangefarbenen Klumpen und haut das Ding raus. Gute Parade von Neuer nach dem harten Schuss von Valencia. Aber trotzdem weiterhin Ballbesitz. Und ich glaube, Phil, jetzt sind wir in der 62. beim Stand von 1-1. Wir kommen jetzt auch irgendwann an den Punkt, an dem Ecuador alles riskieren muss. Denn das ist trotzdem die fußballerische Realität. Die müssen, Deutschland kann.
0: Das ist so. Und das sagen wir immer wieder. Zwei Punkte hätte Ecuador Stand jetzt. Unentschieden gegen Deutschland hin oder her. Sie brauchen vier, um weiter mitspielen zu dürfen bei dieser Fußball-Weltmeisterschaft, um es irgendwie in die K.O.-Runde zu schaffen. Es wäre ihr erstes K.O.-Rundenspiel überhaupt bei einer Weltmeisterschaft. Sie haben den maximalen Support von den Rängen, sehen jetzt aber Malik Thiaw bei seiner ersten Aktion. Offensiv zumindest spielt den Ball die Linie entlang. Ja, Musiala, jetzt hat er den Körper mal gut eingesetzt. Undaff, links rüber zu Havertz. Der hat Wiese vor sich, dann ist es Florian Wirtz. Florian Wirtz geht in die Mitte, schießt. Auch da die letzte Konsequenz nicht da. Raum holt den zweiten Ball im Strafraum mit der Sohle rumgezogen. Flankt ihn in Richtung zweiter Posten und dann ist der Keeper da. Dann ist Galíndez da und pflückt den da runter, obwohl der durchaus präsente Körper von Dennis Undaff ihn da ein Stück weit behindern wollte.
1: Aber er ist halt genau da, wo es passieren könnte, Dennis Undaff. Das ist auch so ein Seismograf, ein Wünschelroutengänger im 16er. Er findet immer die Quelle und er wäre da gewesen, aber es war dann eben auch konsequent von Hernán Galíndez, der diesen Ball gut halten konnte. So, jetzt der Doppelwechsel auf Seiten von Ecuador ins Spiel. Kevin Rodriguez und Angelo Preciado. Mal sehen, ob die beiden da noch was machen können. Wo die sich einsortieren, Phil, das gucken wir uns gleich mal an. Das sind auf meiner Liste beides Offensivkräfte. Einer für den Flügel und einer für eigentlich die Position hinter den Spitzen. Wir schauen mal. Die beiden kommen rein und aus der Partie Franco und Ener Valencia. Okay, also ein Außenverteidiger und der Stürmer. Das wird jetzt noch deutlich offensiver interpretiert werden auf der rechten Außenbahn, wo Yeboah ja sowieso schon viel Druck ausübt auf David Raum. Also Vollgas jetzt von Ecuador.
0: Ja, klingt so, als würden sie jetzt die rechte Seite häufiger mal überladen wollen, da mit dem sehr offensiv ausgerichteten Rechtsverteidiger, der jetzt neu drin ist. Deutsche Mannschaft steht tief, Dennis Undaff hinter der Mittellinie auf Höhe des Mittelkreises, bewegt sich jetzt da von rechts nach links und sieht Ordóñez mit Ball am Fuß. Der spielt in die Mitte. Caicedo holt sich die Kugel jetzt 40 Meter vor dem Tor. Halb links hinaus, tiefer deutscher Block jetzt und Ecuador versucht da eine Lösung zu finden, während Deutschland auch nochmal gewechselt hat. Dazu gleich mehr, wenn der Ball ruht. Jetzt gucken wir erstmal, was Ecuador beim Stand von nach wie vor 1-1 damit anfängt. Pacho auf Höhe der Mittellinie, links hinaus verteilt und dann gibt es ein Foulspiel, zumindest für meine Begriffe. Schiedsrichterin lässt kurz noch den Vorteil laufen. Dann das Foulspiel am sehr starken Angulo. Freistoß für Ecuador gleich, aber vorher sagt Thomas noch, was sich personell bei der DFB-Auswahl getan hat.
1: Ja, Maxi Beyer ist in die Partie gekommen für Felix Metscher. Schauen wir uns dann gleich mal an. Das wird auf jeden Fall eine Umstellung erfordern. Aber das können wir euch jetzt noch nicht genau sagen, wie es Julian Nagelsmann angeht. Denn jetzt gibt es ja erstmal diesen Freistoß für Ecuador. Bis der ausgeführt ist, sage ich euch noch schnell, dass die Elfenbeinküste weiter ausbaut gegen Curaçao. Da wird das Wunder wahrscheinlich auch ausbleiben. Aber die hätten ja dann am Ende mit diesen, nein, die konnten ja nicht mehr dran vorbei, sind ja jetzt schon zwei Gegentreffer gegen die Elfenbeinküste wieder. Pepe, also Curaçao und das Märchen, das wird nicht klappen. Aber vielleicht klappt es ja für Ecuador jetzt mit diesem Freistoß. Von der linken Flügelposition wird es Gonzalo Plata erledigen. Ins Zentrum gegeben, wichtig die Kopfballklärung in der Situation von Malik Chau, aber die Gefahr ist noch nicht vorbei. Plata nach wie vor auf dem linken Flügel, sieht sich Leroy Sané gegenüber, wird dann einmal hinterlaufen. Das hat er allerdings nicht gesehen und deswegen geht es weiter durchs Zentrum für Ecuador, die jetzt viel Druck aufbauen. Der neue Mann ist erstmals am Ball, geht über Preciado, der flackt nach innen, Manuel Neuer allerdings ist zur Stelle, schnappt sich die Kugel, 66 Minuten rum, 1:1. Wird jetzt ein anderes Spiel. Wir können jetzt endlich mal schauen, wo sich Maxi Beyer rumtreibt. Rechte Außenbahn ist jetzt erstmal seine Position. Nagelsmann hat, glaube ich, endgültig auf Dreier- bzw. Fünferkette umgestellt.
0: Ja, hat er jetzt genau so auch gemacht. Maxi Beyer kriegt das erste Mal den Ball, stellt den Körper und ist jetzt ja kein Typ Türsteher. Ganz im Gegenteil, eher so Abteilung Windhund. Den stellt er jetzt gut rein, bietet sofort einen steilen Laufweg da in die Tiefe an. Aber Malik Chau entscheidet sich für den Rückpass in Richtung von Manuel Neuer. Sané dann steckt mit dem Kopf durch, hat er gut gemacht in den Lauf von Musiala. Der bekommt den allerdings nicht. Stattdessen Donat Galindez, der Keeper von Ecuador, den Ball wieder zurück Richtung Mittellinie. Kopfballduell-Sieger da, die Südamerikaner. Chau muss aufpassen. In seinem Rücken kommt der agile Angulo angelaufen. Beyer dann versucht, den Ball festzumachen. Direkt vor der Coaching-Zone von Sebastian Becker-Sesse, dem argentinischen Trainer von Ecuador. Einwurf gibt es am Ende dann für die deutsche Mannschaft. Für den frisch eingewechselten Rechtsaußen für Maximilian Beyer.
1: Sebastian Becker-Sesse, für ihn wäre es natürlich ein Segen und eine Jobgarantie, wenn er es hier noch schaffen würde. Treibt seine Mannschaft an, zeigt immer wieder die berühmte Becker-Sesse-Faust da unten und sieht jetzt, dass sein Keeper das Spiel aufbaut. Wird angelaufen von Dennis Undaf, deswegen gibt es den langen Ball, aber Ecuador jetzt tatsächlich in dieser schlusshalben Stunde mit ganz viel Bewegung, körperlicher Präsenz im Spielaufbau. Die Deutschen mit der Dreierkette gegen den Ball, bleibt es bei vier Leuten. Flo Wirtz verteilt auf den linken Flügel, da wartet Dennis Undaf, der dribbelt den Zweimann rein, perfekter Pass auf Wirtz, dann nochmal rausgegeben, aber sie sind am Ende einfach so gut in der Verteidigung, in der Box im 1 gegen 1. Sie machen es wirklich sauber und clean und man sieht eben, warum diese Band am Ende in der Südamerika-Quali nur 5 Gegentore in 18 Spielen bekommen hat. Und dann gibt es den Fehlpass ganz zum Schluss. Das Missverständnis zwischen Angelo Stiller und Leroy Sané. Es ist ein Schuss ins Aus und damit Ausschuss von Sané, Abstoß für Ecuador.
0: Why not Ecuador, hat übrigens Carlo Ancelotti, der brasilianische Nationaltrainer, im Mittag gesagt auf die Frage, wer denn bei ihm oder für ihn beim WM-Turnier möglicherweise zu den Titelkandidaten gehören könnte. Da hat manch einer die Augen verdreht, aber mit Blick auf die Südamerika-Qualifikation durchaus angebracht. Wir haben die sogenannte Hydration Break und entschuldigen uns nochmal bei den Ecuadorianern. Ich habe natürlich vergessen, beziehungsweise nicht vergessen, dass Ecuador 2006 bei der WM Deutschland im Achtelfinale stand. Der David Beckham, der heute hier eine der ikonischsten Figuren des Soccer in den Vereinigten Staaten von heute ist. Wir haben die offizielle Zuschauerzahl hier in New Jersey. Es sind 80.663, Full House. Und wir sind nicht beim Poker, wir sind beim Soccer, wird hier verkündet. Und damit einhergehend auch ein Besucherrekord insgesamt.
1: Stimmt.
0: Für Weltmeisterschaften. Das ist verrückt.
1: Ich lasse mir den Vorgang noch mal kommen, aber natürlich viele Spiele, große Stadien, mehr als 3,5 Millionen Menschen,
0: so ist es,
1: haben nach Angaben des Fußballweltverbands FIFA bisher live in den Stadien bei den Spielen teilgehabt. Und die 80.000 heute hier, die sehen ein spannendes, ein temporeiches, nicht immer hochklassiges, aus deutscher Sicht zerfahrenes Fußballspiel zweier Mannschaften, die mit völlig unterschiedlichen Voraussetzungen reingegangen sind in dieses Match. Aus deutscher Sicht ist es eher ein beutelbunte Knete, denn alles steht schon fest. Selbst der Termin in Boston, das 16. Finale. Und jetzt können wir vielleicht mal drüber reden, wer könnte eigentlich kommen. Australien, Paraguay, Schottland. Es gibt oder gab 495 Kombinationen. Wir wissen es immer noch nicht bis zum letzten Vorrundenspiel.
0: Hier gibt es nicht 495 Länder, die hier mitspielen und die das kommt sein auch können. Das ist dann die übernächste WM der FIFA wahrscheinlich.
1: Die wird galaktisch.
0: Brauchen wir noch ein paar Ausgliederungen diverser Regionalverbände von den Landesverbänden. Spenden möglicherweise. Also, fest steht Montag, 22.30 Uhr. Liebe Freunde, sorgt jetzt schon mal dafür, dass die Kinder entweder schulfrei haben oder später zur Schule gehen dürfen. Denn das wird eine kurze Nacht von Montag auf Dienstag, ne?
1: Wir haben vorhin schon mal darüber gesprochen, dass die deutsche Mannschaft und Julian Nagelsmann sich darüber beschwert haben, nicht beschwert, aber eingeordnet haben, dass es schwer ist, nur 48 Stunden Zeit zu haben, sich auf das Spiel vorzubereiten, den Gegner zu kennen. Für den Gegner kann es ja noch härter kommen, Phil, nämlich, der weiß, der hat nicht mal ein Hotel und weiß noch nicht mal, wo er hingeht.
0: Genau, keine 48 Stunden vorher, das muss man sich mal vorstellen, wird Nation X oder Y erfahren, dass sie im Sechzehntelfinale zwei Abende später in Boston auf Deutschland trifft. Also das ist schon eine sehr kuriose Veranstaltung hier in Summe mit all diesen Nebengeschichten, die das ganze Turnier so mit einherbringt. Also lange hieß es, Schottland wäre so ein bisschen die wahrscheinlichste Variante. Das hat sich jetzt gestern ein klein wenig relativiert, weil die Schotten sehr hoch auf die 12 bekommen haben gegen Brasilien mit 0-3, völlig chancenlos waren. Und Schottland gegen Deutschland in Boston, da hatten die Freunde in den New England Staaten schon ein bisschen Angst, dass am Ende gar kein Bier mehr da ist fürs nächste halbe Jahr,
1: wenn das so kommt. Mal leer getrunken.
0: Statistisch, Thomas, läuft es auf entweder Australien oder Paraguay hinaus. Das sind die wahrscheinlichsten Varianten. Ganz kurz noch, bevor es hier weitergeht. Wer klingt für dich besser und warum?
1: Also ich habe Paraguay ein Spiel gesehen. Das ist Ecuador in schlecht. Viel Defensivarbeit, noch weniger offensive Qualität. Australien fand ich physisch gar nicht so verkehrt. Ja. Auch im Gegenpressing und im vertikalen Spiel. Deswegen eher Paraguay als Australien.
0: Gehe ich mit, auf jeden Fall. Australien wäre für mich irgendwie der sympathischere Gegner, finde ich. Das würde sicherlich auch ein großes Freundschaftsfest geben. Aber mit den Südamerikanern machen wir zumindest heute Nachmittag Ortszeit hier keine allzu guten Erfahrungen bislang.
1: Gibt noch einen Wechsel auf Seiten von Ecuador. Noch mehr Offensive. Estupian, eigentlich Left Winger, links offensiv, kommt für Hinkapier den Verteidiger rein und jetzt könnte es tatsächlich schnell gehen. Angulo im Fallen und Deuer mit schlechtem Timing ist raus aus dem Kasten. Jetzt gibt es die Möglichkeit. Flachschuss ins Zentrum. Oh. Ja. Manu Libero, was macht er denn da, der 40-Jährige? Macht den Weg frei für den eingewechselten Perciado, weil er viel zu spät rauskommt und dann stimmt zum Glück der Winkel nicht mehr nach Angulos Pass. Das Missverständnis zwischen Jonathan Tah und Manuel Neuer. Vielleicht sind das die Situationen, die wichtig sind, um sich einzuspielen. Kommunikation hat überhaupt nicht mehr gestimmt zwischen Tah und Neuer. Das wäre so ein richtiger, ja, in den Klöpsen des Jahres, in so einem Highlight-Film, wäre das Ding aufgetaucht. Nimm du ihn, ich habe ihn sicher. Glück für die deutsche Fußballnationalmannschaft, dass der zweite Abschluss dann auch noch über den Kasten geht. Also, ich glaube, wir haben noch einen Wechsel jetzt in der Situation. Guck mal eben. Ja. Das ist Pascal Groß kommt fürs defensive Mittelfeld. Also dieses Experiment, Metscher rauszunehmen, Bayer reinzunehmen und Angelo Stiller allein auf der Doppel-6 zu lassen, hat auch nicht funktioniert. Nee. Julian Nagelsmann wird sicherlich ein paar Fragen beantworten müssen nach dem Spiel.
0: Ja, er beantwortet sich ja teilweise schon selbst jetzt während des Spiels durch die permanenten Wechsel und entsprechende Umstellungen. Wir gucken wieder auf Dennis Undav, der versucht sofort wieder die Hüfte so clever reinzustellen, dass er den Ball holt. Und für eine Sekunde hätte das auch fast funktioniert, denn er hätte gern Einwurf für die deutsche Mannschaft gehabt. Aber es gibt den für Ecuador. Der in die Mitte geworfen, direkt aufgepasst da. Von Stiller holt den Kopfball. Dann muss sich Ordóñez hinten sputen. Der Mann, der bei Brügge in Belgien spielt, der fühlt sich hier heimisch. Denn die ein oder andere Brücke gibt es ja auch von hier aus New Jersey rüber nach Manhattan.
1: Brooklyn ist gut zu erreichen über die berühmteste von denen. Geht über über Pacho, den Spielaufbau von Ecuador, die jetzt allerdings ein bisschen mehr Druck bekommen. Jamal Musiala arbeitet noch fleißig gegen den Ball und auch Dennis Undav. Ich wollte gerade mal nachschauen, wann ist er eigentlich reingekommen? Die 12 Minuten sind doch um. Was ist eigentlich los mit seiner Quote?
0: Kontakte.
1: 60. kam er rein, 14 Minuten ist er drauf, die Quote geht dahin. Aber jetzt geht erstmal Ecuador dahin. Nee, Fehler auf im Offensivspiel auf der rechten Außenbahn. Das hat nicht funktioniert in der Situation für Gonzalo Plata, der jetzt die rechte Außenbahn übernimmt. Von links auf rechts gewechselt ist nach den bisher 4 Wechseln bei Ecuador. Und dann spielt er faul am Ende. Und so gibt es den Freistoß für die deutsche Fußballnationalmannschaft. Das wird Manuel Neuer machen. Stimmungsmäßig übrigens auch so ein Wellenbad. Jetzt ist mal wieder still. Und die deutschen Fans, das werden so um die 25.000 sein, wissen auch nicht so richtig, wie wollen wir jetzt hier eigentlich verbleiben mit dem Nachmittag und diesem Spiel. Langer Ball jetzt wieder von Manuel Neuer. Undav setzt sich im Kopfballduell durch. Jetzt geht da mal Tempo. Groß steckt einmal durch. Raum läuft durch. Flachpass nach innen. Oh, die Riesenchance für Bayer. Der säbelt über den Ball. Eng gedeckt in der Situation. Trotzdem noch eine gute Defensivarbeit von Ordóñez. Aber es geht nochmal weiter für die Deutschen. auf der rechten Außenbahn. Aber da verzettelt er sich dann Pascal Groß. Und so gibt's. Was gibt's denn eigentlich? Abstoß?
0: Ja,
1: ja, bei Abstoß, hab gedacht, der Ball ist noch neben der Eckfahne ins Ausgang, aber es war das Toraus, nicht das Seitenaus. Ball schon wieder unterwegs für Ecuador.
0: Ja, war gar nicht mal so weit vorbei. Also der Kontakt war fast schon da von Maxi Bayer mit der Fußspitze. Haben wir gerade noch mal in der Hintertür, in der Hintertorkamera entsprechend auch noch mal sehr gut sehen können. Dann gibt's ein Foulspiel im Mittelfeld, aber Schiedsrichterin lässt zunächst mal Vorteil laufen. Auf die Reise geschickt wird da der eingewechselte Rodriguez, kommt aber nicht dran. Neuer vorher dran, dann auf der anderen Seite. Undav macht den Ball sehr gut fest, steckt durch auf Sané. Sané, Sané schießt in die Arme von Galíndez. Das war kein Schuss, das war die Karikatur eines Torschusses. Da ist ihm jedes Selbstvertrauen abhandengekommen. Alles richtig gemacht, kurz verzögert noch. Verteidiger grätscht ins Leere und dann so ein Abschluss, Thomas. Und zack, wieder rüber auf die andere Seite. Ja, es wird wild.
1: Rodriguez hat den Ball auf die linke Außenbahn gespielt, hat das super gemacht. Dann dauert es allerdings deutlich zu lange. Und Ecuador findet sich nicht in der Offensivposition mit Estupian. Der passt dann erstmal wieder in die Zentrale auf Caicedo, den besten Mann. Fahne geht nicht nach oben. Das ist die Möglichkeit und der Abschluss. Wieder diese Wechsel von Becasese. Überragend. Alles funktioniert plötzlich. Presaido mit der nächsten Chance, dem Drehschuss im 16er. Räumt da noch einen deutschen Verteidiger mit ab. Ich glaube, es hat in der Situation Angelo Stiller erwischt. Ja. Hat den Ball, glaube ich, ins Gesicht bekommen. Nee. Unten am Knie getroffen vom eigenen Mann.
0: Von
1: Jonathan Tah. Ja, und wir sehen jetzt nochmal die Situation. Ich glaube, am Ende, keine Ausrede, also vielleicht der Rasen macht ja wirklich was. Dieser Haken von Sané, er verliert so ein bisschen den Stand, tritt dann auf den Ball statt gegen den Ball. Spielt aber erstmal keine Rolle, denn es gibt Eckball für Ecuador. Und der kommt drüben von der linken Seite. Arm ist gehoben, ganz viel Personal im 5-Meter-Raum. Manuel Neuer umzingelt, Ball auf den ersten Pfosten, gemacht, weiter verlängert, Tor, Tor, Tor für Ecuador! Angelo Preciado! Und die Ecuadorianer eskalieren!
0: Wahnsinn! Hier fliegt massenweise Bier, alle werden nass, das Stadion vibriert, es vibriert tatsächlich. Wir schunkeln, wir wackeln einmal auf und ab. Little Ecuador dreht komplett frei und Ecuador dreht nicht nur frei, Ecuador dreht das Spiel. Und völlig zu Recht guckt Manuel Neuer jetzt ein klein wenig ins Leere. Da müssen wir über die deutsche Nummer 1 sprechen.
1: Sie waren so stabil bei gegnerischen Standards in den letzten Wochen und Monaten. 11, 12 Tore ohne Niederlage. Hier war es eine einfache Variante. Auf das Vordereck des Fünfers gegeben. Mit Gefühl. Kopfballverlängerung. Und Neuer greift ins Leere, weil er aus dem Halbschatten kommt. Presaido mit der Fußspitze. Muss Manuel Neuer zum Ball. Punkt aus.
0: Aber auch da wieder so ein bisschen zaghaft. Er zieht ja fast ein Stück zurück die Hand. Siehst du das?
1: Ja, das meine ich. Das muss hin.
0: Symptomatisch für die Körpersprache der deutschen Mannschaft. Der will den Ball gar nicht haben. Der hat ein bisschen Angst. Der schreckt fast ein bisschen zurück. Das geht nicht. So kannst du das nicht machen. Und das ist wirklich ein Symbolbild der deutschen Mannschaft, was Körpersprache und fehlende Überzeugung angeht.
1: So, wir können das alles in aller Ruhe auswerten. Jetzt gibt es nochmal die Anfeuerung vom Feld von Caicedo für diese vielen, vielen Fans. Hört mal rein. So, Gonzalo Plata am Ende, der mit der Fußspitze dran war. 2:1. Sie haben es so lange gefeiert, dieses Tor. So lange. Ich will gar nicht wissen, was passiert, wenn die mal so ein K.O.-Spiel gewinnen. In diesem Falle jetzt maximaler Druck für die Stimmung der deutschen Fußballnationalmannschaft. Der Rückstand, nicht der erste in diesem Turnier, in dieser Vorrunde. Und jetzt bin ich gespannt, in dieser Komposition, wie geht's weiter? 11 Minuten offiziell noch zu spielen. Eine Viertelstunde insgesamt noch. Ecuador im Driver's Seat.
0: Ja, Ecuador liegt tatsächlich vorne. Ganz ehrlich, das hätte ich nicht gedacht. Das hätte ich nicht gedacht. Aber da sieht man mal, wie leicht du diese deutsche Mannschaft dann doch ein wenig ins Wanken bringen kannst. Wenn die Topstars zu weit weg sind von ihrer Topform, wenn ein Musiala kein Faktor ist, wenn ein Florian Wirtz heute auch kein Faktor ist in diesem Fußballspiel und auch ein Dennis Undav bislang da vorne einfach noch nicht so richtig angekommen ist. Aber wir sehen es positiv, Thomas hat es gesagt, deutsche Mannschaft hat schon Rückstände gedreht. Es steht 2:1 für Ecuador. Wir sind in der 80. Minute. Da liegt einer, das ist Angulo auf Höhe der Mittellinie. Steht jetzt wieder auf, rappelt sich auf und bewegt sich wieder Richtung eigene Hälfte. Deutsche Mannschaft jetzt mit Ballbesitz, muss Druck entfachen, aber es wird die Räume geben, Thomas. David Raum hat den Ball verloren. Konter läuft über die rechte Außenbahn. Sie schwärmen schon wieder aus. Angulo verschleppt das Tempo. Aber im Zentrum gibt es den Steckpass. Jetzt muss Neuer hin und er ist auch da.
1: Einwechslungen haben komplett gefruchtet. Rodriguez geht durch, der für Valencia eingewechselt wurde. Spielt diesen Steckpass, aber Manuel Neuer hat ihn gut antizipiert in der Situation. Und gibt damit den Ballbesitz. Aber das ist jetzt wirklich auch ein maximaler Stresstest für die deutsche Mannschaft, bei der eben nicht mehr der erste Anzug da unten unterwegs ist, sondern auf vielen, vielen, vielen Positionen gewechselt wurde. Nick Woltemade und Assan Ouedraogo, momentan die einzigen beiden im deutschen Kader, die noch keinen WM-Einsatz haben. Und jetzt muss es hier diese aktuelle Mannschaft da hinten richten mit Malik Thiaw im Spielaufbau und mit Jonathan Tah und Antonio Rüdiger. Links rausgegeben auf David Raum, der verliert fast schon wieder den nächsten Ball. Jetzt ist er weg und es gibt den nächsten Konter. Wieder Rodriguez. Wahnsinn. Ecuador angestachelt gegen den Ball. David Raum ist zurück in der Position und verteidigt jetzt gegen Plata. Der passt erstmal zurück. Man merkt jetzt aber auch bei Ecuador, hat Kraft gekostet. Auch das Jubeln müssen wir durchpusten.
0: Natürlich, gar keine Frage. Aber andererseits, wenn das Adrenalin nicht jetzt kickt, wann dann? In diesem Setting, in diesem Stadion, mit diesen über 50.000 Landsmännern und Frauen hier in dieser Schüssel. Und sie spielen weiter nach vorne. Und das ist genau das Richtige. Jetzt nicht nachlassen, sondern weiter Vollgas geben und die deutsche Mannschaft mit Körperlichkeit weiterhin bearbeiten. Stiller geht zu Boden, hätte gerne einen Foul, war an der Grenze. Aber das passt zur Linie unserer Schiedsrichterin aus den Vereinigten Staaten.
1: Die
0: lässt einfach laufen.
1: Kurzes Wort zu den deutschen Fans. 25.000 sind da, genau wie die Mannschaft, abgetaucht in der Situation. Erdrückend die Euphorie aus Ecuador. Das Stimmungserdbeben von New Jersey. Spielaufbau über Ordóñez in der eigenen Hälfte noch bei den Ecuadorianern. Das ist ein guter Ballgewinn, kann es zumindest werden von Maxi Bayer. Findet dann allerdings nicht den Querpass zu Pascal Groß, der sich da sehr offensiv am Strafraumeck rumgetrieben hat. Weil wieder bei den Ecuadorianern, die jagen das Ding jetzt einfach mal blind nach vorne. Und da gibt es da den wichtigen Zweikampf von Jonathan Tah, den er dann am Ende auch gewinnt gegen den eingewechselten Kevin Rodriguez. Deswegen gibt es den Spielaufbau jetzt aus deutscher Sicht für Antonio Rüdiger. Also müssen vielleicht mal ein bisschen Kontrolle gewinnen, jetzt Ruhe finden, ne?
0: Ja, und vor allen Dingen musst du Dennis Unhoff irgendwie in die Show bekommen. Egal, ob es über Flanken ist oder ob es Kombinationsspiel ist, dann eben mit dem nächsten Ballverlust. Also diese Ballverluste machen mich wahnsinnig. Nächster Konter von Ecuador im Strafraum. Zurückgelegt. Stürmerfoul müsste es sein. Und wieder wird nicht gepfiffen. Ein bisschen
1: jetzt die Linie verloren, ne?
0: Ja, Vorteil läuft natürlich. David Raum hat den Ball. Trotzdem musst du das, finde ich, als Signal auch wegpfeifen. Aber wer weiß, was draus wird. Deutschland kommt mit Musiala.
1: Ja, mit Musiala auch wenig zu sehen von ihm. Schleppt sich da jetzt in die gegnerische Hälfte auf David Raum gepasst, der viele Meter macht auf dem trockenen Hybridrasen im New York, New Jersey Stadium. Ecuador, die Fans, die Kulissen sind da. Deutschland schiebt sich rein in die gegnerische Hälfte mit Angelo Stiller. Findet Jamal Musiala, der hätte sich sogar aufdrehen können, aber es gibt nicht mehr die offensive Idee, den Gedankengang, Druck auszuüben, dominant zu spielen. Maxi Bayer, rechter Flügel gegen Angulo, täuscht an, zieht nach innen, trifft den nächsten Gegenspieler, passt dann in die Vertikale. Da ist dann Pacho dazwischen, der jagt den Ball heraus und der Konter könnte laufen. Geht über die linke Außenbahn, über Estupian, der wird gefoult. Und die gesamte ecuadorianische Bank springt auf mit Trainer, Co-Trainer Becker Sesse. Sie fordern eine gelbe Karte für Maxi Bayer. Und Torre Penso geht jetzt auch zum Dortmunder. Aber an ihm geht sie vorbei, sondern sie geht erstmal zur Bank und sammelt da jetzt erstmal alle ecuadorianischen meckernden Spieler und Trainer ein. Wird nochmal den Doppelwechsel geben. Bei dem Südamerikaner Felix Torres, habe ich gesehen, soll in die Partie kommen. Yeboah geht raus. Und
0: Jordi Caicedo.
1: Jordi Caicedo kommt auch noch ins Spiel. Der zweite Caicedo in dieser Mannschaft. Ja, die Stimmung, das könnt ihr alle hören. Wir haben jetzt hier noch gut 10 Minuten zu spielen. Sind jetzt beide mal mit aufgestanden. Doppelwechsel ist erfolgt. Und wenn ihr, und das beschreiben wir euch jetzt mal, Spiel ist noch lange nicht vorbei, aber die komplette Bank von Ecuador aufgesprungen in den violetten Warmacht-Trikots, die Leibchen, die sie drüber haben. Der ganze Staff bis hin zum Busfahrer steht dort gestikuliert, weil sie alle wissen, was auf dem Spiel steht. Also, nochmal die Wechsel. Torres und Caicedo rein. Angulo und Yeboah raus. Der Flügel wird neu besetzt. Beide Flügel. Ost- und Westflügel, es gibt noch mehr Tempo, frisches Tempo, was jetzt auf die deutschen Außenverteidiger zukommt.
0: Ecuador verleiht sich selbst Flügel, und zwar neue Flügel. in dieser Schlussphase. Einwurf gibt's für die Südamerikaner. Tief in den Strafraum geworfen. Schon wieder diese Körperlichkeit, die einfach da ist. Diesmal wird's zurückgepfiffen. Wir nähern uns der 85-Minuten-Marke hier in den Meadowlands von New Jersey vor den Toren der Weltmetropole New York City. Es steht 1:2, liebe Freunde, in der Heimat an diesem späten Donnerstagabend aus deutscher Sicht. Das hätte niemand für möglich gehalten gegen diese Mannschaft, die sieg- und torlos bislang war in diesem Turnier. Und in Summe wäre und ist das nicht unverdient, weil Deutschland nicht wach genug ist. Aber noch ist ja ein bisschen Zeit und Deutschland schiebt an. Gutes vertikales Anspiel jetzt da von Chao auf Groß. Der lässt mit der Hacke ein bisschen prallen. Aber irgendwie haben die sich da vorne heute in der Offensivabteilung nicht so richtig gefunden. Auch die Wechsel haben daran bisher nichts verändert.
1: Ja, bin gespannt, wie nachher die Fazits ausfallen. Gruppensieg stand ja fest. Und vielleicht doch lieber darauf spekuliert, Gruppenzweiter zu werden, den Franzosen aus dem Weg zu gehen.
0: Ja, das geht nicht mehr.
1: Aber jetzt. Das ist jetzt ein Worst-Case-Szenario. Nein, nein. Und das Spiel ist ja, wie gesagt, noch nicht vorbei. Stiller schiebt nochmal an. Musiala mit einem leichten technischen Fehler. Zieht allerdings durch in diesem Spiel. Passt nochmal raus auf Leroy Sané. Musiala bekommt den Ball dann zurück vom Flügel. Jonathan Tah bei 25, 30 Meter Torentfernung. Geht dann nochmal auf den rechten Flügel raus, auf Maxi Bayer. Tempo fehlt noch, Tiefe fehlt auch noch. Pascal Groß geht mal in die Position, passt dann allerdings zurück auf Malik Chao und wieder ins Zentrum auf Jonathan Tah. Das ist jetzt guter Ballbesitz im letzten Drittel. David Raum nochmal, wo ist die Lücke? Und darf der Zielspieler sehr eng bewacht bei Pacho. Aber vielleicht geht ja was für die Spürnase. Malik Chao auf kleinem Weg auf Angelo Stiller gegeben. Jetzt aufpassen, den Ball kontrollieren. Schritte bei Ecuador gegen den Ball werden kürzer. 87 Minuten rum, 2:1 für die Südamerikaner. David Raum, Flanke kommt an den zweiten Pfosten. Maxi Bayer geht ein bisschen unterm Ball durch, hat Rücklage. Ball geht auf den rechten Flügel, aber Bayer holt ihn sich zurück. Und das muss Freistoß geben.
0: Das muss Freistoß geben. Und zum Glück pfeift sie es. Zum Glück pfeift sie es. Also wir spielen doch noch mit Foulspiel. Übrigens gibt ein wunderbares Live-Tool der Kollegin der BBC, wo man mit den Live-Scores sehen kann, wer stand jetzt der entsprechende Gegner wäre in der Runde der letzten
1: und
0: 32. Naja, in Deutschland hat sich nichts geändert. Es würde Stand jetzt gegen Paraguay gehen. Aber guck mal, Ecuador ist mit in der Verlosung und würde auf England treffen.
1: Boah,
0: das ist doch auch mal oder wäre ein Highlight dieses 16-Finals. Jetzt aber gucken wir auf den Leipziger. Auf den einen, der unten steht und auf den anderen, der neben dir sitzt.
1: David Raum, vielleicht geht ja was mit dem linken Fuß. Dieses Flurstück zwischen 16er Grenze und Auslinie, die Seitenauslinie. Da liegt der Ball. So 3 Meter, vielleicht 2,80 Meter von der Seitenauslinie entfernt. Und Standards geht ja. Malik Chao, Größe. Jonathan Tah, Größe. Antoni Rüdiger, Größe. Ball wird auf den ersten Pfosten gezogen. Das ist super konsequent geklärt von William Pacho am kurzen Pfosten. Aber das kostet eine Kleinigkeit. Es wird nämlich Eckball geben, Phil.
0: Pacho Pacho kann es nicht lernen. Pacho Pacho muss man sein.
1: Muss man sein.
0: Hat ein berühmter österreichischer Gesangsspezialist einmal so in die Welt gesetzt. Nächste Ecke für die deutsche Mannschaft. David Raum, wenn ich es einem zutraue, jetzt hier einen verzehrfertigen Runde Ball zu servieren. Dann dem Leipziger, bringt den an den 5-Meter-Raum und wieder ist da diese Abwehrmaschine namens William Pacho, der frühere Frankfurter, in der Luft kaum zu bezwingen. 89. Spielminute läuft, wir sagen es immer wieder, Deutschland 1, Ecuador 2, aber die deutsche Mannschaft ist im Powerplay.
1: Ja, das gefällt mir auch ganz gut, dass die Reaktion da ist. Auch das ist wieder ein Foul an Jamal Musiala. Dafür gibt es auch die gelbe Karte, viel zu spät da gewesen. Der Torschütze Plata, der Neuer, da übertölpelt hat nach dieser Eckball-Variante. Und da lässt er auch diesen Fuß so schleifen, ähnlich wie bei der abgepfiffenen Situation gegen Leroy Sané, die fast zu einem Elfmeter geführt hätte, aber deswegen abgepfiffen wurde. Und jetzt gibt es direkt den nächsten Standard, das ist der dritte in Folge. Auch das kann der deutschen Mannschaft helfen, muss der deutschen Mannschaft helfen. Und vielleicht ist das ja jetzt auch genau dieser Test, den Julian Nagelsmann auch forcieren wollte, um diese Mannschaft K.O.-Runden fit zu machen. Denn es fühlt sich wie ein K.O.-Spiel an und für Ecuador ist es das ja auch. Freistoß kommt von David Raum, aber wieder geklärt. Nachschussmöglichkeit von der Strafraumgrenze gibt es dann auch nicht. Pascal Groß kann nur die Kerze schlagen. Dann gibt es Malik Chao mit dem Trikottest. Pfiff bleibt allerdings wieder aus und da ist Maxi Bayer. Köpft den Ball nochmal Richtung Elfmeterpunkt. Jetzt muss irgendwann mal einer diesen Ball runternehmen. Jonathan Tah mischt sich ein. Befreiungsschlag von Ecuador funktioniert auch nicht so richtig. Jetzt allerdings geht der Ball Richtung Mittellinie. Angelo Stiller hat den Ball nach hinten geköpft. Gelbe Karte wird sich nochmal durchgesetzt. Spielt keine Rolle, denn der Konter läuft viel.
0: Der Konter läuft über den rechten Flügel. Steilpass in die Mitte. Und der ist zu weit. Der ist zu weit für den eingewechselten Rodriguez. Manuel Neuer diesmal da. Der Neuer Bock in dieser 81. Spielminute. Der war es, der diesen Führungstreffer für Ecuador überhaupt erst ermöglicht hat. Aber Deutschland ist jetzt da. 10 Sekunden noch offiziell zu spielen, liebe Freunde. Dann gucken wir, was die Nachspielzeit bringt. Aber so wie diese ecuadorianische Innenverteidigung, diese zwei Schränke, diese zwei Ochsen da hinten steht, mit Pacho und mit Ordóñez, wird das schwer mit den hohen Bällen. 7 Minuten, die 7, meine persönliche Lieblingszahl. Vielleicht eine Glückszahl für die deutsche Mannschaft, um doch noch zumindest ein Teilerfolgserlebnis mitzunehmen in das 16. Finale, in die K.O.-Phase.
1: Alles möglich in diesem Spiel, und es hat tatsächlich schon den Vibe von einem wichtigen WM-Spiel, wie gesagt, K.O.-Runden-Feeling im New York New Jersey Football Stadium. Und die deutsche Mannschaft diktiert jetzt mit dem Ballbesitz tatsächlich diese Schlussminuten. Ecuadors Fans merken das, sehen jetzt, dass David Raum am linken Flügel gegen Rodriguez den Flachpass spielt. Das ist mal gut, aber wieder kein guter erster Kontakt von Musiala, der ist trotzdem drin im 16er. Spielt dann fast den Fehlpass, geht wieder vorbei an Rodriguez, hat das gerade nochmal ausgebügelt. Und dann sind wir wieder da, wo wir gerade angefangen haben. David Raum, Flanke ins Zentrum, rausgeköpft, aber das ist die Chance von Malik Thiaw. Aber der braucht zu lange, Mann, nimm ihn doch direkt. Geht nochmal über die rechte Außenbahn. Schlusschance war kurz da. Pascal Groß mit der abgeblockten Flanke auf der rechten Außenbahn. Jetzt müssen sie aufpassen. Absicherung fehlt. Letzter Mann, Yoda Tantar, wird vom Ball getrennt. Pfiff bleibt aus. Konter könnte laufen. Gegenpressing jetzt super wichtig. Erfolgreich von Malik Thiaw. Schade, aber jetzt ist das Spielfeld plötzlich wieder offen und wieder für Ecuador.
0: Und jetzt sind Räume da, Abseitsposition, aber vom eingewechselten Rodriguez, wenn der da steil geschickt worden wäre. Aber das ist nicht passiert. Von Moises Caicedo, dem Kapitän von Ecuador. Deutschland schiebt nochmal an, Blick auf die Uhr, fast auch schon wieder 2 Minuten runter in dieser Nachspielzeit. Ecuador weiterhin vorn, wäre mit diesem Ergebnis in der K.O.-Runde. Und dann hebt die Schüssel hier gleich mal ab aus den Meadowlands, irgendwo hinauf Richtung ecuadorianischen Fußballhimmel. Noch aber hat Deutschland den Ball, und wieder hat Deutschland den Ball. Und Deutschland kommt mit Angelo Stiller links raus, auf damit Raum, 18 Meter vor dem Tor. Nächste Linksflanke wird hineingeschaufelt, und dann kommt der eingeflogene Torres, der Verteidiger. Was sind das für Szenen? Leidenschaftliches Verteidigen der Südamerikaner.
1: Ja, und das ist halt wirklich bei ihnen Kulturgut. Ja. Das zelebrieren sie wie ein Treffer, und das macht es der deutschen Mannschaft natürlich schwer, wenn sie dann über die erste Kette hinweg sind. Auch in dieser letzten sind die Zweikämpfe so konsequent, trotzdem so sauber. Aber hier kommt nochmal Pascal Groß, direkt gegeben auf Dennis Undaf. Da ist Undaf. Ist das der Moment? Undaf aus dem Netz. Da ist er das erste Mal in der Situation, der alte Schleicher, und kommt dann noch zum Abschluss. Dennis Undaf, aber er trifft nur das Außennetz aus einem fast unmöglichen Winkel. Und jetzt drehen sie hier nochmal alle durch, weil ihr Keeper, weil Hernán Galíndez die Fans nochmal auffordert. Zeigt uns nochmal, gebt uns nochmal, und sie geben es ihnen.
0: Die gelb-blaue Wand aus Ecuador, sie steht. Alle haben sie die Hände in den Nachmittagshimmel von New Jersey geworfen. Alle unterstützen sie ihre Mannschaft, sehen allerdings den nächsten Ballverlust. Dennis Undaf soll da in Szene gesetzt werden, 40 Meter vor dem Tor. Klappt zunächst mal nicht. Auf der anderen Seite muss Rüdiger verteidigen. Macht er gut, stellt den Körper rein. Ball an den Füßen von Manuel Neuer. 4 Minuten noch zu gehen in dieser Nachspielzeit. Deutschland 1, Ecuador 2. David Raum macht doch mal den Weg, die Linie entlang. Und was macht Musiala jetzt mit diesem Pass? Zunächst einmal auf Stiller, wieder ganz raus auf den Flügel, zu Raum. Raum in den Halbraum zu Toni Rüdiger. Der müsste ein bisschen Dampf aufnehmen. Wo ist die Idee? Wo ist mal jemand, der was anbietet? Guck mal, der Havertz und vorne auch der Musiala. Die stehen sich da fast auf den Füßen, warten, dass irgendwas passiert. Warten, dass die Flanke reinkommt. So wie jetzt vielleicht von Maxi Bayer, der sein Tempo ausspielen kann da. Auf der Seite aber abgekocht wird von zwei Ecuadorianern. Der lange Ball Richtung Mittellinie. Neuer, wie eine Katze mit dem Hechtsprung auf dem Weg da raus. Das ist wieder Manu, der Libero. Heute ging es einmal schief.
1: Ja, muss man sagen, bei diesem Standard, dem 2:1 durch Plata, ist er nicht konsequent genug. Auf engstem, kürzesten Raum greift er da nicht schnell genug zu. Und deswegen war der Ball im Kasten. Diesmal spielt er wieder diesen offensiven Fuß, weil Torhüter Part fast an der Mittellinie jetzt zu finden. Angelo Stiller hat jetzt den Ball am Fuß. Letzten 3 Minuten beginnen gleich. Geht nochmal über die rechte Außenbahn, über Maxi Bayer. Aber sie sind schon wieder zur Stelle über Estupian. Der verteidigt das gut, gibt den Einwurf für die deutsche Fußballnationalmannschaft. Sonne hat sich hinter einer leichten Wolkendecke verkrochen. Angenehme Temperaturen, 25 Grad. Dann gibt es den Einwurf in den 16er von Maxi Bayer. Wieder rausgeköpft von Estupian. Wieder Einwurf für Ecuador. Und wissen wir eigentlich schon, wo die ihr 16. Finale spielen? Nee, aber müssen wir mal gucken. Der Ball ist erstmal im 16er. Kontrollieren wir gleich nochmal. Das ist Angelo Stiller. Er köpft den Ball nochmal zurück an die Strafraumgrenze. Drehschuss von Pascal Groß. Aber Das war dann am Ende schwer zu kontrollieren. Technisch super schwerer Ball. Aus 16 Metern geht der Ball über den Querbalken. Vielleicht sowas wie die letzte Chance für die deutsche Mannschaft?
0: Ja, die allerletzte tatsächlich. Und ich habe das Problem, oder wir alle, dass es einfach nicht zwingend genug ist im letzten Drittel. Also der einzige Abschluss jetzt in der Schlussphase war der von Dennis Unnauf ans Außennetz. Und das Ding jetzt gerade von Pascal Groß war dritte Etage. Das ging ja schon fast Richtung Manhattan. Das zählen wir nicht dazu. Groß hat die Kugel aber schon wieder am Fuß. 2 Minuten noch in der Nachspielzeit. Spielt nochmal auf Musiala. Musiala auf Ciao, der nichts mehr hinten hält. Aber zu halbherzig auch da wieder der nächste Ballverlust. Und dann haben sie ein bisschen Glück, dass die Ecuadorianer zumindest die Füße nicht sortiert bekommen. Und am Ende gibt es einen Einwurf für die Südamerikaner. Kleine Diskussion da jetzt noch mit dem Schiedsrichterassistent. Die Bank von Ecuador ist schon kollektiv halb auf dem Feld. Die werden immer wieder da zurückgewunken vom Schiedsrichterteam. Die sagen, hey, das geht nicht. Das könnt ihr nicht machen. Wartet bitte noch. Es sind noch 90 Sekunden auf der Uhr. Ecuador zählt sie runter. Deutschland rennt nochmal an.
1: Gibt den Diagonalball von David Raum. Weitergeleitet von Malik Chau. Keine schlechte Idee Richtung 16er. Aber Undaf kommt nicht ran. Stattdessen Ecuador mit der nächsten Konterchance. Geht dann mal über Caicedo und die linke Außenbahn. Estupian ist zur Stelle. Und Plata, der ist jetzt überall in dieser Schlussphase. Übersteiger links. Vorbei an Pascal Groß. Wird dann gehalten. Und es gibt nochmal den Freistoß für Ecuador. Und das feiern sie jetzt schon alle wie ein Tor, weil sie wissen, die Uhr ist gleich abgelaufen. Wir haben diesen Freistoß in der gegnerischen Hälfte am 16er. Wir waren erfolgreich nach Standard. Und Deutschland kann es eigentlich egal sein. Das Ding ist so gut wie durch. Und die Frage ist jetzt, Phil, was wird aus diesem Freistoß? Und wird er überhaupt noch ausgeführt? Denn die Bummel leider unten, auch in der Bank, diese ganze Aufgeregtheit und Gesamtsituation. Man muss auch mal sagen, Tori Penzo, die Schiedsrichterin, hat bestimmt nicht alles richtig gemacht heute. Aber leicht hat sie es auch nicht, ne?
0: Nee, leicht hat sie es wirklich nicht. Das war ein sehr physisches Fußballspiel mit vielen, vielen Emotionen. Und wenn sie es jetzt clever machen, die Südamerikaner, dann wird hier überhaupt kein Deutscher mehr an den Ball kommen in diesem Fußballspiel beim Stand von 2:1 für Ecuador. So, was passiert jetzt? Sie sagt, bitte schön ausführen. Ecuadorianer sagt, ja, Moment, aber hat was soll ich denn hinspielen? Hier stehen zu viele Deutsche zu nah an diesem Ball herum.
1: 9,15 Meter.
0: Immer wieder, das gestikulierend Ball wird jetzt trotzdem ausgeführt. Letzten 10 Sekunden laufen in dieser Nachspielzeit. Deutschland liegt zurück und nach dem dämlichen Foul von Pascal Groß gibt es wahrscheinlich auch keine Möglichkeit mehr. Es ist vorbei! Es ist vorbei! Deutschland verliert. Der Zug hat doch eine Bremse. Und er wird heute hier vor den Toren von Manhattan einmal aufs Nebengleis gesetzt. 1:2. Das war alles andere als eine Bewerbung für das Finale hier in dieser Arena. Aber was, bitteschön, ist hier jetzt los mit Blick auf Little Ecuador?
1: Erster Dämpfer für die DFB-Auswahl, aber äquatoriale Ekstase in New Jersey. Alle liegen auf dem Boden, übereinander, untereinander, miteinander. Becker Sese im Sprint in Richtung Tribüne. Die blonden Haare wedeln im Wind. Fotografen, Betreuer, das halbe Land auf dem Spielfeld, auf den Rängen. Tränen, Tränen der Freude, als hätten sie den Pokal gewonnen. Haben sie aber nicht. Sie schlagen Deutschland mit 2:1 und stehen in der K.O.-Runde auf den allerletzten Drücker. Und ganz ehrlich, Phil, sie tun es verdient, denn Deutschland war nicht gut genug trotz Führung.
0: Ich hätte nicht gedacht im Vorfeld, dass wir das am Ende hier so analysieren und so konstatieren würden gegen eine Mannschaft, die bislang kein Tor geschossen hatte bei diesem Turnier. Maximale Unruhe, der Trainer, nur noch einer auf Abruf. Der Druck hier mit 50.000 Landsleuten in diesem Stadion. Und dann schaffen sie es tatsächlich, trotz frühen Rückstands, dieses Ding hier noch zu drehen. Mit viel Körperlichkeit, mit einer großen Portion Mut und gegen eine seltsam nicht existente deutsche Mannschaft heute. Das muss man so sagen. Körperlichkeit, Wachsamkeit, Physis, Torgefahr, all das war nicht da. Und ich kann es mir nur damit erklären, Thomas, dass das eben doch schwer ist, den Kopf so ein bisschen dahin zu justieren, dass du sagst, wir sind zwar weiter, wir sind zwar Gruppensieger, aber wir müssen jetzt noch mal so tun, als wäre das noch gar nicht so.
1: Problem ist, das, was hängen bleibt von diesem Abend, nämlich die Unsicherheit. Die Unsicherheit am Ball und die Unsicherheit in die eigenen Fähigkeiten, denn all das, was passiert ist und was Ecuador stark gemacht hat, folgte nach deutschen Fehlern im Spielaufbau, nach Ballverlusten. Der leichteste Pressingdruck hat ausgereicht, um Ecuador in die Position zu bringen. Dann auch noch der entscheidende Gegentreffer nach Standard, nach einem Torwartfehler vom großen alten Mann im Kasten der deutschen Fußballnationalmannschaft. Es wird was hängen bleiben und Julian Nagelsmann und dieses Team, bin mir sicher, sie werden es aufarbeiten, analysieren aber sie müssen sich vielleicht auch ein bisschen therapieren, denn ab jetzt sind solche Abende verboten auf dem Weg zum ganz großen Ziel.
0: Ja, das stimmt, das ist so, und wir gucken immer wieder diese Ecuadorianer an. Das sind Freudentänze, die liegen sich in den Armen, die springen sich gegenseitig in die Arme. Ich weiß gar nicht, wo der Trainer ist mit seinem wehenden blonden Haupthaar, den hat die Haupttribüne hier einmal verschluckt. Ah, da unten, er ist wieder freigekommen, der Argentinier. Mein Gott, was wird für Druck auch von dem abfallen, und was ist das hier wirklich für ein einzigartiges, für ein episches Erlebnis für all diese Fans in den gelben Trikots, die ihr Glück kaum fassen können. Und jetzt geht er zu jedem Einzelnen hin, der Mann mit der blonden Mähne, und streichelt da übers Gesicht, während die deutsche Mannschaft da nochmal einen Kreis gebildet hat in ihren dunkelblauen Trikots. Eine kleine Ansprache gibt es vom Bundestrainer. Das Ding wird aufzuarbeiten sein in den kommenden Tagen. Bis Montag, 22.30 Uhr in Boston, 16. Finale, und die deutsche Mannschaft wird dann ein anderes Gesicht zeigen müssen. Heute hier vor den Toren von New York verliert sie ihr letztes Gruppenspiel gegen Ecuador mit 1:2.
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3: Ja, so, das war's für Gruppe E. Und was war das für ein Abend? Fangen wir in New York an, wo Ecuador die deutsche Mannschaft mit 2:1 geschlagen hat. Sané trifft traumhaft. Nach 2 Minuten, alles sieht nach einem ruhigen Abend aus, und dann dreht Ecuador das Spiel komplett. Deutschland verliert, aber das Wichtigste steht fest, die DFB-Elf, die ist als Gruppensieger in der K.O.-Runde. Und in Philadelphia, die Elfenbeinküste, ja, die macht das souverän, 2:0 gegen Curaçao. Das Märchen der kleinen Karibikinsel ist zu Ende, aber was war das für eine Reise? Eine WM-Premiere, ein Sieg, ganz viel Herz, und Dick Advokat, der mit 78 Jahren seinen letzten großen Auftritt als Trainer hatte. Hut ab. Die Tabelle in Gruppe E: Deutschland Gruppensieger mit 6 Punkten, Elfenbeinküste Zweiter mit 6 Punkten, Ecuador auf 3 mit 4 Punkten, und Curaçao verabschiedet sich mit 1 Punkt und ganz viel Würde. Und wir wollen jetzt natürlich über diesen Abend sprechen mit unseren Reportern Philipp Hofmeister und Thomas Kunze. Ich muss noch mal kurz nachfragen, wir sind noch nicht im Finale, oder? Die Stimmung ist da bei euch, fiebt nach so einem WM-Sieg, oder?
0: Ja, es ist das Finalstadion, und die Ecuadorianer träumen, glaube ich, gerade davon, dass sowas Ähnliches hier am 19.07. auch passiert. Also man muss schon sagen, Hut ab, ja, und in Ecuador hat man gern mal einen auf, wegen der Hitze, gerade in den Bergen da, wo der Kaffee und die Bananen angebaut werden, aber die ziehen sie heute alle vor den Fernsehgeräten oder vor den Radioempfängern, vor der Leistung dieser Mannschaft, und das ist tatsächlich auch schön zu sehen, welche Emotionen Fußball nach wie vor freisetzen kann, was das machen kann mit Menschen an einem solchen Tag. Die deutsche Mannschaft wird das schnell abhaken, hat sie teilweise auch schon getan, die meisten hier sind inzwischen jetzt auch schon verschwunden, da gibt es noch den einen oder anderen Plausch da gerade im Mittelkreis. Und diese Feierlichkeiten in Gelb, aber die sind natürlich jetzt das prägende Bild, was wir heute hier mit nach Hause nehmen.
3: Julian Nagelsmann, der war eben noch in der Diskussion mit Schiri Torry Penso. Habt ihr mitbekommen, worum es ging?
4: Ja, es kann sein, dass es die Situation war, die zum vermeintlichen Elfmeter für die deutsche Fußballnationalmannschaft geführt hat, nachdem Leroy Sané den Ball geklaut hat, aber eben auch sein Gegenspieler am Ende gefoult hat, Angelo Angulo im Mittelfeld. Und wir waren uns ja auch nicht ganz sicher. Ich muss auch ehrlich sagen, ich schaue nachher direkt nochmal, weil jetzt während der Reportage keine Chance nach, ob das überhaupt eine Situation ist, die zurückgeholt werden kann, wenn schon eine neue Spielsituation entstanden ist und im 16er das Foulspiel der Deutschen eigentlich hätte gecheckt werden müssen. Aber sie haben es dann eben zurückgenommen und das Foulspiel im Spielfeld vorher gewertet. Möglicherweise war das das Thema, weil da lässt mir die Regel eigentlich wenig Raum und nur die Situation im 16er hätte gecheckt werden dürfen. Aber das müssen wir nachher nochmal erfragen beim Bundestrainer.
3: Wir schauen nochmal ganz kurz aufs Sportliche. Ecuador hat dieses Spiel ja komplett gedreht. Habt ihr es kommen sehen, nach dem, was ihr da in der zweiten Halbzeit gesehen habt?
0: Naja, also als es 1:0 stand nach 2 Minuten, hätte ich so natürlich nicht kommen sehen, da bin ich ehrlich. Das hat ja genau in die Erzählung der deutschen Mannschaft reingepasst und wunderbar. Im Prinzip das, was man sich vorher gewünscht hatte, was der Arzt verschrieben hatte, ist eingetreten. Frühe Führung gegen so eine tiefstehende Mannschaft. Aber ehrlich gesagt, alles, was danach kam, schon in den Minuten danach, so dieses Körperlose, diese fehlende Wachsamkeit, diese wahnsinnige Ballverluste heute Abend in Summe. Also wirklich, das hat mich ja wahnsinnig gemacht hier zwischendurch. Hat man wahrscheinlich auch gar nicht so richtig gemerkt. Aber das kannst du dir nicht erlauben. Und man hat relativ früh gemerkt, dass irgendwas heute mit dieser Mannschaft aus den letzten Wochen nicht wirklich übereingestimmt hat.
3: Wo hat denn Deutschland ganz konkret wirklich Probleme bekommen, eurer Meinung nach?
4: Also, Julia, für meinen Geschmack, und das haben wir häufiger angesprochen, tatsächlich bei den Dingen, die zuletzt so gut funktioniert haben, nämlich bei der Ballsicherheit über die Doppel-6 Pablo Mecha im Spielaufbau, Und der Druck war nicht so krass von Ecuador, aber das war zu fehlerbehaftet. Dann hat man wieder die Thematiken, vertikale Bälle, erste Kontakte bei Jamal Musiala, auch wieder bei Flo Wirtz heute, hat nicht gut funktioniert. Viele, viele einfache Fehler bei ersten Kontakten, bei grundsätzlichen Kontakten, die ein Fundament bilden, wenn man den Ball am Fuß hat. Und eine Sache müssen wir und dürfen wir nicht aussparen. Der Siegtreffer für Ecuador geht ganz klar auf die Kappe des wahrscheinlich besten Torhüters, der das Spiel jemals gespielt hat, Manuel Neuer, aber in der Situation nicht auf der Höhe war und nicht konsequent schnell genug zugefasst hat nach der Kopfballverlängerung und Plata deswegen die Schuhspitze reinhalten konnte.
3: Fakt ist ja, Deutschland ist weiter als Gruppenerster, aber mit einer Niederlage im Gepäck. Fürs Selbstbewusstsein kein wirklicher Push. Und jetzt geht's ausgerechnet bei jedem Spiel um die Wurst.
0: Ja, das ist natürlich suboptimal. Andererseits kannst du natürlich sagen, das war ein Bonusspiel heute. Ist die Frage, wie man das jetzt intern aufarbeitet. Da wünsche ich mir dann doch eine ganze Menge Klarheit, ehrlich gesagt, weil das ja eine grundlegende Geschichte ist. Also wenn wir über Einstellung reden, über Körperlichkeit, über Wachsamkeit, diese ersten Kontakte, die Thomas angesprochen hat, diese Ballverluste, die wir schon mehrfach auch thematisiert haben, das ist einfach kein gutes Zeichen, wenn du mit dieser Vorgeschichte

0: doch die Energie.
1: Nee, das hat mit ihm wirklich wenig zu tun. Also das Zentrum im offensiven Bereich heute zu finden, das war die große Aufgabe. Und an der ist die gesamte deutsche Mannschaft insgesamt kollektiv gescheitert. Sowohl als Kai Havertz das Zentrum besetzt hat, als auch später Dennis Undav. Das hat mit ihm nichts zu tun. Dafür war eben, wie gesagt, der Spielaufbau zu fehlerbehaftet, zu unpräzise. Und sie haben ihn ja gar nicht gefunden. Ich glaube, er hatte die ersten 10, 12 Minuten einmal eine Aktion Ballkontakt auf dem linken Flügel, als er sich hat fallen lassen. Aber in der Box ein, zwei Ballkontakte und das war's. Aber das liegt nicht so sehr an ihm.
0: Und wir müssen natürlich auch noch nach Philadelphia schauen. Die Elfenbeinküste, die gewinnt ja mit 2-0, souverän kontrolliert. Wie dominant war das heute wirklich und was hat das Team in dieser Gruppe besonders ausgezeichnet?
1: Ja, die waren natürlich überragend heute gegen Curaçao mit dem Doppeltorschützen Pepe. Wir haben es ja gesehen, die Mannschaft hat Alternativen. Wahrscheinlich aktuell auch die stärkste afrikanische Mannschaft auf einem Niveau mit Marokko. Diese Einzelkönner, Yann Diamandé beispielsweise, Kusunu in der Innenverteidigung. Also das ist eine sehr, sehr gute Mannschaft, die sich eben auch vollkommen verdient durchgesetzt hat mit Platz 2 in dieser Gruppe, dieser knappen Niederlage gegen die deutsche Mannschaft. Und ganz ehrlich, es wäre auch eine Überraschung gewesen, wenn es Curaçao gepackt hätte, da Punkte mitzunehmen.
0: Genau, Curaçao scheidet aus, aber Dick Advocaat geht ja so ein bisschen ins Zelt. Was bleibt von dieser WM-Reise und was bedeutet Platz 2 für die Elfenbeinküste in der K.O.-Runde?
1: Was das für Curaçao bedeutet, ist natürlich eine riesengroße Reise gemacht zu haben, den WM-Punkt geholt zu haben, diesen ganzen Inselstaat glücklich gemacht zu haben, der ja jetzt auch vielleicht noch ein paar andere Schwierigkeiten bekommt. Ihr habt es mitbekommen, dieses verheerende Erdbeben in Venezuela. Die Region ist nicht so sehr weit weg. Man weiß noch nicht gar nicht so genau, ob in der Heimat nicht auch was passiert ist. Aber das war ein Riesenmärchen, was sie da gezeigt haben. Und die Elfenbeinküste, sie wird jede Mannschaft, das haben wir gegen Deutschland gesehen, das haben wir im letzten WM-Test der Ivoa gegen die Franzosen beim 2-1-Sieg gesehen, sie wird jede Mannschaft bis zum letzten fordern in dieser K.O.-Runde. Und ich weiß nicht, ob für die schon direkt Schluss sein muss.
0: Wie geht's denn jetzt für euch persönlich weiter? Wann hören wir uns wieder?
2: Also ich muss jetzt ganz schnell runter und Fantöne machen. Das ist jetzt mal meine Primäraufgabe. Und ansonsten darf ich jetzt noch ein paar Tage hier in New York verbringen. Hier finden ja auch noch weitere Spiele statt. Ein erstes K.O.-Spiel ebenfalls. Und dann hören wir uns auf jeden Fall zum potenziellen Achtelfinale in Philadelphia wieder, wenn die deutsche Mannschaft den Weg dahin geht. Aber davon gehe ich jetzt trotzdem mal aus, Thomas.
1: Ja, weil ich kann es ja überprüfen. Reise von hier aus ja ins deutsche Teamquartier nach Winston-Salem. Zwei Tage nach der Mannschaft. Und dann werden wir den da mal auf den Zahn fühlen. Mit Blick auf die Partie dann in Boston in ein paar Tagen.
0: Wir sind gespannt, wie erfolgreich ihr beide seid. Vielen Dank, Philipp Hofmeister und Thomas Kunze für heute. Und in der Nacht, da rollt der Ball natürlich weiter. Um 1 Uhr morgens deutscher Zeit steigt in der Gruppe F der letzte Vorrundenspieltag. Tunesien trifft auf die Niederlande und Japan spielt gleichzeitig gegen Schweden. Beide Duelle sind offen. Die Gruppe F, da gibt's halt eben noch mal einfach alles. Und zum japanischen Team, da haben wir noch eine Geschichte, die einfach zu gut ist, um sie nicht zu erzählen. Katsuyoshi Miura schoss Japan 1998 zur ersten WM überhaupt und wurde dann kurz vorher aus dem Kader gestrichen. Sportreporter Burkhard Hupe erzählt uns jetzt die ganze Geschichte von King Kazu.
3: Die Geschichte vom japanischen Fußballkönig beginnt 1970 im Aztekenstadion von Mexico City. Sie beginnt mit dem Vater des Königs und dessen 8mm-Kamera. Sie beginnt mit dem spektakulären Titelgewinn der Brasilianer im WM-Finale gegen Italien.
4: Lodoaldo, oh, drei Italiener lässt er aussteigen auf engstem Raum. So groß und so gekonnt ist seine Ballkontrolle, dann wird das Spiel etwas schneller.
3: 4-1 gewinnen die Brasilianer und Naya Miura, ein japanischer Geschäftsmann, hat dieses Spektakel mit seiner neuen Super 8-Kamera aufgenommen, um seinen Leuten zu Hause von diesem unglaublichen Land, diesem tosenden Stadion und diesen wunderbaren Brasilianern erzählen zu können.
4: Jetzt kommt der Verteidiger schon vor! Carlos!
3: Zurück in Japan wird Miura diesen Film wieder und wieder zur Aufführung bringen und sein Sohn Katsuyoshi wird viele Jahre später sagen, dass sein Fußballherz in diesem Film verloren ging, verloren an die Brasilianer und deren König Pelé. Als Katsuyoshi, den jeder nur Kazu nennt, 15 Jahre alt ist, zieht er mit der Familie nach Sao Paulo, beseelt von dem Wunsch, sich ausgerechnet

0: in Brasilien einen Namen als Fußballprofi zu machen. Tatsächlich landet er eines Tages beim großen FC Santos, dem Verein von Pelé, ohne sich allerdings wirklich durchsetzen zu können. Den Durchbruch schafft Cazu dann Anfang der 90er Jahre in der gerade gegründeten J-League seines Heimatlandes. Er wird auf Anhieb japanischer Meister. Es folgen torreiche Jahre in Japan, in denen Cazu zum Fußballer Asiens gewählt und von seinen Fans schließlich als König Cazu gefeiert wird. In 89 Länderspielen erzielt König Cazu 55 Tore. Das hat bis heute keiner geschafft. Seine Treffer sorgen 1998 dafür, dass Japan sich zum ersten Mal überhaupt für eine Weltmeisterschaft qualifiziert. Doch als der WM-Kader nominiert wird, da fehlt sein Name. König Cazu gilt als unbequem und zu individualistisch. In der japanischen Nationalmannschaft hat er deshalb viele Gegner. Trotz dieser Zurückweisung macht er weiter, immer weiter und weiter. Anfang des Jahres hat König Cazu seinen 59. Geburtstag gefeiert und nochmal ein Tor geschossen in der dritten japanischen Liga per Handelfmeter für den Fukushima FC. Ich liebe den Fußball noch immer. Die Leute fragen oft, warum spielst du immer noch? Sie fragen, warum gehst du nicht in Rente? Dann antworte ich, es gibt doch gar keinen Grund aufzuhören. Denn selbst heute noch will ich jeden Tag besser werden.
1: Gesunde Einstellung auf jeden Fall. Ja, und dann um 4 Uhr morgens geht auch die Gruppe D in die finale Runde. Die Türkei trifft auf die USA, während Paraguay gleichzeitig auf Australien trifft. Auch hier ist noch nichts entschieden. Ja, was ein Abend in New York. Deutschland verliert gegen Ecuador mit 1:2 und ist trotzdem weiter. Bitter für die DFB-Elf, aber Gruppensieger sind sie trotzdem. Und Ecuador? Ja, die Reporter und die Fans, die feiern ihr Team, als wären sie gerade Weltmeister geworden. Und so hat sich das angehört. Meine Redakteurin Maya Gräf, die hat auch alles verstanden und mitgefiebert und hat natürlich hier schön erstmal Tränen kullern lassen nach diesem Gewinn. Sie zeigt die Daumen nach oben. Wunderbar. So, also Deutschland verliert das letzte Vorrundenspiel gegen Ecuador mit 1:2 und Jens-Jürg Rieck hat das Spiel für euch gesehen.
2: Schwerer Dämpfer für die WM-Träume der deutschen Mannschaft. Sie verliert mit 1:2 und das sehr verdient. Denn Ecuador erkämpft sich diesen Erfolg, gewinnt mehr Zweikämpfe, hat mehr Ideen. Die deutsche Mannschaft fehlerbehaftet von Schlussmann Neuer, der beim Siegtreffer für Ecuador schlecht aussah, bis über das Mittelfeld mit vielen Fehlpässen, bis über fehlende Ideen in der Offensive. Ein ganz schwacher Auftritt der deutschen Mannschaft von Julian Nagelsmann, die zwar in Führung ging durch Sané, aber aus dieser Führung nichts machen konnte. Angulo mit dem 1:1 Halbzeitstand. Insgesamt viel zu wenig vom Team des DFB und deswegen ein 1:2 gegen Ecuador, das sich damit noch den Einzug in die K.O.-Runde gesichert hat.
1: Ja, und dementsprechend ein etwas zerknirschter Joshua Kimmich nach dem Spiel bei uns am Sportschau-Mikrofon.
3: Keiner von uns ist in das Spiel gegangen und hat sich gedacht, wir sind schon sicher Erster, sondern wir wollten unbedingt das Spiel gewinnen. Trotzdem ist jetzt nichts passiert zum Glück und wir dürfen uns keine weitere Niederlage erlauben, das ist klar.
1: Definitiv, weil jetzt geht's in die K.O.-Phase. Also, die Gruppenphase der WM ist fast rum. Bei der größten WM aller Zeiten in den USA. Und ist euch auch was aufgefallen? Der Showmaker Nummer 1 der Gastgeber, US-Präsident Donald Trump, der das Rampenlicht liebt, ist noch nicht einmal irgendwo im Stadion gewesen. Und dabei liebt er doch diesen großen Auftritt. Fragen wir doch mal USA-Korrespondentin Nina Barth in New York. Warum hat sich Trump noch nicht bei der WM blicken lassen?
4: Es gibt keine offizielle Begründung und viele sind auch tatsächlich überrascht, denn die Befürchtung war ja, dass Trump die WM als politische Bühne missbraucht. Das ist aber überhaupt noch nicht passiert. Trump war ja noch nicht mal beim Eröffnungsspiel. Gut, jetzt ist es natürlich auch so, dass der US-Präsident viele andere wichtige Baustellen hat. Ein Rahmenabkommen mit dem Iran ist verabschiedet. Die Planungen für die 250-Jahr-Feiern in den USA laufen. Das alles ist was natürlich Trump sehr bindet. Aber Zeit für Sport hat er trotzdem. Er war bei einem der NBA-Finals im Madison Square Garden in New York und ist da auch ziemlich ausgebuht worden. Dann war ja da auch noch der Käfigkampf am Weißen Haus zu Trumps Geburtstag. Also Sport interessiert ihn weiterhin, aber bisher zumindest war er eben noch nicht bei der WM im Stadion.
5: Die große Frage jetzt, wird sich das noch ändern?
4: Das wird sich ganz sicher ändern. FIFA-Chef Gianni Infantino hat gerade erst angekündigt, dass er nach dem Finale gemeinsam mit Donald Trump den WM-Pokal überreichen wird. Also spätestens zum Abschluss der WM bekommt Trump die ganz große WM-Bühne. Ob er vorher zu einem Spiel kommt, das wissen wir noch nicht. Und einige sind wirklich überrascht, dass Trump noch nicht im Stadion aufgetaucht ist. Und Andrew Giuliani, das ist der Leiter der WM-Taskforce des Weißen Hauses, der hat jedenfalls gesagt, dass Trump an den Spekulationen dazu, ob er ins Stadion kommt oder nicht, dass er daran seinen Spaß hat.
5: Ja, vielen Dank, Nina Barth aus New York. Und was sagt eigentlich unser Sommermärchen-Bundestrainer zur aktuellen WM? Jürgen Klinsmann traut ja der deutschen Mannschaft eigentlich das Finale zu und muss es ja wissen, schließlich hat er ja selbst einen WM-Titel geholt.
6: Ich denke, es ist bis jetzt wirklich eine tolle WM. Also ich habe jetzt keine Superlativen, sondern ich finde es einfach klasse, dass die Gastgeberländer richtig gut drauf sind, also Kanada, Mexiko und auch die USA. Und ich glaube, das hilft dem Turnier ungemein. Und ich hoffe natürlich, dass die lange im Turnier bleiben. Und ich denke auch, dass die sogenannten Favoriten, die wir immer nennen, die 5, 6 Europäer, Großen und auch die 2 Südamerikaner, eigentlich auch da sind, präsent sind im Land. Dann das Spannende auch mit dieser älteren Generation an Spielern wie Ronaldo, Messi, Neymar, Manuel Neuer. So gegen die nächste junge Generation mit den Lamine Yamal und Musial, also im Wirt und allem. Das finde ich so toll, das ist spannend, das ist aufregend. Also wie super dann die WM letztendlich dann dastehen wird, das sehen wir dann in ein paar Wochen. Aber ich bin wirklich happy, dass sie gut angelaufen ist.
5: Ja, happy über das Ergebnis ist er wahrscheinlich heute nicht so, denn Ecuador gewinnt mit 2:1 gegen Deutschland. Und so hat sich das angehört, unsere Highlights.
7: Pavlovic im Strafraum, auf Wirtz gelegt, aber Federpunkt zurückgelegt, Schuss, Tor! Es steht 1:0, Leroy Sané haut den Ball rein, keine 2 Minuten vorbei. Sané schießt Deutschland in Führung in New York, 1:0 für die DFB-Auswahl. Was für ein Traumstart! Matcher mit dem Ballverlust und die Chance für Angulo, zieht in die Mitte, Schuss, Tor! 1:1, ja du lieber Himmel, sind die effizient. Ecuador schießt den Ausgleich, keine 10 Minuten vorbei. Angulo, der auffälligste Mann in der Anfangsphase. Neuer kann nichts machen. Der Rechtsschuss fliegt ins lange Eck. Einmal nicht aufgepasst und zack klingelt.
8: Metscher wird von hinten angelaufen. Das ist Kai Havertz. Der wird getreten und getroffen. Penso zeigt sofort auf den Punkt. 11 Meter für die deutsche Fußballnationalmannschaft. Ganz zum Schluss gab es den Kontakt an Havertz Ferse von Ordóñez. Das wollen die Ecuadorianer nicht wahrhaben. 9 große Männer stehen jetzt vor der 1,68 großen Torre Penso.
9: Hören wir mal rein, was sie sagen.
7: Also, kein Elfmeter. Freistoß Ecuador, Foulspiel Sané. Erst so kam diese Balleroberung und dieser Angriff zustande, der am Ende zu diesem potenziellen Strafstoß geführt hätte, müssen wir jetzt ja sagen.
8: Eckball für Ecuador. Ball auf den ersten Pfosten gemacht, weiter verlängert. Tor! Tor! Tor für Ecuador! Angelo Preciado! Und die Ecuadorianer eskalieren!
7: Deutschland liegt zurück und nach dem dämlichen Foul von Pascal Groß gibt es wahrscheinlich auch keine Möglichkeit mehr. Es ist vorbei! Es ist vorbei! Deutschland verliert! Der Zug hat doch eine Bremse und er wird heute hier vor den Toren von Manhattan einmal aufs Nebengleis gesetzt. 1:2. Das war alles andere als eine Bewerbung für das Finale hier in dieser Arena. Aber was, bitteschön, ist hier jetzt los mit Blick auf Little Ecuador?
5: Ja, die Ecuadorianer haben auf jeden Fall so gefeiert, als wenn sie schon Weltmeister geworden wären. Aber wer wird denn Weltmeister eigentlich bei dieser WM? Die meisten, die tippen ja mit dem Bauch, aber Joachim Clement, der tippt mit Zahlen. Der britische Investmentstratege hat 2014, 2018 und 2022 richtig gelegen. Und jetzt hat er wieder seinen Tipp abgegeben. Und der ist, naja, hörst du auch selbst in unserem Nice to Know.
10: Das Modell von Joachim Clement ist kein Hexenwerk. Es fließen dabei Faktoren ein, wie zum Beispiel der Wohlstand eines Landes, die Bevölkerungsgröße, die Stärke eines Teams anhand der FIFA-Weltrangliste und auch der Faktor Zufall spielt eine Rolle. Soll heißen, Favoriten können stürzen, Außenseiter überraschen. Dreimal hat Clement sein Modell bisher angewandt und dreimal lag er mit seiner Titelprognose richtig. Und jetzt? Jetzt hat das Modell die Niederlande ausgespuckt. Ja genau, die Niederlande werden Fußballweltmeister 2026. Das ist eine ziemlich gewagte Prognose. Aber was heißt schon gewagt? Statistische Modelle wagen nichts, sie rechnen nur. Der Ökonom Clement jedenfalls hat mittlerweile den Status eines Orakels erreicht und kann sich vor Interviewanfragen kaum mehr retten. Dabei wollte er ursprünglich einmal genau das Gegenteil beweisen. Er wollte aufzeigen, dass Zukunftsmodelle wie dieses ziemlicher Quatsch sind. Nach seinen Berechnungen übrigens scheitert Deutschland im Achtelfinale an Frankreich. Vielleicht ist ja doch alles ziemlicher Quatsch.
5: Vielleicht. Ja, nach dem 1:0 gegen Südkorea ist Bafana Bafana als Gruppenzweiter sicher für die K.O.-Runde qualifiziert. Zum ersten Mal in der südafrikanischen Fußballgeschichte hat das Nationalteam damit die Gruppenphase bei einer Weltmeisterschaft überstanden. Die Reaktionen, die sind euphorisch, weiß Stefan Überbach.
11: They surprised everyone. We are extremely excited for Bafana Bafana. Yeah.
12: Sie haben alle überrascht. Wir sind extrem begeistert von Bafana Bafana. Südafrikas Fußballfans schweben auf Cloud 9, auf Wolke 7. Viele hatten sich so wie Gavin Sear den Wecker auf 3 Uhr gestellt und den historischen Sieg gegen Südkorea live miterlebt. Und jetzt sieht man überall die Menschen lächeln. Es war einfach wunderbar, klasse gemacht, Jungs, sagt Joseph.
11: Wonderful, beautiful. You can see everywhere, everybody is smiling this morning. Well done to the boys.
12: Die südafrikanische Regierung hat dem Team schon kurz nach dem Abpfiff überschwänglich gratuliert und von einem denkwürdigen Abend gesprochen. Das ganze Land sei vereint im Jubel. Bafana Bafana habe Mut, Entschlossenheit und Glauben gezeigt und Südafrika auf der Weltbühne stolz gemacht. Und das war der Moment, der ein ganzes Land zum Jubeln und zum Träumen gebracht hat.
13: Chance here for Tapela Maseko now! Ladu! Bafana Bafana strike first, and it's arguably one of the most significant goals in our football history.
12: Auch für Südafrikas Medien ist der erstmalige Einzug von Bafana Bafana, was so viel bedeutet wie unsere Jungs, in die K.O.-Runde einer Fußball-Weltmeisterschaft ein sportlicher Meilenstein, der den nationalen Stolz und die Erinnerung an frühere Erfolge neu entfacht habe. Von einem Moment für die Geschichtsbücher ist die Rede, von einem Sieg, den eine ganze Generation nie mehr vergessen wird. Nach dem 1:0 gegen Südkorea wird vor allem Torschütze Tapelo Maseko gefeiert und sein Treffer als Wendepunkt in der Geschichte des südafrikanischen Fußballs beschrieben. In der Zeitung Times Live heißt es, die Bafana-Helden hätten Südkorea schockiert und Sportgeschichte geschrieben. Der lange umstrittene Trainer Hugo Broos wird als Architekt des Erfolgs bezeichnet, die taktische Disziplin und Widerstandskraft der Mannschaft gelobt. Gebt dem Coach einen lebenslangen Vertrag, fordern begeisterte Fans im Internet. Der 74-jährige Belgier, der 2017 mit Kamerun die Afrikameisterschaft gewonnen hat, nennt den Einzug in die zweite Runde der WM mit Südafrika einen der besten Momente seiner Karriere.
14: Yeah, it's amazing also, but,
12: das ist auch großartig, aber noch einmal, ich habe niemals aufgehört, an diese Gruppe zu glauben. Ich weiß, wozu diese Gruppe fähig ist und jetzt lache ich über all all die Leute, die in den letzten Wochen so ein großes Maul hatten, die gesagt haben, die Spieler seien schlecht und der Trainer, vor allem der Trainer, sei schlecht. Das ist unsere Antwort. Das Nachrichtenportal News24 bezeichnet das erstmalige Weiterkommen bei einer WM-Endrunde trotz der desolaten Auftaktniederlage gegen Mexiko als hollywoodreifes Drehbuch. Am Sonntag kann Bafana Bafana dafür das nächste Kapitel schreiben beim K.O.-Spiel gegen Kanada in Los Angeles.
5: Ja, Deutschland verliert mit 1:2 gegen Ecuador in New York. Und jetzt haben wir auch den Bundestrainer Julian Nagelsmann bei uns am Mikrofon gehabt bei Esther Sedlacek und Basti Schweinsteiger. Und das hat er gesagt.
15: Hallo Herr Nagelsmann. Hallo. Wir sind gerade bei der Frage gewesen, was sich vielleicht die deutsche Nationalmannschaft von Ecuador abgucken kann. Da hatte Basti gesagt, naja, vielleicht so ein bisschen diese Robustheit. Was würden Sie denn sagen?
16: Ja. Die werden wir, glaube ich, aber nicht mehr reinkriegen, weil so körperlich werden wir jetzt nicht zulegen in den Wochen, sondern eher regenerieren. Aber ja, klar, das sind schon robuste Spieler. Ich finde eher, was wir lernen müssen, dass wir so einen guten Start haben mit Spiel und so früh führen, dass wir es auch ein bisschen souveräner dann spielen können und nicht dann anfangen, zu viel Positionswechsel zu haben. Wir haben Top-Struktur, die ersten 10 Minuten führen 1-0. Besser kann das Spiel eigentlich nicht laufen. Dann haben wir eigentlich einen super Umschaltmoment vor dem 1-1, wo wir den Ball gewinnen und den dann so einen freien Fuß dann verstoppen und kriegen aus so einer Situation das 1-1. Wenn wir da tief spielen, laufen wir gleich zu dritt allein auf dem Torwart, oder zumindest haben wir die Option. Ja, das war so ein bisschen ärgerlich, dass wir da den Gegner wieder reinholen, weil ich glaube, mit dem 1-0 und dem Druck, den sie hatten, ist es nicht super angenehm gewesen. Aber wir haben sie selber leider wieder ins Spiel zurückgeholt.
15: Warum haben sie selber wieder ins Spiel zurückgeholt?
16: Ja, wie ich gerade gesagt habe, war ein bisschen zu viel Freestyle dann nach einer frühen Führung.
15: Haben Sie das angesprochen in der Halbzeitpause?
16: Nee, das mache ich in Ruhe.
17: Was erwartest du denn in so einer Situation, zum Beispiel so ein Start 1-0? Der Platz, brauchen wir auch nicht drüber reden, war stumpf, das Spiel, aber ist da irgendwann eine Komponente, wo du sagst, okay, vielleicht ein bisschen mehr Spieler hinterm Ball, ein bisschen mehr Kontrolle über die Aggressivität der Ecuador, können so aggressiv sein, wie sie wollen, aber wir haben die Kontrolle.
16: Ja, wir haben in der Trinkpause schon ein bisschen was angepasst und auch ein paar Spieler mehr nach hinten geholt. Ich finde, dass wir dann auch wieder eine bessere Kontrolle hatten, finde ich, nach der Pause oder nach der Hydration Break. Aber insgesamt ist das Spiel mit Ball natürlich jetzt nicht super einfach gewesen, muss man schon sagen. Und ich finde, dass wir ja so in kleinen Momenten Richtung gegnerischen Tor oft ein Pass noch gefehlt hat, oft die Aktion nicht 100% sauber zu Ende gespielt war. Und klar, beim Gegner ging es um alles und die haben schon eine gute Körperlichkeit reingebracht.
5: Und natürlich liefere ich euch noch das Ergebnis des Parallelspiels. Da gewinnt nämlich die Elfenbeinküste gegen Curaçao mit 2-0 und schickt den Außenseiter nach Hause. Um 1 Uhr deutsche Zeit steigt dann Gruppe F, der letzte Vorrundenspieltag. Tunesien trifft auf die Niederlande und Japan spielt gleichzeitig gegen Schweden. Beide Duelle sind offen. Die Gruppe F gibt nochmal alles her und dann um 4 Uhr morgens geht's auch für die Gruppe D in die finale Runde. Türkei trifft auf die USA, Paraguay gegen Australien. Für heute sage ich Dankeschön. Ich bin Julia Kleine. Bis zum nächsten Mal bei Sportschau Live. Und hier geht's jetzt weiter mit der ARD-Infonacht.
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19: Um 0.30 Uhr mit Risa Waffa. Bund und Länder haben sich darauf geeinigt, wie die Kommunen finanziell entlastet werden sollen. Die Finanzreform ist bei der Ministerpräsidentenkonferenz im Kanzleramt in Berlin vereinbart worden. Künftig soll gelten, in bestimmten Fällen übernimmt der Bund 80% der kommunalen Kosten. Hauptstadtkorrespondent Markus Preis hat die Einigung in der Tagesschau erläutert.
20: Dass vor allem die Kommunen so wenig Geld haben, liegt nicht nur an geringen Steuereinnahmen, sondern vor allem an seit Jahren sehr stark steigenden Sozialausgaben. Zum Beispiel Sozialhilfe, Kinder- und Jugendhilfe, Hilfe zur Pflege. In manchen Bereichen gibt es da Kostensteigerungen von über 10% pro Jahr. Und das alles muss von den Kommunen bezahlt werden, obwohl es ja ursprünglich mal in Berlin beschlossen wurde. Aber damit soll jetzt zumindest, was neue Gesetze angeht, weitgehend Schluss sein. 80%, 20%, so ist die Aufteilung dann bei den Kosten.
19: Nach den verheerenden Erdbeben in Venezuela sind groß angelegte Rettungseinsätze angelaufen. Die Behörden des südamerikanischen Landes befürchten, dass tausende Menschen durch die Erdstöße und ihre Folgen ums Leben gekommen sind. Aktuell geben sie die Zahl der Toten mit fast 200 an. Durch die Beben stürzten in der Hauptstadt Caracas Gebäude ein, darunter ein 22-stöckiges Hochhaus. Der Bundestag hat sich ein letztes Mal mehrheitlich für eine Verlängerung des Bundeswehreinsatzes im Libanon ausgesprochen, und zwar bis Ende des Jahres. Dann wird auf Druck der USA die Beobachtermission UNIFIL beendet. Aus Berlin, Christina Nagel.
0: Im Rahmen dieser Mission hat die Bundeswehr dafür gesorgt, Waffenschmuggel vor der Küste des Libanon zu unterbinden. Sie hat die libanesische Marine unterstützt und mit ausgebildet. Nicht nur viele Soldatinnen und Soldaten bedauern das Aus der UN-Mission. Auch viele Abgeordnete betonten noch einmal, wie wichtig die weitere Unterstützung des Libanon ist. Gerade in der aktuellen Lage, mit Blick auf die immer wieder aufflammenden Kämpfe zwischen der israelischen Armee und der Hisbollah-Miliz. Ob es gelingt, eine neue Mission, zum Beispiel auf EU-Ebene, aufzustellen, ist noch offen.
19: Viele Kommunen in Deutschland bereiten sich auf die für heute und das Wochenende erwartete Rekordhitze vor. Zahlreiche Straßenfeste und Sportveranstaltungen wurden abgesagt. Im Reichstagsgebäude in Berlin werden die Glaskuppel und die Dachterrasse am Wochenende gesperrt. Die Bahn rät Reisenden, geplante Fahrten zu verschieben. Das Wetter in Deutschland, oft klar, Tiefstwerte zwischen 24 und 14 Grad. Tagsüber sonnig, später Richtung Westen Quellwolken, vereinzelt Schauer und Gewitter. Höchstwerte 31 bis 40 Grad, an der Küste etwas kühler. Am Samstag viel Sonne, im Westen später örtlich Schauer und Gewitter 31 bis 41 Grad, an der Küste etwas kühler. Das waren die Nachrichten.
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21: Da kommen wir zunächst auf die A1 Lübeck-Hamburg vor der Norderelbbrücke. Da staute sich wegen mehrerer Schwertransporte in beiden Richtungen. Die A2 Hannover Richtung Berlin ist zwischen Ziesa und Wollin wegen Straßenschäden gesperrt. Die A2 Berlin Richtung Hannover, also die Gegenrichtung, ist zwischen Burg Ost und Burg Zentrum wegen Reparaturarbeiten bis zum Sonntag gesperrt. Die A4 Görlitz-Dresden ist zwischen Kodersdorf und Niederseifersdorf in beiden Richtungen wegen Wartungsarbeiten im Tunnel Königshainer Berge bis 5 Uhr in der Früh gesperrt. Die A8 München Richtung Salzburg ist zwischen Bad Reichenhall und Grenzübergang Bad Reichenhall wegen Bauarbeiten bis um 6 Uhr gesperrt. Die A9 Berlin Richtung Halle-Leipzig ist in Höhe Nimetk wegen Bauarbeiten bis um 5 Uhr gesperrt. Die A20 Lübeck Richtung Kreuz-Uckermark ist zwischen Rostock-Südstadt und Dummersdorf wegen Fahrbahnerneuerung bis Montag 4 Uhr in der Früh gesperrt. Die A40 Venlo Richtung Duisburg ist zwischen Wankum und Wachtendonk nach einem Unfall gesperrt. Die A71 Suhl Richtung Erfurt ist zwischen Suhl, Zellermelis und Oberhof wegen Wartungsarbeiten im Tunnel Hochwald bis um 6 Uhr gesperrt. Und die A96 München Richtung Lindau ist zwischen Memmingen Nord und Kreuz Memmingen wegen Bauarbeiten gesperrt.
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21: Nach den beiden Erdbeben in Venezuela kommen jetzt die Plünderer. Viele Häuser sind eingestürzt, tausende Menschen vermisst. Die Rettungsarbeiten sind schwierig. Die Gegend ist bekannt für ihre seismischen Aktivitäten. Aber zwei Erdstöße dieser Wucht kurz hintereinander und das in geringer Tiefe. Damit hat wohl niemand gerechnet. Anne Dämmer mit einem Überblick.
22: Es war ein Feiertag. Die Strände rund um Caracas waren voll. Familien, Kinder, Ausflügler, all jene, die den freien Tag genutzt hatten, um der Stadt zu entkommen. Doch am Mittwochabend, kurz nach 18 Uhr Ortszeit, überraschte sie das Beben. Innerhalb von weniger als einer Minute erschütterten zwei der stärksten Erdstöße seit über 100 Jahren Venezuela mit den Stärken 7,2 und 7,5. Anja Dagertz, Leiterin des Büros der Friedrich-Ebert-Stiftung in Caracas, erfuhr von Bekannten, was sich an den Stränden abspielte.
23: Sie haben das so beschrieben, wie alle Menschen sind auf einmal wie Dominosteine umgefallen, weil sie keinen Boden mehr unter den Füßen hatten. Und dann brach schon auch Angst und Panik aus. Ne? Und diese Leute sind auf die Busse gestürmt und wollten zurück nach Caracas. Oder man hatte auch Angst vor Tsunami.
22: Schon in den ersten Minuten nach den Erdstößen sollen Gebäude eingestürzt sein. Der Küstenstadt La Guaira, direkt neben der Hauptstadt Caracas, ist am schwersten getroffen. Dutzende Gebäude sind eingestürzt und die offiziellen Opferzahlen erfassen La Guaira noch nicht einmal. Rund 30.000 Menschen gelten derzeit als vermisst. Auch in Caracas selbst sind teilweise Gebäude in sich zusammengefallen, wenn auch deutlich weniger als an der Küste. Bilder davon kursieren in den sozialen Netzwerken. In der Nacht suchten verzweifelte Angehörige im Dunkeln nach ihren Liebsten. Strom- und Kommunikationsnetzwerke waren ausgefallen. Menschen kampierten vor ihren Häusern auf den Parkplätzen und Wiesen, aus Angst in ihre Häuser zurückzukehren. Die Solidarität untereinander sei groß. Auch Maria Pernalette, Mitarbeiterin der Hilfsorganisation World Vision, erlebte das Beben hautnah in ihrer Wohnung in Caracas. Ich hatte gerade mein Handy in der Hand, habe telefoniert, als ich eine Erdbebenwarnung erhielt. Ich hatte nur wenige Sekunden Zeit, mir meine Familie zu schnappen, vor allem mein zweijähriges Kind. Ihr Haus wurde stark beschädigt. Unterschlupf hat sie in einem Nachbarhaus gefunden. Übergangspräsidentin Delcy Rodriguez rief den Notstand aus. Sämtliches medizinisches Personal wurde an die Arbeitsplätze beordert. Die Mitarbeiterin von World Vision appelliert an die internationale Gemeinschaft. Das Beben habe die Familien schwer getroffen, insbesondere die Kinder. Der Zugang zu Trinkwasser sei schwierig, ebenso die Versorgung mit grundlegenden Gütern und Dienstleistungen. Wir warten darauf, dass der Zivilschutz oder eine andere Behörde die Gebäude begutachten kann, um festzustellen, ob sie bewohnbar sind. Es herrscht also derzeit große Not im Land und wir brauchen jetzt die Unterstützung aller. Hilfe ist unterwegs aus den USA, Mexiko, der Dominikanischen Republik, El Salvador, Katar und auch aus Deutschland. Doch die Hilfe kommt nur langsam voran. Der internationale Flughafen von Caracas wurde schwer beschädigt. Landungen sind derzeit nicht möglich. Die Behörden rechnen damit, dass die Zahl der Toten und Verletzten in den kommenden Stunden weiter steigen wird. Internationale Hilfsteams bereiten sich auf ihren Einsatz vor, doch die beschädigte Infrastruktur erschwert die Rettungsarbeiten erheblich.
1: Wirtschaft.
21: Die Ölpreise sind seit dem Rahmenabkommen zwischen den USA und dem Iran deutlich gefallen. Doch der Rückgang könnte übertrieben sein, denn viele Länder müssen ihre geleerten Öllager wieder auffüllen. Das hält die Nachfrage hoch. Angela Köpfert über die trügerische Entspannung am Ölmarkt.
2: Die Lage am Ölmarkt hat sich deutlich entspannt. Zumindest was die Preise angeht. Die Nordseesorte Brent kostete zeitweise weniger als $75 je Barrel und damit rund 40% weniger als auf dem Höhepunkt des Energiepreisschocks. Hintergrund sind die laufenden Verhandlungen zwischen den USA und dem Iran. Doch der Preissturz erzählt nur einen Teil der Geschichte. Er zeigt vor allem, wie viel Optimismus die Anleger bereits einpreisen. Thomas Benedix, Rohstoffexperte bei Union Investment.
3: In den jetzigen Ölpreisrückgang steckt eine sehr positive Erwartungshaltung. Die Marktteilnehmer gehen davon aus, dass der Produktionsstart im Mittleren Osten recht reibungslos erfolgt und die Straße von Hormuz auch wieder freigegeben wird vollständig.
2: Zuversicht schüren Meldungen über erste Schiffe, die die Straße von Hormuz wieder passieren. Damit kommt wieder mehr Öl aus der Golfregion auf den Weltmarkt. Tula Nguyen, Leiterin der Rohstoff- und Devisenanalyse der Commerzbank, sieht das positiv, warnt aber auch vor zu viel Euphorie.
4: Dadurch verringert sich natürlich die Angebotslücke am Ölmarkt, die die Preise nach oben getrieben hatte. Aber ich würde tatsächlich sagen, dass der Rückgang zum Teil schon überzogen ist, weil wir nicht wissen, in welcher Geschwindigkeit sich wirklich der Schiffsverkehr jetzt normalisieren wird.
2: Selbst wenn die Ölexporte aus der Golfregion rasch wieder steigen, bleibt die Nachfrageseite ein Problem. Denn die weltweiten Lagerbestände sind während des Iran-Kriegs stark geschrumpft, laut Internationaler Energieagentur um mehr als 250 Millionen Barrel. Diese Mengen müssen wieder aufgefüllt werden und das ausgerechnet in der Sommerreisezeit, wenn besonders viel Benzin, Diesel und Kerosin gebraucht wird, so Rohstoffexpertin Nguyen.
4: Das heißt, selbst wenn wir in absehbarer Zeit wieder eine Normalisierung des Schiffsverkehrs haben, haben wir auch erstmal eine höhere Nachfrage als vor dem Krieg, um diese Lager wieder zu befüllen. Ja, und das schwächt natürlich diesen Angebotsschub teilweise ab, weswegen wir auch deswegen nicht glauben, dass der Ölpreis dauerhaft so stark zurückkommen sollte.
2: Mit Blick auf das kommende Jahr spricht allerdings vieles für Entspannung. Die IEA rechnet mit einem deutlichen Angebotsüberschuss von knapp 5 Millionen Barrel pro Tag. Trotzdem mahnt Rohstoffexperte Thomas Benedix zur Geduld. Die Rückkehr zur Normalität sei ein mehrstufiger Prozess.
3: Also wir gehen davon aus, dass es etwa 2 bis 3 Monate dauert, bis die Logistikkette sich wieder normalisiert hat. Dann weitere 2 bis 3 Monate, bis alle Produktionsanlagen im Mittleren Osten ihre Arbeit aufgenommen haben. Und dann noch sicherlich mal bis Ende 2027, bis sich alle Lagerbestände komplett normalisiert haben.
2: Der massive Ölpreisrückgang ist für Märkte und Volkswirtschaften weltweit eine willkommene Atempause. Eine echte Entwarnung ist er aber noch nicht. Denn die Normalisierung von Angebot und Nachfrage dürfte deutlich länger dauern, als es die aktuellen Preise vermuten lassen.
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7: Das Wochenende bringt zufolge den Wettervorhersagen Temperaturen von über 40 Grad. Für viele bedeutet das Freibad oder Ventilator. Für die Bewohnerinnen und Bewohner von Pflegeheimen bedeutet es, bitte drinnen bleiben. Jessica Wiener hat eine Seniorenresidenz in Berlin-Friedrichshagen besucht und sich erkundigt, wie man dort mit dem extremen Wetter umgeht.
8: Der Rat an die Bewohnerinnen und Bewohner bei der Hitze: bitte nicht rausgehen. Stefanie Böhntke sagt das. Sie ist die Heimleiterin in der Böllsche Straße. Es ist früh am Morgen, als ich mit ihr verabredet bin. Und trotzdem, als ich 7:30 ankomme, läuft mir schon der Schweiß. In Böhntkes Büro etwas Abkühlung, es läuft ein Ventilator. Während wir sprechen, fährt draußen die Markise aus. Sie hat mir erzählt, wie sie auf die nächsten Tage schaut.
9: Wir schauen natürlich auch besorgt in die Tage, haben aber auch schon Pläne gemacht. Wir haben ein tolles Küchenteam, was gesagt hat, okay, wir stellen die Speisepläne um. Sonntag ist ja eigentlich immer der Tag, wo es irgendwie Braten gibt und irgendwie alles immer ein bisschen deftiger ist. Wir haben jetzt mit den Bewohnern zusammen gesagt, es gibt Kartoffeln mit Quark, also was auch erfrischend ist. Es gibt Kaltschalen, es gibt Eisrunden, es gibt vermehrt Wasserstände überall.
8: Klimaanlagen gibt es keine, bewusst. Sie verteilen Keime und Viren, fördern Lungenentzündungen, sagt Böhntke. Man setzt stattdessen auf Ventilatoren in allen Zimmern und Gängen und auf die Klassiker: Rollläden runter, Fenster auf bei Nacht, abdunkeln, Stoßlüften. Funktioniert gut. Als ich Hella in ihrem Zimmer besuche, bekomme ich durch den Temperaturunterschied sogar eine Gänsehaut. Hella wird bald 89, sagt sie mir. Sie fühlt sich gut aufgehoben.
24: Ich bin froh, dass ich hier bin. Ich brauche nicht kochen, ich muss nicht einkaufen, mir geht's gut hier. Wir werden versorgt und dann ist das doch in Ordnung.
8: Schwer in Ordnung ist anscheinend bei dieser Hitze auch die Unterstützung von öffentlicher Seite. Die Heimleiterin erzählt, dass es gerade gestern einen Termin mit Mike Penn gab, dem direkt gewählten Abgeordneten von der CDU im Wahlkreis Treptow-Köpenick.
9: Er hat uns nochmal Kontaktdaten auch mitgegeben. Es gibt so eine Art Hitzeschutztelefonnummer, auch für unsere Mieter. Wir haben ja auch nicht nur Bewohner, auch Mieter vom Service wohnen. Da kann man anrufen, die können einem dann auch nochmal Tipps geben. Die rufen einen auch nochmal an, wenn so Hitzeschutzwarnungen sind. Was muss man jetzt machen, wie muss man agieren? Das haben wir gestern ganz neu erfahren und fand ich ganz spannend.
8: Aber auch der Schutz der Pflegenden steht in diesem Sommer besonders im Fokus, betont Böhntke. Auch bei ihnen wird darauf geachtet, dass sie viel trinken, etwas langsamer machen. Der Dienstplan ist mit Puffer gebaut, falls jemand hitzebedingt ausfällt. Scarlett Thieke ist Sozialbetreuerin im Heim. Sie organisiert Beschäftigungsangebote, Musikrunden, Einzelbetreuung, Aktivitäten im Garten. Etwas zurückgefahren bei der Hitze allerdings, sagt sie.
25: Also man merkt schon, da ist sozusagen die Lust ein bisschen eingegrenzt. Ne? Also klar, also geht uns ja selber nicht anders.
8: Das sollte aber wieder anders werden nächste Woche, wenn die Temperaturen etwas fallen. Die 79-jährige Franziska freut sich dann vor allem darauf.
26: Dass ich rausgehen kann, laufen kann, weil die Bewegung ist eben das A und O. Und Laufen ist ja schon, wird ja immer weniger und langsamer, würde ich mal sagen. Aber ich möchte rausgehen und ein Stück laufen.
8: Geplant sind dann auch Wasserspiele im Garten und ein kleiner Pool zum Abkühlen. Bis dahin heißt es aber erstmal durchhalten.
7: Jessica Wiener schilderte ihre Eindrücke von einem Seniorenheim und wie dort mit der Hitze umgegangen wird. Unsere Kolleginnen und Kollegen in einigen Außenstudios sehen sich jedes Jahr mit hohen Temperaturen konfrontiert, zum Beispiel im Mittleren und Nahen Osten. Hitzetipps nun von Moritz Behrendt und Anna Osius aus Kairo.
27: Tipp Nummer 1: drinnen bleiben.
28: In der Sonne, da stehen nur Esel und Touristen, sagen die Ägypter. Sie selbst halten sich lieber im Schatten auf oder noch lieber in geschlossenen Räumen. Sehr gerne in den riesigen Malls der Hauptstadt. Gar nicht mal unbedingt zum Shoppen, sondern um sich abzukühlen.
27: Ja, die Malls sind nämlich klimatisiert. Häufig ist es da so kühl oder auch kalt, dass es echt sinnvoll ist, auch in den heißen Sommermonaten immer einen Schal dabei zu haben. Und wer es richtig kalt mag, der geht in die Skihalle hier in Kairo. Da kann man dann richtig abkühlen.
28: Der zweite Tipp, die Nacht zum Tag machen.
27: Na, während tagsüber nur auf den Straßen ist, wer wirklich was zu erledigen hat, tobt hier nach Einbruch der Dunkelheit das Leben. Die Straßen sind total voll und auch die Geschäfte haben häufig bis 10, 11 oder sogar bis Mitternacht abends geöffnet.
28: Tipp Nummer 3, viel anziehen.
27: Ja, das klingt bei Hitze eigentlich unlogisch, aber dass in den arabischen Staaten die meisten Menschen ihre Haut so gut wie möglich bedecken, das hat nicht nur sittliche und religiöse Gründe. Es hilft einfach auch, die unerbittlich brennende Sonne abzuwehren. Besonders empfehlenswert natürlich weite, luftdurchlässige Kleidung.
28: Gibt noch einen kleinen Zusatznutzen der weiten Kleidung, dann sieht man auch die Schweißflecken nicht so gut wie bei eng anliegenden Klamotten.
27: Der nächste Tipp, viel trinken, am besten etwas Warmes.
28: Shay, der Tee ist für die Ägypter das Getränk für jede Jahreszeit, aber besonders im Sommer hilft er, den Kreislauf zu schonen. Genossen wird entweder der klassische Schwarztee oder auch Hibiskusblütentee, der wird sowohl heiß als auch kalt getrunken.
27: Ja, und nicht schlecht ist auch Limun-Nana, frisch gepresste Zitronenlimonade mit Minze. Die schmeckt allerdings am besten wirklich eisgekühlt.
28: Tipp Nummer 4, in den Norden fahren.
27: Ägypter, die es sich leisten können, verbringen im Sommer möglichst viel Zeit an der sogenannten Nordküste. Das ist aus europäischer Sicht immer noch die Südküste des Mittelmeeres. Und auch hier sind die Temperaturen natürlich hoch. Aber der Wind und einfach die Möglichkeit, ins Meer zu springen, macht die Küste wirklich zu einer beliebten Sommerfrische. Übrigens auch für Touristen aus den Golfstaaten.
28: Wo es ja noch heißer ist und im Juli und August, wenn auch in Kairo die Temperatur häufig die 40-Grad-Marke knackt, da finden Konzerte und andere Events an der Nordküste statt. Restaurants eröffnen dort temporäre Filialen und auch die Regierung, die zieht in weiten Teilen in den Norden um.
27: Ja, und der fünfte und letzte Tipp ist bei allen Traditionen und Hitzeerfahrungen für die Ägypter wohl der beliebteste.
28: Ganz einfach. Klimaanlage an, anders lassen sich die Temperaturen von um die 40 Grad einfach nicht ertragen.
21: Und apropos Klimaanlagen, nach zahlreichen Hitzetagen in Folge hilft mancherorts selbst nächtliches Lüften ja nicht mehr. Es wird einfach nicht mehr angenehm kühl im Schlafzimmer oder am Arbeitsplatz. Und die Folge davon, viele Menschen träumen von einer Klimaanlage. Die Nachfrage ist so hoch, dass kleine Anlagen für zu Hause gerade fast überall ausverkauft sind. Aber sind die sehr energieintensiven Geräte wirklich die Lösung in Zeiten des fortschreitenden Klimawandels? Margareta Holzreiter aus der ARD-Klimaredaktion klärt auf.
5: In weiten Teilen Asiens und Amerikas sind Klimaanlagen längst normal. Hier in Deutschland waren Klimaanlagen bisher aber eher die Ausnahme. Professor Bastian Schröter forscht an der Hochschule für Technik in Stuttgart am Bereich Energietechnik. Sein Eindruck ist,
10: dass in Deutschland immer noch so eine leichte Abneigung gegen Klimaanlagen als unnütze Stromfresser herrscht.
5: Tatsächlich haben Klimaanlagen einen hohen Energiebedarf. Und sie geben viel Wärme nach außen ab, was in dicht bebauten Wohngegenden mit vielen Klimaanlagen zu noch mehr Aufheizung führen könnte. Trotzdem halten Fachleute wie Schröter es für sinnvoll, Klimaanlagen in Zukunft an bestimmten Orten einzusetzen. Dabei am wenigsten umstritten, Gebäude, in denen sich Menschen aufhalten, für die Hitze besonders schnell zu einer Gefahr für die Gesundheit wird. Also Seniorenheime, Kindertagesstätten, Krankenhäuser. Aber auch zum Beispiel Klassenzimmer, in denen sich auf engem Raum 30 junge Menschen aufhalten und am besten auch noch konzentrieren sollten. Auch in Dachgeschosswohnungen hält Bastian Schröter Klimaanlagen während Hitzephasen für vertretbar. Optimal wäre es, wenn jedes Gebäude durch bauliche Maßnahmen an die Erderwärmung und die zunehmenden Hitzetage angepasst wäre. Also so gut isoliert, verschattet, begrünt und belüftet, dass eine technische Kühlung gar nicht notwendig wird. Das hält Bastian Schröter in naher Zukunft allerdings nicht für realistisch.
10: Wir haben eine Sanierungsrate von 0,8% die letzten Jahre in den Gebäuden. Es ist, glaube ich, auch nicht absehbar, dass das deutlich schneller wird. Das heißt, wir werden eine Reihe von Gebäuden haben, die einfach nicht rechtzeitig in Anführungszeichen saniert werden über die nächsten Jahre, auch wenn es mal wärmer wird.
5: Gerade für gefährdete Personengruppen könnte technische Kühlung deshalb ein wichtiger Schutz sein. Hinzu kommt, Klimaanlagen laufen vor allem an Tagen mit vielen Sonnenstunden. Also genau dann, wenn auch besonders viel Solarstrom erzeugt wird. Wenn sie an solchen Tagen um die Mittagszeit eingeschaltet würden, könnten sie laut Schröter sogar helfen, Stromüberschüsse abzufedern. Auch die Professorin für energieeffiziente Gebäudetechnik Lamia Messari-Becker vom KIT in Karlsruhe spricht sich deshalb dafür aus, Klimaanlagen nicht grundsätzlich zu verteufeln. Dennoch warnt sie, dass diese nur der letzte Schritt und nicht die einzige Lösung sein können.
11: Physikalisch betrachtet kostet mich ein Kelvin zu kühlen fast das Vielfache an Energieaufwand, um einen Kelvin zu heizen. Deshalb müssen wir auch bei der Kühlung sehr sparsam mit Energie umgehen. Deshalb mein Vorschlag, die Kombination aus passiven Maßnahmen und Maßnahmen am Gebäude bis hin zum eigenen Verhalten.
5: Gemeint sind zum Beispiel mehr Schatten, begrünte oder helle Fassaden, mehr Wasserflächen und mehr Frischluftschneisen. Denn sie können dafür sorgen, dass Gebäude und ganze Stadtviertel sich gar nicht erst so stark aufheizen. Solche städtebaulichen Maßnahmen sind Aufgaben der Kommunalpolitik. Würden solche Maßnahmen nicht eingeplant,
11: führt es eben dazu, dass wir viel zu viel Klimaanlagen nutzen werden, die extrem viel Energie brauchen werden.
5: Klimaanlagen werden also durch die Erderwärmung an einigen Stellen notwendig sein. Sie sollten aber nicht die einzige Lösung werden, um Hitze in Zukunft aus unseren Gebäuden fernzuhalten.
12: Kultur.
7: Der Friedenspreis des deutschen Buchhandels geht in diesem Jahr an den französisch-britischen Juristen und Schriftsteller Philip Sands. Als Nachkomme von Holocaust-Überlebenden zeige Philip Sands an der eigenen Familiengeschichte, welche Erfahrungen hinter den juristischen Begriffen des Genozids und der Verbrechen gegen die Menschlichkeit stünden, so der Stiftungsrat zur Begründung. Christoph Schäffer mit einem Porträt des Preisträgers.
0: Es ist die Erfahrung der eigenen Familie, die seine Arbeit geprägt hat. Philip Sands kam 1960 als Sohn jüdischer Eltern in London zur Welt. Viele seiner Angehörigen wurden im Holocaust ermordet oder in die Flucht getrieben. Solche Menschheitsverbrechen aufzuarbeiten, darum geht es Philip Sands als Jurist und als Schriftsteller.
12: In the world of modern international criminal justice, all roads lead to Nuremberg and all roads lead to courtroom 600.
0: Alle Wege führen nach Nürnberg in den Gerichtssaal 600, so Philip Sands vor einigen Jahren bei einem Grußwort zum 75. Jahrestag der Nürnberger Prozesse. Hier habe die moderne internationale Strafgerichtsbarkeit begonnen, sagt er. Zwei Straftatsbestände seien hier neu beschrieben worden: Verbrechen gegen die Menschlichkeit und Genozid.
12: Crimes against humanity and genocide are about the individual and the group. And it's in this room that those two legal concepts really took off.
0: Mit der Verfolgung der Juden in Lemberg, von hier stammten Teile seiner Familie, hat sich Philip Sands auch in literarischen Reportagen beschäftigt. Und mit Tätern wie dem SS-Mann Otto Wächter, dessen Geschichte er in dem Buch Die Rattenlinie nachzeichnete. Als Jurist blieb Philip Sands nicht bei den Verbrechen der Vergangenheit, sondern beschäftigt sich bis heute intensiv mit internationalem Recht. Als Professor am University College London sowie als Gastprofessor an der Harvard Law School. Zugleich arbeitet er am Internationalen Gerichtshof in Den Haag. Als einer der wichtigsten Menschenrechtsanwälte wirkte er an bedeutenden Verfahren des internationalen Rechts mit, etwa im Konflikt zwischen Georgien und Russland oder auch im Streit um die israelische Besetzung des Westjordanlandes. Sands vertrat dazu vor Gericht eine klare Position. Wir drängen den Gerichtshof, Israels 56-jährige Besatzung für gesetzwidrig zu erklären. Israel ist verpflichtet, seine Präsenz auf dem Territorium von Palästina so schnell wie möglich zu beenden. Gleichzeitig will Philip Sands das internationale Recht weiterentwickeln und den Begriff des Ökozids einführen. Massive Umweltzerstörung soll so völkerrechtlich als Verbrechen geahndet werden können. Philip Sands in seinem Grußwort zum Jahrestag der Nürnberger Prozesse.
12: Back in 1945, the protection of the environment.
0: Damals, 1945, haben wir nicht an den Schutz der Umwelt gedacht. Heute ist das anders. Umweltschutz ist eine extrem schwierige Herausforderung. Es geht um den Klimawandel, den Verlust der Biodiversität und andere internationale Bedrohungen der Ökosysteme inklusive der Ozeane. Warum also nicht über einen neuen Straftatbestand nachdenken, den Ökozid? Die massive Zerstörung der Umwelt, sei es rücksichtslos oder vorsätzlich. Am 11. Oktober, dem Sonntag am Ende der Frankfurter Buchmesse, wird Philip Sands den Friedenspreis des deutschen Buchhandels in der Frankfurter Paulskirche entgegennehmen.
13: Standpunkte.
7: Sollen künftig alle Organspender sein, die sich nicht dagegen aussprechen? Der Bundestag hat gerade wieder darüber debattiert, ob die sogenannte Widerspruchslösung eingeführt werden soll. Im Moment müssen sich Spendenwillige aktiv dafür entscheiden, dass ihnen nach dem Tod Organe entnommen werden dürfen. Unser Gastautor heute ist Christoph Schwennicke, Politikchef von T-Online. Er verweist darauf, dass schon die Hälfte der Menschen in Deutschland einen Organspendeausweis oder einen Hinweis in der Patientenakte haben.
14: Das ist beachtlich, aber eben nicht genug. Denn auf der anderen Seite warten in Deutschland jeden Tag mehr als 8000 unheilbar kranke Menschen darauf, dass ihnen ein Spenderorgan wieder zu einem normalen Leben verhilft. Es wäre daher richtig, wie die Befürworter der sogenannten Widerspruchsregelung in ihrem überfraktionellen Gruppenantrag fordern, rechtlich von dieser ausdrücklichen Zustimmung umzustellen auf eine allgemeine Organspende, der man aktiv widersprechen kann. Mit dieser Umkehr des Vorgehens bleibt die Souveränität über den eigenen Körper auch im Todesfall erhalten. Die norwegische Kronprinzessin Mette Marit hat dieser Tage Aufmerksamkeit erregt, weil ihr in einem Osloer Krankenhaus eine Spenderlunge eingesetzt wurde. In Norwegen gilt, wie in vielen anderen Ländern, die sogenannte erweiterte Widerspruchsregelung. Es werden die Angehörigen befragt, was sie meinen, welche Entscheidung der oder die Verstorbene ohne vorliegenden Widerspruch getroffen hätte. In Deutschland wird schon geraume Zeit gut, ernsthaft und mit Respekt für die Gegenseite diskutiert. Das Land würde nun gut daran tun, wenn es diesen pragmatischen und zugleich ethisch vertretbaren Weg des nordischen Nachbarn einschlüge.
21: Wenn es um Leben und Tod geht, hat nach Ansicht des Hamburger Abendblatts die Selbstbestimmung ein Ende.
13: Oft ist die Trägheit zu groß, sich als Organspender registrieren zu lassen und auch den Ausweis mit sich zu führen. Dann müssen Eltern, Kinder oder Partner im Trauerfall erraten, was der Verstorbene denn gewollt hätte. Und noch ein Wort an die Kritiker. Zu sagen, mein Körper gehört mir, ist leicht. Das kann sich ganz schnell ändern, wenn man selbst, das eigene Kind, der Partner oder auch der beste Freund auf eine Organspende angewiesen ist.
21: Die Autorin der Welt meint dagegen, dass jeder Mensch selbst über seinen Körper bestimmen darf, auch wenn die bisherigen Regeln nicht zu genug Spenderorganen geführt haben.
13: Als wäre das Anlass genug, den Menschen nach seinem Hirntod kurzerhand zur staatlichen Verfügungsmasse zu erklären, indem seine Nichtablehnung zur Zustimmung umgemodelt wird. Es ist jedem Politiker unbenommen, moralisch für wünschenswert zu halten, was immer ihm beliebt. Aber sein Wunsch steht nicht über dem allerhöchsten Recht jedes Einzelnen, dem Recht auf Selbsteigentum. Tatsächlich hat vielmehr jeder auch das Recht auf Desinteresse, das Recht, sich mit Dingen einfach nicht zu beschäftigen.
21: Die Autorin der Nordsee-Zeitung aus Bremerhaven kritisiert, dass seit Jahren ergebnislos über die Widerspruchslösungen diskutiert wird.
13: Ja, der Staat sollte sorgsam mit dem Körper seiner Bürger umgehen. Aber eine Gesellschaft darf auch erwarten, dass ihre Mitglieder zu einer Frage Stellung beziehen, die für andere über Leben und Tod entscheidet. Wer keine Organe spenden möchte, soll das sagen können. Einfach, kostenlos und ohne Rechtfertigung. Wer schweigt, sollte künftig jedoch nicht automatisch gegen Solidarität stimmen.
21: Auch der Münchner Merkur sieht in der Widerspruchsregel die einzige Möglichkeit, die Situation grundlegend zu verbessern.
13: Menschen, die Angst vor Missbrauch oder ethisch-religiöse Probleme mit einer Organspende haben, haben dabei das Recht, Nein zu sagen. Die Gegner der Widerspruchsregelung argumentieren, Schweigen dürfe nicht als Zustimmung gewertet werden. Doch Bequemlichkeit oder Gleichgültigkeit sind kein demokratisches Grundrecht.
21: Das waren die Standpunkte. Zusammengestellt hat sie Simone Kienzle. 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
1: Um 1 Uhr mit Reza Waffa. Bei der Fußball-Weltmeisterschaft hat das deutsche Team einen Dämpfer hinnehmen müssen. Die DFB-Elf verlor ihr letztes Spiel der Vorrunde gegen Ecuador. Aus dem ARD-WM-Team Michael Küster.
2: Das DFB-Team hat nach früher Führung noch mit 1:2 gegen Ecuador verloren. Für die Nagelsmann-Elf bleibt diese Niederlage folgenlos. Deutschland stand schon zuvor als Gruppensieger fest. Platz 2 hat sich die Elfenbeinküste gesichert nach einem 2:0 über Curaçao, das damit die Heimreise antreten muss. Dritter wird Ecuador. In Gruppe D geht's nur noch um Platz 2. Die besten Karten haben die Australier, denen im direkten Duell gegen Paraguay ein Unentschieden reicht für den direkten Einzug in die K.O.-Runde. Die Partie von Gruppensieger USA gegen die schon ausgeschiedenen Türken ist sportlich ohne Bedeutung. Anstoß ist jeweils um 4 Uhr früh.
1: Bund und Länder haben sich darauf geeinigt, wie die Kommunen finanziell entlastet werden sollen. Die Finanzreform ist bei der Ministerpräsidentenkonferenz im Kanzleramt in Berlin vereinbart worden. Hintergrund sind stark gestiegene Sozialausgaben der Kommunen. Dies betrifft etwa die Kinder- und Jugendhilfe oder die Eingliederungshilfe für Menschen mit Behinderung. Künftig soll gelten, in bestimmten Fällen übernimmt der Bund 80% der Mehrkosten. Bund, Länder und Kommunen hatten seit Monaten darüber diskutiert, wie gestiegene Kosten, die durch neue Bundesgesetze entstehen, aufgeteilt werden sollen. Der Bundestag hat eine Änderung des Klagerechts von Umweltverbänden beschlossen. So soll eine Klage künftig nicht mehr automatisch eine aufschiebende Wirkung haben. Stattdessen muss das erst ein Gericht so entscheiden. Umweltverbände dürfen außerdem nur noch dann klagen, wenn ein Bauprojekt in ihren, wie es heißt, sachlichen und räumlichen Aufgabenbereich fällt. Hintergrund der Gesetzänderung ist, dass die Umsetzung von Infrastrukturprojekten, wie etwa der Bau von Autobahnen, beschleunigt werden soll. Die Chefin des Deutschen Gewerkschaftsbundes, Fahimi, hat eine stärkere Belastung von großen Vermögen und Erbschaften gefordert. Der Zeitung Die Zeit sagte sie, eine Vermögensabgabe, die entweder einmalig oder gestreckt über 10 Jahre erhoben werde, würde niemanden arm machen. Außerdem sprach sich Fahimi dafür aus, die Vermögenssteuer wieder einzuführen. Der Bundesregierung warf sie vor, Reformen nach Gesichtspunkten der Haushaltskonsolidierung zu betreiben. Bei den bisher bekannten Vorgaben erkenne sie kaum strukturelle Verbesserungen, sondern im Wesentlichen Kürzungsprogramme. Das waren die Nachrichten. Das Wetter in Deutschland. Auf klar Tiefstwerte zwischen 24 und 14 Grad, tagsüber sonnig, später Richtung Westen Quellwolken. Vereinzelt Schauer und Gewitter, Höchstwerte 31 bis 40 Grad, an der Küste etwas kühler. Am Samstag viel Sonne, bei 31 bis 40 Grad, an der Küste etwas kühler. Es ist 1:03 Uhr.
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3: Zunächst auf die A1 Lübeck-Hamburg. Vor der Norderelbbrücke staute sich wegen mehrerer Schwertransporte in beiden Richtungen. Die A2 Hannover Richtung Berlin ist zwischen Ciesa und Wollin wegen Straßenschäden gesperrt. Die A2 Berlin Richtung Hannover, also die Gegenrichtung, ist zwischen Burg Ost und Burg Zentrum wegen Reparaturarbeiten bis zum Sonntag gesperrt. Die A4 Görlitz-Dresden ist zwischen Kodersdorf und Niederseifersdorf in beiden Richtungen wegen Wartungsarbeiten im Tunnel Königshainer Berge bis 5 Uhr früh gesperrt. Die A7 Kassel Richtung Fulda ist zwischen Malsfeld und Homberg FC nach einem Unfall gesperrt. Die A8 München Richtung Salzburg ist zwischen Bad Reichenhall und Grenzübergang Bad Reichenhall wegen Bauarbeiten bis um 6 Uhr gesperrt. Die A9 Berlin Richtung Halle-Leipzig ist in Höhe Niemeck wegen Bauarbeiten bis um 5 Uhr gesperrt. Die A20 Lübeck Richtung Kreuz-Uckermark ist zwischen Rostock-Südstadt und Dummersdorf wegen Fahrbahnerneuerung bis Montag 4 Uhr früh gesperrt. Die A71 Suhl Richtung Erfurt ist zwischen Suhl, Zellamelis und Oberhof wegen Wartungsarbeiten im Tunnel Hochwald bis um 6 Uhr gesperrt. Und die A96 München Richtung Lindau ist zwischen Memmingen Nord und Kreuz Memmingen wegen Bauarbeiten gesperrt.
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3: Heute aus Hamburg vom NDR mit Jochen Fischer im Studio. In Venezuela gab es zwei schwere Erdbeben und das kurz hintereinander. Häuser stürzten ein, die Menschen liefen in Panik nach draußen. Viele sind tot, noch mehr werden vermisst. Zur Lage konnte ich mit unserer Korrespondentin Jenny Barke sprechen. Wie haben sich denn die Ausmaße der Zerstörung momentan gezeigt?
4: Die Ausmaße sind wirklich verheerend. Viele große Gebäude, über 250 Gebäude zählt man jetzt, sind eingestürzt. Es sind viele Trümmerberge in Caracas und auch an der Küste zu sehen. Also wirklich Luftaufnahmen zeigen da ein großes Bild an Zerstörung. Es werden immer noch von vielen Freiwilligen auch Menschen gesucht, die sich unter den Trümmern befinden. Allein 40.000 Menschen werden vermisst. Bisher ist die Zahl bei 188 Toten offiziell, aber die wird wahrscheinlich leider noch steigen.
3: Wo ist es denn eigentlich am schlimmsten?
4: Ja, das kann man noch nicht mal so genau sagen, weil tatsächlich die Strom- und Internetversorgung zusammengebrochen ist. Also das Epizentrum war 150 Kilometer westlich von Caracas in zwei kleinen Städten, die insgesamt 40.000 Menschen da leben. Von denen hört man aber tatsächlich einfach nichts. Also wir können da überhaupt nicht sagen, wie viele Menschen betroffen sind, wie viele Gebäude dort eingestürzt sind. Die Zufahrtswege sind auch versperrt. An der Küste ist es auf jeden Fall sehr, sehr verheerend. Also in Guaira, das ist die Region, in der auch der internationale Flughafen verortet ist. Das ist wenige Kilometer vor Caracas. Man fährt dann da die Küstenstraße Richtung Süden in die Hauptstadt hinein. Also diese ganze Region ist einfach am schwersten betroffen, weil da einfach der größte Ballungsraum sich befindet und die meisten Gebäude, die eben auch ja nicht besonders erdbebensicher gebaut worden sind.
3: Sie haben von Rettungskräften gesprochen, die jetzt im Einsatz sind. Wie läuft das ab? Gibt es genug?
4: Nein, eigentlich gibt es nicht genug. Also es gibt Rettungskräfte, die die Regierung organisiert. Uns erreichen jetzt aber schon Meldungen. Das ist natürlich erstmal eine gefühlige Sache von vielen Venezolanern, die das Gefühl haben, dass viel zu wenige Menschen vor Ort sind. Das liegt aber auch einfach daran, dass das Personalfeld, also Rettungskräfte, Polizei, Feuerwehr, vor allem aber auch Ärzte, also in den letzten knapp 10 Jahren haben 8 Millionen Menschen Venezuela verlassen. Also von der offiziellen

0: Der Seehafen nicht ja, bereit ist, um Lieferungen zu empfangen. Das ist alles gerade sehr herausfordernd und dadurch gibt es natürlich nicht genug Kräfte für dieses Ausmaß der Katastrophe.
1: Die Gegend, wo das passiert ist, ist ja für ihre seismische Instabilität eigentlich bekannt. Die Menschen wissen das. Wie gut ist das Land denn auf solche Erdbeben vorbereitet gewesen?
0: Man muss sagen, eigentlich überhaupt nicht gut. Also zum einen liegt das daran, dass das letzte Erdbeben ja, größeren Ausmaßes 1967 passiert ist. Das ist lange bevor ja, der Ölreichtum dafür gesorgt hat, dass man auch in die Höhe gebaut hat, dass die Architektur so modern wurde. Da ist einfach jetzt viel gebaut worden und man hat die Erdbeben vergessen, weil es viele Jahre sehr ruhig blieb. Das ist der eine Grund. Das letzte Erdbeben dieser Größenordnung war vor 126 Jahren, auch 1900. Die Menschen haben sich da in einer falschen Sicherheit gewiegt. Das ist das eine. Das andere ist, dass Venezuela ein krisengebeutelter Staat ist, eine autoritäre Regierung an der Macht ist, die die vergangenen Jahre immer weiter die Infrastruktur zugrunde gerichtet hat, muss man sagen, mit Fehlentscheidungen, mit Misswirtschaft. Es ist einfach auch sehr marode gebaut worden. Also wir haben auch mit Experten gesprochen, die meinten, dass die Gebäude einfach nicht erdbebensicher gebaut worden sind, obwohl das im Gesetz verankert ist. Also so, wie man jetzt sieht, dass die Gebäude zusammengestürzt sind, da sei ein sogenannter Pancake-Effekt aufgetreten. Also Geschoss über Geschoss ist zusammengebrochen und das würde nicht passieren, hätte man sich da an die Erdbebenvorschriften gehalten, die es braucht in so einer seismisch aktiven Region.
1: Gab es eigentlich weitere Beben?
0: Es gab einige Nachbeben, die sind erfahrungsgemäß meistens geringer. Also über die Nacht hat man alleine 20 Nachbeben gezählt. Das hat auch dafür gesorgt, dass viele Menschen sich natürlich nicht mehr in ihre Häuser reingetraut haben. Viele Menschen haben die Nacht in ihren Autos verbracht. Die nächste Nacht steht jetzt hier Ortszeit an. Das wird wahrscheinlich wieder das gleiche Bild geben. Da haben viele Angst. Es wird auch vor weiteren Nachbeben gewarnt. Die sind dann nicht ganz so groß. Ja, eine Magnitudstärke schätzen Seismologen geringer, also höchstens in der Stärke 6. Aber natürlich ist das immer noch ja, radikal und schwerwiegend, gerade für Gebäude, die bereits Risse jetzt in sich tragen und instabil sind. Da kann auf jeden Fall noch einiges an Substanz zusammenfallen.
1: Wir haben es gerade von Jenny Barke gehört. Internationale Hilfe ist in Venezuela nach den beiden Erdbeben dringlich. Bundesverteidigungsminister Pistorius versprach, die Bundeswehr könne helfen. Dietrich Karl Meurer.
2: Bundeskanzler Friedrich Merz sichert Unterstützung zu. Deutschland stehe an der Seite Venezuelas und werde helfen, schreibt der CDU-Politiker auf X. Bis zu 6 Transportflugzeuge sollen Helfer und Material in das Krisengebiet bringen. Bundesverteidigungsminister Boris Pistorius von der SPD erklärt, die Maschinen vom Typ A400M könnten kurzfristig starten, sobald Venezuela Hilfe anfordert. Sie können Einsatzkräfte und Ausrüstung von Hilfsorganisationen transportieren und auch Flüge im Land ermöglichen. Bei Bedarf rüstet die Luftwaffe die Maschinen für medizinische Evakuierungen um. Der Minister beschreibt die Lage als erschütternd und geht von sehr vielen Toten aus. Er dankt den Soldatinnen und Soldaten, die sich vorbereiten, und betont die Verlässlichkeit der Truppe. Betroffen zeigt sich auch Außenminister Johann Badefuhl von der CDU. Das Auswärtige Amt rät wegen der Erdbeben von Reisen in große Teile des Landes ab. Es verweist auf schwere Schäden und mögliche Nachbeben. Unabhängig davon galten bereits vorher Reisewarnungen wegen politischer Spannungen und hoher Kriminalität. Zudem empfiehlt das Amt Deutschen vor Ort, sich in eine Krisenvorsorgeliste einzutragen.
1: Marco Bonhoff vom Helmholtz-Zentrum für Geoforschung forscht unter anderem zu Erdbeben. Und mein Kollege Sebastian Ottowitz hat ihn gefragt, was die Zahlen von 7,2 bzw. 7,5 auf einer nach oben offenen Skala eigentlich bedeuten.
3: Das sind zwei Erdbeben, die für sich schon groß sind, aber innerhalb von einer Minute aufgetreten sind. Zudem waren beide Erdbeben flach. Flach bedeutet, sie haben die komplette seismogene Schicht, nennen wir das, erfasst, also den oberen Bereich, sind also auch bis an die Erdoberfläche gerissen. Und dadurch, dass dort in der Region über 2 Millionen Menschen leben, dadurch können wir sicher davon ausgehen, dass die Auswirkungen dramatisch sind. Und wir müssen davon ausgehen, dass die Opferzahlen sich noch wesentlich erhöhen.
4: Und die Gefahr, die ist ja noch nicht unbedingt vorbei. Es gibt ja Nachbeben. Wie läuft die Zeit nach so schweren Erdbeben ab?
3: Also man muss sich das so vorstellen, dass die Region jetzt wie so eine Glocke angeschlagen ist. Da gibt es Spannungsumlagerungen im Untergrund und deswegen kommt es jetzt zu Nachbeben. Die beobachten wir auch schon. Die können Magnituden von bis zu 6,5 ungefähr erreichen, also eine Größenordnung kleiner. Das Problem ist, dass viele Gebäude jetzt sehr wahrscheinlich angeschlagen sind, wenn sie nicht eingestürzt sind. Und da reichen dann auch, ich nenne es mal, kleinere Beben aus, um dann diese Gebäude auch noch zum Einsturz zu bringen.

0: bringen. Die Rettungstrupps sind jetzt aktiv. Die ersten 48 Stunden sind entscheidend, um Menschenleben zu retten. Das ist alles nicht gut, aber nicht zu verhindern. Und diese Nachbeben, die klingen jetzt langsam ab. Vermutlich wird das einige Wochen dauern. Dieser Bereich ist jetzt für ganz große Beben erstmal entlastet, dadurch, dass die Energie also freigesetzt wurde. Die angrenzenden Regionen zu beiden Seiten dieser Rupturen sind jetzt aber vermutlich nochmal weiter unter Spannung gesetzt worden, sodass dort Beben, die in Zukunft ohnehin aufgetreten werden, eventuell auch sogar früher auftreten.
1: Diese Region war aber ja in den vergangenen Jahren eher weniger als große Erdbebenregion bekannt. Das letzte so starke Beben, wie wir es jetzt erlebt haben, ist in Venezuela 120 Jahre her. Was kann ein solch schweres Beben aber eben auch in dieser Region begünstigen?
0: Also zunächst mal ist das nicht ungewöhnlich, dass Zeiträume von 100 Jahren bestehen zwischen Beben, weil so lange dauert dieser Ladeprozess. Das Problem ist, dass natürlich die Ballungsräume, die Siedlungsdichte ansteigt und gerade auch seit den letzten Beben vor 100 Jahren und dass somit also die Auswirkungen dramatischer sind. Insgesamt, also geologisch, geowissenschaftlich sind diese Beben keine Überraschung. Die ganze Region ist stark gefährdet und früher oder später, und das ist auch die Problematik, muss man davon ausgehen, dass weitere Erdbeben auftreten. Aber auf den Punkt, also genaue Zeitpunkte, können wir Stand heute eben leider nicht vorhersagen für einzelne Erdbeben.
1: Ja, viele Opfer werden eben unter diesen eingestürzten Häusern noch vermutet, weil die Menschen schlicht keine Zeit mehr hatten, ins Freie zu rennen. Das Beben kam, wie eigentlich ja immer, ganz plötzlich. Gibt es denn Warnsysteme für solche Erdbebenregionen und wie rechtzeitig können die warnen?
0: Ja, das ist eine sehr berechtigte Frage. Ich versuche es mal möglichst kurz zusammenzufassen. Zum einen gibt es sogenannte Erdbeben-Frühwarnsysteme, die schlagen dann an, wenn ein Beben beginnt. Und dann hängt es davon ab, wie weit ist ein Ballungszentrum entfernt von der Erdbebenzone. Je weiter weg, umso länger ist die Warnzeit. Mexico City, sehr weit entfernt von der Erdbebenzone, hat lange Warnzeiten von einer Minute. Da kann man viel tun. In diesem Fall, selbst wenn es dort ein sogenanntes Frühwarnsystem gegeben hätte, hätte es nicht viel bewirkt, denn die Ballungszentren sind fast direkt an der Erdbebenzone. Das ist die Problematik. Entscheidend ist jetzt, und das ist der Punkt, wo die Forschung und auch wir hier in Potsdam aktiv dran arbeiten, ist eventuell vorher zu erkennen, dass was kommt. Und das ist natürlich sehr schwierig. Die Prozesse finden in mehreren Kilometern Tiefe statt, da kommen wir nicht hin. Wir holen uns hier die Erde ins Labor und beproben sie mit Spannung und messen dann Signaturen im Labor und haben jetzt erste Anzeichen tatsächlich, dass unter bestimmten Voraussetzungen, und das gilt dann nicht für alle Erdbebenzonen, aber doch für einige, eben prognosebasierte Warnsysteme zugeschnitten werden können. Das ist jetzt noch nicht schlüsselfertig verfügbar, aber das ist unser Anspruch, da substanziell weiterzukommen in den nächsten wenigen Jahren.
2: Marco Brunhoff vom Helmholtz-Zentrum für Geoforschung.
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2: Stellen Sie sich vor, Sie bezahlen immer alle Rechnungen, die Ihnen vorgelegt werden. Und irgendwann fällt Ihnen auf, Moment mal, warum mache ich das denn eigentlich? Habe ich das bestellt? Brauche ich das? So oder so ähnlich, da geht es den deutschen Kommunen. Auf sie kommen immer mehr Aufgaben zu, die im Bund beschlossen werden, die sie aber umzusetzen haben, sprich zu bezahlen haben. Von der Jugendarbeit über Baurecht bis zur Sozialhilfe und so weiter. Und damit soll nun Schluss sein. Das einfache Prinzip soll gelten, wer die Musik bestellt, der bezahlt sie auch. Darauf haben sich die Länderchefs nun verständigt. Jan Zimmermann erklärt nun, was genau gemeint ist.
4: Es dauert deutlich länger, bis der Kanzler und die Vorsitzenden der Ministerpräsidentenkonferenz vor die Presse treten. Sie ringen um Finanzfragen. Wer zahlt was? Wie können die klammen Kommunen entlastet werden? Am Ende hat sich das lange Ringen gelohnt, sagt Friedrich Merz.
5: Wir kommen voran. Das alles hat Vorlauf. Das hat auch gedauert. Aber jetzt geht es doch Zug um Zug.
4: Einen erfolgreichen Zug haben die Länder mit Blick auf neue Gesetze des Bundes gemacht. Die Kosten verursachen, auf denen die Länder und Kommunen in der Vergangenheit sitzen geblieben sind. Wer bestellt, muss auch bezahlen. Das fordern die Länder schon lange und das haben sie jetzt durchgesetzt, erklärt Olaf Lies, SPD-Ministerpräsident in Niedersachsen.
6: Ich bin sehr dankbar. Wir haben das, was unter dem Begriff der Veranlassungskonnexität immer wieder diskutiert wurde, jetzt vereinbart, jetzt geeint. Ich finde auch geeint mit einem fairen Miteinander und einem fairen Ergebnis.
4: Und dieses Ergebnis sieht so aus. Der Bund übernimmt 80% der Kosten für seine Gesetze, die die Länder und vor allem die Kommunen finanziell belasten, jedoch erst ab einer Bagatellgrenze von 200 Millionen Euro. Ab September soll das gelten. Der Kanzler schränkt das Ganze aber auf Gesetze mit sozialen Leistungen, zum Beispiel in der Kinder- und Jugendhilfe ein.
5: Dieses, was wir mit der Veranlassungskonnexität verabredet haben, gilt für Leistungsgesetze, die sozusagen Zahlungsverpflichtungen auslösen. Es gilt nicht für Steuergesetze, da hat das Grundgesetz eine abschließende Regelung getroffen. Und es gilt auch nicht für Gesetze, die durch die Europäische Union oder durch die Verfassungsrechtsprechung uns sozusagen auferlegt werden.
4: Dennoch können die Länder und Kommunen aufatmen. Die Einigung mit dem Bund wird sie deutlich entlasten, erklärt Gordon Schnieder, Ministerpräsident von Rheinland-Pfalz.
7: Wir reden dann schon im nächsten Jahr über ein Entlastungspotenzial bei den Kommunen von 3 Milliarden. Und das ist anwachsend über den nächsten Jahr. Und das ist ein klares und deutliches Zeichen auch nach draußen.
4: Und dieses Zeichen nach draußen sei dringend notwendig, so der CDU-Politiker. Viele Städte und Gemeinden stünden finanziell mit dem Rücken zur Wand.
7: Aber gerade vor Ort bei den Kommunen entscheidet sich, ob Politik tatsächlich handlungsfähig ist. Dass wir dort auch, wo Menschen sich abgehängt fühlen, weil sie glauben, Staat funktioniert nicht. Auf der untersten Ebene, da wo am schnellsten entschieden werden kann, wo am schnellsten die Umsetzung geschehen kann, wo wir die Schulen sanieren können, wo wir für verlässliche Kitas sorgen können, wo die Straßen auch wieder in ordentlichen Zustand gesetzt werden, dass wir den Menschen, die sich abgehängt fühlen, zeigen, doch, Staat funktioniert.
4: Die Ministerpräsidenten und der Kanzler beschwören außerdem einen neuen Geist im Umgang zwischen Bund und Ländern. Friedrich Merz.
5: Wir haben auch im Verhältnis zwischen Bund und Ländern ein neues Kapitel aufgeschlagen, der föderalen, kollegialen, kooperativen Zusammenarbeit.
4: So hofft der Kanzler, dass ein besseres Verhältnis auch die Debatten um die anstehenden Reformen bei Rente, Gesundheit und Steuern prägen wird.
2: Wenn am kommenden Sonntag Landtagswahl wäre in Brandenburg, dann wäre die AfD mit 37% die stärkste Kraft. Dahinter folgen SPD mit 22% und CDU und Linke gleich auf jeweils 12%. Das ist das Ergebnis des neuesten Brandenburg-Trends von Infratest DIMAP im Auftrag des RBB. Amelie Ernst fasst die Reaktionen auf diese Umfrage zusammen.
8: Die Brandenburger AfD-Spitze hat zwar keine Zeit für ein Interview, dafür aber Zeit für Videos in sozialen Medien. Die Genugtuung über die Umfragewerte ist Dennis Holoch, dem parlamentarischen Geschäftsführer der AfD-Fraktion, deutlich anzumerken.
9: Die aktuelle Regierung aus SPD und CDU kommt gerade mal auf 34%. Das muss man sich mal vorstellen. Das ist also eine der unbeliebtesten Regierungen, die es hier in diesem Land jemals gab. Und wir werden sehen, was 2029 rauskommt. Ich bin mir sicher, da wird die AfD auch in Brandenburg die absolute Mehrheit holen. Und 2029 führen wir dann in Sachsen, in Thüringen, in Sachsen-Anhalt und in Brandenburg.
8: Das wollen die Brandenburger SPD und ihr Generalsekretär Kurt Fischer unbedingt verhindern. Die AfD liegt im Brandenburg-Trend bei 37%, die SPD bei 22. Fischer sieht die Ursache dafür nicht unbedingt in Brandenburg.
10: Wenn Sie mal in alle anderen Bundesländer, auch in alle anderen ostdeutschen Bundesländer gucken, dann sehen Sie ja, dass insgesamt die politische Mitte gerade extrem herausgefordert ist mit den großen Krisen in der Welt, die eben auch Deutschland und auch Brandenburg dann sehr konkret beeinträchtigen. Das heißt, umso mehr weiter verlässlich zu arbeiten, eben gerade auch als neue Koalition Vertrauen zurückzugewinnen, aber das klappt nicht alles in 100 Tagen.
8: So Fischer im rbb24 Inforadio. Apropos Koalition. Während die SPD bei etwas über 20% stagniert, hat der Koalitionspartner CDU sogar noch mal leicht verloren und liegt nun auf einem Allzeittief von 12%. Auch CDU-Generalsekretär Julian Brüning denkt da zunächst an die Bundespolitik.
11: Der bundesweite Trend ist aktuell natürlich sehr, sehr schwierig und das wirkt sich natürlich auch auf die Stimmung im Land Brandenburg aus, das ist doch ganz klar. Denn zentrale Reformvorhaben wurden viel zu lange aufgeschoben. Und auch wir nehmen diese Umfragen im Land sehr, sehr ernst. In den ersten 100 Tagen ist ja bereits auch vieles angestoßen worden. Sicherheit, Bildung und Wirtschaft sind die zentralen Themen, die viele Brandenburgerinnen und Brandenburger besonders bewegen.
8: Während 12% für die CDU eine herbe Enttäuschung sind, sorgen 12% bei der Linken für Optimismus. Schließlich hatte man 2024 den Einzug in den Landtag noch verpasst.
12: Also wir freuen uns natürlich über diesen Vertrauenszuwachs, der sich jetzt in den Zahlen abzeichnet. Das ist gar keine Frage. Das zeigt sich, dass wir nach der Landtagswahl, glaube ich, gelernt haben und viel Arbeit geleistet haben. Das ist jetzt kein Ergebnis, was über Nacht entstanden ist. Andererseits muss man auch sagen, es ist nicht so entscheidend, ob die Linke nachher mit 12% in den Landtag einzieht. Entscheidend ist, dass die demokratischen Parteien eine deutliche Mehrheit haben. Und da zeigt die Umfrage auch, da gibt es viel zu tun.
8: Sagt Linken-Landesgeschäftsführer Stefan Wollenberg. Denn aktuell bräuchte es laut Umfrage für eine stabile Mehrheit ohne die AfD mindestens ein Dreierbündnis aus SPD, CDU und Linken oder Grünen.
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1: Ja, die deutsche Fußballnationalmannschaft hat ja gegen Ecuador vorhin 1:2 verloren. Der Einzug in die nächste Runde war ja aber bereits vorher klar. In Dallas sind heute Japan und Schweden aufeinander getroffen. Beide Trainer haben ihre Elf für das letzte Gruppenspiel der Weltmeisterschaft schon festgezurrt. Und für Japan geht es um den vorzeitigen Einzug ins 16. Finale. Schweden steht unter Siegzwang. Alles andere weitere nun von Jan Bochner.
2: 24 Minuten sind um in Dallas. Aktuell die Partie unterbrochen für die obligatorische, bei dieser WM obligatorische Trinkpause. 0:0 der Spielstand zwischen Japan und Schweden. Ein Ergebnis, das den Japanern auf jeden Fall zum Weiterkommen und zu Platz 2 in der Vorrundengruppe F reichen würde. Schweden wäre aktuell Dritter und nach Lage der Dinge mutmaßlich als einer der besten Gruppendritten, auch in der K.O.-Phase. Aber natürlich wollen die Schweden mehr, womöglich noch vorbei an den Japanern, zumindest auf Platz 2. Das Spiel bislang durchaus schnell geführt, von beiden Seiten intensiv, aber ohne die ganz großen Torchancen. Die beste für Japan hatte Maeda per Kopf. Der Ball ging allerdings einen guten Meter über die Querlatte. Im Parallelspiel führt die Niederlande gegen Tunesien und ist auf Kurs in Richtung Gruppensieg. Hier noch keine Tore, 0:0.
1: Jan Wochner live von der Fußball-WM. Und ich habe schon gesagt, die Deutschen haben es nicht geschafft, gegen Ecuador zu gewinnen, sind aber trotzdem in der Gruppe weitergekommen, also in die K.O.-Runde eingezogen. Ja, so wird es nichts mit dem Titel, oder Moritz Kasselet?
3: Ja, Deutschland war ja schon vor dem letzten Gruppenspiel sicher als Gruppensieger für die K.O.-Runde qualifiziert. Und trotzdem ist diese 1:2 Niederlage gegen Ecuador ein Rückschlag, nachdem es erst gar nicht aussah in East Rutherford bei New York.
4: So, Achtung, Pavlovic im Strafraum, auf Wirtz gelegt, aber Peter Puck zurückgelegt, Schuss, Tor! Es steht 1:0, Leroy Sané haut den Ball rein, keine 2 Minuten vorbei. Sané schießt Deutschland in Führung in New York, 1:0 für die DFB-Auswahl. Was für ein Traumstart!
5: Aber jetzt Achtung, die Chance für Ecuador, Schuss und das 1:1! Dritter Schuss auf das Tor von Neuer, dritter Schuss im Turnier drin. Das ist keine gute Quote. Was für ein verrückter Start in diese Partie. 1:1 in East Rutherford. Tor.
6: Goal! Plata!
4: Little Ecuador dreht komplett frei und Ecuador dreht das Spiel.
5: Und jetzt ist Schluss! Schluss aus! Finito! Wie hat ein deutscher Nationalspieler mal gesagt, das ist eine Deprimierung. Das ist sicherlich das falsche deutsche Wort, aber es passt zu diesem Nachmittag, der über weite Strecken alle großen WM-Träume regelrecht zerblasen hat. Deutschland hat hier einen ganz schwarzen Nachmittag erlebt und verliert mit 1:2 gegen Ecuador.
3: Nach 2 Siegen zum Auftakt jetzt also die erste Niederlage und sie ist eine verdiente, sagt Kapitän Joshua Kimmich.
7: Ja, ich fand, wir sind eigentlich relativ gut ins Spiel gekommen, gehen früh in Führung. Haben dann wieder zu viele Ballverluste, laden dadurch den Gegner immer wieder ein, machen dann auch den Gegner dadurch stark. Und ja, als in der zweiten Halbzeit muss man dann schon sagen, was dann eine verdiente Niederlage.
3: Gruppensieger ist Deutschland trotzdem, spielt am Montagabend im 16. Finale dieser WM gegen einen der 8 besten Gruppendritten. Welcher das ist, das werden wir erst am Wochenende erfahren. Ecuador wird es nicht werden. Aber die Südamerikaner sind Dritte geworden in der deutschen Gruppe und damit auch in der K.O.-Runde. Zweiter ist die Elfenbeinküste geworden durch einen 2:0-Erfolg gegen Curaçao. Die Mittelamerikaner sind damit ausgeschieden. Die Olympischen Winterspiele in Norditalien sind gerade 4 Monate her. Da hat das Internationale Olympische Komitee für künftige Spiele wichtige Entscheidungen getroffen. Aus Lausanne berichtet Markus Tepper.
8: Nach seinem Debüt in Mailand Cortina wird Skibergsteigen auch bei den kommenden Winterspielen 2030 in den französischen Alpen Teil des Olympiaprogramms sein. Dies beschloss das Internationale Olympische Komitee zum Abschluss einer Vollversammlung. Für andere Sportarten wie etwa die nordische Kombination steht diese Entscheidung noch aus, obwohl das IOC ein Verfahren für das Olympische Sportprogramm beschloss, mit dem künftig transparent und nachvollziehbar über die Aufnahme bzw. den Ausschluss von Sportarten entschieden werden soll. Durchweg positiv sind die Reaktionen aus Athletenkreisen auf die IOC-Entscheidung, Teilnehmenden an Olympischen Spielen künftig eine Antrittsprämie zu zahlen. Mit einer Änderung der Olympischen Charta stärkte das IOC seinen eigenen Anspruch auf Neutralität, etwa frei von staatlichem Druck zu sein. Beobachter sehen darin auch die nächste Stufe zur Rückkehr russischer Sportlerinnen und Sportler zu den Olympischen Spielen.
3: Ja, die nächsten Spiele sind in 2 Jahren im Sommer. Die von Los Angeles.
1: Moritz Kasserlet mit dem Sport.
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9: Um 1.30 Uhr mit Resa Waffer. Bund und Länder haben eine Finanzreform vereinbart, die Kommunen entlasten soll. Die Einigung kam bei der Ministerpräsidentenkonferenz in Berlin zustande. Kanzler Merz sprach von einem neuen Kapitel der Zusammenarbeit. Aus Berlin Benjamin Großkopf.
10: Mit der Vereinbarung endet ein langer Streit zwischen dem Bund und den Ländern. Die beklagen, dass immer mehr ihrer Städte und Gemeinden in Finanznot geraten. Die machten dafür auch Gesetze des Bundes verantwortlich, die vor allem zu steigenden Sozialausgaben führten. Jetzt soll ein neuer Mechanismus greifen. Wenn der Bund solche Gesetze erlässt, wird er künftig 80% der Kosten übernehmen, was Kommunen den Kostendruck nimmt, so die Hoffnung.
9: Kommunen und Behörden bereiten sich auf die extreme Hitze heute und am Wochenende vor. In vielen Regionen wurden Veranstaltungen abgesagt. Aus der Nachrichtenredaktion Jan Busche.
11: Das Kulturfestival Duderstadt Open Air in Niedersachsen, die große Parade der Harley Days oder der Halbmarathon in Hamburg, Jugendsportspiele in Neubrandenburg. Um die Gesundheit der Menschen zu schützen, können diese und andere Events am Wochenende nicht stattfinden. In vielen Regionen haben außerdem die Straßenmeistereien ihre Bereitschaft erhöht. Strecken sollen verstärkt kontrolliert werden. Denn bei großer Hitze treten oft Schäden am Asphalt auf. Die Bahn rät Reisenden, geplante Fahrten zu verschieben. Tickets dürfen kostenlos storniert werden.
9: Nach den verheerenden Erdbeben in Venezuela sind groß angelegte Rettungseinsätze angelaufen. Die Behörden des südamerikanischen Landes befürchten, dass tausende Menschen durch die Erdstöße und ihre Folgen ums Leben gekommen sind. Aktuell geben sie die Zahl der Toten mit fast 200 an. Durch die Beben stürzten in der Hauptstadt Caracas Gebäude ein, darunter ein 22-stöckiges Hochhaus. Der Bayer-Konzern hat im Rechtsstreit um seinen Unkrautvernichter Glyphosat einen wichtigen Sieg errungen. Der oberste Gerichtshof der USA hob eine Entscheidung von vor 7 Jahren aus dem Bundesstaat Missouri auf. Aus Washington Carsten Kühntop.
12: Dort hatte ein Gericht einem Mann Schadenersatz zugesprochen. Er hatte seine Krebserkrankung darauf zurückgeführt, dass er 20 Jahre lang den Unkrautvernichter Roundup verwendete. Dieser enthielt den Wirkstoff Glyphosat. Der Kläger behauptete, dass Glyphosat krebserregend sei, ein entsprechender Warnhinweis auf dem Etikett aber gefehlt habe. Der oberste Gerichtshof entschied nun, da die US-Umweltbehörde EPA mehrmals festgestellt habe, dass Glyphosat unbedenklich sei, habe ein Warnhinweis nicht gefehlt.
9: Das Wetter in Deutschland, oft tagsüber heiter und trocken, später im Westen Schauern Gewitter bei 25 bis 40 Grad. Am Samstag viel Sonne, im Westen später örtlich Schauern Gewitter 31 bis 41 Grad, an der Küste etwas kühler. Das waren die Nachrichten.
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13: Die A2 Hannover Richtung Berlin ist zwischen Ziesar und Wollin wegen Straßenschäden gesperrt. Die A2 Berlin Richtung Hannover ist zwischen Burg Ost und Burg Zentrum wegen Reparaturarbeiten bis Sonntag gesperrt. Die A4 Görlitz Dresden ist zwischen Kodersdorf und Niederseifersdorf in beiden Richtungen wegen Wartungsarbeiten im Tunnel Königshainer Berge bis 5 Uhr früh gesperrt. Die A8 München Richtung Salzburg ist zwischen Bad Reichenhall und Grenzübergang Bad Reichenhall wegen Bauarbeiten bis 6 Uhr gesperrt. Die A9 Berlin Richtung Halle-Leipzig ist in Höhe Niemeck wegen Bauarbeiten bis 5 Uhr gesperrt. Die A20 Lübeck Richtung Kreuz-Uckermark ist zwischen Rostock-Südstadt und Dummersdorf wegen einer Fahrbahnerneuerung bis Montag früh 4 Uhr gesperrt. Die Autobahn 71 Suhl Richtung Erfurt ist zwischen Suhl-Zeller-Mehlis und Oberhof wegen Wartungsarbeiten am Tunnel Hochwald bis 6 Uhr gesperrt. Und die A96 München Richtung Lindau ist zwischen Memmingen Nord und Kreuz Memmingen wegen Bauarbeiten gesperrt.
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13: Am Mikrofon ist Sven Hasenclever. Schon mehrfach hat das Parlament über die Einführung der sogenannten Widerspruchslösung bei der Organspende beraten. Diese sieht vor, dass jeder volljährige und einwillungsfähige Mensch ein möglicher Organspender ist, wenn er eingewilligt hat oder nicht explizit widersprochen hat. Aktuell gilt die Entscheidungslösung, die eine aktive Zustimmung zur Organspende erforderlich macht, etwa per Organspendeausweis. Jetzt hat sich der Bundestag in einer sogenannten Orientierungsdebatte erneut mit dem Thema beschäftigt. Birte Sönnigsen berichtet.
14: Es war eine besondere Debatte. Das machte die CDU-Abgeordnete Gitta Connemann direkt zu Beginn deutlich.
15: Wer die Wartenden kennt, wer die Verzweiflung ihrer Familien erlebt, wer gesehen hat, wie Hoffnung zerbrechen, weiß, diese Debatte heute ist anders als viele. Hier geht es um Leben und um Tod. Und um Hoffnung.
14: Mehr als 8000 Menschen warten in Deutschland auf ein Spenderorgan. Jeden Tag sterben einige von ihnen. Die Abgeordneten wollen, dass sich das ändert. Sie haben aber unterschiedliche Ideen, wie es gelingen kann, die Spendenbereitschaft zu erhöhen. Bei ethischen Fragen, wie in diesem Fall, wird häufig der Fraktionszwang aufgehoben. Das bedeutet, Abgeordnete aus unterschiedlichen Parteien schließen sich zusammen. Die CDU-Abgeordnete Connemann gehört zu einer Gruppe, die sich für die Widerspruchsregelung stark macht. Das bedeutet, in Zukunft würden erwachsene Menschen grundsätzlich als Organspender gelten, es sei denn, sie widersprechen zu Lebzeiten aktiv.
15: Es geht nicht um einen Zwang zur Organspende. Diesen darf es niemals geben.
14: Der Bundestag hatte zuletzt vor 6 Jahren über umfassende Änderungen bei der Organspende abgestimmt. Damals hat die Widerspruchsregelung keine Mehrheit bekommen. Stattdessen wurden andere Dinge auf den Weg gebracht. Hausärzte dürfen seitdem bei Fragen rund um die Organspende beraten und es gibt ein digitales Organspenderegister. Auch Abläufe in Krankenhäusern wurden verbessert, sagt die SPD-Abgeordnete Sabine Dittmar.
16: Und all das war richtig. Aber all das hat nicht gereicht.
14: In den allermeisten europäischen Ländern gibt es eine Widerspruchsregelung. Sabine Dittmar weist darauf hin, dass Deutschland stark von Spenden aus dem Ausland profitiert. Allein im vergangenen Jahr seien dadurch mehrere hundert Menschenleben gerettet worden.
16: Wir nehmen die Solidarität unserer europäischen Nachbarn in Anspruch, sind aber nicht bereit, selbst vergleichbare Voraussetzungen zu schaffen.
14: Auch Ricarda Lang von den Grünen findet es richtig, die Regeln zu ändern und die Widerspruchsregelung einzuführen.
17: Es ist niemand zuzumuten, gegen seinen Willen zu einer Spende gezwungen zu werden. Aber es ist jedem von uns zuzumuten, uns einmal in unserem Leben mit der Organspende zu beschäftigen und eine Entscheidung zu treffen.
14: Ganz anders sieht es eine grüne Parteikollegin. Kirsten Kappert-Gonter gehört zu einer Gruppe von Abgeordneten, die gegen die Widerspruchsregelung ist.
18: Schweigen ist keine Zustimmung.
14: Dafür macht sich auch der CDU-Abgeordnete Michael Brandt stark.
19: Glauben wir eigentlich allen Ernstes, dass es uns in diesem Land anders nicht gelingen würde, diese Spenderorgane auch ohne Zwang zu gewinnen, wenn wir es denn nur ernsthaft versuchen?
14: Das sieht auch der SPD-Abgeordnete Helge Lind so. Zum Beispiel müssten sich Abläufe in Krankenhäusern weiter verbessern, findet er. Lind befürchtet außerdem, dass einige überfordert wären, wenn sie sich aktiv entscheiden müssten.
20: Menschen, die sich aus sprachlichen Gründen, aus Gründen von psychischen, kognitiven Barrieren nicht damit befassen können, nicht wollen. Sie haben doch ein Recht darauf, sich nicht zu entscheiden.
14: Die AfD-Fraktion hat sich entschieden. Sie hat angekündigt, geschlossen gegen die Widerspruchsregelung zu sein. Beatrix von Storch meint:
21: Der Staat hat nicht das Recht, jeden pauschal zum Spender zu erklären, der nicht widerspricht. Der Mensch ist kein Ersatzteillager.
14: Nach dieser Orientierungsdebatte startet nun das Gesetzgebungsverfahren. Ob diesmal die Gruppe der Befürworter einer Widerspruchsregelung eine Mehrheit bekommt, ist völlig offen.
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13: In diesen Tagen findet in München die größte Messeallianz für Energiewirtschaft in Deutschland statt. Eines der Themenfelder: Energiespeicher. Darunter werden häufig vor allem Batteriespeicher verstanden, aber es gibt so viel mehr Techniken für die Energiespeicherung. Richtig und gut kombiniert eingesetzt, können diese verschiedenen Techniken das Netz stabilisieren und so Stromausfälle vermeiden. Jan Kerkhoff berichtet.
2: Eine gute Nachricht. Am heutigen Tag werden laut Bundesnetzagentur knapp 70% des benötigten Stroms in Deutschland durch erneuerbare Energien erzeugt. Klar, jetzt im Sommer funktioniert das gut. Was aber, wenn weder die Sonne scheint, noch der Wind weht? Wenn eine sogenannte Dunkelflaute herrscht? Eine internationale Studie unter Leitung des Karlsruher Instituts für Technologie, KIT, hat Speichertechnologien untersucht. Eine zentrale Erkenntnis, so Manuel Baumann vom KIT, es gibt nicht die oder den einen Energiespeicher, sondern viele verschiedene, beispielsweise sehr schnell reagierende Kondensatoren oder sich drehende Schwungräder.
6: Man hat Kurzfristspeicher, Mittelfristspeicher, Langfristspeicher, vielleicht noch saisonale Speicher. Die Schwungräder sind Kurzfristspeicher und sind prädestiniert genau für diesen Einsatzbereich, auch in Fahrzeugen denkbar oder eben in industriellen Anwendungen. Auch eine Kombination Schwungradspeicher, Batterien ist denkbar. Und im Mittelfristbereich hat man dann andere Technologien wie das klassische Pumpspeicherkraftwerk.
2: Für den Einsatz in der chemischen Industrie beispielsweise, wo mit Strom große Mengen Wärme für chemische Prozesse erzeugt werden muss, können zudem thermische Speicher, also Wärmespeicher, helfen. Manche davon speichern die Wärmeenergie in einer chemischen Substanz. Sie funktionieren ähnlich wie Taschenwärmer, also die kleinen Gelkissen, die man kurz knetet und die dann Wärme abgeben. Solche Speicher, aber im Industriemaßstab, kann man dann auch noch mit anderen Speichern kombinieren, so Manuel Baumann.
6: Da gibt es zum Beispiel etwas, das nennt sich Druckluftkraftwerke oder adiabate Druckluftkraftwerke. Auch hier könnte man zum Beispiel thermische Speicher mit einem Kavernenspeicher, in dem Druckluft gespeichert wird, kombinieren, um über einen längeren Zeitraum, einige Stunden, Energie zur Verfügung zu stellen.
2: Die richtige Kombination von Energiespeichern, das ist die zweite wichtige Erkenntnis der Studie. Je nach Anwendung, ob in Gebäuden, in der Industrie oder im Transportwesen, sollen passende Energiespeicher kombiniert eingesetzt werden. Sollen sie schnell einspringen oder hohe Energiemengen abgeben? Sollen sie nur Energie liefern oder auch dafür sorgen, dass das Stromnetz stabil bleibt? Schwungräder beispielsweise können dafür sorgen, dass die Netzfrequenz von 50 Hertz eingehalten wird. Grüner Wasserstoff, ebenfalls ein Energiespeicher, soll künftig lange Dunkelflauten überbrücken. Für David Wedepohl vom Branchenverband BSW steht fest, auf lange Sicht ist mit Energiespeichern die Energiewende machbar.
22: Die Energiewende ist letztendlich an engineering problem, würde man sagen, auf Englisch. Und es ist oft so, dass die letzten 10%, die sind die teuersten. Und da wird es eine Weile brauchen, bis wir dahin kommen, das ohne andere Energieträger zu können.
2: Die Energiewende ist demnach also technisch machbar. Die vollständige Umsetzung wird aber dauern. Sie wird einiges kosten.
13: Jan Kerkhoff berichtete. Die Hitze, die aktuell herrscht, ist nicht nur unangenehm, sondern auch ganz schön teuer. Laut einer Studie des Bundesarbeitsministeriums kostet ein Hitzetag wie heute die deutsche Wirtschaft knapp 430 Millionen Euro. Vor allem im Baugewerbe und in der Logistik sorgen die hohen Temperaturen für steigende Kosten. Wie das geht, weiß Marius Rudolph.
23: Sebastian Hartmann ist seit vielen Jahren als Dachdeckermeister im Landkreis Leipzig und Umgebung aktiv. Er sagt, dass die Arbeit auf dem Dach durch die zunehmenden Hitzewellen härter geworden ist. Denn dort sind die Dachdecker der Sonne meist schutzlos ausgesetzt.
24: Und wenn man dann noch Kunststoffbahnen mit Heißluft schweißen muss oder Bitumenschweißbahnen mit dem Brenner aufschweißt, dann kommt natürlich noch diese zusätzliche Wärmebelastung auch nochmal hinzu. Und dann muss man hier einfach die Vernunft walten lassen und sagen, Leute, wir haben es zwar probiert, aber es geht einfach nicht und wir brechen den Spaß jetzt hier ab.
23: Arbeitszeiten nach vorne zu verschieben ist auch nicht unbegrenzt möglich, betont er, weil vor 7 Uhr eigentlich kein Lärm gemacht werden darf. Deshalb bleibt Hartmann, der auch Geschäftsführer seines Dachdeckerunternehmens ist, oft nur die Möglichkeit, die Arbeitszeiten zu verkürzen. Dadurch entgeht ihm Geld, das er auch nur teilweise zurückbekommt.
24: Wir zahlen in die Schlechtwetterkasse ein. Allerdings sind die Stunden, die ich dort aufs Jahr verteilt habe, sehr überschaulich. Das heißt, wenn man jetzt jedes Mal, wenn Regen, Schnee, Eis und Hitze da ist, schlecht Wetter schreiben würden, dann würden die Stunden hinten und vorne nicht ausreichend sein.
23: Betroffen ist auch die Logistikbranche. Höhere Kühlkosten für Waren machen dem Wirtschaftszweig zu schaffen. Die Hitze wirkt sich außerdem negativ auf den Krankenstand und die Produktivität der Mitarbeiter aus, erzählt Marco Weiselowski, Geschäftsführer der Sachsenland Transport und Logistik GmbH.
3: Gerade so die Belastung im Bereich in den Lägern, die jetzt nicht gesondert noch temperiert sind bei uns, müssen wir natürlich schon sehen, dass wir die gegebenenfalls auch die Schichten verkürzen. Die Produktivität als solches leidet entsprechend natürlich darunter. Wir müssen das puffern mit mehr Personal.
23: Allein ein Hitzetag kostet der deutschen Wirtschaft nach Berechnungen des Bundesarbeitsministeriums rund 430 Millionen Euro. Der Ökonom Joachim Ragnitz vom IFO-Institut in Dresden sagt allerdings, dass man diese Summe ins Verhältnis setzen muss.
4: Man muss da ein bisschen genauer hinschauen. Also 430 Millionen klingt in der Tat erstmal sehr, sehr viel. Aber wir müssen es beziehen auf die Wirtschaftsleistung eines Jahres insgesamt. Und dann sind das einfach nur 0,01%, wo man sagen kann, also das kann man am nächsten Tag, wenn es wieder kühler ist, dann auch wieder aufholen. Ist also nicht wirklich dramatisch.
23: Weil Hitzeschutz aber auch Wirtschaftsschutz bedeutet, mahnt Ragnitz, dass sich Unternehmen besser auf Hitze vorbereiten müssten. Er verweist auf andere Länder, die schon länger mit hohen Temperaturen konfrontiert sind. In Spanien und Italien gäbe es zum Beispiel flexiblere Arbeitszeiten und in den USA deutlich mehr Klimaanlagen. Maßnahmen, die auch in Deutschland den Arbeitsschutz bei Hitze verbessern könnten.
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2: Die Ukraine erhält die erste Zahlung des 90 Milliarden Euro schweren Unterstützungsdarlehens der EU. Rund 3 Milliarden Euro würden zunächst ausgezahlt, sagte EU-Kommissionspräsidentin Ursula von der Leyen bei einer Wiederaufbaukonferenz für die Ukraine in Danzig. In den kommenden Tagen solle außerdem zusätzliches Geld für die Drohnenproduktion an Kiew fließen. Paulina Milling berichtet.
5: Zur Konferenz sind Delegationen aus der ganzen Welt angereist, von Argentinien über Belgien bis Japan. Nach Danzig. Die Stadt wurde im Zweiten Weltkrieg stark zerstört und danach mühsam wieder aufgebaut. Für den polnischen Premierminister Donald Tusk ein symbolischer Ort. Denn er zeigt, dass das Wunder des Wiederaufbaus passiert, wenn sich die Menschen das sehr wünschen. Dieses Wunder soll auch für die Ukraine wahr werden, später, wenn die Waffen endlich schweigen. Doch schon jetzt bereitet man den Wiederaufbau vor. Und die Ukraine braucht noch vor Ende des Krieges Hilfen. Präsidentin der EU-Kommission Ursula von der Leyen kündigte an, die Ukraine soll noch während der Konferenz mehr als 3 Milliarden Euro bekommen, um ihren Haushalt zu stabilisieren. Vor einem Jahr in Rom habe man einen europäischen Flaggschifffonds angekündigt. In Danzig konnte von der Leyen Konkretes dazu verkünden.
7: That fund is ready to go.
5: Der Fonds ist startklar. Daraus wird in einige der strategisch wichtigsten Zukunftssektoren der Ukraine investiert. Saubere Energie, Infrastruktur und zwar in wachstumsstarke Unternehmen. EU-Darlehen, staatliche Hilfen, das allein werde für die Mammutaufgabe Wiederaufbau nicht reichen. Das machte Bundeskanzler Friedrich Merz deutlich. Privatkapital muss auch her. Dafür wollen die Europäer einen gemeinsamen Mechanismus ins Leben rufen und die Risiken teilen. Um Privatinvestoren warben die Politiker besonders. Ursula von der Leyen.
7: If you invest in Ukraine, you invest in Europe.
5: Wenn Sie in die Ukraine investieren, investieren Sie in Europa. Ein wichtiges Zeichen für die Geldgeber und das Land. Die Ukraine würde bald dem SEPA-Verfahren beitreten. Das soll die Geschäfte erleichtern. Bei der Konferenz findet auch eine Messe für Unternehmen statt. Große Firmen sind dort vertreten. Aus Deutschland zum Beispiel kamen bekannte Technologieunternehmen, Industriedienstleister, Drohnen- und Fahrzeughersteller. Aber auch Geschäftsleute, die noch erst am Anfang stehen, sind da. Etwa Maxim Stukalo aus der Ukraine. Er hat in der Front gekämpft, wurde verwundet und baut sich jetzt eine neue Existenz auf. In Danzig sucht er Geldgeber. Die Hauptidee besteht darin, Campingplätze zu bauen und Campingwagen zu vermieten. Ich bin hier, um einen ersten Campingplatz bauen zu können, einen Piloten. Dort sollen sich die Kriegsveteranen wieder erholen und die Zivilisten entspannen. Campingplätze gäbe es noch nicht so viele in der Ukraine, erzählte Maxim Stukalo. Die könnte er jetzt schon aufbauen, zum Beispiel in Transkarpatien, einer Region im Westen der Ukraine, die nicht so stark vom Krieg betroffen ist. Die Stimmung in Danzig ist vorsichtig hoffnungsvoll. Vielleicht könnte der Wiederaufbau schon bald losgehen. Die Ukraine sei in einer neuen Position der Stärke, sagte Bundeskanzler Friedrich Merz. Er richtete an Moskau eine klare Ansage.
8: Time has come.
5: Es ist an der Zeit, Verhandlungen aufzunehmen, die Frontlinie einzufrieren und das Töten zu beenden. Bis es soweit ist, muss die Ukraine weiter durchhalten und auf den Rückhalt von Partnern aus aller Welt bauen. Auch auf Polen, ihren direkten Nachbarn. Zwischen den beiden Ländern war kurz vor der Konferenz ein Streit entbrannt. Bis heute schätzen die Ukraine und Polen einige Ereignisse der schwierigen gemeinsamen Geschichte unterschiedlich ein. Der Streit führte dazu, dass der ukrainische Präsident Wolodymyr Selenskyj nicht nach Danzig gekommen ist. Doch vielleicht hilft die Konferenz auch hier weiter. Die Regierungschefin der Ukraine Julia Swiridenko und der polnische Premierminister Donald Tusk verstanden sich jedenfalls gut. Der eine nannte die Ukrainer Freunde, die andere dankte Polen für die Unterstützung.
2: Paulina Milling berichtete aus Danzig. Im Mordprozess gegen einen ehemaligen Palliativarzt hat der Angeklagte vor dem Landgericht Berlin ein Teilgeständnis abgelegt. Damit bricht er nach fast einem Jahr nach Prozessbeginn sein Schweigen. Dennoch bleiben Fragen offen, vor allem was die nicht gestandenen Taten betrifft, die ebenfalls Teil der Anklage sind. Aus Berlin, Ulf Morling.
1: Erst kurz vor Ende seines Prozesses legt der 41-jährige Palliativarzt und mutmaßliche Serienmörder sein Teilgeständnis in der Gerichtsverhandlung ab. Nicht, weil die Beweislage so erdrückend sei, so der Angeklagte in seiner Erklärung, sondern weil er erst jetzt emotional und intellektuell die Verantwortung für 12 der 15 vorgeworfenen Patiententötungen übernehmen könne. Gerichtssprecherin Lisa Jani.
9: Er hat sich dahingehend geäußert, er habe das Leid der Patienten nicht richtig gewürdigt. Er habe das nicht aushalten können und habe dann eigenmächtig gehandelt, weil er fälschlicherweise davon ausgegangen sei, dass das Beste für die Patienten gewesen sei. Er habe nun erkannt, dass das falsch gewesen sei und dass er den Angehörigen viel Leid zugefügt hat.
1: In einigen Fällen hatte der Palliativarzt, nachdem er seine schwer kranken Patienten totgespritzt hatte, auch Feuer in deren Wohnung gelegt. Er habe unter anderem gedacht, jetzt werde er festgenommen. Als Motiv nannte Johannes M., dass er sich zunehmend überfordert gefühlt habe. Bei den Taten habe er Kontroll- und Omnipotenzgefühle gehabt. Ich entschuldige mich für das Leid, was ich gebracht habe, sagte er wörtlich. Das jüngste mutmaßliche Opfer des Angeklagten war 25 Jahre alt. Die Mutter der getöteten jungen Frau verfolgte jeden Verhandlungstag und weinte und wimmerte still während des Teilgeständnisses des angeklagten Arztes. Nebenklageanwalt André Mors.
10: Meine Mandantin, die Mutter der Getöteten, hat natürlich schon immer auf Antworten gehofft und hätte sich hier heute noch mehr erhofft. Hat aber gezeigt, dass sozusagen sie mit ihren Gefühlen, dass also an dem Tod ihrer Tochter, was nicht stimmt, sie richtig gelegen hat. Was hat ja auch die bisherige Beweisaufnahme ergeben und insoweit ist es natürlich ein Baustein für die Verarbeitung dessen, was die Familie, was die Mutter der getöteten Tochter eben noch vor sich hat.
1: Dass der mutmaßliche Serienmörder 12 der insgesamt 15 ihm vorgeworfenen Patiententötungen in den Jahren 2021 bis 2024 heute einräumt, sehen die Vertreter der Opferangehörigen allesamt als fragwürdig an, wie das Geständnis überhaupt. Rechtsanwalt Markus Lehmann vertritt ebenfalls die Verwandten einer Getöteten.
11: Ja, er hat die überwiegenden Fälle heute eingeräumt, nicht alle. Und aus meiner Sicht der Nebenklage eben auch nur tatsächlich, weil wir am Ende der Beweisaufnahme stehen und ich diese Fälle auch für erwiesen erachte. Deshalb ist die Frage, was das für einen Wert hat, dieses Geständnis.
1: Im Juli ist voraussichtlich mit dem Urteil zu rechnen.
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2: Ingeborg Bachmann gilt als eine der bedeutendsten deutschsprachigen Schriftstellerinnen des 20. Jahrhunderts. Gestern wäre sie 100 Jahre alt geworden. Zu diesem Jubiläum kommt ein sehr besonderer Dokumentarfilm ins Kino. Ingeborg Bachmann, jemand, der einmal ich war, von Regina Schilling. Das dokumentarische Material wird verbunden mit fiktiven Szenen, gespielt von Sandra Hüller. Dazu viele Texte der Schriftstellerin, eine Ergründung ihrer Literatur also.
12: Ein früher Morgen in Rom und eine Frau, Ingeborg Bachmann, auf einer Dachterrasse auf zwei Stühlen schlafend. Dann erwacht sie, bewegt langsam den Kopf, schaut in den Himmel. Über ihr die Stare. Beeindruckende Formationen. Ganz behutsam eröffnet Regina Schilling ihren Dokumentarfilm über Ingeborg Bachmann. Das Bild der starren Schwärme taucht darin immer wieder auf. Eine markante Setzung. Die Filmemacherin und Vielleserin beschäftigt sich seit langem mit dem Werk der Schriftstellerin.
25: Bei Bachmann habe ich das erste Mal gemerkt, ach okay, das ist
15: doch eine weibliche Perspektive, aus der geschrieben wird. Und irgendwie sind die Frauenfiguren hier vollkommen anders. Und das hat mich sehr berührt.
16: Im Anfang, das ist mir manchmal hoffnungslos vorgekommen. Ich habe gedacht, ja, aber was hat denn jemand aus einem so kleinen Land, in dem einfach nichts mehr geschieht? Und das, was ein Schriftsteller, was hat der zu sagen?
12: Der Film Ingeborg Bachmann, jemand, der einmal ich war, erkundet das Leben und Schreiben der 1926 geborenen Schriftstellerin auf verschiedene Weise. Es gibt Archivmaterial, Fotos, Film- und Tonsequenzen, Interviews und öffentliche Auftritte. Es gibt aber auch eine zentrale fiktive Ebene. Sandra Hüller spielt Ingeborg Bachmann einen Tag lang in und um Rom.
15: Sie war eben damals ihrer Zeit weit voraus, also Sprache, Gender, diese ganze Thematik um patriarchalische Strukturen, ohne dass sie das jemals so genannt hätte. Das hat mich wirklich angesprungen und darum war meine Hoffnung von Anfang an, wie kann ich das in die Gegenwart bringen, ohne dass das vielleicht peinlich wird.
12: Die Übernahme der Rolle wird im Film thematisiert als Geisterbeschwörung. Auch verschmelzen Gegenwart und historisch rekonstruiertes Setting immer wieder miteinander. Einmal etwa ist Sandra Hüller als Ingeborg Bachmann mit dem E-Roller unterwegs, fährt zum Zeitungskiosk. Es ist bewegend, ihr dabei zuzuschauen, wie sie sich die Lebensgeschichte aneignet und wie es ihr gelingt, Zerrissenheit, Traurigkeit und ebenso Selbstbehauptung Ingeborg Bachmanns darzustellen.
17: Wir beginnen da mit Annette von Droste-Hülshoff und kommen bei Ilse Eichinger und Ingeborg Bachmann an und unterwegs sind 12 Namen oder 13, Schluss, mehr nicht. Das ist nun mal so, dass die Frauen offenbar zu anderen Funktionen im Leben vor allem bestimmt sind.
12: Regina Schilling folgt der Biografie Ingeborg Bachmanns chronologisch, beginnend in der Kindheit in Kärnten. Die Beziehungen zu Paul Celan, Hans-Werner Henze und Max Frisch werden gespiegelt. Ebenso literarische Ehrungen, die Gruppe 47, ihre Übersiedlung von der Lyrik in die Prosa, die oft befremdlichen Reaktionen des weitgehend männlichen Literaturbetriebs.
18: Ich existiere nur, wenn ich schreibe. Ich bin nicht, wenn ich nicht schreibe.
15: Einmal sagt sie zu dem Roman Malina, es ist keine Autobiografie, es ist vielmehr ein geistiger Prozess, ohne Peinlichkeiten und Privatgeschichten. Und das war mir total wichtig, diesen geistigen Prozess, den Bachmann durchgemacht hat, darzustellen, näher zu bringen.
12: Das ist Regina Schilling gelungen, auf eine intensive und zugleich im schönen Sinn spielerische Weise, ohne jedes Pathos. In Ingeborg Bachmanns Literatur ist noch so viel zu entdecken.
2: Ingeborg Bachmann, jemand, der einmal ich war, heißt der Dokumentarfilm von Regina Schilling. Nils Beinker hat ihn vorgestellt und der Film ist gerade in den deutschen Kinos angelaufen.

0: 3:58 ist es.
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0: Ja, Deutschland hat eine eher überraschende Niederlage kassiert. 2:1 gegen Ecuador, ist aber trotzdem weiter unter den letzten 16. Jan Wochner, wie sieht's denn aus bei Japan-Schweden? Wer ist da? Der nächste Runde näher.
2: Aktuell sind beide Mannschaften auf Kurs-K.O.-Phase. Es ist Pause in Dallas. Es steht 0:0 im Duell zwischen Japan und Schweden. Und diese erste Hälfte war, ehrlich gesagt, gerade zum Ende hin ein Stück weit spaßbefreit. Beide Mannschaften scheuen noch das ganz große Risiko. Torszenen sind absolute Mangelware. Ich habe eben eine Statistik präsentiert bekommen. Beide Mannschaften haben nur einmal aufs Tor des Gegners geschossen jeweils. Also das spricht jetzt nicht für absolute Spielfreude. Aber beide Mannschaften haben natürlich in diesem letzten Gruppenspiel auch die Tabellensituation ganz genau im Blick und im Hinterkopf. Und die stellt sich wie folgt dar. Im Parallelspiel führt ja Niederlande mit 2:0 gegen Tunesien. Das heißt, Oranje aktuell auf Kurs Gruppensieg und mit der besten Ausgangslage in dieser Gruppe F. Und diese Mannschaften jetzt hier im direkten Duell im Kampf um Gruppenplatz 2 mit Vorteil für die Japaner, auch bei diesem Spielstand von 0:0, wenn die Japaner mit einem Punkt mehr in dieses Duell gegangen. Schweden wäre allerdings auch als einer der Gruppen oder besten Gruppendritten weiter bei diesem Zwischenstand. Und so kann man durchaus nachvollziehen, dass beide Mannschaften jetzt nicht hier wilde Wutz spielen und volles Risiko und dann eben in die Gefahr laufen, ein Tor hinten zu kassieren und womöglich die aktuell gute Ausgangsposition für beide zu verspielen. Japan sollte allerdings auch im Hinterkopf haben, dass sich der Gruppensieg durchaus lohnen würde. Denn als Gruppenzweiter droht im 16-Finale das Duell mit Rekordweltmeister Brasilien. Soweit sind wir noch nicht. Aktuell Pause hier, Japan 0, Schweden 0.
0: Live von der WM war das Jan Wochner.

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1: Um 2 Uhr mit Reza Waffa. Bei der Fußball-Weltmeisterschaft hat das deutsche Team einen Dämpfer hinnehmen müssen. Die DFB 11 verlor ihr letztes Spiel der Vorrunde gegen Ecuador. Aus dem ARD-WM-Team Michael Küster.
2: Das DFB-Team hat nach früher Führung noch mit 1:2 gegen Ecuador verloren. Für die Nagelsmann-Elf bleibt diese Niederlage folgenlos. Deutschland stand schon zuvor als Gruppensieger fest. Platz 2 hat sich die Elfenbeinküste gesichert nach einem 2:0 über Curaçao, das damit die Heimreise antreten muss. Dritter wird Ecuador. In Gruppe D geht's nur noch um Platz 2. Die besten Karten haben die Australier, denen im direkten Duell gegen Paraguay ein Unentschieden reicht für den direkten Einzug in die K.O.-Runde. Die Partie von Gruppensieger USA gegen die schon ausgeschiedenen Türken ist sportlich ohne Bedeutung. Anstoß ist jeweils um 4 Uhr früh.
1: Ein Team des Technischen Hilfswerks soll heute nach Venezuela abreisen. Nach Angaben einer Sprecherin des THW werden knapp 50 Einsatzkräfte mit einer Bundeswehrmaschine vom Fliegerhorst Wunsdorf in Niedersachsen in Richtung Erdbebengebiet starten. Geplant ist, dass sie sich an der Rettung von Verschütteten beteiligen. Die Bundesregierung will außerdem Hilfsgüter in das südamerikanische Land schicken. Die Behörden in Venezuela melden zurzeit 188 Tote und mehr als 1500 Verletzte. Unter den Trümmern werden allerdings noch viele weitere Opfer befürchtet. Bund und Länder haben sich darauf geeinigt, wie die Kommunen finanziell entlastet werden sollen. Die Finanzreform ist bei der Ministerpräsidentenkonferenz im Kanzleramt in Berlin vereinbart worden. Hintergrund sind stark gestiegene Sozialausgaben der Kommunen. Dies betrifft etwa die Kinder- und Jugendhilfe oder die Eingliederungshilfe für Menschen mit Behinderung. Künftig soll gelten, in bestimmten Fällen übernimmt der Bund 80% der Mehrkosten. Bund, Länder und Kommunen hatten seit Monaten darüber diskutiert, wie gestiegene Kosten, die durch neue Bundesgesetze entstehen, aufgeteilt werden sollen. Für Umweltverbände wird es in Zukunft schwieriger, gegen Infrastrukturprojekte zu klagen. Der Bundestag hat eine entsprechende Gesetzesänderung beschlossen. Ziel ist es, die Umsetzung von großen Vorhaben wie etwa dem Bau von Autobahnen zu beschleunigen. Künftig sollen Umweltverbände nur noch unter bestimmten Voraussetzungen juristische Schritte gegen Infrastrukturprojekte einleiten dürfen. Und Klagen sollen nicht mehr automatisch eine aufschiebende Wirkung haben.